Das erinnert mich an den Film über den großen Vaterländischen Krieg, Offiziere. Ich gehe hier lang und fühle mich wie in diesem Film. Alle Bäume sind von Schrapnellen zerfetzt.

0: Natürlich ist es schmerzhaft. Es ist sehr schmerzhaft, all diese Zerstörung zu sehen. Vor allem, weil hier so viel Blut vergossen wurde. So viele junge Männer sind gestorben. Natürlich ist es schmerzhaft. Aber wir hoffen darauf, dass alles wieder aufgebaut wird. Die Mauern lassen sich leicht wieder aufbauen. Aber das Wichtigste sind die Seelen, die leben. Das ist der neue Friedhof. Das dunkle Kreuz da drüben ist für Hieromonk Bonifati, der getötet wurde. Direkt neben ihm liegt die Mutter Oberin, Äbtissin Anna. Sie wurde in ihrem Haus getötet. Hier liegt sie begraben. Klosterarbeiter Georgi liegt ebenfalls hier. Er wurde von Streumunition erwischt. Wir haben nachts die Gräber ausgehoben und sie bestattet. Also, wegen den ganzen Beschüssen, tagsüber wären wir leicht gesehen worden. Aber nachts, in der Nacht war es sicherer. Und hier ist noch ein Mönch begraben, Mönch German. Er arbeitete in unserem Bienenhaus. Er hat es während des Beschusses nicht rechtzeitig geschafft, in Deckung zu gehen und wurde getötet. Das alles ist unser Friedhof.
1: Preiset den Herrn und die heilige Auferstehung. Frohes Fest. Preiset den Herrn und die heilige Auferstehung. Frohes Fest. Wir gingen jeden Tag zur Kommunion, damit wir keine Angst vor dem Tod haben. Und wir haben überlebt. Wie sich herausgestellt hat, kann man sogar so etwas überleben. Der Krieg geht weiter, er ist noch nicht vorbei. Der Beschuss hat nicht aufgehört. Wir versuchen also, unsere Aktivitäten bedeckt zu halten, weil die feindliche Aufklärung nicht schläft. Hier fliegen Aufklärungsdrohnen und überwachen alles. Nur weil sich die Frontlinie verschoben hat. Wir sind jetzt nicht mehr in Artilleriereichweite, aber das heißt nicht, dass wir sicher sind. Der Krieg geht also weiter. Und nun, also, das heißt einfach, dass wir weiterhin aufmerksam sein müssen.
2: Sagen Sie bitte, hilft diese Kohle Ihnen beim Überleben? Heizen Sie damit?
3: Ja, klar.
2: Hilft Ihnen das Kloster so zu überleben?
3: Natürlich. Ohne es wären wir schon längst tot. Ich habe eine gewöhnliche Hütte. Und da ist alles kaputt. Auch mein ganzer Hof. Gott sei Dank konnten wir überleben. So ist das eben im Krieg. Das hier ist das Haus Gottes, auch wenn es keine Kirche ist. Und es ist unsere Lebensader.
4: Das ist die Schalltafel für das Refektorium der Kirche. Ich baue LS-Schalter ein, hier. Diese LS-Schalter hier. Diese Schalltafel wurde schon tausendmal durch Beschuss durchlöchert. Die Tür ist praktisch ein Sieb. Bis zum Frühjahr wollen sie die Stromversorgung des Dorfes wiederherstellen. Wir haben uns schon daran gewöhnt, dass es hier keinen Strom gibt. Die Generatoren arbeiten nach Plan, nur morgens und abends. Wir haben uns angepasst. Aber wenn sie den Strom wiederherstellen, wird das ein Grund zum Feiern sein. Wollen wir gehen? Hier ist der erste HIMARS gelandet. Der Sprengkopf liegt noch da. Ich zeige es Ihnen gleich. Da. Dieses Blechteil. Da liegt es und keiner will es anfassen. Das ist ein leerer HIMARS-Sprengkopf. Hier liegen überall Sprengminen rum, viele davon. Hier zum Beispiel, das sind diese Streubomben. Kumulativmunition. Hier kommt der Metallstrahl raus. Normalerweise ist da noch so ein Draht. Bei Kontakt explodiert die Mine. Ich weiß nicht, was da drin ist. Da auf dem Asphalt sieht man die Löcher, die sie hinterlassen haben. Wir wurden mit diesen Dingern überzogen. Und das hier sind die Flossen der Mine. Die hier ist bereits explodiert, sie ist leer. Das Geschoss an sich ist so groß. Diese Teile werden mit SPG-Geschützen abgefeuert. Die hier muss irgendwo abgeprallt sein und wurde durch die Explosion in den Baum geschleudert. Hier, das kann man abdrehen. Und das, was da herausragt, ist ein Grat, ich glaube, aus tschechischer Produktion. Wir sehen am Azimut, dass sie aus der Richtung von Ugleda geflogen kam. Hier. Hier. Sie haben solche Düsen. Was bringt sie dazu, die Kirche zu beschießen? Konnte das wirklich Absicht sein? Zuerst dachten wir, dass ihre Artilleristen einfach schlecht waren und ihre Ziele verfehlten. Aber als die ersten Geschosse im Hof landeten, was sollte man da sagen? Das Kloster, die Kirche. Wenn ich mich nicht täusche, ist sie 68 Meter hoch. Dieses Gebäude ist von Weitem sehr gut zu sehen. Sie benutzten es als Orientierungspunkt für ihre Artillerie. Sie berechneten anhand des Gebäudes die Flugbahnen, verstehen Sie?
1: Wir leben hier einfach nur. Wir denken nicht, dass das irgendwie heroisch oder bemerkenswert ist. Heroisch sind diejenigen, die in den Kampf ziehen und ihr Leben lassen. Viele liegen noch immer dort im Wald. Das ist heroisch. Dort sind noch immer viele Minenfelder. Wir sehen Menschen, die offenen Auges in den Tod gehen. Wir haben echte Helden gesehen, die uns und unser Russland hier in diesen Wäldern beschützen. Das sind echte Helden. Verglichen mit dem Kreuz, das sie tragen müssen, war der Herr zu uns sehr gnädig.
5: Eine Menge guter Freunde sind von uns gegangen. Ich hatte mich schon so an sie gewöhnt, dass... mir irgendwo klar ist, drück auf den Knopf. Das waren wundervolle Jungs, sowohl im Glauben als auch im Geist. Wir konnten eine Menge von ihnen lernen.
1: Jeder befreite Waldstreifen hier hat einen Preis. Wir wissen das. Deshalb freuen wir uns einerseits, dass die Frontlinie sich bewegt, aber andererseits wissen wir auch, dass jeden Tag junge Männer sterben. Einige von ihnen haben hier bei uns überlebt und sind jetzt ein Stück weiter weg im Kampf gefallen.
5: Im Sommer kamen ein paar Jungs zum Tee vorbei. Einer von ihnen war nicht gläubig. Aber nachdem sie von Graz beschossen wurden, kam er angerannt und sagte, ich muss getauft werden. Neben uns ist ein Grat explodiert, aber wir haben alle überlebt.
1: Wir sehen, wie Menschen sich verändern. Wir sehen das sehr deutlich, wenn Soldaten getauft werden und beichten. Zu Friedenszeiten haben sie das nicht getan. Das war nicht Teil ihres Lebens. Sie haben die Kirche nicht gesehen. Sie brauchten sie nicht. Aber jetzt brauchen sie sie. Jetzt glauben sie an Gott.
5: Oh, hallo, hallo.
6: Hallo.
7: Vorsichtig.
6: Schau, was wir für dich haben.
5: Das da? Wow. Hallo. Nikita wird... Ja, genau. Gleich geht es los.
7: Ja, wir wussten es.
5: Gut gemacht. Hallo.
6: Hallo.
5: Hallo. Und wo ist Neil? Wo ist er?
6: Neil ist im Urlaub. Im Urlaub.
1: Es ist ermutigend, Menschen zu sehen, die Initiative ergreifen. Sie fahren feindlichen Kugeln entgegen. Denn eine Straße entlang zu fahren und in einem Keller zu sitzen, das sind zwei verschiedene Dinge. Sehr unterschiedliche Dinge. Auf der Straße kann man leicht erschossen werden, aber trotzdem fahren diese Leute zu uns. Sie geben uns Mut. Einige von ihnen gehen sogar zu Fuß über die offene Straße. Sie haben uns vieles beigebracht. Die Menschen, die uns mit Lebensmitteln versorgten, sie riskierten ihr Leben. Jede Reise ist ein tödliches Risiko. Wir sahen sie an und sahen in ihnen wahre Helden.
8: Alle Straßen waren hier vermint und es fuhren keine Autos hierher. Nicht einmal das Militär wollte hierher kommen. Wir haben also wirklich nur dank des Heldenmuts unserer Jungs durchgehalten. Dank unseren Soldaten, die selbst unter genauer Beobachtung feindlicher Drohnen allen Widrigkeiten getrotzt haben, um uns Säcke voll Brot und Treibstoffkanister zu bringen. Wir schnitten einen Laib Brot in dünne Scheiben und halten sie unter uns, den Flüchtlingen und den Kindern auf. Die Dorfbewohner und die Einheimischen kommen ständig zu uns, um Wasser, Brot und Medizin zu holen. Denn ich glaube, für die Einheimischen da draußen ist das viel härter als für uns. Und Kohle. Gott sei Dank hatten wir genug Kohle, die wir den Leuten mit nach Hause geben konnten.
2: Kommen Sie oft hierher? Bekommen Sie hier Hilfe?
9: Ja, ständig.
3: Ja, wenn es die Kirche nicht gäbe.
9: Ja, mein Sohn ist beim Militär. Uns hilft das Militär und die Kirche. Unser Haus wurde dreimal direkt getroffen. Es brannte komplett aus. Wir haben nichts mehr. Sie trafen das Haus, die Garage. Eine Granate traf sogar den Brunnen. Ich kam zurück. Oh, ich war wie betäubt. Ich war wie betäubt und hörte erst am Abend wieder etwas. Nur Gott hat mich bewahrt.
3: Du rennst zur Arbeit oder um Wasser zu holen und überall fliegen Minen. Ich habe mich geduckt und einen Splitter in die Schulter abbekommen. Auf dem Weg nach Hause auch Beschuss. Ich lief die ganze Zeit geduckt.
9: Früher habe ich immer Obst ins Kloster gebracht und als ich dann selbst hungerte, traf ich hier immer denselben Priester an, als ob Gott ihn geschickt hätte. Immer derselbe. Er gab mir immer etwas mit, etwas von dem Essen, das ins Kloster gebracht wurde. Dabei hatte das Kloster selbst nicht einmal genug Brot. Pro Person gab es nur 2 Stück Brot und er hat mir seine eigenen 2 Stück für meine Mutter mitgegeben.
3: Unser Priester war wundervoll. Er war immer bei uns, die ganze Zeit über. Als der Krieg anfing, hörten wir, da ist einer gestorben, da ein anderer, ein Dritter wurde verwundet und wenn nicht das Kloster gewesen wäre, dann wären wir hätten nicht.
9: Lassen Sie sich umarmen.
8: Halten Sie durch.
9: Vielen Dank.

Wir haben gebetet und uns wurde geholfen. Jeder half dem anderen. Wissen Sie, wir waren einfach alle Teil eines Ganzen. Wir saßen im selben Boot. Ja. Und wie unser Väterchen sagte, alle für das Kloster. Einer schläft, einer isst, einer arbeitet, einer betet. Aber Gottes Gnade kommt uns allen zuteil. Und so, mit Gottes Hilfe und unter dem Schutz der Gottesmutter haben wir überlebt.

Wir hatten ein echtes Mönchsdorf, ein echtes Athos. Wir konnten uns so sehen, wie wir sind. Nicht weich und flauschig, sondern als echte Menschen. Wenn du unter anderen Menschen bist und du hast keinen Komfort, keine anderen Dinge, wenn um dich herum nur Tod und ständiger Beschuss existieren, dann schließen sich die Menschen zusammen und erkennen ihre eigenen Schwächen.

Wir sind realistischer geworden. Wir konnten uns so sehen, wie wir sind und was wir wert sind. Als Menschen, als orthodoxe Christen, als Mönche. Und das macht die Zeit, die wir hier verbracht haben, so wertvoll. Ich glaube, dass jeder, der hier gelebt hat, nichts zu bedauern hat.

Tatsächlich brauchen wir nicht viel im Leben. Wir müssen einfach nur am Leben sein. In dieser Situation ist uns klar geworden, wie wertvoll das Leben an sich ist. Eigentlich braucht man sonst auch nicht viel anderes.

0: Und dabei hat er sich bei einem Kind angesteckt.
1: Er rief mich zum letzten Mal an. Es war mein Geburtstag. Er sagte, Mama, verzeih mir. Und das war alles.
2: Ich weiß, dass mein Vater sich mit diesem Virus im Krankenhaus angesteckt hat. Er hatte einen Patienten mit Verdacht auf Covid transportiert. In den USA sagt man Verdacht, wenn ein Patient Covid hat. Sie liebte diesen Menschen 44 Jahre lang.
3: Es war eine Nachricht an eine kranke Patientin. 10 Minuten vor ihrer Überführung auf die Intensivstation. Sie hatte ihr geschrieben, welche Medikamente sie einnehmen sollte.
4: Als seine Mutter weinte ich, weil er an diesem Tag heiraten sollte, er aber stattdessen im Krankenhaus lag.
5: Seine letzten Worte an mich waren: Ich liebe dich so sehr. Mein Liebling, ich bin selbst Arzt. Ich weiß, was mit mir los ist.

0: Diese Orte sind mit dem Blut der Menschen getränkt, die unter dem Nationalsozialismus gelitten haben. Menschen, die durch Verhungern, Zwangsarbeit, medizinische Experimente und Gas ermordet wurden. Menschen, die in den Ghettos, den Todes- und Vernichtungslagern Osteuropas starben. Unter ihnen meine Familie. Ihre Sünde, als Juden geboren worden zu sein. 77 Jahre nach dem Ende des Zweiten Weltkriegs sind die Zeichen des Nationalsozialismus wieder da. Hakenkreuze und Neonazi-Kundgebungen, als ob der Nationalsozialismus nie vollständig ausgerottet worden wäre.
1: Es wird Leute geben, die den Nationalsozialismus wieder zum Leben erwecken werden. Es geschieht bereits. Was sich heute in der Ukraine und in Europa abspielt, ist fürchterlich.
0: Ich bin in Weißrussland, um die letzten lebenden Überlebenden des Holocaust zu treffen, um mehr darüber herauszufinden, was mit meiner Familie geschehen ist. Denn wenn wir ihr Schicksal, meine Geschichte, unsere Geschichte kennen, können wir dazu beitragen, dass sich die Vergangenheit nicht wiederholt. Wir fragen die Überlebenden, was der wahre

0: Narzissmus ist und ob er uns wieder ins Angesicht blickt.
1: Grüße von OpenTX.
2: Versuchen wir es. Erstmal eine Runde.
3: Mit der militärischen Sonderoperation begann auch die FPV-Revolution. Leute bauten Drohnen in Garagen und verwendeten Komponenten, die sie bei AliExpress kauften.
4: Ohne vorherige Kontrolle und Testflug schicken wir keine Drohne an die Front. Durch die Erfahrung aus der Herstellung von Tausenden von Drohnen kann man meist schon hören, wenn etwas nicht stimmt. Wenn sie ein Paket von uns erhalten, müssen die Frontsoldaten die Geräte nur auspacken. Sie müssen den Akku nur noch einbauen. Das war's. Der Soldat schaltet die Drohne ein und los geht's.
2: Es ist eine gute Arbeitsdrohne. Genau das, was wir momentan an der Front brauchen, weil dies eine völlig neue Art von Krieg ist. Drohnen sind die Zukunft. Bruder, ich sehe einen Banderiten auf 5.
5: Was macht er dort noch? Na, mach schon.
2: Meiner Großväter fort. Ich verteidige meine Familie, meine Geschichte und unsere Werte.
6: Jene, die momentan hier kämpfen, machen weiter dank ihrer Willensstärke.
7: Wow. 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

Ah, das Auto ist zugeschnallt. Und was hast du da? Bist du Familienmutter? Ich mache eben das Auto sauber. Irkutsk erstaunt immer wieder mit seinem Wetter.

0: Das ist für Irkutsk normal. Morgen wird es minus 50 Grad.
1: Ja, und übermorgen plus 30.
0: Übermorgen startet die Strandsaison. Margot, wohin gehen wir?
1: Wir gehen zum stellvertretenden Regierungsvorsitzenden des Gebiets Irkutsk.
0: Und was machen wir dort?
1: Wir werden über die Region sprechen und darüber, wie das letzte Jahr gelaufen ist. Er sollte alles über die Wirtschaft wissen. Und die Pläne für den Tourismus interessieren uns auch. Gleich erfahren wir alles. Das Gebiet Irkutsk ist eine sehr große

0: zur Industrieregion und im letzten Jahr gab es sehr viele Sanktionen. Wie lief das letzte Jahr für Sie ab? Hatten die Sanktionen einen großen Einfluss auf die Region?
1: Das Gebiet Irkutsk ist eine Region mit großem wirtschaftlichem Potenzial und die makroökonomischen Daten für 2022 bestätigen das. Beim Bruttoregionalprodukt sind wir auf dem 14. Platz und unser Bruttoregionalprodukt übersteigt zum ersten Mal in der Geschichte 2 Trillionen Rubel.
0: Letztes Jahr ist es also besser geworden?
1: Ja, auch beim Exportvolumen sind wir von 8 Milliarden im Jahr 2021 auf 10 Milliarden im Jahr 2022 angestiegen.
0: Und wohin exportieren Sie? Ich meine wohl kaum in den Westen.
1: Unsere Lieferungen in diese Region wurden natürlich eingestellt, weshalb wir unseren Export in die asiatisch-pazifische Region umgelenkt haben. Außerdem arbeiten wir jetzt aktiv mit den Ländern Zentralasiens zusammen. Im Moment führen wir auch Verhandlungen mit dem Iran und wollen die Märkte Afrikas erschließen.
0: Die Sanktionen haben Ihnen dann wohl geholfen? Sie haben den Export ja nicht nur umgelenkt, sondern auch erhöht.
1: Die Sanktionen haben uns einen Anstoß zur Förderung des Exports gegeben. Wir haben die Arbeit unseres Exportzentrums verstärkt, da die Sanktionen uns vor bestimmte Schwierigkeiten gestellt haben, vor allem in der Logistik. Deshalb hat unser Exportzentrum angefangen, neue Kanäle zu etablieren.
0: Aber was ist es genau, was wir exportieren? Sie haben schon von Metallen, Holz und Öl gesprochen, aber da ist doch sicherlich noch mehr.
1: Energie und Kraftstoffe, Lebensmittel.
0: Und welche?
1: Wir haben eine recht gut entwickelte Landwirtschaft. Beispielsweise haben wir im Gebiet Irkutsk eine Eiscremefabrik, die Eiscreme nach China exportiert.
0: Wirklich?
2: Cool.
1: Ja.
0: Mögen die Chinesen unser Plombiereis?
1: Ja, sehr sogar. Außerdem produzieren wir viele Wildpflanzen, die in der Taiga kultiviert und dann in verschiedenen Produkten verarbeitet werden. Nahrungsergänzungsmittel, Marmeladen, Pinienkerne. Das alles erfreut sich großer Beliebtheit im Ausland. Auch außerhalb des asiatisch-pazifischen Raums, also auch in den Ländern Europas oder in Dubai.
2: Und was ist mit dem Tourismus? Ihre Region ist schließlich sehr groß. Margo und ich wollten wie die meisten anderen Touristen auch den Großteil unserer Zeit am Baikalsee verbringen. Wir sind mit dem Auto gekommen. Gibt es irgendwelche Programme? Ich meine, es ist recht teuer, hierher zu fliegen und sich hier zu bewegen.
1: Ja, es ist wirklich recht teuer. Vor der Pandemie besuchten uns 1,7 Millionen Touristen, davon 300.000 aus den Ländern Europas.
0: Aha.
1: Und wir hatten viele Touristen aus China. Jetzt kriegen wir natürlich keine Besucher aus Europa mehr. Aber China hat wieder seine Grenzen geöffnet und wir haben schon die ersten chinesischen Touristengruppen empfangen. Unsere primäre Aufgabe ist aber natürlich der Bau von effizienter Infrastruktur. Wir haben in diesem Bereich noch einige Probleme, an denen wir momentan arbeiten. Wir wissen dank dem Feedback russischer Touristen, wo diese Probleme liegen, und aus diesem Grund entwickeln wir im Moment 2 brandneue touristische Cluster. Eines davon in der wirtschaftlichen Sonderzone in Baikalsk.
0: Ist das am Baikalsee?
1: Ja, das ist am Baikalsee. In Baikalsk entwickeln wir eine wirtschaftliche Sonderzone, die Tore des Baikals, mit einem eigenen Skigebiet. Wir haben bereits einen Ankerresidenten und 18 weitere Residenten. Das zweite brandneue Cluster entwickeln wir zusammen mit der Tourismuskooperation. Es befindet sich am Baikal-Trakt. Das ist die Straße, die von Irkutsk nach Listvyanka am Baikalsee führt. Das Cluster liegt am Ufer des Flusses Angara und umfasst etwa 300 Hektar mit einem Parkbereich und einer Uferpromenade. Und wir wollen damit nicht nur Touristen anziehen, sondern auch die Einwohner von Irkutsk und des Gebiets Irkutsk.
0: Aber das Gebiet Irkutsk ist doch riesig. Wie groß sagten Sie nochmal?
1: 1300 Kilometer von Osten nach Westen und von Norden nach Süden.
0: Das ist wie?
1: Größer als die Türkei.
0: Wie Frankreich?
1: Ja, so groß wie Frankreich.
0: Und was gibt es im Gebiet Irkutsk für Touristen noch zu sehen?
1: In Sachen Tourismus würde ich vor allem den Industrietourismus empfehlen, die großen Komosol-Bauten. Wir haben hier sehr viele große Unternehmen aus der Epoche der sowjetischen Industrialisierung.
2: Da kann jeder einfach anrufen und...
1: Ja, nicht anrufen. Es gibt Touristengruppen von Tourismusfirmen. Sie können sich einfach eine Tour auswählen und daran teilnehmen.
0: Klasse. Ich denke, das ist alles.
2: Ja. Wir sind hier, um uns Musik anzuschauen. Die Produktion von Klavieren.
0: Das Unternehmen Asia Music Company ist der größte russische Hersteller, Lieferant und Installateur von professioneller Ausstattung für Bildungs-, Kultur- und Sporteinrichtungen. Das Unternehmen stellt unter anderem Lautsprecher, Klaviere und Pianos, Zuschauersitze und Bühnen

0: Vorhänge her.
1: Stellen Sie auch Vorhänge für zu Hause her?
0: Nein, nur für die Bühne.
1: Das war ein Witz, Margot. Natürlich werden hier Ausstattungen und Mechaniken für die Bühne hergestellt. Also Dinge wie Vorhänge und professionelle

0: wichtigen Produkte. Öl und Metallurgie sind natürlich wichtig, aber um die soziale Sphäre muss sich doch auch irgendwer kümmern, oder nicht?
1: Nein, ich finde das klasse, aber wie ist es dazu gekommen?
0: Nun, das Ministerium für Industrie und Handel hat sich meine Fabrik ein paar Mal angesehen und sie haben mir empfohlen, meine Produktion zu erweitern und anzufangen, Klaviere und Pianos herzustellen. Das war vor 4 Jahren.
2: Damals haben Sie das noch nicht gemacht?
0: Nein, damals noch nicht. Aber das Ministerium sagte mir, du hast alle nötigen Maschinen und Fachkräfte, du kannst das. Und alle anderen Hersteller in Russland haben keine so guten Maschinen und Anlagen. Du hast eine fast fertige Produktion. Stelle diese Dinge her und wir werden für Aufträge sorgen. Ich habe ihnen geglaubt und es getan.
1: Und dann kamen auch Aufträge?
0: Natürlich, natürlich. Hier werden alle Holzarbeiten durchgeführt. Wir schneiden hier Furnier, Faserplatten und alle anderen Holzmaterialien zu. Danach stellen wir die Klaviergehäuse, Zuschauersitze oder, wie Sie hier sehen, die Lautsprecher her. Eben alles, was aus Holz besteht. Alles muss absolut sauber sein und so wenig Lack wie möglich verwenden. Je weniger Lackschichten, umso besser der Ton.
2: Dieses Gerät poliert alles?
0: Zuerst kalibriert es das Element selbst. Und dann wird es gefärbt und poliert, ja.
1: Hier ist der beste Teil, oder? Die Klaviere.
0: Ja, hier findet die Montage statt. Wie läuft das ab? Nun, der Hauptteil des Klaviers, auf das der Rest montiert wird, ist der Holzrahmen. Er besteht aus dem Holz der Baikalkiefer. Wir profitieren hier sehr von unserem Standort, denn die Verarbeitung dieses Materials findet in 15 Kilometer Entfernung von unserer Fabrik in Richtung des Baikalsees statt. Dieser Resonanzrahmen wird an die nächste Maschine weitergegeben, wo die Elemente des Korpus angeklebt werden, den Sie bereits gesehen haben, und wo die Saiten angezogen werden. Danach wird das Klavier eingespielt. Dieses Einspielgerät, das Sie da gesehen haben, wird benutzt, damit alle Teile aneinander abgerieben und die Saiten angezogen werden. 20 Minuten Arbeitszeit dieses Geräts entsprechen 2 Pianisten, die 2 Jahre lang mit beiden Händen auf dem Klavier spielen würden.

0: Wir können unser Instrument mit den Instrumenten einiger führender Marken vergleichen.
1: Ist das hier unseres?
0: Ja, das ist unser russisches Instrument namens Sonata.

0: Okay, gut.
1: Nun, das hier ist klangvoller.
0: Was hören Sie? Und warum?
1: Warum?
2: Wegen der Eichen aus Irkutsk.
0: Nicht ganz. Es ist eigentlich ganz einfach. Hier besteht der Resonanzflügel aus natürlichem Holz, beim Yamaha aus indonesischem Furnier. Wir nutzen unseren Standort Kiefern und Fichten vom Baikalsee. Natürliches Fichtenholz gibt die beste Resonanz und wir verwenden nur russisches Holz. Hier kommen die Hämmer aus Tschechien, hier aus China. Hier sind die Saiten aus Deutschland, hier aus China. Musiker und Musiklehrer schätzen das alles sehr. Hier, schauen Sie, dieses Klavier hat auch eine Konsole, damit das Instrument nicht ins Schaukeln

0: kommt, wenn ich sehr aktiv spiele. Beim anderen fehlt das. Und einen Dämpfer, damit der Tastaturdeckel einem nicht auf die Hände fällt.
1: Oh, wow, das ist wirklich super.
0: Beim anderen wurde da gespart. Das heißt...
2: Boris, können Sie mir das Preisschild da drüben reichen?
1: Sie kosten praktisch gleich viel.
2: Nein, nicht ganz. Das Yamaha ist teurer.
0: Schauen Sie sich alle Elemente an. Die Füße, die Rollen, die Pedale. Hier ist alles aus Metall, zuverlässig. Da ist es aus Gummi, Plastik und so weiter.
1: Ja.
0: Das ist eine beliebte Marke.
2: Ja.
0: Aber daran ist nichts Besonderes, nur viel Werbung. Von der Qualität her hören Sie selbst, dass der Vergleich nicht zum Vorteil dieser Marke ausfällt.
2: Meiner Meinung nach machen Sie etwas sehr Wichtiges für den Importersatz. Das ist nicht weniger wichtig als zum Beispiel der Importersatz bei Autos. Sie leisten viel für die Unterhaltungsindustrie, für Theater und Kinos. Aber welche Schwierigkeiten hatten Sie, bevor Ihre Produktion so groß wurde, wie sie es jetzt ist?
0: In allen Unternehmen gibt es viele Schwierigkeiten. Sie haben gesehen, dass der gesamte hölzerne Teil hier hergestellt wird. Aber diese Teile hier importieren wir noch immer. Dabei importieren wir niemals aus Asien, sondern kaufen über dritte Länder Tasten, Hämmer und andere Komponenten von den weltweit führenden Herstellern ein.
1: Sie sind ja im Importersatz tätig. Sie haben uns auch einige konkrete Punkte gezeigt. Und nehmen wir zum Beispiel das Theater. Welche Importe müssten dort ersetzt werden und was können wir ersetzen? Einige Dinge können wir auch nicht ersetzen, das weiß ich.
0: Nun, stellen wir uns einen Theatersaal vor. Was sind die groben Teile, aus denen er besteht? Wir müssen nicht ins Detail gehen. Das sind die Zuschauersitze. Der Bühnenvorhang. Die Bühnenmechanik, auf der sich der Vorhang befindet, die Beleuchtungsgeräte und die Audiogeräte. Das sind die fünf wichtigsten Segmente. Die Mechanik der Bühne ist komplett lokalisiert. Alles kommt aus Russland. Wir befinden uns hier in der Metallverarbeitung. Hier fing im Grunde genommen alles an. Wir haben vor 20 Jahren ein ehemaliges Obstlager gekauft und Maschinen aus der Sowjetzeit aufgestellt. Sie sind sehr zuverlässig und arbeiten bis heute. Aber heute ist das eine Symbiose aus sowjetischen und modernen Maschinen der neuesten Generation. In diesem Zyklus stellen wir heute die Theatermechanik her, also Untersichten, Geländer und alles, was sich hebt und senkt und die Bühne in Bewegung bringt. Die Zuschauersitze sind komplett lokalisiert. Sie haben den Produktionsprozess selbst gesehen. Alles ist zu 100% russisch. Die Bühnenvorhänge sind komplett lokalisiert. Sie haben gesehen, wie sie hergestellt und mit einer brandfesten Lösung durchtränkt werden. In dieser Werkhalle wird an verschiedenen Produkten gearbeitet. Zum einen ist das der Vorhang. Sie sehen ihn da drüben. Zum anderen sind das die Sitzüberzüge. Wenn der Vorhang fertig ist, müssen wir ihn unbedingt in eine brandfeste Lösung tunken, damit er in allen Kulturzentren und Theatern sicher benutzt werden kann. Dazu haben wir hier noch eine einzigartige offene Halle, damit der Vorhang unter natürlichen Bedingungen die Lösungen aufnehmen kann. Er wird in ein spezielles Gefäß mit der Lösung getaucht, saugt sie auf und lässt sie dann abtropfen. Dabei wird er auch von allen Seiten geföhnt. Und wenn alles fertig ist, sind auf dem Vorhang absolut keine Flecken mehr zu sehen. Lautsprecher, auch hier haben Sie den Produktionsprozess selbst gesehen. Er ist komplett lokalisiert. Heimlautsprecher sind ein anderes Segment. Wir stellen das her, was wir gut verstehen, also professionelle akustische Anlagen für russische und ausländische Künstler, für Kulturzentren und Theater. Das Einzige, was momentan noch immer sehr schwer zu ersetzen ist, ist die Beleuchtungsausstattung, weil dafür sehr viele kleine Komponenten benötigt werden, die

0: alle einzeln importiert, durch den Zoll gebracht und hier montiert werden müssen. Das ist alles sehr... Nun, vielleicht wird sich eines Tages jemand dieser Aufgabe annehmen.
1: Und wie konkurrieren Sie mit den Chinesen und mit globalen Marken?
0: In Wirklichkeit ist das recht einfach. China ist natürlich der größte Produzent der Welt. Bei Lautsprechern fällt uns die Konkurrenz sehr leicht. Die Chinesen haben eine andere musikalische Schule und sie hören anders. Sie haben ein anderes Verständnis von gutem Ton und deshalb werden sie nie...
1: bessere Lautsprecher als ich herstellen.
0: Dieselben Lautsprecher herstellen wir Europäer. Wir haben eine andere musikalische Schule. Und was sich für uns gut anhört, gefällt ihnen nicht und umgekehrt. Sie werden nie dasselbe hören wollen wie wir. Wenn wir ein Produkt erschaffen, testen wir es immer an der Musik, die der Endverbraucher hören wird.
2: Und was ist mit dem Westen? Wir haben einen ähnlichen Geschmack.
0: Nun, wir orientieren uns an den globalen Marktführern, also an den besten Marken, die von beliebten Künstlern bevorzugt werden. Was die Hersteller des mittleren Segments angeht, ich will jetzt keine konkreten Marken nennen, aber wir alle kennen sie. Nun, vieles an ihren Produkten ist reine Chemie. Anders gesagt, sie sparen an vielen Enden. Sie haben das vorhin bereits am Klavier einer beliebten Marke gesehen. Im Inneren werden viele billige Komponenten verbaut und das sorgt für einen hörbaren Unterschied zwischen unseren Lautsprechern und ihren.
2: Hören wir uns den Unterschied bei den Lautsprechern an.
0: Das sind die russischen Lautsprecher. Sie heißen ES, Eurosound. Und diese Serie heißt BBR. Links haben wir Spanien. Dieser Konkurrent hier kommt aus Japan und dieser aus Amerika.
1: Naja, nicht ganz Japan. Dieser Yamaha ist doch aus China, oder?
0: Kann sein, ja. Vermutlich stimmt das.
1: Werden wir sie einschalten und zuschauen oder sollen wir uns wegdrehen und dann entscheiden, was uns besser gefällt?
0: Sie können sich umdrehen oder auch nicht, wie Sie wollen. Hier ist alles auf Null, also keine Manipulationen. Das heißt...
2: Alles ist gleich.
0: Ja, wir werden hier erst einmal links den russischen Lautsprecher haben, aber wir können dann hin und her schalten, damit Sie vergleichen können, was besser ist. Legen wir los.

0: Nicht übel, ein starker Unterschied.
1: Russland 100.000 Rubel, Spanien 300.000 Rubel.
2: Wow, hier ist der Ton viel klangvoller.
0: Klasse und viel tiefer.
1: Das war Spanien-Russland. Als nächstes kommt Japan-Russland.

0: Yamaha war aber auch nicht übel.
1: Japan ist definitiv besser als Spanien.
0: Ja, als Spanien, aber...
1: Aber unser Lautsprecher ist noch besser.
0: Ja, stimmt.
2: Japan 250.000 Rubel, und zwar vor den Sanktionen. Russland 90.000 Rubel.
0: Wow.
1: Was kommt als nächstes?
2: Zum Abschluss haben wir noch...
1: JBL.
2: Russland und Amerika.

0: Ich denke, dass...
1: JBL ist ein guter Hersteller.
0: Ja, aber...
1: Sie haben da den Bass reduziert, oder?
0: Ja, die Vibration war wirklich sehr stark zu spüren.
2: Das war nicht ich, sondern der Hersteller.
0: Und das hier war so richtig...
2: Die Magnetmasse ihrer Lautsprecher ist einfach 2,5-mal kleiner, sowohl in Hochfrequenz als auch in Breitband. Außerdem sehen Sie hier am Sechskantsystem das Lasergitter. Es hat keine Ecken, nichts. Man sieht mit bloßem Auge, dass die Produktionsqualität niedriger ist. Das kostet 65.000 und das hier 58.000, allerdings ohne Verstärker. Wenn man den Verstärker dazu kauft, sind das nochmal 44.000, also insgesamt 110.000 Rubel. Und das hier kostet 60.000. Wenn wir noch ein wenig weiter weggestanden hätten, dann hätten wir es noch stärker gespürt.
1: Man spürt es auch so.
0: Ja, das ist wirklich cool.
1: Ich muss sagen, dass ich wirklich überrascht bin. Ich dachte, sie würden in etwa auf demselben Niveau sein. Aber dieser Lautsprecher ist wirklich besser. Wobei ich sagen muss, dass JBL noch okay ist, weil der Preis angemessen ist. Aber dieser Lautsprecher hier für 250.000 Rubel im Vergleich zu 90.000 Rubel, das ist ja 2,5-mal teurer.
0: Ja, klasse.
1: Okay, das war's wohl.
0: Vielen Dank. Wir haben schon immer daran geglaubt, dass Musik die Welt retten wird.
1: Lustig. Draußen ist es jetzt wieder ziemlich kühl.

0: Ermittlungszentrum UKR Leaks, dessen Leiter ich bin, führt journalistische Ermittlungen durch, um die Kriegsverbrechen des Kiewer Regimes aufzudecken. Einer meiner Schwerpunkte sind die Operationen der ukrainischen Geheimdienste. Ich kenne ihre Methoden in- und auswendig. Ich weiß, wie sie vorgehen. Als ich von den Aktivitäten des sogenannten russischen Freiwilligenkorps hörte, weckte das meine Neugier. Was ist das für eine Organisation? Wer leitet sie? Wer finanziert sie? Und was für Ziele verfolgt sie?
1: Drei, zwei, eins, null.
2: Archiv streng geheim. Im September 41 berichtet Vadim alias Gorski aus London.
3: Man arbeitet an der möglichen Nutzung der Kernenergie für militärische Zwecke.
2: In der ersten Direktion des NKWD taucht ein neuer Ordner mit dem Codenamen Enormus auf.
4: Enorm bedeutet wörtlich etwas Riesiges, Furchterregendes.
2: Alle Kernphysiker werden von der Front abgezogen, um an dem neuen Projekt zu arbeiten.
3: Auf Stalins Frage, wer die Leitung übernehmen soll, kam die Antwort Kurtschatow.
5: Ich schlage vor, dass Sie sich direkt mit der Entwicklung der Atombombe befassen.
6: Es gab eine Verschwörung, eine schreckliche Verschwörung.
2: Ein siegreiches, vom Krieg verwüstetes Land muss erneut ums Überleben kämpfen.
5: Nachdem er den Knopf gedrückt hatte, stand alles in gleißendem Licht. Wir konnten einen Atompilz aufsteigen sehen.

0: Ich schlafe hier. Ich ziehe meine Schuhe an, gehe spazieren, esse. Ich spiele.
1: Es gab eine riesige Explosion, als ich in Donetsk auf dem Weg zum Tanzkurs war.
2: Warum haben Sie Ihre Tochter versteckt?
1: Damit sie nicht gewaltsam weggebracht werden würde. Ukrainische Freiwillige. Sie konnten Kinder zwingen, mit ihnen zu gehen. Mit Gewalt.
0: Ich weiß nicht, wo meine Eltern sind. Ich habe sie schon lange nicht gesehen.
1: Ich bin gegangen, weil ich die Kinder retten wollte.
2: Man weiß nicht, ob man überlebt oder nicht.

0: sehen wir. Das sind unschuldige Zivilisten. Prozent von ihnen wurden durch die Kämpfe getötet. Und leider bekommen wir neben Opfern mit Verletzungen durch Minenexplosionen auch sehr viele Verwundete mit Schusswunden aus Selidowo.
1: Hingerichtete?
0: Ja, Hingerichtete.

0: Die nächsten 3 Tage bleibt das Wetter genauso.
1: Klasse.
0: Ich glaube, Drohnen können bei diesem Wetter nicht fliegen. Viele Leute haben sich geweigert, Selidowo zu verlassen. Sehr viele sind geblieben. Früher, also zum Beispiel 2022 in Mariupol, haben wir Situationen gesehen, wo die Autos von Leuten zerschossen wurden, die nach Donetsk fliehen wollten. Die ukrainischen Territorialverteidigungstruppen haben das getan. Und wir haben viele zerschossene Autos gesehen. Es gab in Mariupol keine Evakuierung und was dort los war, war ein Albtraum. Und in Selidowo haben wir zum ersten Mal gesehen, dass Leute erschossen wurden, die sich geweigert haben, evakuiert zu werden. Die ukrainische Armee hat sie dafür bestraft. Einige von ihnen erzählten, wie ihre Familienmitglieder hingerichtet wurden. Einige wurden mit Gewalt verschleppt und konnten fliehen. Wir haben 70 Leichen von Menschen gefunden, die hingerichtet wurden. Das ist ein Verbrechen, ein Kriegsverbrechen, ein Massaker.
1: Diese Leiche wurde aus dem Bezirk Selidowo hierher gebracht. Ein unidentifizierter, männlicher Zivilist, ohne Ausweis, mit persönlichen Gegenständen und Schlüsseln. Er hat eine Schusswunde auf der linken Seite der Brust, Eintrittswunde auf der Vorderseite des Körpers und Austrittswunde auf der Rückseite. Diese Leiche wurde bereits vom Gerichtsmedizinischen Untersuchungsausschuss untersucht. Wir haben also bereits die Ergebnisse. Dieser Mann wurde aus nächster Nähe erschossen. Es gibt verschiedene Anzeichen dafür, dass die Wunde aus nächster Nähe verursacht wurde.
0: Welches Alter haben die Opfer? Sind das Männer, Frauen, Kinder? Sind auch Kinder darunter?
1: Auch Kinder. Also alles. Kinder, Männer und Frauen.
0: Kinder sind auch darunter?
1: Ja.
0: Wie viele sind es etwa aktuell?
1: Wir haben bereits 50. Aber das ist nun mal die Front. Wissen Sie, wie wir diese Leichen bekommen? Unsere Soldaten fahren an eine Position, um ihre Kameraden abzuholen. Also, wenn sie wissen, dass jemand irgendwo zurückgeblieben ist und wenn sie unterwegs Leichen von Zivilisten finden, nehmen sie sie mit und bringen sie zur Untersuchung zu uns. Auf diese Weise können wir Leuten helfen, die zu uns kommen, um nach ihren Verwandten zu suchen.
0: Sollen wir ihn zumachen? Wer hat die Menschen in Selidowo hingerichtet?
2: Ich habe gehört, dass Menschen in der Kurtschurinskaja-Straße getötet wurden. 5 Personen.
0: Ja, ich habe ein Video, wo ihnen direkt in den Kopf geschossen wurde. Diesen Zivilisten wurde in den Kopf geschossen.
2: Ja, richtig, Zivilisten. Ich meine, bei mir wäre das kein Problem. Ich bin Bergarbeiter, Separatist.
0: Ein Bergarbeiter und Separatist?
2: Wie die Mehrheit.
0: Soweit ich weiß, unterstützten die Leute in Selidowo. Naja, oder zumindest haben sie darauf gewartet, dass sie sind geblieben, sie sind nicht gegangen.
2: Ich bin durch Zufall. Meine Stimme war kurz weg. Ich wurde durch Zufall hierher gebracht.
0: Wirklich? Ansonsten wären sie auch dort geblieben.
2: Ich wäre bis zum Schluss geblieben.
0: Verstehe. Haben Sie ein Haus in Selidowo?
2: Ja, ich hatte eine Wohnung. Hatte.
0: Und Sie sind nicht dorthin gefahren, um nachzusehen, was mit ihr ist?
2: Ich weiß es nicht. Mein Neffe ist dort geblieben.
0: Wo genau ist Ihr Neffe geblieben?
2: Frankostraße 41.
0: Ich schreibe das auf. Wir werden versuchen, mehr zu erfahren. Wir werden nach Selidowo gehen, um herauszufinden, was mit den Leuten dort ist. Selidowo Voroschilowka. Und sein Name?
2: Alexander Kolesnik.
0: Sie haben mir sehr geholfen. Alles wird gut werden. Übermorgen fahren wir nach Selidowo. Wenn Sie bis dahin noch nicht gegangen sind, werden wir bei Ihnen vorbeischauen. Ich werde Bilder von Ihrem Haus machen und versuchen herauszufinden, was mit Ihren Verwandten los ist. Das ist das Mindeste. Vielleicht finden wir jemanden, okay?
2: Vielen Dank.
0: Bald werden wir mehr wissen.
3: Ich habe in einem Dorf gelebt.
0: Sind Sie auch aus Selidowo?
3: Ja, aus dem Dorf Vishnovi in der Nähe. In Selidowo gibt es einen Platz mit 5-stöckigen Häusern. Von dort aus sollen sie geschossen haben. Vermutlich aus Verzweiflung. Was weiß ich.
0: Das ist grausam. Vielen Menschen wurde in den Kopf geschossen.
3: Ja, im Dorf lagen überall Leichen verstreut. Ich weiß nicht, wohin sie geschossen haben oder warum.
4: Wir waren dort, um nach einer Frau zu suchen und haben die Leichen gesehen.
0: Wo war das? In welcher?
4: In Selidovo.
0: Ja, ich meine, welche Straße oder welches Viertel?
4: In Solnichne.
0: In Solnichne, ist das ein Viertel?
4: Tja, sie lag dort 50 Tage lang. Wir haben einer alten Frau geholfen, ihre Tochter zu finden.
0: Solnichne ist ein Viertel?
3: Ja, ein Viertel.
0: Verstanden. Und die Straße? Wo haben Sie die Leichen gefunden?
4: Die Leichen lagen vor einem Laden. Das ist so ein Fleisch- oder Wurstladen. Ein rotes Gebäude. Und vier Leichen lagen dort. Dort haben wir diese Frau gefunden. Sie wurde am 22. erschossen. Sie ist am 22. Oktober nicht nach Hause gekommen. Wir haben sie im Dezember gefunden.
0: Verstehe.
4: Und all diese Leute liegen da einfach in den Häusern. Wer dort Freunde oder Nachbarn hatte, wurde begraben. Aber einige Familien liegen noch immer in ihren Häusern.
0: Wir werden dorthin gehen. Wir schauen uns das an.

0: Das Viertel Solnitschny ist rechts von hier. Dort wurden die meisten Zivilisten umgebracht. Sie wurden buchstäblich in Reihen hingerichtet. Die Leute versuchten zu entkommen, aber sie konnten sich nirgends verstecken. Die Keller waren zu klein, also rannten sie nach draußen, wo sie erschossen wurden.
1: Du musst nicht wenden, wir fahren dahin.

0: Eigentümer! Oh, da ist dein Hund. Soja Alexandrowna! Soja Alexandrowna! Hallo, hallo! Ihr Sohn schickt uns.
1: Wirklich?
0: Ja, ja, wirklich. Er hat uns gebeten, einfach bei Ihnen vorbeizuschauen, ob es Ihnen gut geht.
1: Meine Lieben. Mein Kleiner. Herzlichen Dank.
0: Sie müssen sich nicht bedanken.
1: Sagen Sie ihm, dass alles gut ist. Oh, alles ist gut. Alles ist gut. Ich warte nur auf euren Sieg. Das ist alles.
0: Ja, wir werden siegen. Sagen Sie bitte, möchten Sie evakuiert werden?
1: Nein, bloß nicht. Bloß nicht. Ich warte auf Sascha. Sascha ist in der Nähe. Er ist aus Donetsk. Und ich warte nur darauf, dass das alles sich sozusagen beruhigt. Das ist alles, sonst nichts.
0: Aber wir können Sie nach Donetsk evakuieren.
1: Mich? Nein, ich gehe nirgendwo hin.
0: Sie gehen nicht.
1: Auf keinen Fall. Hier ist alles, was ich habe, verstehen Sie? Alles ist hier. Ich warte nur auf den Sieg. Ihr habt uns den Sieg versprochen. Das ist alles. Verstehst du, mein Sohn?
0: Ich verstehe.
1: Mein guter Junge.
0: Es war schön, Sie zu sehen.

0: Hausnummer 41?
1: Ja.
2: Haben Sie das beim Rückzug getan?
1: Ja, beim Rückzug.
2: Was ist der Sinn? Wozu haben Sie?
1: Ich weiß es nicht. Ich weiß es wirklich nicht. Die Leute schrien, was tut ihr? Wir sind Ukrainer. Und sie sagten, Ukrainer? Einen Dreck seid ihr. Und das war alles. Ja. Wir haben wirklich viel durchgemacht.
2: Du bist aber eine Süße. So ein schönes Hündchen. Gutes Mädchen.

0: Wir haben sie gefunden.
1: Warum haben Sie nach mir gesucht?
0: Ihr Onkel schickt uns. Er befindet sich in einer Notunterkunft. Er wollte, dass wir Sie finden, weil er nicht weiß, wie es Ihnen geht. Sind Sie Alexander Kolesnikow?
1: Ja.
0: Ja, er sagte, mein Neffe ist zurückgeblieben. Kann ich ein Bild von Ihnen machen? Von Ihnen und Ihrem Haus? Möchten Sie vielleicht eine Nachricht für ihn aufzeichnen? Er hat sich einfach...
1: Klar, natürlich.
0: Er hat sich Sorgen gemacht. Er sagte, seit ich nach Avdiivka gegangen bin, habe ich nichts mehr von Ihnen gehört. Sagen Sie ihm, dass mit Ihnen und dem Haus alles in Ordnung ist.
1: Onkel Vanya, alles ist gut. Das Haus ist noch ganz. Es wurde von einer Granate getroffen. Siehst du? Aber ansonsten ist alles in Ordnung. Wir kommen klar.

0: Wenn die Jungs tote Zivilisten finden, markieren sie meistens die Häuser mit Zivilisten, Gefallene. Einmal haben wir so eine Information bekommen. Wir haben diese Information bekommen und dachten, die Leiche würde direkt vor uns liegen, wenn wir reingehen. Aber als wir reingingen, war die Leiche bereits weg und stattdessen hatte sich jemand dort ein Lager eingerichtet.
1: Sie nehmen die Leichen also doch mit?
0: Ja, das tun sie, sogar mit Lichtgeschwindigkeit, würde ich sagen. Schauen Sie, da ist eine ukrainische Uniform. Die Bastarde haben sie liegen gelassen, als sie gerannt sind, um nicht erwischt zu werden.
1: Sie haben sich als Zivilisten verkleidet?
0: Ja, sie haben zivile Klamotten angezogen, schätze ich.
1: Na, ihr süßen Miezen. Miez, Miez, Miez, hier nehmt das. Hier ist was zu essen. Ihr habt aber Hunger. Hungrige Kätzchen.
2: Ja.

0: АА, Запорожец. Das ist das älteste Grab vom 27. Oktober.
1: Es ist gut, dass andere Zivilisten die Leichen begraben. Sie bergen sie Tag für Tag. Und tatsächlich geht das recht schnell. Aber die Einheimischen machen das selbst, ja. Das ist schrecklich. Hallo, ist das der Ort, wo Sie die Menschen hingerichtet haben?
2: Ja, das waren unsere Nachbarn. Mein Ehemann heißt Vova. Er kann Ihnen alles darüber erzählen.
1: Haben Sie versucht, auch in Ihre Wohnung einzudringen?
2: Ja, in der ganzen Stadt. In unserer Straße sind nur noch 3 von uns übrig. Wir hatten großes Glück. Sie haben sich nur 2 Häuser von uns entfernt versteckt. Gott hat uns gerettet.
1: 2 Häuser von Ihnen entfernt?
2: Es war schrecklich.
1: Wladimir Vasiljevich.
0: Mein Name ist Valeria. Ich bin Gerichtsmedizinerin.
3: Verstehe.
1: Wenn es geht, würden wir gerne mit Ihnen reden.
3: Nun, kommen Sie rein.
1: Wenn es keine Umstände macht.
3: Kommen Sie. Sekunde. Ich habe Sie direkt hier vor dem Eingang begraben. Sie sind alle dort. Ich habe Sie in Tüten gepackt. Ich habe Plastiktüten und weiße Säcke gefunden. Die Jungs haben mir geholfen. Ich habe 5 Tüten mitgebracht und sie grob beschriftet. Zu 100% weiß ich nur, wo meine Frau begraben liegt.
1: Haben Sie damit gerechnet, dass Sie zu Ihnen kommen könnten?
3: Überhaupt nicht. Es ist so passiert. Ich bin früh morgens aufgestanden, ging nach draußen und da hörte ich einen Schrei. Raus aus dem Haus und sowas. Sie haben alle an die Wand gestellt und angefangen zu schießen. Ich habe gesehen, wie einer angefangen hat zu schießen.
1: Mit was hat er geschossen? Mit einem Gewehr?
3: Ja, mit einem Gewehr. Ich bin dann über den Garten weggelaufen. Vielleicht haben sie geschossen, weil sie mich weglaufen gesehen haben. Er sah mich definitiv und vielleicht, keine Ahnung, vielleicht war das einfach sein Reflex. Jedenfalls bin ich durch eine kleine Öffnung abgehauen. Ich bin nur nach 2 oder 3 Tagen zurückgekommen, weil der Beschuss sehr schlimm war. Meine Schwiegertochter schrie, was tut ihr? Wir sind doch... Aber er hat einfach losgeschossen und das war's.
1: Wie alt war die jüngste Person unter den Hingerichteten?
3: Das war Vlad. Er ist Jahrgang 1991.
1: Er war der Jüngste?
3: Ja, meine Frau, mein Sohn, unsere Schwiegertochter und auch Vlad und die Heiratsvermittlerin.

0: Nun, die Leute hier starben natürlich durch Splitter und Minen, das ist klar. Aber hier waren auch Scharfschützen aktiv und einige Zivilisten wurden an eine Wand gestellt und erschossen. Drohne.
1: Ja, ich habe sie gehört. Da, sie ist explodiert.
0: Wir sind eher gerade so. Hast du das gesehen?
1: Sie ist direkt über uns geflogen.
0: Das Wetter wird besser. Jetzt werden mehr davon kommen.

0: Im Haus liegen zwei. Der links ist kopflos.
1: Hier. Schauen wir ihn uns an.

0: Er stand hier und ist vermutlich mit dem Rücken hier aufgeschlagen.
1: Was denkst du?
0: Das war in der Nähe des Spiegels, oder? Er muss gestanden haben. Er ist doch größer als ich, oder? Siehst du da am Rücken? Er stand hier, Beine hier drüben. Dann ist er dahin gefallen.
1: Sammelt sie ein.
0: Was?
1: Ruf Lena an.
0: Sieht nach einem kaputten Kiefer aus. Sie wurde nicht sofort erschossen. Offenbar hat sie sich widersetzt. Ich sehe auf dem Kopf keine Schussverletzungen, also muss dieser Bruch durch einen stumpfen Gegenstand zugefügt worden sein. Möglicherweise, nachdem sie durch eine Schusswunde gestürzt ist.
2: Sehen Sie, es ist auf dieser Seite verborgen. Hier, ein einzelner Schuss.
0: Wir können schlussfolgern, dass er die Tür geöffnet hat und vom Eingang aus sofort auf ihn geschossen wurde. Danach sah es zumindest aus. Der Schaden am Spiegel und die Ausrichtung des Körpers vom Eingang zum Nebenraum deuten darauf.

0: Können wir inzwischen sagen, ich meine ausgehend davon, was Sie bei Ihrer Arbeit mitbekommen, dass der Krieg nicht nur brutaler geworden ist, sondern dass Sie angefangen haben, sich wie Tiere zu benehmen?
1: Je weiter wir gehen, umso grausamer werden die Gräueltaten des ukrainischen Regimes gegen die Zivilisten. In Selidowo kamen zu uns Zivilisten und sagten, wir verstecken uns. Wir wollen nicht auf die ukrainische Seite evakuiert werden. Wir müssen uns in Kellern verstecken, damit sie nicht sehen, dass wir noch immer hier sind. Sie sehen diese Zivilisten als Russland-Sympathisanten.
0: Als Verräter.
1: Als Verräter, ja. Als Leute, die auf die Ankunft Russlands warten. Deshalb verstecken sich die Menschen. Unsere Soldaten erzählen uns dasselbe. Sie kommen zu einem Haus, schauen in einen Keller und rufen, ist da jemand? Aber es kommt keine Antwort. Die Leute kommen nicht raus, weil sie Angst haben. Erst wenn die Soldaten sie warnen, dass sie eine Granate reinwerfen werden, kommen sie raus. Dann fragen sie sie, warum habt ihr nicht geantwortet? Und sie sagen, wir hatten Angst, dass ihr ukrainische Soldaten seid.
0: Erinnern Sie sich noch an uns?
1: Ja, wir sind hier.
2: Tut mir leid, ich habe Sie nicht erwartet.
0: Kein Problem. Wir haben Ihr Haus gefunden und Ihren Neffen getroffen.
2: Ist er am Leben?
0: Schauen Sie selbst. Wir haben ihn aufgenommen.
3: Onkel Ivan, alles ist in Ordnung. Das Haus ist ganz, es wurde ein wenig beschossen. Siehst du hier drüben? Ansonsten ist alles in Ordnung. Wir leben weiter.
0: Wurde hier auf Zivilisten geschossen?
3: In der Stadt sollen Menschen erschossen worden sein.
0: Ich habe ihm von Ihnen erzählt, über die Dokumente und das alles. Er fragte, und wird er zurückkommen? Das Haus ist noch ganz. Wir passen darauf auf.
2: Ich habe bereits beschlossen, Soldat zu werden.
0: Wirklich?
2: Ich komme in einem Jahr zurück. Ich komme spätestens in einem Jahr zurück. Oder frühestens.
0: Und die Dokumente?
2: Sie wurden mir gebracht. Mein Cousin hat sie mir gebracht.
0: Wirklich?
2: Ich habe gestern den Vertrag unterzeichnet. In 3 bis 4 Tagen gehe ich bereits zur Armee.
0: Sie ziehen in den Krieg?
2: Ja.
0: Um gegen sie zu kämpfen? Lassen Sie sich umarmen. Ich bin froh, dass wir Sie gefunden haben, wie versprochen. Wie schön, dass Ihr Neffe.
2: Danke, danke. Wir schneiden hier Schneeflocken aus, als Deko.
0: Schneeflocken?
2: Für das neue Jahr.

0: Eine perforierende Schusswunde. Ich tue alles dafür, dass die Menschen sicher sind und am Leben bleiben.
1: Zielen! Feuer!
2: 2014 wurde ein Bus mit Flüchtlingen aus Gorlovka beschossen und brannte aus. Meine Kinder haben wie durch ein Wunder überlebt. Jeder an meiner Stelle hätte also wahrscheinlich dasselbe getan.
0: Schussposition einnehmen, bereit zum Zielen. Los geht's. Mir macht das immer Spaß, denn jeder Schuss bringt uns dem Sieg näher. Auf geht's. Natürlich habe ich Angst, aber ich habe meine Entscheidung getroffen. Ich bin hier. Manchmal spielen meine Nerven verrückt. Ich möchte weinen, aber ich kann es nicht zeigen. Ich möchte, dass die Jungs mit guter Laune in die Schlacht ziehen. Ja, ich setze mein Leben aufs Spiel. Aber ich habe ein Ziel. Wenn wir es jetzt nicht beenden, wird es noch schlimmer werden. Wir müssen siegen.
3: Propeller frei.
4: Man muss nur so schnell und so tief wie möglich zwischen zwei Pylonen hindurchfliegen.
5: Und anfangs fühlte es sich ziemlich extrem an. Es ging schnell, rein und raus und wieder raus. Es ist hart, härter als letztes Jahr, aber aufregend.
6: Man braucht wirklich schnelle und präzise Rollen, um die Tore zu schaffen.
4: Russische Luftrennen sind extreme Wettkämpfe. Wer es schafft, auf einer bestimmten Strecke zwischen den Pylonen in der schnellsten Zeit durchzufliegen, gewinnt.
7: Heute ist alles virtuell. Wir holen die Leute in die Realität zurück, wenigstens ein bisschen. Zu fühlen, die Geräusche zu hören, es mit eigenen Augen zu sehen.
8: Die Lebensweise von Rentierzüchtern, die in der Tundra einen traditionell nomadischen Lebensstil führen, gleicht einer parallelen Realität.
9: Fangt ihn mit dem Lasso!
8: Während die Männer die Herden führen, tragen die Frauen die Last der Hausarbeit auf ihren Schultern.
10: Eine Frau in diesem Beruf muss flink, zäh und stark sein. Die ganze Gemütlichkeit und Wärme kommt von uns.
8: In den Weiten Russlands gibt es jedoch einen Ort, an dem Hausfrauen einen regulären Beschäftigungsstatus erhalten. Er liegt im hohen Norden.
10: Mit 17 wurde ich Tschum-Arbeiterin und habe es auch nach 30 Jahren nicht bereut.

Solche Fotos sind normalerweise in Familienalben zu finden. Neben ihren Liebsten wüssten nur wenige, wo diese Menschen lebten, arbeiteten oder was ihre Träume waren. Doch das änderte sich im Frühjahr 2020. Das sind Beschäftigte im Gesundheitswesen, die in den ersten und schwersten Tagen der Corona-Pandemie Leben retteten. Als es kaum Schutzausrüstungen, keine roten Zonen in Spezialkliniken, keine soziale Distanzierung gab. Jeder Einzelne hat in verschiedenen Ländern auf unterschiedlichen Kontinenten einfach nur seine Arbeit gemacht, um andere am Leben zu erhalten.

0: So begann das neue Jahr 2020 für die Moskauer Ambulanz. Genau wie für ihre Kollegen weltweit. Mit einem festlich gedeckten Tisch und Segenswünschen. Eine 24-Stunden-Schicht liegt hinter ihnen. Nach einer kurzen Pause folgt die nächste. Sie alle gehören zum Team der Moskauer Notaufnahme Putschkow. Die gute Seele und das Herz der Truppe, der 61-jährige Kinderarzt Michail Lebedev. Er ist gesund und voller Energie, aber in wenigen Monaten wird sich sein Zustand dramatisch ändern. Mehrere Ärzte aus verschiedenen Putschkow-Notfallstationen kommen selbst auf die Intensivstation, darunter auch Michail Lebedev. Er rettete mehr als 30 Jahre lang Kinderleben, die meiste Zeit in Jaroslawl. Dort gründete Michail Lebedev mit seinen Kollegen die erste Intensivstation für Neugeborene. Die Ärzte vor Ort hatten keine einschlägigen Erfahrungen. Bis zu 250 kleine Patienten wurden jährlich behandelt.
1: Als wir anfingen, mit diesen Kindern zu arbeiten, nannte man uns ein Himmelfahrtskommando, weil man erwartete, dass solche Fälle zu 100% tödlich enden. Wir würden uns blamieren. Zweifler würden uns belächeln und mit dem Finger auf uns zeigen. Aber ihm lag die Behandlung der Neugeborenen sehr am Herzen. Wenn wir keine anderen Mittel mehr hatten, gaben wir ihnen Antibiotika und setzten bei Bedarf künstliche Beatmung ein. Manchen half auch das nicht. Wir wollten ihnen aber unbedingt helfen. Wenn die Zahl ihrer roten Blutkörperchen fiel und sie brauchten Bluttransfusionen, dann spendeten wir unser eigenes Blut. Er spendete viel eigenes Blut. Durch sein, sagen wir, heißes Blut wurden viele Kinder wieder gesund.
0: 2016 zog Michail Lebedev von Jaroslawl nach Moskau. Er bekam eine Stelle als Kinderintensivmediziner in der Notfallstation.
2: Er rief mich jeden Tag an. Als er nach Moskau ging, rief er mich jeden Tag an. Doch dann rief er nicht mehr an. Zuerst hieß es, Kinder sind immun. Auch das spielte eine große Rolle.
3: Er sagte, er hätte sich bei den Kindern angesteckt, die er behandelte. Die Intensivmediziner sind am meisten gefährdet. Sie intubieren, sind die Wiederbeleber. Und dabei hat er sich bei einem Kind angesteckt, während er ihm das Leben rettete. Ich sprach mit ihm, bevor er ans Beatmungsgerät angeschlossen wurde. Er war in einem sehr kritischen Zustand. Seine Stimme war kaum wiederzuerkennen. Ich fragte ihn, Vater, hast du Covid? Er sagte, es scheint so. Es ist sehr ernst.
2: Am 16. April rief er mich zum letzten Mal an. Das letzte Mal. Es war mein Geburtstag. Er sagte, Mama, verzeih mir. Und das war alles. Er konnte den Satz nicht beenden. Mir wurde klar, dass sein Zustand kritisch war.
1: Am 18. April war ich der Letzte, den er anrief. Er sagte, er käme jetzt ans Beatmungsgerät und melde sich in ein paar Tagen wieder.
0: Michail Lebedev wurde 8 Tage lang künstlich beatmet, konnte aber nicht gerettet werden. Er wurde entsprechend den Pandemieschutzmaßnahmen in einem geschlossenen Sarg begraben, wie alle, die durch das Virus starben.
1: Ich wollte ihn sehen, ihn auf die Stirn küssen, mich verabschieden. Aber sie ließen es nicht zu. Sie gaben mir nur ein Foto. Was hat man von einem Foto? Es war schwer zu glauben. Ich habe nicht das Gefühl, dass wir unseren Vater begraben haben. Ich warte auf ihn. Ich warte immer. Manchmal rufe ich ihn sogar an, aber der Teilnehmer ist nicht erreichbar. In meinen Träumen klingelt es an der Tür. Ich öffne und mein Vater steht vor mir. Dann wache ich auf und kann nicht weiter schlafen. Er wird immer bei uns sein. Er bleibt immer in meinem Herzen.
4: Bevor wir in die USA kamen, war mein Vater ein Geschäftsmann auf den Philippinen. Er kaufte und verkaufte Autos. Meine Mutter war Versicherungsagentin. Wir sind insgesamt zu 5. Ich habe 2 Schwestern und 2 Brüder. Wir sind eine große Familie. Sie hatten sehr gute Jobs auf den Philippinen, bevor wir nach Amerika kamen. Es ist ein völlig anderes Land mit einer anderen Kultur und anderen Sprachen. Meine Eltern mussten sich mit dem begnügen, was sie damals bekommen konnten. Meine Mutter fing als Kassiererin in einem Lebensmittelgeschäft an. Sie begann eine Ausbildung als Krankenschwester, aber hat sie nie abgeschlossen, weil sie sich um uns kümmern musste. Dann begann auch mein Vater in einem Krankenhaus zu arbeiten. Als Krankenwärter transportierte er Patienten innerhalb des Krankenhauses. Sie waren Mitarbeiter im Gesundheitswesen. Sie arbeiteten hier seit 18 Jahren. Mein Vater ist mein Held. Er war 68 und hätte sich zur Ruhe setzen können. Aber er hat darauf gewartet, dass meine Mutter in Rente geht. Und er sagte mir, warum solle er zu Hause sitzen, während er darauf warte? Warum, wenn er noch stark genug sei, zu arbeiten? Eine Woche bevor sie krank wurden, ging es uns noch völlig gut. Wir waren eine gute, normale und glückliche Familie. Meine Eltern standen an der vordersten Front. Sie gehörten zu dem Personal, das sich zuerst mit einem Patienten befasste, bevor es überhaupt einen Arzt tat. Ich weiß, dass mein Vater sich mit diesem Virus im Krankenhaus angesteckt hat. Denn eine Woche vor seiner Erkrankung erwähnte er, dass er einen Patienten mit Verdacht auf Covid transportiert hatte. In den USA sagt man Verdacht, wenn ein Patient Covid hat. Man sagt es nicht laut. Als er uns erzählte, was passiert war, fragte ich, gibt es wirklich keine anderen, jüngeren Kollegen, die diesen Patienten transportieren können? Aber ich kenne meinen Vater. Vielleicht haben seine Kollegen das nicht machen wollen. Aber mein Vater würde nie Nein sagen. 5 Tage später begann er, Symptome zu zeigen. Meine Mutter arbeitete in einem Altenheim. Bei der Arbeit durfte sie keine Maske tragen. Anfang März war dieses Virus noch sehr neu, sodass niemand wusste, wie es sich überträgt. Die Krankenhäuser und Altenheime wollten ihre Patienten schützen. Das Tragen einer Maske jagte den Menschen große Angst ein. Sie haben sogar eine E-Mail an das gesamte Krankenhaus geschickt, in der darauf hingewiesen wurde, dass es nicht erlaubt ist, eine Maske zu tragen. Es sei denn, sie ist vom Krankenhaus vorgeschrieben oder wird vom Krankenhaus ausgegeben. Sie kamen beide innerhalb einer Woche ins Krankenhaus. Ich war beim letzten Gespräch meiner Eltern dabei. Er sagte, alles wird gut, wir schaffen das. Und meine Mutter sagte, ja. Dies war ihr letztes Gespräch, bevor mein Vater seinen Herzstillstand hatte. Er war auf der Intensivstation. Ich hatte auch Covid. Als wir ins Krankenhaus kamen, hatte ich Fieber. Deshalb durften wir da nicht rein. Die Krankenschwester, die sich um sie kümmerte, sagte, sie kann mir meinen Vater in seinem Bett zeigen. Dies ist ein Bild von ihm. Das war der Tag, an dem er starb. Mein Vater hat gekämpft. Mit allem, was er hatte. Er war immer so. Er kämpfte für uns, für seine Familie, um jeden Preis. An dem Tag, als er starb, hatte er bereits 5-mal einen Herzstillstand. Sie liebte diesen Menschen 44 Jahre lang. Ich weiß nicht, wie man jemanden so lange lieben kann. Meine Eltern waren unzertrennlich. Sie waren immer noch verliebt und machten alles zusammen. Durch sie lernte ich, was Liebe ist. Sie starben im Abstand von 4 Tagen. Meine Mutter wäre eigentlich am selben Tag wie mein Vater gestorben.

0: baby had to intubate her.
1: Sie mussten sie intubieren, um ihr Leben zu retten. Sie setzten ihr die Schläuche gegen ihren Willen ein. Als ich das letzte Mal mit ihr sprach,

Tagen, in denen sie intubiert wurde: Mama, wenn du wirklich mit Papa gehen willst, musst du selbst den Weg finden. Denn das können wir dir nicht antun. Du kannst uns diese Entscheidung nicht aufbürden. Wir lieben dich. Wir wollen, dass du für uns kämpfst. Als sie starb, waren wir natürlich sehr getroffen und traurig, aber nicht überrascht. Denn wie ich schon sagte, waren sie unzertrennlich. Wir hatten eine sehr, sehr enge Familienbande. Und wir hätten uns nie vorstellen können, dass unsere Eltern die letzten Tage ihres Lebens hier auf der Erde so verbringen. Und dass wir nur zusehen können, wie sie in einem Auto in ein Krematorium gebracht werden. Sie sind jetzt zusammen in einer Urne. Am Anfang, als ich die Urne erhielt, war ich sehr erschüttert. Denn ich hatte mich die ganze Zeit um sie gekümmert, als sie krank waren. Ich erinnere mich, dass ich beiden sagte: Ich bringe euch wieder nach Hause. Alles wird wieder gut. Gott ist gut. Wir kommen wieder nach Hause und ich koche einen Hummer für uns. So was erzählte ich ihnen. Als ich die Urne nach Hause brachte, hatten wir noch keine Beisetzung oder Zeremonie arrangiert. Denn sie würden wollen, dass man sie auf die Philippinen bringt. Deshalb haben wir beschlossen, sie nach Hause zu bringen. Sie bleiben unzertrennlich und wir spüren sie hier. Wir wissen, dass sie physisch nicht hier sind, aber sie sind immer noch hier bei uns.

0: Der Westen versucht, Russland zu canceln. Allerdings hat er nicht bedacht, dass genau das die Menschen zusammenschweißt und für russische Unternehmen ein wahres Geschenk ist.
1: Ich schlage dir ein Abenteuer vor. Wir nehmen ein Auto aus einheimischer Produktion und fahren nach Dagestan. Auf dem Weg dorthin schauen wir bei russischen Unternehmen aller Art vorbei, um zu sehen, wie es ihnen geht.
2: Interessant, aber auch ein bisschen beängstigend.
1: Bist du etwa eine Spaßbremse? Zweifelst du etwa an der russischen Autoindustrie? Wir werden sehen. Wir müssen etwa 6000 Kilometer damit fahren. Verschwende die Milch doch nicht. Stell doch was drunter oder trink direkt draus. Was ist das da vorne?
3: Das ist unser Käseschmierroboter.
1: Socken.
2: Übrigens, Russen machen sehr gute Socken, finde ich, mit Humor.
1: Und was machen Russen schlecht? Wir können sehr gute Raketen bauen.
2: Raketen, Socken.
4: Oktober 2023. Der unerwartete Angriff der Hamas auf Israel schockierte die Welt. Zu dieser Zeit rechnete niemand damit, dass die palästinensischen Extremisten so viele moderne Waffen haben würden. Schon kurze Zeit nach dem Angriff bedankten sich die Hamas-Kämpfer fast hämisch bei den USA und der Ukraine für die Feuerkraft, mit der sie Israels Städte überzogen haben.
5: Wir bedanken uns bei der ukrainischen Regierung für diese Waffen. Wir werden sie gegen Israel richten.
4: Wie kommt es, dass im Nahen Osten ständig Waffen aus einem Land auftauchen, dessen Vertreter sich andauernd über mangelnde Munition und militärische Ausrüstung beschweren?
6: Waffen für die Ukraine, Munition für die Ukraine, neue Verteidigungssysteme für die Ukraine.
4: Die Militärhilfen der USA und der Europäischen Union belaufen sich auf Dutzende Milliarden US-Dollar. Aber wo landen diese Lieferungen? Und wer hat überhaupt entschieden, einem Land Waffen zu liefern, das seit fast 30 Jahren einer der größten Knotenpunkte für den illegalen Waffenhandel ist?
7: Spreng es!
8: Es hat noch niemanden Minen gegen Zivilisten produziert. Aber die Ukrainer setzen sie gegen Zivilisten ein.
9: Was ist das, wenn nicht Terrorismus? Hier in der Nähe befindet sich ein Kindergarten und eine Schule.
10: Dieser Gegenstand wurde von Ingenieuren entwickelt, um eine Person zu verkrüppeln.
11: Ich will noch das Ende von diesem ganzen Schlamassel erleben. Es muss ein Tribunal geben.
12: Die meisten Geschosse sind auf Häusern gelandet, in Gärten oder Höfen. Wir gehen große Risiken ein und graben.

0: Alles wird gut werden. Wir werden siegen.
1: Drei, zwei, eins. Touchdown.
2: Das Wichtigste in der Antarktis sind die Menschen. Wenn etwas auf der internationalen Raumstation passiert, kann sie Hilfe erreichen. Aber uns leider nicht.
3: An alle Antarktis-Stationen. Akademik Fjodorov kommt.
4: Die Antarktis ist eine internationale Gemeinschaft.
5: Ich bin nicht zufrieden damit, wie wir auf diesem Planeten leben.
6: Die chinesische Station ist nicht weit weg von hier. Die Australier sind nahe, die Inder auch.
2: Jede Blase ist also eine Probe der damaligen Atmosphäre.
7: Zusammenarbeit ist in der Antarktis alles.
8: Ich wünschte, die Menschen wären generell so wie in der Antarktis. Herzlicher, gutmütiger.
4: Oh ja, ich wäre gerne zurückgegangen. Aber sie beschlossen, niemand zweimal zu nehmen.
9: Hier ist sie, die Antarktis.

0: Im März 2020 gab es in Italien die weltweit höchste Zahl von Corona-Infektionen und danach die höchste Zahl von Todesopfern durch das Virus. Das ist Samara Sinjab, eine Allgemeinmedizinerin aus der Provinz Veneto.
1: Einzigartig und lächelnd. Jeden Tag lächelnd. Ich möchte Ihnen dieses Bild zeigen, das eine Patientin meiner Mutter für mich gezeichnet hat. Auf dem Foto hat sie gelächelt.
0: Samara war 62, in Syrien geboren, studierte sie Medizin in Padua, wo sie ihren zukünftigen Ehemann kennenlernte, der ebenfalls Arzt war. Italien wurde ihre Wahlheimat. Ihre Kinder, Rafi und Dania, traten in ihre Fußstapfen. Sie waren eine richtige Medizinerdynastie und hatten zusammen etwa 1600 Patienten.
1: Interessant an meinen Eltern war, dass sie keine separate Telefonnummer für ihre Patienten hatten. Sie hatten nur eine Nummer, unter der sie Tag und Nacht 24 Stunden am Tag erreichbar waren. Tag für Tag machte sie sich mehr Sorgen wegen dieser Krankheit. Die Arbeit wurde schwieriger, denn es gab immer mehr Patienten. Sie sagte oft, die Kranken kennen keine Feiertage. Wenn ein Patient krank ist, muss man ihn behandeln. Obwohl sie selbst schon krank war, arbeitete sie noch jeden Tag bis zum 6. März. An dem Tag kam sie nach Hause, weil sie sich nicht wohl fühlte. Wir dachten nicht, dass es diese Krankheit sein könnte, denn sie hatte kein Fieber, kein Husten. Sie sagte mir, es fällt mir schwer zu atmen. Wir machten einen CT-Scan. Als wir das Bild der Lunge sahen, war klar, dass es Covid war. Die letzten Worte, die sie mir sagte, waren: Bitte sag meinen Patienten nichts, denn ich komme zurück. In ein paar Tagen bin ich zurück. Und wie hat sich meine Mutter angesteckt? Offensichtlich durch einen Covid-positiven Patienten. Man sollte erwähnen, dass eine OP-Maske einen Arzt nicht zu 100% schützt. Heute verwenden wir Atemschutzmasken FFP2 oder FFP3. Zu Beginn hatten wir nur diese einfachen Masken. Man sagte uns, das sei ausreichend. Die besseren Masken kamen zu spät. Da war meine Mutter bereits im Krankenhaus.
0: Solange Samara Sinjab ein Telefon halten konnte, arbeitete sie. Auch nachdem sie selbst im Krankenhaus lag.
1: Als sie auf die Intensivstation kam, gab mir der Arzt ihr Telefon. Als ich nachsah, stellte ich fest, dass sie die letzte Nachricht per WhatsApp 10 Minuten vor ihrer Überführung auf die Intensivstation abschickte. Es war eine Nachricht an eine kranke Patientin. Sie hatte ihr geschrieben, welche Medikamente sie einnehmen sollte. Ich konnte mich nicht von meiner Mutter verabschieden. Sie starb am 31. Tag, am 9. April. Meine Mutter war die 100. Ärztin in Italien und die erste Allgemeinärztin in Venedig, die an Covid starb.
2: Ich traf Mike das erste Mal beim Weihnachtsgottesdienst. Mike spielte Keyboard. Mit der Zeit, nach Begegnungen, Gesprächen und dem gegenseitigen Kennenlernen, änderten sich unsere Gefühle und es wurde Liebe daraus. Die Musik hat uns verbunden, denn wir haben unterschiedliche Berufe. Ich als Modedesignerin und Mike als Arzt. Wir haben zusammen gesungen, Klavier gespielt, waren gemeinsam kreativ. Wir genossen es, Zeit miteinander zu verbringen und hatten neben unserer Haupttätigkeit einen großen Traum. Mike war Arzt und ich bin Modedesignerin. Wir wollten gemeinsam auf einer großen Bühne spielen.
3: Mike als Arzt und ich als Modedesignerin.
2: Am 28. April kam er zu meinen Eltern und machte mir einen Heiratsantrag. Die Hochzeit war für den 11. April 2020 geplant. Wir wollten den Gästen eine Überraschung bereiten. Wir wollten unser Lied auf der Bühne singen. Er zeigte mir das Lied, als wir uns das erste Mal trafen, vor 8 Jahren, glaube ich. Ich dachte, wir könnten das Lied gemeinsam fertigstellen und ich würde singen. Wir dachten, wir hätten genug Zeit, weil wir die Hochzeit verschoben hatten. Wegen dieser Pandemie beschlossen wir, den Termin auf den 11. September 2020 zu verschieben. Mike war Allgemeinmediziner. Als das Virus in Indonesien ausbrach, bekamen wir Angst, weil uns klar wurde, dass Mike als Arzt direkt mit dem Virus zu tun hatte.
3: Ich bin selbst Ärztin, genau wie Mikes Vater und Mikes kleine Schwester. Ich kannte die Risiken, denen wir ausgesetzt waren. Sie erfüllen nicht nur ihre berufliche Pflicht, sondern auch ihre Pflicht gegenüber Gott. Zu wissen, dass sie für eine gute Sache arbeiten, bestärkte mich in meinem Glauben.
2: Damals trug Mike nur Maske, Schutzbrille und Handschuhe. Denn zu Beginn der Coronavirus-Pandemie war die Verwendung von Schutzausrüstung in Indonesien nicht weit verbreitet. Ein großer Teil des Gesundheitspersonals war nicht adäquat ausgerüstet, auch Mike nicht. Am 17. März 2020 sagte Mike, dass er sich ein wenig schlecht fühle. Er sagte jedoch, dass dies nichts Ernstes sei und arbeitete weiter als Arzt. Am 9. April ging es ihm drastisch schlechter. Wir riefen das Friendship-Krankenhaus an. Ich fuhr ihn hin und dort wurde er positiv auf Covid getestet.
4: Heute ist der 8. Tag meiner Behandlung. Ich bin an Covid-19 erkrankt. Es erfüllt mich mit Ehre und Stolz, Arzt zu sein, zum Wohl der Patienten zu arbeiten und zweifellos vielen Menschen zu helfen. Ich wünsche allen meinen Freunden für die Zukunft viel Erfolg und benutzt unbedingt die persönliche Schutzausrüstung.
5: Tetap semangat dan wajib menggunakan APD yang lengkap.
3: Am 9. April, am ursprünglichen Hochzeitstermin, wurde er krank und war im Krankenhaus in Quarantäne. Als seine Mutter weinte ich, weil er an diesem Tag heiraten sollte, er aber stattdessen im Krankenhaus lag. Er sprach mit uns per Videoanruf oder WhatsApp und sagte mir, wenn ich aus dem Krankenhaus komme und gesund bin, umarme ich dich, Mama.
2: Er wurde ständig getestet. Am 22. April war das Ergebnis negativ. Aufgrund dieses Ergebnisses wurde er entlassen. Er kam am 22. April heim und am 23. April ging es ihm noch viel schlechter.
6: pulang tanggal 23 dia kembali drop. Waktu itu saya mengantarkan Mike ke instalasi gawat darurat dan di saat itulah saya benar-benar terakhir kalinya melihat wajah Mike, melihat muka Mike.
2: Ich erinnere mich, dass ich ihn zur Intensivstation fuhr. Das war das letzte Mal, dass ich Mike und sein Gesicht sah. Seine letzten Worte an mich waren: Ich liebe dich so sehr. Bitte kümmere dich um Mama, Papa, Peachy. Und dann sagte er zu mir: Mein Liebling, ich bin selbst Arzt. Ich weiß, was mit mir los ist. Und in diesem Moment spürte ich, wie schlecht es ihm ging. Ich musste mich darauf vorbereiten, den Menschen zu verlieren, den ich am meisten liebte.
6: Hanya beberapa orang saja.
3: Vor seinem Tod war er als guter, freundlicher Mensch und Arzt bekannt, der seine Patienten mit einem Lächeln behandelte. Die Menschen liebten ihn. Menschen, die wir selbst nicht einmal kannten, sagten uns, wie erschüttert sie über den Verlust eines so guten, fürsorglichen, aufmerksamen Arztes waren, der ihnen immer seine Gefühle zeigte. Er wollte helfen. Das war Michael.
2: Nur wenige Menschen konnten zu seiner Beerdigung kommen, um ihm die letzte Ehre zu erweisen. Er machte viele kleine Dinge, um mich zum Lachen zu bringen. Er hielt meine Hand während der Autofahrt, küsste sie gerne, küsste meine Stirn. Er sagte, dass er mich liebt. Er schrieb mir ein Lied. Ich habe Mike versprochen, dieses Lied fertig zu schreiben.

0: Gehen wir. Das sind unschuldige Zivilisten. Prozent von ihnen wurden durch die Kämpfe getötet.
1: Die Leute schrien: Was tut ihr? Wir sind Ukrainer. Und sie sagten: Ukrainer? Einen Dreck seid ihr. Und das war alles.
2: Haben sie das beim Rückzug getan?
1: Ja, beim Rückzug.
2: Was ist der Sinn?
1: Ich weiß es nicht.
0: AA, Saporozhets. Das ist das älteste Grab vom 27. Oktober.
3: Ich bin früh morgens aufgestanden, ging nach draußen und da hörte ich einen Schrei. Raus aus dem Haus und sowas. Sie haben alle an die Wand gestellt und angefangen zu schießen. Meine Schwiegertochter schrie: Was tut ihr? Wir sind doch... Aber er hat einfach losgeschossen und das war's.
4: Эти русские. Эти русские мальчики не меняются. Война, революция, русская рулетка. Умереть, пока не успел состариться. В 19-м, 20-м, 21-м веке.
5: Wenn man ununterbrochen arbeitet, spielt es keine Rolle, welche Qualifikationen man hat. Die Leute werden sowieso müde. Minenexplosionstraumata sind vorherrschend.
6: Man hat uns sozusagen gezielt mit Mörsergranaten beschossen. Ich wurde dabei leicht an den Beinen getroffen.
5: Die Einstellung der Bewohner zu uns ist im Prinzip positiv. Wir haben keine Feindseligkeiten im Umgang mit ihnen festgestellt.
7: Ich danke Ihnen allen. Auf Wiedersehen.
5: Ein Menschenleben ist ohnehin unbezahlbar. Deshalb behandeln wir, wenn wir arbeiten und zu helfen versuchen, jeden Patienten individuell. Wir setzen unser Wissen ein, um Leben zu retten.
8: Wir sind hier, um die Unterstützung des amerikanischen Volkes auszudrücken.
9: Die freie Welt ist an eurer Seite. Amerika ist an eurer Seite. Ich bin an eurer Seite. Morgen marschieren wir gemeinsam voraus. Wenn das unseren Tod bedeutet, so werden wir diesen Preis zahlen.
10: Im Mai 2014 war es noch unvorstellbar, dass die ukrainische Luftwaffe Städte bombardieren könnte.
11: Hat er etwa geschossen? Bastard.
12: Sie sagen, dass hier nur Terroristen sind. Was für Terroristen?

0: Unser Kloster ist so etwas wie ein Außenposten. Und die Tatsache, dass unser Kloster direkt an der Frontlinie lag und 3 Jahre lang durchgehalten hat, ist sehr symbolisch.
1: Jeden Tag brannten die Häuser im Dorf. Es war eine Belagerung.
2: Wir hatten ein echtes Mönchsdorf, ein echtes Athos. Dadurch konnten wir uns so sehen, wie wir sind und was wir wert sind, als Menschen, als orthodoxe Christen, als Mönche.
3: Mit Gottes Hilfe, unter dem Schutz der Gottesmutter, so haben wir überlebt. Alle halfen sich gegenseitig. Wir saßen zusammen in einem Boot. Es war also, als wären wir auf einer Insel ohne einen Weg rein oder raus.

0: das Nikolaus- und Basilius-Entschlafenskloster. Nach der Befreiung des Dorfes Nikolskoe von der ukrainischen Besatzung befand sich das Kloster unmittelbar an der Frontlinie. Die Mönche, Priester und Helfer blieben hier, unter Belagerung und Beschuss. So überlebten sie 3 Jahre lang. Doch nicht alle erlebten das Ende der Belagerung.
1: Ein ehemaliger Kindergarten. Hier nahm das Kloster seinen Anfang. Zuerst gab es hier ein Armenhaus, dann Werkstätten. Und jetzt ist es eine Ruine. Hierher. Zick, zick, zick. Kommt, kommt. Zick, zick, zick. Es sind nur noch 7 von ihnen übrig. Der Rest ist tot. Eine Streubombe hat sie alle getötet. Dort im Hühnerstall. Wir haben sie hierher gebracht. Jetzt sind sie erst einmal hier. 7 Stück. Was geschieht, wenn es kalt wird? Wir werden sehen. Ich bin ein Novize. Ich bin seit 2006 in diesem Kloster. Aber mein erstes Gespräch mit unserem Väterchen war 1992.
2: Und woher kommst du selbst?
1: Aus Donetsk. Hier befand sich der Heizungsraum. Er wurde beschossen. Das war eine Granate.
2: Warum heißt du Afonia?
1: Afonia?
2: Ja.
1: 1998 reiste ich mit unserem Väterchen auf den Berg Athos. Deshalb also Afonia, nach dem Berg Athos. Vater, Sergei will sie sprechen. Und er so, welcher? Der auf Berg Athos. Ach, Afonia, er soll reinkommen. So wurde ich zu Afonia. Gehen wir. Die Liturgie fängt gleich an. In diesen 2 Jahren und 7 Monaten, wenn ich mich nicht irre, hörte die Liturgie nicht einmal auf. Die Liturgie wurde jeden Tag abgehalten. Für mich ist das ein Muss, während der Fastenzeit jeden Tag bei der Liturgie zu sein.

0: Man kann einen Krieg nicht für die Leinwand adaptieren. Man kann ihn nicht beschreiben. Man kann ihn nicht nacherzählen. Man muss ihn erleben. Für uns kamen all diese Ereignisse völlig überraschend. Im Jahr 2014 fanden wir uns auf der ukrainischen Seite der Front wieder. Im Jahr 2022 kamen wir schnell auf die russische Seite. Das Dorf wurde innerhalb von 2 Tagen befreit, aber die Frontlinie blieb nahe. Sie verlief am Rande des Dorfes. Und dort blieb sie bis zum 1. Oktober 2024. Wir haben oft ukrainische Truppen gesehen, viele von ihnen. Das waren Nazis, die uns vernichten wollten. Einige starben, einige wurden verwundet und evakuiert, einige verließen uns aus gesundheitlichen Gründen. Nur etwas weniger als 50 Leute sind geblieben. Unser wichtigstes Heiligtum ist die Kapelle unseres Väterchens. Er war es, der das Kloster gegründet hat. Und jetzt ruht er hier. Wenn wir gehen, ist alles vorbei. Sie konnten die Kapelle nicht treffen, egal wie oft sie es versucht haben. Sie haben uns sehr oft beschossen. Und wenn sie uns vertrieben hätten, nun, dann gäbe es hier nur noch eine Einöde, sonst nichts.
1: Vater Zosima. Rette und bewahre uns Sünder, unsere Kirchen, unsere Klöster. Rette und bewahre die Heiligen in unseren Kirchen und Klöstern und mich, denn ich habe gesündigt. Pater Zosima, vergib mir.

0: Это паломня вообще-то.
1: Eigentlich ist das hier eine Pilgerherberge. Wissen Sie, was das ist? Ein Gasthaus für Pilger. Das sind die Unterkünfte der Männer. Aber während des Krieges wurden diese Räumlichkeiten in einen Schutzraum umgewandelt. Wir hatten hier viele Flüchtlinge. Danach gingen die meisten Flüchtlinge wieder, nachdem Nikolskoje befreit wurde. Nach den Flüchtlingen zogen die Mönche hier ein, bis die Unterkunft von HIMARS-Raketen getroffen wurde. Ich bin ein Elektriker. Ich komme aus Donetsk. Als der Maidan begann, habe ich meinen Job gekündigt und bin hierher gekommen. Wir alle hier waren Klosterarbeiter. Wir arbeiten freiwillig für den Ruhm Gottes. Es gibt hier alle Arten von Arbeit, ob im Garten oder, naja, verschiedene Arbeiten eben. Wir sind freiwillige Arbeitskräfte. Fünf oder sechs dieser Raketen wurden auf das Dorf abgefeuert und eine davon explodierte über uns. Sie öffnete sich sozusagen in der Nähe der Garagen. Und dann regneten diese kleinen Bomben auf uns herab, etwa 60 Stück. Hier waren damals viele Leute, etwa 100 Menschen, verstehen Sie? Bei der Explosion dieser Raketen werden überall Schrapnell und diese kleinen Kügelchen verstreut. Wir sollten also alle sterben, alle. Aber niemand wurde verletzt. Es war ein Wunder, verstehen Sie?
2: Am ersten Tag brannte das Haus von Väterchen Zosima nieder. Am zweiten Tag brannte die Kirche des Dorfes nieder. Am dritten Tag wurden unsere Bäckerei und ein Teil des Armenhauses zerstört. Und dann wurden alle anderen Gebäude zerstört. Als wir die alten Frauen evakuierten, wussten sie davon, also die Ukrainer. Sie haben uns 4 Stunden lang beschossen. Mit Graz, mit Mörsern. Wir nutzten den Rauch als Tarnvorhang, um sie rauszubringen. Sie zerstörten das Kloster Stück für Stück. Sie beschossen alle Gebäude, später dann auch mit HIMARS-Raketen. Deshalb zogen wir alle hierher, weil wir nirgendwo anders leben konnten.
3: Gute Frau, kommen Sie rein.
4: Danke, mein Schatz. Vielen Dank.
5: Die untere Kirche ist der Ort, an dem wir uns vor den Granaten verstecken konnten. Das war natürlich, also ohne die untere Kirche hätten wir einfach nicht überleben können. Wenn man in die untere Kirche hinabsteigt, wo bereits die Kerzen und Lampen brennen und der Gottesdienst beginnt, dann ist das so, als ob es überhaupt keinen Krieg gäbe. Das ist so.

0: Friedhof. Das dunkle Kreuz da drüben ist für Hieromonk Bonifati, der getötet wurde. Direkt neben ihm liegt die Mutter Oberin, Äbtissin Anna. Sie wurde in ihrem Haus getötet. Hier liegt sie begraben. Klosterarbeiter Georgi liegt ebenfalls hier. Er wurde von Streumunition erwischt. Wir haben nachts die Gräber ausgehoben und sie bestattet. Also, wegen den ganzen Beschüssen, tagsüber wären wir leicht gesehen worden. Aber nachts, in der Nacht war es sicherer. Und hier ist noch ein Mönch begraben, Mönch German. Er arbeitete in unserem in Deckung zu gehen und wurde getötet. Das alles ist unser Friedhof.
1: Preiset den Herrn und die heilige Auferstehung. Frohes Fest. Preiset den Herrn und die heilige Auferstehung. Frohes Fest. Wir gingen jeden Tag zur Kommunion, damit wir keine Angst vor dem Tod haben. Und wir haben überlebt. Wie sich herausgestellt hat, kann man sogar so etwas überleben. Der Krieg geht weiter. Er ist noch nicht vorbei. Der Beschuss hat nicht aufgehört. Wir versuchen also, unsere Aktivitäten bedeckt zu halten, weil die feindliche Aufklärung nicht schläft. Hier fliegen Aufklärungsdrohnen und überwachen alles. Nur weil sich die Frontlinie verschoben hat. Wir sind jetzt nicht mehr in Artilleriereichweite, aber das heißt nicht, dass wir sicher sind. Der Krieg geht also weiter. Und nun, also, das heißt einfach, dass wir weiterhin aufmerksam sein müssen.
2: Sagen Sie bitte, hilft diese Kohle Ihnen beim Überleben? Heizen Sie damit?
3: Ja, klar.
2: Hilft Ihnen das Kloster so zu überleben?
3: Natürlich. Ohne es wären wir schon längst tot. Ich habe eine gewöhnliche Hütte. Und da ist alles kaputt. Auch mein ganzer Hof. Gott sei Dank konnten wir überleben. So ist das eben im Krieg. Das hier ist das Haus Gottes, auch wenn es keine Kirche ist. Und es ist unsere Lebensader.
4: Das ist die Schalltafel für das Refektorium der Kirche. Ich baue LS-Schalter ein. Hier, diese LS-Schalter hier. Diese Schalltafel wurde schon tausendmal durch Beschuss durchlöchert. Die Tür ist praktisch ein Sieb. Bis zum Frühjahr wollen sie die Stromversorgung des Dorfes wiederherstellen. Wir haben uns schon daran gewöhnt, dass es hier keinen Strom gibt. Die Generatoren arbeiten nach Plan, nur morgens und abends. Wir haben uns angepasst. Aber wenn sie den Strom wiederherstellen, wird das ein Grund zum Feiern sein. Wollen wir gehen? Hier ist der erste HIMARS gelandet. Der Sprengkopf liegt noch da. Ich zeige es Ihnen gleich. Da. Dieses Blechteil. Da liegt es und keiner will es anfassen. Das ist ein leerer HIMARS-Sprengkopf. Hier liegen überall Sprengminen rum, viele davon. Hier zum Beispiel, das sind diese Streubomben. Kumulativmunition. Hier kommt der Metallstrahl raus. Normalerweise ist da noch so ein Draht. Bei Kontakt explodiert die Mine. Ich weiß nicht, was da drin ist. Da auf dem Asphalt sieht man die Löcher, die sie hinterlassen haben. Wir wurden mit diesen Dingern überzogen. Und das hier sind die Flossen der Mine. Die hier ist bereits explodiert, sie ist leer. Das Geschoss an sich ist so groß. Diese Teile werden mit SPG-Geschützen abgefeuert. Die hier muss irgendwo abgeprallt sein und wurde durch die Explosion in den Baum geschleudert. Hier, das kann man abdrehen.

0: Und das, was da herausragt, ist ein Grat, ich glaube, aus tschechischer Produktion. Wir sehen am Azimut, dass sie aus der Richtung von Ugleda geflogen kam. Hier. Hier. Sie haben solche Düsen. Was bringt sie dazu, die Kirche zu beschießen? Konnte das wirklich Absicht sein? Zuerst dachten wir, dass ihre Artilleristen einfach schlecht waren und ihre Ziele verfehlten. Aber als die ersten Geschosse im Hof landeten, was sollte man da sagen? Das Kloster, die Kirche. Wenn ich mich nicht täusche, ist sie 68 Meter hoch. Dieses Gebäude ist von Weitem sehr gut zu sehen. Sie benutzten es als Orientierungspunkt für ihre Artillerie. Sie berechneten anhand des Gebäudes die Flugbahnen, verstehen Sie?
1: Wir leben hier einfach nur. Wir denken nicht, dass das irgendwie heroisch oder bemerkenswert ist. Heroisch sind diejenigen, die in den Kampf ziehen und ihr Leben lassen. Viele liegen noch immer dort im Wald. Das ist heroisch. Dort sind noch immer viele Minenfelder. Wir sehen Menschen, die offenen Auges in den Tod gehen. Wir haben echte Helden gesehen, die uns und unser Russland hier in diesen Wäldern beschützen. Das sind echte Helden. Verglichen mit dem Kreuz, das sie tragen müssen, war der Herr zu uns sehr gnädig.
2: Eine Menge guter Freunde sind von uns gegangen. Ich hatte mich schon so an sie gewöhnt, dass... mir irgendwo klar ist, drück auf den Knopf. Das waren wundervolle Jungs, sowohl im Glauben als auch im Geist. Wir konnten eine Menge von ihnen lernen.
1: Jeder befreite Waldstreifen hier hat einen Preis. Wir wissen das. Deshalb freuen wir uns einerseits, dass die Frontlinie sich bewegt, aber andererseits wissen wir auch, dass jeden Tag junge Männer sterben. Einige von ihnen haben hier bei uns überlebt und sind jetzt ein Stück weiter weg im Kampf gefallen.
2: Im Sommer kamen ein paar Jungs zum Tee vorbei. Einer von ihnen war nicht gläubig. Aber nachdem sie von Graz beschossen wurden, kam er angerannt und sagte, ich muss getauft werden. Neben uns ist ein Grat explodiert, aber wir haben alle überlebt.
1: Wir sehen, wie Menschen sich verändern. Wir sehen das sehr deutlich, wenn Soldaten getauft werden und beichten. Zu Friedenszeiten haben sie das nicht getan. Das war nicht Teil ihres Lebens. Sie haben die Kirche nicht gesehen. Sie brauchten sie nicht. Aber jetzt brauchen sie sie. Jetzt glauben sie an Gott.
2: Oh, hallo, hallo.
3: Hallo.
4: Vorsichtig.
3: Schau, was wir für dich haben.
2: Das da? Wow. Hallo. Nikita wird... ja, genau. Gleich geht es los.
4: Ja, wir wussten es.
2: Gut gemacht. Hallo.
3: Hallo.
2: Hallo. Und wo ist Neil? Wo ist er?
3: Neil ist im Urlaub. Im Urlaub.
1: Es ist ermutigend, Menschen zu sehen, die Initiative ergreifen. Sie fahren feindlichen Kugeln entgegen. Denn eine Straße entlang zu fahren und in einem Keller zu sitzen, das sind zwei verschiedene Dinge. Sehr unterschiedliche Dinge. Auf der Straße kann man leicht erschossen werden, aber trotzdem fahren diese Leute zu uns. Sie geben uns Mut. Einige von ihnen gehen sogar zu Fuß über die offene Straße. Sie haben uns vieles beigebracht. Die Menschen, die uns mit Lebensmitteln versorgten, sie riskierten ihr Leben. Jede Reise ist ein tödliches Risiko. Wir sahen sie an und sahen in ihnen wahre Helden.
4: Alle Straßen waren hier vermint und es fuhren keine Autos hierher. Nicht einmal das Militär wollte hierher kommen. Wir haben also wirklich nur dank des Heldenmuts unserer Jungs durchgehalten. Dank unseren Soldaten, die selbst unter genauer Beobachtung feindlicher Drohnen allen Widrigkeiten getrotzt haben, um uns Säcke voll Brot und Treibstoffkanister zu bringen. Wir schnitten einen Laib Brot in dünne Scheiben und teilten sie unter uns, den Flüchtlingen und den Kindern auf. Die Dorfbewohner und die Einheimischen kommen ständig zu uns, um Wasser, Brot und Medizin zu holen. Denn ich glaube, für die Einheimischen da draußen ist das viel härter als für uns. Und Kohle. Gott sei Dank hatten wir genug Kohle, die wir den Leuten mit nach Hause geben konnten.
5: Kommen Sie oft hierher? Bekommen Sie hier Hilfe?
6: Ja, ständig.
7: Ja, wenn es die Kirche nicht gäbe.
6: Ja, mein Sohn ist beim Militär. Uns hilft das Militär und die Kirche. Unser Haus wurde dreimal direkt getroffen. Es brannte komplett aus. Wir haben nichts mehr. Sie trafen das Haus, die Garage. Eine Granate traf sogar den Brunnen. Ich kam zurück. Oh, ich war wie betäubt. Ich war wie betäubt und hörte erst am Abend wieder etwas. Nur Gott hat mich bewahrt.
7: Du rennst zur Arbeit oder um Wasser zu holen und überall fliegen Minen. Ich habe mich geduckt und einen Splitter in die Schulter abbekommen. Auf dem Weg nach Hause auch Beschuss. Ich lief die ganze Zeit geduckt.
6: Früher habe ich immer Obst ins Kloster gebracht und als ich dann selbst hungerte, traf ich hier immer denselben Priester an, als ob Gott ihn geschickt hätte. Immer derselbe. Er gab mir immer etwas mit, etwas von dem Essen, das ins Kloster gebracht wurde. Dabei hatte das Kloster selbst nicht einmal genug Brot. Pro Person gab es nur 2 Stück Brot und er hat mir seine eigenen 2 Stück für meine Mutter mitgegeben.
7: Unser Priester war wundervoll. Er war immer bei uns, die ganze Zeit über. Als der Krieg anfing, hörten wir, da ist einer gestorben, da ein anderer, ein Dritter wurde verwundet und wenn nicht das Kloster gewesen wäre, dann wären wir hätten nicht.
6: Lassen Sie sich umarmen.
4: Halten Sie durch.
6: Vielen Dank.

Wir haben gebetet und uns wurde geholfen. Jeder half dem anderen. Wissen Sie, wir waren einfach alle Teil eines Ganzen. Wir saßen im selben Boot. Ja. Und wie unser Väterchen sagte, alle für das Kloster. Einer schläft, einer isst, einer arbeitet, einer betet. Aber Gottes Gnade kommt uns allen zuteil. Und so, mit Gottes Hilfe und unter dem Schutz der Gottesmutter haben wir überlebt.

Wir hatten ein echtes Mönchsdorf, ein echtes Athos. Wir konnten uns so sehen, wie wir sind. Nicht weich und flauschig, sondern als echte Menschen. Wenn du unter anderen Menschen bist und du hast keinen Komfort, keine anderen Dinge, wenn um dich herum nur Tod und ständiger Beschuss existieren, dann schließen sich die Menschen zusammen und erkennen ihre eigenen Schwächen.

Wir sind realistischer geworden. Wir konnten uns so sehen, wie wir sind und was wir wert sind. Als Menschen, als orthodoxe Christen, als Mönche. Und das macht die Zeit, die wir hier verbracht haben, so wertvoll. Ich glaube, dass jeder, der hier gelebt hat, nichts zu bedauern hat.

Tatsächlich brauchen wir nicht viel im Leben. Wir müssen einfach nur am Leben sein. In dieser Situation ist uns klar geworden, wie wertvoll das Leben an sich ist. Eigentlich braucht man sonst auch nicht viel anderes.

0: Und dabei hat er sich bei einem Kind angesteckt.
1: Er rief mich zum letzten Mal an. Es war mein Geburtstag. Er sagte, Mama, verzeih mir. Und das war alles.
2: Ich weiß, dass mein Vater sich mit diesem Virus im Krankenhaus angesteckt hat. Er hatte einen Patienten mit Verdacht auf Covid transportiert. In den USA sagt man Verdacht, wenn ein Patient Covid hat. Sie liebte diesen Menschen 44 Jahre lang.
3: Es war eine Nachricht an eine kranke Patientin. 10 Minuten vor ihrer Überführung auf die Intensivstation. Sie hatte ihr geschrieben, welche Medikamente sie einnehmen sollte.
4: Als seine Mutter weinte ich, weil er an diesem Tag heiraten sollte, er aber stattdessen im Krankenhaus lag.
5: Seine letzten Worte an mich waren: Ich liebe dich so sehr. Mein Liebling, ich bin selbst Arzt. Ich weiß, was mit mir los ist.
2: Wie kann ich mein Kind ins Internat schicken? Dann könnte ich nachts nicht schlafen.

0: Der bedeutendste Gerichtsprozess der Weltgeschichte. Die Strafverfolgung der Kriegsverbrecher des Dritten Reiches.
1: Die sowjetische Anklage verfügt über umfangreiches Beweismaterial, das dem Gericht vorgelegt wird.
0: Innerhalb von 10 Monaten wurden genügend Beweise gesammelt, sodass heute, 80 Jahre später, niemand mehr daran zweifeln kann, dass Faschismus und Nationalsozialismus das größte Übel sind, das der menschliche Geist hervorbringen konnte. Die Hauptanklagepunkte lauteten Verbrechen gegen den Frieden, Verbrechen gegen die Menschlichkeit und Kriegsverbrechen.
2: Der Begriff Völkermord wurde nicht in das Urteil des Nürnberger Tribunals aufgenommen.
3: Im Rechtsspruch der Nürnberger Prozesse wird jedoch anerkannt, dass es einen Plan gab, die besetzten Gebiete der Sowjetunion von ihrer ursprünglichen Bevölkerung zu säubern, um sie anschließend durch Deutsche zu kolonisieren.
4: Der große Vaterländische Krieg war in der Tat ein Krieg, in dem die physische Vernichtung der Völker der UdSSR auf dem Spiel stand.

Bett. 1000! Auf die Aufräumarbeit. Oh. Step by step.

Ah, das Auto ist zugeschneit. Und was hast du da? Bist du Familienmutter? Ich mache eben das Auto sauber. Irkutsk erstaunt immer wieder mit seinem Wetter.

0: Das ist für Irkutsk normal. Morgen wird es minus 50 Grad.
1: Ja, und übermorgen plus 30.
0: Übermorgen startet die Strandsaison. Margo, wohin gehen wir?
1: Wir gehen zum stellvertretenden Regierungsvorsitzenden des Gebiets Irkutsk.
0: Und was machen wir dort?
1: Wir werden über die Region sprechen und darüber, wie das letzte Jahr gelaufen ist. Er sollte alles über die Wirtschaft wissen. Und die Pläne für den Tourismus interessieren uns auch. Gleich erfahren wir alles. Das Gebiet Irkutsk ist eine sehr große Industrieregion und im letzten Jahr gab es sehr viele Sanktionen. Wie lief das letzte Jahr für Sie ab? Hatten die Sanktionen einen großen Einfluss auf die Region?
2: Das Gebiet Irkutsk ist eine Region mit großem wirtschaftlichem Potenzial und die makroökonomischen Daten für 2022 bestätigen das. Beim Bruttoregionalprodukt sind wir auf dem 14. Platz und unser Bruttoregionalprodukt übersteigt zum ersten Mal in der Geschichte 2 Trillionen Rubel.
1: Letztes Jahr ist es also besser geworden?
2: Ja, auch beim Exportvolumen sind wir von 8 Milliarden im Jahr 2021 auf 10 Milliarden im Jahr 2022 angestiegen.
1: Und wohin exportieren Sie? Ich meine wohl kaum in den Westen.
2: Unsere Lieferungen in diese Region wurden natürlich eingestellt, weshalb wir unseren Export in die asiatisch-pazifische Region umgelenkt haben. Außerdem arbeiten wir jetzt aktiv mit den Ländern Zentralasiens zusammen. Im Moment führen wir auch Verhandlungen mit dem Iran und wollen die Märkte Afrikas erschließen.
1: Die Sanktionen haben Ihnen dann wohl geholfen? Sie haben den Export ja nicht nur umgelenkt, sondern auch erhöht.
2: Die Sanktionen haben uns einen Anstoß zur Förderung des Exports gegeben. Wir haben die Arbeit unseres Exportzentrums verstärkt, da die Sanktionen uns vor bestimmte Schwierigkeiten gestellt haben, vor allem in der Logistik. Deshalb hat unser Exportzentrum angefangen, neue Kanäle zu etablieren.
1: Aber was ist das genau, was wir exportieren? Sie haben schon von Metallen, Holz und Öl gesprochen, aber da ist doch sicherlich noch mehr.
2: Energie und Kraftstoffe, Lebensmittel.
1: Und welche?
2: Wir haben eine recht gut entwickelte Landwirtschaft. Beispielsweise haben wir im Gebiet Irkutsk eine Eiscremefabrik, die Eiscreme nach China exportiert.
1: Wirklich?
0: Cool.
2: Ja.
1: Mögen die Chinesen unser Plombiereis?
2: Ja, sehr sogar. Außerdem produzieren wir viele Wildpflanzen, die in der Taiga kultiviert und dann in verschiedenen Produkten verarbeitet werden. Nahrungsergänzungsmittel, Marmeladen, Pinienkerne. Das alles erfreut sich großer Beliebtheit im Ausland. Auch außerhalb des asiatisch-pazifischen Raums, also auch in den Ländern Europas oder in Dubai.
0: Und was ist mit dem Tourismus? Ihre Region ist schließlich sehr groß. Margo und ich wollten wie die meisten anderen Touristen auch den Großteil unserer Zeit am Baikalsee verbringen. Wir sind mit dem Auto gekommen. Gibt es irgendwelche Programme? Ich meine, es ist recht teuer, hierher zu fliegen und sich hier zu bewegen.
2: Ja, es ist wirklich recht teuer. Vor der Pandemie besuchten uns 1,7 Millionen Touristen, davon 300.000 aus den Ländern Europas.
1: Aha.
2: Und wir hatten viele Touristen aus China. Jetzt kriegen wir natürlich keine Besucher aus Europa mehr. Aber China hat wieder seine Grenzen geöffnet und wir haben schon die ersten chinesischen Touristengruppen empfangen. Unsere primäre Aufgabe ist aber natürlich der Bau von effizienter Infrastruktur. Wir haben in diesem Bereich noch einige Probleme, an denen wir momentan arbeiten. Wir wissen dank dem Feedback russischer Touristen, wo diese Probleme liegen, und aus diesem Grund entwickeln wir im Moment 2 brandneue touristische Cluster. Eines davon in der wirtschaftlichen Sonderzone in Baikalsk.
1: Ist das am Baikalsee?
2: Ja, das ist am Baikalsee. In Baikalsk entwickeln wir eine wirtschaftliche Sonderzone, die Tore des Baikals, mit einem eigenen Skigebiet. Wir haben bereits einen Ankerresidenten und 18 weitere Residenten. Das zweite brandneue Cluster entwickeln wir zusammen mit der Tourismuskooperation. Es befindet sich am Baikaltrakt. Das ist die Straße, die von Irkutsk nach Listvyanka am Baikalsee führt. Das Cluster liegt am Ufer des Flusses Angara und umfasst etwa 300 Hektar mit einem Parkbereich und einer Uferpromenade. Und wir wollen damit nicht nur Touristen anziehen, sondern auch die Einwohner von Irkutsk und des Gebiets Irkutsk.
1: Aber das Gebiet Irkutsk ist doch riesig. Wie groß sagten Sie nochmal?
2: 1300 Kilometer von Osten nach Westen und von Norden nach Süden.
1: Das ist wie?
2: Größer als die Türkei.
1: Wie Frankreich?
2: Ja, so groß wie Frankreich.
1: Und was gibt es im Gebiet Irkutsk für Touristen noch zu sehen?
2: In Sachen Tourismus würde ich vor allem den Industrietourismus empfehlen, die großen Komosol-Bauten. Wir haben hier sehr viele große Unternehmen aus der Epoche der sowjetischen Industrialisierung.
0: Da kann jeder einfach anrufen und...
2: Nicht anrufen. Es gibt Touristengruppen von Tourismusfirmen. Sie können sich einfach eine Tour auswählen und daran teilnehmen.
1: Klasse. Ich denke, das ist alles.
0: Ja. Wir sind hier, um uns Musik anzuschauen. Die Produktion von Klavieren.
1: Das Unternehmen Asia Music Company ist der größte russische Hersteller, Lieferant und Installateur von professioneller Ausstattung für Bildungs-, Kultur- und Sporteinrichtungen. Das Unternehmen stellt unter anderem Lautsprecher, Klaviere und Pianos, Zuschauersitze und Bühnenvorhänge her.
0: Stellen Sie auch Vorhänge für zu Hause her?
1: Nein, nur für die Bühne.
0: Das war ein Witz, Margot. Natürlich werden hier Ausstattungen und Mechaniken für die Bühne hergestellt. Also Dinge wie Vorhänge und professionelle Lautsprecher. Letztere sind meine persönliche Leidenschaft.
1: Für mich war es eine recht interessante Entdeckung, dass Ihr Unternehmen ein systembildendes Unternehmen ist. Wie kommt das?
3: Ein systembildendes Unternehmen Russlands.
1: Ja, und das ist erstaunlich. Normalerweise sind das Öl- und Metallurgieunternehmen und...
0: Tänze und Aufführungen.
1: Ja, Tänze und Aufführungen, Kinos und Theater. Wie kommt das?
3: Wir arbeiten im Bereich der sozial wichtigen Produkte. Öl und Metallurgie sind natürlich wichtig, aber um die soziale Sphäre muss sich doch auch irgendwer kümmern, oder nicht?
1: Nein, ich finde das klasse, aber wie ist es dazu gekommen?
3: Nun, das Ministerium für Industrie und Handel hat sich meine Fabrik ein paar Mal angesehen und sie haben mir empfohlen, meine Produktion zu erweitern und anzufangen, Klaviere und Pianos herzustellen. Das war vor 4 Jahren.
0: Damals haben Sie das noch nicht gemacht?
3: Nein, damals noch nicht. Aber das Ministerium sagte mir, du hast alle nötigen Maschinen und Fachkräfte, du kannst das. Und alle anderen Hersteller in Russland haben keine so guten Maschinen und Anlagen. Du hast eine fast fertige Produktion. Stelle diese Dinge her und wir werden für Aufträge sorgen. Ich habe ihnen geglaubt und es getan.
1: Und dann kamen auch Aufträge?
3: Natürlich, natürlich. Hier werden alle Holzarbeiten durchgeführt. Wir schneiden hier Furnier, Faserplatten.

0: und alle anderen Holzmaterialien zu. Danach stellen wir die Klaviergehäuse, Zuschauersitze oder, wie Sie hier sehen, die Lautsprecher her. Eben alles, was aus Holz besteht. Alles muss absolut sauber sein und so wenig Lack wie möglich verwenden. Je weniger Lackschichten, umso besser der Ton.
1: Dieses Gerät poliert alles?
0: Zuerst kalibriert es das Element selbst. Und dann wird es gefärbt und poliert, ja.
2: Hier ist der beste Teil, oder? Die Klaviere.
0: Ja, hier findet die Montage statt. Wie läuft das ab? Nun, der Hauptteil des Klaviers, auf das der Rest montiert wird, ist der Holzrahmen. Er besteht aus dem Holz der Baikalkiefer. Wir profitieren hier sehr von unserem Standort, denn die Verarbeitung dieses Materials findet in 15 Kilometer Entfernung von unserer Fabrik in Richtung des Baikalsees statt. Dieser Resonanzrahmen wird an die nächste Maschine weitergegeben, wo die Elemente des Korpus angeklebt werden, den Sie bereits gesehen haben, und wo die Saiten angezogen werden. Danach wird das Klavier eingespielt. Dieses Einspielgerät, das Sie da gesehen haben, wird benutzt, damit alle Teile aneinander abgerieben und die Saiten angezogen werden. 20 Minuten Arbeitszeit dieses Geräts entsprechen zwei Pianisten, die 2 Jahre lang mit beiden Händen auf dem Klavier spielen würden.

0: Wir können unser Instrument mit den Instrumenten einiger führender Marken vergleichen.
1: Ist das hier unseres?
0: Ja, das ist unser russisches Instrument namens Sonata.

0: Okay, gut.
1: Nun, das hier ist klangvoller.
0: Was hören Sie? Und warum?
1: Warum?
2: Wegen der Eichen aus Irkutsk.
0: Nicht ganz. Es ist eigentlich ganz einfach. Hier besteht der Resonanzflügel aus natürlichem Holz, beim Yamaha aus indonesischem Furnier. Wir nutzen unseren Standort Kiefern und Fichten vom Baikalsee. Natürliches Fichtenholz gibt die beste Resonanz und wir verwenden nur russisches Holz. Hier kommen die Hämmer aus Tschechien, hier aus China. Hier sind die Saiten aus Deutschland, hier aus China. Musiker und Musiklehrer schätzen das alles sehr. Hier, schauen Sie, dieses Klavier hat auch eine Konsole, damit das Instrument nicht ins Schaukeln kommt, wenn ich sehr aktiv spiele. Beim anderen fehlt das. Und einen Dämpfer, damit der Tastaturdeckel einen nicht auf die Hände fällt.
1: Oh wow, das ist wirklich super.
0: Beim anderen wurde da gespart. Das heißt...
2: Boris, können Sie mir das Preisschild da drüben reichen?
1: Sie kosten praktisch gleich viel.
2: Nein, nicht ganz. Das Yamaha ist teurer.
0: Schauen Sie sich alle Elemente an. Die Füße, die Rollen, die Pedale. Hier ist alles aus Metall, zuverlässig. Da ist es aus Gummi, Plastik und so weiter.
1: Ja.
0: Das ist eine beliebte Marke.
2: Ja.
0: Aber daran ist nichts Besonderes, nur viel Werbung. Von der Qualität her hören Sie selbst, dass der Vergleich nicht zum Vorteil dieser Marke ausfällt.
2: Meiner Meinung nach machen Sie etwas sehr Wichtiges für den Importersatz. Das ist nicht weniger wichtig als zum Beispiel der Importersatz bei Autos. Sie leisten viel für die Unterhaltungsindustrie, für Theater und Kinos. Aber welche Schwierigkeiten hatten Sie,

0: bevor ihre Produktion so groß wurde, wie sie es jetzt ist?
1: In allen Unternehmen gibt es viele Schwierigkeiten. Sie haben gesehen, dass der gesamte hölzerne Teil hier hergestellt wird. Aber diese Teile hier importieren wir noch immer. Dabei importieren wir niemals aus Asien, sondern kaufen über dritte Länder Tasten, Hämmer und andere Komponenten von den weltweit führenden Herstellern ein.
2: Sie sind ja im Importersatz tätig. Sie haben uns auch einige konkrete Punkte gezeigt. Und nehmen wir zum Beispiel das Theater. Welche Importe müssten dort ersetzt werden und was können wir ersetzen? Einige Dinge können wir auch nicht ersetzen, das weiß ich.
1: Nun, stellen wir uns einen Theatersaal vor. Was sind die groben Teile, aus denen er besteht? Wir müssen nicht ins Detail gehen. Das sind die Zuschauersitze, der Bühnenvorhang, die Bühnenmechanik, auf der sich der Vorhang befindet, die Beleuchtungsgeräte und die Audiogeräte. Das sind die fünf wichtigsten Segmente. Die Mechanik der Bühne ist komplett lokalisiert. Alles kommt aus Russland. Wir befinden uns hier in der Metallverarbeitung. Hier fing im Grunde genommen alles an. Wir haben vor 20 Jahren ein ehemaliges Obstlager gekauft und Maschinen aus der Sowjetzeit aufgestellt. Sie sind sehr zuverlässig und arbeiten bis heute. Aber heute ist das eine Symbiose aus sowjetischen und modernen Maschinen der neuesten Generation. In diesem Zyklus stellen wir heute die Theatermechanik her, also Untersichten, Geländer und alles, was sich hebt und senkt und die Bühne in Bewegung bringt. Die Zuschauersitze sind komplett lokalisiert. Sie haben den Produktionsprozess selbst gesehen. Alles ist zu 100% russisch. Die Bühnenvorhänge sind komplett lokalisiert. Sie haben gesehen, wie sie hergestellt und mit einer brandfesten Lösung durchtränkt werden. In dieser Werkhalle wird an verschiedenen Produkten gearbeitet. Zum einen ist das der Vorhang. Sie sehen ihn da drüben. Zum anderen sind das die Sitzüberzüge. Wenn der Vorhang fertig ist, müssen wir ihn unbedingt in eine brandfeste Lösung tunken, damit er in allen Kulturzentren und Theatern sicher benutzt werden kann. Dazu haben wir hier noch eine einzigartige offene Halle, damit der Vorhang unter natürlichen Bedingungen die Lösungen aufnehmen kann. Er wird in ein spezielles Gefäß mit der Lösung getaucht, saugt sie auf und lässt sie dann abtropfen. Dabei wird er auch von allen Seiten geföhnt. Und wenn alles fertig ist, sind auf dem Vorhang absolut keine Flecken mehr zu sehen. Lautsprecher, auch hier haben Sie den Produktionsprozess selbst gesehen. Er ist komplett lokalisiert. Heimlautsprecher sind ein anderes Segment. Wir stellen das her, was wir gut verstehen, also professionelle akustische Anlagen für russische und ausländische Künstler, für Kulturzentren und Theater. Das Einzige, was momentan noch immer sehr schwer zu ersetzen ist, ist die Beleuchtungsausstattung, weil dafür sehr viele kleine Komponenten benötigt werden, die alle einzeln importiert, durch den Zoll gebracht und hier montiert werden müssen. Das ist alles sehr... Nun, vielleicht wird sich eines Tages jemand dieser Aufgabe annehmen.
0: Und wie konkurrieren Sie mit den Chinesen und mit globalen Marken?
1: In Wirklichkeit ist das recht einfach. China ist natürlich der größte Produzent der Welt. Bei Lautsprechern fällt uns die Konkurrenz sehr leicht. Die Chinesen haben eine andere musikalische Schule und sie hören anders. Sie haben ein anderes Verständnis von gutem Ton und deshalb werden sie nie...
0: Bessere Lautsprecher als ich herstelle.
1: Dieselben Lautsprecher herstellen wir Europäer. Wir haben eine andere musikalische Schule. Und was sich für uns gut anhört, gefällt ihnen nicht und umgekehrt. Sie werden nie dasselbe hören wollen wie wir. Wenn wir ein Produkt erschaffen, testen wir es immer an der Musik, die der Endverbraucher hören wird.
2: Und was ist mit dem Westen? Wir haben einen ähnlichen Geschmack.
1: Nun, wir orientieren uns an den globalen Marktführern, also an den besten Marken, die von beliebten Künstlern bevorzugt werden. Was die Hersteller des mittleren Segments angeht, ich will jetzt keine konkreten Marken nennen, aber wir alle kennen sie. Nun, vieles an ihren Produkten ist reine Chemie. Anders gesagt, sie sparen an vielen Enden. Sie haben das vorhin bereits am Klavier einer beliebten Marke gesehen. Im Inneren werden viele billige Komponenten verbaut und das sorgt für einen hörbaren Unterschied zwischen unseren Lautsprechern und ihren.
2: Hören wir uns den Unterschied bei den Lautsprechern an.
1: Das sind die russischen Lautsprecher. Sie heißen ES, Eurosound. Und diese Serie heißt BBR. Links haben wir Spanien. Dieser Konkurrent hier kommt aus Japan und dieser aus Amerika.
0: Naja, nicht ganz Japan. Dieser Yamaha ist doch aus China, oder?
1: Kann sein, ja. Vermutlich stimmt das.
0: Werden wir sie einschalten und zuschauen oder sollen wir uns wegdrehen und dann entscheiden, was uns besser gefällt?
1: Sie können sich umdrehen oder auch nicht, wie Sie wollen. Hier ist alles auf Null, also keine Manipulationen. Das heißt...
2: Alles ist gleich.
1: Ja, wir werden hier erst einmal links den russischen Lautsprecher haben, aber wir können dann hin und her schalten, damit Sie vergleichen können. Was besser ist. Legen wir los.

0: Rubel, ein starker Unterschied.
1: Russland 100.000 Rubel, Spanien 300.000 Rubel.
2: Wow, hier ist der Ton viel klangvoller.
0: Klasse und viel tiefer.
1: Das war Spanien-Russland. Als nächstes kommt Japan-Russland.

0: Yamaha war aber auch nicht übel.
1: Japan ist definitiv besser als Spanien.
0: Ja, als Spanien, aber...
1: Aber unser Lautsprecher ist noch besser.
0: Ja, stimmt.
2: Japan 250.000 Rubel, und zwar vor den Sanktionen. Russland 90.000 Rubel.
0: Wow.
1: Was kommt als nächstes?
2: Zum Abschluss haben wir noch...
1: JBL.
2: Russland und Amerika.

0: Ich denke, dass...
1: JBL ist ein guter Hersteller.
0: Ja, aber...
1: Sie haben da den Bass reduziert, oder?
0: Ja, die Vibration war wirklich sehr stark zu spüren.
2: Das war nicht ich, sondern der Hersteller.
0: Und das hier war so richtig... Buff, buff.
2: Die Magnetmasse ihrer Lautsprecher ist einfach 2,5-mal kleiner. Sowohl in Hochfrequenz als auch in Breitband. Außerdem sehen Sie hier am Sechskantsystem das Lasergitter. Es hat keine Ecken, nichts. Man sieht mit bloßem Auge, dass die Produktionsqualität niedriger ist. Das kostet 65.000 und das hier 58.000, allerdings ohne Verstärker. Wenn man den Verstärker dazu kauft, sind das nochmal 44.000, also insgesamt 110.000 Rubel. Und das hier kostet 60.000. Wenn wir noch ein wenig weiter weggestanden hätten, dann hätten wir es noch stärker gespürt.
1: Man spürt es auch so.
0: Ja, das ist wirklich cool.
1: Ich muss sagen, dass ich wirklich überrascht bin. Ich dachte, sie würden in etwa auf demselben Niveau sein. Aber dieser Lautsprecher ist wirklich besser. Wobei ich sagen muss, dass JBL noch okay ist, weil der Preis angemessen ist. Aber dieser Lautsprecher hier für 250.000 Rubel im Vergleich zu 90.000 Rubel, das ist ja 2,5-mal teurer.
0: Ja, klasse.
1: Okay, das war's wohl.
0: Vielen Dank. Wir haben schon immer daran geglaubt, dass Musik die Welt retten wird.
1: Lustig. Draußen ist es jetzt wieder ziemlich kühl.

0: Was ist Liebe? Ich war in 82 Ländern und habe in 12 gelebt. Aber hier wurde mir nach 3 Tagen klar, dass ich mich zu Hause fühle. Kühe sind wie Frauen. Sie sind launisch. Eine Sexshow. Ich entschied mich, herzukommen. Ich wusste, hier kann ich mir ein neues Leben aufbauen. Käse ist schlimmer als eine Frau. So launisch. Vermutlich hat Gott entschieden, dass ich nicht frei sein soll.
1: Er fragte aus heiterem Himmel und gab nicht auf. 5 Kinder, alle verschieden.
0: Mein einziger Traum ist das gleiche Glück für alle meine Kinder. Ich liebe meine Heimat hier. Das kalte Wetter, die russische Kultur, die Geschichte. Ich mag alles an diesem Land.
2: Er ist Russe, definitiv.
3: Gäbe es einen Krieg, würde er für Russland kämpfen.
0: Ich bin John Kopisky, ein russischer Farmer.
4: Der Tag des Sieges ist Russlands wichtigster und heiligster Nationalfeiertag. Vor 80 Jahren, nach dem Sieg über Nazi-Deutschland, marschierten die Helden, die diesen historischen Sieg in 4 langen und brutalen Jahren errungen hatten, triumphierend über dieses Kopfsteinpflaster.
5: Kameraden der Roten Armee und der Roten Marine, Waffenbrüder, ich grüße euch und beglückwünsche euch zu eurem großen Sieg über den deutschen Imperialismus.
6: An der Parade nahmen die Soldaten von den 10 Fronten teil, an denen der große Vaterländische Krieg gewonnen wurde.
7: Mehr als 35.000 Soldaten wurden ausgewählt.
6: In der Roten Armee kämpften Angehörige aller Ethnien. Es war wichtig, die Einheit und den multinationalen Charakter des Landes hervorzuheben.
7: Diesen großartigen Menschen, diesen Helden, gedenken wir heute.

0: Diese Orte sind mit dem Blut der Menschen getränkt, die unter dem Nationalsozialismus gelitten haben. Menschen, die durch Verhungern, Zwangsarbeit, medizinische Experimente und Gas ermordet wurden. Menschen, die in den Ghettos, den Todes- und Vernichtungslagern Osteuropas starben. Unter ihnen meine Familie. Ihre Sünde, als Juden geboren worden zu sein. 77 Jahre nach dem Ende des Zweiten Weltkriegs sind die Zeichen des Nationalsozialismus wieder da. Hakenkreuze und Neonazi-Kundgebungen, als ob der Nationalsozialismus nie vollständig ausgerottet worden wäre.
1: Es wird Leute geben, die den Nationalsozialismus wieder zum Leben erwecken werden. Es geschieht bereits. Was sich heute in der Ukraine und in Europa abspielt, ist fürchterlich.
0: Ich bin in Weißrussland, um die letzten lebenden Überlebenden des Holocaust zu treffen, um mehr darüber herauszufinden, was mit meiner Familie geschehen ist. Denn wenn wir ihr Schicksal, meine Geschichte, unsere Geschichte kennen, können wir dazu beitragen, dass sich die Vergangenheit nicht wiederholt. Wir fragen die Überlebenden, was der wahre Narzissmus ist und ob er uns wieder ins Angesicht blickt.
2: Grüße von OpenTX.
3: Versuchen wir es. Erstmal eine Runde.
4: Mit der militärischen Sonderoperation begann auch die FPV-Revolution. Leute bauten Drohnen in Garagen und verwendeten Komponenten, die sie bei AliExpress kauften.
5: Ohne vorherige Kontrolle und Testflug schicken wir keine Drohne an die Front.
3: Durch die Erfahrung aus der Herstellung von Tausenden von Drohnen kann man meist schon hören, wenn etwas nicht stimmt.
5: Wenn sie ein Paket von uns erhalten, müssen die Frontsoldaten die Geräte nur auspacken. Sie müssen den Akku nur noch einbauen. Das war's. Der Soldat schaltet die Drohne ein und los geht's.
3: Es ist eine gute Arbeitsdrohne. Genau das, was wir momentan an der Front brauchen, weil dies eine völlig neue Art von Krieg ist. Drohnen sind die Zukunft.
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0: Gehen wir. Das sind unschuldige Zivilisten. Prozent von ihnen wurden durch die Kämpfe getötet. Und leider bekommen wir neben Opfern mit Verletzungen durch Minenexplosionen auch sehr viele Verwundete mit Schusswunden aus Selidowo.
1: Hingerichtete?
0: Ja, Hingerichtete.

0: Die nächsten 3 Tage bleibt das Wetter genauso.
1: Klasse.
0: Ich glaube, Drohnen können bei diesem Wetter nicht fliegen. Viele Leute haben sich geweigert, Selidowo zu verlassen. Sehr viele sind geblieben. Früher, also zum Beispiel 2022 in Mariupol, haben wir Situationen gesehen, wo die Autos von Leuten zerschossen wurden, die nach Donetsk fliehen wollten. Die ukrainischen Territorialverteidigungstruppen haben das getan. Und wir haben viele zerschossene Autos gesehen. Es gab in Mariupol keine Evakuierung und was dort los war, war ein Albtraum. Und in Selidowo haben wir zum ersten Mal gesehen, dass Leute erschossen wurden, die sich geweigert haben, evakuiert zu werden. Die ukrainische Armee hat sie dafür bestraft. Einige von ihnen erzählten, wie ihre Familienmitglieder hingerichtet wurden. Einige wurden mit Gewalt verschleppt und konnten fliehen. Wir haben 70 Leichen von Menschen gefunden, die hingerichtet wurden. Das ist ein Verbrechen, ein Kriegsverbrechen, ein Massaker.
1: Diese Leiche wurde aus dem Bezirk Selidowo hierher gebracht. Ein unidentifizierter, männlicher Zivilist, ohne Ausweis, mit persönlichen Gegenständen und Schlüsseln. Er hat eine Schusswunde auf der linken Seite der Brust, Eintrittswunde auf der Vorderseite des Körpers und Austrittswunde auf der Rückseite. Diese Leiche wurde bereits vom Gerichtsmedizinischen Untersuchungsausschuss untersucht. Wir haben also bereits die Ergebnisse. Dieser Mann wurde aus nächster Nähe erschossen. Es gibt verschiedene Anzeichen dafür, dass die Wunde aus nächster Nähe verursacht wurde.
0: Welches Alter haben die Opfer? Sind das Männer, Frauen, Kinder? Sind auch Kinder darunter?
1: Auch Kinder. Also alles. Kinder, Männer und Frauen.
0: Kinder sind auch darunter?
1: Ja.
0: Wie viele sind es etwa aktuell?
1: Wir haben bereits 50. Aber das ist nun mal die Front. Wissen Sie, wie wir diese Leichen bekommen? Unsere Soldaten fahren an eine Position, um ihre Kameraden abzuholen. Also, wenn sie wissen, dass jemand irgendwo zurückgeblieben ist und wenn sie unterwegs Leichen von Zivilisten finden, nehmen sie sie mit und bringen sie zur Untersuchung zu uns. Auf diese Weise können wir Leuten helfen, die zu uns kommen, um nach ihren Verwandten zu suchen.
0: Sollen wir ihn zumachen? Wer hat die Menschen in Selidowo hingerichtet?
2: Ich habe gehört, dass Menschen in der Kurtschurinskaja-Straße getötet wurden. 5 Personen.
0: Ja, ich habe ein Video, wo ihnen direkt in den Kopf geschossen wurde. Diesen Zivilisten wurde in den Kopf geschossen.
2: Ja, richtig, Zivilisten. Ich meine, bei mir wäre das kein Problem. Ich bin Bergarbeiter, Separatist.
0: Ein Bergarbeiter und Separatist?
2: Wie die Mehrheit.
0: Soweit ich weiß, unterstützten die Leute in Selidowo. Naja, oder zumindest haben sie darauf gewartet, dass sie sind geblieben, sie sind nicht gegangen.
2: Ich bin durch Zufall. Meine Stimme war kurz weg. Ich wurde durch Zufall hierher gebracht.
0: Wirklich? Ansonsten wären sie auch dort geblieben.
2: Ich wäre bis zum Schluss geblieben.
0: Verstehe. Haben Sie ein Haus in Selidowo?
2: Ja, ich hatte eine Wohnung. Hatte.
0: Und Sie sind nicht dorthin gefahren, um nachzusehen, was mit ihr ist?
2: Ich weiß es nicht. Mein Neffe ist dort geblieben.
0: Wo genau ist Ihr Neffe geblieben?
2: Frankostraße 41.
0: Ich schreibe das auf. Wir werden versuchen, mehr zu erfahren. Wir werden nach Selidowo gehen, um herauszufinden, was mit den Leuten dort ist. Selidowo Voroschilowka. Und sein Name?
2: Alexander Kolesnik.
0: Sie haben mir sehr geholfen. Alles wird gut werden. Übermorgen fahren wir nach Selidowo. Wenn Sie bis dahin noch nicht gegangen sind, werden wir bei Ihnen vorbeischauen. Ich werde Bilder von Ihrem Haus machen und versuchen herauszufinden, was mit Ihren Verwandten los ist. Das ist das Mindeste. Vielleicht finden wir jemanden, okay?
2: Vielen Dank.
0: Bald werden wir mehr wissen.
3: Ich habe in einem Dorf gelebt.
0: Sind Sie auch aus Selidowo?
3: Ja, aus dem Dorf Vishnovi in der Nähe. In Selidowo gibt es einen Platz mit 5-stöckigen Häusern. Von dort aus sollen sie geschossen haben. Vermutlich aus Verzweiflung. Was weiß ich?
0: Das ist grausam. Vielen Menschen wurde in den Kopf geschossen.
3: Ja, im Dorf lagen überall Leichen verstreut. Ich weiß nicht, wohin sie geschossen haben oder warum.
4: Wir waren dort, um nach einer Frau zu suchen und haben die Leichen gesehen.
0: Wo war das? In welcher?
4: In Selidovo.
0: Ja, ich meine, welche Straße oder welches Viertel?
4: In Solnitschny.
0: In Solnitschny, ist das ein Viertel?
4: Tja, sie lag dort 50 Tage lang. Wir haben einer alten Frau geholfen, ihre Tochter zu finden.
0: Solnitschny ist ein Viertel?
3: Ja, ein Viertel.
0: Verstanden. Und die Straße? Wo haben Sie die Leichen gefunden?
4: Die Leichen lagen vor einem Laden. Das ist so ein Fleisch- oder Wurstladen. Ein rotes Gebäude. Und 4 Leichen lagen dort. Dort haben wir diese Frau gefunden. Sie wurde am 22. erschossen. Sie ist am 22. Oktober nicht nach Hause gekommen. Wir haben sie im Dezember gefunden.
0: Verstehe.
4: Und all diese Leute liegen da einfach in den Häusern. Wer dort Freunde oder Nachbarn hatte, wurde begraben. Aber einige Familien liegen noch immer in ihren Häusern.
0: Wir werden dorthin gehen. Wir schauen uns das an.

Das Viertel Solnechny ist rechts von hier. Dort wurden die meisten Zivilisten umgebracht. Sie wurden buchstäblich in Reihen hingerichtet. Die Leute versuchten zu entkommen, aber sie konnten sich nirgends

verstecken. Die Keller waren zu klein, also rannten sie nach draußen, wo sie erschossen wurden.

0: Soja Alexandrowna. Soja Alexandrowna. Hallo, hallo. Ihr Sohn schickt uns.
1: Wirklich?
0: Ja, ja, wirklich. Er hat uns gebeten, einfach bei Ihnen vorbeizuschauen, ob es Ihnen gut geht.
1: Meine Lieben. Mein Kleiner. Herzlichen Dank.
0: Sie müssen sich nicht bedanken.
1: Sagen Sie ihm, dass alles gut ist. Oh, alles ist gut. Alles ist gut. Ich warte nur auf euren Sieg. Das ist alles.
0: Ja, wir werden siegen. Sagen Sie bitte, möchten Sie evakuiert werden?
1: Nein, bloß nicht. Bloß nicht. Ich warte auf Sascha. Sascha ist in der Nähe. Er ist aus Donetsk. Und ich warte nur darauf, dass das alles sich sozusagen beruhigt. Das ist alles, sonst nichts.
0: Aber wir können Sie nach Donetsk evakuieren.
1: Mich? Nein, ich gehe nirgendwo hin.
0: Sie gehen nicht.
1: Auf keinen Fall. Hier ist alles, was ich habe, verstehen Sie? Alles ist hier. Ich warte nur auf den Sieg. Ihr habt uns den Sieg versprochen. Das ist alles. Verstehst du, mein Sohn?
0: Ich verstehe.
1: Mein guter Junge.
0: Es war schön, Sie zu sehen.

0: Hausnummer 41?
1: Ja.
2: Haben Sie das beim Rückzug getan?
1: Ja, beim Rückzug.
2: Was ist der Sinn? Wozu haben Sie?
1: Ich weiß es nicht. Ich weiß es wirklich nicht. Die Leute schrien, was tut ihr? Wir sind Ukrainer. Und sie sagten, Ukrainer? Einen Dreck seid ihr. Und das war alles. Ja. Wir haben wirklich viel durchgemacht.
2: Du bist aber eine Süße. So ein schönes Hündchen. Gutes Mädchen.

0: Wir haben sie gefunden.
1: Warum haben Sie nach mir gesucht?
0: Ihr Onkel schickt uns. Er befindet sich in einer Notunterkunft. Er wollte, dass wir Sie finden, weil er nicht weiß, wie es Ihnen geht. Sind Sie Alexander Kolesnikow?
1: Ja.
0: Ja, er sagte, mein Neffe ist zurückgeblieben. Kann ich ein Bild von Ihnen machen? Von Ihnen und Ihrem Haus? Möchten Sie vielleicht eine Nachricht für ihn aufzeichnen? Er hat sich einfach...
1: Klar, natürlich.
0: Er hat sich Sorgen gemacht. Er sagte, seit ich nach Avdiivka gegangen bin, habe ich nichts mehr von Ihnen gehört. Sagen Sie ihm, dass mit Ihnen und dem Haus alles in Ordnung ist.
1: Onkel Vanya, alles ist gut. Das Haus ist noch ganz. Es wurde von einer Granate getroffen. Siehst du? Aber ansonsten ist alles in Ordnung. Wir kommen klar.

0: Wenn die Jungs tote Zivilisten finden, markieren sie meistens die Häuser mit Zivilisten, Gefallene. Einmal haben wir so eine Information bekommen. Wir haben diese Information bekommen und dachten, die Leiche würde direkt vor uns liegen, wenn wir reingehen. Aber als wir reingingen, war die Leiche bereits weg und stattdessen hatte sich jemand dort ein Lager eingerichtet.
1: Sie nehmen die Leichen also doch mit?
0: Ja, das tun sie, sogar mit Lichtgeschwindigkeit, würde ich sagen. Schauen Sie, da ist eine ukrainische Uniform. Die Bastarde haben sie liegen gelassen, als sie gerannt sind, um nicht erwischt zu werden.
1: Sie haben sich als Zivilisten verkleidet?
0: Ja, sie haben zivile Klamotten angezogen, schätze ich.
1: Na, ihr süßen Miezen. Miez, Miez, Miez, hier nehmt das. Hier ist was zu essen. Ihr habt aber Hunger. Hungrige Kätzchen.
2: Продолжение следует...

0: АА Запорожец. Das ist das älteste Grab vom 27. Oktober.
1: Es ist gut, dass andere Zivilisten die Leichen begraben. Sie bergen sie Tag für Tag. Und tatsächlich geht das recht schnell. Aber die Einheimischen machen das selbst, ja. Das ist schrecklich. Hallo, ist das der Ort, wo Sie die Menschen hingerichtet haben?
2: Ja, das waren unsere Nachbarn. Mein Ehemann heißt Vova. Er kann Ihnen alles darüber erzählen.
1: Haben Sie versucht, auch in Ihre Wohnung einzudringen?
2: Ja, in der ganzen Stadt. Also in unserer Straße sind nur noch 3 von uns übrig. Wir hatten großes Glück. Sie haben sich nur 2 Häuser von uns entfernt versteckt. Gott hat uns gerettet.
1: 2 Häuser von Ihnen entfernt?
2: Es war schrecklich.
1: Wladimir Vasiljevich.
0: Mein Name ist Valeria. Ich bin Gerichtsmedizinerin.
3: Verstehe.
1: Wenn es geht, würden wir gerne mit Ihnen reden.
3: Nun, kommen Sie rein.
1: Wenn es keine Umstände macht.
3: Kommen Sie. Sekunde. Ich habe Sie direkt hier vor dem Eingang begraben. Sie sind alle dort. Ich habe Sie in Tüten gepackt. Ich habe Plastiktüten und weiße Säcke gefunden. Die Jungs haben mir geholfen. Ich habe 5 Tüten mitgebracht und sie grob beschriftet. Zu 100% weiß ich nur, wo meine Frau begraben liegt.
1: Haben Sie damit gerechnet, dass Sie zu Ihnen kommen könnten?
3: Überhaupt nicht. Es ist so passiert. Ich bin früh morgens aufgestanden, ging nach draußen und da hörte ich einen Schrei. Raus aus dem Haus und sowas. Sie haben alle an die Wand gestellt und angefangen zu schießen. Ich habe gesehen, wie einer angefangen hat zu schießen.
1: Mit was hat er geschossen? Mit einem Gewehr?
3: Ja, mit einem Gewehr. Ich bin dann über den Garten weggelaufen. Vielleicht haben sie geschossen, weil sie mich weglaufen gesehen haben. Er sah mich definitiv und vielleicht, keine Ahnung, vielleicht war das einfach sein Reflex. Jedenfalls bin ich durch eine kleine Öffnung abgehauen. Ich bin nur nach 2 oder 3 Tagen zurückgekommen, weil der Beschuss sehr schlimm war. Meine Schwiegertochter schrie, was tut ihr? Wir sind doch... Aber er hat einfach losgeschossen und das war's.
1: Wie alt war die jüngste Person unter den Hingerichteten?
3: Das war Vlad. Er ist Jahrgang 1991.
1: Er war der Jüngste?
3: Ja, meine Frau, mein Sohn, unsere Schwiegertochter und auch Vlad und die Heiratsvermittlerin.

0: Nun, die Leute hier starben natürlich durch Splitter und Minen, das ist klar. Aber hier waren auch Scharfschützen aktiv und einige Zivilisten wurden an eine Wand gestellt und erschossen. Drohne.
1: Ja, ich habe sie gehört. Da, sie ist explodiert.
0: Wir sind eher gerade so. Hast du das gesehen?
1: Sie ist direkt über uns geflogen.
0: Das Wetter wird besser. Jetzt werden mehr davon kommen.

0: Im Haus liegen zwei. Der links ist kopflos.
1: Hier. Schauen wir ihn uns an.

0: Er stand hier und ist vermutlich mit dem Rücken hier aufgeschlagen.
1: Was denkst du?
0: Das war in der Nähe des Spiegels, oder? Er muss gestanden haben. Er ist doch größer als ich, oder? Siehst du da am Rücken? Er stand hier, Beine hier drüben. Dann ist er dahin gefallen.
1: Sammelt sie ein.
0: Was?
1: Ruf Lena an.
0: Sieht nach einem kaputten Kiefer aus. Sie wurde nicht sofort erschossen. Offenbar hat sie sich widersetzt. Ich sehe auf dem Kopf keine Schussverletzungen. Also muss dieser Bruch durch einen stumpfen Gegenstand zugefügt worden sein. Möglicherweise, nachdem sie durch eine Schusswunde gestürzt ist.
2: Sehen Sie, es ist auf dieser Seite verborgen. Hier, ein einzelner Schuss.
0: Wir können schlussfolgern, dass er die Tür geöffnet hat und vom Eingang aus sofort auf ihn geschossen wurde. Danach sah es zumindest aus. Der Schaden am Spiegel und die Ausrichtung des Körpers vom Eingang zum Nebenraum deuten darauf.

0: Können wir inzwischen sagen, ich meine ausgehend davon, was Sie bei Ihrer Arbeit mitbekommen, dass der Krieg nicht nur brutaler geworden ist, sondern dass Sie angefangen haben, sich wie Tiere zu benehmen?
1: Je weiter wir gehen, umso grausamer werden die Gräueltaten des ukrainischen Regimes gegen die Zivilisten. In Selidowo kamen zu uns Zivilisten und sagten, wir verstecken uns. Wir wollen nicht auf die ukrainische Seite evakuiert werden. Wir müssen uns in Kellern verstecken, damit sie nicht sehen, dass wir noch immer hier sind. Sie sehen diese Zivilisten als Russland-Sympathisanten.
0: Als Verräter.
1: Als Verräter, ja. Als Leute, die auf die Ankunft Russlands warten. Deshalb verstecken sich die Menschen. Unsere Soldaten erzählen uns dasselbe. Sie kommen zu einem Haus, schauen in einen Keller und rufen, ist da jemand? Aber es kommt keine Antwort. Die Leute kommen nicht raus, weil sie Angst haben. Erst wenn die Soldaten sie warnen, dass sie eine Granate reinwerfen werden, kommen sie raus. Dann fragen sie sie, warum habt ihr nicht geantwortet? Und sie sagen, wir hatten Angst, dass ihr ukrainische Soldaten seid.
0: Erinnern Sie sich noch an uns?
1: Ja, wir sind hier.
2: Tut mir leid, ich habe Sie nicht erwartet.
0: Kein Problem. Wir haben Ihr Haus gefunden und Ihren Neffen getroffen.
2: Ist er am Leben?
0: Schauen Sie selbst. Wir haben ihn aufgenommen.
3: Onkel Ivan, alles ist in Ordnung. Das Haus ist ganz. Es wurde ein wenig beschossen. Siehst du hier drüben? Ansonsten ist alles in Ordnung. Wir leben weiter.
0: Wurde hier auf Zivilisten geschossen?
3: In der Stadt sollen Menschen erschossen worden sein.
0: Ich habe ihm von Ihnen erzählt, über die Dokumente und das alles. Er fragte, und wird er zurückkommen? Das Haus ist noch ganz. Wir passen darauf auf.
2: Ich habe bereits beschlossen, Soldat zu werden.
0: Wirklich?
2: Ich komme in einem Jahr zurück. Ich komme spätestens in einem Jahr zurück. Oder frühestens.
0: Und die Dokumente?
2: Sie wurden mir gebracht. Mein Cousin hat sie mir gebracht.
0: Wirklich?
2: Ich habe gestern den Vertrag unterzeichnet. In 3 bis 4 Tagen gehe ich bereits zur Armee.
0: Sie ziehen in den Krieg?
2: Ja.
0: Um gegen sie zu kämpfen? Lassen Sie sich umarmen. Ich bin froh, dass wir Sie gefunden haben, wie versprochen. Wie schön, dass Ihr Neffe.
2: Danke, danke. Wir schneiden hier Schneeflocken aus, als Deko.
0: Schneeflocken?
2: Für das neue Jahr.

0: Das Ermittlungszentrum UKR Leaks, dessen Leiter ich bin, führt journalistische Ermittlungen durch, um die Kriegsverbrechen des Kiewer Regimes aufzudecken. Einer meiner Schwerpunkte sind die Operationen der ukrainischen Geheimdienste. Ich kenne ihre Methoden in- und auswendig. Ich weiß, wie sie vorgehen. Als ich von den Aktivitäten des sogenannten russischen Freiwilligenkorps hörte, weckte das meine Neugier. Was ist das für eine Organisation? Wer leitet sie? Wer finanziert sie? Und was für Ziele verfolgt sie?
1: Bruder, ich sehe einen Banderiten auf 5.
2: Was macht er dort noch? Na, mach schon.
1: Ich führe das Werk meiner Großväter fort. Ich verteidige meine Familie, meine Geschichte und unsere Werte.
3: Jene, die momentan hier kämpfen, machen weiter dank ihrer Willensstärke.
4: Drei, zwei, eins, null.
5: Archiv streng geheim. Im September 41 berichtet Vadim alias Gorski aus London.
6: Man arbeitet an der möglichen Nutzung der Kernenergie für militärische Zwecke.
5: In der ersten Direktion des NKWD taucht ein neuer Ordner mit dem Codenamen Enormus auf.
7: Enorm bedeutet wörtlich etwas Riesiges, Furchterregendes.
5: Alle Kernphysiker werden von der Front abgezogen, um an dem neuen Projekt zu arbeiten.
6: Auf Stalins Frage, wer die Leitung übernehmen soll, kam die Antwort Kurtschatow.
8: Ich schlage vor, dass Sie sich direkt mit der Entwicklung der Atombombe befassen.
9: Es gab eine Verschwörung, eine schreckliche Verschwörung.
5: Ein siegreiches, vom Krieg verwüstetes Land muss erneut ums Überleben kämpfen.
8: Nachdem er den Knopf gedrückt hatte, stand alles in gleißendem Licht. Wir konnten einen Atompilz aufsteigen sehen.

Solche Fotos sind normalerweise in Familienalben zu finden. Neben ihren Liebsten wüssten nur wenige, wo diese Menschen lebten, arbeiteten oder was ihre Träume waren. Doch das änderte sich im Frühjahr 2020. Das sind Beschäftigte im Gesundheitswesen, die in den ersten und schwersten Tagen der Corona-Pandemie

Pandemie Leben retteten, als es kaum Schutzausrüstungen, keine roten Zonen in Spezialkliniken, keine soziale Distanzierung gab. Jeder Einzelne hat in verschiedenen Ländern auf unterschiedlichen Kontinenten einfach nur seine Arbeit gemacht, um andere am Leben zu erhalten.

0: So begann das neue Jahr 2020 für die Moskauer Ambulanz. Genau wie für ihre Kollegen weltweit. Mit einem festlich gedeckten Tisch und Segenswünschen. Eine 24-Stunden-Schicht liegt hinter ihnen. Nach einer kurzen Pause folgt die nächste. Sie alle gehören zum Team der Moskauer Notaufnahme Putschkow. Die gute Seele und das Herz der Truppe, der 61-jährige Kinderarzt Michail Lebedev. Er ist gesund und voller Energie, aber in wenigen Monaten wird sich sein Zustand dramatisch ändern. Mehrere Ärzte aus verschiedenen Putschkow-Notfallstationen kommen selbst auf die Intensivstation, darunter auch Michail Lebedev. Er rettete mehr als 30 Jahre lang Kinderleben, die meiste Zeit in Jaroslawl. Dort gründete Michail Lebedev mit seinen Kollegen die erste Intensivstation für Neugeborene. Die Ärzte vor Ort hatten keine einschlägigen Erfahrungen. Bis zu 250 kleine Patienten wurden jährlich behandelt.
1: Als wir anfingen, mit diesen Kindern zu arbeiten, nannte man uns ein Himmelfahrtskommando, weil man erwartete, dass solche Fälle zu 100% tödlich enden. Wir würden uns blamieren. Zweifler würden uns belächeln und mit dem Finger auf uns zeigen. Aber ihm lag die Behandlung der Neugeborenen sehr am Herzen. Wenn wir keine anderen Mittel mehr hatten, gaben wir ihnen Antibiotika und setzten bei Bedarf künstliche Beatmung ein. Manchen half auch das nicht. Wir wollten ihnen aber unbedingt helfen. Wenn die Zahl ihrer roten Blutkörperchen fiel und sie brauchten Bluttransfusionen, dann spendeten wir unser eigenes Blut. Er spendete viel eigenes Blut. Durch sein, sagen wir, heißes Blut wurden viele Kinder wieder gesund.
0: 2016 zog Michail Lebedev von Jaroslawl nach Moskau. Er bekam eine Stelle als Kinderintensivmediziner in der Notfallstation.
2: Er rief mich jeden Tag an. Als er nach Moskau ging, rief er mich jeden Tag an. Doch dann rief er nicht mehr an. Zuerst hieß es, Kinder sind immun. Auch das spielte eine große Rolle.
3: Er sagte, er hätte sich bei den Kindern angesteckt, die er behandelte. Die Intensivmediziner sind am meisten gefährdet. Sie intubieren, sind die Wiederbeleber. Und dabei hat er sich bei einem Kind angesteckt, während er ihm das Leben rettete. Ich sprach mit ihm, bevor er ans Beatmungsgerät angeschlossen wurde. Er war in einem sehr kritischen Zustand. Seine Stimme war kaum wiederzuerkennen. Ich fragte ihn, Vater, hast du Covid? Er sagte, es scheint so. Es ist sehr ernst.
2: Am 16. April rief er mich zum letzten Mal an. Das letzte Mal. Es war mein Geburtstag. Er sagte, Mama, verzeih mir. Und das war alles. Er konnte den Satz nicht beenden. Mir wurde klar, dass sein Zustand kritisch war.
1: Am 18. April war ich der Letzte, den er anrief. Er sagte, er käme jetzt ans Beatmungsgerät und melde sich in ein paar Tagen wieder.
0: Michail Lebedev wurde 8 Tage lang künstlich beatmet, konnte aber nicht gerettet werden. Er wurde entsprechend den Pandemieschutzmaßnahmen in einem geschlossenen Sarg begraben. Wie alle, die durch das Virus starben.
1: Ich wollte ihn sehen, ihn auf die Stirn küssen, mich verabschieden. Aber sie ließen es nicht zu. Sie gaben mir nur ein Foto. Was hat man von einem Foto? Es war schwer zu glauben. Ich habe nicht das Gefühl, dass wir unseren Vater begraben haben. Ich warte auf ihn. Ich warte immer. Manchmal rufe ich ihn sogar an, aber der Teilnehmer ist nicht erreichbar. In meinen Träumen klingelt es an der Tür. Ich öffne und mein Vater steht vor mir. Dann wache ich auf und kann nicht weiter schlafen. Er wird immer bei uns sein. Er bleibt immer in meinem Herzen.
4: Bevor wir in die USA kamen, war mein Vater ein Geschäftsmann auf den Philippinen. Er kaufte und verkaufte Autos. Meine Mutter war Versicherungsagentin. Wir sind insgesamt zu 5. Ich habe 2 Schwestern und 2 Brüder. Wir sind eine große Familie. Sie hatten sehr gute Jobs auf den Philippinen, bevor wir nach Amerika kamen. Es ist ein völlig anderes Land mit einer anderen Kultur und anderen Sprachen. Meine Eltern mussten sich mit dem begnügen, was sie damals bekommen konnten. Meine Mutter fing als Kassiererin in einem Lebensmittelgeschäft an. Sie begann eine Ausbildung als Krankenschwester, aber hat sie nie abgeschlossen, weil sie sich um uns kümmern musste. Dann begann auch mein Vater in einem Krankenhaus zu arbeiten. Als Krankenwärter transportierte er Patienten innerhalb des Krankenhauses. Sie waren Mitarbeiter im Gesundheitswesen. Sie arbeiteten hier seit 18 Jahren. Mein Vater ist mein Held. Er war 68 und hätte sich zur Ruhe setzen können. Aber er hat darauf gewartet, dass meine Mutter in Rente geht. Und er sagte mir, warum solle er zu Hause sitzen, während er darauf warte? Warum, wenn er noch stark genug sei, zu arbeiten? Eine Woche bevor sie krank wurden, ging es uns noch völlig gut. Wir waren eine gute, normale und glückliche Familie. Meine Eltern standen an der vordersten Front. Sie gehörten zu dem Personal, das sich zuerst mit einem Patienten befasste, bevor es überhaupt einen Arzt tat. Ich weiß, dass mein Vater sich mit diesem Virus im Krankenhaus angesteckt hat. Denn eine Woche vor seiner Erkrankung erwähnte er, dass er einen Patienten mit Verdacht auf Covid transportiert hatte. In den USA sagt man Verdacht, wenn ein Patient Covid hat. Man sagt es nicht laut. Als er uns erzählte, was passiert war, fragte ich, gibt es wirklich keine anderen, jüngeren Kollegen, die diesen Patienten transportieren können? Aber ich kenne meinen Vater. Vielleicht haben seine Kollegen das nicht machen wollen. Aber mein Vater würde nie Nein sagen. 5 Tage später begann er, Symptome zu zeigen. Meine Mutter arbeitete in einem Altenheim. Bei der Arbeit durfte sie keine Maske tragen. Anfang März war dieses Virus noch sehr neu, sodass niemand wusste, wie es sich überträgt. Die Krankenhäuser und Altenheime wollten ihre Patienten schützen. Das Tragen einer Maske jagte den Menschen große Angst ein. Sie haben sogar eine E-Mail an das gesamte Krankenhaus geschickt, in der darauf hingewiesen wurde, dass es nicht erlaubt ist, eine Maske zu tragen. Es sei denn, sie ist vom Krankenhaus vorgeschrieben oder wird vom Krankenhaus ausgegeben. Sie kamen beide innerhalb einer Woche ins Krankenhaus. Ich war beim letzten Gespräch meiner Eltern dabei. Er sagte, alles wird gut, wir schaffen das. Und meine Mutter sagte, ja. Dies war ihr letztes Gespräch, bevor mein Vater seinen Herzstillstand hatte. Er war auf der Intensivstation. Ich hatte auch Covid. Als wir ins Krankenhaus kamen, hatte ich Fieber. Deshalb durften wir da nicht rein. Die Krankenschwester, die sich um sie kümmerte, sagte, sie kann mir meinen Vater in seinem Bett zeigen. Dies ist ein Bild von ihm. Das war der Tag, an dem er starb. Mein Vater hat gekämpft. Mit allem, was er hatte. Er war immer so. Er kämpfte für uns, für seine Familie, um jeden Preis. An dem Tag, als er starb, hatte er bereits 5-mal einen Herzstillstand. Sie liebte diesen Menschen 44 Jahre lang. Ich weiß nicht, wie man jemanden so lange lieben kann. Meine Eltern waren unzertrennlich. Sie waren immer noch verliebt und machten alles zusammen. Durch sie lernte ich, was Liebe ist. Sie starben im Abstand von 4 Tagen. Meine Mutter wäre eigentlich am selben Tag wie mein Vater gestorben. Sie mussten sie intubieren, um ihr Leben zu retten. Sie setzten ihr die Schläuche gegen ihren Willen ein. Als ich das letzte Mal mit ihr sprach, sagte sie, dass sie das nicht will. Als der Arzt sagte, dass sie sterben würde, wenn sie die Schläuche entfernen, konnte ich diese Entscheidung nicht für sie treffen. Ich konnte es nicht. Ich hatte das Gefühl, dass ich sie umbringe. Wir konnten sie nicht gehen lassen. Mein Vater war am selben Morgen gestorben. Also sagten wir ihr, in den 4 Tagen, in denen sie intubiert wurde, Mama, wenn du wirklich mit Papa gehen willst, musst du selbst den Weg finden. Denn das können wir dir nicht antun. Du kannst uns diese Entscheidung nicht aufbürden. Wir lieben dich. Wir wollen, dass du für uns kämpfst. Als sie starb, waren wir natürlich sehr getroffen und traurig, aber nicht überrascht. Denn wie ich schon sagte, waren sie unzertrennlich. Wir hatten eine sehr, sehr enge Familienbande. Und wir hätten uns nie vorstellen können, dass unsere Eltern die letzten Tage ihres Lebens hier auf der Erde so verbringen. Und dass wir nur zusehen können, wie sie in einem Auto in ein Krematorium gebracht werden. Sie sind jetzt zusammen in einer Urne. Am Anfang, als ich die Urne erhielt, war ich sehr erschüttert. Denn ich hatte mich die ganze Zeit um sie gekümmert, als sie krank waren. Ich erinnere mich, dass ich beiden sagte, ich bringe euch wieder nach Hause. Alles wird wieder gut. Gott ist gut. Wir kommen wieder nach Hause und ich koche einen Hummer für uns. So was erzählte ich ihnen. Als ich die Urne nach Hause brachte, hatten wir noch keine Beisetzung oder Zeremonie arrangiert. Denn sie würden wollen, dass man sie auf die Philippinen bringt. Deshalb haben wir beschlossen, sie nach Hause zu bringen. Sie bleiben unzertrennlich und wir spüren sie hier. Wir wissen, dass sie physisch nicht hier sind, aber sie sind immer noch hier bei uns.

0: Ich schlafe hier. Ich ziehe meine Schuhe an, gehe spazieren, esse. Ich spiele.
1: Es gab eine riesige Explosion, als ich in Donetsk auf dem Weg zum Tanzkurs war.
2: Warum haben sie ihre Tochter versteckt?
1: Damit sie nicht gewaltsam weggebracht werden würde. Ukrainische Freiwillige. Sie konnten Kinder zwingen, mit ihnen zu gehen. Mit Gewalt.
0: Ich weiß nicht, wo meine Eltern sind. Ich habe sie schon lange nicht gesehen.
1: Ich bin gegangen, weil ich die Kinder retten wollte.
2: Man weiß nicht, ob man überlebt oder nicht.

0: Eine perforierende Schusswunde. Ich tue alles dafür, dass die Menschen sicher sind und am Leben bleiben.
1: Zielen! Feuer!
2: 2014 wurde ein Bus mit Flüchtlingen aus Gorlovka beschossen und brannte aus. Meine Kinder haben wie durch ein Wunder überlebt. Jeder an meiner Stelle hätte also wahrscheinlich dasselbe getan.
0: Schussposition einnehmen. Bereit zum Zielen? Los geht's. Mir macht das immer Spaß, denn jeder Schuss bringt uns dem Sieg näher.
3: Auf geht's. Natürlich habe ich Angst, aber ich habe meine Entscheidung getroffen. Ich bin hier. Manchmal spielen meine Nerven verrückt. Ich möchte weinen, aber ich kann es nicht zeigen. Ich möchte, dass die Jungs mit guter Laune in die Schlacht ziehen. Ja, ich setze mein Leben aufs Spiel. Aber ich habe ein Ziel. Wenn wir es jetzt

0: nicht beenden, wird es noch schlimmer werden. Wir müssen siegen.
1: Propeller frei. Man muss nur so schnell und so tief wie möglich zwischen zwei Pylonen hindurchfliegen.
2: Nur anfangs fühlte es sich ziemlich extrem an. Es ging schnell, rein und raus und wieder raus. Es ist hart, härter als letztes Jahr, aber aufregend.
3: Man braucht wirklich schnelle und präzise Rollen, um die Tore zu schaffen.
1: Russische Luftrennen sind extreme Wettkämpfe. Wer es schafft, auf einer bestimmten Strecke zwischen den Pylonen in der schnellsten Zeit durchzufliegen, gewinnt.
4: Heute ist alles virtuell. Wir holen die Leute in die Realität zurück, wenigstens ein bisschen. Zu fühlen, die Geräusche zu hören, es mit eigenen Augen zu sehen.

0: Im März 2020 gab es in Italien die weltweit höchste Zahl von Corona-Infektionen und danach die höchste Zahl von Todesopfern durch das Virus. Das ist Samara Sinjab, eine Allgemeinmedizinerin aus der Provinz Veneto.
1: Einzigartig und lächelnd. Jeden Tag lächelnd. Ich möchte Ihnen dieses Bild zeigen, das eine Patientin meiner Mutter für mich gezeichnet hat. Auf dem Foto hat sie gelächelt.
0: Samara war 62, in Syrien geboren, studierte sie Medizin in Padua, wo sie ihren zukünftigen Ehemann kennenlernte, der ebenfalls Arzt war. Italien wurde ihre Wahlheimat. Ihre Kinder, Rafi und Dania, traten in ihre Fußstapfen. Sie waren eine richtige Medizinerdynastie und hatten zusammen etwa 1600 Patienten.
1: Interessant an meinen Eltern war, dass sie keine separate Telefonnummer für ihre Patienten hatten. Sie hatten nur eine Nummer, unter der sie Tag und Nacht 24 Stunden am Tag erreichbar waren. Tag für Tag machte sie sich mehr Sorgen wegen dieser Krankheit. Die Arbeit wurde schwieriger, denn es gab immer mehr Patienten. Sie sagte oft, die Kranken kennen keine Feiertage. Wenn ein Patient krank ist, muss man ihn behandeln. Obwohl sie selbst schon krank war, arbeitete sie noch jeden Tag bis zum 6. März. An dem Tag kam sie nach Hause, weil sie sich nicht wohl fühlte. Wir dachten nicht, dass es diese Krankheit sein könnte, denn sie hatte kein Fieber, kein Husten. Sie sagte mir, es fällt mir schwer zu atmen. Wir machten einen CT-Scan. Als wir das Bild der Lunge sahen, war klar, dass es Covid war. Die letzten Worte, die sie mir sagte, waren: Bitte sag meinen Patienten nichts, denn ich komme zurück. In ein paar Tagen bin ich zurück. Und wie hat sich meine Mutter angesteckt? Offensichtlich durch einen Covid-positiven Patienten. Man sollte erwähnen, dass eine OP-Maske einen Arzt nicht zu 100% schützt. Heute verwenden wir Atemschutzmasken FFP2 oder FFP3. Zu Beginn hatten wir nur diese einfachen Masken. Man sagte uns, das sei ausreichend. Die besseren Masken kamen zu spät. Da war meine Mutter bereits im Krankenhaus.
0: Solange Samara Sinjab ein Telefon halten konnte, arbeitete sie. Auch nachdem sie selbst im Krankenhaus lag.
1: Als sie auf die Intensivstation kam, gab mir der Arzt ihr Telefon. Als ich nachsah, stellte ich fest, dass sie die letzte Nachricht per WhatsApp 10 Minuten vor ihrer Überführung auf die Intensivstation

0: Station abschickte. Es war eine Nachricht an eine kranke Patientin. Sie hatte ihr geschrieben, welche Medikamente sie einnehmen sollte. Ich konnte mich nicht von meiner Mutter verabschieden. Sie starb am 31. Tag, am 9. April. Meine Mutter war die 100. Ärztin in Italien und die erste Allgemeinärztin in Venedig, die an Covid starb.
1: Ich traf Mike das erste Mal beim Weihnachtsgottesdienst. Mike spielte Keyboard. Mit der Zeit, nach Begegnungen, Gesprächen und dem gegenseitigen Kennenlernen, änderten sich unsere Gefühle und es wurde Liebe daraus. Die Musik hat uns verbunden, denn wir haben unterschiedliche Berufe. Ich als Modedesignerin und Mike als Arzt. Wir haben zusammen gesungen, Klavier gespielt, waren gemeinsam kreativ. Wir genossen es, Zeit miteinander zu verbringen und hatten neben unserer Haupttätigkeit einen großen Traum. Mike war Arzt und ich bin Modedesignerin. Wir wollten gemeinsam auf einer großen Bühne spielen. Am 28. April kam er zu meinen Eltern und machte mir einen Heiratsantrag. Die Hochzeit war für den 11. April 2020 geplant. Wir wollten den Gästen eine Überraschung bereiten. Wir wollten unser Lied auf der Bühne singen. Er zeigte mir das Lied, als wir uns das erste Mal trafen, vor 8 Jahren, glaube ich. Ich dachte, wir könnten das Lied gemeinsam fertigstellen und ich würde singen. Wir dachten, wir hätten genug Zeit, weil wir die Hochzeit verschoben hatten. Wegen dieser Pandemie beschlossen wir, den Termin auf den 11. September 2020 zu verschieben. Mike war Allgemeinmediziner. Als das Virus in Indonesien ausbrach, bekamen wir Angst, weil uns klar wurde, dass Mike als Arzt direkt mit dem Virus zu tun hatte.
2: Ich bin selbst Ärztin, genau wie Mikes Vater und Mikes kleine Schwester. Ich kannte die Risiken, denen wir ausgesetzt waren. Sie erfüllen nicht nur ihre berufliche Pflicht, sondern auch ihre Pflicht gegenüber Gott. Zu wissen, dass sie für eine gute Sache arbeiten, bestärkte mich in meinem Glauben.
1: Damals trug Mike nur Maske, Schutzbrille und Handschuhe. Denn zu Beginn der Coronavirus-Pandemie war die Verwendung von Schutzausrüstung in Indonesien nicht weit verbreitet. Ein großer Teil des Gesundheitspersonals war nicht adäquat ausgerüstet, auch Mike nicht. Am 17. März 2020 sagte Mike, dass er sich ein wenig schlecht fühle. Er sagte jedoch, dass dies nichts Ernstes sei und arbeitete weiter als Arzt. Am 9. April ging es ihm drastisch schlechter. Wir riefen das Friendship-Krankenhaus an. Ich fuhr ihn hin und dort wurde er positiv auf Covid getestet.
3: Heute ist der 8. Tag meiner Behandlung. Ich bin an Covid-19 erkrankt.

0: Es erfüllt mich mit Ehre und Stolz, Arzt zu sein, zum Wohl der Patienten zu arbeiten und zweifellos vielen Menschen zu helfen. Ich wünsche allen meinen Freunden für die Zukunft viel Erfolg und benutzt unbedingt die persönliche Schutzausrüstung.
1: Tetap semangat dan wajib menggunakan APD yang lengkap.
2: Am 9. April, am ursprünglichen Hochzeitstermin, wurde er krank und war im Krankenhaus in Quarantäne. Als seine Mutter weinte ich, weil er an diesem Tag heiraten sollte, er aber stattdessen im Krankenhaus lag. Er sprach mit uns per Videoanruf oder WhatsApp und sagte mir, wenn ich aus dem Krankenhaus komme und gesund bin, umarme ich dich, Mama.
3: Er wurde ständig getestet. Am 22. April war das Ergebnis negativ. Aufgrund dieses Ergebnisses wurde er entlassen. Er kam am 22. April heim und am 23. April ging es ihm noch viel schlechter. Ich erinnere mich, dass ich ihn zur Intensivstation fuhr. Das war das letzte Mal, dass ich Mike und sein Gesicht sah. Seine letzten Worte an mich waren: Ich liebe dich so sehr. Bitte kümmere dich um Mama, Papa, Peachy. Und dann sagte er zu mir: Mein Liebling, ich bin selbst Arzt. Ich weiß, was mit mir los ist. Und in diesem Moment spürte ich, wie schlecht es ihm ging. Ich musste mich darauf vorbereiten, den Menschen zu verlieren, den ich am meisten liebte.
2: Vor seinem Tod war er als guter, freundlicher Mensch und Arzt bekannt, der seine Patienten mit einem Lächeln behandelte. Die Menschen liebten ihn. Menschen, die wir selbst nicht einmal kannten, sagten uns, wie erschüttert sie über den Verlust eines so guten, fürsorglichen, aufmerksamen Arztes waren, der ihnen immer seine Gefühle zeigte. Er wollte helfen. Das war Michael.
3: Nur wenige Menschen konnten zu seiner Beerdigung kommen, um ihm die letzte Ehre zu erweisen. Er machte viele kleine Dinge, um mich zum Lachen zu bringen. Er hielt meine Hand während der Autofahrt, küsste sie gerne, küsste meine Stirn. Er sagte, dass er mich liebt. Er schrieb mir ein Lied. Ich habe Mike versprochen, dieses Lied fertig zu schreiben.

0: gleicht einer parallelen Realität.
1: Fangt ihn mit dem Lasso!
0: Während die Männer die Herden führen, tragen die Frauen die Last der Hausarbeit auf ihren Schultern.
2: Eine Frau in diesem Beruf muss flink, zäh und stark sein. Die ganze Gemütlichkeit und Wärme kommt von uns.
0: In den Weiten Russlands gibt es jedoch einen Ort, an dem Hausfrauen einen regulären Beschäftigungsstatus erhalten. Er liegt im hohen Norden.
2: Mit 17 wurde ich Tschum-Arbeiterin und habe es auch nach 30 Jahren nicht bereut.
0: Oktober 2023. Der unerwartete Angriff der Hamas auf Israel schockierte die Welt. Zu dieser Zeit rechnete niemand damit, dass die palästinensischen Extremisten so viele moderne Waffen haben würden. Schon kurze Zeit nach dem Angriff bedankten sich die Hamas-Kämpfer fast hämisch bei den USA und der Ukraine für die Feuerkraft, mit der sie Israels Städte überzogen haben.
3: Wir bedanken uns bei der ukrainischen Regierung für diese Waffen. Wir werden sie gegen Israel richten.
0: Wie kommt es, dass im Nahen Osten ständig Waffen aus einem Land auftauchen, dessen Vertreter sich andauernd über mangelnde Munition und militärische Ausrüstung beschweren?
4: Waffen für die Ukraine, Munition für die Ukraine, neue Verteidigungssysteme für die Ukraine.
0: Die Militärhilfen der USA und der Europäischen Union belaufen sich auf Dutzende Milliarden US-Dollar. Aber wo landen diese Lieferungen? Und wer hat überhaupt entschieden, einem Land Waffen zu liefern, das seit fast 30 Jahren einer der größten Knotenpunkte für den illegalen Waffenhandel ist?
5: Spreng es!
6: Es hat noch niemanden Minen gegen Zivilisten produziert. Aber die Ukrainer setzen sie gegen Zivilisten ein.
7: Was ist das, wenn nicht Terrorismus? Hier in der Nähe befindet sich ein Kindergarten und eine Schule.
8: Dieser Gegenstand wurde von Ingenieuren entwickelt, um eine Person zu verkrüppeln.
9: Ich will noch das Ende von diesem ganzen Schlamassel erleben. Es muss ein Tribunal geben.
10: Die meisten Geschosse sind auf Häusern gelandet, in Gärten oder Höfen. Wir gehen große Risiken ein und graben.
6: Alles wird gut werden. Wir werden siegen.

0: Was ist Liebe? Ich war in 82 Ländern und habe in 12 gelebt. Aber hier wurde mir nach 3 Tagen klar, dass ich mich zu Hause fühle. Das kalte Wetter, die russische Kultur, die Geschichte. Ich mag alles an diesem Land.
1: Er sieht sich als Russe. Gäbe es einen Krieg, würde er für Russland kämpfen.
0: Ein bisschen paradox ist das schon, denn ich bin schon ziemlich verrückt und denke wie ein Russe. Dieses Land zieht mich an.
2: Für mich ist er ein Russe mit britischem Pass.
0: Ich entschied mich herzukommen. Ich wusste, hier kann ich mir ein neues Leben aufbauen.
3: Er ist Russe, definitiv.
0: Ich bin John Kopisky, ein russischer Farmer.

0: Um wie viel Uhr ist das passiert?
1: Vor etwa 30 Minuten.
0: Es wurde vor 30 Minuten geboren. Sehen Sie, es kann noch nicht laufen.

0: Julia ist unsere leitende Kälberhüterin. Sie hat das Sagen. Sie liebt sie. Sie sind alle ihre Kinder. Wie schwach wir Menschen sind. Wir können 2 Jahre lang nicht laufen. Aber das Kalb muss in 30 Minuten laufen. Sein Leben beginnt.
1: Großbritannien, 17. Juli 1949. Jan Kopiski, ein armer polnischer Einwanderer und seine englische Frau, Frieda Marjorie Chumley, bekommen einen Sohn. Obwohl die Familie bereits multiethnisch war, konnten die Eltern nicht ahnen, dass ihr Kind eines Tages russisch sein würde.
0: Ich bin Russe. Ja, Einwanderer, aber Russe. Und dies ist meine Heimat. Und wenn jemand etwas Schlechtes sagt, soll er sich zuerst an die eigene Nase fassen.
1: John lebt in Krutovo in der Region Wladimir. Das ist nicht sein Haus, sondern das Hotel, das John für Touristen gebaut hat. Er selbst wohnt in einem alten Kuhstall.
0: Ich wohne jetzt hier. Auf Russisch heißt das Perechod, also ein Korridor zwischen zwei Korovniks, zwei Kuhställen. In diesem Raum befand sich auch die Melkanlage. Hier haben wir vor mehr als 26 Jahren als Landwirte begonnen. Sehen Sie sich das Dach an. Das ist das Dach eines normalen Kuhstalls. Aber jetzt ist das unser Zuhause.
1: John war früher Stahlhändler. Er lebte und arbeitete in 12 Ländern. Reich, gut aussehend und erfolgreich kam er im Dezember 1991 geschäftlich zum ersten Mal nach Russland. Die Zeiten waren damals hart. Die Sowjetunion war zusammengebrochen und vor jedem Lebensmittelladen bildeten sich lange Schlangen. Daher hatte er sich von dieser Reise nicht viel versprochen.
0: Ich dachte, alle Sowjets hätten Stiernacken und seien betrunken. Interessanterweise waren aber alle Menschen nach der Perestroika sehr gastfreundlich, weil ein neues Leben begann. Der Kapitalismus war noch nicht da. Die Menschen hatten mehr Zeit. Ich ging in ein paar Bars, kehrte zurück nach England und kündigte. Ich sagte, ich wolle nach Russland. Ich habe so schnell gehandelt, weil ich befürchtete, die Chance kommt nicht wieder. Damals war ich 42. Ich fühlte mich hier einfach wie zu Hause.
1: Heute besitzt John Kopiski einen der größten Bauernhöfe Russlands. Er hat mehr als 4000 Kühe, die täglich 50 Tonnen Milch produzieren.
0: Seid ihr bereit? Hier ist Russia Today.

0: Kühe sind wie Frauen. Sie sind alle unterschiedlich. Die eine gibt 4 Liter, die andere 8. Schau, ein kleines Euter, aber sie gibt 16 Liter. Das ist Gold wert. Deshalb investieren wir viel in diese Kuh. Wir kaufen das beste Sperma, die Genetik. Ich bin dick, er ist schlank. Das ist genetisch bedingt. Diese Kuh gibt 15 Liter. Wahnsinn, eine Heldin. Die Leute denken, je größer das Euter ist, desto mehr Milch. Nein, es ist nur eine Sexshow. Kühe sind wie Frauen. Sie sind launisch. Wir machen es ihnen angenehm. Füttern sie, wir geben ihnen einen guten Schlafplatz. Und wenn sie gütig sind, bekommen wir Milch. Es ist ein Ständchen. Ich liebe Mu. Und wie alle Frauen hört sie zu und sagt kein Wort, erledigt ihr Geschäft und geht.
1: John wurde nicht sofort Landwirt in Russland. Er verkaufte zu Beginn Stahl und Kohle, war sogar Miteigentümer eines Kohlebergwerks. Für diesen freien und reichen Briten war das Leben entspannt und einfach. Bis er eines Tages all das aufgab und eine verlassene Kolchose kaufte und dann eine weitere. Aber John wäre wohl nie Landwirt geworden, wenn er nicht eines Tages sie getroffen hätte.
0: Vermutlich hat Gott entschieden, dass ich nicht frei sein soll. 3 Monate nach meinem Umzug ging ich in eine Bar in der Tverskaja, schaute mich um und sah diese große Blondine. Ich wollte ihr einen Drink ausgeben, doch ich musste einen Schritt zurück machen.
2: John trat mir versehentlich auf den Fuß und sagte, sorry, aber sah mich nicht an. Er ist sehr groß, doch er drehte sich dann doch noch um.
0: Ich sagte, Entschuldigung, sprechen Sie Englisch? Und sie, of course. Ich fragte, ein Drink? Und sie, of course. Das waren die einzigen beiden Worte, die sie damals kannte.
2: Natürlich kannte ich mehr als 2 Worte. Ich bin ja schließlich eine gebildete Frau. Dann ging alles sehr schnell. Ich hatte ein gutes Leben, um ehrlich zu sein.

0: sehr schnell kennen. Ich hatte viele Fragen, aber meine Fragen bezogen sich hauptsächlich darauf, was sie früher gemacht hat. Ich hatte dieses Bild, ich als westlicher Geschäftsmann, und dann hörte ich von diesen verdammten Russen.
1: John kam verärgert zu mir und sagte, man sagt, alle russischen Frauen sind nur wegen des Geldes mit Ausländern zusammen. Und ich sagte, ja, John, natürlich. Und englische Frauen werden dich bestimmt umsonst lieben. Und er sagte, ja, du hast recht.
0: Eines Tages sah ich mir ihr Fotoalbum an und entdeckte Fotos von einer ganz normalen 13-Jährigen. Sie fuhr mit ihren Hunden in den Norden, in den Kaukasus zum Skifahren. Sie feierte mit ihren Freunden. Ich weinte fast vor Scham über meine schrecklichen Vorurteile.
1: Seine russischen Partner sagten ihm, ich sei vom KGB. Wieder kam er verärgert zu mir. Weißt du, was man über dich sagt? Und ich sagte, ich soll KGB-Agentin sein? Und? Was kümmert dich das? Er sagte, naja, okay.
2: Wie oft streitet ihr euch?
0: Jeden Tag.
1: Die ganze Zeit über.
0: Jeden Tag.
1: John gibt nicht kampflos auf. Er genießt das.
0: Ich glaube, westliche Männer sind sehr romantisch. Ich bin es auf jeden Fall. Am Morgen hieß es, tschüss. Eine Sekunde später höre ich einen Knall. Die Tür war zu. Ich bin erst 20 Meter vom Tor entfernt. Und sie hat mich vergessen. Nach dem Motto, Gott sei Dank ist er weg. Jetzt kann ich Kaffee trinken und Filme schauen.
1: Das Einzige, was ich John versprochen habe, als ich ihn heiratete, war, dass es nicht langweilig werden würde.
0: Nein, sie...
1: Ich glaube, ich halte das Versprechen. Das konnte er nicht wissen.
0: Nein, sie sagte...
1: Dass es 5 Kinder geben würde und er das Land retten müsste. 5 Kinder, alle verschieden. 5 sind aber auf jeden Fall besser als 1 oder 2. Es ist einfacher. Irgendwie wird man rationaler. Wenn ein Kind dich irgendwie ärgert, wird ein anderes dich mit irgendetwas erfreuen.
3: Papa sagt, dass Mama nett ist und Mama sagt, dass Papa nett ist. Wenn man sich nicht mit ihnen anlegt, sind beide nett.
4: Wir wurden mit Zuckerbrot und Peitsche erzogen. Meine Mutter war strenger. Bei ihr war es immer ein Du musst. Papa hat einem heimlich einen Bonbon gegeben, wenn niemand hinsah.
5: Wir sind viele, also bleibt nicht viel Zeit fürs Reden. Sie waren zu zweit, wir zu fünft. Es hieß also, wir oder sie.
6: Wenn ich etwas falsch mache, sorge ich dafür, dass sie nichts erfahren. So haben sie keinen Grund, mit mir zu schimpfen.
7: Meine Mutter scherzt immer, dass wir Mist bauen, weil wir Angelsachsen sind. Wenn ich zum Beispiel 2 Vieren bekomme, sagt sie, das liegt an deinem angelsächsischen Blut.
8: Alle Kinder helfen auf dem Hof mit. Die Töchter jedoch gehen noch zur Schule und helfen daher nur an den Wochenenden und in den Ferien. Die Söhne hingegen arbeiten Vollzeit.
0: Das ist nicht genug. Das ist nicht genug.
8: Der älteste Sohn Stepan arbeitet jetzt auch auf dem Hof. Er lebte lange Zeit im Exil in der Heimat seines Vaters.
1: Er schimpfte immer über seine Heimat. Ja, Russland ist scheiße. Wir sagten, okay, geh in den freien Westen, aber rechne nicht mit Almosen deiner Eltern.
0: Ich gab ihm etwas Geld, nahm ihn mit nach Bath und sagte, du magst Russland nicht, lebe hier. Ich nahm ihm seinen russischen Pass ab und sagte, wir sehen uns.
3: Als ich ging, dachte ich, sie würden mich unterstützen. Aber sie sagten, kümmere dich um dich selbst. Also war ich auf mich allein gestellt. Zuerst arbeitete ich als Kellner, weil ich auf die Schnelle keinen anderen Job finden konnte. Dann wurde ich Barmanager und zog nach London.
1: Er arbeitete in einer Grillbar. Sie zogen ihre Show ab. Seht ihr unseren Russen? Er lächelt nie. Er sagte, welcher Idiot grillt Hühnchen und lächelt? Das nächste Mal mache ich euch fertig.
3: Nun, ich wollte nach einem Monat zurückkehren. Aber ich musste mich dazu zwingen, es zu versuchen. Aber nein, sie laufen immer lächelnd herum, wie ein Haufen Idioten. Hier lächelt man nicht grundlos. Wenn hier ein Nachbar ein Problem hat, versucht man zu helfen. Hat dort ein Nachbar Schwierigkeiten, ist es sein Problem. Sie lächeln einfach weiter.
0: Die Leute verspotteten ihn. Nach 3 Jahren sagte er seiner Mutter verzweifelt, ich gehe zur Armee oder nach Sibirien, ich will nach Hause. Das war seine Entscheidung.
9: Margo und Ilja machen sich wieder auf den Weg.
10: Du hast doch bestimmt irgendwas vor.

0: Ich schlage vor, wir fahren irgendwo hin. Wir waren im Sommer unterwegs. Dann sollten wir auch im Winter reisen.
1: 5500 Kilometer mit dem Auto. Von Moskau bis zum Baikalsee.
0: Augen zu. 2, 3.
1: Auf dem Weg dorthin erwarten Sie neue Bekanntschaften, überraschende Erkenntnisse und Abenteuer.
2: Prima, ich mache euch heute zu Knödelfeen.
3: Oh, du bist heute eine Knödelfee.
1: Das ist das wahre Russland, wie Sie es mit eigenen Augen sehen sollten.
3: Hier fängt Sibirien an.
0: Hurra!
4: Drei, zwei, eins, Touchdown.
5: Das Wichtigste in der Antarktis sind die Menschen. Wenn etwas auf der internationalen Raumstation passiert, kann sie Hilfe erreichen. Aber uns leider nicht. An alle Antarktis-Stationen, Akademik Fjodorov kommt.
6: Die Antarktis ist eine internationale Gemeinschaft.
7: Ich bin nicht zufrieden damit, wie wir auf diesem Planeten leben.
8: Die chinesische Station ist nicht weit weg von hier. Die Australier sind nah, die Inder auch.
5: Jede Blase ist also eine Probe der damaligen Atmosphäre.
9: Zusammenarbeit ist in der Antarktis alles.
10: Ich wünschte, die Menschen wären generell so wie in der Antarktis. Herzlicher, gutmütiger.
6: Oh ja, ich wäre gerne zurückgegangen. Aber sie beschlossen, niemand zweimal zu nehmen.
11: Hier ist sie, die Antarktis.
12: Эти русские. Эти русские мальчики не меняются. Война, революция, русская рулетка. Умереть, пока не успел состариться. В 19-м, 20-м, 21-м веке.
13: Wenn man ununterbrochen arbeitet, spielt es keine Rolle, welche Qualifikationen man hat. Die Leute werden sowieso müde. Minenexplosionstraumata sind vorherrschend.
14: Man hat uns sozusagen gezielt mit Mörsergranaten beschossen. Ich wurde dabei leicht an den Beinen getroffen.
13: Die Einstellung der Bewohner zu uns ist im Prinzip positiv. Wir haben keine Feindseligkeiten im Umgang mit ihnen festgestellt.
15: Ich danke Ihnen allen. Auf Wiedersehen.
13: Ein Menschenleben ist ohnehin unbezahlbar. Deshalb behandeln wir, wenn wir arbeiten und zu helfen versuchen, jeden Patienten individuell. Wir setzen unser Wissen ein, um Leben zu retten.

0: John freut sich, dass sich sein Sohn für Russland entschied. 1991 hatte er selbst die gleiche Entscheidung getroffen. Bis zum Erhalt der russischen Staatsbürgerschaft vergingen 6 Jahre. Denn die Russen waren gegenüber einem Engländer, der einen russischen Pass wollte, eher misstrauisch.
1: 1997 wollte natürlich jeder weg hier. Und dieser Idiot kam und wollte hier leben. Ich wurde damals vom KGB befragt, warum wollen Sie in Russland leben? Ich antwortete, nun, weil, sie sagten, haben Sie keine Angst vor der Mafia? Ich sagte, ich habe jemanden, der mich schützt. Sie sagten, wer ist es? Ich sagte, Gott der Herr.
0: Nun spricht John von unserem Volk und meinem Land und meint damit Russland. Das Vereinigte Königreich besucht er nur selten. Er langweilt sich dort schnell und auch die Beziehungen zu seinen britischen Verwandten sind kompliziert geworden.
1: Ich habe Geschwister drüben. Ich glaube, sie waren sauer auf mich, als ich weggegangen bin. Vor Jahren sagte ich ihnen, unsere Kinder werden sich an der Grenze treffen, wenn es zu einem militärischen Konflikt kommt. Wenn die NATO sich der Grenze nähert, könnten sich mein Neffe und mein Sohn gegenüberstehen. Das verstehen sie nicht. Ich habe keine positive Bindung mehr zu England, nur noch Wut und Enttäuschung. Dass es mir hier gefällt, ist für Sie schwer zu verstehen, weil Sie in Demokratie

0: und Freiheit leben. Aber was bedeutet Freiheit heute? Das grenzt an Anarchie. Freiheit ist das Recht zu sagen, was man will, aber nicht zu zerstören. Ich kann nicht verstehen, warum sie das Denkmal von Winston Churchill verschandeln. Ich finde, es ist dumm. Das sind haltlose Emotionen. Geschichte ist Geschichte. Vielleicht sollen uns diese Denkmäler daran erinnern, was wir nie mehr tun sollen. Okay, wir wissen, dass es Sklaverei gab. Hätte es keine Sklaverei gegeben, wären sie auch nicht in Amerika. Ich finde das ein bisschen heuchlerisch. Die Vergangenheit kann man nicht ändern. Geschichte ist eine Lektion, aus der wir lernen müssen. Ein kultivierter Mensch sollte nicht nur die Geschichte seines Landes, sondern die der ganzen Welt verstehen. Das ist unsere rote Zone. Meine Ehe ist sehr interessant, da ich für meine Frau an dritter oder vierter Stelle stehe, glaube ich. Gott steht an erster Stelle. Dann Russland, dann Herr Stalin. Ich schätze, ich stehe an vierter Stelle.
1: Nicht nur seine Ansicht über Stalin ist voreingenommen, sondern auch die vieler anderer Ausländer, mit denen wir gesprochen haben. Aber wenn man ihnen in 20 Minuten das Was, Warum und Wie erklärt, dann sagen sie, oh, darüber haben wir noch nie nachgedacht.
0: Wissen Sie, sie ist sehr patriotisch. Ich kann nichts Schlechtes über Russland sagen.
2: Und sind Sie ein Fan von Stalin?
0: Nein, bin ich nicht. Nur von Gott. Nina stammt aus einer Militärfamilie. Deshalb ist es so wichtig für sie.
3: In der roten Zone geht es eigentlich um die Geschichte der Kolchose, die John und Nina gekauft haben. Aber Stalin ist so umstritten, dass viel über ihn diskutiert wird. Und die Familie Kopisky ist da keine Ausnahme.
4: Wenn es um Geschichte geht, ist es, als würde ein Kung-Fu-Kampf beginnen. Mama genießt ihn so sehr, es ist, als ob sie darauf warten würde. Ich würde nicht gerne in der Sowjetunion leben wollen. Ich mag Adidas-Schuhe und so. Auf jeden Fall konnte kein Trottel den Zweiten Weltkrieg gewinnen. Also denken Sie, was Sie wollen. Wenn jemand etwas sagt, was würde er tun? Wenn man Milliarden, Millionen von Menschen hat, die etwas zum Essen, Kleidung und Arbeit brauchen, dann ist Strenge der einzige Weg, die Menschen zu solchen Dingen zu bewegen.
5: Aber Menschen kalt zu machen, das finde ich nicht gut.
6: Mama unterstützt. Wie heißt das noch? Den Kommunismus. Ich stimme ihr oft zu, um ehrlich zu sein. Sicher ist es ein bisschen heuchlerisch, wenn man sich in einer reichen Familie vorstellt, wie toll es wäre, im Sozialismus zu leben. Mama und Papa sind bereit, das ganze Geschäft an den Staat abzutreten. Im Ernst.

0: Käse ist schlimmer als eine Frau. So launisch. Man muss jeden Schritt spüren.
1: Neben der Viehzucht ist Johns andere Leidenschaft die Käseherstellung. Seinen Käse stellt er selbstverständlich aus der Milch seiner Kühe her.
0: Das ist Liebe. Das ist Geduld.
1: John begann vor 6 Jahren mit der Käseherstellung, als Europa und die USA Sanktionen gegen Russland verhängten. Daraufhin verbot man dort bestimmte Importe aus dem Ausland, was John erfreute.
0: Ich glaube, die Sanktionen waren gut für uns. Das hat den Menschen ihren Stolz als Russen zurückgegeben. Zuvor hatten wir diesen Stolz irgendwie verloren. Und heute denke ich, dass unsere Sanktionen viel schwerer wiegen, da Europa und die USA viel mehr verloren haben.
1: John stellt verschiedene Käsesorten her. Er zeigt uns gleich einige davon. Interessanterweise hat er eine nach sich selbst benannt. Sie heißt Johnesan.
0: Das ist der Johnesan. Der Käse ist 5 bis 7 Monate alt, hart wie ein Ziegelstein. Diese sind alle aus Shambhala, Cheddar. Das ist ein italienischer Käse, Caciotta. Dieser heißt Roter Oktober und enthält innen warmes Schweineschmalz. Da wächst guter Schimmel. Es gibt 2 Sorten von Paprika und Dill. Es ist nur Käse, aber mein Rezept. Dieser Käse heißt Genosse. Weil Nina sagte, er schmecke wie ein alter sowjetischer Käse. Das ist ein Experiment. Nicht schön, oder? Er schmeckt besser als Parmesan. Er ist ein bisschen verbrannt, oder?
2: Ein bisschen, ja.
1: Bei der Arbeit wird John immer nur als John Janowitsch bezeichnet. Sie haben seinen englischen Namen schon vor langer Zeit russifiziert.
0: Ich mag Mr. John oder Onkel John nicht. Woher er kommt, keine Ahnung. Wissen Sie, im Westen, in Großbritannien, kann ein Kind einen 2. Vornamen nach einer Fußballmannschaft bekommen. Völlig sinnlos. Für mich ist der Respekt vor seinen Eltern wichtig, woher man kommt. Hier nimmst du den 2. Vornamen deines Vaters an. Ich bin also John Janowitsch, was bedeutet, dass ich der Sohn von Jan bin und ich bin sehr stolz darauf.
3: John Janowitsch, der Gerstenpreis ist gefallen.
0: Wir brauchen 100 Tonnen. Sieh dir die Angebote an. Ich bin so müde. Hattest du schon Erfolg damit?
4: Nein, kein Erfolg.
0: Marsha, kann ich bitte etwas Milch haben?
4: Er ist sehr anspruchsvoll. Er hat so viele Ideen und Pläne. Wir können nicht mit ihm mithalten.
0: Dafür bezahlen wir ihn ja. Wenn er nicht zufrieden ist, ist er ein Narr.
1: John Janowitsch ist ein strenger Chef, der sogar nachts Stichproben macht.
0: Das ist der Kontrollturm. Sie wissen, dass ich ein System habe. Selbst nachts. Licht an, Licht aus. Denken Sie, dass er da oben ist. Das ist Disziplin. Ihre Hufe tun weh, oder?
4: Sie hat große Beulen.
0: Okay, ich ärgere mich über ihn. Schau, armes Ding. Das hier muss ausgegraben werden.
1: Doch am meisten leiden seine Söhne. Es ist nicht leicht mit Papa. Aber offenbar ist es immer noch besser als das Leben in England.
0: Ich bin ein Workaholic. Ich wache um 5 Uhr auf und gehe um 1 Uhr nachts ins Bett. Ich widme mich vollkommen dem Geschäft. Um wie viel Uhr bist du heute zur Arbeit gekommen?
5: Um 8 Uhr.
0: Ah, 8 Uhr. Das war früher 7 Uhr.
5: Ich war vorher in der Werkstatt.
0: Die Autowerkstatt, okay. Wann macht die auf?
5: Um 7:30, 8.
0: Du musst zuerst hier sein. Wenn du zur Arbeit kommst, sagst du, was alle zu tun haben. Bitte sie nicht, sich bei dir zu melden. Die Führungskraft von heute muss an der Spitze stehen.
4: Es ist schwer, das verstehe ich.
0: Nun, da ist das Tor. Da geht's raus. Warum muss ich nett sein? Das ist keine Liebesbeziehung.
6: Ja, er ist der Boss. Aber er hat eine Art Anknopf, der auf Dad umschaltet. Jeder hat seine Meinung. Aber es ist schwierig, ihm damit zu kommen. Manchmal ist es am besten, einfach entspannt zu bleiben. Er ist schließlich erwachsen. Andererseits, wenn er nicht mein Vater wäre, er gibt dir eine Aufgabe und wenn du sie 1-2 Mal nicht schaffst, dann war's das mit dir. Aber da er unser Vater ist, gibt er uns Ratschläge, wenn er gut gelaunt ist. Und außerdem hat er jede Menge Erfahrung.
1: Ein weiteres Hobby der Familie sind Pferde, aber natürlich nur russische Rassen. Sie betreiben eine Reitschule und eine Therapieeinrichtung mit Pferden. Aber das sind nicht Johns einzige Einnahmequellen.
0: Sieh, da, der Ort ist Gold wert. Das ist Gold. Die Leute kommen und kaufen dieses Gold. Vor allem für Rosen.
1: und sie besitzen auch traditionelle russische Troikas. Diese zu lenken wird heutzutage selten gelehrt. Es ist schwierig und nicht so beliebt, aber die Kupiskis lassen diese alte Tradition wieder aufleben.
4: Was ist für Sie eine russische Troika?
0: Ein Befehl meiner Frau. Besser in eine Troika zu investieren als in einen Rolls-Royce. Das ist unsere Entscheidung, unsere Vision von Wohlstand. Wenn es morgen in Saudi-Arabien oder in Russland kein Öl gibt, können wir uns immer noch fortbewegen.
4: Und pflügen und mähen.
0: Pflügen und so weiter. Das ist unsere Auffassung von Reichtum. Als ich Nina fragte, ob sie mich heiraten wolle, sagte sie, ich denke darüber nach. Ich muss mit meinem Priester sprechen.
4: Er sagte mir, nun, das ist seltsam. Er ist ein Fremder. Was sind seine Überzeugungen? Was würde dabei herauskommen? Am Telefon sagte ich ihm, der Priester sagte, du müsstest zu den Orthodoxen konvertieren, wenn du es ernst meinst.
0: Ich sagte, okay, ich bin gläubig, also lasse ich mich taufen, denn ich bin auf der Suche nach Gott. Wir gingen in die Kirche. Ich bekam ein weißes Hemd und wurde getauft. Vor 15 Jahren haben wir mit dem Bau dieser Kirche begonnen. Sie trägt den Namen der Frauen, die Christus fanden. Wir scherzen darüber, denn auf Russisch heißt es John Mironositz, Kirche der myrrhetragenden Frauen. Als ich das hörte, dachte ich, ich sei Johannes, der Myrrheträger. Wer zum Teufel ist das? Aber eigentlich sind es die myrrhetragenden Frauen.

Ich war immer gläubig, aber die katholische Kirche machte mir ehrlich gesagt Angst. Mir gefällt der russische Ausdruck Strach Bozhi, Gottesfurcht. Und als ich katholisch war, hatte ich tatsächlich Furcht, dass mich in der Kirche der Blitz trifft, wenn ich etwas Falsches mache. Ich mag das russische Bekenntnis. Hier gefällt mir, wie bei vielen Dingen in Russland, dass man nicht heuchlerisch ist. Ich glaube nicht, mich rechtfertigen zu müssen, warum ich gläubig bin. Die 10 Gebote sind auch für Ungläubige kein schlechtes Gesetz. Jeder sollte nach ihnen leben, besonders heute. Ich liebe meine Heimat hier. Ich denke, dass jeder, der hierher kommen möchte, willkommen sein wird. Ganz ehrlich, das ist keine Propaganda. Ich werde dafür leider nicht bezahlt. Es ist ein großartiges Land mit riesigen Perspektiven. Ich mag es, viele Möglichkeiten zu haben. Denn dahinter verbirgt sich auch immer großes Potenzial. Als ich hierher kam, war ich ein Roboter, ein typischer Kapitalist und internationaler Geschäftsmann, der 9 Monate im Jahr unterwegs war und 4 Stunden pro Nacht schlief. Also, ich denke, ich bin hier ein viel besserer Mensch geworden. Jetzt bin ich glücklich. Nie hätte ich gedacht, 70 Jahre alt zu werden oder meine jüngste Tochter im Alter von 15 Jahren zu erleben. Russland hat mir auch ein langes Leben geschenkt. Ich habe alles, was ich will. Mein einziger Traum ist das gleiche Glück für alle meine Kinder.

0: Wir sind hier, um die Unterstützung des amerikanischen Volkes auszudrücken. Die freie Welt ist an eurer Seite. Amerika ist an eurer Seite. Ich bin an eurer Seite. Morgen marschieren wir gemeinsam voraus. Wenn das unseren Tod bedeutet, so werden wir diesen Preis zahlen.
1: Im Mai 2014 war es noch unvorstellbar, dass die ukrainische Luftwaffe Städte bombardieren könnte.
2: Hat er etwa geschossen? Bastard.
3: Sie sagen, dass hier nur Terroristen sind. Was für Terroristen?

0: Anfang Oktober 2023 überschritten Hamas-Kämpfer die Grenze zu Israel. Niv Aivaz, einer der Israeli-Reservisten, wollte das Land schützen, wurde aber für einen Terroristen gehalten und von seinen eigenen Truppen getötet.
1: Am 8. Oktober saßen wir hier im Wohnzimmer und wir schauten fern.
2: Es gibt noch einen weiteren Bericht, ein Video, das den Moment des Zusammenstoßes zwischen unseren Truppen und den Terroristen zeigt.
1: Meine kleine Tochter sagte zu mir, schau mal, Nivs Auto im Fernsehen.
2: Dieses Auto wurde von den Sicherheitskräften gestoppt. Die Terroristen wurden eliminiert.
0: Das Militär verwechselte Nivs blauen Mazda mit einem Audi, der von mutmaßlichen Terroristen gefahren wurde und feuerte über 400 Kugeln auf das Auto ab.
3: Okay, ein oder zwei Kugeln, um sie zu neutralisieren, das verstehe ich. Aber es war eine Tragödie.
1: Ein Polizist kam und sagte, dass ihre Entscheidung falsch war. Und es ihnen leid tut.
0: Die Familie fordert die Behörden auf, die Verantwortung für den Unfall zu übernehmen und Nivs als gefallenen Soldaten anzuerkennen.
1: Mein Land hat mich verraten. Ich habe mein Bestes gegeben.
4: Die ukrainische Regierung ermordet im Donbass seit 8 Jahren ihr eigenes Volk. Es ist erstaunlich, dass die westlichen Medien nicht darüber berichten und 8 Jahre lang nicht darüber berichtet haben.
5: Ich bin seit 5 Minuten hier und in nur 5 Minuten habe ich erfahren, dass die ersten Leichen, die gefunden wurden, enthauptet waren.
4: Ist es das Risiko wert? Viel hängt davon ab, wie man diese Frage beantwortet. Man tut das alles, weil man es tun muss, weil man die Pflicht hat, es zu tun.
6: Der Informationskrieg. Fast alle unabhängigen Journalisten, die aufdeckten, dass die NATO und die USA für die Eskalation der Situation in der Ukraine zu einem militärischen Konflikt verantwortlich waren, fielen ihm zum Opfer.
5: Wir werden diesen Krieg so lange fortführen, wie wir wollen. Und wir werden bis zum letzten Ukrainer kämpfen. Genau das ist die ganze Zeit im Donbass passiert. Das sind keine Objekte, das sind Menschen. Deshalb tue ich, was ich tue. Deshalb bin ich hier.
7: Lautes Spielen. Der Balalaika ist ein offizieller Bestandteil der russischen Militärdoktrin.

0: das absurd? Ans Absurde grenzt auch die Aussage Angela Merkels, dass hybride Kriegsführung offiziell Teil der russischen Militärdoktrin sei, was ebenfalls viele Leute wütend machte. Die Doktrin wird im Internet veröffentlicht und es findet sich kein Wort davon im Netz. Lassen Sie sich von Fakten leiten, nicht von Emotionen.
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Die Vereinigte Truppengruppe für Antiterroroperationen spielt hier im Nordkaukasus eigentlich die Schlüsselrolle im Gewährleisten von Sicherheit und Stabilität. Wir sind jetzt in Khankala, Tschetschenien. Das ist die geschlossene Militärstadt und das ist eigentlich das Hin und Herz der Gruppe.

0: Diese Truppengruppe wurde vor allem geschaffen, weil es hier viele verschiedene Behörden, Einheiten, Verbände, Truppenteile und andere bewaffnete Strukturen gegeben hatte. Es fehlte ein Organismus, der all diese Strukturen verbinden und leiten würde. Die Truppengruppe machte es nun möglich. Zu uns gehören das Verteidigungsministerium, das Innenministerium, der Katastrophenschutz, FSB sowie Vertreter des föderalen Schutzdienstes FSO. Das Gros bilden natürlich das Innen- und das Verteidigungsministerium. Das hat die Arbeit natürlich sehr erleichtert und sich gut bewährt.
1: Können wir kurz die Aufgaben durchgehen, vor denen die Gruppe steht? Was sind das für Aufgaben?
0: Die Hauptaufgabe ist die Terrorismusbekämpfung, die Ein- und Ausreisekontrolle in all diesen Teilrepubliken, der Schutz der Rechtsordnung und der öffentlichen Sicherheit. Spezialeinheiten führen in den Waldgebieten Suchaktionen durch und unterstützen die Grenzschutzbeamten. Das gehört ebenfalls zu unseren Aufgaben.
1: Die Aufgaben der Truppengruppe sind in der Tat noch viel umfangreicher. Für alle Arten von Einsätzen gibt es hier echte Profis.
2: Die Spezialkräfte von Russland sollen bereit sein, jede Sekunde jede Art von Aufgaben erfüllen können. Daher die Vorbereitung.
1: Die Spezialeinheit 40, der russische Nationalgarde. Dies ist eine der am besten ausgebildeten Eliteeinheiten der Nationalgarde. Ihr Motto ist treffend. Für uns gibt es keine unlösbaren Aufgaben. Die Einheit verbessert ständig ihre Kampfbereitschaft und Kompetenzen. Die Soldaten üben zahlreiche Einsatzszenarien und

Offizieren unter verschiedenen Bedingungen. Der Befehl ist gekommen, an einem bestimmten Punkt vorzustoßen. Die Soldaten der Einheit 40 machen sich sofort auf den Weg. Der Mi-8-Hubschrauber eignet sich hervorragend für den Truppentransport. Der Trainingsplan sieht vor, dass sie schnell an einem bestimmten Punkt ankommen und eine kreisförmige Verteidigung einnehmen. Direkt aus dem Hubschrauber eröffnet ein Maschinengewehrschütze das Unterstützungsfeuer, während ein anderer Kämpfer eine Rauchgranate zur Tarnung hochwirft. Wir steigen aus. Die Kämpfer sollen schnell agieren. Eine Verzögerung kann den Verlust des Hubschraubers oder, noch schlimmer, das Leben der Kämpfer der Gruppe kosten.

Nach Erledigung der Aufgabe verlassen die Kämpfer umgehend das Gebiet. Es gibt Situationen, in denen ein Hubschrauber aus dem einen oder anderen Grund nicht landen kann. Für die Spezialeinheiten ist dies jedoch kein Grund, die anstehende Aufgabe nicht zu erfüllen. Eine alternative Landemethode mit Hilfe eines Abseilgeräts wird zur Rettung eingesetzt.

0: Noch eine Aufgabe der Spezialeinheiten, die auch viel Wachsamkeit erfordert, ist der Dienst an den Kontrollpunkten. Rom, ein extra ausgebildeter Hund, hilft bei dieser schwierigen Aufgabe.
1: Festnehmen!
0: In diesem Fall wollte der Übeltäter nicht warten, bis etwas im Auto entdeckt wird. Aber er kommt nicht weg. Vier Pforten sind schneller als zwei Beine.
1: Ich habe ihn noch als Welpen genommen. Ich habe ihm alles beigebracht. Er kann schon alles, was er können muss. Er ist auf Minensuche trainiert. Er ist jetzt 8 Monate alt und wir versuchen, seine Fähigkeiten zu verbessern.
0: In den Spezialeinheiten müssen selbst die erfahrensten Soldaten mit bestmöglicher Ausbildung ihre Erste-Hilfe-Kompetenzen stets verbessern. Nicht nur sein Leben, sondern auch das Leben seiner Kameraden hängt davon ab.
2: Wenn Sie Erste Hilfe leisten, müssen Sie als allererstes für Ihre eigene Sicherheit sorgen, wenn Sie sich dem Verletzten nähern. Sie brauchen Feuerdeckung. Man kann auch Rauchgranaten verwenden. Als nächstes muss man Sicht- und Sprechkontakt herstellen. Ich laufe auf den Verletzten zu, untersuche ihn und frage: Kamerad, lebst du noch? Bist du in Ordnung? Was tut weh? Als erstes nehmen wir ihm die Waffe ab und sichern sie.
0: Wie schafft man es, unter einem Beschuss sich nicht zu verwirren und alles richtig zu machen?
2: Ich denke, vor allem durch Übung in einer kritischen Situation wirst du genau das tun, was du deinem Körper antrainiert hast. In einer kritischen Situation kommt es einzig und allein auf die Routine an. Die Einheiten, die Kampfeinsätze erfüllen, müssen ständig trainieren. Und zwar alle möglichen Szenarien und unter allen Geländebedingungen. Jetzt wird geübt, wie Verwundete mit Fahrzeugen evakuiert werden.
0: Worauf kommt es hier an?
2: Man soll vor allem daran denken, dass man dem Verletzten nicht noch mehr schadet. Deswegen gibt es das Kommando 1, 2, 3, hoch. 1, 2, 3, los! Er kann doch Knochenbrüche haben und so weiter. Das ist das Wichtigste, die Person nicht noch mehr zu verletzen. Das medizinische Evakuierungsteam muss das einüben.
3: Schon bevor ich zur Ausbildung kam, wusste ich, was ein rotes Barett ist. Im Fernsehen sah ich, wie ein Mann, der das rote Barett erhalten hatte, weinte. Er küsste das Barett und seine Tränen fließen. Daran erinnerte ich mich deutlich und nach meinem Abschluss wollte ich unbedingt zu den Spezialkräften. Ich bestand die Prüfung für das rote Barett und diene seit 2014 in einer Spezialeinheit.
0: Was waren Ihre Gefühle, als Sie das rote Barett erhielten?
3: Es ist ein Lebenstraum. Es ist Glück. Es treibt mir Tränen in die Augen.
0: Die Einheit 40 ist nicht die einzige Elite-Einheit der Truppengruppe. Auch das Schnelleinsatzkommando Sobr leistet einen wichtigen Beitrag zur Stabilität und Sicherheit in der Region. Wir wurden zum Training der Kämpfer eingeladen. Im Rahmen dieser Trainingseinheit hat sich ein bewaffneter Kämpfer in diesem Gebäude verschanzt. Er schießt und weigert sich zu verhandeln. Sobr übernimmt.

0: Jetzt läuft die Feuerunterdrückung für die Landung des Sturmtrupps. Jetzt wird eine Blendgranate gezündet, um den Täter zu desorientieren.
1: Bei Ihrer Arbeit versuchen Sie, den Täter möglichst lebend zu fassen?
0: Auf jeden Fall. Dann gibt es Informationen, die uns helfen, alle seine Verbrechen aufzuklären. Das war's. Der Täter ist gefasst und sogar auf den Beinen. Er hat eine leichte Gehirnerschütterung, aber er lebt. Die Jungs haben alle Kampferfahrungen, sind ausgebildet. Wir arbeiten seit vielen Jahren zusammen. Jeder ist an seinem Platz und weiß ganz genau, was er zu tun hat. Wir verstehen uns ohne Worte, durch Blickkontakt und Körperbewegungen.
1: Es war nur ein Training, aber das war nur der Anfang unserer Bekanntschaft mit Nemtsov. Wir wurden eingeladen, um die Arbeit der Sondereinheiten mit eigenen Augen zu sehen. Eigentlich ist es gar nicht oft so. Also die Massenmedien besuchen solche Veranstaltungen gar nicht oft und nicht ohne Grund. Wir können nicht genau wissen, was genau dort auf uns wartet. Wir werden unser Leben den Kämpfern vertrauen und wir werden unser Bestes tun, um ihnen bei ihrer Arbeit nicht zu stören.
0: Wir bereiten uns auf eine Verhaftung vor. Es wird zwei Adressen geben. Es wurde bereits festgestellt, dass die mutmaßlichen Täter dort sind. Es ist nur eine Frage der Zeit. Jetzt werden wir unsere Arbeit koordinieren.
1: Werden beide Adressen gleichzeitig abgeklappert?
0: Ja, so haben sie keine Zeit, sich gegenseitig etwas zu melden und abzuhauen.
1: Während des Trainings gab es viel Lärm, aber der reale Einsatz verlief an beiden Adressen sehr ruhig, ohne dass ein einziger Schuss fiel. Die Jungs bereiten sich auf die schlimmsten Szenarien vor, aber sie wenden keine übermäßige Gewalt an. Zur Truppengruppe gehören auch Polizeibeamte, die ebenfalls für Sicherheit sorgen.
2: Wir haben alle eine Aufgabe: Ruhe und Frieden im Nordkaukasus. Deshalb sind unsere Beamten mit der Ermittlung von Straftaten beschäftigt. Wir haben auch ein System von Kontrollpunkten eingerichtet. An diesen werden Fahrzeuge und Bürger kontrolliert und durchsucht. So können zur Fahndung ausgeschriebene Personen und Fahrzeuge aufgespürt, aber auch, und das ist vielleicht das Wichtigste, Sprengstoff, Waffen und Drogen entdeckt werden.
1: Wir schauen uns nun so einen Kontrollpunkt an.
0: Wir befinden uns an der Grenze zwischen den Teilrepubliken Nordossetien und Kabardino-Balkarien. Die Hauptaufgabe dieses Postens ist zu verhindern, dass Personen und Fahrzeuge, die auf der föderalen und internationalen Fahndungsliste stehen, weiter passieren. Außerdem kontrollieren wir, dass keine für Zivilisten verbotenen Betäubungsmittel sowie Sprengkörper, Sprengstoff, Waffen und Munition transportiert werden.
1: Die Polizei verfügt über einen mobilen Kontroll- und Durchsuchungskomplex für schnelle Fahrzeugkontrollen.

0: Es ist in der Tat viel schneller, ein Auto durch einen Scanner fahren zu lassen, als alles zur Kontrolle auspacken zu lassen.
1: Hier haben wir einen Mitarbeiter, der die Papiere entgegennimmt und sie mit den Datenbanken abgleicht. Wir sehen, dass er Flaschen transportiert und wir wissen, wie viele Paletten er geladen hat. Wir zählen sie und gleichen die Menge mit seinen Dokumenten ab. Wenn etwas Verdächtiges entdeckt wird, ruft mich der Kollege und ich rufe dann ein Inspektionsteam.
2: Wir beginnen mit dem Scannen.
1: Hier sehen Sie, der Scan-Vorgang wird in Echtzeit dargestellt. Hier ist das Führerhaus und hier die Ladung.
0: Hier gibt es einen lebendigen Scanner. Was soll er finden?
2: Sprengstoff, Waffen, Munition.
0: Kann er auch verbotene Substanzen finden?
2: Jeder Hund wird nur für einen bestimmten Aufgabenbereich trainiert. Wir werden oft gefragt, ob es Universalhunde gibt, die sowohl nach Sprengstoff als auch nach Rauschgift suchen. Im Prinzip kann man sie für beides trainieren, aber dann wissen wir nicht mehr, ob der Hund auf Sprengstoff oder Rauschgift reagiert hat. Ihr Fahrzeug passt auf unsere Beschreibung.
1: Ja?
2: Ja, führen Sie etwas Illegales mit sich?
1: Nein.
3: Was ist das denn? Die Hände hinter den Rücken, bitte. Festnehmen. Was ist in der Tasche?
1: Nichts Besonderes. Ich hatte da mal eine Schreckschusspistole drin.
3: Da kann jetzt also nichts Verbotenes drin sein?
1: Nein, auf keinen Fall.
4: Automat.
0: Die Angehörigen der Nationalgarde, die zur Truppengruppe gehören, nehmen auch an der militärischen Sonderoperation teil. Einige Einheiten sind gerade dort im Einsatz, während andere noch im Nordkaukasus sind und sich auf die Sonderoperation vorbereiten. Das Personal wird permanent rotiert.
5: Genossenoffiziere? Genossenoffiziere. Das Thema des heutigen Unterrichts sind FPV-Quadrocopter, ihr Zweck, Zusammensetzung und Anwendung.

0: Die Vereinigte Truppengruppe verfolgt die aktuellsten Trends in der modernen Kampfführung. Deshalb bietet die Nationalgarde hier einen Lehrgang für FPV-Drohnenpiloten an. Hier können Kämpfer eine Ausbildung absolvieren, bevor sie in die Zone der Sonderbezirk entsandt werden. Eine FPV-Drohne ist eine äußerst nützliche Sache. Ein kompetent ausgebildeter Pilot ist in der Lage, mit preiswerten Drohnen sehr teure gepanzerte Fahrzeuge außer Gefecht zu setzen, um es vorsichtig auszudrücken.
1: Wir haben ein Ausbildungsprogramm entwickelt und ziehen nun routinemäßig Einheiten zur Ausbildung von Spezialisten heran. Die FPV-Drohne selbst ist in Bezug auf ihre Steuerung eine besondere Sache. Alles basiert auf feinmotorischen Fähigkeiten. Man muss ein Muskelgedächtnis entwickeln, damit eine Gruppe von Fingern mit einem Stick arbeitet, eine andere Gruppe mit einem anderen, und all das hört auf den Kopf. Wenn wir zum Training gehen, beziehen wir die Mavic-Drohne mit ein. Denn das Hauptproblem, die Hauptschwierigkeit, ist die Orientierung in der Luft. Und jemand, der eine FPV-Drohne fliegt, bekommt am Anfang Stress.
2: Ich mache gerade einen Einführungskurs. Drohnenbau, Drohnenanwendung. Gesucht wurden Menschen, die Interesse daran haben. Man braucht Durchhaltevermögen und Motivation. Ich meldete mich sofort freiwillig. Ich sagte, ich sei bereit. Mir wurde gleich gesagt, dass es nicht einfach sein würde. Wie man so schön sagt, man kann einem Schüler 1000 Lehrer vor die Nase setzen, aber sie werden ihm nichts beibringen, wenn er es nicht will. Der Prozess ist im Gange. Ich habe mich mit der Software und den Simulatoren vertraut gemacht. Ich wache mit dem Gedanken auf, dass die Situation auf dem Schlachtfeld von meinen Fähigkeiten abhängt. Ich muss Hilfe leisten und bei der Ausführung von Aufgaben unterstützen.
1: Los geht's, abheben. Nicht so scharf, sachte. Versuche dich zu halten. Die Lerngeschwindigkeit hängt hauptsächlich von der Motivation des Einzelnen ab, aber auch von einigen angeborenen Fähigkeiten. Junge Menschen, die bereits Cybersport betrieben haben oder einfach nur viel Zeit mit Spielen als Hobby verbracht haben, haben es leichter. Alle brauchen ungefähr gleich viel Zeit, 20 bis 40 Stunden Trainingsflüge.
0: Standortwechsel. Jetzt machen wir uns mit etwas Schwererem vertraut. Drohnen spielen heutzutage eine sehr wichtige Rolle. Doch Artillerie können sie vollständig heute nicht ersetzen.

0: сейчас у нас происходит?
1: Wir führen jetzt eine taktische Übung mit scharfer Munition durch. Heute arbeiten wir mit einer 122mm Kanone, der Haubitze D-30. Dieses Geschütz wurde schon oft in der Zone der militärischen Sonderoperation eingesetzt. Es ist eine gute, zuverlässige Waffe, die einfach zu bedienen ist. Die Arbeit dort läuft folgendermaßen ab. Das Einsatzteam hat die Aufgabe, feindliche Soldaten, Straßensperren, Lagerhäuser, Panzerfahrzeuge und feindliche Fahrzeuge zu zerstören.
2: Am 23. September feiert die Truppengruppe ihr 25-jähriges Bestehen. 25 Jahre stets im Einsatz. Was hat sich nach einem Vierteljahrhundert verändert?
3: Es gibt natürlich eine Dynamik. Hier im Nordkaukasus kamen die Kriminellen und Militanten aus der ganzen Welt zusammen. Sie wurden aus dem Ausland finanziert. Man hat ihnen Aufgaben gestellt und sie mussten ihr Geld abarbeiten. Damals waren es etwa 10.000 Personen. Und heute? Wir sollten vielleicht zwischen der Zeit vor der Sonderoperation und nach der Sonderoperation unterscheiden. Vor dem Beginn der Sonderoperation war die Situation völlig stabilisiert. Seit ihrem Beginn hat sich die Situation weiter verschärft. Alle ausländischen Agenten und gemeinnützigen Organisationen wurden mit Beginn aktiver. Sie begannen, die Menschen zu finden, die sich im Ausland aufhalten. Gleichzeitig sind viele Bürger aufgetaucht, nicht nur aus dem Kaukasus, sondern auch aus verschiedenen anderen Regionen, die sich selbst radikalisiert haben. Das Internet, die Leute lesen es und dann beschließen sie einzutreten und einen Eid zu schwören. Mehrere Banden, die in diesem Jahr neutralisiert wurden, waren größtenteils selbst radikalisiert. In diesem und im letzten Jahr wurden hier im Nordkaukasus eine ganze Reihe von terroristischen Bedrohungen verhindert.
2: Innerhalb von 25 Jahren wurde viel erreicht. Rund 67.000 Einsätze und Präventivmaßnahmen, mehr als 10.000 beschlagnahmte Waffen, fast 6.000 festgenommene oder ausgeschaltete Mitglieder und Mitläufer von Terrorzellen. Die Vereinigte Truppengruppe ist nach wie vor ein zuverlässiges Bollwerk gegen den Terrorismus. Ivan Polyansky, RTW, Nordkaukasus, Russland.
4: Der 11. September 2001 war ein Tag, der die moderne Welt veränderte. Diese apokalyptischen Fernsehbilder brachten die USA dazu, einen Krieg gegen den Terrorismus auszurufen.
5: Wir sind schon seit 20 Jahren in diesem Krieg. Ich glaube, kaum ein Amerikaner bereut die Invasion Afghanistans, weil wir die Al-Qaida vernichten mussten. Wir hatten keine Wahl.
3: Aber dann fingen sie an, afghanische Dörfer und Häuser zu bombardieren und unsere Leute zu verletzen und zu töten. Als die Amerikaner gingen, haben sie alles zerstört, was sie nicht mitnehmen konnten.
4: Mehr als 2 Millionen Afghanen sind als Flüchtlinge in andere Länder geflohen. Sie versuchten, ihre Familien vor den Gräueltaten des Krieges zu retten.
3: In Afghanistan herrscht immense Gewalt. In unserem Land herrscht immenser Hunger. In Afghanistan wurde ein Vakuum hinterlassen.
6: Wenn das ein Ziel war, dann war es ein großer Erfolg.
7: Wie kann ich mein Kind ins Internat schicken? Dann könnte ich nachts nicht schlafen.

0: Das Ermittlungszentrum UKR Leaks, dessen Leiter ich bin, führt journalistische Ermittlungen durch, um die Kriegsverbrechen des Kiewer Regimes aufzudecken. Einer meiner Schwerpunkte sind die Operationen der ukrainischen Geheimdienste. Ich kenne ihre Methoden in- und auswendig. Ich weiß, wie sie vorgehen. Als ich von den Aktivitäten des sogenannten russischen Freiwilligenkorps hörte, weckte das meine Neugier. Was ist das für eine Organisation? Wer leitet sie? Wer finanziert sie? Und was für Ziele verfolgt sie? Das russische Freiwilligenkorps ist eine paramilitärische Formierung, die als Teil des Militärnachrichtendienstes der Ukraine auch von diesem gesteuert wird. Die medienwirksamste Aktion des sogenannten RFK war die Operation im März 2024, als die militanten Extremisten behaupteten, ihr Überfall auf das russische Staatsgebiet diene dazu, die Präsidentschaftswahl in Russland zu stören. Um herauszufinden, was diese selbsternannten Befreier wirklich im Schilde führten, entschieden wir uns, den Schauplätzen der Kampfhandlungen in der Nähe der ukrainischen Grenzen einen Besuch abzustatten. Die westlichen Medien, darunter auch die in Kiew, stellten die Aktionen des RFK als bewaffneten Kampf gegen das totalitäre Regime der Russischen Föderation dar. Kämpfer des RFK wurden auch im Frühling 2023 bei einem versuchten Einfall in die Region Bryansk gesehen. Im Mai sowie im Sommer 2023 tauchten sie wieder auf, als sie versuchten, in die Region Belgorod einzufallen.
1: Es ist Zeit für normale russische Bürger zu erkennen, dass sie keine Sklaven sind. Erhebt euch, rebelliert und kämpft. Wir, die Kämpfer des russischen Freiwilligenkorps, nehmen dieses Video in der Bryansk-Region auf. Wir sind nicht als Saboteure hier. Wir kommen als Befreiungsarmee in unsere Heimat.
0: Die letzte ihrer, könnte man sagen, aufsehenerregende Operationen fanden im März 2024 statt, wieder in der Region Belgorod im Kreis Krajivoron.
2: Jemand fliegt.
0: Der Detektor piept. Heißt das, hier gibt es Drohnen?
3: Ja, Aufklärungsdrohnen.

0: Es ist also besser, nicht weiter als zur Kirche fahren?
1: Genau, hier ist es nicht sicher.
0: Wir sind auf dem Weg nach Grajovron. Das ist eine Kreisstadt in der Region Belgorod. In diesem Kreis liegt die Siedlung Kosinka, die am 13. und 14. März 2024 von dem sogenannten RFK angegriffen wurde. Wir haben vor, auf eigene Faust nach Kosinka zu fahren, uns ein eigenes Bild von der Lage zu machen und zu sehen, welchen Schaden der RFK-Überfall verursacht hat. Ist das Ihre ruinierte Kirche, die wir gesehen haben?
2: Johannes, der Evangelist, ja.
0: Hat das RFK die Kirche so zusammengeschossen? Sieht aus, als hätten sie direkt mit Panzern draufgeschossen.
2: Wir haben fast einen Tag gebraucht, um den Schutt zu entfernen. Wir saßen alle im Keller, die Gemeindemitglieder, insgesamt 25 Menschen, auch Großmütter, die über 85 Jahre alt waren. Die Großmütter gehen nach oben und sehen, wie eine Drohne ihre Kreise dreht. Es war mitten am Tag, nicht in der Nacht. Ich habe 270 Einschläge innerhalb von 2 Stunden gezählt. Da wurde das Haus, in dem wir ausharrten, beschossen. Sie ließen uns nicht gehen.
0: Die örtliche Kirche war ein bedeutender Orientierungspunkt und gewissermaßen das Ziel des Vorstoßes des russischen Freiwilligenkorps. Eines der Hauptziele der sogenannten Befreier war es, die Kirche im Dorfzentrum von Kosinka zu erreichen und dort die RFK-Flagge zu hissen.
2: Ich war auf dem Weg nach Glotovo. Es war meine 4. oder 5. Fahrt, um die Leute dort rauszuholen. Dort blieben Kinder zurück, 4 Kinder. Ich fahre vor und sehe einen grünen Schützenpanzer. Ich dachte, das wäre einer von uns. Und dann kommt er etwas näher und wie in einem Film über den Zweiten Weltkrieg war da ein deutsches Kreuz aufgemalt. Wie damals auf Tigerpanzern. Ich dachte also, der muss wohl blind sein. Ich werde einfach dran vorbeischlüpfen, sobald der weiterfährt. Immerhin saß da niemand drauf. Dann kam ein Kosak angefahren, also irgend so ein Großer.
0: Ein großer Panzerwagen.
2: Und am Maschinengewehr saß so ein dunkelhäutiger junger Mann.
0: Sie meinen ein Schwarzer?
2: Ein Schwarzer, ja.
0: Sie haben ihn also mit eigenen Augen gesehen?
2: Ich habe ihn gesehen, da war er etwa 30 Meter von mir entfernt. Ja, das müssen etwa 30 oder 50 Meter gewesen sein. Er hat mich direkt angeschaut. Ich saß in meinem Lada Niva. Er schaute mich an und ich schaute ihn an. Ich fing gerade an zu wenden, als er das Feuer auf mich eröffnete.
0: Das Auto war also absolut zivil, aber es fing ohne Vorwarnung oder sonst was direkt an, darauf zu schießen?
2: Er fing einfach so an zu schießen.
0: Und der Schütze war ein Afroamerikaner.
2: Er war dunkelhäutig, richtig schwarz.
0: Das ist also eine Geschichte aus erster Hand.
2: Dort standen ein paar Pappeln. Er hat auf die Zweige geschossen und sie fielen herunter. Erst danach konnte ich wieder Luft holen.
0: Ein richtiger Adrenalinschub.
2: Mir ist richtig das Herz in die Hose gerutscht.
0: Der französische Journalist und Kolumnist Thierry Pellet hat uns ausführlich über den wachsenden Einfluss narzisstischer Ansichten und der Nazi-Ideologie unter den ukrainischen Soldaten und ausländischen Söldnern, die in der Ukraine kämpfen, berichtet.
1: Ich würde gerne über die Ziele sprechen, die das RFK verfolgt. Im Grunde versuchen diese Leute eine weiße Herrschaftsordnung in allen europäischen Nationen zu errichten. Wir können dasselbe Problem auch in Europa beobachten. Ich nenne das die Entstehung des 4. digitalen Reichs. Diese Leute verwechseln Nationalismus mit Patriotismus. Sie verkörpern nicht die Einheit der Nation. Sie positionieren sich als kriminelle Aktivisten, die man für ihre terroristische Tätigkeit anklagen sollte. Wir sehen also einen Verlust moralischer Grundsätze und einen absoluten Werteverfall. Diese Leute sind nicht mehr als Verbrecher.
2: Wir haben 3 Mehrfamilienhäuser renoviert. Wir haben die Dorfschule renoviert. Das Rehabilitationszentrum, das Gebäude der Dorfverwaltung und das Gemeindezentrum. Können Sie sich das vorstellen? Und am Ende wurde das alles zunichte gemacht. Verstehen Sie? Dieser Ort war... Meine Freunde haben mir gesagt, du hast dir hier ein kleines Stück Himmel aufgebaut.

Bord. Ein echtes Paradies, wie eine Schweiz im Mini-Format. Die Leute auf der anderen Seite der Grenze waren uns immer freundlich gesinnt. Wir kamen gut miteinander aus und haben uns immer gut verstanden.

0: Meter von ihnen entfernt.
1: Los!
0: Einer dieser Jungen drehte sich um und fing an zu schießen. Ich dachte, er schießt aufs Auto. Aber er schoss unters Auto. Ich war in meinem Lada Niva.
2: Kurze Frage, womit hat er geschossen?
0: Mit einem Maschinengewehr. Er schoss also unters Auto. Ich machte die Tür auf, setzte einen Fuß aus meinem Wagen und sagte, was macht ihr Jungs denn? Ich war fassungslos. Alle dort kennen mich. Ich war verdutzt. Ich stelle mich also vor. Ich sagte, ich bin der Dorfvorsteher. Genau dann kamen noch drei Männer hinter dem Zaun hervor. Sie zielten mit ihren Maschinengewehren auf mich und ich sah, dass sie gelbe Armbinden trugen. Die Situation war also folgendermaßen. Am Straßenrand steht ein Panzerwagen. Ich schaue hin und sehe, dass ein Nazi-Kreuz darauf gemalt wurde. Ein Kreuz, wie es auf Tigern und Panthern gemalt wurde.
2: Ja, während dem Krieg.
0: Der Motor des Autos läuft. Ich bin noch mit einem Fuß im Auto. Ich brauche keine Sekunde, um mich zurück ins Auto fallen zu lassen. Ich bin 200 Meter weggefahren und das Auto hat mehrere Maschinengewehrsalven abbekommen. Das Auto war von Kugeln durchsiebt worden. Die Türen, die Fenster und die Stoßstange waren alle dahin. Alles zerstört.
2: Der Dorfvorsteher von Kosinka macht sich natürlich große Sorgen um seinen Heimatort, da nach den Streifzügen dieser sogenannten Befreier der Großteil der Wohngebäude, der Infrastruktur, also auch Kirchen, Schulen etc. jetzt unbewohnbar und unbrauchbar ist. Die sogenannten Befreier hinterließen nichts als Ruinen. Was die nationale Zusammensetzung des sogenannten russischen Freiwilligenkorps angeht, so haben die Einheimischen mit eigenen Augen eine große Anzahl an Ausländern in ihren Reihen gesehen.
3: Ich war hier vom ersten bis zum letzten Tag.
2: Können Sie uns erzählen, was Sie über diese Leute wissen, die sich das russische Freiwilligenkorps nennen?
3: Da waren kaum Russen unter ihnen. Da gab es Ukrainer, Polen. Ein paar Jungs haben sogar zwei Schwarze gesehen, oder?
4: Ja.
3: Am Übergang, am Checkpoint.
2: Aha, war das am Grenzposten?
3: Ja, genau.
2: Und hatten sie alle RFK-Abzeichen?
3: RFK-Abzeichen, ja.
4: Sie hatten alles im Haus, Möbel, überhaupt alles.
2: Haben Sie eine Basis im Haus eingerichtet?
4: Ja, sie haben alles kaputtgeschlagen. Die Möbel, die Fernsehen, die Schränke, alles, was da war. Einfach alles.
2: Und dann sind Sie gegangen?
4: Dann sind Sie gegangen, ja. Sie kamen her und am nächsten Tag sind Sie weggefahren. Bei mir hat das Dach der Garage gebrannt.
2: Aha.
4: Wir haben Wasser mit Eimern hinschleppen müssen, um das Feuer zu löschen.
3: Sie haben die Autos der Zivilisten genommen und damit Barrieren aufgebaut.
2: Moment, Sie sagen, dass das die Leute waren, die mit dem RFK gekommen sind, richtig?
3: Ja.
2: Sie haben den Zivilisten die Autos weggenommen?
3: Ja. Sie haben sie als Barrikaden benutzt. Überall konnte man die Leute Polnisch sprechen hören.
2: Im Funk oder wo?
3: Im Funkverkehr und online wurde viel gepostet. Als unsere Jungs kamen, um sie zu vertreiben, konnte man überall Polnisch hören.
2: Aha, und Russisch?
3: Nun, Russisch auch, ja.
4: Sie haben sogar auf Telegram gepostet. Da haben Sie auch Englisch gesprochen, wie Amerikaner.
3: Ja, so war es.
2: Das russische Freiwilligenkorps besteht also aus Polen und Schwarzen.
3: Und Schwarzen, ja. Das waren fast alles Schwarze. Da gab es nur wenige Ukrainer.
5: Hey Leute, wir schwärmen hier jetzt ein bisschen aus. Brüder, wir sind Kameraden. Kameraden, Kameraden im Fenster.
3: Wer hat das Kommando?
5: Krakow. Amerikaner.
3: Jungs, Amerikaner rechts von euch.
5: Das nächste Haus ist gesäubert.
2: Die zuverlässigsten und umfassendsten Informationen inklusive Vor- und Nachnamen sowie Wohnorte der Ausländer, die an dieser Operation teilgenommen haben, wurden uns vom Team Track a Nazi Merch zur Verfügung gestellt. Das ist eine internationale Online-Gemeinschaft, die sich darauf spezialisiert, ausländische Söldner aufzudecken, die in der Ukraine auf Seiten des Kiewer Regimes kämpfen.
0: Ein markantes Beispiel dafür sind die Mitglieder der sogenannten Normandischen Brigade, einer Einheit ausländischer Söldner, die dem ukrainischen GUR unterstehen. Wir haben herausgefunden, dass diese Einheit im März 2024 an einem Überfall auf die Region Belgorod teilgenommen hat. Drei Kämpfer dieser Einheit wurden auf russischem Territorium getötet. Jean-François Rattel, Deckname Hrulf, aus Quebec, Kanada. Cedric Charles Ump, Deckname Grant, aus Texas, USA. Und Patrick Alexander Diaz, Deckname Pat, aus Göteborg, Schweden. Hrulf beispielsweise wurde von einem russischen Scharfschützen getötet.
5: Jungs, es ist in der 12. Straße.

0: Langer. Langer, der Kommandant ist tot. Kopfschuss. Scheiße, Rolf hat's erwischt.
1: Wen hat es erwischt?
2: Rolf.
0: Soll ich's anziehen?
2: Ja, mach.
0: Rolf ist tot? Rolf ist tot.
2: Scheiße, der Amerikaner ist tot.
1: Ist nicht wahr.
0: Welcher?
2: Wir hatten auch einen.
0: Das heißt, hier ist Scharfschütze. Das heißt, hier ist Scharfschütze.
3: Wir erreichten den Ort, wo ukrainische Kriegsgefangene festgehalten werden. Setz dich. Also, erzähl mal kurz deine Biografie und wie du im Kraken gelandet bist.
4: Also Kraken, ich scrollte durch Telegram und auf dem Kanal Truha habe ich eine Anzeige gesehen, dass die Krakeneinheit neue Leute rekrutiert. Nur, also ich wusste damals nicht wirklich, was Kraken ist. Das war 2022.
3: Hast du ein Training im Ausland durchlaufen?
4: Ja, das habe ich.
3: Dann erzähl mir mehr darüber.
4: Wir wurden nach Lettland geschickt.
3: Lettland also? Du hast erwähnt, dass Amerikaner gekommen wären.
4: Sie waren immer da.
3: Was haben die Amerikaner euch gegeben?
4: Uns?
3: Was haben sie euch beigebracht?
4: In der zweiten Woche haben wir Waffen bekommen. Sie haben uns M16-Gewehre ausgehändigt, aber alte Modelle. Also alles 5,56 mm.
3: 5,56 mm, also NATO-Munition.
4: Ja, alles 5,56 mm. Wir hatten Daniel Defender-Gewehre, M16, CZ, kurz Langwaffen, SCARS.
3: Was ist mit belgischen FN-Gewehren, belgischen Maschinengewehren?
4: Nun, wir hatten Minimi.
3: Minimi, okay, solche hattet ihr?
4: Wir hatten Minimi-Gewehre, Waffen zur einmaligen Benutzung wie AT-4 Panzerskott.
3: Und NLAWs?
4: Enlaws, Apilas und Karl-Gustav-Gewehre.
3: Das ist eine der Trophäen, das unsere Armee nach den Kämpfen mit dem sogenannten RFK im Dorf Kusinka in die Hände gefallen ist. Das ist ein belgisches Maschinengewehr, das von der Fabrique Nationale produziert und Minimi genannt wird. Es wird von vielen westlichen Streitkräften eingesetzt. Ich habe eine Reihe an interessanten Dokumenten in die Hände bekommen können. Das ist eine Genehmigung des staatlichen Exportkontrolldienstes der Ukraine für die Einfuhr von 50 Maschinengewehren Typ M249 im Auftrag der Hauptverwaltung der ukrainischen Militäraufklärung. Als Exporteur fungiert die amerikanische Firma Potomac River Group. Als Importeur ist die ukrainische GmbH Incompass gelistet. Der Kaufvertrag beläuft sich auf eine Summe in Höhe von 677.358 US-Dollar. Hier ist noch eine Genehmigung des staatlichen Exportkontrolldienstes der Ukraine, diesmal für die Lieferung von Glock 19 Pistolen. Der Empfänger ist wieder die Hauptverwaltung der ukrainischen Militäraufklärung. Der Importeur ist die GmbH Incompass mit Sitz in Kiew. Die Rolle des Exporteurs übernimmt hier die tschechische Firma 7,62 SRO. Anhand der Dokumente, die ich erhalten habe, konnte ich den Schluss ziehen, dass Slyuzarenko in Absprache mit den CIA-Offizieren Lance Soliday und Robert Dzialak sowie tschechischen Waffenherstellern ein korruptes Netzwerk aufgebaut hat, um inoffiziell Waffen aus dem Westen in die Ukraine zu liefern. Bemerkenswert ist, dass ein Teil dieser Waffen über Bulgarien in die Hände bewaffneter Verbände fällt, die im Interesse der USA auf der ganzen Welt aktiv sind.
4: Am 24. haben wir über die Operation Kosinka Spodoyushino erfahren. Man hat uns erklärt, warum wir Spodoyushino stürmen würden. Dort gab es einen Checkpoint. Unsere Aufgabe, also die Aufgabe unserer Kompanie, war es, den Checkpoint zu stürmen und dort Fuß zu fassen. Dann würde die nächste Kompanie weiter ins Innere vordringen.
3: Haben Sie euch gesagt, was das Ziel ist, der Sinn der Operation?
4: Nun, das war im Vorfeld der Wahlen, also haben sie uns das nicht erklärt. Sie haben nicht gesagt, das müsst ihr wegen dem und dem so machen. Uns war das nicht klar. Wir haben also nicht verstanden, warum wir etwas einnehmen und dort Fuß fassen sollen. Und dann? Was ist der Sinn dabei? Versuchen wir, Territorium zu besetzen oder was? Das waren also eine Art Medienoperationen. Alles rein zur Schau.
3: Welche Abzeichen habt ihr im Kampf getragen?
4: Also den Sturmtruppen wurden RFK-Abzeichen ausgeteilt, damit das nicht nach einem Überfall der GUR aussah, sondern als wäre das RFK so groß und mächtig.
3: Hast du selbst RFK-Truppen gesehen, also mit eigenen Augen?
4: Mit eigenen Augen? Nein, aber ich habe gehört, dass es sie gibt.
2: Wissen Sie, bei uns haben sie genau das Gleiche gemacht. Das war ein CIA-Projekt.
5: Die CIA hat Leute aus dem Ausland hergebracht und sie ausgebildet. Das waren auch Nazis. Es gab ziemlich viele Nazis, vor allem in Kroatien. Sie haben sie ausgebildet und dann als Serben ausgegeben, die gegen andere Serben kämpfen. Aber das Paradebeispiel dafür ist Bosnien. In Bosnien leben Muslime und dort haben sie eine ganze Gruppe Muslime gegen ihre eigenen Leute aufgehetzt. Ihnen ist es egal, wer wen tötet. Sie wollen dafür sorgen, dass sich die Einheimischen im Kriegsgebiet gegenseitig umbringen. Sie stört die große Anzahl an Menschen, die dort leben. Die Bruderschaft zwischen den Völkern ist ihnen ein Dorn im Auge. Das alles steht ihnen einfach im Weg.
3: Erzähl mir bitte, wo ihr die Abzeichen herhattet. Wer hat sie euch ausgehändigt? Wie haben sie euch erklärt, warum ihr das alles machen musstet?
2: Die Abzeichen hat man uns auf dem Schießplatz ausgehändigt, sobald wir angekommen waren. Division hat sie uns ausgehändigt. Das ist der Stabschef.
3: Sein Deckname ist Division?
2: Ja, sein Deckname ist Division. Er ist der Stabschef und er hat uns die Abzeichen gegeben. Sie haben uns gesagt, dass wir dort als russisches Freiwilligenkorps einfallen und diese Abzeichen tragen sollen.
3: Warte, seid ihr nicht eine Einheit der ukrainischen Streitkräfte? Ihr untersteht doch dem GUR, oder? Aber man hat euch gesagt, ihr solltet Abzeichen tragen, um euch als RFK auszugeben?
2: Ja.
3: Hat man euch den Sinn hinter dieser Maskerade erklärt?
2: Nun, sie haben es uns nicht gesagt, aber es war klar, dass... Wir mussten zeigen, dass wir nicht Teil der ukrainischen Streitkräfte sind. Keine Ukrainer, sondern eben das russische Freiwilligenkorps, das reingehen und sein Land befreien wollte und so weiter. Im Grunde war unsere Aufgabe, die Kirche in Kosinka zu erreichen und ein Video zu drehen.
3: Was für eine Art von Video?
2: Also, dass wir das russische Freiwilligenkorps seien und gekommen sind, um...
3: Das waren also die Internationale Legion, die GUR-Bataillone, Bruderschaft, Artan und Kraken. Alles Einheiten der ukrainischen Streitkräften. Trugen sie alle RFK-Abzeichen?
2: Ja, alle trugen Abzeichen des russischen Freiwilligenkorps.
3: Was glauben Sie, was steckt dahinter? Warum ist der Westen so beflissen darauf bedacht, seine Hände in Unschuld zu waschen, was seine Verwicklung mit dem RFK angeht.
5: Ich glaube, es geht gar nicht darum, dass sie sich von ihrer Schuld reinwaschen wollen. Dort im Westen müssen sie der Öffentlichkeit zeigen, dass Russland eine Diktatur ist und dass die Menschen im Prinzip gegen Putin sind, dass das alles eine brutale Diktatur ist. Deswegen brauchen sie irgendwelche oppositionellen oder angeblich oppositionellen Kräfte, die zeigen, dass es einen Widerstand gegen Putin gibt und sich praktisch ein Putsch in Russland anbahnt. Sie wollen zeigen, dass die Menschen Putin absetzen wollen. Also brauchen sie solche Kräfte, um auf sie zu zeigen und zu sagen, schaut, da sind sie doch.
6: In der derzeitigen Situation könnt ihr euch in jedem Armeegeschäft jede Art von Militärtechnik kaufen. Also glaube ich nicht, dass das etwas Exotisches ist.
3: Wir hatten einen sehr interessanten Gesprächspartner, den Kommandanten einer Spezialeinheit. Er war der Kommandant einer der Brigaden, die unmittelbar an den Kämpfen im März 24 in der Umgebung des Dorfes Kosinka beteiligt war.
4: Ich weiß, dass das eine ausschließliche medienorientierte Operation war, weil es dort außer Publicity nichts zu erreichen gab. Sie sollten sich also grob gesagt hinstellen und zeigen, wie cool sie doch sind. Los, schaut uns an. Es war einfach dazu da, um in den Medien und im Internet auf dicke Hose zu machen und vorzugeben, dass sie dort etwas erreicht hätten.
3: Haben sie etwas erreicht?
4: Nein.
3: Wie würdest du ihre Verluste während dieser Operation einschätzen? Ich verstehe ja, dass es da keine exakten Zahlen gibt.
4: Schwere Verluste. Ich würde sagen, sie haben schwere Verluste erlitten. Von denen, die beim Überfall dabei waren, sind wahrscheinlich ca. 70% nicht am Ziel angekommen. Sie wurden grob gesagt eliminiert, als sie unser Territorium erreichen wollten. Erst die Nächsten erreichten ihr Zielgebiet.
3: Die nächsten Wellen?
4: Ja, sie hatten sogar Black Hawk-Hubschrauber, die sie unterstützten.
3: Black Hawk-Hubschrauber? Also hat es doch einen gegeben.
4: Das war ein Black Hawk-Hubschrauber, ja, das wurde per Video bestätigt. Der war auch auf dem Videomaterial zu sehen, das den toten Soldaten abgenommen wurde. Die Gefangenen haben es auch bestätigt. Für all das gibt es verlässliche Quellen.
3: Ich habe gehört, sie hatten irgendwelche Probleme mit den Hubschraubern.
4: Ja, genau.
3: Habt ihr sie abgeschossen?
4: Wir haben sie abgeschossen. Einen haben wir auf jeden Fall abgeschossen. Ein Amerikaner auf dem Video, sie sprechen ja Englisch untereinander, sagte einem anderen, Mann, bin ich froh, dass das kein Airsoft ist und ich eine Schutzweste anhabe.
3: Du meinst also...
4: Ja, wir haben uns auch gedacht, was meint der mit Airsoft? Ich hab's überhaupt nicht kapiert.
3: Ist der hergekommen, um Soldat zu spielen?
2: Mir gefällt es, wie wir hier mit den Abzeichen die Teams markieren. Wie beim verdammten Airsoft oder Paintball. Team Dedication.
5: Alter, sei froh, dass wir nicht in verdammten Trikots rumlaufen.
2: Wir könnten uns auch aufteilen. Ein Team mit T-Shirts, das andere ohne.
5: Alter!
2: Nein, du kannst kein T-Shirt anziehen. Das ist nicht fair.
6: Hey, kommt ihr?
2: Dumme Frage, aber haben wir das Haus da gesäubert?
7: Ich glaube nicht, dass irgendwelche Überfälle auf russisches Territorium, also auf das echte russische Territorium, ohne Zustimmung aus Washington über die Bühne laufen können. Ich denke nicht, dass das sein kann. Genauso wenig wie ich denke, dass Raketen auf die Strände der Krim abgeschossen werden können, ohne dass die USA dem zustimmen. Ich bin überzeugt, dass die USA über alles, was in der Ukraine passiert, genauestens Bescheid wissen. Ich fürchte, dass sie dieses Spiel auf die Spitze treiben und eine rote Linie nach der anderen überschreiten werden, bis es zu spät ist.
3: Kommt es dann zum Atomkrieg?
7: Es sieht so aus, als ob wir genau darauf zusteuern. Wenn ihr damit prahlen wollt, wie ihr jede rote Linie überschreitet, dann seid nicht überrascht, wenn beim Überschreiten von Linie Nummer 400 Präsident Putin beschließt zu antworten.
3: Während ich Nachforschungen zu den Kriegsverbrechen des Kiewer Regimes anstellte und dabei auch ihren Einsatz von terroristischen Methoden der Kriegsführung untersuchte, wurde ich selbst zum Ziel eines terroristischen Anschlags der Kiewer Geheimdienste. Am 12. April 2024 haben sie versucht, mich mitten in Moskau in meinem eigenen Auto in die Luft zu jagen. Hier parkte mein Auto, als es am 12. April 2024 in die Luft gejagt wurde.
4: Was ist passiert?
3: Ich ging aus dem Haus und stieg ins Auto. Das Auto explodierte, nachdem ich den Motor gestartet hatte. Da ich nicht ernsthaft verletzt war, konnte ich aus dem Auto steigen und den Notdienst anrufen. Ich habe den Krankenwagen gerufen und mir selbst erste Hilfe geleistet. Dann kamen auch schon alle, die kommen mussten. Ich habe kleine Narben an meinem Arm davongetragen und eine kleine Schnittwunde am linken Bein. Ich werde meine Ermittlungen fortsetzen und versuchen, immer tiefer zu graben, immer mehr Beweise ans Tageslicht zu befördern und der Ukraine damit immer schmerzhaftere Schläge zu versetzen. Nach monatelangen investigativen Ermittlungen zu den Aktivitäten des russischen Freiwilligenkorps haben wir folgende Schlüsse gezogen. Erstens, das russische Freiwilligenkorps existiert nicht. Es ist einzig und allein ein mediales Projekt der Hauptverwaltung, der ukrainischen Militäraufklärung und westlicher Geheimdienste. Zweitens, das Ziel aller vom RFK durchgeführten Operationen ist es, die öffentliche Meinung im Westen so zu beeinflussen, dass die Menschen dort glauben, es gebe eine bewaffnete Opposition in Russland, die die Regierung in Moskau mit Waffengewalt bekämpft. Drittens, alle RFK-Operationen werden von der Hauptverwaltung der ukrainischen Militäraufklärung und westlichen Geheimdiensten vorbereitet. Viertens, der Überfall während der Präsidentschaftswahlen in Russland im März 2024 wurde von den Amerikanern vorbereitet. Der fünfte und vielleicht wichtigste Punkt ist folgender. Westliche Geheimdienste benutzen Proxys, in diesem Fall den RFK und die Hauptverwaltung der ukrainischen Militäraufklärung, um terroristische Operationen auf dem Territorium Russlands durchzuführen. Das RFK existiert nicht und die westlichen Geheimdienste haben einen Kardinalfehler gemacht, als sie auf solche Verräter gesetzt haben. Diesen Leuten wird sich in Russland niemand anschließen.

0: Der bedeutendste Gerichtsprozess der Weltgeschichte. Die Strafverfolgung der Kriegsverbrecher des Dritten Reiches.
1: Die sowjetische Anklage verfügt über umfangreiches Beweismaterial, das dem Gericht vorgelegt wird.
0: Innerhalb von 10 Monaten wurden genügend Beweise gesammelt, sodass heute, 80 Jahre später, niemand mehr daran zweifeln kann, dass Faschismus und Nationalsozialismus das größte Übel sind, das der menschliche Geist hervorbringen konnte. Die Hauptanklagepunkte lauteten Verbrechen gegen den Frieden, Verbrechen gegen die Menschlichkeit und Kriegsverbrechen.
2: Der Begriff Völkermord wurde nicht in das Urteil des Nürnberger Tribunals aufgenommen.
3: Im Rechtsspruch der Nürnberger Prozesse wird jedoch anerkannt, dass es einen Plan gab, die besetzten Gebiete der Sowjetunion von ihrer ursprünglichen Bevölkerung zu säubern, um sie anschließend durch Deutsche zu kolonisieren.
4: Der große Vaterländische Krieg war in der Tat ein Krieg, in dem die physische Vernichtung der Völker der UdSSR auf dem Spiel stand.
0: Der Tag des Sieges ist Russlands wichtigster und heiligster Nationalfeiertag. Vor 80 Jahren, nach dem Sieg über Nazi-Deutschland, marschierten die Helden, die diesen historischen Sieg in 4 langen und brutalen Jahren errungen hatten, triumphierend über dieses Kopfsteinpflaster.
5: Kameraden der Roten Armee und der Roten Marine, Waffenbrüder, ich grüße euch und beglückwünsche euch zu eurem großen Sieg über den deutschen Imperialismus.
1: An der Parade nahmen die Soldaten von den 10 Fronten teil, an denen der große Vaterländische Krieg gewonnen wurde.
6: Mehr als 35.000 Soldaten wurden ausgewählt.
1: In der Roten Armee kämpften Angehörige aller Ethnien. Es war wichtig, die Einheit und den multinationalen Charakter des Landes hervorzuheben.
6: Diesen großartigen Menschen, diesen Helden, gedenken wir heute.

0: Diese Orte sind mit dem Blut der Menschen getränkt, die unter dem Nationalsozialismus gelitten haben. Menschen, die durch Verhungern, Zwangsarbeit, medizinische Experimente und Gas ermordet wurden. Menschen, die in den Ghettos, den Todes- und Vernichtungslagern Osteuropas starben. Unter ihnen meine Familie. Ihre Sünde, als Juden geboren worden zu sein. 77 Jahre nach dem Ende des Zweiten Weltkriegs sind die Zeichen des Nationalsozialismus wieder da. Hakenkreuze und Neonazi-Kundgebungen, als ob der Nationalsozialismus nie vollständig ausgerottet worden wäre.
1: Es wird Leute geben, die den Nationalsozialismus wieder zum Leben erwecken werden. Es geschieht bereits. Was sich heute in der Ukraine und in Europa abspielt, ist fürchterlich.
0: Ich bin in Weißrussland, um die letzten lebenden Überlebenden des Holocaust zu treffen, um mehr darüber herauszufinden, was mit meiner Familie geschehen ist. Denn wenn wir ihr Schicksal, meine Geschichte, unsere Geschichte kennen, können wir dazu beitragen, dass sich die Vergangenheit nicht wiederholt. Wir fragen die Überlebenden, was der wahre Narzissmus ist und ob er uns wieder ins Angesicht blickt.
2: Auf die Aufräumarbeit. Step by step.
3: We went to the North Korean.

0: Großartig. Um 11 Uhr brechen wir nach Olchon auf, um rechtzeitig für die Überfahrt dort zu sein. Da die Straße geschlossen ist, nehmen wir die Fähre.
1: Obwohl die Entfernung von Irkutsk zur Insel Olchon mit knapp 300 Kilometern recht groß ist, tauchten wir schon lange vor unserer Ankunft in die geheimnisvolle und mysteriöse Atmosphäre ein. Entweder wollten wir früher ankommen oder es ist die Magie, die dieser Gegend innewohnt. Jedenfalls fuhren wir die ganze Zeit wie verzaubert. Wir wollten weniger reden, mehr aus dem Fenster schauen und uns in Gedanken über die ewigen Dinge vertiefen.

0: Wir müssen erst noch 35 Kilometer fahren.
1: Siehst du die Berge rechts?
0: Hinter ihnen ist der Baikalsee.
1: Ja, sie trennen uns vom Baikal. So. Das heißt, noch ein bisschen. Und dann?
0: Entschuldigen Sie bitte, dürfen wir vorbeifahren?
1: Auf wen warten Sie denn überhaupt? Auf wen wartet ihr? Geht es hier zum Baikal? Geradeaus, ja? Elegante Kühe.
0: Sehr elegant.
1: Ja, ja. Entschuldigen Sie bitte, geht es zum Baikal geradeaus? Die stöckeln an uns vorbei. Weiter geht's.

Hallo? Ist nicht wahr. Das ist ein Hund. Haben wir für ihn ein Leckerli? Zu dieser Jahreszeit begann das Eis bereits zu schmelzen und es war nicht mehr sicher, von der Festlandseite nach Olchon mit einem Niwa zu fahren. Daher nutzten wir die Dienste eines Kivus, eines Luftkissenbootes. Auf der Insel wartete bereits ein Freund auf uns, um uns weiterzufahren. Für ihn als Einheimischen galten jedoch etwas andere Regeln für das Fahren auf dem Eis.

0: Oleg.
1: Oleg, hallo nochmal.
2: Hallo.
1: Wir fahren mit Olegs hervorragendem Buchanka-Wagen.
3: Endlich sind wir hier. Wäre der Niva hier durchgekommen?
1: Das wäre er.
3: Das ist echt cool, wie eine richtige Achterbahn.
1: Ja, weil wir auf Olchon sind.
3: Ilja, weißt du, was wir jetzt machen werden? Wir fahren über das Eis und werden hören, wie es unter uns knackt.
1: Das wird es nicht.
3: Oleg, was machen wir dann?
1: Oleg, dreht einfach die Musik auf.
2: Wir laufen.
3: Ja, durch welches Fenster kann man notfalls herausspringen?
2: Hauptsache, ihr schlagt das Fenster nicht ein.
3: Da steht Eisbefahren verboten.
1: Für uns gilt das nicht.
3: Buhanka, ich glaube an dich.
1: Ich sehe schon, warum wir uns keine Sorgen machen müssen.
3: Gibt es eine bestimmte Fahrweise, um nicht durchs Eis zu brechen?
2: Um nicht durchzubrechen?
3: Ja, querfahren oder etwas in der Art.
2: Nein, in erster Linie muss man wissen, wo man fahren kann.
3: Und wo fahren wir?
2: Etwa 98% aller Menschen, die zum Baikalsee kommen, sind der Meinung, dass es am sichersten ist, möglichst nah am Ufer zu fahren. Aber das stimmt nicht. Am sichersten ist es, durch die Mitte zu fahren. Man darf nicht am Ufer entlang fahren.
3: Ja klar, das Eis ist ja dünn.
1: Fängt das Eis dort zuerst an aufzutauen?
2: Ja, weil die Sonne auf die schwarzen Felsen dort fällt, taut das Eis dadurch schneller auf. Wir sind schon bald da, dann seht ihr selbst.
1: Wie dick ist das Eis jetzt unter uns?
2: Über einen Meter dick.
1: Über einen Meter?

0: сказал.
1: Поляк hat uns gesagt, dass wir bei diesem Ding eine ungerade Anzahl an Umrundungen machen sollen. Und zwar...
2: Im Uhrzeigersinn.
1: Und das im Uhrzeigersinn.
2: Wir müssen da geradeaus. Ungerade Anzahl an Umrundungen im Uhrzeigersinn, um erleuchtet zu werden.
1: Gehen wir uns erleuchten.

0: Margot.
1: Margot, bist du bei der Erleuchtung angekommen?
2: Ja, im Gegensatz zu gewissen Leuten, die sich hier auf der Bank gemütlich machen.
1: Ich war schon vor 2 Umrundungen bei der Erleuchtung.
2: Aha.
1: Und nach der Erleuchtung sagt mir übrigens etwas, dass ich nicht auf dem kalten Felsen sitzen sollte.
2: Wir waren an einem heiligen Ort und nicht hinterm Steuer und hielten es also für unsere Pflicht, den lokalen Traditionen zu folgen. Eine davon ist der sogenannte Baikalkuss.

0: Was machen wir hier?
1: Wir holen uns jetzt eine Erlaubnis, um in den Baikal-Nationalpark zu gelangen.
0: Malek, wo sind wir und wohin fahren wir?
2: Wir sind im Dorf Kujur und jetzt fahren wir hierhin.
0: Nach Norden?
2: Ganz nach Norden, zum Kap Khaboi.
0: Und das alles ist der Nationalpark?
2: Das gehört alles zum Nationalpark. Hier ist überall Waldgebiet. Hier ist Kujur, wo wir losfahren. Und das alles ist der Nationalpark, auch das Ufer hier.
1: Ein weiteres lokales Ritual bestand darin, die Geister des Baikalsees wohlwollend zu stimmen. Und trotz ihrer Größe und Macht in dieser Region war ihnen nichts Weltliches fremd. Die Zeiten der Opfergaben sind längst vorbei und das gesamte notwendige Set kauften wir im örtlichen Lebensmittelladen. Wir wagten es nicht, das Ritual selbst durchzuführen. Also baten wir einen örtlichen Schamanen, uns dabei zu helfen.

0: sagen, dass die Insel dich annehmen oder nicht annehmen kann. Ist das wahr?
1: Ja.
0: Ja? Die Insel entscheidet also selbst, wen sie annimmt und wen nicht?
1: Ob die Insel dich willkommen heißt, entscheidet sie selbst.
0: Unser ganzer Niva ist voller Plüschrobben. Wir haben einen großen Seehund anstelle der Armlehne und noch ein paar weitere Plüschtiere. Warum sitzt sie da alleine herum?
2: Also erst einmal sitzt sie nicht herum, sie liegt herum. Außerdem gefällt es ihr offenbar.
0: Warum ist sie alleine, Oleg? Stimmt etwas mit ihr nicht?
1: Ist ganz normal.
0: Wirklich?
2: Dort knackt das Eis. Man hat uns gesagt, dass es dort Robben geben könnte. Oder auch nicht. Sieht so aus, als ob wir keine zu sehen bekommen.
0: Echte Robben haben wir leider nicht getroffen.

0: Ist das der erste Gang?
1: Ja, ja.
0: Was ist jetzt los?
1: Einfach Gas geben.
2: Wie fühlt es sich an?
1: Klappt doch.
0: Cool. Die Pedale lassen sich nur schwer durchdrücken. Die linke ist besonders schwer durchzudrücken. Wie ist es?
2: Fährt sich wie ein Bus.
1: Besonders bequem ist es aber nicht.
2: Naja, das Lenkrad lässt sich aber einfach drehen.
0: Ja, das Lenkrad schon.
2: Fahrscheine vorzeigen, bitte. Mir fehlen sogar die Worte. Ich habe nur noch Emotionen.
0: Gefällt es dir?
2: Oh ja. Also mittlerweile.
0: Hast du dich schon dran gewöhnt?
2: Ist das richtig heimelig. Nur das Ding stört wirklich.
0: Erzähl mal, was wir hier sehen.
2: Wir sehen den Baikalsee. Robben sehen wir keine. Hirsche sehen wir keine. Sogar die Moschusochsen sind verschwunden.
0: Du bist ein mittelmäßiger Reiseführer, Ilja.
2: Wir rutschen nach rechts ab.
0: Rollen wir da jetzt runter?
2: Ich fahre jetzt diesen Berg hoch und übergebe das Steuer wieder an den Profi. Das ist doch etwas gewöhnungsbedürftig. Da ist Schlamm. Wohin jetzt?
1: Nach links.

0: Man hat uns gesagt, dass da ein herrenloses Schaf ist. Das heißt, wir werden jetzt versuchen, es einzufangen. Wenn wir es eingefangen haben, werden wir es aufessen.
1: Das werden wir nicht.
2: Es ist bestimmt sehr lecker.
1: Lecker?
2: Wahrscheinlich schon.
1: Deswegen hat es der Welt den Rücken gekehrt.
0: Vor einem Jahr ist dieses Schaf ausgebüxt. Heute gehört es offiziell niemandem. Also uns.

Die Insel Ojhon hat eine sehr reiche Geschichte und viele heilige Orte. Bevor die Russen nach Sibirien kamen, war die Insel ein geschlossenes Gebiet, in dem sich niemand niederließ. Ojhon galt schon immer als die Heimat der unberechenbaren Geister des Baikalsees. Nur Schamanen durften die Insel betreten und sie kamen aus ganz Asien hierher, um zu den Geistern zu beten und Rituale und Opferungen durchzuführen. Um diesen Ort ranken sich eine Menge mysteriöser Geschichten und Legenden. Wahrscheinlich ist das der Grund, warum die Insel und der See selbst so viele Abenteurer anziehen. Und wir sind unter ihnen.

0: Das ist der nördlichste Punkt von Ochon.
1: Der Fangzahn. Das Kap Hoboi. Hoboi bedeutet auf Buryatisch Fangzahn. Das ist der nördlichste Punkt der Insel Ochon.
0: Gehen wir bis zum äußersten Punkt, dem nördlichsten Punkt der Insel Ochon.

0: Damit wäre unsere Spritztour auch schon zu Ende.
1: Zu Ende hört sich traurig an. Wir sind angekommen. Wir sind endlich an diesem unglaublich schönen Ort angekommen.
0: Wo hat es dir mehr gefallen, hier oder in Dagestan?
1: Das kann man nur schwer vergleichen, aber hier ist es einfach unglaublich. Der Baikal hat mein Herz erobert und meine Seele. Es ist ein wahrlich magischer Ort. Ehrlich gesagt würde ich gerne weiterfahren, in den fernen Osten und zum Altai.
0: Da musst du dich aber etwas gedulden.
1: Zeit, nach Hause zu fahren?
0: Ja, gehen wir noch ein Stück, bevor die Sonne untergeht.
1: Man kann die Schönheit des Baikalsees und seine Atmosphäre lange versuchen, in Worte zu fassen. Aber das ist alles nur oberflächlich. Man muss ihn mit eigenen Augen sehen, den Baikal atmen, dem Wind lauschen, den See mit dem Herzen fühlen. Das ist ein Ort, der in der Seele eines jeden, der ihn besucht, eine Spur hinterlässt.

0: Ich bin traurig. Er ist auch traurig.
1: Er wird übrigens noch eine Woche hier stehen, bevor er weiterfährt.
0: Wirklich?
1: Ja.
0: Armer Niva. Gut gemacht, Kleiner. Er hat alles gut gemacht.
1: Ja, der Niva war klasse.
0: Wir haben dich lieb. So, gehen wir.
1: Wisch dir die Tränen ab. Es geht los. Margot, jetzt reisen wir auf eigene Faust zurück.
0: Mehr oder weniger.

Es war an der Zeit, zurückzukehren. Nicht, dass wir erschöpft wären, aber es war fast ein Monat seit unserer Abreise vergangen. Wir mussten eine Pause einlegen. Angesichts der Größe unseres Landes, der Anzahl der Straßen und Richtungen, der Städte und Regionen wussten wir genau, dass der Tag kommen würde, an dem wir uns wieder auf den Weg machen würden. Aber das wird das nächste Mal sein. Jetzt fliegen wir nach Hause, nach Moskau.

0: Grüße von OpenTX.
1: Versuchen wir es. Erstmal eine Runde. Mit der militärischen Sonderoperation begann auch die FPV-Revolution. Leute bauten Drohnen in Garagen und verwendeten Komponenten, die sie bei AliExpress kauften.
2: Ohne vorherige Kontrolle und Testflug schicken wir keine Drohne an die Front. Durch die Erfahrung aus der Herstellung von Tausenden von Drohnen kann man meist schon hören, wenn etwas nicht stimmt. Wenn sie ein Paket von uns erhalten, müssen die Frontsoldaten die Geräte nur auspacken. Sie müssen den Akku nur noch einbauen. Das war's. Der Soldat schaltet die Drohne ein und los geht's.
1: Es ist eine gute Arbeitsdrohne. Genau das, was wir momentan an der Front brauchen, weil dies eine völlig neue Art von Krieg ist. Drohnen sind die Zukunft. Bruder, ich sehe einen Banderiten auf 5.
3: Was macht er dort noch? Na, mach schon.
1: Meiner Großväter fort. Ich verteidige meine Familie, meine Geschichte und unsere Werte.
4: Jene, die momentan hier kämpfen, machen weiter dank ihrer Willensstärke.
5: Drei, zwei, eins, null.
6: Archiv streng geheim. Im September 41 berichtet Vadim alias Gorski aus London.
7: Man arbeitet an der möglichen Nutzung der Kernenergie für militärische Zwecke.
6: In der ersten Direktion des NKWD taucht ein neuer Ordner mit dem Codenamen Enormus auf.
8: Enorm bedeutet wörtlich etwas Riesiges, Furchterregendes.
6: Alle Kernphysiker werden von der Front abgezogen, um an dem neuen Projekt zu arbeiten.

0: Auf Stalins Frage, wer die Leitung übernehmen soll, kam die Antwort: Kurtschatow.
1: Ich schlage vor, dass Sie sich direkt mit der Entwicklung der Atombombe befassen.
2: Es gab eine Verschwörung, eine schreckliche Verschwörung.
3: Ein siegreiches, vom Krieg verwüstetes Land muss erneut ums Überleben kämpfen.
1: Nachdem er den Knopf gedrückt hatte, stand alles in gleißendem Licht. Wir konnten einen Atompilz aufsteigen sehen.
4: Wow. RT behaupten, Händewaschen sei wenig hilfreich gegen Covid-19.
5: Wirklich.
6: Leider löste diese falsche Meldung der Bild-Zeitung zwar Emotionen, aber keinen gesunden Menschenverstand aus. Doch es war Professor Bob Arnott, der gesagt hat, Sie können sich den ganzen Tag lang die Hände waschen, doch Sie werden trotzdem das Coronavirus bekommen, wenn jemand in Ihrer Nähe hustet. Lassen Sie sich von Fakten leiten, nicht von Emotionen.
5: RT.de. Kritisch bleiben.

0: Was ist Liebe? Ich war in 82 Ländern und habe in 12 gelebt. Aber hier wurde mir nach 3 Tagen klar, dass ich mich zu Hause fühle. Das kalte Wetter, die russische Kultur, die Geschichte. Ich mag alles an diesem Land.
1: Er sieht sich als Russe. Gäbe es einen Krieg, würde er für Russland kämpfen.
0: Ein bisschen paradox ist das schon, denn ich bin schon ziemlich verrückt und denke wie ein Russe. Dieses Land zieht mich an.
2: Für mich ist er ein Russe mit britischem Pass.
0: Ich entschied mich, herzukommen. Ich wusste, hier kann ich mir ein neues Leben aufbauen.
3: Er ist Russe, definitiv.
0: Ich bin John Kopiski, ein russischer Farmer.

0: Um wie viel Uhr ist das passiert?
1: Vor etwa 30 Minuten.
0: Es wurde vor 30 Minuten geboren. Sehen Sie, es kann noch nicht laufen. Julia ist unsere leitende Kälberhüterin. Sie hat das Sagen. Sie liebt sie. Sie sind alle ihre Kinder. Wie schwach wir Menschen sind. Wir können 2 Jahre lang nicht laufen. Aber das Kalb muss in 30 Minuten laufen. Sein Leben beginnt.
2: Großbritannien, 17. Juli 1949. Jan Kopiski, ein armer polnischer Einwanderer und seine englische Frau, Frieda Marjorie Chumley, bekommen einen Sohn. Obwohl die Familie bereits multiethnisch war, konnten die Eltern nicht ahnen, dass ihr Kind eines Tages russisch sein würde.
0: Ich bin Russe. Ja, Einwanderer, aber Russe. Und dies ist meine Heimat. Und wenn jemand etwas Schlechtes sagt, soll er sich zuerst an die eigene Nase fassen.
2: John lebt in Krutovo in der Region Wladimir. Das ist nicht sein Haus, sondern das Hotel, das John für Touristen gebaut hat. Er selbst wohnt in einem alten Kuhstall.
0: Ich wohne jetzt hier. Auf Russisch heißt das Perechod, also ein Korridor zwischen 2 Korovniks, 2 Kuhställen. In diesem Raum befand sich auch die Melkanlage. Hier haben wir vor mehr als 26 Jahren als Landwirte begonnen. Sehen Sie sich das Dach an. Das ist das Dach eines normalen Kuhstalls. Aber jetzt ist das unser Zuhause.
2: John war früher Stahlhändler. Er lebte und arbeitete in 12 Ländern. Reich, gut aussehend und erfolgreich kam er im Dezember 1991 geschäftlich zum ersten Mal nach Russland. Die Zeiten waren damals hart. Die Sowjetunion war zusammengebrochen und vor jedem Lebensmittelladen bildeten sich lange Schlangen. Daher hatte er sich von dieser Reise nicht viel versprochen.
0: Ich dachte, alle Sowjets hätten Stiernacken und seien betrunken. Interessanterweise waren aber alle Menschen nach der Perestroika sehr gastfreundlich, weil ein neues Leben begann. Der Kapitalismus war noch nicht da. Die Menschen hatten mehr Zeit. Ich ging in ein paar Bars, kehrte zurück nach England und kündigte. Ich sagte, ich wolle nach Russland. Ich habe so schnell gehandelt, weil ich befürchtete, die Chance kommt nicht wieder. Damals war ich 42. Ich fühlte mich hier einfach wie zu Hause.
2: Heute besitzt John Kopiski einen der größten Bauernhöfe Russlands. Er hat mehr als 4000 Kühe, die täglich 50 Tonnen Milch produzieren.
0: Seid ihr bereit? 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

0: Kühe sind wie Frauen. Sie sind alle unterschiedlich. Die eine gibt 4 Liter, die andere 8. Schau, ein kleines Euter, aber sie gibt 16 Liter. Das ist Gold wert. Deshalb investieren wir viel in diese Kuh. Wir kaufen das beste Sperma, die Genetik. Ich bin dick, er ist schlank. Das ist genetisch bedingt. Diese Kuh gibt 15 Liter. Wahnsinn, eine Heldin. Die Leute denken, je größer das Euter ist, desto mehr Milch. Nein, es ist nur eine Sexshow. Kühe sind wie Frauen. Sie sind launisch. Wir machen es ihnen angenehm. Füttern sie, wir geben ihnen einen guten Schlafplatz. Und wenn sie gütig sind, bekommen wir Milch. Es ist ein Ständchen. Ich liebe Mu. Und wie alle Frauen hört sie zu und sagt kein Wort, erledigt ihr Geschäft und geht.
1: John wurde nicht sofort Landwirt in Russland. Er verkaufte zu Beginn Stahl und Kohle, war sogar Miteigentümer eines Kohlebergwerks. Für diesen freien und reichen Briten war das Leben entspannt und einfach. Bis er eines Tages all das aufgab und eine verlassene Kolchose kaufte und dann eine weitere. Aber John wäre wohl nie Landwirt geworden, wenn er nicht eines Tages sie getroffen hätte.
0: Vermutlich hat Gott entschieden, dass ich nicht frei sein soll. 3 Monate nach meinem Umzug ging ich in eine Bar in der Tverskaja, schaute mich um und sah diese große Blondine. Ich wollte ihr einen Drink ausgeben, doch ich musste einen Schritt zurück machen.
2: John trat mir versehentlich auf den Fuß und sagte, sorry, aber sah mich nicht an. Er ist sehr groß, doch er drehte sich dann doch noch um.
0: Ich sagte, Entschuldigung, sprechen Sie Englisch? Und sie, of course. Ich fragte, ein Drink? Und sie, of course. Das waren die einzigen beiden Worte, die sie damals kannte.
2: Natürlich kannte ich mehr als 2 Worte. Ich bin ja schließlich eine gebildete Frau. Dann ging alles sehr schnell. Ich hatte ein gutes Leben, um ehrlich zu sein. Ich hatte eine Wohnung, ein Auto, mir ging es gut. Ich hatte ein erfolgreiches Leben und Spaß ohne Verpflichtung. Und dann? Sofort heiraten? Er fragte aus heiterem Himmel und gab nicht auf.
0: Als ich fragte, willst du mich heiraten, sagte sie, ich muss darüber nachdenken.
3: Wie lange hat sie nachgedacht?
0: Nicht lange. 2 oder 3 Monate.
2: Wirklich nicht lange.
0: Wir lernten uns sehr schnell kennen. Ich hatte viele Fragen, aber meine Fragen bezogen sich hauptsächlich darauf, was sie früher gemacht hat. Ich hatte dieses Bild, ich als westlicher Geschäftsmann, und dann hörte ich von diesen verdammten Russen.
2: John kam verärgert zu mir und sagte, man sagt, alle russischen Frauen sind nur wegen des Geldes mit Ausländern zusammen. Und ich sagte, ja, John, natürlich. Und englische Frauen werden dich bestimmt umsonst lieben. Und er sagte, ja, du hast recht.
0: Eines Tages sah ich mir ihr Fotoalbum an und entdeckte Fotos von einer ganz normalen 13-Jährigen. Sie fuhr mit ihren Hunden in den Norden, in den Kaukasus zum Skifahren. Sie feierte mit ihren Freunden. Ich weinte fast vor Scham über meine schrecklichen Vorurteile.
2: Seine russischen Partner sagten ihm, ich sei vom KGB. Wieder kam er verärgert zu mir. Weißt du, was man über dich sagt? Und ich sagte, ich soll KGB-Agentin sein? Und? Was kümmert dich das? Er sagte, naja, okay.
4: Wie oft streitet ihr euch?
0: Jeden Tag.
2: Die ganze Zeit über.
0: Ja. Jeden Tag.
2: John gibt nicht kampflos auf. Er genießt das.
0: Ich glaube, westliche Männer sind sehr romantisch. Ich bin es auf jeden Fall. Am Morgen hieß es, tschüss. Eine Sekunde später höre ich einen Knall. Die Tür war zu. Ich bin erst 20 Meter vom Tor entfernt. Und sie hat mich vergessen. Nach dem Motto, Gott sei Dank ist er weg. Jetzt kann ich Kaffee trinken und Filme schauen.

0: Auf jeden Fall besser als eins oder zwei. Es ist einfacher. Irgendwie wird man rationaler. Wenn ein Kind dich irgendwie ärgert, wird ein anderes dich mit irgendetwas erfreuen.
1: Papa sagt, dass Mama nett ist und Mama sagt, dass Papa nett ist. Wenn man sich nicht mit ihnen anlegt, sind beide nett.
2: Wir wurden mit Zuckerbrot und Peitsche erzogen. Meine Mutter war strenger. Bei ihr war es immer ein "Du musst". Papa hat einem heimlich einen Bonbon gegeben, wenn niemand hinsah.
3: Wir sind viele, also bleibt nicht viel Zeit fürs Reden. Sie waren zu zweit, wir zu fünft. Es hieß also, wir oder sie.
4: Wenn ich etwas falsch mache, sorge ich dafür, dass sie nichts erfahren. So haben sie keinen Grund, mit mir zu schimpfen.
5: Meine Mutter scherzt immer, dass wir Mist bauen, weil wir Angelsachsen sind. Wenn ich zum Beispiel zwei Vieren bekomme, sagt sie, das liegt an deinem angelsächsischen Blut.
6: Alle Kinder helfen auf dem Hof mit. Die Töchter jedoch gehen noch zur Schule und helfen daher nur an den Wochenenden und in den Ferien. Die Söhne hingegen arbeiten Vollzeit.
7: Das ist nicht genug. Das ist nicht genug.
6: Der älteste Sohn Stepan arbeitet jetzt auch auf dem Hof. Er lebte lange Zeit im Exil in der Heimat seines Vaters.
0: Er schimpfte immer über seine Heimat. Ja, Russland ist scheiße. Wir sagten, okay, geh in den freien Westen, aber rechne nicht mit Almosen deiner Eltern.
7: Ich gab ihm etwas Geld, nahm ihn mit nach Bath und sagte, du magst Russland nicht, lebe hier. Ich nahm ihm seinen russischen Pass ab und sagte, wir sehen uns.
1: Als ich ging, dachte ich, sie würden mich unterstützen. Aber sie sagten, kümmere dich um dich selbst. Also war ich auf mich allein gestellt. Zuerst arbeitete ich als Kellner, weil ich auf die Schnelle keinen anderen Job finden konnte. Dann wurde ich Barmanager und zog nach London.
0: Er arbeitete in einer Grillbar. Sie zogen ihre Show ab. Seht ihr unseren Russen? Er lächelt nie. Er sagte, welcher Idiot grillt Hühnchen und lächelt? Das nächste Mal mache ich euch fertig.
1: Nun, ich wollte nach einem Monat zurückkehren. Aber ich musste mich dazu zwingen, es zu versuchen. Aber nein, sie laufen immer lächelnd herum, wie ein Haufen Idioten. Hier lächelt man nicht grundlos. Wenn hier ein Nachbar ein Problem hat, versucht man zu helfen. Hat dort ein Nachbar Schwierigkeiten, ist es sein Problem. Sie lächeln einfach weiter.
7: Die Leute verspotteten ihn. Nach 3 Jahren sagte er seiner Mutter verzweifelt, ich gehe zur Armee oder nach Sibirien, ich will nach Hause. Das war seine Entscheidung.

0: Pferd und
1: ich schlafe hier. Ich ziehe meine Schuhe an, gehe spazieren, esse. Ich spiele.
2: Es gab eine riesige Explosion, als ich in Donetsk auf dem Weg zum Tanzkurs war.
3: Warum haben sie ihre Tochter versteckt?
2: Damit sie nicht gewaltsam weggebracht werden würde. Ukrainische Freiwillige. Sie konnten Kinder zwingen, mit ihnen zu gehen. Mit Gewalt.
1: Ich weiß nicht, wo meine Eltern sind. Ich habe sie schon lange nicht gesehen.
2: Ich bin gegangen, weil ich die Kinder retten wollte.
3: Man weiß nicht, ob man überlebt oder nicht.

0: Eine perforierende Schusswunde. Ich tue alles dafür, dass die Menschen sicher sind und am Leben bleiben.
1: Zielen! Feuer!
2: 2014 wurde ein Bus mit Flüchtlingen aus Gorlovka beschossen und brannte aus. Meine Kinder haben wie durch ein Wunder überlebt. Jeder an meiner Stelle hätte also wahrscheinlich dasselbe getan.
0: Schussposition einnehmen. Bereit zum Zielen? Los geht's. Mir macht das immer Spaß, denn jeder Schuss bringt uns dem Sieg näher.
3: Auf geht's. Natürlich habe ich Angst, aber ich habe meine Entscheidung getroffen. Ich bin hier. Manchmal spielen meine Nerven verrückt. Ich möchte weinen, aber ich kann es nicht zeigen. Ich möchte, dass die Jungs mit guter Laune in die Schlacht ziehen. Ja, ich setze mein Leben aufs Spiel. Aber ich habe ein Ziel. Wenn wir es jetzt nicht beenden,

0: John freut sich, dass sich sein Sohn für Russland entschied. 1991 hatte er selbst die gleiche Entscheidung getroffen. Bis zum Erhalt der russischen Staatsbürgerschaft vergingen 6 Jahre. Denn die Russen waren gegenüber einem Engländer, der einen russischen Pass wollte, eher misstrauisch.
1: 1997 wollte natürlich jeder weg hier und dieser Idiot kam und wollte hier leben. Ich wurde damals vom KGB befragt, warum wollen Sie in Russland leben? Ich antwortete, nun, weil, sie sagten, haben Sie keine Angst vor der Mafia? Ich sagte, ich habe jemanden, der mich schützt. Sie sagten, wer ist es? Ich sagte, Gott der Herr.
0: Nun spricht John von unserem Volk und meinem Land und meint damit Russland. Das Vereinigte Königreich besucht er nur selten. Er langweilt sich dort schnell und auch die Beziehungen zu seinen britischen Verwandten sind kompliziert geworden.
1: Ich habe Geschwister drüben. Ich glaube, sie waren sauer auf mich, als ich weggegangen bin. Vor Jahren sagte ich ihnen, unsere Kinder werden sich an der Grenze treffen, wenn es zu einem militärischen Konflikt kommt. Wenn die NATO sich der Grenze nähert, könnten sich mein Neffe und mein Sohn gegenüberstehen. Das verstehen sie nicht. Ich habe keine positive Bindung mehr zu England, nur noch Wut und Enttäuschung. Dass es mir hier gefällt, ist für Sie schwer zu verstehen, weil Sie in Demokratie und Freiheit leben. Aber was bedeutet Freiheit heute? Das grenzt an Anarchie. Freiheit ist das Recht zu sagen, was man will, aber nicht zu zerstören. Ich kann nicht verstehen, warum sie das Denkmal von Winston Churchill verschandeln. Ich finde, es ist dumm. Das sind haltlose Emotionen. Geschichte ist Geschichte. Vielleicht sollen uns diese Denkmäler daran erinnern, was wir nie mehr tun sollen. Okay, wir wissen, dass es Sklaverei gab. Hätte es keine Sklaverei gegeben, wären sie auch nicht in Amerika. Ich finde das ein bisschen heuchlerisch. Die Vergangenheit kann man nicht ändern. Geschichte ist eine Lektion, aus der wir lernen müssen. Ein kultivierter Mensch sollte nicht nur die Geschichte seines Landes, sondern die der ganzen Welt verstehen. Das ist unsere rote Zone. Meine Ehe ist sehr interessant, da ich für meine Frau an dritter oder vierter Stelle stehe, glaube ich. Gott steht an erster Stelle. Dann Russland, dann Herr Stalin. Ich schätze, ich stehe an vierter Stelle.
2: Nicht nur seine Ansicht über Stalin ist voreingenommen, sondern auch die vieler anderer Ausländer, mit denen wir gesprochen haben. Aber wenn man ihnen in 20 Minuten das Was, Warum und Wie erklärt, dann sagen sie, oh, darüber haben wir noch nie nachgedacht.
1: Wissen Sie, sie ist sehr patriotisch. Ich kann nichts Schlechtes über Russland sagen.
3: Und sind Sie ein Fan von Stalin?
1: Nein, bin ich nicht. Nur von Gott. Nina stammt aus einer Militärfamilie. Deshalb ist es so wichtig für sie.
0: In der roten Zone geht es eigentlich um die Geschichte der Kolchose, die John und Nina gekauft haben. Aber Stalin ist so umstritten, dass viel über ihn diskutiert wird. Und die Familie Kopisky ist da keine Ausnahme.
4: Wenn es um Geschichte geht, ist es, als würde ein Kung-Fu-Kampf beginnen. Mama genießt ihn so sehr, es ist, als ob sie darauf warten würde. Ich würde nicht gerne in der Sowjetunion leben wollen. Ich mag Adidas-Schuhe und so. Auf jeden Fall konnte kein Trottel den Zweiten Weltkrieg gewinnen. Also denken Sie, was Sie wollen. Wenn jemand etwas sagt, was würde er tun? Wenn man Milliarden, Millionen von Menschen hat, die etwas zum Essen, Kleidung und Arbeit brauchen, dann ist Strenge der einzige Weg, die Menschen zu solchen Dingen zu bewegen.
5: Aber Menschen kalt zu machen, das finde ich nicht gut.
6: Mama unterstützt. Wie heißt das noch? Den Kommunismus. Ich stimme ihr oft zu, um ehrlich zu sein. Sicher ist es ein bisschen heuchlerisch, wenn man sich in einer reichen Familie vorstellt, wie toll es wäre, im Sozialismus zu leben. Mama und Papa sind bereit, das ganze Geschäft an den Staat abzutreten. Im Ernst.

0: Käse ist schlimmer als eine Frau. So launisch. Man muss jeden Schritt spüren.
1: Neben der Viehzucht ist Johns andere Leidenschaft die Käseherstellung. Seinen Käse stellt er selbstverständlich aus der Milch seiner Kühe her.
0: Das ist Liebe. Das ist Geduld.
1: John begann vor 6 Jahren mit der Käseherstellung, als Europa und die USA Sanktionen gegen Russland verhängten. Daraufhin verbot man dort bestimmte Importe aus dem Ausland, was John erfreute.
0: Ich glaube, die Sanktionen waren gut für uns. Das hat den Menschen ihren Stolz als Russen zurückgegeben. Zuvor hatten wir diesen Stolz irgendwie verloren. Und heute denke ich, dass unsere Sanktionen viel schwerer wiegen, da Europa und die USA viel mehr verloren haben.
1: John stellt verschiedene Käsesorten her. Er zeigt uns gleich einige davon. Interessanterweise hat er eine nach sich selbst benannt. Sie heißt Johnesan.
0: Das ist der Johnesan. Der Käse ist 5 bis 7 Monate alt, hart wie ein Ziegelstein. Diese sind alle aus Shambhala, Cheddar. Das ist ein italienischer Käse, Caciotta. Dieser heißt Roter Oktober und enthält innen warmes Schweineschmalz. Da wächst guter Schimmel. Es gibt 2 Sorten von Paprika und Dill. Es ist nur Käse, aber mein Rezept. Dieser Käse heißt Genosse. Weil Nina sagte, er schmecke wie ein alter sowjetischer Käse. Das ist ein Experiment. Nicht schön, oder? Er schmeckt besser als Parmesan. Er ist ein bisschen verbrannt, oder?
2: Ein bisschen, ja.
1: Bei der Arbeit wird John immer nur als John Janowitsch bezeichnet. Sie haben seinen englischen Namen schon vor langer Zeit russifiziert.
0: Ich mag Mr. John oder Onkel John nicht. Woher er kommt, keine Ahnung. Wissen Sie, im Westen, in Großbritannien, kann ein Kind einen 2. Vornamen nach einer Fußballmannschaft bekommen. Völlig sinnlos. Für mich ist der Respekt vor seinen Eltern wichtig, woher man kommt. Hier nimmst du den 2. Vornamen deines Vaters an. Ich bin also John Janowitsch. Was bedeutet, dass ich der Sohn von Jan bin und ich bin sehr stolz darauf.
3: John Janowitsch, der Gerstenpreis ist gefallen.
0: Wir brauchen 100 Tonnen. Sieh dir die Angebote an. Ich bin so müde. Hattest du schon Erfolg damit?
4: Nein, kein Erfolg.
0: Mascha, kann ich bitte etwas Milch haben?
4: Er ist sehr anspruchsvoll. Er hat so viele Ideen und Pläne. Wir können nicht mit ihm mithalten.
0: Dafür bezahlen wir ihn ja. Wenn er nicht zufrieden ist, ist er ein Narr.
1: John Janowitsch ist ein strenger Chef, der sogar nachts Stichproben macht.
0: Das ist der Kontrollturm. Sie wissen, dass ich ein System habe. Selbst nachts. Licht an, Licht aus. Denken Sie, dass er da oben ist. Das ist Disziplin. Ihre Hufe tun weh, oder?
4: Sie hat große Beulen.
0: Okay, ich ärgere mich über ihn. Schau, armes Ding. Das hier muss ausgegraben werden.
1: Doch am meisten leiden seine Söhne. Es ist nicht leicht mit Papa. Aber offenbar ist es immer noch besser als das Leben in England.
0: Ich bin ein Workaholic. Ich wache um 5 Uhr auf und gehe um 1 Uhr nachts ins Bett. Ich widme mich vollkommen dem Geschäft. Um wie viel Uhr bist du heute zur Arbeit gekommen?
5: Um 8 Uhr.
0: Ah, 8 Uhr. Das war früher 7 Uhr.
5: Ich war vorher in der Werkstatt.
0: Die Autowerkstatt, okay. Wann macht die auf?
5: Um 7:30. 8.
0: Du musst zuerst hier sein. Wenn du zur Arbeit kommst, sagst du, was alle zu tun haben. Bitte sie nicht, sich bei dir zu melden. Die Führungskraft von heute muss an der Spitze stehen.
4: Es ist schwer, das verstehe ich.
0: Nun, da ist das Tor. Da geht's raus. Warum muss ich nett sein? Das ist keine Liebesbeziehung.
6: Ja, er ist der Boss. Aber er hat eine Art Anknopf, der auf Dad umschaltet. Jeder hat seine Meinung. Aber es ist schwierig, ihm damit zu kommen. Manchmal ist es am besten, einfach entspannt zu bleiben. Er ist schließlich erwachsen. Andererseits, wenn er nicht mein Vater wäre, er gibt dir eine Aufgabe und wenn du sie 1-2 Mal nicht schaffst, dann war's das mit dir. Aber da er unser Vater ist, gibt er uns Ratschläge, wenn er gut gelaunt ist. Und außerdem hat er jede Menge Erfahrung.
1: Ein weiteres Hobby der Familie sind Pferde, aber natürlich nur russische Rassen. Sie betreiben eine Reitschule und eine Therapieeinrichtung mit Pferden. Aber das sind nicht Johns einzige Einnahmequellen.
0: Sieh, da, der Ort ist Gold wert. Das ist Gold. Die Leute kommen und kaufen dieses Gold. Vor allem für Rosen.
1: und sie besitzen auch traditionelle russische Troikas. Diese zu lenken wird heutzutage selten gelehrt. Es ist schwierig und nicht so beliebt, aber die Kupiskis lassen diese alte Tradition wieder aufleben.
4: Was ist für Sie eine russische Troika?
0: Ein Befehl meiner Frau. Besser in eine Troika zu investieren als in einen Rolls-Royce. Das ist unsere Entscheidung, unsere Vision von Wohlstand. Wenn es morgen in Saudi-Arabien oder in Russland kein Öl gibt, können wir uns immer noch fortbewegen.
4: Und pflügen und mähen.
0: Pflügen und so weiter. Das ist unsere Auffassung von Reichtum. Als ich Nina fragte, ob sie mich heiraten wolle, sagte sie, ich denke darüber nach. Ich muss mit meinem Priester sprechen.
4: Er sagte mir, nun, das ist seltsam. Er ist ein Fremder. Was sind seine Überzeugungen? Was würde dabei herauskommen? Am Telefon sagte ich ihm, der Priester sagte, du müsstest zu den Orthodoxen konvertieren, wenn du es ernst meinst.
0: Ich sagte, okay, ich bin gläubig, also lasse ich mich taufen, denn ich bin auf der Suche nach Gott. Wir gingen in die Kirche. Ich bekam ein weißes Hemd und wurde getauft. Vor 15 Jahren haben wir mit dem Bau dieser Kirche begonnen. Sie trägt den Namen der Frauen, die Christus fanden. Wir scherzen darüber, denn auf Russisch heißt es John Mira Nosits, Kirche der myrrhetragenden Frauen. Als ich das hörte, dachte ich, ich sei Johannes, der Myrrheträger. Wer zum Teufel ist das? Aber eigentlich sind es die myrrhetragenden Frauen.

Ich war immer gläubig, aber die katholische Kirche machte mir ehrlich gesagt Angst. Mir gefällt der russische Ausdruck Strach Bozhi, Gottesfurcht. Und als ich katholisch war, hatte ich tatsächlich Furcht, dass mich in der Kirche der Blitz trifft, wenn ich etwas Falsches mache. Ich mag das russische Bekenntnis. Hier gefällt mir, wie bei vielen Dingen in Russland, dass man nicht heuchlerisch ist. Ich glaube nicht, mich rechtfertigen zu müssen, warum ich gläubig bin. Die 10 Gebote sind auch für Ungläubige kein schlechtes Gesetz. Jeder sollte nach ihnen leben, besonders heute. Ich liebe meine Heimat hier. Ich denke, dass jeder, der hierher kommen möchte, willkommen sein wird. Ganz ehrlich, das ist keine Propaganda. Ich werde dafür leider nicht bezahlt. Es ist ein großartiges Land mit riesigen Perspektiven. Ich mag es, viele Möglichkeiten zu haben. Denn dahinter verbirgt sich auch immer großes Potenzial. Als ich hierher kam, war ich ein Roboter, ein typischer Kapitalist und internationaler Geschäftsmann, der 9 Monate im Jahr unterwegs war und 4 Stunden pro Nacht schlief. Also, ich denke, ich bin hier ein viel besserer Mensch geworden. Jetzt bin ich glücklich. Nie hätte ich gedacht, 70 Jahre alt zu werden oder meine jüngste Tochter im Alter von 15 Jahren zu erleben. Russland hat mir auch ein langes Leben geschenkt. Ich habe alles, was ich will. Mein einziger Traum ist das gleiche Glück für alle meine Kinder.

0: Der Westen versucht, Russland zu canceln. Allerdings hat er nicht bedacht, dass genau das die Menschen zusammenschweißt und für russische Unternehmen ein wahres Geschenk ist.
1: Ich schlage dir ein Abenteuer vor. Wir nehmen ein Auto aus einheimischer Produktion und fahren nach Dagestan. Auf dem Weg dorthin schauen wir bei russischen Unternehmen aller Art vorbei, um zu sehen, wie es ihnen geht.
2: Interessant, aber auch ein bisschen beängstigend.
1: Bist du etwa eine Spaßbremse? Zweifelst du etwa an der russischen Autoindustrie? Wir werden sehen. Wir müssen etwa 6000 Kilometer damit fahren. Verschwende die Milch doch nicht. Stell doch was drunter oder trink direkt draus. Was ist das da vorne?
3: Das ist unser Käseschmierroboter.
1: Socken.
2: Übrigens, Russen machen sehr gute Socken, finde ich, mit Humor.
1: Und was machen Russen schlecht? Wir können sehr gute Raketen bauen.
2: Raketen, Socken.
4: Propeller frei.
5: Man muss nur so schnell und so tief wie möglich zwischen zwei Pylonen hindurchfliegen.
6: Nur anfangs fühlte es sich ziemlich extrem an. Es ging schnell, rein und raus und wieder raus. Es ist hart, härter als letztes Jahr, aber aufregend.
7: Man braucht wirklich schnelle und präzise Rollen, um die Tore zu schaffen.
5: Russische Luftrennen sind extreme Wettkämpfe. Wer es schafft, auf einer bestimmten Strecke zwischen den Pylonen in der schnellsten Zeit durchzufliegen, gewinnt.
8: Heute ist alles virtuell. Wir holen die Leute in die Realität zurück, wenigstens ein bisschen. Zu fühlen, die Geräusche zu hören, es mit eigenen Augen zu sehen.
9: Die Lebensweise von Rentierzüchtern, die in der Tundra einen traditionell nomadischen Lebensstil führen, gleicht einer parallelen Realität.
10: Fangt ihn mit dem Lasso!
9: Während die Männer die Herden führen, tragen die Frauen die Last der Hausarbeit auf ihren Schultern.
11: Eine Frau in diesem Beruf muss flink, zäh und stark sein. Die ganze Gemütlichkeit und Wärme kommt von uns.
9: In den Weiten Russlands gibt es jedoch einen Ort, an dem Hausfrauen einen regulären Beschäftigungsstatus erhalten. Er liegt im hohen Norden.
11: Mit 17 wurde ich Tschum-Arbeiterin und habe es auch nach 30 Jahren nicht bereut.

Die Vereinigte Truppengruppe für Antiterroroperationen spielt hier im Nordkaukasus eigentlich die Schlüsselrolle im Gewährleisten von Sicherheit und Stabilität. Wir sind jetzt in Khankala, Tschetschenien. Das ist die geschlossene Militärstadt und das ist eigentlich das Hin und Herz der Gruppe.

0: Diese Truppengruppe wurde vor allem geschaffen, weil es hier viele verschiedene Behörden, Einheiten, Verbände, Truppenteile und andere bewaffnete Strukturen gegeben hatte. Es fehlte ein Organismus, der all diese Strukturen verbinden und leiten würde. Die Truppengruppe machte es nun möglich. Zu uns gehören das Verteidigungsministerium, das Innenministerium, der Katastrophenschutz, FSB sowie Vertreter des föderalen Schutzdienstes FSO. Das Gros bilden natürlich das Innen- und das Verteidigungsministerium. Das hat die Arbeit natürlich sehr erleichtert und sich gut bewährt.
1: Können wir kurz die Aufgaben durchgehen, vor denen die Gruppe steht? Was sind das für Aufgaben?
0: Die Hauptaufgabe ist die Terrorismusbekämpfung, die Ein- und Ausreisekontrolle in all diesen Teilrepubliken, der Schutz der Rechtsordnung und der öffentlichen Sicherheit. Spezialeinheiten führen in den Waldgebieten Suchaktionen durch und unterstützen die Grenzschutzbeamten. Das gehört ebenfalls zu unseren Aufgaben.
1: Die Aufgaben der Truppengruppe sind in der Tat noch viel umfangreicher. Für alle Arten von Einsätzen gibt es hier echte Profis.
2: Die Spezialkräfte von Russland sollen bereit sein, jede Sekunde jede Art von Aufgaben erfüllen können. Daher die Vorbereitung.
1: Die Spezialeinheit 40, der russische Nationalgarde. Dies ist eine der am besten ausgebildeten Eliteeinheiten der Nationalgarde. Ihr Motto ist treffend. Für uns gibt es keine unlösbaren Aufgaben. Die Einheit verbessert ständig ihre Kampfbereitschaft und Kompetenzen. Die Soldaten üben zahlreiche Einsatzszenarien und trainieren unter verschiedenen Bedingungen. Der Befehl ist gekommen, an einem bestimmten Punkt vorzustoßen. Die Soldaten der Einheit 40 machen sich sofort auf den Weg. Der Mi-8-Hubschrauber eignet sich hervorragend für den Truppentransport. Der Trainingsplan sieht vor, dass sie schnell an einem bestimmten Punkt ankommen und eine kreisförmige Verteidigung einnehmen. Direkt aus dem Hubschrauber eröffnet ein Maschinengewehrschütze das Unterstützungsfeuer, während ein anderer Kämpfer eine Rauchgranate zur Tarnung hochwirft. Wir steigen aus. Die Kämpfer sollen schnell agieren. Eine Verzögerung kann den Verlust des Hubschraubers oder, noch schlimmer, das Leben der Kämpfer der Gruppe kosten.

Nach Erledigung der Aufgabe verlassen die Kämpfer umgehend das Gebiet. Es gibt Situationen, in denen ein Hubschrauber aus dem einen oder anderen Grund nicht landen kann. Für die speziellen Einheiten ist dies jedoch kein Grund, die anstehende Aufgabe nicht zu erfüllen. Eine alternative Landemethode mit Hilfe eines Abseilgeräts wird zur Rettung eingesetzt.

0: Noch eine Aufgabe der Spezialeinheiten, die auch viel Wachsamkeit erfordert, ist der Dienst an den Kontrollpunkten. Rob, ein extra ausgebildeter Hund, hilft bei dieser schwierigen Aufgabe.
1: Festnehmen!
0: In diesem Fall wollte der Übeltäter nicht warten, bis etwas im Auto entdeckt wird. Aber er kommt nicht weg. Vier Pforten sind schneller als zwei Beine.
1: Ich habe ihn noch als Welpen genommen. Ich habe ihm alles beigebracht. Er kann schon alles, was er können muss. Er ist auf Minensuche trainiert. Er ist jetzt 8 Monate alt und wir versuchen, seine Fähigkeiten zu verbessern.
0: In den Spezialeinheiten müssen selbst die erfahrensten Soldaten mit bestmöglicher Ausbildung ihre Erste-Hilfe-Kompetenzen stets verbessern. Nicht nur sein Leben, sondern auch das Leben seiner Kameraden hängt davon ab.
2: Wenn Sie Erste Hilfe leisten, müssen Sie als allererstes für Ihre eigene Sicherheit sorgen, wenn Sie sich dem Verletzten nähern. Sie brauchen Feuerdeckung. Man kann auch Rauchgranaten verwenden. Als nächstes muss man Sicht- und Sprechkontakt herstellen. Ich laufe auf den Verletzten zu, untersuche ihn und frage: Kamerad, lebst du noch? Bist du in Ordnung? Was tut weh? Als erstes nehmen wir ihm die Waffe ab und sichern sie.
0: Wie schafft man es, unter Beschuss sich nicht zu verwirren und alles richtig zu machen?
2: Ich denke, vor allem durch Übung in einer kritischen Situation wirst du genau das tun, was du deinem Körper antrainiert hast. In einer kritischen Situation kommt es einzig und allein auf die Routine an. Die Einheiten, die Kampfeinsätze erfüllen, müssen ständig trainieren. Und zwar alle möglichen Szenarien und unter allen Geländebedingungen. Jetzt wird geübt, wie Verwundete mit Fahrzeugen evakuiert werden.
0: Worauf kommt es hier an?
2: Man soll vor allem daran denken, dass man dem Verletzten nicht noch mehr schadet. Deswegen gibt es das Kommando 1, 2, 3, hoch. 1, 2, 3, los! Er kann doch Knochenbrüche haben und so weiter. Das ist das Wichtigste, die Person nicht noch mehr zu verletzen. Das medizinische Evakuierungsteam muss das einüben.
3: Schon bevor ich zur Ausbildung kam, wusste ich, was ein rotes Barett ist. Im Fernsehen sah ich, wie ein Mann, der das rote Barett erhalten hatte, weinte. Er küsste das Barett und seine Tränen fließen. Daran erinnerte ich mich deutlich und nach meinem Abschluss wollte ich unbedingt zu den Spezialkräften. Ich bestand die Prüfung für das rote Barett und diene seit 2014 in einer Spezialeinheit.
0: Was waren Ihre Gefühle, als Sie das rote Barett erhielten?
3: Es ist ein Lebenstraum, es ist Glück, es treibt mir Tränen in die Augen.
0: Die Einheit 40 ist nicht die einzige Eliteeinheit der Truppengruppe. Auch das Schnelleinsatzkommando Sobr leistet einen wichtigen Beitrag zur Stabilität und Sicherheit in der Region. Wir wurden zum Training der Kämpfer eingeladen. Im Rahmen dieser Trainingseinheit hat sich ein bewaffneter Kämpfer in diesem Gebäude verschanzt. Er schießt und weigert sich zu verhandeln. Sobr übernimmt.

0: Jetzt läuft die Feuerunterdrückung für die Landung des Sturmtrupps. Jetzt wird eine Blendgranate gezündet, um den Täter zu desorientieren.
1: Bei Ihrer Arbeit versuchen Sie, den Täter möglichst lebend zu fassen?
0: Auf jeden Fall. Dann gibt es Informationen, die uns helfen, alle seine Verbrechen aufzuklären. Das war's. Der Täter ist gefasst und sogar auf den Beinen. Er hat eine leichte Gehirnerschütterung, aber er lebt. Die Jungs haben alle Kampferfahrungen, sind ausgebildet. Wir arbeiten seit vielen Jahren zusammen. Jeder ist an seinem Platz und weiß ganz genau, was er zu tun hat. Wir verstehen uns ohne Worte, durch Blickkontakt und Körperbewegungen.
1: Es war nur ein Training, aber das war nur der Anfang unserer Bekanntschaft mit Nemtsov. Wir wurden eingeladen, um die Arbeit der Sondereinheiten mit eigenen Augen zu sehen. Eigentlich ist es gar nicht oft so. Also die Massenmedien besuchen solche Veranstaltungen gar nicht oft und nicht ohne Grund. Wir können nicht genau wissen, was genau dort auf uns wartet. Wir werden unser Leben den Kämpfern vertrauen und wir werden unser Bestes tun, um ihnen bei ihrer Arbeit nicht zu stören.
0: Wir bereiten uns auf eine Verhaftung vor. Es wird zwei Adressen geben. Es wurde bereits festgestellt, dass die mutmaßlichen Täter dort sind. Es ist nur eine Frage der Zeit. Jetzt werden wir unsere Arbeit koordinieren.
1: Werden beide Adressen gleichzeitig abgeklappert?
0: Ja, so haben sie keine Zeit, sich gegenseitig etwas zu melden und abzuhauen.
1: Während des Trainings gab es viel Lärm. Aber der reale Einsatz verlief an beiden Adressen sehr ruhig, ohne dass ein einziger Schuss fiel. Die Jungs bereiten sich auf die schlimmsten Szenarien vor, aber sie wenden keine übermäßige Gewalt an. Zur Truppengruppe gehören auch Polizeibeamte, die ebenfalls für Sicherheit sorgen.
2: Wir haben alle eine Aufgabe: Ruhe und Frieden im Nordkaukasus. Deshalb sind unsere Beamten mit der Ermittlung von Straftaten beschäftigt. Wir haben auch ein System von Kontrollpunkten eingerichtet. An diesen werden Fahrzeuge und Bürger kontrolliert und durchsucht. So können zur Fahndung ausgeschriebene Personen und Fahrzeuge aufgespürt, aber auch, und das ist vielleicht das Wichtigste, Sprengstoff, Waffen und Drogen entdeckt werden.
1: Wir schauen uns nun so einen Kontrollpunkt an.
0: Wir befinden uns an der Grenze zwischen den Teilrepubliken Nordossetien und Kabardino-Balkarien. Die Hauptaufgabe dieses Postens ist zu verhindern, dass Personen und Fahrzeuge, die auf der föderalen und internationalen Fahndungsliste stehen, weiter passieren. Außerdem kontrollieren wir, dass keine für Zivilisten verbotenen Betäubungsmittel sowie Sprengkörper, Sprengstoff, Waffen und Munition transportiert werden.
1: Die Polizei verfügt über einen mobilen Kontroll- und Durchsuchungskomplex für schnelle Fahrzeugkontrollen. Es ist in der Tat viel schneller, ein Auto durch einen Scanner fahren zu lassen, als alles zur Kontrolle auspacken zu lassen.
2: Hier haben wir einen Mitarbeiter, der die Papiere entgegennimmt und sie mit den Datenbanken abgleicht. Wir sehen, dass er Flaschen transportiert und wir wissen, wie viele Paletten er geladen hat. Wir zählen sie und gleichen die Menge mit seinen Dokumenten ab. Wenn etwas Verdächtiges entdeckt wird, ruft mich der Kollege und ich rufe dann ein Inspektionsteam.
3: Wir beginnen mit dem Scannen.
2: Hier sehen Sie, der Scan-Vorgang wird in Echtzeit dargestellt. Hier ist das Führerhaus und hier die Ladung.
1: Hier gibt es einen lebendigen Scanner. Was soll er finden?
3: Sprengstoff, Waffen, Munition.
1: Kann er auch verbotene Substanzen finden?
3: Jeder Hund wird nur für einen bestimmten Aufgabenbereich trainiert. Wir werden oft gefragt, ob es Universalhunde gibt, die sowohl nach Sprengstoff als auch nach Rauschgift suchen. Im Prinzip kann man sie für beides trainieren, aber dann wissen wir nicht mehr, ob der Hund auf Sprengstoff oder Rauschgift reagiert hat. Ihr Fahrzeug passt auf unsere Beschreibung.
2: Ja?
3: Ja, führen Sie etwas Illegales mit sich?
2: Nein.
0: Was ist das denn? Die Hände hinter den Rücken, bitte. Festnehmen. Was ist in der Tasche?
2: Nichts Besonderes. Ich hatte da mal eine Schreckschusspistole drin.
0: Da kann jetzt also nichts Verbotenes drin sein?
2: Nein, auf keinen Fall.
4: Auf der Mann.
1: Die Angehörigen der Nationalgarde, die zur Truppengruppe gehören, nehmen auch an der militärischen Sonderoperation teil. Einige Einheiten sind gerade dort im Einsatz, während andere noch im Nordkaukasus sind und sich auf die Sonderoperation vorbereiten. Das Personal wird permanent rotiert.
5: Genossenoffiziere? Genossenoffiziere. Das Thema des heutigen Unterrichts sind FPV-Quadrokopter, ihr Zweck, Zusammensetzung und Anwendung.

0: die Vereinigte Truppengruppe, verfolgt die aktuellsten Trends in der modernen Kampfführung. Deshalb bietet die Nationalgarde hier einen Lehrgang für FPV-Drohnenpiloten an. Hier können Kämpfer eine Ausbildung absolvieren, bevor sie in die Zone der Sonderbezirk entsandt werden. Eine FPV-Drohne ist eine äußerst nützliche Sache. Ein kompetent ausgebildeter Pilot ist in der Lage, mit preiswerten Drohnen sehr teure gepanzerte Fahrzeuge außer Gefecht zu setzen, um es vorsichtig auszudrücken.
1: Wir haben ein Ausbildungsprogramm entwickelt und ziehen nun routinemäßig Einheiten zur Ausbildung von Spezialisten heran. Die FPV-Drohne selbst ist in Bezug auf ihre Steuerung eine besondere Sache. Alles basiert auf feinmotorischen Fähigkeiten. Man muss ein Muskelgedächtnis entwickeln, damit eine Gruppe von Fingern mit einem Stick arbeitet, eine andere Gruppe mit einem anderen, und all das hört auf den Kopf. Wenn wir zum Training gehen, beziehen wir die Mavic-Drohne mit ein. Denn das Hauptproblem, die Hauptschwierigkeit, ist die Orientierung in der Luft. Und jemand, der eine FPV-Drohne fliegt, bekommt am Anfang Stress.
2: Ich mache gerade einen Einführungskurs. Drohnenbau, Drohnenanwendung. Gesucht wurden Menschen, die Interesse daran haben. Man braucht Durchhaltevermögen und Motivation. Ich meldete mich sofort freiwillig. Ich sagte, ich sei bereit. Mir wurde gleich gesagt, dass es nicht einfach sein würde. Wie man so schön sagt, man kann einem Schüler 1000 Lehrer vor die Nase setzen, aber sie werden ihm nichts beibringen, wenn er es nicht will. Der Prozess ist im Gange. Ich habe mich mit der Software und den Simulatoren vertraut gemacht. Ich wache mit dem Gedanken auf, dass die Situation auf dem Schlachtfeld von meinen Fähigkeiten abhängt. Ich muss Hilfe leisten und bei der Ausführung von Aufgaben unterstützen.
1: Los geht's, abheben. Nicht so scharf, sachte. Versuche dich zu halten. Die Lerngeschwindigkeit hängt hauptsächlich von der Motivation des Einzelnen ab, aber auch von einigen angeborenen Fähigkeiten. Junge Menschen, die bereits Cybersport betrieben haben oder einfach nur viel Zeit mit Spielen als Hobby verbracht haben, haben es leichter. Alle brauchen ungefähr gleich viel Zeit, 20 bis 40 Stunden Trainingsflüge.
0: Standortwechsel. Jetzt machen wir uns mit etwas Schwererem vertraut. Drohnen spielen heutzutage eine sehr wichtige Rolle. Doch Artillerie können sie vollständig heute nicht ersetzen.
3: Super!

0: сейчас у нас происходит?
1: Wir führen jetzt eine taktische Übung mit scharfer Munition durch. Heute arbeiten wir mit einer 122mm Kanone, der Haubitze D-30. Dieses Geschütz wurde schon oft in der Zone der militärischen Sonderoperation eingesetzt. Es ist eine gute, zuverlässige Waffe, die einfach zu bedienen ist. Die Arbeit dort läuft folgendermaßen ab. Das Einsatzteam hat die Aufgabe, feindliche Soldaten, Straßensperren, Lagerhäuser, Panzerfahrzeuge und feindliche Fahrzeuge zu zerstören.
2: Am 23. September feiert die Truppengruppe ihr 25-jähriges Bestehen. 25 Jahre stets im Einsatz. Was hat sich nach einem Vierteljahrhundert verändert?
3: Es gibt natürlich eine Dynamik. Hier im Nordkaukasus kamen die Kriminellen und Militanten aus der ganzen Welt zusammen. Sie wurden aus dem Ausland finanziert. Man hat ihnen Aufgaben gestellt und sie mussten ihr Geld abarbeiten. Damals waren es etwa 10.000 Personen. Und heute? Wir sollten vielleicht zwischen der Zeit vor der Sonderoperation und nach der Sonderoperation unterscheiden. Vor dem Beginn der Sonderoperation war die Situation völlig stabilisiert. Seit ihrem Beginn hat sich die Situation weiter verschärft. Alle ausländischen Agenten und gemeinnützigen Organisationen wurden mit Beginn aktiver. Sie begannen, die Menschen zu finden, die sich im Ausland aufhalten. Gleichzeitig sind viele Bürger aufgetaucht, nicht nur aus dem Kaukasus, sondern auch aus verschiedenen anderen Regionen, die sich selbst radikalisiert haben. Das Internet, die Leute lesen es und dann beschließen sie einzutreten und einen Eid zu schwören. Mehrere Banden, die in diesem Jahr neutralisiert wurden, waren größtenteils selbst radikalisiert. In diesem und im letzten Jahr wurden hier im Nordkaukasus eine ganze Reihe von terroristischen Bedrohungen verhindert.
2: Innerhalb von 25 Jahren wurde viel erreicht. Rund 67.000 Einsätze und Präventivmaßnahmen, mehr als 10.000 beschlagnahmte Waffen, fast 6.000 festgenommene oder ausgeschaltete Mitglieder und Mitläufer von Terrorzellen. Die Vereinigte Truppengruppe ist nach wie vor ein zuverlässiges Bollwerk gegen den Terrorismus. Ivan Polyansky, RTL, Nordkaukasus, Russland.
4: Oktober 2023. Der unerwartete Angriff der Hamas auf Israel schockierte die Welt. Zu dieser Zeit rechnete niemand damit, dass die palästinensischen Extremisten so viele moderne Waffen haben würden. Schon kurze Zeit nach dem Angriff bedankten sich die Hamas-Kämpfer fast hämisch bei den USA und der Ukraine für die Feuerkraft, mit der sie Israels Städte überzogen haben.
5: Wir bedanken uns bei der ukrainischen Regierung für diese Waffen. Wir werden sie gegen Israel richten.
4: Wie kommt es, dass im Nahen Osten ständig Waffen aus einem Land auftauchen, dessen Vertreter sich andauernd über mangelnde Munition und militärische Ausrüstung beschweren?
6: Waffen für die Ukraine, Munition für die Ukraine, neue Verteidigungssysteme für die Ukraine.
4: Die Militärhilfen der USA und der Europäischen Union belaufen sich auf Dutzende Milliarden US-Dollar. Aber wo landen diese Lieferungen? Und wer hat überhaupt entschieden, einem Land Waffen zu liefern, das seit fast 30 Jahren einer der größten Knotenpunkte für den illegalen Waffenhandel ist?
7: Spreng es!
3: Es hat noch niemanden Minen gegen Zivilisten produziert. Aber die Ukrainer setzen sie gegen Zivilisten ein.
8: Was ist das, wenn nicht Terrorismus? Hier in der Nähe befindet sich ein Kindergarten und eine Schule.
9: Dieser Gegenstand wurde von Ingenieuren entwickelt, um eine Person zu verkrüppeln.
10: Ich will noch das Ende von diesem ganzen Schlamassel erleben. Es muss ein Tribunal geben.
11: Die meisten Geschosse sind auf Häusern gelandet, in Gärten oder Höfen. Wir gehen große Risiken ein und graben.
3: Alles wird gut werden. Wir werden siegen.
12: Drei, zwei, eins. Touchdown.
0: Das Wichtigste in der Antarktis sind die Menschen. Wenn etwas auf der internationalen Raumstation passiert, kann sie Hilfe erreichen. Aber uns leider nicht.
12: An alle Antarktis-Stationen, Akademik Fjodorov kommt.
13: Die Antarktis ist eine internationale Gemeinschaft.
14: Ich bin nicht zufrieden damit, wie wir auf diesem Planeten leben.
15: Die chinesische Station ist nicht weit weg von hier. Die Australier sind nahe, die Inder auch.
0: Jede Blase ist also eine Probe der damaligen Atmosphäre.
16: Zusammenarbeit ist in der Antarktis alles.
17: Ich wünschte, die Menschen wären generell so wie in der Antarktis. Herzlicher, gutmütiger.
13: Oh ja, ich wäre gerne zurückgegangen, aber sie beschlossen, niemand zweimal zu nehmen.
18: Hier ist sie, die Antarktis.

Das Ermittlungszentrum UKR Leaks, dessen Leiter ich bin, führt journalistische Ermittlungen durch, um die Kriegsverbrechen des Kiewer Regimes aufzudecken. Einer meiner Schwerpunkte sind die Operationen der ukrainischen Geheimdienste. Ich kenne ihre Methoden in- und auswendig. Ich weiß, wie sie vorgehen. Als ich von den Aktivitäten des sogenannten russischen Freiwilligenkorps hörte, weckte das meine Neugier. Was ist das für eine Organisation? Wer leitet sie? Wer finanziert sie? Und was für Ziele verfolgt sie? Das russische Freiwilligenkorps ist eine paramilitärische Formierung, die als Teil des Militärnachrichtendienstes der Ukraine auch von diesem gesteuert wird. Die medienwirksamste Aktion des sogenannten RFK war die Operation im März 2024, als die militanten Extremisten behaupteten, ihr Überfall auf das

0: russische Staatsgebiet diene dazu, die Präsidentschaftswahl in Russland zu stören. Um herauszufinden, was diese selbsternannten Befreier wirklich im Schilde führten, entschieden wir uns, den Schauplätzen der Kampfhandlungen in der Nähe der ukrainischen Grenzen einen Besuch abzustatten. Die westlichen Medien, darunter auch die in Kiew, stellten die Aktionen des RFK als bewaffneten Kampf gegen das totalitäre Regime der Russischen Föderation dar. Kämpfer des RFK wurden auch im Frühling 2023 bei einem versuchten Einfall in die Region Bryansk gesehen. Im Mai sowie im Sommer 2023 tauchten sie wieder auf, als sie versuchten, in die Region Belgorod einzufallen.
1: Es ist Zeit für normale russische Bürger zu erkennen, dass sie keine Sklaven sind. Erhebt euch, rebelliert und kämpft. Wir, die Kämpfer des russischen Freiwilligenkorps, nehmen dieses Video in der Bryansk-Region auf. Wir sind nicht als Saboteure hier. Wir kommen als Befreiungsarmee in unsere Heimat.
0: Die letzte ihrer, könnte man sagen, aufsehenerregende Operationen fanden im März 2024 statt, wieder in der Region Belgorod im Kreis Krajivoron.
2: Jemand fliegt.
0: Der Detektor piept, heißt das, hier gibt es Drohnen?
3: Ja, Aufklärungsdrohnen.
0: Es ist also besser, nicht weiter als zur Kirche fahren?
3: Genau, hier ist es nicht sicher.
0: Wir sind auf dem Weg nach Krajivoron. Das ist eine Kreisstadt in der Region Belgorod. In diesem Kreis liegt die Siedlung Kosinka, die am 13. und 14. März 2024 von dem sogenannten RFK angegriffen wurde. Wir haben vor, auf eigene Faust nach Kosinka zu fahren, uns ein eigenes Bild von der Lage zu machen und zu sehen, welchen Schaden der RFK-Überfall verursacht hat. Ist das Ihre ruinierte Kirche, die wir gesehen haben?
4: Johannes, der Evangelist, ja.
0: Hat das RFK die Kirche so zusammengeschossen? Sieht aus, als hätten sie direkt mit Panzern draufgeschossen.
4: Wir haben fast einen Tag gebraucht, um den Schutt zu entfernen. Wir saßen alle im Keller, die Gemeindemitglieder, insgesamt 25 Menschen, auch Großmütter, die über 85 Jahre alt waren. Die Großmütter gehen nach oben und sehen, wie eine Drohne ihre Kreise dreht. Es war mitten am Tag, nicht in der Nacht. Ich habe 270 Einschläge innerhalb von 2 Stunden gezählt. Da wurde das Haus, in dem wir ausharrten, beschossen. Sie ließen uns nicht gehen.
0: Die örtliche Kirche war ein bedeutender Orientierungspunkt und gewissermaßen das Ziel des Vorstoßes des russischen Freiwilligenkorps. Eines der Hauptziele der sogenannten Befreier war es, die Kirche im Dorfzentrum von Kosinka zu erreichen und dort die RFK-Flagge zu hissen.
4: Ich war auf dem Weg nach Glotovo. Es war meine 4. oder 5. Fahrt, um die Leute dort rauszuholen. Dort blieben Kinder zurück, 4 Kinder. Ich fahre vor und sehe einen grünen Schützenpanzer. Ich dachte, das wäre einer von uns. Und dann kommt er etwas näher und wie in einem Film über den Zweiten Weltkrieg war da ein deutsches Kreuz aufgemalt. Wie damals auf Tigerpanzern. Ich dachte also, der muss wohl blind sein. Ich werde einfach dran vorbeischlüpfen, sobald der weiterfährt. Immerhin saß da niemand drauf. Dann kam ein Kosak angefahren, also irgend so ein großer.
0: Ein großer Panzerwagen.
4: Und am Maschinengewehr saß so ein dunkelhäutiger junger Mann.
0: Sie meinen ein Schwarzer?
4: Ein Schwarzer, ja.
0: Sie haben ihn also mit eigenen Augen gesehen?
4: Ich habe ihn gesehen, da war er etwa 30 Meter von mir entfernt. Ja, das müssen etwa 30 oder 50 Meter gewesen sein. Er hat mich direkt angeschaut. Ich saß in meinem Lada Niva. Er schaute mich an und ich schaute ihn an. Ich fing gerade an zu wenden, als er das Feuer auf mich eröffnete.
0: Das Auto war also absolut zivil, aber es fing ohne Vorwarnung oder sonst was direkt an, darauf zu schießen?
4: Er fing einfach so an zu schießen.
0: Und der Schütze war ein Afroamerikaner.
4: Er war dunkelhäutig, richtig schwarz.
0: Das ist also eine Geschichte aus erster Hand.
4: Dort standen ein paar Pappeln. Er hat auf die Zweige geschossen und sie fielen herunter. Erst danach konnte ich wieder Luft holen.
0: Ein richtiger Adrenalinschub.
4: Mir ist richtig das Herz in die Hose gerutscht.
0: Про Der französische Journalist und Kolumnist Thierry Pellet hat uns ausführlich über den wachsenden Einfluss narzisstischer Ansichten und der Nazi-Ideologie unter den ukrainischen Soldaten und ausländischen Söldnern, die in der Ukraine kämpfen, berichtet.
3: Ich würde gerne über die Ziele sprechen, die das RFK verfolgt. Im Grunde versuchen diese Leute, eine weiße Herrschaftsordnung in allen europäischen Nationen zu errichten. Wir können dasselbe Problem auch in Europa beobachten. Ich nenne das die Entstehung des vierten digitalen Reichs. Diese Leute verwechseln Nationalismus mit Patriotismus. Sie verkörpern nicht die Einheit der Nation. Sie positionieren sich als kriminelle Aktivisten, die man für ihre terroristische Tätigkeit anklagen sollte. Wir sehen also einen Verlust moralischer Grundsätze und einen absoluten Werteverfall. Diese Leute sind nicht mehr als Verbrecher.
4: Wir haben 3 Mehrfamilienhäuser renoviert. Wir haben die Dorfschule renoviert. Das Rehabilitationszentrum, das Gebäude der Dorfverwaltung und das Gemeindezentrum. Können Sie sich das vorstellen? Und am Ende wurde das alles zunichte gemacht. Verstehen Sie? Dieser Ort war... Meine Freunde haben mir gesagt, du hast dir hier ein kleines Stück Himmel aufgebaut. Ein echtes Paradies, wie eine Schweiz im Mini-Format. Die Leute auf der anderen Seite der Grenze waren uns immer freundlich gesinnt. Wir kamen gut miteinander aus und haben uns immer gut verstanden. In meiner Stadt gibt es sehr viele Menschen, die im Nachbarland geboren und aufgewachsen sind. Und auch umgekehrt gibt es Leute, die dorthin gezogen sind, also mit ihrer Familie und allem. So war das. Aber dann hat sich allmählich alles verändert. Ich bin zu ihnen gefahren. Ich dachte, das wären unsere Jungs, also bin ich direkt zu ihnen gefahren. Ich war nicht mehr als 7 Meter von ihnen entfernt.
2: Los!
4: Einer dieser Jungen drehte sich um und fing an zu schießen. Ich dachte, er schießt aufs Auto. Aber er schoss unters Auto. Ich war in meinem Lada Niva.
0: Kurze Frage, womit hat er geschossen?
4: Mit einem Maschinengewehr. Er schoss also unters Auto. Ich machte die Tür auf, setzte einen Fuß aus meinem Wagen und sagte, was macht ihr Jungs denn? Ich war fassungslos. Alle dort kennen mich. Ich war verdutzt. Ich stelle mich also vor. Ich sagte, ich bin der Dorfvorsteher. Genau dann kamen noch 3 Männer hinter dem Zaun hervor. Sie zielten mit ihren Maschinengewehren auf mich und ich sah, dass sie gelbe Armbinden trugen. Die Situation war also folgendermaßen. Am Straßenrand steht ein Panzerwagen. Ich schaue hin und sehe, dass ein Nazi-Kreuz darauf gemalt wurde. Ein Kreuz, wie es auf Tigern und Panthern gemalt wurde.
0: Ja, während dem Krieg.
4: Der Motor des Autos läuft. Ich bin noch mit einem Fuß im Auto. Ich brauche keine Sekunde, um mich zurück ins Auto fallen zu lassen. Ich bin 200 Meter weggefahren und das Auto hat mehrere Maschinengewehrsalven abbekommen. Das Auto war von Kugeln durchsiebt worden. Die Türen, die Fenster und die Stoßstange waren alle dahin, alles zerstört.
0: Der Dorfvorsteher von Kosinka macht sich natürlich große Sorgen um seinen Heimatort, da nach den Streifzügen dieser sogenannten Befreier der Großteil der Wohngebäude, der Infrastruktur, also auch Kirchen, Schulen etc. jetzt unbewohnbar und unbrauchbar ist. Die sogenannten Befreier hinterließen nichts als Ruinen. Was die nationale Zusammensetzung des sogenannten russischen Freiwilligenkorps angeht, so haben die Einheimischen mit eigenen Augen eine große Anzahl an Ausländern in ihren Reihen gesehen.
1: Ich war hier vom ersten bis zum letzten Tag.
0: Können Sie uns erzählen, was Sie über diese Leute wissen, die sich das russische Freiwilligenkorps nennen?
1: Da waren kaum Russen unter ihnen. Da gab es Ukrainer, Polen. Ein paar Jungs haben sogar 2 Schwarze gesehen, oder?
5: Ja.
1: Am Übergang, am Checkpoint.
0: Aha, war das am Grenzposten?
1: Ja, genau.
0: Und hatten Sie alle RFK-Abzeichen?
1: RFK-Abzeichen, ja.
5: Sie hatten alles im Haus, Möbel, überhaupt alles.
0: Haben Sie eine Basis im Haus eingerichtet?
5: Ja, sie haben alles kaputtgeschlagen. Die Möbel, die Fernsehen, die Schränke, alles, was da war. Einfach alles.
0: Und dann sind Sie gegangen?
5: Dann sind Sie gegangen, ja. Sie kamen her und am nächsten Tag sind Sie weggefahren. Bei mir hat das Dach der Garage gebrannt.
0: Aha.
5: Wir haben Wasser mit Eimern hinschleppen müssen, um das Feuer zu löschen.
1: Sie haben die Autos der Zivilisten genommen und damit Barrieren aufgebaut.
0: Moment, Sie sagen, dass das die Leute waren, die mit dem RFK gekommen sind, richtig?
1: Ja, ja.
0: Sie haben den Zivilisten die Autos weggenommen?
1: Ja. Sie haben sie als Barrikaden benutzt. Überall konnte man die Leute Polnisch sprechen hören.
0: Im Funk oder wo?
1: Im Funkverkehr und online wurde viel gepostet. Als unsere

0: Kameraden im Fenster.
1: Wer hat das Kommando?
0: Krakow. Amerikaner.
1: Jungs, Amerikaner rechts von euch.
0: Das nächste Haus ist gesäubert.
2: Die zuverlässigsten und umfassendsten Informationen inklusive Vor- und Nachnamen sowie Wohnorte der Ausländer, die an dieser Operation teilgenommen haben, wurden uns vom Team Track a Nazi Merch zur Verfügung gestellt. Das ist eine internationale Online-Gemeinschaft, die sich darauf spezialisiert, ausländische Söldner aufzudecken, die in der Ukraine auf Seiten des Kiewer Regimes kämpfen.
3: Ein markantes Beispiel dafür sind die Mitglieder der sogenannten Normandischen Brigade, einer Einheit ausländischer Söldner, die dem ukrainischen GUR unterstehen. Wir haben herausgefunden, dass diese Einheit im März 2024 an einem Überfall auf die Region Belgorod teilgenommen hat. Drei Kämpfer dieser Einheit wurden auf russischem Territorium getötet. Jean-François Rattel, Deckname Hrulf, aus Quebec, Kanada. Cedric Charles Ump, Deckname Grant, aus Texas, USA. Und Patrick Alexander Diaz, Deckname Pat, aus Göteborg, Schweden. Hrulf beispielsweise wurde von einem russischen Scharfschützen getötet.
0: Jungs, es ist in der 12. Straße.
1: Langer, der Kommandant ist tot. Kopfschuss. Scheiße, Hrulf hat's erwischt.
4: Wen hat es erwischt?
0: Hrulf.
1: Soll ich's anziehen?
0: Ja, mach.
1: Hrulf ist tot? Hrulf ist tot.
0: Scheiße, der Amerikaner ist tot.
4: Ist nicht wahr.
1: Welcher?
0: Wir hatten auch einen.
1: Das heißt, hier ist Scharfschütze. Das heißt, hier ist Scharfschütze.
2: Wir erreichten den Ort, wo ukrainische Kriegsgefangene festgehalten werden. Setz dich. Also, erzähl mal kurz deine Biografie und wie du im Kraken gelandet bist.
3: Also Kraken, ich scrollte durch Telegram und auf dem Kanal Truha habe ich eine Anzeige gesehen, dass die Krakeneinheit neue Leute rekrutiert. Nur, also ich wusste damals nicht wirklich, was Kraken ist. Das war 2022.
2: Hast du ein Training im Ausland durchlaufen?
3: Ja, das habe ich.
2: Dann erzähl mir mehr darüber.
3: Wir wurden nach Lettland geschickt.
2: Lettland also? Du hast erwähnt, dass Amerikaner gekommen wären.
3: Sie waren immer da.
2: Was haben die Amerikaner euch gegeben?
3: Uns?
2: Was haben sie euch beigebracht?
3: In der zweiten Woche haben wir Waffen bekommen. Sie haben uns M16-Gewehre ausgehändigt, aber alte Modelle. Also alles 5,56 mm.
2: 5,56 mm, also NATO-Munition.
3: Ja, alles 5,56 mm. Wir hatten Daniel Defender-Gewehre, M16, CZ, kurz Langwaffen, SCARS.
2: Was ist mit belgischen FN-Gewehren, belgischen Maschinengewehren?
3: Nun, wir hatten Minimi.
2: Minimi, okay, solche hattet ihr?
3: Wir hatten Minimi-Gewehre, Waffen zur einmaligen Benutzung wie AT-4 Panzer Scott.
2: Und NLAWs?
3: NLAWs, Apilas und Karl-Gustav-Gewehre.
2: Das ist eine der Trophäen, das unsere Armee nach den Kämpfen mit dem sogenannten RFK im Dorf Kusinka in die Hände gefallen ist. Das ist ein belgisches Maschinengewehr, das von der Fabrique Nationale produziert und Minimi genannt wird. Es wird von vielen westlichen Streitkräften eingesetzt. Ich habe eine Reihe an interessanten Dokumenten in die Hände bekommen können. Das ist eine Genehmigung des staatlichen Exportkontrolldienstes der Ukraine für die Einfuhr von 50 Maschinengewehren Typ M249 im Auftrag der Hauptverwaltung der ukrainischen Militäraufklärung. Als Exporteur fungiert die amerikanische Firma Potomac River Group. Als Importeur ist die ukrainische GmbH Incompass gelistet. Der Kaufvertrag beläuft sich auf eine Summe in Höhe von 677.358 US-Dollar. Hier ist noch eine Genehmigung des staatlichen Exportkontrolldienstes der Ukraine, diesmal für die Lieferung von Glock 19 Pistolen. Der Empfänger ist wieder die Hauptverwaltung der ukrainischen Militäraufklärung. Der Importeur ist die GmbH Incompass mit Sitz in Kiew. Die Rolle des Exporteurs übernimmt hier die tschechische Firma 7,62 SRO. Anhand der Dokumente, die ich erhalten habe, konnte ich den Schluss ziehen, dass Slyuzarenko in Absprache mit den CIA-Offizieren Lance Soliday und Robert Dzialak sowie tschechischen Waffenherstellern ein korruptes

0: korruptes Netzwerk aufgebaut hat, um inoffiziell Waffen aus dem Westen in die Ukraine zu liefern. Bemerkenswert ist, dass ein Teil dieser Waffen über Bulgarien in die Hände bewaffneter Verbände fällt, die im Interesse der USA auf der ganzen Welt aktiv sind.
1: Am 24. haben wir über die Operation Kosinka Spodoyushino erfahren. Man hat uns erklärt, warum wir Spodoyushino stürmen würden. Dort gab es einen Checkpoint. Unsere Aufgabe, also die Aufgabe unserer Kompanie, war es, den Checkpoint zu stürmen und dort Fuß zu fassen. Dann würde die nächste Kompanie weiter ins Innere vordringen.
0: Haben Sie euch gesagt, was das Ziel ist, der Sinn der Operation?
1: Nun, das war im Vorfeld der Wahlen, also haben sie uns das nicht erklärt. Sie haben nicht gesagt, das müsst ihr wegen dem und dem so machen. Uns war das nicht klar. Wir haben also nicht verstanden, warum wir etwas einnehmen und dort Fuß fassen sollen. Und dann? Was ist der Sinn dabei? Versuchen wir, Territorium zu besetzen oder was? Das waren also eine Art Medienoperationen. Alles rein zur Schau.
0: Welche Abzeichen habt ihr im Kampf getragen?
1: Also den Sturmtruppen wurden RFK-Abzeichen ausgeteilt, damit das nicht nach einem Überfall der GUR aussah, sondern als wäre das RFK so groß und mächtig.
0: Hast du selbst RFK-Truppen gesehen, also mit eigenen Augen?
1: Mit eigenen Augen? Nein, aber ich habe gehört, dass es sie gibt.
2: Wissen Sie, bei uns haben sie genau das Gleiche gemacht. Das war ein CIA-Projekt. Die CIA hat Leute aus dem Ausland hergebracht und sie ausgebildet. Das waren auch Nazis. Es gab ziemlich viele Nazis, vor allem in Kroatien. Sie haben sie ausgebildet und dann als Serben ausgegeben, die gegen andere Serben kämpfen. Aber das Paradebeispiel dafür ist Bosnien. In Bosnien leben Muslime und dort haben sie eine ganze Gruppe Muslime gegen ihre eigenen Leute aufgehetzt. Ihnen ist es egal, wer wen tötet. Sie wollen dafür sorgen, dass sich die Einheimischen im Kriegsgebiet gegenseitig umbringen. Sie stört die große Anzahl an Menschen, die dort leben. Die Bruderschaft zwischen den Völkern ist ihnen ein Dorn im Auge. Das alles steht ihnen einfach im Weg.
0: Erzähl mir bitte, wo ihr die Abzeichen herhattet. Wer hat sie euch ausgehändigt? Wie haben sie euch erklärt, warum ihr das alles machen musstet?
3: Die Abzeichen hat man uns auf dem Schießplatz ausgehändigt, sobald wir angekommen waren. Division hat sie uns ausgehändigt. Das ist der Stabschef.
0: Sein Deckname ist Division?
3: Ja, sein Deckname ist Division. Er ist der Stabschef und er hat uns die Abzeichen gegeben. Sie haben uns gesagt, dass wir dort als russisches Freiwilligenkorps einfallen und diese Abzeichen tragen sollen.
0: Warte, seid ihr nicht eine Einheit der ukrainischen Streitkräfte? Ihr untersteht doch dem GUR, oder? Aber man hat euch gesagt, ihr solltet Abzeichen tragen, um euch als RFK auszugeben?
3: Ja.
0: Hat man euch den Sinn hinter dieser Maskerade erklärt?
3: Nun, sie haben es uns nicht gesagt, aber es war klar, dass... Wir mussten zeigen, dass wir nicht Teil der ukrainischen Streitkräfte sind. Keine Ukrainer, sondern eben das russische Freiwilligenkorps, das reingehen und sein Land befreien wollte und so weiter. Im Grunde war unsere Aufgabe, die Kirche in Kosinka zu erreichen und ein Video zu drehen.
0: Was für eine Art von Video?
3: Also, dass wir das russische Freiwilligenkorps seien und gekommen sind, um...
0: Das waren also die Internationale Legion, die GUR-Bataillone, Bruderschaft, Artan und Kraken. Alles Einheiten der ukrainischen Streitkräften. Trugen sie alle RFK-Abzeichen?
3: Ja, alle trugen Abzeichen des russischen Freiwilligenkorps.
0: Was glauben Sie, was steckt dahinter? Warum ist der Westen so beflissen darauf bedacht, seine Hände in Unschuld zu waschen, was seine Verwicklung mit dem RFK angeht.
2: Ich glaube, es geht gar nicht darum, dass sie sich von ihrer Schuld reinwaschen wollen. Dort im Westen müssen sie der Öffentlichkeit zeigen, dass Russland eine Diktatur ist und dass die Menschen im Prinzip gegen Putin sind, dass das alles eine brutale Diktatur ist. Deswegen brauchen sie irgendwelche oppositionellen oder angeblich oppositionellen Kräfte, die zeigen, dass es einen Widerstand gegen Putin gibt und sich praktisch ein Putsch in Russland anbahnt. Sie wollen zeigen, dass die Menschen Putin absetzen wollen. Also brauchen sie solche Kräfte, um auf sie zu zeigen und zu sagen, schaut, da sind sie doch.
4: In der derzeitigen Situation könnt ihr euch in jedem Armeegeschäft jede Art von Militärtechnik kaufen. Also glaube ich nicht, dass das etwas Exotisches ist.
0: Wir hatten einen sehr interessanten Gesprächspartner, den Kommandanten einer Spezialeinheit. Er war der Kommandant einer der Brigaden, die unmittelbar an den Kämpfen im März 24 in der Umgebung des Dorfes Kosinka beteiligt war.
1: Ich weiß, dass das eine ausschließliche medienorientierte Operation war, weil es dort außer Publicity nichts zu erreichen gab. Sie sollten sich also grob gesagt hinstellen und zeigen, wie cool sie doch sind. Los, schaut uns an. Es war einfach dazu da, um in den Medien und im Internet auf dicke Hose zu machen und vorzugeben, dass sie dort etwas erreicht hätten.
0: Haben sie etwas erreicht?
1: Nein.
0: Wie würdest du ihre Verluste während dieser Operation einschätzen? Ich verstehe ja, dass es da keine exakten Zahlen gibt.
1: Schwere Verluste. Ich würde sagen, sie haben schwere Verluste erlitten. Von denen, die beim Überfall dabei waren, sind wahrscheinlich ca. 70% nicht am Ziel angekommen. Sie wurden grob gesagt eliminiert, als sie unser Territorium erreichen wollten. Erst die Nächsten erreichten ihr Zielgebiet.
0: Die nächsten Wellen?
1: Ja, ja, sie hatten sogar Black Hawk-Hubschrauber, die sie unterstützten.
0: Black Hawk-Hubschrauber, also hat es doch einen gegeben.
1: Das war ein Black Hawk-Hubschrauber, ja, das wurde per Video bestätigt. Der war auch auf dem Videomaterial zu sehen, das den toten Soldaten abgenommen wurde. Die Gefangenen haben es auch bestätigt. Für all das gibt es verlässliche Quellen.
0: Ich habe gehört, Sie hatten irgendwelche Probleme mit den Hubschraubern.
1: Ja, genau.
0: Habt ihr sie abgeschossen?
1: Wir haben sie abgeschossen. Einen haben wir auf jeden Fall abgeschossen. Ein Amerikaner auf dem Video, sie sprechen ja Englisch untereinander, sagte einem anderen, Mann, bin ich froh, dass das kein Airsoft ist und ich eine Schutzweste anhabe.
0: Du meinst also?
1: Ja, wir haben uns auch gedacht, was meint der mit Airsoft? Ich hab's überhaupt nicht kapiert.
0: Ist er hergekommen, um Soldat zu spielen?
3: Mir gefällt es, wie wir hier mit den Abzeichen die Teams markieren. Wie beim verdammten Airsoft oder Paintball.
5: Alter, sei froh, dass wir nicht in verdammten Trikots rumlaufen.
3: Wir könnten uns auch aufteilen. Ein Team mit T-Shirts, das andere ohne.
5: Alter!
3: Nein, du kannst kein T-Shirt anziehen. Das ist nicht fair.
6: Hey, kommt ihr?
3: Dumme Frage, aber haben wir das Haus da gesäubert?
7: Ich glaube nicht, dass irgendwelche Überfälle auf russisches Territorium, also auf das echte russische Territorium, ohne Zustimmung aus Washington über die Bühne laufen können. Ich denke nicht, dass das sein kann. Genauso wenig wie ich denke, dass Raketen auf die Strände der Krim abgeschossen werden können, ohne dass die USA dem zustimmen. Ich bin überzeugt, dass die USA über alles, was in der Ukraine passiert, genauestens Bescheid wissen. Ich fürchte, dass sie dieses Spiel auf die Spitze treiben und eine rote Linie nach der anderen überschreiten werden, bis es zu spät ist.
0: Kommt es dann zum Atomkrieg?
7: Es sieht so aus, als ob wir genau darauf zusteuern. Wenn ihr damit prahlen wollt, wie ihr jede rote Linie überschreitet, dann seid nicht überrascht, wenn beim Überschreiten von Linie Nummer 400 Präsident Putin beschließt zu antworten.
0: Während ich Nachforschungen zu den Kriegsverbrechen des Kiewer Regimes anstellte und dabei auch ihren Einsatz von terroristischen Methoden der Kriegsführung untersuchte, wurde ich selbst zum Ziel eines terroristischen Anschlags der Kiewer Geheimdienste. Am 12. April 2024 haben sie versucht, mich mitten in Moskau in meinem eigenen Auto in die Luft zu jagen. Hier parkte mein Auto, als es am 12. April 2024 in die Luft gejagt wurde.
1: Was ist passiert?
0: Ich ging aus dem Haus und stieg ins Auto. Das Auto explodierte, nachdem ich den Motor gestartet hatte. Da ich nicht ernsthaft verletzt war, konnte ich aus dem Auto steigen und den Notdienst anrufen. Ich habe den Krankenwagen gerufen und mir selbst erste Hilfe geleistet. Dann kamen auch schon alle, die kommen mussten. Ich habe kleine Narben an meinem Arm davongetragen und eine kleine Schnittwunde am linken Bein. Ich werde meine Ermittlungen fortsetzen und versuchen, immer tiefer zu graben, immer mehr Beweise ans Tageslicht zu befördern und der Ukraine damit immer schmerzhaftere Schläge zu versetzen. Nach monatelangen investigativen Ermittlungen zu den Aktivitäten des russischen Freiwilligenkorps haben wir folgende Schlüsse gezogen. Erstens, das russische Freiwilligenkorps existiert nicht. Es ist einzig und allein ein mediales Projekt der Hauptverwaltung der ukrainischen Militäraufklärung und westlicher Geheimdienste. Zweitens, das Ziel aller vom RFK durchgeführten Operationen ist es, die öffentliche Meinung im Westen so zu beeinflussen, dass die Menschen dort glauben, es gebe eine bewaffnete Opposition in Russland, die die Regierung in Moskau mit Waffengewalt bekämpft. Drittens, alle RFK-Operationen werden von der Hauptverwaltung der ukrainischen Militäraufklärung und westlichen Geheimdiensten vorbereitet. Viertens, der Überfall während der Präsidentschaftswahlen in Russland im März 2024 wurde von den Amerikanern vorbereitet. Der fünfte und vielleicht wichtigste Punkt ist folgender. Westliche Geheimdienste benutzen Proxys, in diesem Fall den RFK und die Hauptverwaltung der ukrainischen Militäraufklärung, um terroristische Operationen auf dem Territorium Russlands durchzuführen. Das RFK existiert nicht und die westlichen Geheimdienste haben einen Kardinalfehler gemacht, als sie auf solche Verräter gesetzt haben. Diesen Leuten wird sich in Russland niemand anschließen.
8: Эти русские. Эти русские мальчики не меняются. Война, революция, русская рулетка. Умереть, пока не успел состариться. В 19-м, 20-м, 21-м веке.
9: Wenn man ununterbrochen arbeitet, spielt es keine Rolle, welche Qualifikationen man hat. Die Leute werden sowieso müde. Minenexplosionstraumata sind vorherrschend.
10: Man hat uns sozusagen gezielt mit Mörsergranaten beschossen. Ich wurde dabei leicht an den Beinen getroffen.
9: Die Einstellung der Bewohner zu uns ist im Prinzip positiv. Wir haben keine Feindseligkeiten im Umgang mit ihnen festgestellt.
11: Ich danke Ihnen allen. Auf Wiedersehen.
9: Ein Menschenleben ist ohnehin unbezahlbar. Deshalb behandeln wir, wenn wir arbeiten und zu helfen versuchen, jeden Patienten individuell. Wir setzen unser Wissen ein, um Leben zu retten.
12: Wir sind hier, um die Unterstützung des amerikanischen Volkes auszudrücken.
13: Die freie Welt ist an eurer Seite. Amerika ist an eurer Seite. Ich bin an eurer Seite. Morgen marschieren wir gemeinsam voraus. Wenn das unseren Tod bedeutet, so werden wir diesen Preis zahlen.
14: Im Mai 2014 war es noch unvorstellbar, dass die ukrainische Luftwaffe Städte bombardieren könnte.
15: Hat er etwa geschossen? Bastard.
16: Sie sagen, dass hier nur Terroristen sind. Was für Terroristen?

0: Anfang Oktober 2023 überschritten Hamas-Kämpfer die Grenze zu Israel. Nief Aivas, einer der Israeli-Reservisten, wollte das Land schützen, wurde aber für einen Terroristen gehalten und von seinen eigenen Truppen getötet.
1: Am 8. Oktober saßen wir hier im Wohnzimmer und wir schauten fern.
2: Es gibt noch einen weiteren Bericht, ein Video, das den Moment des Zusammenstoßes zwischen unseren Truppen und den Terroristen zeigt.
1: Meine kleine Tochter sagte zu mir, schau mal, Niefs Auto im Fernsehen.
2: Dieses Auto wurde von den Sicherheitskräften gestoppt. Die Terroristen wurden eliminiert.
0: Das Militär verwechselte Niefs blauen Mazda mit einem Audi, der von mutmaßlichen Terroristen gefahren wurde, und feuerte über 400 Kugeln auf das Auto ab.
3: Okay, ein oder zwei Kugeln, um sie zu neutralisieren, das verstehe ich. Aber es war eine Tragödie.
1: Ein Polizist kam und sagte, dass ihre Entscheidung falsch war. Und es ihnen leid tut.
0: Die Familie fordert die Behörden auf, die Verantwortung für den Unfall zu übernehmen und Niefs als gefallenen Soldaten anzuerkennen.
1: Mein Land hat mich verraten. Ich habe mein Bestes gegeben.

0: Was ist Liebe? Ich war in 82 Ländern und habe in 12 gelebt. Aber hier wurde mir nach 3 Tagen klar, dass ich mich zu Hause fühle. Das kalte Wetter, die russische Kultur, die Geschichte. Ich mag alles an diesem Land.
1: Er sieht sich als Russe. Gäbe es einen Krieg?

0: Krieg würde er für Russland kämpfen.
1: Ein bisschen paradox ist das schon, denn ich bin schon ziemlich verrückt und denke wie ein Russe. Dieses Land zieht mich an.
2: Für mich ist er ein Russe mit britischem Pass.
1: Ich entschied mich, herzukommen. Ich wusste, hier kann ich mir ein neues Leben aufbauen.
3: Er ist Russe, definitiv.
1: Ich bin John Kopisky, ein russischer Farmer.

0: Um wie viel Uhr ist das passiert?
1: Vor etwa 30 Minuten.
0: Es wurde vor 30 Minuten geboren. Sehen Sie, es kann noch nicht laufen. Julia ist unsere leitende Kälberhüterin. Sie hat das Sagen. Sie liebt sie. Sie sind alle ihre Kinder. Wie schwach wir Menschen sind. Wir können 2 Jahre lang nicht laufen. Aber das Kalb muss in 30 Minuten laufen. Sein Leben beginnt.
2: Großbritannien, 17. Juli 1949. Jan Kopiski, ein armer polnischer Einwanderer und seine englische Frau, Frieda Marjorie Chumley, bekommen einen Sohn. Obwohl die Familie bereits multiethnisch war, konnten die Eltern nicht ahnen, dass ihr Kind eines Tages russisch sein würde.
0: Ich bin Russe. Ja, Einwanderer, aber Russe. Und dies ist meine Heimat. Und wenn jemand etwas Schlechtes sagt, soll er sich zuerst an die eigene Nase fassen.
2: John lebt in Krutovo in der Region Wladimir. Das ist nicht sein Haus, sondern das Hotel, das John für Touristen gebaut hat. Er selbst wohnt in einem alten Kuhstall.
0: Ich wohne jetzt hier. Auf Russisch heißt das Perechod, also ein Korridor zwischen zwei Korovniks, zwei Kuhställen. In diesem Raum befand sich auch die Melkanlage. Hier haben wir vor mehr als 26 Jahren als Landwirte begonnen. Sehen Sie sich das Dach an. Es ist das Dach eines normalen Kuhstalls. Aber jetzt ist das unser Zuhause.
2: John war früher Stahlhändler. Er lebte und arbeitete in 12 Ländern. Reich, gut aussehend und erfolgreich kam er im Dezember 1991 geschäftlich zum ersten Mal nach Russland. Die Zeiten waren damals hart. Die Sowjetunion war zusammengebrochen und vor jedem Lebensmittelladen bildeten sich lange Schlangen. Daher hatte er sich von dieser Reise nicht viel versprochen.
0: Ich dachte, alle Sowjets hätten Stiernacken und seien betrunken. Interessanterweise waren aber alle Menschen nach der Perestroika sehr gastfreundlich, weil ein neues Leben begann. Der Kapitalismus war noch nicht da. Die Menschen hatten mehr Zeit. Ich ging in ein paar Bars, kehrte zurück nach England und kündigte. Ich sagte, ich wolle nach Russland. Ich habe so schnell gehandelt, weil ich befürchtete, die Chance kommt nicht wieder. Damals war ich 42. Ich fühlte mich hier einfach wie zu Hause.
2: Heute besitzt John Kopiski einen der größten Bauernhöfe Russlands. Er hat mehr als 4000 Kühe, die täglich 50 Tonnen Milch produzieren.
0: Seid ihr bereit? 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

0: Kühe sind wie Frauen. Sie sind alle unterschiedlich. Die eine gibt 4 Liter, die andere 8. Schau, ein kleines Euter, aber sie gibt 16 Liter. Das ist Gold wert. Deshalb investieren wir viel in diese Kuh. Wir kaufen das beste Sperma, die Genetik. Ich bin dick, er ist schlank. Das ist genetisch bedingt. Diese Kuh gibt 15 Liter. Wahnsinn, eine Heldin. Die Leute denken, je größer das Euter ist, desto mehr Milch. Nein, es ist nur eine Sexshow. Kühe sind wie Frauen. Sie sind launisch. Wir machen es ihnen angenehm. Füttern sie, wir geben ihnen einen guten Schlafplatz. Und wenn sie gütig sind, bekommen wir Milch. Es ist ein Ständchen. Ich liebe Mu. Und wie alle Frauen hört sie zu und sagt kein Wort, erledigt ihr Geschäft und geht.
1: John wurde nicht sofort Landwirt in Russland. Er verkaufte zu Beginn Stahl und Kohle, war sogar Miteigentümer eines Kohlebergwerks. Für diesen freien und reichen Briten war das Leben entspannt und einfach. Bis er eines Tages all das aufgab und eine verlassene Kolchose kaufte und dann eine weitere. Aber John wäre wohl nie Landwirt geworden, wenn er nicht eines Tages sie getroffen hätte.
0: Vermutlich hat Gott entschieden, dass ich nicht frei sein soll. 3 Monate nach meinem Umzug ging ich in eine Bar in der Tverskaja, schaute mich um und sah diese große Blondine. Ich wollte ihr einen Drink ausgeben, doch ich musste einen Schritt zurück machen.
2: John trat mir versehentlich auf den Fuß und sagte, sorry, aber sah mich nicht an. Er ist sehr groß, doch er drehte sich dann doch noch um.
0: Ich sagte, Entschuldigung, sprechen Sie Englisch? Und sie, of course. Ich fragte, ein Drink? Und sie, of course. Das waren die einzigen beiden Worte, die sie damals kannte.
2: Natürlich kannte ich mehr als 2 Worte. Ich bin ja schließlich eine gebildete Frau. Dann ging alles sehr schnell. Ich hatte ein gutes Leben, um ehrlich zu sein. Ich hatte eine Wohnung, ein Auto, mir ging es gut. Ich hatte ein erfolgreiches Leben und Spaß ohne Verpflichtung. Und dann? Sofort heiraten? Er fragte aus heiterem Himmel und gab nicht auf.
0: Als ich fragte, willst du mich heiraten, sagte sie, ich muss darüber nachdenken.
3: Wie lange hat sie nachgedacht?
0: Nicht lange. 2 oder 3 Monate.
2: Wirklich nicht lange.
0: Wir lernten uns sehr schnell kennen. Ich hatte viele Fragen, aber meine Fragen bezogen sich hauptsächlich darauf, was sie früher gemacht hat. Ich hatte dieses Bild, ich als westlicher Geschäftsmann, und dann hörte ich von diesen verdammten Russen.
2: John kam verärgert zu mir und sagte, man sagt, alle russischen Frauen sind nur wegen des Geldes mit Ausländern zusammen. Und ich sagte, ja, John, natürlich. Und englische Frauen werden dich bestimmt umsonst lieben. Und er sagte, ja, du hast recht.
0: Eines Tages sah ich mir ihr Fotoalbum an und entdeckte Fotos von einer ganz normalen 13-Jährigen. Sie fuhr mit ihren Hunden in den Norden, in den Kaukasus zum Skifahren. Sie feierte mit ihren Freunden. Ich weinte fast vor Scham über meine schrecklichen Vorurteile.
2: Seine russischen Partner sagten ihm, ich sei vom KGB. Wieder kam er verärgert zu mir. Weißt du, was man über dich sagt? Und ich sagte, ich soll KGB-Agentin sein? Und? Was kümmert dich das? Er sagte, naja, okay.
4: Wie oft streitet ihr euch?
0: Jeden Tag.
2: Die ganze Zeit über.
0: Ja. Jeden Tag.
2: John gibt nicht kampflos auf. Er genießt das.
0: Ich glaube, westliche Männer sind sehr romantisch. Ich bin es auf jeden Fall. Am Morgen hieß es, tschüss. Eine Sekunde später höre ich einen Knall. Die Tür war zu. Ich bin erst 20 Meter vom Tor entfernt. Und sie hat mich vergessen. Nach dem Motto, Gott sei Dank ist er weg. Jetzt kann ich Kaffee trinken und Filme schauen.
2: Das Einzige, was ich John versprochen habe, als ich ihn heiratete, war, dass es nicht langweilig werden würde.
0: Nein, sie...
2: Ich glaube, ich halte das Versprechen. Das konnte er nicht wissen.
0: Nein, sie sagte...
2: Dass es 5 Kinder geben würde und er das Land retten müsste. 5 Kinder, alle verschieden. Fünf sind aber auf jeden Fall besser als eins oder zwei. Es ist einfacher. Irgendwie wird man rationaler. Wenn ein Kind dich irgendwie ärgert, wird ein anderes dich mit irgendetwas erfreuen.
5: Papa sagt, dass Mama nett ist und Mama sagt, dass Papa nett ist. Wenn man sich nicht mit ihnen anlegt, sind beide nett.
6: Wir wurden mit Zuckerbrot und Peitsche erzogen. Meine Mutter war strenger. Bei ihr war es immer ein Du musst. Papa hat einem heimlich einen Bonbon gegeben, wenn niemand hinsah.
7: Wir sind viele, also bleibt nicht viel Zeit fürs Reden. Sie waren zu zweit, wir zu fünft. Es hieß also, wir oder sie.
8: Wenn ich etwas falsch mache, sorge ich dafür, dass sie nichts erfahren. So haben sie keinen Grund, mit mir zu schimpfen.
9: Meine Mutter scherzt immer, dass wir Mist bauen, weil wir Angelsachsen sind. Wenn ich zum Beispiel zwei Vieren bekomme, sagt sie, das liegt an deinem angelsächsischen Blut.
1: Alle Kinder helfen auf dem Hof mit. Die Töchter jedoch gehen noch zur Schule und helfen daher nur an den Wochenenden und in den Ferien. Die Söhne hingegen arbeiten Vollzeit.
0: Das ist nicht genug. Das ist nicht genug.
1: Der älteste Sohn Stepan arbeitet jetzt auch auf dem Hof. Er lebte lange Zeit im Exil in der Heimat seines Vaters.
2: Er schimpfte immer über seine Heimat. Ja, Russland ist scheiße. Wir sagten, okay, geh in den freien Westen, aber rechne nicht mit Almosen deiner Eltern.
0: Ich gab ihm etwas Geld, nahm ihn mit nach Bath und sagte, du magst Russland nicht, lebe hier. Ich nahm ihm seinen russischen Pass ab und sagte, wir sehen uns.
5: Als ich ging, dachte ich, sie würden mich unterstützen. Aber sie sagten, kümmere dich um dich selbst. Also war ich auf mich allein gestellt. Zuerst arbeitete ich als Kellner, weil ich auf die Schnelle keinen anderen Job finden konnte. Dann wurde ich Barmanager und zog nach London.
2: Er arbeitete in einer Grillbar. Sie zogen ihre Show ab. Seht ihr unseren Russen? Er lächelt nie. Er sagte, welcher Idiot grillt Hühnchen und lächelt? Das nächste Mal mache ich euch fertig.
5: Nun, ich wollte nach einem Monat zurückkehren. Aber ich musste mich dazu zwingen, es zu versuchen. Aber nein, sie laufen immer lächelnd herum, wie ein Haufen Idioten. Hier lächelt man nicht grundlos. Wenn hier ein Nachbar ein Problem hat, versucht man zu helfen. Hat dort ein Nachbar Schwierigkeiten, ist es sein Problem. Sie lächeln einfach weiter.
0: Die Leute verspotteten ihn. Nach 3 Jahren sagte er seiner Mutter verzweifelt, ich gehe zur Armee oder nach Sibirien, ich will nach Hause. Das war seine Entscheidung.

0: Die ukrainische Regierung ermordet im Donbass seit 8 Jahren ihr eigenes Volk. Es ist erstaunlich, dass die westlichen Medien nicht darüber berichten und 8 Jahre lang nicht darüber berichtet haben.
1: Ich bin seit 5 Minuten hier und in nur 5 Minuten habe ich erfahren, dass die ersten Leichen, die gefunden wurden, enthauptet waren.
0: Ist es das Risiko wert? Viel hängt davon ab, wie man diese Frage beantwortet. Man tut das alles, weil man es tun muss, weil man die Pflicht hat, es zu tun.
2: Der Informationskrieg. Fast alle unabhängigen Journalisten, die aufdeckten, dass die NATO und die USA für die Eskalation der Situation in der Ukraine zu einem militärischen Konflikt verantwortlich waren, fielen ihm zum Opfer.
1: Wir werden diesen Krieg so lange fortführen, wie wir wollen. Und wir werden bis zum letzten Ukrainer kämpfen. Genau das ist die ganze Zeit im Donbass passiert. Das sind keine Objekte, das sind Menschen. Deshalb tue ich, was ich tue. Deshalb bin ich hier.
2: Der 11. September 2001 war ein Tag, der die moderne Welt veränderte. Diese apokalyptischen Fernsehbilder brachten die USA dazu, einen Krieg gegen den Terrorismus auszurufen.
3: Wir sind schon seit 20 Jahren in diesem Krieg. Ich glaube, kaum ein Amerikaner bereut die Invasion Afghanistans, weil wir die Al-Qaida vernichten mussten. Wir hatten keine Wahl.
4: Aber dann fingen sie an, afghanische Dörfer und Häuser zu bombardieren und unsere Leute zu verletzen und zu töten. Als die Amerikaner gingen, haben sie alles zerstört, was sie nicht mitnehmen konnten.
2: Mehr als 2 Millionen Afghanen sind als Flüchtlinge in andere Länder geflohen. Sie versuchten, ihre Familien vor den Gräueltaten des Krieges zu retten.
4: In Afghanistan herrscht immense Gewalt. In unserem Land herrscht immenser Hunger. In Afghanistan wurde ein Vakuum hinterlassen.
0: Wenn das ein Ziel war, dann war es ein großer Erfolg.
5: Wie kann ich mein Kind ins Internat schicken? Dann könnte ich nachts nicht schlafen.

0: John freut sich, dass sich sein Sohn für Russland entschied. 1991 hatte er selbst die gleiche Entscheidung getroffen. Bis zum Erhalt der russischen Staatsbürgerschaft vergingen 6 Jahre. Denn die Russen waren gegenüber einem Engländer, der einen russischen Pass wollte, eher misstrauisch.
1: 1997 wollte natürlich jeder weg hier. Und dieser Idiot kam und wollte hier leben. Ich wurde damals vom KGB befragt, warum wollen Sie in Russland leben? Ich antwortete, nun, weil, sie sagten, haben Sie keine Angst vor der Mafia? Ich sagte, ich habe jemanden, der mich schützt. Sie sagten, wer ist es? Ich sagte, Gott der Herr.
0: Nun spricht John von unserem Volk und meinem Land und meint damit Russland. Das Vereinigte Königreich besucht er nur selten. Er langweilt sich dort schnell und auch die Beziehungen zu seinen britischen Verwandten sind kompliziert geworden.
1: Ich habe Geschwister drüben. Ich glaube, sie waren sauer auf mich, als ich weggegangen bin. Vor Jahren sagte ich ihnen, unsere Kinder werden sich an der Grenze treffen, wenn es zu einem militärischen Konflikt kommt. Wenn die NATO sich der Grenze nähert, könnten sich mein Neffe und mein Sohn gegenüberstehen. Das verstehen sie nicht. Ich habe keine positive Bindung mehr zu England, nur noch Wut und Enttäuschung. Dass es mir hier gefällt, ist für Sie schwer zu verstehen, weil Sie in Demokratie und Freiheit leben. Aber was bedeutet Freiheit heute? Das grenzt an Anarchie. Freiheit ist das Recht zu sagen, was man will, aber nicht zu zerstören. Ich kann nicht verstehen, warum Sie das Denkmal von Winston Churchill verschandeln. Ich finde, es ist dumm. Das sind haltlose Emotionen. Geschichte ist Geschichte. Vielleicht sollen uns diese Denkmäler daran erinnern, was wir nie mehr tun sollen. Okay, wir wissen, dass es Sklaverei gab. Hätte es keine Sklaverei gegeben, wären sie auch nicht in Amerika. Ich finde das ein bisschen heuchlerisch. Die Vergangenheit kann man nicht ändern. Geschichte ist eine Lektion, aus der wir lernen müssen. Ein kultivierter Mensch sollte nicht nur die Geschichte seines Landes, sondern die der ganzen Welt verstehen. Das ist unsere rote Zone. Meine Ehe ist sehr interessant, da ich für meine Frau an dritter oder vierter Stelle stehe, glaube ich. Gott steht an erster Stelle. Dann Russland, dann Herr Stalin. Ich schätze, ich stehe an vierter Stelle.
2: Nicht nur seine Ansicht über Stalin ist voreingenommen, sondern auch die vieler anderer Ausländer, mit denen wir gesprochen haben. Aber wenn man ihnen in 20 Minuten das Was, Warum und Wie erklärt, dann sagen sie, oh, darüber haben wir noch nie nachgedacht.
1: Wissen Sie, sie ist sehr patriotisch. Ich kann nichts Schlechtes über Russland sagen.
3: Und sind Sie ein Fan von Stalin?
1: Nein, bin ich nicht. Nur von Gott. Nina stammt aus einer Militärfamilie. Deshalb ist es so wichtig für sie.
0: In der roten Zone geht es eigentlich um die Geschichte der Kolchose, die John und Nina gekauft haben. Aber Stalin ist so umstritten, dass viel über ihn diskutiert wird. Und die Familie Kupiski ist da keine Ausnahme.
4: Wenn es um Geschichte geht, ist es, als würde ein Kung-Fu-Kampf beginnen. Mama genießt ihn so sehr, es ist, als ob sie darauf warten würde. Ich würde nicht gerne in der Sowjetunion leben wollen. Ich mag Adidas-Schuhe und so. Auf jeden Fall konnte kein Trottel den Zweiten Weltkrieg gewinnen. Also denken Sie, was Sie wollen. Wenn jemand etwas sagt, was würde er tun? Wenn man Milliarden, Millionen von Menschen hat, die etwas zum Essen, Kleidung und Arbeit brauchen, dann ist Strenge der einzige Weg, die Menschen zu solchen Dingen zu bewegen.
5: Aber Menschen kalt zu machen, das finde ich nicht gut.
6: Mama unterstützt, wie heißt das noch? Den Kommunismus. Ich stimme ihr oft zu, um ehrlich zu sein. Sicher ist es ein bisschen heuchlerisch, wenn man sich in einer reichen Familie vorstellt, wie toll es wäre, im Sozialismus zu leben. Mama und Papa sind bereit, das ganze Geschäft an den Staat abzutreten. Im Ernst.

0: Käse ist schlimmer als eine Frau. So launisch. Man muss jeden Schritt spüren.
1: Neben der Viehzucht ist Johns andere Leidenschaft die Käseherstellung. Seinen Käse stellt er selbstverständlich aus der Milch seiner Kühe her.
0: Das ist Liebe. Das ist Geduld.
1: John begann vor 6 Jahren mit der Käseherstellung, als Europa und die USA Sanktionen gegen Russland verhängten. Daraufhin verbot man dort bestimmte Importe aus dem Ausland, was John erfreute.
0: Ich glaube, die Sanktionen waren gut für uns. Das hat den Menschen ihren Stolz als Russen zurückgegeben. Zuvor hatten wir diesen Stolz irgendwie verloren. Und heute denke ich, dass unsere Sanktionen viel schwerer wiegen, da Europa und die USA viel mehr verloren haben.
1: John stellt verschiedene Käsesorten her. Er zeigt uns gleich einige davon. Interessanterweise hat er eine nach sich selbst benannt. Sie heißt Johnesan.
0: Das ist der Johnesan. Der Käse ist 5 bis 7 Monate alt, hart wie ein Ziegelstein. Diese sind alle aus Shambhala. Cheddar, das ist ein italienischer Käse, Caciotta. Dieser heißt Roter Oktober und enthält innen warmes Schweineschmalz. Da wächst guter Schimmel. Es gibt 2 Sorten von Paprika und Dill. Es ist nur Käse, aber mein Rezept. Dieser Käse heißt Genosse. Weil Nina sagte, er schmecke wie ein alter sowjetischer Käse. Das ist ein Experiment. Nicht schön, oder? Er schmeckt besser als Parmesan. Er ist ein bisschen verbrannt, oder?
2: Ein bisschen, ja.
1: Bei der Arbeit wird John immer nur als John Janowitsch bezeichnet. Sie haben seinen englischen Namen schon vor langer Zeit russifiziert.
0: Ich mag Mr. John oder Onkel John nicht. Woher er kommt, keine Ahnung. Wissen Sie, im Westen, in Großbritannien, kann ein Kind einen 2. Vornamen nach einer Fußballmannschaft bekommen. Völlig sinnlos. Für mich ist der Respekt vor seinen Eltern wichtig, woher man kommt. Hier nimmst du den 2. Vornamen deines Vaters an. Ich bin also John Janowitsch, was bedeutet, dass ich der Sohn von Jan bin und ich bin sehr stolz darauf.
3: John Janowitsch, der Gerstenpreis ist gefallen.
0: Wir brauchen 100 Tonnen. Sieh dir die Angebote an. Ich bin so müde. Hattest du schon Erfolg damit?
4: Nein, kein Erfolg.
0: Marsha, kann ich bitte etwas Milch haben?
4: Er ist sehr anspruchsvoll. Er hat so viele Ideen und Pläne. Wir können nicht mit ihm mithalten.
0: Dafür bezahlen wir ihn ja. Wenn er nicht zufrieden ist, ist er ein Narr.
1: John Janowitsch ist ein strenger Chef, der sogar nachts Stichproben macht.
0: Das ist der Kontrollturm. Sie wissen, dass ich ein System habe. Selbst nachts. Licht an, Licht aus. Denken Sie, dass er da oben ist. Das ist Disziplin. Ihre Hufe tun weh, oder?
4: Sie hat große Beulen.
0: Okay, ich ärgere mich über ihn. Schau, armes Ding. Das hier muss ausgegraben werden.
1: Doch am meisten leiden seine Söhne. Es ist nicht leicht mit Papa. Aber offenbar ist es immer noch besser als das Leben in England.
0: Ich bin ein Workaholic. Ich wache um 5 Uhr auf und gehe um 1 Uhr nachts ins Bett. Ich widme mich vollkommen dem Geschäft. Um wie viel Uhr bist du heute zur Arbeit gekommen?
5: Um 8 Uhr.
0: Ah, 8 Uhr. Das war früher 7 Uhr.
5: Ich war vorher in der Werkstatt.
0: Die Autowerkstatt, okay. Wann macht die auf?
5: Um 7:30, 8.
0: Du musst zuerst hier sein. Wenn du zur Arbeit kommst, sagst du, was alle zu tun haben. Bitte sie nicht, sich bei dir zu melden. Die Führungskraft von heute muss an der Spitze stehen.
4: Es ist schwer, das verstehe ich.
0: Nun, da ist das Tor. Da geht's raus. Warum muss ich nett sein? Das ist keine Liebesbeziehung.
6: Ja, er ist der Boss. Aber er hat eine Art Anknopf, der auf Dad umschaltet. Jeder hat seine Meinung. Aber es ist schwierig, ihm damit zu kommen. Manchmal ist es am besten, einfach entspannt zu bleiben. Er ist schließlich erwachsen. Andererseits, wenn er nicht mein Vater wäre, er gibt dir eine Aufgabe und wenn du sie 1-2 Mal nicht schaffst, dann war's das mit dir. Aber da er unser Vater ist, gibt er uns Ratschläge, wenn er gut gelaunt ist. Und außerdem hat er jede Menge Erfahrung.
1: Ein weiteres Hobby der Familie sind Pferde, aber natürlich nur russische Rassen. Sie betreiben eine Reitschule und eine Therapieeinrichtung mit Pferden. Aber das sind nicht Johns einzige Einnahmequellen.
0: Sieh, da. Der Ort ist Gold wert.

0: Das ist Gold. Die Leute kommen und kaufen dieses Gold. Vor allem für Rosen.
1: Und sie besitzen auch traditionelle russische Troikas. Diese zu lenken wird heutzutage selten gelehrt. Es ist schwierig und nicht so beliebt, aber die Kupiskis lassen diese alte Tradition wieder aufleben.
2: Was ist für Sie eine russische Troika?
0: Ein Befehl meiner Frau. Besser in eine Troika zu investieren als in einen Rolls-Royce. Das ist unsere Entscheidung, unsere Vision von Wohlstand. Wenn es morgen in Saudi-Arabien oder in Russland kein Öl gibt, können wir uns immer noch fortbewegen.
2: Und pflügen und mähen.
0: Pflügen und so weiter. Das ist unsere Auffassung von Reichtum. Als ich Nina fragte, ob sie mich heiraten wolle, sagte sie, ich denke darüber nach. Ich muss mit meinem Priester sprechen.
2: Er sagte mir, nun, das ist seltsam. Er ist ein Fremder. Was sind seine Überzeugungen? Was würde dabei herauskommen? Am Telefon sagte ich ihm, der Priester sagte, du müsstest zu den Orthodoxen konvertieren, wenn du es ernst meinst.
0: Ich sagte, okay, ich bin gläubig, also lasse ich mich taufen, denn ich bin auf der Suche nach Gott. Wir gingen in die Kirche. Ich bekam ein weißes Hemd und wurde getauft. Vor 15 Jahren haben wir mit dem Bau dieser Kirche begonnen. Sie trägt den Namen der Frauen, die Christus fanden. Wir scherzen darüber, denn auf Russisch heißt es John Mironositz, Kirche der myrrhetragenden Frauen. Als ich das hörte, dachte ich, ich sei Johannes, der Myrrheträger. Wer zum Teufel ist das? Aber eigentlich sind es die myrrhetragenden Frauen.

Ich war immer gläubig, aber die katholische Kirche machte mir ehrlich gesagt Angst. Mir gefällt der russische Ausdruck Strach Bozhi, Gottesfurcht. Und als ich katholisch war, hatte ich tatsächlich Furcht, dass mich in der Kirche der Blitz trifft, wenn ich etwas Falsches mache. Ich mag das russische Bekenntnis. Hier gefällt mir, wie bei vielen Dingen in Russland, dass man nicht heuchlerisch ist. Ich glaube nicht, mich rechtfertigen zu müssen, warum ich gläubig bin. Die 10 Gebote sind auch für Ungläubige kein schlechtes Gesetz. Jeder sollte nach ihnen leben, besonders heute. Ich liebe meine Heimat hier. Ich denke, dass jeder, der hierher kommen möchte, willkommen sein wird. Ganz ehrlich, das ist keine Propaganda. Ich werde dafür leider nicht bezahlt. Es ist ein großartiges Land mit riesigen Perspektiven. Ich mag es, viele Möglichkeiten zu haben. Denn dahinter verbirgt sich auch immer großes Potenzial. Als ich hierher kam, war ich ein Roboter, ein typischer Kapitalist und internationaler Geschäftsmann, der 9 Monate im Jahr unterwegs war und 4 Stunden pro Nacht schlief. Also, ich denke, ich bin hier ein viel besserer Mensch geworden. Jetzt bin ich glücklich. Nie hätte ich gedacht, 70 Jahre alt zu werden oder meine jüngste Tochter im Alter von 15 Jahren zu erleben. Russland hat mir auch ein langes Leben geschenkt. Ich habe alles, was ich will. Mein einziger Traum ist das gleiche Glück für alle meine Kinder.

Das Ermittlungszentrum UKR Leaks, dessen Leiter ich bin, führt journalistische Ermittlungen durch, um die Kriegsverbrechen des Kiewer Regimes aufzudecken. Einer meiner Schwerpunkte sind die Operationen der ukrainischen Geheimdienste. Ich kenne ihre Methoden in- und auswendig. Ich weiß, wie sie vorgehen. Als ich von den Aktivitäten des sogenannten russischen Freiwilligenkorps hörte, weckte das meine Neugier. Was ist das für eine Organisation? Wer leitet sie? Wer finanziert sie? Und was für Ziele verfolgt sie?

0: Der bedeutendste Gerichtsprozess der Weltgeschichte. Die Strafverfolgung der Kriegsverbrecher des Dritten Reiches.
1: Die sowjetische Anklage verfügt über umfangreiches Beweismaterial, das dem Gericht vorgelegt wird.
0: Innerhalb von 10 Monaten wurden genügend Beweise gesammelt, sodass heute, 80 Jahre später, niemand mehr daran zweifeln kann, dass Faschismus und Nationalsozialismus das größte Übel sind, das der menschliche Geist hervorbringen konnte. Die Hauptanklagepunkte lauteten Verbrechen gegen den Frieden, Verbrechen gegen die Menschlichkeit und Kriegsverbrechen.
2: Der Begriff Völkermord wurde nicht in das Urteil des Nürnberger Tribunals aufgenommen.
3: Im Rechtsspruch der Nürnberger Prozesse wird jedoch anerkannt, dass es einen Plan gab, die besetzten Gebiete der Sowjetunion von ihrer ursprünglichen Bevölkerung zu säubern, um sie anschließend durch Deutsche zu kolonisieren.
4: Der große Vaterländische Krieg war in der Tat ein Krieg, in dem die physische Vernichtung der Völker der UdSSR auf dem Spiel stand.
0: Der Tag des Sieges ist Russlands wichtigster und heiligster Nationalfeiertag. Vor 80 Jahren, nach dem Sieg über Nazi-Deutschland, marschierten die Helden, die diesen historischen Sieg in 4 langen und brutalen Jahren errungen hatten, triumphierend über dieses Kopfsteinpflaster.
5: Kameraden der Roten Armee und der Roten Marine, Waffenbrüder, ich grüße euch und beglückwünsche euch zu eurem großen Sieg über den deutschen Imperialismus.
1: An der Parade nahmen die Soldaten von den 10 Fronten teil, an denen der große Vaterländische Krieg gewonnen wurde.
6: Mehr als 35.000 Soldaten wurden ausgewählt.
1: In der Roten Armee kämpften Angehörige aller Ethnien. Es war wichtig, die Einheit und den multinationalen Charakter des Landes hervorzuheben.
6: Diesen großartigen Menschen, diesen Helden, gedenken wir heute.
7: Lautes Spielen. Der Balalaika ist ein offizieller Bestandteil der russischen Militärdoktrin.
8: Das absurd? Ans Absurde grenzt auch die Aussage Angela Merkels, dass hybride Kriegsführung offiziell Teil der russischen Militärdoktrin sei, was ebenfalls viele Leute wütend machte. Die Doktrin wird im Internet veröffentlicht und es findet sich kein Wort davon im Netz. Lassen Sie sich von Fakten leiten, nicht von Emotionen.
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0: Großartig. Um 11 Uhr brechen wir nach Olchon auf, um rechtzeitig für die Überfahrt dort zu sein. Da die Straße geschlossen ist, nehmen wir die Fähre.
1: Obwohl die Entfernung von Irkutsk zur Insel Olchon mit knapp 300 Kilometern recht groß ist, tauchten wir schon lange vor unserer Ankunft in die geheimnisvolle und mysteriöse Atmosphäre ein. Entweder wollten wir früher ankommen oder es ist die Magie, die dieser Gegend innewohnt. Jedenfalls fuhren wir die ganze Zeit wie verzaubert. Wir wollten weniger reden, mehr aus dem Fenster schauen und uns in Gedanken über die ewigen Dinge vertiefen.

0: Wir müssen jetzt noch 35 Kilometer fahren.
1: Siehst du die Berge rechts?
0: Hinter ihnen ist der Baikalsee.
1: Ja, sie trennen uns vom Baikal. So. Das heißt, noch ein bisschen. Und dann?
0: Entschuldigen Sie bitte, dürfen wir vorbeifahren?
1: Auf wen warten Sie denn überhaupt? Auf wen wartet ihr? Geht es hier zum Baikal? Geradeaus, ja? Elegante Kühe.
0: Sehr elegant.
1: Ja, ja. Entschuldigen Sie bitte, geht es zum Baikal geradeaus? Die stöckeln an uns vorbei. Weiter geht's.

Hallo? Ist nicht wahr. Das ist ein Hund. Haben wir für ihn ein Leckerli? Zu dieser Jahreszeit begann das Eis bereits zu schmelzen und es war nicht mehr sicher, von der Festlandseite nach Olchon mit einem Niwa zu fahren. Daher nutzten wir die Dienste eines Kivus, eines Luftkissenbootes. Auf der Insel wartete bereits ein Freund auf uns, um uns weiterzufahren. Für ihn als Einheimischen galten jedoch etwas andere Regeln für das Fahren auf dem Eis.

0: Oleg.
1: Oleg, hallo nochmal.
2: Hallo.
1: Wir fahren mit Olegs hervorragendem Buchanka-Wagen.
3: Endlich sind wir hier. Wäre der Niva hier durchgekommen?
1: Das wäre er.
3: Das ist echt cool, wie eine richtige Achterbahn.
1: Ja, weil wir auf Orchon sind.
3: Ilja, weißt du, was wir jetzt machen werden? Wir fahren über das Eis und werden hören, wie es unter uns knackt.
1: Das wird es nicht.
3: Oleg, was machen wir dann?
1: Oleg, dreht einfach die Musik auf.
2: Wir laufen.
3: Ja, durch welches Fenster kann man notfalls herausspringen?
2: Hauptsache, ihr schlagt das Fenster nicht ein.
3: Da steht Eisbefahren verboten.
1: Für uns gilt das nicht.
3: Buhanka, ich glaube an dich.
1: Ich sehe schon, warum wir uns keine Sorgen machen müssen.
3: Gibt es eine bestimmte Fahrweise, um nicht durchs Eis zu brechen?
2: Um nicht durchzubrechen?
3: Ja, querfahren oder etwas in der Art.
2: Nein, in erster Linie muss man wissen, wo man fahren kann.
3: Und wo fahren wir?
2: Etwa 98% aller Menschen, die zum Baikalsee kommen, sind der Meinung, dass es am sichersten ist, möglichst nah am Ufer zu fahren. Aber das stimmt nicht. Am sichersten ist es, durch die Mitte zu fahren. Man darf nicht am Ufer entlang fahren.
3: Ja klar, das Eis ist ja dünn.
1: Fängt das Eis dort zuerst an aufzutauen?
2: Ja, weil die Sonne auf die schwarzen Felsen dort fällt, taut das Eis dadurch schneller auf. Wir sind schon bald da, dann seht ihr selbst.
1: Wie dick ist das Eis jetzt unter uns?
2: Über einen Meter dick.
1: Über einen Meter?

0: Margot?
1: Margot, bist du bei der Erleuchtung angekommen?
2: Ja, im Gegensatz zu gewissen Leuten, die sich hier auf der Bank gemütlich machen.
1: Ich war schon vor 2 Umrundungen bei der Erleuchtung.
2: Aha.
1: Und nach der Erleuchtung sagt mir übrigens etwas, dass ich nicht auf dem kalten Felsen sitzen sollte.
2: Wir waren an einem heiligen Ort und nicht hinterm Steuer und hielten es also für unsere Pflicht, den lokalen Traditionen zu folgen. Eine davon ist der sogenannte Baikalkuss.

0: Was machen wir hier?
1: Wir holen uns jetzt eine Erlaubnis, um in den Baikal-Nationalpark zu gelangen.
0: Oleg, wo sind wir und wohin fahren wir?
2: Wir sind im Dorf Kuzhyr und jetzt fahren wir hierhin.
0: Nach Norden?
2: Ganz nach Norden, zum Kap Khaboy.
0: Und das alles ist der Nationalpark?
2: Das gehört alles zum Nationalpark. Hier ist überall Waldgebiet. Hier ist Kuzhyr, wo wir losfahren. Und das alles ist der Nationalpark, auch das Ufer hier.
1: Ein weiteres lokales Ritual bestand darin, die Geister des Baikalsees wohlwollend zu stimmen. Und trotz ihrer Größe und Macht in dieser Region war ihnen nichts Weltliches fremd. Die Zeiten der Opfergaben sind längst vorbei und das gesamte notwendige Set kauften wir im örtlichen Lebensmittelladen. Wir wagten es nicht, das Ritual selbst durchzuführen. Also baten wir einen örtlichen Schamanen, uns dabei zu helfen.

0: Sie sagen, dass die Insel dich annehmen oder nicht annehmen kann. Ist das wahr?
1: Ja.
0: Ja? Die Insel entscheidet also selbst, wen sie annimmt und wen nicht?
1: Ob die Insel dich willkommen heißt, entscheidet sie selbst.
0: Unser ganzer Niva ist voller Plüschrobben. Wir haben einen großen Seehund anstelle der Armlehne und noch ein paar weitere Plüschtiere. Warum sitzt sie da alleine herum?
2: Also erst einmal sitzt sie nicht herum, sie liegt herum. Außerdem gefällt es ihr offenbar.
0: Warum ist sie alleine, Oleg? Stimmt etwas mit ihr nicht?
1: Ist ganz normal.
0: Wirklich?
2: Dort knackt das Eis. Man hat uns gesagt, dass es dort Robben geben könnte. Oder auch nicht. Sieht so aus, als ob wir keine zu sehen bekommen.
0: Echte Robben haben wir leider nicht getroffen.

0: Ist das der erste Gang?
1: Ja, ja.
0: Was ist jetzt los?
1: Einfach Gas geben.
2: Wie fühlt es sich an?
1: Klappt doch.
0: Cool. Die Pedale lassen sich nur schwer durchdrücken. Die linke ist besonders schwer durchzudrücken. Wie ist es?
2: Fährt sich wie ein Bus.
1: Besonders bequem ist es aber nicht.
2: Naja, das Lenkrad lässt sich aber einfach drehen.
0: Ja, das Lenkrad schon.
2: Fahrscheine vorzeigen, bitte. Mir fehlen sogar die Worte. Ich habe nur noch Emotionen.
0: Gefällt es dir?
2: Oh ja. Also mittlerweile.
0: Hast du dich schon dran gewöhnt?
2: Ist das richtig heimelig. Nur das Ding stört wirklich.
0: Erzähl mal, was wir hier sehen.
2: Wir sehen den Baikalsee. Robben sehen wir keine. Hirsche sehen wir keine. Sogar die Moschusochsen sind verschwunden.
0: Du bist ein mittelmäßiger Reiseführer, Ilja.
2: Wir rutschen nach rechts ab.
0: Rollen wir da jetzt runter?
2: Ich fahre jetzt diesen Berg hoch und übergebe das Steuer wieder an den Profi. Das ist doch etwas gewöhnungsbedürftig. Da ist Schlamm. Wohin jetzt?
1: Nach links.

0: Man hat uns gesagt, dass da ein herrenloses Schaf ist. Das heißt, wir werden jetzt versuchen, es einzufangen. Wenn wir es eingefangen haben, werden wir es aufessen.
1: Das werden wir nicht.
2: Es ist bestimmt sehr lecker.
1: Lecker?
2: Wahrscheinlich schon.
1: Deswegen hat es der Welt den Rücken gekehrt.
0: Vor einem Jahr ist dieses Schaf ausgebüxt. Heute gehört es offiziell niemandem. Also uns.

Insel Ojon hat eine sehr reiche Geschichte und viele heilige Orte. Bevor die Russen nach Sibirien kamen, war die Insel ein geschlossenes Gebiet, in dem sich niemand niederließ. Ojon galt schon immer als die Heimat der unberechenbaren Geister des Baikalsees. Nur Schamanen durften die Insel betreten und sie kamen aus ganz Asien hierher, um zu den Geistern zu beten und Rituale und Opferungen durchzuführen. Um diesen Ort ranken sich eine Menge mysteriöser Geschichten und Legenden. Wahrscheinlich ist das der Grund, warum die Insel und der See selbst so viele Abenteurer anziehen. Und wir sind unter ihnen.

0: Das ist der nördlichste Punkt von Euchon.
1: Der Fangzahn. Das Kap Hoboi. Hoboi bedeutet auf Buryatisch Fangzahn. Das ist der nördlichste Punkt der Insel Euchon.
0: Gehen wir bis zum äußersten Punkt, dem nördlichsten Punkt der Insel Euchon.

0: Damit wäre unsere Spritztour auch schon zu Ende.
1: Zu Ende hört sich traurig an. Wir sind angekommen. Wir sind endlich an diesem unglaublich schönen Ort angekommen.
0: Wo hat es dir mehr gefallen, hier oder in Dagestan?
1: Das kann man nur schwer vergleichen, aber hier ist es einfach unglaublich. Der Baikal hat mein Herz erobert und meine Seele. Es ist ein wahrlich magischer Ort. Ehrlich gesagt würde ich gerne weiterfahren, in den fernen Osten und zum Altai.
0: Da musst du dich aber etwas gedulden.
1: Zeit, nach Hause zu fahren?
0: Ja, gehen wir noch ein Stück, bevor die Sonne untergeht.
1: Man kann die Schönheit des Baikalsees und seine Atmosphäre lange versuchen, in Worte zu fassen. Aber das ist alles nur oberflächlich. Man muss ihn mit eigenen Augen sehen, den Baikal atmen, dem Wind lauschen, den See mit dem Herzen fühlen. Das ist ein Ort, der in der Seele eines jeden, der ihn besucht, eine Spur hinterlässt.

0: wird übrigens noch eine Woche hier stehen, bevor er weiterfährt.
1: Wirklich?
0: Ja.
1: Armer Niva. Gut gemacht, Kleiner. Er hat alles gut gemacht.
0: Ja, der Niva war klasse.
1: Wir haben dich lieb. So, gehen wir.
0: Wisch dir die Tränen ab. Es geht los. Margot, jetzt reisen wir auf eigene Faust zurück.
1: Mehr oder weniger.

Es war an der Zeit, zurückzukehren. Nicht, dass wir erschöpft wären, aber es war fast ein Monat seit unserer Abreise vergangen. Wir mussten eine Pause einlegen. Angesichts der Größe unseres Landes, der Anzahl der Straßen und Richtungen, der Städte und Regionen wussten wir genau, dass der Tag kommen würde, an dem wir uns wieder auf den Weg machen würden. Aber das wird das nächste Mal sein. Jetzt fliegen wir nach Hause, nach Moskau.

0: Diese Orte sind mit dem Blut der Menschen getränkt, die unter dem Nationalsozialismus gelitten haben. Menschen, die durch Verhungern, Zwangsarbeit, medizinische Experimente und Gas ermordet wurden. Menschen, die in den Ghettos, den Todes- und Vernichtungslagern Osteuropas starben. Unter ihnen meine Familie. Ihre Sünde, als Juden geboren worden zu sein. 77 Jahre nach dem Ende des Zweiten Weltkriegs sind die Zeichen des Nationalsozialismus wieder da. Hakenkreuze und Neonazi-Kundgebungen, als ob der Nationalsozialismus nie vollständig ausgerottet worden wäre.
1: Es wird Leute geben, die den Nationalsozialismus wieder zum Leben erwecken werden. Es geschieht bereits. Was sich heute in der Ukraine und in Europa abspielt, ist fürchterlich.
0: Ich bin in Weißrussland, um die letzten lebenden Überlebenden des Holocaust zu treffen, um mehr darüber herauszufinden, was mit meiner Familie geschehen ist. Denn wenn wir ihr Schicksal, meine Geschichte, unsere Geschichte kennen, können wir dazu beitragen, dass sich die Vergangenheit nicht wiederholt. Wir fragen die Überlebenden, was der wahre Narzissmus ist und ob er uns wieder ins Angesicht blickt.
2: Grüße von OpenTX.
3: Versuchen wir es. Erstmal eine Runde. Mit der militärischen Sonderoperation begann auch die FPV-Revolution. Leute bauten Drohnen in Garagen und verwendeten Komponenten, die sie bei AliExpress kauften.
4: Ohne vorherige Kontrolle und Testflug schicken wir keine Drohne an die Front. Durch die Erfahrung aus der Herstellung von Tausenden von Drohnen kann man meist schon hören, wenn etwas nicht stimmt. Wenn sie ein Paket von uns erhalten, müssen die Frontsoldaten die Geräte nur auspacken. Sie müssen den Akku nur noch einbauen. Das war's. Der Soldat schaltet die Drohne ein und los geht's.
3: Es ist eine gute Arbeitsdrohne. Genau das, was wir momentan an der Front brauchen, weil dies eine völlig neue Art von Krieg ist. Drohnen sind die Zukunft.
5: Bruder, ich sehe einen Banderiten auf 5.
6: Was macht er dort noch? Na, mach schon.
5: Das Werk.

0: meiner Großväter fort. Ich verteidige meine Familie, meine Geschichte und unsere Werte.
1: Jene, die momentan hier kämpfen, machen weiter dank ihrer Willensstärke.

0: Auf die Aufräumarbeiten. Oh.
1: Step by step.
2: We went to the North Korean.
1: In Hamburg.
0: Sehr groß.
1: Oh, ich glaube, das wäre gut. Bro.
3: Das geht.
1: Du machst mir nie

Die Vereinigte Truppengruppe für Antiterroroperationen spielt hier im Nordkaukasus eigentlich die Schlüsselrolle im Gewährleisten von Sicherheit und Stabilität. Wir sind jetzt in Khankala, Tschetschenien. Das ist die geschlossene Militärstadt und das ist eigentlich das Hirn und Herz der Gruppe.

0: Diese Truppengruppe wurde vor allem geschaffen, weil es hier viele verschiedene Behörden, Einheiten, Verbände, Truppenteile und andere bewaffnete Strukturen gegeben hatte. Es fehlte ein Organismus, der all diese Strukturen verbinden und leiten würde. Die Truppengruppe machte es nun möglich. Zu uns gehören das Verteidigungsministerium, das Innenministerium, der Katastrophenschutz, FSB sowie Vertreter des föderalen Schutzdienstes FSO. Das Gros bilden natürlich das Innen- und das Verteidigungsministerium. Das hat die Arbeit natürlich sehr erleichtert und sich gut bewährt.
1: Können wir kurz die Aufgaben durchgehen, vor denen die Gruppe steht? Was sind das für Aufgaben?
0: Die Hauptaufgabe ist die Terrorismusbekämpfung, die Ein- und Ausreisekontrolle in all diesen Teilrepubliken, der Schutz der Rechtsordnung und der öffentlichen Sicherheit. Spezialeinheiten führen in den Waldgebieten Suchaktionen durch und unterstützen die Grenzschutzbeamten. Das gehört ebenfalls zu unseren Aufgaben.
1: Die Aufgaben der Truppengruppe sind in der Tat noch viel umfangreicher. Für alle Arten von Einsätzen gibt es hier echte Profis.
2: Die Spezialkräfte von Russland sollen bereit sein, jede Sekunde jede Art von Aufgaben erfüllen können. Daher die Vorbereitung.
1: Die Spezialeinheit Wirzig, der russische Nationalgarde. Dies ist eine der am besten ausgebildeten Eliteeinheiten der Nationalgarde. Ihr Motto ist treffend. Für uns gibt es keine unlösbaren Aufgaben. Die Einheit verbessert ständig ihre Kampfbereitschaft und Kompetenzen. Die Soldaten üben zahlreiche Einsatzszenarien und trainieren unter verschiedenen Bedingungen. Der Befehl ist gekommen, an einem bestimmten Punkt vorzustoßen. Die Soldaten der Einheit 40 machen sich sofort auf den Weg. Der Mi-8-Hubschrauber eignet sich hervorragend für den Truppentransport. Der Trainingsplan sieht vor, dass sie schnell an einem bestimmten Punkt ankommen und eine kreisförmige Verteidigung einnehmen. Direkt aus dem Hubschrauber eröffnet ein Maschinengewehrschütze das Unterstützungsfeuer, während ein anderer Kämpfer eine Rauchgranate zur Tarnung hochwirft. Wir steigen aus. Die Kämpfer sollen schnell agieren. Eine Verzögerung kann den Verlust des Hubschraubers oder, noch schlimmer, das Leben der Kämpfer der Gruppe kosten.

Nach Erledigung der Aufgabe verlassen die Kämpfer umgehend das Gebiet. Es gibt Situationen, in denen ein Hubschrauber aus dem einen oder anderen Grund nicht landen kann. Für die speziellen Einheiten ist dies jedoch kein Grund, die anstehende Aufgabe nicht zu erfüllen. Eine alternative Landemethode mit Hilfe eines Abseilgeräts wird zur Rettung eingesetzt.

0: Noch eine Aufgabe der Spezialeinheiten, die auch viel Wachsamkeit erfordert, ist der Dienst an den Kontrollpunkten. Rom, ein extra ausgebildeter Hund, hilft bei dieser schwierigen Aufgabe.
1: Festnehmen!
0: In diesem Fall wollte der Übeltäter nicht warten, bis etwas im Auto entdeckt wird. Aber er kommt nicht weg. Vier Pforten sind schneller als zwei Beine.
1: Ich habe ihn noch als Welpen genommen. Ich habe ihm alles beigebracht. Er kann schon alles, was er kennen muss. Er ist auf Minensuche trainiert. Er ist jetzt 8 Monate alt und wir versuchen, seine Fähigkeiten zu verbessern.
0: In den Spezialeinheiten müssen selbst die erfahrensten Soldaten mit bestmöglicher Ausbildung ihre Erste-Hilfe-Kompetenzen stets verbessern. Nicht nur sein Leben, sondern auch das Leben seiner Kameraden hängt davon ab.
2: Wenn Sie Erste Hilfe leisten, müssen Sie als allererstes für Ihre eigene Sicherheit sorgen, wenn Sie sich dem Verletzten nähern. Sie brauchen Feuerdeckung. Man kann auch Rauchgranaten verwenden. Als nächstes muss man Sicht- und Sprechkontakt herstellen. Ich laufe auf den Verletzten zu, untersuche ihn und frage: Kamerad, lebst du noch? Bist du in Ordnung? Was tut weh? Als erstes nehmen wir ihm die Waffe ab und sichern sie.
0: Wie schafft man es, unter dem Beschuss sich nicht zu verwirren und alles richtig zu machen?
2: Ich denke, vor allem durch Übung in einer kritischen Situation wirst du genau das tun, was du deinem Körper antrainiert hast. In einer kritischen Situation kommt es einzig und allein auf die Routine an. Die Einheiten, die Kampfeinsätze erfüllen, müssen ständig trainieren. Und zwar alle möglichen Szenarien und unter allen Geländebedingungen. Jetzt wird geübt, wie Verwundete mit Fahrzeugen evakuiert werden.
0: Worauf kommt es hier an?
2: Man soll vor allem daran denken, dass man dem Verletzten nicht noch mehr schadet. Deswegen gibt es das Kommando 1, 2, 3, hoch. 1, 2, 3, los! Er kann doch Knochenbrüche haben und so weiter. Das ist das Wichtigste, die Person nicht noch mehr zu verletzen. Das medizinische Evakuierungsteam muss das einüben.
3: Schon bevor ich zur Ausbildung kam, wusste ich, was ein rotes Barett ist. Im Fernsehen sah ich, wie ein Mann, der das rote Barett erhalten hatte, weinte. Er küsste das Barett und seine Tränen fließen. Daran erinnerte ich mich deutlich und nach meinem Abschluss wollte ich unbedingt zu den Spezialkräften. Ich bestand die Prüfung für das rote Barett und diene seit 2014 in einer Spezialeinheit.
0: Was waren Ihre Gefühle, als Sie das rote Barett erhielten?
3: Es ist ein Lebenstraum, es ist Glück, es treibt mir Tränen in die Augen.
0: Die Einheit 40 ist nicht die einzige Eliteeinheit der Truppengruppe. Auch das Schnelleinsatzkommando SOBR leistet einen wichtigen Beitrag zur Stabilität und Sicherheit in der Region. Wir wurden zum Training der Kämpfer eingeladen. Im Rahmen dieser Trainingseinheit hat sich ein bewaffneter Kämpfer in diesem Gebäude verschanzt. Er schießt und weigert sich zu verhandeln. Soba übernimmt.

0: Jetzt läuft die Feuerunterdrückung für die Landung des Sturmtrupps. Jetzt wird eine Blendgranate gezündet, um den Täter zu desorientieren.
1: Bei Ihrer Arbeit versuchen Sie, den Täter möglichst lebend zu fassen?
0: Auf jeden Fall. Dann gibt es Informationen, die uns helfen, alle seine Verbrechen aufzuklären. Das war's. Der Täter ist gefasst und sogar auf den Beinen. Er hat eine leichte Gehirnerschütterung, aber er lebt. Die Jungs haben alle Kampferfahrungen, sind ausgebildet. Wir arbeiten seit vielen Jahren zusammen. Jeder ist an seinem Platz und weiß ganz genau, was er zu tun hat. Wir verstehen uns ohne Worte, durch Blickkontakt und Körperbewegungen.
1: Es war nur ein Training, aber das war nur der Anfang unserer Bekanntschaft mit Neb Sober. Wir wurden eingeladen, um die Arbeit der Sondereinheiten mit eigenen Augen zu sehen. Eigentlich ist es gar nicht oft so. Also die Massenmedien besuchen solche Veranstaltungen gar nicht oft und nicht ohne Grund. Wir können nicht genau wissen, was genau dort auf uns wartet. Wir werden unser Leben den Kämpfern vertrauen und wir werden unser Bestes tun, um ihnen bei ihrer Arbeit nicht zu stören.
0: Wir bereiten uns auf eine Verhaftung vor. Es wird zwei Adressen geben. Es wurde bereits festgestellt, dass die mutmaßlichen Täter dort sind. Es ist nur eine Frage der Zeit. Jetzt werden wir unsere Arbeit koordinieren.
1: Werden beide Adressen gleichzeitig abgeklappert?
0: Ja, so haben sie keine Zeit, sich gegenseitig etwas zu melden und abzuhauen.
1: Während des Trainings gab es viel Lärm, aber der reale Einsatz verlief an beiden Adressen sehr ruhig, ohne dass ein einziger Schuss fiel. Die Jungs bereiten sich auf die schlimmsten Szenarien vor, aber sie wenden keine übermäßige Gewalt an. Zur Truppengruppe gehören auch Polizeibeamte, die ebenfalls für Sicherheit sorgen.
2: Wir haben alle eine Aufgabe: Ruhe und Frieden im Nordkaukasus. Deshalb sind unsere Beamten mit der Ermittlung von Straftaten beschäftigt. Wir haben auch ein System von Kontrollpunkten eingerichtet. An diesen werden Fahrzeuge und Bürger kontrolliert und durchsucht. So können zur Fahndung ausgeschriebene Personen und Fahrzeuge aufgespürt, aber auch, und das ist vielleicht das Wichtigste, Sprengstoff, Waffen und Drogen entdeckt werden.
1: Wir schauen uns nun so einen Kontrollpunkt an.
0: Wir befinden uns an der Grenze zwischen den Teilrepubliken Nordossetien und Kabardino-Balkarien. Die Hauptaufgabe dieses Postens ist zu verhindern, dass Personen und Fahrzeuge, die auf der föderalen und internationalen Fahndungsliste stehen, weiter passieren. Außerdem kontrollieren wir, dass keine für Zivilisten verbotenen Betäubungsmittel sowie Sprengkörper, Sprengstoff, Waffen und Munition transportiert werden.
1: Die Polizei verfügt über einen mobilen Kontroll- und Durchsuchungskomplex für schnelle Fahrzeugkontrollen. Es ist in der Tat viel schneller, ein Auto durch einen Scanner fahren zu lassen, als alles zur Kontrolle auspacken zu lassen.
2: Hier haben wir einen Mitarbeiter, der die Papiere entgegennimmt und sie mit den Datenbanken abgleicht. Wir sehen, dass er Flaschen transportiert und wir wissen, wie viele Paletten er geladen hat. Wir zählen sie und gleichen die Menge mit seinen Dokumenten ab. Wenn etwas Verdächtiges entdeckt wird, ruft mich der Kollege und ich rufe dann ein Inspektionsteam.
3: Wir beginnen mit dem Scannen.
2: Hier, sehen Sie. Der Scan-Vorgang wird in Echtzeit dargestellt. Hier ist das Führerhaus und hier die Ladung.
1: Hier gibt es einen lebendigen Scanner.

0: verstanden.
1: Was soll er finden?
2: Sprengstoff, Waffen, Munition.
1: Kann er auch verbotene Substanzen finden?
2: Jeder Hund wird nur für einen bestimmten Aufgabenbereich trainiert. Wir werden oft gefragt, ob es Universalhunde gibt, die sowohl nach Sprengstoff als auch nach Rauschgift suchen. Im Prinzip kann man sie für beides trainieren, aber dann wissen wir nicht mehr, ob der Hund auf Sprengstoff oder Rauschgift reagiert hat. Ihr Fahrzeug passt auf unsere Beschreibung.
3: Ja?
2: Ja, führen Sie etwas Illegales mit sich?
3: Nein.
4: Was ist das denn? Die Hände hinter den Rücken, bitte. Festnehmen. Was ist in der Tasche?
3: Nichts Besonderes. Ich hatte da mal eine Schreckschusspistole drin.
4: Da kann jetzt also nichts Verbotenes drin sein?
3: Nein, auf keinen Fall.
5: Automat.
1: Die Angehörigen der Nationalgarde, die zur Truppengruppe gehören, nehmen auch an der militärischen Sonderoperation teil. Einige Einheiten sind gerade dort im Einsatz, während andere noch im Nordkaukasus sind und sich auf die Sonderoperation vorbereiten. Das Personal wird permanent rotiert.
6: Genossenoffiziere? Genossenoffiziere. Das Thema des heutigen Unterrichts sind FPV-Quadrokopter, ihr Zweck, Zusammensetzung und Anwendung.

0: Die Vereinigte Truppengruppe verfolgt die aktuellsten Trends in der modernen Kampfführung. Deshalb bietet die Nationalgarde hier einen Lehrgang für FPV-Drohnenpiloten an. Hier können Kämpfer eine Ausbildung absolvieren, bevor sie in die Zone der Sonderbezirk entsandt werden. Eine FPV-Drohne ist eine äußerst nützliche Sache. Ein kompetent ausgebildeter Pilot ist in der Lage, mit preiswerten Drohnen sehr teure gepanzerte Fahrzeuge außer Gefecht zu setzen, um es vorsichtig auszudrücken.
1: Wir haben ein Ausbildungsprogramm entwickelt und ziehen nun routinemäßig Einheiten zur Ausbildung von Spezialisten heran. Die FPV-Drohne selbst ist in Bezug auf ihre Steuerung eine besondere Sache. Alles basiert auf feinmotorischen Fähigkeiten. Man muss ein Muskelgedächtnis entwickeln, damit eine Gruppe von Fingern mit einem Stick arbeitet, eine andere Gruppe mit einem anderen, und all das hört auf den Kopf. Wenn wir zum Training gehen, beziehen wir die Mavic-Drohne mit ein, denn das Hauptproblem, die Hauptschwierigkeit, ist die Orientierung in der Luft. Und jemand, der eine FPV-Drohne fliegt, bekommt am Anfang Stress.
2: Ich mache gerade einen Einführungskurs. Drohnenbau, Drohnenanwendung. Gesucht wurden Menschen, die Interesse daran haben. Man braucht Durchhaltevermögen und Motivation. Ich meldete mich sofort freiwillig. Ich sagte, ich sei bereit. Mir wurde gleich gesagt, dass es nicht einfach sein würde. Wie man so schön sagt, man kann einem Schüler 1000 Lehrer vor die Nase setzen, aber sie werden ihm nichts beibringen, wenn er es nicht will. Der Prozess ist im Gange. Ich habe mich mit der Software und den Simulatoren vertraut gemacht. Ich wache mit dem Gedanken auf, dass die Situation auf dem Schlachtfeld von meinen Fähigkeiten abhängt. Ich muss Hilfe leisten und bei der Ausführung von Aufgaben unterstützen.
1: Los geht's, abheben. Nicht so scharf, sachte. Versuche, dich zu halten. Die Lerngeschwindigkeit hängt hauptsächlich von der Motivation des Einzelnen ab, aber auch von einigen angeborenen Fähigkeiten. Junge Menschen, die bereits Cybersport betrieben haben oder einfach nur viel Zeit mit Spielen als Hobby verbracht haben, haben es leichter. Alle brauchen ungefähr gleich viel Zeit, 20 bis 40 Stunden Trainingsflüge.
0: Standortwechsel. Jetzt machen wir uns mit etwas Schwererem vertraut. Drohnen spielen heutzutage eine sehr wichtige Rolle. Doch Artillerie können sie vollständig heute nicht ersetzen.

0: das, was происходит.
1: Wir führen jetzt eine taktische Übung mit scharfer Munition durch. Heute arbeiten wir mit einer 122mm Kanone, der Haubitze D-30. Dieses Geschütz wurde schon oft in der Zone der militärischen Sonderoperation eingesetzt. Es ist eine gute, zuverlässige Waffe, die einfach zu bedienen ist. Die Arbeit dort läuft folgendermaßen ab. Das Einsatzteam hat die Aufgabe, feindliche Soldaten, Straßensperren, Lagerhäuser, Panzerfahrzeuge und feindliche Fahrzeuge zu zerstören.
2: Am 23. September feiert die Truppengruppe ihr 25-jähriges Bestehen. 25 Jahre stets im Einsatz. Was hat sich nach einem Vierteljahrhundert verändert?
3: Es gibt natürlich eine Dynamik. Hier im Nordkaukasus kamen die Kriminellen und Militanten aus der ganzen Welt zusammen. Sie wurden aus dem Ausland finanziert. Man hat ihnen Aufgaben gestellt und sie mussten ihr Geld abarbeiten. Damals waren es etwa 10.000 Personen. Und heute? Wir sollten vielleicht zwischen der Zeit vor der Sonderoperation und nach der Sonderoperation unterscheiden. Vor dem Beginn der Sonderoperation war die Situation völlig stabilisiert. Seit ihrem Beginn hat sich die Situation weiter verschärft. Alle ausländischen Agenten und gemeinnützigen Organisationen wurden mit Beginn aktiver. Sie begannen, die Menschen zu finden, die sich im Ausland aufhalten. Gleichzeitig sind viele Bürger aufgetaucht, nicht nur aus dem Kaukasus, sondern auch aus verschiedenen anderen Regionen, die sich selbst radikalisiert haben. Das Internet, die Leute lesen es und dann beschließen sie einzutreten und einen Eid zu schwören. Mehrere Banden, die in diesem Jahr neutralisiert wurden, waren größtenteils selbst radikalisiert. In diesem und im letzten Jahr wurden hier im Nordkaukasus eine ganze Reihe von terroristischen Bedrohungen verhindert.
2: Innerhalb von 25 Jahren wurde viel erreicht. Rund 67.000 Einsätze und Präventivmaßnahmen, mehr als 10.000 beschlagnahmte Waffen, fast 6.000 festgenommene oder ausgeschaltete Mitglieder und Mitläufer von Terrorzellen. Die Vereinigte Truppengruppe ist nach wie vor ein zuverlässiges Bollwerk gegen den Terrorismus. Ivan Polyansky, RTW, Nordkaukasus, Russland.
4: Was ist Liebe? Ich war in 82 Ländern und habe in 12 gelebt. Aber hier wurde mir nach 3 Tagen klar, dass ich mich zu Hause fühle. Kühe sind wie Frauen, sie sind launisch. Eine Sexshow. Ich entschied mich herzukommen. Ich wusste, hier kann ich mir ein neues Leben aufbauen. Käse ist schlimmer als eine Frau, so launisch. Vermutlich hat Gott entschieden, dass ich nicht frei sein soll.
5: Er fragte aus heiterem Himmel und gab nicht auf. 5 Kinder, alle verschieden.
4: Mein einziger Traum ist das gleiche Glück für alle meine Kinder. Ich liebe meine Heimat hier. Das kalte Wetter, die russische Kultur, die Geschichte. Ich mag alles an diesem Land.
6: Er ist Russe, definitiv.
7: Gäbe es einen Krieg, würde er für Russland kämpfen.
4: Ich bin John Kopisky, ein russischer Farmer.
8: 3, 2, 1, 0.
9: Archiv streng geheim. Im September 41 berichtet Vadim alias Gorski aus London.
10: Man arbeitet an der möglichen Nutzung der Kernenergie für militärische Zwecke.
9: In der ersten Direktion des NKWD taucht ein neuer Ordner mit dem Codenamen Enormus auf.
11: Enorm bedeutet wörtlich etwas Riesiges, Furchterregendes.
9: Alle Kernphysiker werden von der Front abgezogen, um an dem neuen Projekt zu arbeiten.
10: Auf Stalins Frage, wer die Leitung übernehmen soll, kam die Antwort Kurtschatow.
12: Ich schlage vor, dass Sie sich direkt mit der Entwicklung der Atombombe befassen.
13: Es gab eine Verschwörung, eine schreckliche Verschwörung.
9: Ein siegreiches, vom Krieg verwüstetes Land muss erneut ums Überleben kämpfen.
12: Nachdem er den Knopf gedrückt hatte, stand alles in gleißendem Licht. Wir konnten einen Atompilz aufsteigen sehen.

0: erklärt uns.
1: Ich schlafe hier. Ich ziehe meine Schuhe an, gehe spazieren, esse. Ich spiele.
2: Es gab eine riesige Explosion, als ich in Donetsk auf dem Weg zum Tanzkurs war.
3: Warum haben Sie Ihre Tochter versteckt?
4: Damit sie nicht gewaltsam weggebracht werden würde.
2: Ukrainische Freiwillige. Sie konnten Kinder zwingen, mit ihnen zu gehen. Mit Gewalt.
1: Ich weiß nicht, wo meine Eltern sind. Ich habe sie schon lange nicht gesehen.
4: Ich bin gegangen, weil ich die Kinder retten wollte.
3: Man weiß nicht, ob man überlebt oder nicht.

0: Eine perforierende Schusswunde. Ich tue alles dafür, dass die Menschen sicher sind und am Leben bleiben.
1: Zielen! Feuer!
2: 2014 wurde ein Bus mit Flüchtlingen aus Gorlovka beschossen und brannte aus. Meine Kinder haben wie durch ein Wunder überlebt. Jeder an meiner Stelle hätte also wahrscheinlich dasselbe getan.
0: Schussposition einnehmen. Bereit zum Zielen? Los geht's. Mir macht das immer Spaß, denn jeder Schuss bringt uns dem Sieg näher.
3: Auf geht's. Natürlich habe ich Angst, aber ich habe meine Entscheidung getroffen. Ich bin hier. Manchmal spielen meine Nerven verrückt. Ich möchte weinen, aber ich kann es nicht zeigen. Ich möchte, dass die Jungs mit guter Laune in die Schlacht ziehen. Ja, ich setze mein Leben aufs Spiel. Aber ich habe ein Ziel. Wenn wir es jetzt nicht beenden, wird es noch schlimmer werden. Wir müssen siegen.

0: Prozessermittlungszentrum UKR Leaks, dessen Leiter ich bin, führt journalistische Ermittlungen durch, um die Kriegsverbrechen des Kiewer Regimes aufzudecken. Einer meiner Schwerpunkte sind die Operationen der ukrainischen Geheimdienste. Ich kenne ihre Methoden in- und auswendig. Ich weiß, wie sie vorgehen. Als ich von den Aktivitäten des sogenannten russischen Freiwilligenkorps hörte, weckte das meine Neugier. Was ist das für eine Organisation? Wer leitet sie? Wer finanziert sie? Und was für Ziele verfolgt sie? Das russische Freiwilligenkorps ist eine paramilitärische Formierung, die als Teil des Militärnachrichtendienstes der Ukraine auch von diesem gesteuert wird. Die medienwirksamste Aktion des sogenannten RFK war die Operation im März 2024, als die militanten Extremisten behaupteten, ihr Überfall auf das russische Staatsgebiet diene dazu, die Präsidentschaftswahl in Russland zu stören. Um herauszufinden, was diese selbsternannten Befreier wirklich im Schilde führten, entschieden wir uns, den Schauplätzen der Kampfhandlungen in der Nähe der ukrainischen Grenzen einen Besuch abzustatten. Die westlichen Medien, darunter auch die in Kiew, stellten die Aktionen des RFK als bewaffneten Kampf gegen das totalitäre Regime der Russischen Föderation dar. Kämpfer des RFK wurden auch im Frühling 2023 bei einem versuchten Einfall in die Region Bryansk gesehen. Im Mai sowie im Sommer 2023 tauchten sie wieder auf, als sie versuchten, in die Region Belgorod einzufallen.
1: Es ist Zeit für normale russische Bürger zu erkennen, dass sie keine Sklaven sind. Erhebt euch, rebelliert und kämpft. Wir, die Kämpfer des russischen Freiwilligenkorps, nehmen dieses Video in der Bryansk-Region auf. Wir sind nicht als Saboteure hier, wir kommen als Befreiungsarmee in unsere Heimat.
0: Die letzte ihrer, könnte man sagen, aufsehenerregende Operationen fanden im März 2024 statt, wieder in der Region Belgorod im Kreis Krajivoron.
2: Jemand fliegt.
0: Der Detektor piept, heißt das, hier gibt es Drohnen?
3: Ja, Aufklärungsdrohnen.
0: Es ist also besser, nicht weiter als zur Kirche fahren?
3: Genau, hier ist es nicht sicher.
0: Wir sind auf dem Weg nach Krajivoron. Das ist eine Kreisstadt in der Region Belgorod. In diesem Kreis liegt die Siedlung Kosinka, die am 13. und 14. März 2024 von dem sogenannten RFK angegriffen wurde. Wir haben vor, auf eigene Faust nach Kosinka zu fahren, uns ein eigenes Bild von der Lage zu machen und zu sehen, welchen Schaden der RFK-Überfall verursacht hat. Ist das Ihre ruinierte Kirche, die wir gesehen haben?
4: Johannes, der Evangelist, ja.
0: Hat das RFK die Kirche so zusammengeschossen? Sieht aus, als hätten sie direkt mit Panzern draufgeschossen.
4: Wir haben fast einen Tag gebraucht, um den Schutt zu entfernen. Wir saßen alle im Keller, die Gemeindemitglieder, insgesamt 25 Menschen, auch Großmütter, die über 85 Jahre alt waren. Die Großmütter gehen nach oben und sehen, wie eine Drohne ihre Kreise dreht. Es war mitten am Tag, nicht in der Nacht. Ich habe 270 Einschläge innerhalb von 2 Stunden gezählt. Da wurde das Haus, in dem wir ausharrten, beschossen. Sie ließen uns nicht gehen.
0: Die örtliche Kirche war ein bedeutender Orientierungspunkt und gewissermaßen das Ziel des Vorstoßes des russischen Freiwilligenkorps. Eines der Hauptziele der sogenannten Befreier war es, die Kirche im Dorfzentrum von Kosinka zu erreichen und dort die RFK-Flagge zu hissen.
4: Ich war auf dem Weg nach Glotovo. Es war meine 4. oder 5. Fahrt, um die Leute dort rauszuholen. Dort blieben Kinder zurück, 4 Kinder. Ich fahre vor und sehe einen grünen Schützenpanzer. Ich dachte, das wäre einer von uns. Und dann kommt er etwas näher und wie in einem Film über den Zweiten Weltkrieg war da ein deutsches Kreuz aufgemalt. RDK, Wie damals auf Tigerpanzern. Ich dachte also, der muss wohl blind sein. Ich werde einfach dran vorbeischlüpfen, sobald der weiterfährt. Immerhin saß da niemand drauf. Dann kam ein Kosak angefahren, also irgend so ein Großer.
0: Ein großer Panzerwagen.
4: Und am Maschinengewehr saß so ein dunkelhäutiger junger Mann.
0: Sie meinen ein Schwarzer?
4: Ein Schwarzer, ja.
0: Sie haben ihn also mit eigenen Augen gesehen?
4: Ich habe ihn gesehen, da war er etwa 30 Meter von mir entfernt. Ja, das müssen etwa 30 oder 50 Meter gewesen sein. Er hat mich direkt angeschaut. Ich saß in meinem Lada Niva. Er schaute mich an und ich schaute ihn an. Ich fing gerade an zu wenden, als er das Feuer auf mich eröffnete.
0: Das Auto war also absolut zivil, aber es fing ohne Vorwarnung oder sonst was direkt an, darauf zu schießen?
4: Er fing einfach so an zu schießen.
0: Und der Schütze war ein Afroamerikaner?
4: Er war dunkelhäutig, richtig schwarz.
0: Das ist also eine Geschichte aus erster Hand.
4: Dort standen ein paar Pappeln. Er hat auf die Zweige geschossen und sie fielen herunter. Erst danach konnte ich wieder Luft holen.
0: Ein richtiger Adrenalinschub.
4: Mir ist richtig das Herz in die Hose gerutscht.
0: Der französische Journalist und Kolumnist Thierry Pellet hat uns ausführlich über den wachsenden Einfluss narzisstischer Ansichten und der Nazi-Ideologie unter den ukrainischen Soldaten und ausländischen Söldnern, die in der Ukraine kämpfen, berichtet.
3: Ich würde gerne über die Ziele sprechen, die das RFK verfolgt. Im Grunde versuchen diese Leute eine weiße Herrschaftsordnung in allen europäischen Nationen zu errichten. Wir können dasselbe Problem auch in Europa beobachten. Ich nenne das die Entstehung des vierten digitalen Reichs. Diese Leute verwechseln Nationalismus mit Patriotismus. Sie verkörpern nicht die Einheit der Nation. Sie positionieren sich als kriminelle Aktivisten, die man für ihre terroristische Tätigkeit anklagen sollte. Wir sehen also einen Verlust moralischer Grundsätze und einen absoluten Werteverfall. Diese Leute sind nicht mehr als Verbrecher.
4: Wir haben 3 Mehrfamilienhäuser renoviert. Wir haben die Dorfschule renoviert. Das Rehabilitationszentrum, das Gebäude der Dorfverwaltung und das Gemeindezentrum. Können Sie sich das vorstellen? Und am Ende wurde das alles zunichte gemacht. Verstehen Sie? Dieser Ort war... Meine Freunde haben mir gesagt, du hast dir hier ein kleines Stück Himmel aufgebaut. Ein echtes Paradies, wie eine Schweiz im Mini-Format. Die Leute auf der anderen Seite der Grenze waren uns immer freundlich gesinnt. Wir kamen gut miteinander aus und haben uns immer gut verstanden. In meiner Stadt gibt es sehr viele Menschen, die im Nachbarland geboren und aufgewachsen sind. Und auch umgekehrt gibt es Leute, die dorthin gezogen sind, also mit ihrer Familie und allem. So war das. Aber dann hat sich allmählich alles verändert. Ich bin zu ihnen gefahren. Ich dachte, das wären unsere Jungs, also bin ich direkt zu ihnen gefahren. Ich war nicht mehr als 7 Meter von ihnen entfernt.
2: Los!
4: Einer dieser Jungen drehte sich um und fing an zu schießen. Ich dachte, er schießt aufs Auto. Aber er schoss unters Auto. Ich war in meinem Lada Niva.
0: Kurze Frage, womit hat er geschossen?
4: Mit einem Maschinengewehr. Er schoss also unters Auto. Ich machte die Tür auf, setzte einen Fuß aus meinem Wagen und sagte, was macht ihr Jungs denn? Ich war fassungslos. Alle dort kennen mich. Ich war verdutzt. Ich stelle mich also vor. Ich sagte, ich bin der Dorfvorsteher. Genau dann kamen noch 3 Männer hinter dem Zaun hervor. Sie zielten mit ihren Maschinengewehren auf mich und ich sah, dass sie gelbe Armbinden trugen. Die Situation war also folgendermaßen. Am Straßenrand steht ein Panzerwagen. Ich schaue hin und sehe, dass ein Nazi-Kreuz darauf gemalt wurde. Ein Kreuz, wie es auf Tigern und Panthern gemalt wurde.
0: Ja, während dem Krieg.
4: Der Motor des Autos läuft. Ich bin noch mit einem Fuß im Auto. Ich brauche keine Sekunde, um mich zurück ins Auto fallen zu lassen. Ich bin 200 Meter weggefahren und das Auto hat mehrere Maschinengewehrsalven abbekommen. Das Auto war von Kugeln durchsiebt worden. Die Türen, die Fenster und die Stoßstange waren alle dahin. Alles zerstört.
0: Der Dorfvorsteher von Kosinka macht sich natürlich große Sorgen um seinen Heimatort, da nach den Streifzügen dieser sogenannten Befreier der Großteil der Wohngebäude, der Infrastruktur, also auch Kirchen, Schulen etc. jetzt unbewohnbar und unbrauchbar ist. Die sogenannten Befreier hinterließen nichts als Ruinen. Was die nationale Zusammensetzung des sogenannten russischen Freiwilligenkorps angeht, so haben die Einheimischen mit eigenen Augen eine große Anzahl an Ausländern in ihren Reihen gesehen.
1: Ich war hier vom ersten bis zum letzten Tag.
0: Können Sie uns erzählen, was Sie über diese Leute wissen, die sich das russische Freiwilligenkorps nennen?
1: Da waren kaum Russen unter ihnen. Da gab es Ukrainer, Polen. Ein paar Jungs haben sogar zwei Schwarze gesehen, oder?
2: Ja.
1: Am Übergang, am Checkpoint.
0: Aha, war das am Grenzposten?
1: Ja, genau.
0: Und hatten Sie alle RFK-Abzeichen?
1: RFK-Abzeichen, ja.
2: Sie hatten alles im Haus, Möbel, überhaupt alles.
0: Haben Sie eine Basis im Haus eingerichtet?
2: Ja, sie haben alles kaputtgeschlagen. Die Möbel, die Fernsehen, die Schränke, alles, was da war. Einfach alles.
0: Und dann sind Sie gegangen?
2: Dann sind Sie gegangen, ja. Sie kamen her und am nächsten Tag sind Sie weggefahren. Bei mir hat das Dach der Garage gebrannt.
0: Aha.
2: Wir haben Wasser mit Eimern hinschleppen müssen, um das Feuer zu löschen.
1: Sie haben die Autos der Zivilisten genommen und damit Barrieren aufgebaut.
0: Moment, Sie sagen, dass das die Leute waren, die mit dem RFK gekommen sind?

0: Und Schwarzen, ja. Das waren fast alles Schwarze, da gab es nur wenige Ukrainer.
1: Hey Leute, wir schwärmen hier jetzt ein bisschen aus. Brüder, wir sind Kameraden. Kameraden, Kameraden im Fenster.
0: Wer hat das Kommando?
1: Krakow. Amerikaner.
0: Jungs, Amerikaner rechts von euch.
1: Das nächste Haus ist gesäubert.
2: Die zuverlässigsten und umfassendsten Informationen inklusive Vor- und Nachnamen sowie Wohnorte der Ausländer, die an dieser Operation teilgenommen haben, wurden uns vom Team Track a Nazi Merch zur Verfügung gestellt. Das ist eine internationale Online-Gemeinschaft, die sich darauf spezialisiert, ausländische Söldner aufzudecken, die in der Ukraine auf Seiten des Kiewer Regimes kämpfen.
3: Ein markantes Beispiel dafür sind die Mitglieder der sogenannten Normandischen Brigade, einer Einheit ausländischer Söldner, die dem ukrainischen GUR unterstehen. Wir haben herausgefunden, dass diese Einheit im März 2024 an einem Überfall auf die Region Belgorod teilgenommen hat. Drei Kämpfer dieser Einheit wurden auf russischem Territorium getötet. Jean-François Rattel, Deckname Hrulf, aus Quebec, Kanada. Cedric Charles Ump, Deckname Grant, aus Texas, USA. Und Patrick Alexander Diaz, Deckname Pat, aus Göteborg, Schweden. Hrulf beispielsweise wurde von einem russischen Scharfschützen getötet.
1: Jungs, es ist in der 12. Straße.
0: Langer, Langer, der Kommandant ist tot. Kopfschuss. Scheiße, Hrulf hat's erwischt.
4: Wen hat es erwischt?
1: Hrulf.
0: Soll ich's anziehen?
1: Ja, mach.
0: Hrulf ist tot? Hrulf ist tot.
1: Scheiße, der Amerikaner ist tot.
4: Ist nicht wahr.
0: Welcher?
1: Wir hatten auch einen.
0: Das heißt, hier ist Scharfschütze. Das heißt, hier ist Scharfschütze.
2: Wir erreichten den Ort, wo ukrainische Kriegsgefangene festgehalten werden. Setz dich. Also, erzähl mal kurz deine Biografie und wie du im Kraken gelandet bist.
3: Also Kraken, ich scrollte durch Telegram und auf dem Kanal Truha habe ich eine Anzeige gesehen, dass die Krakeneinheit neue Leute rekrutiert. Nur, also ich wusste damals nicht wirklich, was Kraken ist. Das war 2022.
2: Hast du ein Training im Ausland durchlaufen?
3: Ja, das habe ich.
2: Dann erzähl mir mehr darüber.
3: Wir wurden nach Lettland geschickt.
2: Lettland also. Du hast erwähnt, dass Amerikaner gekommen wären.
3: Sie waren immer da.
2: Was haben die Amerikaner euch gegeben?
3: Uns?
2: Was haben sie euch beigebracht?
3: In der zweiten Woche haben wir Waffen bekommen. Sie haben uns M16-Gewehre ausgehändigt, aber alte Modelle. Also alles 5,56 mm.
2: 5,56 mm, also NATO-Munition.
3: Ja, alles 5,56 mm. Wir hatten Daniel Defender-Gewehre, M16, CZ, kurz Langwaffen, SCARS.
2: Was ist mit belgischen FN-Gewehren, belgischen Maschinengewehren?
3: Nun, wir hatten Minimi.
2: Minimi, okay, solche hattet ihr?
3: Wir hatten Minimi-Gewehre, Waffen zur einmaligen Benutzung wie AT-4 Panzerskott.
2: Und NLAWs?
3: Enlaws, Apilas und Karl-Gustav-Gewehre.
2: Das ist eine der Trophäen, das unsere Armee nach den Kämpfen mit dem sogenannten RFK im Dorf Kusinka in die Hände gefallen ist. Das ist ein belgisches Maschinengewehr, das von der Fabrique Nationale produziert und Minimi genannt wird. Es wird von vielen westlichen Streitkräften eingesetzt. Ich habe eine Reihe an interessanten Dokumenten in die Hände bekommen können. Das ist eine Genehmigung des staatlichen Exportkontrolldienstes der Ukraine für die Einfuhr von 50 Maschinengewehren Typ M249 im Auftrag der Hauptverwaltung der ukrainischen Militäraufklärung. Als Exporteur fungiert die amerikanische Firma Potomac River Group. Als Importeur ist die ukrainische GmbH Incompass gelistet. Der Kaufvertrag beläuft sich auf eine Summe in Höhe von 677.358 US-Dollar. Hier ist noch eine Genehmigung des staatlichen Exportkontrolldienstes der Ukraine, diesmal für die Lieferung von Glock 19 Pistolen. Der Empfänger ist wieder die Hauptverwaltung der ukrainischen Militäraufklärung. Der Importeur ist die GmbH Incompass mit Sitz in Kiew. Die Rolle des Exporteurs übernimmt hier die tschechische Firma 762 SRO.

0: Anhand der Dokumente, die ich erhalten habe, konnte ich den Schluss ziehen, dass Slyusarenko in Absprache mit den CIA-Offizieren Lance Soliday und Robert Dzialak sowie tschechischen Waffenherstellern ein korruptes Netzwerk aufgebaut hat, um inoffiziell Waffen aus dem Westen in die Ukraine zu liefern. Bemerkenswert ist, dass ein Teil dieser Waffen über Bulgarien in die Hände bewaffneter Verbände fällt, die im Interesse der USA auf der ganzen Welt aktiv sind.
1: Am 24. haben wir über die Operation Kosinka Spodoyushino erfahren. Man hat uns erklärt, warum wir Spodoyushino stürmen würden. Dort gab es einen Checkpoint. Unsere Aufgabe, also die Aufgabe unserer Kompanie, war es, den Checkpoint zu stürmen und dort Fuß zu fassen. Dann würde die nächste Kompanie weiter ins Innere vordringen.
0: Haben Sie euch gesagt, was das Ziel ist, der Sinn der Operation?
1: Nun, das war im Vorfeld der Wahlen, also haben sie uns das nicht erklärt. Sie haben nicht gesagt, das müsst ihr wegen dem und dem so machen. Uns war das nicht klar. Wir haben also nicht verstanden, warum wir etwas einnehmen und dort Fuß fassen sollen. Und dann? Was ist der Sinn dabei? Versuchen wir, Territorium zu besetzen oder was? Das waren also eine Art Medienoperationen. Alles rein zur Schau.
0: Welche Abzeichen habt ihr im Kampf getragen?
1: Also den Sturmtruppen wurden RFK-Abzeichen ausgeteilt, damit das nicht nach einem Überfall der GOR aussah, sondern als wäre das RFK so groß und mächtig.
0: Hast du selbst RFK-Truppen gesehen, also mit eigenen Augen?
1: Mit eigenen Augen? Nein, aber ich habe gehört, dass es sie gibt.
2: Wissen Sie, bei uns haben sie genau das Gleiche gemacht. Das war ein CIA-Projekt. Die CIA hat Leute aus dem Ausland hergebracht und sie ausgebildet. Das waren auch Nazis. Es gab ziemlich viele Nazis, vor allem in Kroatien. Sie haben sie ausgebildet und dann als Serben ausgegeben, die gegen andere Serben kämpfen. Aber das Paradebeispiel dafür ist Bosnien. In Bosnien leben Muslime und dort haben sie eine ganze Gruppe Muslime gegen ihre eigenen Leute aufgehetzt. Ihnen ist es egal, wer wen tötet. Sie wollen dafür sorgen, dass sich die Einheimischen im Kriegsgebiet gegenseitig umbringen. Sie stört die große Anzahl an Menschen, die dort leben. Die Bruderschaft zwischen den Völkern ist ihnen ein Dorn im Auge. Das alles steht ihnen einfach im Weg.
0: Erzähl mir bitte, wo ihr die Abzeichen herhattet. Wer hat sie euch ausgehändigt? Wie haben sie euch erklärt, warum ihr das alles machen musstet?
3: Die Abzeichen hat man uns auf dem Schießplatz ausgehändigt, sobald wir angekommen waren. Division hat sie uns ausgehändigt. Das ist der Stabschef.
0: Sein Deckname ist Division?
3: Ja, sein Deckname ist Division. Er ist der Stabschef und er hat uns die Abzeichen gegeben. Sie haben uns gesagt, dass wir dort als russisches Freiwilligenkorps einfallen und diese Abzeichen tragen sollen.
0: Warte, seid ihr nicht eine Einheit der ukrainischen Streitkräfte? Ihr untersteht doch dem GUR, oder? Aber man hat euch gesagt, ihr solltet Abzeichen tragen, um euch als RFK auszugeben?
3: Ja.
0: Hat man euch den Sinn hinter dieser Maskerade erklärt?
3: Nun, sie haben es uns nicht gesagt, aber es war klar, dass... Wir mussten zeigen, dass wir nicht Teil der ukrainischen Streitkräfte sind. Keine Ukrainer, sondern eben das russische Freiwilligenkorps, das reingehen und sein Land befreien wollte und so weiter. Im Grunde war unsere Aufgabe, die Kirche in Kosinka zu erreichen und ein Video zu drehen.
0: Was für eine Art von Video?
3: Also, dass wir das russische Freiwilligenkorps seien und gekommen sind, um...
0: Das waren also die Internationale Legion, die GUR-Bataillone, Bruderschaft, Artan und Kraken, alles Einheiten der ukrainischen Streitkräfte. Trugen sie alle RFK-Abzeichen?
3: Ja, alle trugen Abzeichen des russischen Freiwilligenkorps.
0: Was glauben Sie, was steckt dahinter? Warum ist der Westen so beflissen darauf bedacht, seine Hände in Unschuld zu waschen, was seine Verwicklung mit dem RFK angeht.
2: Ich glaube, es geht gar nicht darum, dass sie sich von ihrer Schuld reinwaschen wollen. Dort im Westen müssen sie der Öffentlichkeit zeigen, dass Russland eine Diktatur ist und dass die Menschen im Prinzip gegen Putin sind, dass das alles eine brutale Diktatur ist. Deswegen brauchen sie irgendwelche oppositionellen oder angeblich oppositionellen Kräfte, die zeigen, dass es einen Widerstand gegen Putin gibt und sich praktisch ein Putsch in Russland anbahnt. Sie wollen zeigen, dass die Menschen Putin absetzen wollen. Also brauchen sie solche Kräfte, um auf sie zu zeigen und zu sagen, schaut, da sind sie doch.
4: In der derzeitigen Situation könnt ihr euch in jedem Armeegeschäft jede Art von Militärtechnik kaufen. Also glaube ich nicht, dass das etwas Exotisches ist.
0: Wir hatten einen sehr interessanten Gesprächspartner, den Kommandanten einer Spezialeinheit. Er war der Kommandant einer der Brigaden, die unmittelbar an den Kämpfen im März 24 in der Umgebung des Dorfes Kosinka beteiligt war.
1: Ich weiß, dass das eine ausschließliche medienorientierte Operation war, weil es dort außer Publicity nichts zu erreichen gab. Sie sollten sich also grob gesagt hinstellen und zeigen, wie cool sie doch sind. Los, schaut uns an. Es war einfach dazu da, um in den Medien und im Internet auf dicke Hose zu machen und vorzugeben, dass sie dort etwas erreicht hätten.
0: Haben Sie etwas erreicht?
1: Nein.
0: Wie würdest du Ihre Verluste während dieser Operation einschätzen? Ich verstehe ja, dass es da keine exakten Zahlen gibt.
1: Schwere Verluste. Ich würde sagen, sie haben schwere Verluste erlitten. Von denen, die beim Überfall dabei waren, sind wahrscheinlich ca. 70% nicht am Ziel angekommen. Sie wurden grob gesagt eliminiert, als sie unser Territorium erreichen wollten. Erst die Nächsten erreichten ihr Zielgebiet.
0: Die nächsten Wellen?
1: Ja, sie hatten sogar Black Hawk-Hubschrauber, die sie unterstützten.
0: Black Hawk-Hubschrauber? Also hat es doch einen gegeben.
1: Das war ein Black Hawk-Hubschrauber, ja, das wurde per Video bestätigt. Der war auch auf dem Videomaterial zu sehen, das den toten Soldaten abgenommen wurde. Die Gefangenen haben es auch bestätigt. Für all das gibt es verlässliche Quellen.
0: Ich habe gehört, Sie hatten irgendwelche Probleme mit den Hubschraubern.
1: Ja, genau.
0: Habt ihr sie abgeschossen?
1: Wir haben sie abgeschossen. Einen haben wir auf jeden Fall abgeschossen. Ein Amerikaner auf dem Video, sie sprechen ja Englisch untereinander, sagte einem anderen, Mann, bin ich froh, dass das kein Airsoft ist und ich eine Schutzweste anhabe.
0: Du meinst also?
1: Ja, wir haben uns auch gedacht, was meint der mit Airsoft? Ich hab's überhaupt nicht kapiert.
0: Ist er hergekommen, um Soldat zu spielen?
3: Mir gefällt es, wie wir hier mit den Abzeichen die Teams markieren. Wie beim verdammten Airsoft oder Paintball.
5: Alter, sei froh, dass wir nicht in verdammten Trikots rumlaufen.
3: Wir könnten uns auch aufteilen. Ein Team mit T-Shirts, das andere ohne.
5: Alter!
3: Nein, du kannst kein T-Shirt anziehen, das ist nicht fair.
6: Hey, kommt ihr?
3: Dumme Frage, aber haben wir das Haus da gesäubert?
7: Ich glaube nicht, dass irgendwelche Überfälle auf russisches Territorium, also auf das echte russische Territorium, ohne Zustimmung aus Washington über die Bühne laufen können. Ich denke nicht, dass das sein kann. Genauso wenig wie ich denke, dass Raketen auf die Strände der Krim abgeschossen werden können, ohne dass die USA dem zustimmen. Ich bin überzeugt, dass die USA über alles, was in der Ukraine passiert, genauestens Bescheid wissen. Ich fürchte, dass sie dieses Spiel auf die Spitze treiben und eine rote Linie nach der anderen überschreiten werden, bis es zu spät ist.
0: Kommt es dann zum Atomkrieg?
7: Es sieht so aus, als ob wir genau darauf zusteuern. Wenn ihr damit prahlen wollt, wie ihr jede rote Linie überschreitet, dann seid nicht überrascht, wenn beim Überschreiten von Linie Nummer 400 Präsident Putin beschließt zu antworten.
0: Während ich Nachforschungen zu den Kriegsverbrechen des Kiewer Regimes anstellte und dabei auch ihren Einsatz von terroristischen Methoden der Kriegsführung untersuchte, wurde ich selbst zum Ziel eines terroristischen Anschlags der Kiewer Geheimdienste. Am 12. April 2024 haben sie versucht, mich mitten in Moskau in meinem eigenen Auto in die Luft zu jagen. Hier parkte mein Auto, als es am 12. April 2024 in die Luft gejagt wurde.
1: Was ist passiert?
0: Ich ging aus dem Haus und stieg ins Auto. Das Auto explodierte, nachdem ich den Motor gestartet hatte. Da ich nicht ernsthaft verletzt war, konnte ich aus dem Auto steigen und den Notdienst anrufen. Ich habe den Krankenwagen gerufen und mir selbst erste Hilfe geleistet. Dann kamen auch schon alle, die kommen mussten. Ich habe kleine Narben an meinem Arm davongetragen und eine kleine Schnittwunde am linken Bein. Ich werde meine Ermittlungen fortsetzen und versuchen, immer tiefer zu graben, immer mehr Beweise ans Tageslicht zu befördern und der Ukraine damit immer schmerzhaftere Schläge zu versetzen. Nach monatelangen investigativen Ermittlungen zu den Aktivitäten des russischen Freiwilligenkorps haben wir folgende Schlüsse gezogen. Erstens, das russische Freiwilligenkorps existiert nicht. Es ist einzig und allein ein mediales Projekt der Hauptverwaltung, der ukrainischen Militäraufklärung und westlicher Geheimdienste. Zweitens, das Ziel aller vom RFK durchgeführten Operationen ist es, die öffentliche Meinung im Westen so zu beeinflussen, dass die Menschen dort glauben, es gebe eine bewaffnete Opposition in Russland, die die Regierung in Moskau mit Waffengewalt bekämpft. Drittens, alle RFK-Operationen werden von der Hauptverwaltung der ukrainischen Militäraufklärung und westlichen Geheimdiensten vorbereitet. Viertens, der Überfall. Während der Präsidentschaftswahlen in Russland im März 2024 wurde von den Amerikanern vorbereitet. Der fünfte und vielleicht wichtigste Punkt ist folgender. Westliche Geheimdienste benutzen Proxys, in diesem Fall den RFK und die Hauptverwaltung der ukrainischen Militäraufklärung, um terroristische Operationen auf dem Territorium Russlands durchzuführen. Das RFK existiert nicht und die westlichen Geheimdienste haben einen Kardinalfehler gemacht, als sie auf solche Verräter gesetzt haben. Diesen Leuten wird sich in Russland niemand anschließen.
8: Propeller frei.
9: Man muss nur so schnell und so tief wie möglich zwischen zwei Pylonen hindurchfliegen.
10: Nur anfangs fühlte es sich ziemlich extrem an. Es ging schnell rein und raus und wieder raus. Es ist hart, härter als letztes Jahr, aber aufregend.
11: Man braucht wirklich schnelle und präzise Rollen, um die Tore zu schaffen.
9: Russische Luftrennen sind extreme Wettkämpfe. Wer es schafft, auf einer bestimmten Strecke zwischen den Pylonen in der schnellsten Zeit durchzufliegen, gewinnt.
12: Heute ist alles virtuell. Wir holen die Leute in die Realität zurück, wenigstens ein bisschen. Zu fühlen, die Geräusche zu hören, es mit eigenen Augen zu sehen.
13: Die Lebensweise von Rentierzüchtern, die in der Tundra einen traditionell nomadischen Lebensstil führen, gleicht einer parallelen Realität.
14: Fangt ihn mit dem Lasso!
13: Während die Männer die Herden führen, tragen die Frauen die Last der Hausarbeit auf ihren Schultern.
15: Eine Frau in diesem Beruf muss flink, zäh und stark sein. Die ganze Gemütlichkeit und Wärme kommt von uns.
13: In den Weiten Russlands gibt es jedoch einen Ort, an dem Hausfrauen einen regulären Beschäftigungsstatus erhalten. Er liegt im hohen Norden.
15: Mit 17 wurde ich Tschum-Arbeiterin und habe es auch nach 30 Jahren nicht bereut.
16: Oktober 2023. Der unerwartete Angriff der Hamas auf Israel schockierte die Welt. Zu dieser Zeit rechnete niemand damit, dass die palästinensischen Extremisten so viele moderne Waffen haben würden. Schon kurze Zeit nach dem Angriff bedankten sich die Hamas-Kämpfer fast hämisch bei den USA und der Ukraine für die Feuerkraft, mit der sie Israels Städte überzogen haben.
17: Wir bedanken uns bei der ukrainischen Regierung für diese Waffen. Wir werden sie gegen Israel richten.
16: Wie kommt es, dass im Nahen Osten ständig Waffen aus einem Land auftauchen, dessen Vertreter sich andauernd über mangelnde Munition und militärische Ausrüstung beschweren?
18: Waffen für die Ukraine, Munition für die Ukraine, neue Verteidigungssysteme für die Ukraine.
16: Die Militärhilfen der USA und der Europäischen Union belaufen sich auf Dutzende Milliarden US-Dollar. Aber wo landen diese Lieferungen? Und wer hat überhaupt entschieden, einem Land Waffen zu liefern, das seit fast 30 Jahren einer der größten Knotenpunkte für den illegalen Waffenhandel ist?
19: Wow. RT behaupten, Händewaschen sei wenig hilfreich gegen Covid-19.
20: Wirklich.
21: Leider löste diese falsche Meldung der Bild-Zeitung zwar Emotionen, aber keinen gesunden Menschenverstand aus. Doch es war Professor Bob Arnett, der gesagt hat, Sie können sich den ganzen Tag lang die Hände waschen, doch Sie werden trotzdem das Coronavirus bekommen. Wenn jemand in Ihrer Nähe hustet. Lassen Sie sich von Fakten leiten, nicht von Emotionen.
20: 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Kritisch bleiben.

0: Großartig. Um 11 Uhr brechen wir nach Olchon auf, um rechtzeitig für die Überfahrt dort zu sein. Da die Straße geschlossen ist, nehmen wir die Fähre.
1: Obwohl die Entfernung von Irkutsk zur Insel Olchon mit knapp 300 Kilometern recht groß ist, tauchten wir schon lange vor unserer Ankunft in die geheimnisvolle und mysteriöse Atmosphäre ein. Entweder wollten wir früher ankommen oder es ist die Magie, die dieser Gegend innewohnt. Jedenfalls fuhren wir die ganze Zeit wie verzaubert. Wir wollten weniger reden, mehr aus dem Fenster schauen und uns in Gedanken über die ewigen Dinge vertiefen.

0: Wir müssen erst noch 35 Kilometer fahren.
1: Siehst du die Berge rechts?
0: Hinter ihnen ist der Baikalsee.
1: Ja, sie trennen uns vom Baikal. So. Das heißt, noch ein bisschen. Und dann?
0: Entschuldigen Sie bitte, dürfen wir vorbeifahren?
1: Auf wen warten Sie denn überhaupt? Auf wen wartet ihr? Geht es hier zum Baikal? Geradeaus, ja? Elegante Kühe.
0: Sehr elegant.
1: Ja, ja. Entschuldigen Sie bitte, geht es zum Baikal geradeaus? Die stöckeln an uns vorbei. Weiter geht's.

Hallo? Ist nicht wahr. Das ist ein Hund. Haben wir für ihn ein Leckerli? Zu dieser Jahreszeit begann das Eis bereits zu schmelzen und es war nicht mehr sicher, von der Festlandseite nach Olchon mit einem Niwa zu fahren. Daher nutzten wir die Dienste eines Kivus, eines Luftkissenbootes. Auf der Insel wartete bereits ein Freund auf uns, um uns weiterzufahren. Für ihn als Einheimischen galten jedoch etwas andere Regeln für das Fahren auf dem Eis.

0: Oleg. Oleg, hallo nochmal.
1: Hallo.
0: Wir fahren mit Olegs hervorragendem Buchanka-Wagen.
2: Endlich sind wir hier. Wäre der Niva hier durchgekommen?
0: Das wäre er.
2: Das ist echt cool, wie eine richtige Achterbahn.
0: Ja, weil wir auf Olchon sind.
2: Ilja, weißt du, was wir jetzt machen werden? Wir fahren über das Eis und werden hören, wie es unter uns knackt.
0: Das wird es nicht.
2: Oleg, was machen wir dann?
0: Oleg, dreht einfach die Musik auf.
1: Wir laufen.
2: Ja, durch welches Fenster kann man notfalls herausspringen?
1: Hauptsache, ihr schlagt das Fenster nicht ein.
2: Da steht, Eisbefahren verboten.
0: Für uns gilt das nicht.
2: Buhanka, ich glaube an dich.
0: Ich sehe schon, warum wir uns keine Sorgen machen müssen.
2: Gibt es eine bestimmte Fahrweise, um nicht durchs Eis zu brechen?
1: Um nicht durchzubrechen?
2: Ja, querfahren oder etwas in der Art.
1: Nein, in erster Linie muss man wissen, wo man fahren kann.
2: Und wo fahren wir?
1: Etwa 98% aller Menschen, die zum Baikalsee kommen, sind der Meinung, dass es am sichersten ist, möglichst nah am Ufer zu fahren. Aber das stimmt nicht. Am sichersten ist es, durch die Mitte zu fahren. Man darf nicht am Ufer entlang fahren.
2: Ja klar, das Eis ist ja dünn.
0: Fängt das Eis dort zuerst an aufzutauen?
1: Ja, weil die Sonne auf die schwarzen Felsen dort fällt, taut das Eis dadurch schneller auf. Wir sind schon bald da, dann seht ihr selbst.
0: Wie dick ist das Eis jetzt unter uns?
1: Über einen Meter dick.
0: Über einen Meter?

0: сказал. Олег hat uns gesagt, dass wir bei diesem Ding eine ungerade Anzahl an Umrundungen machen sollen. Und zwar...
1: Im Uhrzeigersinn.
0: Und das im Uhrzeigersinn.
1: Wir müssen da geradeaus. Ungerade Anzahl an Umrundungen im Uhrzeigersinn, um erleuchtet zu werden.
0: Gehen wir uns erleuchten.

0: Margot?
1: Margot, bist du bei der Erleuchtung angekommen?
2: Ja, im Gegensatz zu gewissen Leuten, die sich hier auf der Bank gemütlich machen.
1: Ich war schon vor 2 Umrundungen bei der Erleuchtung.
2: Aha.
1: Und nach der Erleuchtung sagt mir übrigens etwas, dass ich nicht auf dem kalten Felsen sitzen sollte.
2: Wir waren an einem heiligen Ort und nicht hinterm Steuer und hielten es also für unsere Pflicht, den lokalen Traditionen zu folgen. Eine davon ist der sogenannte Baikalkuss.

0: Was machen wir hier?
1: Wir holen uns jetzt eine Erlaubnis, um in den Baikal-Nationalpark zu gelangen.
0: Oleg, wo sind wir und wohin fahren wir?
2: Wir sind im Dorf Kuzhir und jetzt fahren wir hierhin.
0: Nach Norden?
2: Ganz nach Norden, zum Kap Khaboi.
0: Und das alles ist der Nationalpark?
2: Das gehört alles zum Nationalpark. Hier ist überall Waldgebiet. Hier ist Kuzhir, wo wir losfahren. Und das alles ist der Nationalpark, auch das Ufer hier.
1: Ein weiteres lokales Ritual bestand darin, die Geister des Baikalsees wohlwollend zu stimmen. Und trotz ihrer Größe und Macht in dieser Region war ihnen nichts Weltliches fremd. Die Zeiten der Opfergaben sind längst vorbei und das gesamte notwendige Set kauften wir im örtlichen Lebensmittelladen. Wir wagten es nicht, das Ritual selbst durchzuführen. Also baten wir einen örtlichen Schamanen, uns dabei zu helfen.

0: Sie sagen, dass die Insel dich annehmen oder nicht annehmen kann. Ist das wahr?
1: Ja.
0: Ja? Die Insel entscheidet also selbst, wen sie annimmt und wen nicht?
1: Ob die Insel dich willkommen heißt, entscheidet sie selbst.
0: Unser ganzer Niva ist voller Plüschrobben. Wir haben einen großen Seehund anstelle der Armlehne und noch ein paar weitere Plüschtiere. Warum sitzt sie da alleine herum?
2: Also erst einmal sitzt sie nicht herum, sie liegt herum. Außerdem gefällt es ihr offenbar.
0: Warum ist sie alleine, Oleg? Stimmt etwas mit ihr nicht?
1: Ist ganz normal.
0: Wirklich?
2: Dort knackt das Eis. Man hat uns gesagt, dass es dort Robben geben könnte. Oder auch nicht. Sieht so aus, als ob wir keine zu sehen bekommen.
0: Echte Robben haben wir leider nicht getroffen.

0: Ist das der erste Gang?
1: Ja, ja.
0: Was ist jetzt los?
1: Einfach Gas geben.
2: Wie fühlt es sich an?
1: Klappt doch.
0: Cool. Die Pedale lassen sich nur schwer durchdrücken. Die linke ist besonders schwer durchzudrücken. Wie ist es?
2: Fährt sich wie ein Bus.
1: Besonders bequem ist es aber nicht.
2: Naja, das Lenkrad lässt sich aber einfach drehen.
0: Ja, das Lenkrad schon.
2: Fahrscheine vorzeigen bitte. Mir fehlen sogar die Worte. Ich habe nur noch Emotionen.
0: Gefällt es dir?
2: Oh ja. Also mittlerweile.
0: Hast du dich schon dran gewöhnt?
2: Ist das richtig heimelig. Nur das Ding stört wirklich.
0: Erzähl mal, was wir hier sehen.
2: Wir sehen den Baikalsee. Robben sehen wir keine. Hirsche sehen wir keine. Sogar die Moschusochsen sind verschwunden.
0: Du bist ein mittelmäßiger Reiseführer, Ilja.
2: Wir rutschen nach rechts ab.
0: Rollen wir da jetzt runter?
2: Ich fahre jetzt diesen Berg hoch und übergebe das Steuer wieder an den Profi. Das ist doch etwas gewöhnungsbedürftig. Da ist Schlamm. Wohin jetzt?
1: Nach links.

0: Man hat uns gesagt, dass da ein herrenloses Schaf ist. Das heißt, wir werden jetzt versuchen, es einzufangen. Wenn wir es eingefangen haben, werden wir es aufessen.
1: Das werden wir nicht.
2: Es ist bestimmt sehr lecker.
1: Lecker?
2: Wahrscheinlich schon.
1: Deswegen hat es der Welt den Rücken gekehrt.
0: Vor einem Jahr ist dieses Schaf ausgebüxt. Heute gehört es offiziell niemandem. Also uns.

Die Insel Leuchon hat eine sehr reiche Geschichte und viele heilige Orte. Bevor die Russen nach Sibirien kamen, war die Insel ein geschlossenes Gebiet, in dem sich niemand niederließ. Leuchon galt schon immer als die Heimat der unberechenbaren Geister des Baikalsees. Nur Schamanen durften die Insel betreten und sie kamen aus ganz Asien hierher, um zu den Geistern zu beten und Rituale und Opferungen durchzuführen. Um diesen Ort ranken sich eine Menge mysteriöser Geschichten und Legenden. Wahrscheinlich ist das der Grund, warum die Insel und der See selbst so viele Abenteurer anziehen. Und wir sind unter ihnen.

0: Das ist der nördlichste Punkt von Ochon.
1: Der Fangzahn. Das Kap Hoboi. Hoboi bedeutet auf Buryatisch Fangzahn. Das ist der nördlichste Punkt der Insel Ochon.
0: Gehen wir bis zum äußersten Punkt, dem nördlichsten Punkt der Insel Ochon.

0: Damit wäre unsere Spritztour auch schon zu Ende.
1: Zu Ende hört sich traurig an. Wir sind angekommen. Wir sind endlich an diesem unglaublich schönen Ort angekommen.
0: Wo hat es dir mehr gefallen, hier oder in Dagestan?
1: Das kann man nur schwer vergleichen, aber hier ist es einfach unglaublich. Der Baikal hat mein Herz erobert und meine Seele. Es ist ein wahrlich magischer Ort. Ehrlich gesagt würde ich gerne weiterfahren, in den fernen Osten und zum Altai.
0: Da musst du dich aber etwas gedulden.
1: Zeit nach Hause zu fahren?
0: Ja, gehen wir noch ein Stück, bevor die Sonne untergeht.
1: Man kann die Schönheit des Baikalsees und seine Atmosphäre lange versuchen, in Worte zu fassen. Aber das ist alles nur oberflächlich. Man muss ihn mit eigenen Augen sehen, den Baikal atmen, dem Wind lauschen, den See mit dem Herzen fühlen. Das ist ein Ort, der in der Seele eines jeden, der ihn besucht, eine Spur hinterlässt.

0: Ich bin traurig. Er ist auch traurig.
1: Er wird übrigens noch eine Woche hier stehen, bevor er weiterfährt.
0: Wirklich?
1: Ja.
0: Armer Niva. Gut gemacht, Kleiner. Er hat alles gut gemacht.
1: Ja, der Niva war klasse.
0: Wir haben dich lieb. So, gehen wir.
1: Wisch dir die Tränen ab. Es geht los. Margot, jetzt reisen wir auf eigene Faust zurück.
0: Mehr oder weniger.

Es war an der Zeit, zurückzukehren. Nicht, dass wir erschöpft wären, aber es war fast ein Monat seit unserer Abreise vergangen. Wir mussten eine Pause einlegen. Angesichts der Größe unseres Landes, der Anzahl der Straßen und Richtungen, der Städte und Regionen wussten wir genau, dass der Tag kommen würde, an dem wir uns wieder auf den Weg machen würden. Aber das wird das nächste Mal sein. Jetzt fliegen wir nach Hause, nach Moskau.

0: Spreng es.
1: Es hat noch niemand Minen gegen Zivilisten produziert. Aber die Ukrainer setzen sie gegen Zivilisten ein.
2: Was ist das, wenn nicht Terrorismus? Hier in der Nähe befindet sich ein Kindergarten und eine Schule.
3: Dieser Gegenstand wurde von Ingenieuren entwickelt, um eine Person zu verkrüppeln.
4: Ich will noch das Ende von diesem ganzen Schlamassel erleben. Es muss ein Tribunal geben.
5: Die meisten Geschosse sind auf Häusern gelandet, in Gärten oder Höfen. Wir gehen große Risiken ein und graben.
1: Alles wird gut werden. Wir werden siegen.
6: Drei, zwei, eins. Touchdown.
7: Das Wichtigste in der Antarktis sind die Menschen. Wenn etwas auf der internationalen Raumstation passiert, kann sie Hilfe erreichen. Aber uns leider nicht.
8: An alle Antarktis-Stationen, Akademik Fjodorov kommt.
9: Die Antarktis ist eine internationale Gemeinschaft.
10: Ich bin nicht zufrieden damit, wie wir auf diesem Planeten leben.
11: Die chinesische Station ist nicht weit weg von hier. Die Australier sind nahe, die Inder auch.
12: Jede Blase ist also eine Probe der damaligen Atmosphäre.
13: Zusammenarbeit ist in der Antarktis alles.
14: Ich wünschte, die Menschen wären generell so wie in der Antarktis. Herzlicher, gutmütiger.
9: Oh ja, ich wäre gerne zurückgegangen, aber sie beschlossen, niemand zweimal zu nehmen.
15: Hier ist sie, die Antarktis.
16: Эти русские мальчики не меняются. Война, революция, русская рулетка. Умереть, пока не успел состариться. В 19-м, 20-м, 21-м веке.
17: Wenn man ununterbrochen arbeitet, spielt es keine Rolle, welche Qualifikationen man hat. Die Leute werden sowieso müde. Minenexplosionstraumata sind vorherrschend.
18: Man hat uns sozusagen gezielt mit Mörsergranaten beschossen. Ich wurde dabei leicht an den Beinen getroffen.
17: Die Einstellung der Bewohner zu uns ist im Prinzip positiv. Wir haben keine Feindseligkeiten im Umgang mit ihnen festgestellt.
19: Ich danke Ihnen allen. Auf Wiedersehen.
17: Ein Menschenleben ist ohnehin unbezahlbar. Deshalb behandeln wir, wenn wir arbeiten und zu helfen versuchen, jeden Patienten individuell. Wir setzen unser Wissen ein, um Leben zu retten.

0: Was ist Liebe? Ich war in 82 Ländern und habe in 12 gelebt. Aber hier wurde mir nach 3 Tagen klar, dass ich mich zu Hause fühle. Das kalte Wetter, die russische Kultur, die Geschichte. Ich mag alles an diesem Land.
1: Er sieht sich als Russe. Gäbe es einen Krieg, würde er für Russland kämpfen.
0: Ein bisschen paradox ist das schon, denn ich bin schon ziemlich verrückt und denke wie ein Russe. Dieses Land zieht mich an.
2: Für mich ist er ein Russe mit britischem Pass.
0: Ich entschied mich herzukommen. Ich wusste, hier kann ich mir ein neues Leben aufbauen.
3: Er ist Russe, definitiv.
0: Ich bin John Kopiski, ein russischer Farmer.

0: Um wie viel Uhr ist das passiert?
1: Vor etwa 30 Minuten.
0: Es wurde vor 30 Minuten geboren. Sehen Sie, es kann noch nicht laufen. Julia ist unsere leitende Kälberhüterin. Sie hat das Sagen. Sie liebt sie. Sie sind alle ihre Kinder. Wie schwach wir Menschen sind. Wir können 2 Jahre lang nicht laufen. Aber das Kalb muss in 30 Minuten laufen. Sein Leben beginnt.
2: Großbritannien, 17. Juli 1949. Jan Kopiski, ein armer polnischer Einwanderer, und seine englische Frau, Frieda Marjorie Chumley, bekommen einen Sohn. Obwohl die Familie bereits multiethnisch war, konnten die Eltern nicht ahnen, dass ihr Kind eines Tages russisch sein würde.
0: Ich bin Russe. Ja, Einwanderer, aber Russe. Und dies ist meine Heimat. Und wenn jemand etwas Schlechtes sagt, soll er sich zuerst an die eigene Nase fassen.
2: John lebt in Krutovo in der Region Wladimir. Das ist nicht sein Haus, sondern das Hotel, das John für Touristen gebaut hat. Er selbst wohnt in einem alten Kuhstall.
0: Ich wohne jetzt hier. Auf Russisch heißt das Perechod, also ein Korridor zwischen zwei Korovniks, zwei Kuhställen. In diesem Raum befand sich auch die Melkanlage. Hier haben wir vor mehr als 26 Jahren als Landwirte begonnen. Sehen Sie sich das Dach an. Es ist das Dach eines normalen Kuhstalls. Aber jetzt ist das unser Zuhause.
2: John war früher Stahlhändler. Er lebte und arbeitete in 12 Ländern. Reich, gut aussehend und erfolgreich kam er im Dezember 1991 geschäftlich zum ersten Mal nach Russland. Die Zeiten waren damals hart. Die Sowjetunion war zusammengebrochen und vor jedem Lebensmittelladen bildeten sich lange Schlangen. Daher hatte er sich von dieser Reise nicht viel versprochen.
0: Ich dachte, alle Sowjets hätten Stiernacken und seien betrunken. Interessanterweise waren aber alle Menschen nach der Perestroika sehr gastfreundlich, weil ein neues Leben begann. Der Kapitalismus war noch nicht da. Die Menschen hatten mehr Zeit. Ich ging in ein paar Bars, kehrte zurück nach England und kündigte. Ich sagte, ich wolle nach Russland. Ich habe so schnell gehandelt, weil ich befürchtete, die Chance kommt nicht wieder. Damals war ich 42. Ich fühlte mich hier einfach wie zu Hause.
2: Heute besitzt John Kopiski einen der größten Bauernhöfe Russlands. Er hat mehr als 4000 Kühe, die täglich 50 Tonnen Milch produzieren.
0: Seid ihr bereit? Hier ist Russia Today.

0: Kühe sind wie Frauen. Sie sind alle unterschiedlich. Die eine gibt 4 Liter, die andere 8. Schau, ein kleines Euter, aber sie gibt 16 Liter. Das ist Gold wert. Deshalb investieren wir viel in diese Kuh. Wir kaufen das beste Sperma, die Genetik. Ich bin dick, er ist schlank. Das ist genetisch bedingt. Diese Kuh gibt 15 Liter. Wahnsinn, eine Heldin. Die Leute denken, je größer das Euter ist, desto mehr Milch. Nein, es ist nur eine Sexshow. Kühe sind wie Frauen. Sie sind launisch. Wir machen es ihnen angenehm. Füttern sie, wir geben ihnen einen guten Schlafplatz. Und wenn sie gütig sind, bekommen wir Milch. Es ist ein Ständchen. Ich liebe Mu. Und wie alle Frauen hört sie zu und sagt kein Wort, erledigt ihr Geschäft und geht.
1: John wurde nicht sofort Landwirt in Russland. Er verkaufte zu Beginn Stahl und Kohle, war sogar Miteigentümer eines Kohlebergwerks. Für diesen freien und reichen Briten war das Leben entspannt und einfach. Bis er eines Tages all das aufgab und eine verlassene Kolchose kaufte und dann eine weitere. Aber John wäre wohl nie Landwirt geworden, wenn er nicht eines Tages sie getroffen hätte.
0: Vermutlich hat Gott entschieden, dass ich nicht frei sein soll. 3 Monate nach meinem Umzug ging ich in eine Bar in der Tverskaja, schaute mich um und sah diese große Blondine. Ich wollte ihr einen Drink ausgeben, doch ich musste einen Schritt zurück machen.
2: John trat mir versehentlich auf den Fuß und sagte, sorry, aber sah mich nicht an. Er ist sehr groß, doch er drehte sich dann doch noch um.
0: Ich sagte, Entschuldigung, sprechen Sie Englisch? Und sie, of course. Ich fragte, ein Drink? Und sie, of course. Das waren die einzigen beiden Worte, die sie damals kannte.
2: Natürlich kannte ich mehr als 2 Worte. Ich bin ja schließlich eine gebildete Frau. Dann ging alles sehr schnell. Ich hatte ein gutes Leben, um ehrlich zu sein. Ich hatte eine Wohnung, ein Auto, mir ging es gut. Ich hatte ein erfolgreiches Leben und Spaß ohne Verpflichtung. Und dann? Sofort heiraten? Er fragte aus heiterem Himmel und gab nicht auf.
0: Als ich fragte, willst du mich heiraten, sagte sie, ich muss darüber nachdenken.
3: Wie lange hat sie nachgedacht?
0: Nicht lange. 2 oder 3 Monate.
2: Wirklich nicht lange.
0: Wir lernten uns sehr schnell kennen. Ich hatte viele Fragen, aber meine Fragen bezogen sich hauptsächlich darauf, was sie früher gemacht hat. Ich hatte dieses Bild, ich als westlicher Geschäftsmann, und dann hörte ich von diesen verdammten Russen.
2: John kam verärgert zu mir und sagte, man sagt, alle russischen Frauen sind nur wegen des Geldes mit Ausländern zusammen. Und ich sagte, ja, John, natürlich. Und englische Frauen werden dich bestimmt umsonst lieben. Und er sagte, ja, du hast recht.
0: Eines Tages sah ich mir ihr Fotoalbum an und entdeckte Fotos von einer ganz normalen 13-Jährigen. Sie fuhr mit ihren Hunden in den Norden, in den Kaukasus zum Skifahren. Sie feierte mit ihren Freunden. Ich weinte fast vor Scham über meine schrecklichen Vorurteile.
2: Seine russischen Partner sagten ihm, ich sei vom KGB. Wieder kam er verärgert zu mir. Weißt du, was man über dich sagt? Und ich sagte, ich soll KGB-Agentin sein? Und? Was kümmert dich das? Er sagte, naja, okay.
4: Wie oft streitet ihr euch?
0: Jeden Tag.
2: Die ganze Zeit über.
0: Ja. Jeden Tag.
2: John gibt nicht kampflos auf. Er genießt das.
0: Ich glaube, westliche Männer sind sehr romantisch. Ich bin es auf jeden Fall. Am Morgen hieß es, tschüss. Eine Sekunde später höre ich einen Knall. Die Tür war zu. Ich bin erst 20 Meter vom Tor entfernt. Und sie hat mich vergessen. Nach dem Motto, Gott sei Dank ist er weg. Jetzt kann ich Kaffee trinken und Filme schauen.
2: Das Einzige, was ich John versprochen habe, als ich ihn heiratete, war, dass es nicht langweilig werden würde.
0: Nein, sie...
2: Ich glaube, ich halte das Versprechen. Das konnte er nicht wissen.
0: Nein, sie sagte...
2: Dass es 5 Kinder geben würde und er das Land retten müsste. 5 Kinder. Alle verschieden. Fünf sind aber auf jeden Fall besser als eins oder zwei. Es ist einfacher. Irgendwie wird man rationaler. Wenn ein Kind dich irgendwie ärgert, wird ein anderes dich mit irgendetwas erfreuen.
5: Papa sagt, dass Mama nett ist und Mama sagt, dass Papa nett ist. Wenn man sich nicht mit ihnen anlegt, sind beide nett.
6: Wir wurden mit Zuckerbrot und Peitsche erzogen. Meine Mutter war strenger. Bei ihr war es immer ein Du musst. Papa hat einem heimlich einen Bonbon gegeben, wenn niemand hinsah.
7: Wir sind viele, also bleibt nicht viel Zeit fürs Reden. Sie waren zu zweit, wir zu fünft. Es hieß also, wir oder sie.
8: Wenn ich etwas falsch mache, sorge ich dafür, dass sie nichts erfahren. So haben sie keinen Grund, mit mir zu schimpfen.
9: Meine Mutter scherzt immer, dass wir Mist bauen, weil wir Angelsachsen sind. Wenn ich zum Beispiel zwei Vieren bekomme, sagt sie, das liegt an deinem angelsächsischen Blut.
1: Alle Kinder helfen auf dem Hof mit. Die Töchter jedoch gehen noch zur Schule und helfen daher nur an den Wochenenden und in den Ferien. Die Söhne hingegen arbeiten Vollzeit.
0: Das ist nicht genug. Das ist nicht genug.
1: Der älteste Sohn Stepan arbeitet jetzt auch auf dem Hof. Er lebte lange Zeit im Exil in der Heimat seines Vaters.
2: Er schimpfte immer über seine Heimat. Ja, Russland ist scheiße. Wir sagten, okay, geh in den freien Westen, aber rechne nicht mit Almosen deiner Eltern.
0: Ich gab ihm etwas Geld, nahm ihn mit nach Bath und sagte, du magst Russland nicht, lebe hier. Ich nahm ihm seinen russischen Pass ab und sagte, wir sehen uns.
5: Als ich ging, dachte ich, sie würden mich unterstützen. Aber sie sagten, kümmere dich um dich selbst. Also war ich auf mich allein gestellt. Zuerst arbeitete ich als Kellner, weil ich auf die Schnelle keinen anderen Job finden konnte. Dann wurde ich Barmanager und zog nach London.
2: Er arbeitete in einer Grillbar. Sie zogen ihre Show ab. Seht ihr unseren Russen? Er lächelt nie. Er sagte, welcher Idiot grillt Hühnchen und lächelt? Das nächste Mal mache ich euch fertig.
5: Nun, ich wollte nach einem Monat zurückkehren. Aber ich musste mich dazu zwingen, es zu versuchen. Aber nein, sie laufen immer lächelnd herum, wie ein Haufen Idioten. Hier lächelt man nicht grundlos. Wenn hier ein Nachbar ein Problem hat, versucht man zu helfen. Hat dort ein Nachbar Schwierigkeiten, ist es sein Problem. Sie lächeln einfach weiter.
0: Die Leute verspotteten ihn. Nach 3 Jahren sagte er seiner Mutter verzweifelt, ich gehe zur Armee oder nach Sibirien, ich will nach Hause. Das war seine Entscheidung.

0: Wir sind hier, um die Unterstützung des amerikanischen Volkes auszudrücken.
1: Die freie Welt ist an eurer Seite. Amerika ist an eurer Seite. Ich bin an eurer Seite. Morgen marschieren wir gemeinsam voraus. Wenn das unseren Tod bedeutet, so werden wir diesen Preis zahlen.
2: Im Mai 2014 war es noch unvorstellbar, dass die ukrainische Luftwaffe Städte bombardieren könnte.
3: Hat er etwa geschossen? Bastard.
4: Sie sagen, dass hier nur Terroristen sind. Was für Terroristen?

0: Agent.
1: Dieses Auto wurde von den Sicherheitskräften gestoppt. Die Terroristen wurden eliminiert.
2: Das Militär verwechselte Neves blauen Mazda mit einem Audi, der von mutmaßlichen Terroristen gefahren wurde, und feuerte über 400 Kugeln auf das Auto ab.
3: Okay, ein oder zwei Kugeln, um sie zu neutralisieren. Das verstehe ich. Aber es war eine Tragödie.
0: Ein Polizist kam und sagte, dass ihre Entscheidung falsch war. Und es ihnen leid tut.
2: Die Familie fordert die Behörden auf, die Verantwortung für den Unfall zu übernehmen und Neve als gefallenen Soldaten anzuerkennen.
0: Mein Land hat mich verraten. Ich habe mein Bestes gegeben.
4: Die ukrainische Regierung ermordet im Donbass seit 8 Jahren ihr eigenes Volk. Es ist erstaunlich, dass die westlichen Medien nicht darüber berichten und 8 Jahre lang nicht darüber berichtet haben.
5: Ich bin seit 5 Minuten hier und in nur 5 Minuten habe ich erfahren, dass die ersten Leichen, die gefunden wurden, enthauptet waren.
4: Ist es das Risiko wert? Viel hängt davon ab, wie man diese Frage beantwortet. Man tut das alles, weil man es tun muss, weil man die Pflicht hat, es zu tun.
6: Der Informationskrieg. Fast alle unabhängigen Journalisten, die aufdeckten, dass die NATO und die USA für die Eskalation der Situation in der Ukraine zu einem militärischen Konflikt verantwortlich waren, fielen ihm zum Opfer.
5: Wir werden diesen Krieg so lange fortführen, wie wir wollen. Und wir werden bis zum letzten Ukrainer kämpfen. Genau das ist die ganze Zeit im Donbass passiert. Das sind keine Objekte, das sind Menschen. Deshalb tue ich, was ich tue. Deshalb bin ich hier.

0: John freut sich, dass sich sein Sohn für Russland entschied. 1991 hatte er selbst die gleiche Entscheidung getroffen. Bis zum Erhalt der russischen Staatsbürgerschaft vergingen 6 Jahre. Denn die Russen waren gegenüber einem Engländer, der einen russischen Pass wollte, eher misstrauisch.
1: 1997 wollte natürlich jeder weg hier. Und dieser Idiot kam und wollte hier leben. Ich wurde damals vom KGB befragt, warum wollen Sie in Russland leben? Ich antwortete, nun, weil, sie sagten, haben Sie keine Angst vor der Mafia? Ich sagte, ich habe jemanden, der mich schützt. Sie sagten, wer ist es? Ich sagte, Gott, der Herr.
0: Nun spricht John von unserem Volk und meinem Land und meint damit Russland. Das Vereinigte Königreich besucht er nur selten. Er langweilt sich dort schnell und auch die Beziehungen zu seinen britischen Verwandten sind kompliziert geworden.
1: Ich habe Geschwister drüben. Ich glaube, sie waren sauer auf mich, als ich weggegangen bin. Vor Jahren sagte ich ihnen, unsere Kinder werden sich an der Grenze treffen, wenn es zu einem militärischen Konflikt kommt. Wenn die NATO sich der Grenze nähert, könnten sich mein Neffe und mein Sohn gegenüberstehen. Das verstehen sie nicht. Ich habe keine positive Bindung mehr zu England, nur noch Wut und Enttäuschung. Dass es mir hier gefällt, ist für Sie schwer zu verstehen, weil Sie in Demokratie und Freiheit leben. Aber was bedeutet Freiheit heute? Das grenzt an Anarchie. Freiheit ist das Recht zu sagen, was man will, aber nicht zu zerstören. Ich kann nicht verstehen, warum sie das Denkmal von Winston Churchill verschandeln. Ich finde, es ist dumm. Das sind haltlose Emotionen. Geschichte ist Geschichte. Vielleicht sollen uns diese Denkmäler daran erinnern, was wir nie mehr tun sollen. Okay, wir wissen, dass es Sklaverei gab. Hätte es keine Sklaverei gegeben, wären sie auch nicht in Amerika. Ich finde das ein bisschen heuchlerisch. Die Vergangenheit kann man nicht ändern. Geschichte ist eine Lektion, aus der wir lernen müssen. Ein kultivierter Mensch sollte nicht nur die Geschichte seines Landes, sondern die der ganzen Welt verstehen.

0: Das ist unsere rote Zone. Meine Ehe ist sehr interessant, da ich für meine Frau an dritter oder vierter Stelle stehe, glaube ich. Gott steht an erster Stelle. Dann Russland, dann Herr Stalin. Ich schätze, ich stehe an vierter Stelle.
1: Nicht nur seine Ansicht über Stalin ist voreingenommen, sondern auch die vieler anderer Ausländer, mit denen wir gesprochen haben. Aber wenn man ihnen in 20 Minuten das Was, Warum und Wie erklärt, dann sagen sie, oh, darüber haben wir noch nie nachgedacht.
0: Wissen Sie, sie ist sehr patriotisch. Ich kann nichts Schlechtes über Russland sagen.
2: Und sind Sie ein Fan von Stalin?
0: Nein, bin ich nicht. Nur von Gott. Nina stammt aus einer Militärfamilie. Deshalb ist es so wichtig für sie.
3: In der roten Zone geht es eigentlich um die Geschichte der Kolchose, die John und Nina gekauft haben. Aber Stalin ist so umstritten, dass viel über ihn diskutiert wird. Und die Familie Kupiski ist da keine Ausnahme.
4: Wenn es um Geschichte geht, ist es, als würde ein Kung-Fu-Kampf beginnen. Mama genießt ihn so sehr, es ist, als ob sie darauf warten würde. Ich würde nicht gerne in der Sowjetunion leben wollen. Ich mag Adidas-Schuhe und so. Auf jeden Fall konnte kein Trottel den Zweiten Weltkrieg gewinnen. Also denken Sie, was Sie wollen. Wenn jemand etwas sagt, was würde er tun? Wenn man Milliarden, Millionen von Menschen hat, die etwas zum Essen, Kleidung und Arbeit brauchen, dann ist Strenge der einzige Weg, die Menschen zu solchen Dingen zu bewegen.
5: Aber Menschen kalt zu machen, das finde ich nicht gut.
6: Mama unterstützt, wie heißt das noch? Den Kommunismus. Ich stimme ihr oft zu, um ehrlich zu sein. Sicher ist es ein bisschen heuchlerisch, wenn man sich in einer reichen Familie vorstellt, wie toll es wäre, im Sozialismus zu leben. Mama und Papa sind bereit, das ganze Geschäft an den Staat abzutreten. Im Ernst.

0: Käse ist schlimmer als eine Frau. So launisch. Man muss jeden Schritt spüren.
1: Neben der Viehzucht ist Johns andere Leidenschaft die Käseherstellung. Seinen Käse stellt er selbstverständlich aus der Milch seiner Kühe her.
0: Das ist Liebe. Das ist Geduld.
1: John begann vor 6 Jahren mit der Käseherstellung, als Europa und die USA Sanktionen gegen Russland verhängten. Daraufhin verbot man dort bestimmte Importe aus dem Ausland, was John erfreute.
0: Ich glaube, die Sanktionen waren gut für uns. Das hat den Menschen ihren Stolz als Russen zurückgegeben. Zuvor hatten wir diesen Stolz irgendwie verloren. Und heute denke ich, dass unsere Sanktionen viel schwerer wiegen, da Europa und die USA viel mehr verloren haben.
1: John stellt verschiedene Käsesorten her. Er zeigt uns gleich einige davon. Interessanterweise hat er eine nach sich selbst benannt. Sie heißt Jonathan.
0: Das ist der Jonathan. Der Käse ist 5 bis 7 Monate alt, hart wie ein Ziegelstein. Diese sind alle aus Shambhala. Cheddar, das ist ein italienischer Käse, Caciotta. Dieser heißt Roter Oktober und enthält innen warmes Schweineschmalz. Da wächst guter Schimmel. Es gibt 2 Sorten von Paprika und Dill. Es ist nur Käse, aber mein Rezept. Dieser Käse heißt Genosse. Weil Nina sagte, er schmecke wie ein alter sowjetischer Käse. Das ist ein Experiment. Nicht schön, oder? Er schmeckt besser als Parmesan. Er ist ein bisschen verbrannt, oder?
2: Ein bisschen, ja.
1: Bei der Arbeit wird John immer nur als John Janowitsch bezeichnet. Sie haben seinen englischen Namen schon vor langer Zeit russifiziert.
0: Ich mag Mr. John oder Onkel John nicht. Woher er kommt, keine Ahnung. Wissen Sie, im Westen, in Großbritannien, kann ein Kind einen 2. Vornamen nach einer Fußballmannschaft bekommen. Völlig sinnlos. Für mich ist der Respekt vor seinen Eltern wichtig, woher man kommt. Hier nimmst du den 2. Vornamen deines Vaters an. Ich bin also John Janowitsch. Was bedeutet, dass ich der Sohn von Jan bin und ich bin sehr stolz darauf.
3: John Janowitsch, der Gerstenpreis ist gefallen.
0: Wir brauchen 100 Tonnen. Sieh dir die Angebote an. Ich bin so müde. Hattest du schon Erfolg damit?
4: Nein, kein Erfolg.
0: Marsha, kann ich bitte etwas Milch haben?
4: Er ist sehr anspruchsvoll. Er hat so viele Ideen und Pläne. Wir können nicht mit ihm mithalten.
0: Dafür bezahlen wir ihn ja. Wenn er nicht zufrieden ist, ist er ein Narr.

0: Ivanovic ist ein strenger Chef, der sogar nachts Stichproben macht.
1: Das ist der Kontrollturm. Sie wissen, dass ich ein System habe. Selbst nachts. Licht an, Licht aus. Denken Sie, dass er da oben ist. Das ist Disziplin. Ihre Hufe tun weh, oder?
2: Sie hat große Beulen.
1: Okay, ich ärgere mich über ihn. Schau, armes Ding. Das hier muss ausgegraben werden.
0: Doch am meisten leiden seine Söhne. Es ist nicht leicht mit Papa, aber offenbar ist es immer noch besser als das Leben in England.
1: Ich bin ein Workaholic. Ich wache um 5 Uhr auf und gehe um 1 Uhr nachts ins Bett. Ich widme mich vollkommen dem Geschäft. Um wie viel Uhr bist du heute zur Arbeit gekommen?
3: Um 8 Uhr.
1: Ah, 8 Uhr. Das war früher 7 Uhr.
3: Ich war vorher in der Werkstatt.
1: Die Autowerkstatt, okay. Wann macht die auf?
3: Um 7:30. 8.
1: Du musst zuerst hier sein. Wenn du zur Arbeit kommst, sagst du, was alle zu tun haben. Bitte sie nicht, sich bei dir zu melden. Die Führungskraft von heute muss an der Spitze stehen.
2: Es ist schwer, das verstehe ich.
1: Nun, da ist das Tor. Da geht's raus. Warum muss ich nett sein? Das ist keine Liebesbeziehung.
4: Ja, er ist der Boss. Aber er hat eine Art Anknopf, der auf Dad umschaltet. Jeder hat seine Meinung. Aber es ist schwierig, ihm damit zu kommen. Manchmal ist es am besten, einfach entspannt zu bleiben. Er ist schließlich erwachsen. Andererseits, wenn er nicht mein Vater wäre, er gibt dir eine Aufgabe und wenn du sie ein-, zweimal nicht schaffst, dann war's das mit dir. Aber da er unser Vater ist, gibt er uns Ratschläge, wenn er gut gelaunt ist. Und außerdem hat er jede Menge Erfahrung.
0: Ein weiteres Hobby der Familie sind Pferde, aber natürlich nur russische Rassen. Sie betreiben eine Reitschule und eine Therapieeinrichtung mit Pferden. Aber das sind nicht Johns einzige Einnahmequellen.
1: Sieh, da, der Ort ist Gold wert. Das ist Gold. Die Leute kommen und kaufen dieses Gold. Vor allem für Rosen.
0: Und sie besitzen auch traditionelle russische Troikas. Diese zu lenken wird heutzutage selten gelehrt. Es ist schwierig und nicht so beliebt, aber die Kupiskis lassen diese alte Tradition wieder aufleben.
2: Was ist für Sie eine russische Troika?
1: Ein Befehl meiner Frau. Besser in eine Troika zu investieren als in einen Rolls-Royce. Das ist unsere Entscheidung, unsere Vision von Wohlstand. Wenn es morgen in Saudi-Arabien oder in Russland kein Öl gibt, können wir uns immer noch fortbewegen.
2: Und pflügen und mähen.
1: Pflügen und so weiter. Das ist unsere Auffassung von Reichtum. Als ich Nina fragte, ob sie mich heiraten wolle, sagte sie, ich denke darüber nach. Ich muss mit meinem Priester sprechen.
2: Er sagte mir, nun, das ist seltsam. Er ist ein Fremder. Was sind seine Überzeugungen? Was würde dabei herauskommen? Am Telefon sagte ich ihm, der Priester sagte, du müsstest zu den Orthodoxen konvertieren, wenn du es ernst meinst.
1: Ich sagte, okay, ich bin gläubig, also lasse ich mich taufen, denn ich bin auf der Suche nach Gott. Wir gingen in die Kirche. Ich bekam ein weißes Hemd und wurde getauft. Vor 15 Jahren haben wir mit dem Bau dieser Kirche begonnen. Sie trägt den Namen der Frauen, die Christus fanden. Wir scherzen darüber, denn auf Russisch heißt es John Mironositz, Kirche der myrrhetragenden Frauen. Als ich das hörte, dachte ich, ich sei Johannes, der Myrrheträger. Wer zum Teufel ist das? Aber eigentlich sind es die myrrhetragenden Frauen.

Ich war immer gläubig, aber die katholische Kirche machte mir ehrlich gesagt Angst. Mir gefällt der russische Ausdruck Strach Bozhi, Gottesfurcht. Und als ich katholisch war, hatte ich tatsächlich Furcht, dass mich in der Kirche der Blitz trifft, wenn ich etwas Falsches mache. Ich mag das russische Bekenntnis. Hier gefällt mir, wie bei vielen Dingen in Russland, dass man nicht heuchlerisch ist. Ich glaube nicht, mich rechtfertigen zu müssen, warum ich gläubig bin. Die 10 Gebote sind auch für Ungläubige kein schlechtes Gesetz. Jeder sollte nach ihnen leben, besonders heute.

Ich liebe meine Heimat hier. Ich denke, dass jeder, der hierher kommen möchte, willkommen sein wird. Ganz ehrlich, das ist keine Propaganda. Ich werde dafür leider nicht bezahlt. Es ist ein großartiges Land mit riesigen Perspektiven. Ich mag es, viele Möglichkeiten zu haben. Denn dahinter verbirgt sich auch immer großes Potenzial. Als ich hierher kam, war ich ein Roboter, ein typischer Kapitalist und internationaler Geschäftsmann, der 9 Monate im Jahr unterwegs war und 4 Stunden pro Nacht schlief. Also, ich denke, ich bin hier ein viel besserer Mensch geworden. Jetzt bin ich glücklich. Nie hätte ich gedacht, 70 Jahre alt zu werden oder meine jüngste Tochter im Alter von 15 Jahren zu erleben. Russland hat mir auch ein langes Leben geschenkt. Ich habe alles, was ich will. Mein einziger Traum ist das gleiche Glück für alle meine Kinder.

0: Margo und Ilja machen sich wieder auf den Weg.
1: Du hast doch bestimmt irgendwas vor.
2: Ich schlage vor, wir fahren irgendwo hin. Wir waren im Sommer unterwegs, dann sollten wir auch im Winter reisen.
0: 5500 Kilometer mit dem Auto, von Moskau bis zum Baikalsee.
2: Augen zu, zwei, drei.
0: Auf dem Weg dorthin erwarten sie neue Bekanntschaften, überraschende Erkenntnisse und Abenteuer.
3: Prima, ich mache euch heute zu Knödelfeen.
1: Oh, du bist heute eine Knödelfee.
0: Das ist das wahre Russland, wie sie es mit eigenen Augen sehen sollten.
1: Hier fängt Sibirien an.
2: Hurra!
4: Der 11. September 2001 war ein Tag, der die moderne Welt veränderte. Diese apokalyptischen Fernsehbilder brachten die USA dazu, einen Krieg gegen den Terrorismus auszurufen.
5: Wir sind schon seit 20 Jahren in diesem Krieg. Ich glaube, kaum ein Amerikaner bereut die Invasion Afghanistans, weil wir die Al-Qaida vernichten mussten. Wir hatten keine Wahl.
0: Aber dann fingen sie an, afghanische Dörfer und Häuser zu bombardieren und unsere Leute zu verletzen und zu töten. Als die Amerikaner gingen, haben sie alles zerstört, was sie nicht mitnehmen konnten.
4: Mehr als 2 Millionen Afghanen sind als Flüchtlinge in andere Länder geflohen. Sie versuchten, ihre Familien vor den Gräueltaten des Krieges zu retten.
0: In Afghanistan herrscht immense Gewalt. In unserem Land herrscht immenser Hunger. In Afghanistan wurde ein Vakuum hinterlassen.
2: Wenn das ein Ziel war, dann war es ein großer Erfolg.
6: Wie kann ich mein Kind ins Internat schicken? Dann könnte ich nachts nicht schlafen.

0: Der bedeutendste Gerichtsprozess der Weltgeschichte. Die Strafverfolgung der Kriegsverbrecher des Dritten Reiches.
1: Die sowjetische Anklage verfügt über umfangreiches Beweismaterial, das dem Gericht vorgelegt wird.
0: Innerhalb von 10 Monaten wurden genügend Beweise gesammelt, sodass heute, 80 Jahre später, niemand mehr daran zweifeln kann, dass Faschismus und Nationalsozialismus das größte Übel sind, das der menschliche Geist hervorbringen konnte. Die Hauptanklagepunkte lauteten Verbrechen gegen den Frieden, Verbrechen gegen die Menschlichkeit und Kriegsverbrechen.
2: Der Begriff Völkermord wurde nicht in das Urteil des Nürnberger Tribunals

0: Prozess aufgenommen.
1: Im Rechtsspruch der Nürnberger Prozesse wird jedoch anerkannt, dass es einen Plan gab, die besetzten Gebiete der Sowjetunion von ihrer ursprünglichen Bevölkerung zu säubern, um sie anschließend durch Deutsche zu kolonisieren.
2: Der große Vaterländische Krieg war in der Tat ein Krieg, in dem die physische Vernichtung der Völker der UdSSR auf dem Spiel stand.

Die Vereinigte Truppengruppe für Antiterroroperationen spielt hier im Nordkaukasus eigentlich die Schlüsselrolle im Gewährleisten von Sicherheit und Stabilität. Wir sind jetzt in Khankala, Tschetschenien. Das ist die geschlossene Militärstadt und das ist eigentlich das Hin und Herz der Gruppe.

0: Diese Truppengruppe wurde vor allem geschaffen, weil es hier viele verschiedene Behörden, Einheiten, Verbände, Truppenteile und andere bewaffnete Strukturen gegeben hatte. Es fehlte ein Organismus, der all diese Strukturen verbinden und leiten würde. Die Truppengruppe machte es nun möglich. Zu uns gehören das Verteidigungsministerium, das Innenministerium, der Katastrophenschutz, FSB sowie Vertreter des föderalen Schutzdienstes FSO. Das Gros bilden natürlich das Innen- und das Verteidigungsministerium. Das hat die Arbeit natürlich sehr erleichtert und sich gut bewährt.
1: Können wir kurz die Aufgaben durchgehen, vor denen die Gruppe steht? Was sind das für Aufgaben?
0: Die Hauptaufgabe ist die Terrorismusbekämpfung, die Ein- und Ausreisekontrolle in all diesen Teilrepubliken, der Schutz der Rechtsordnung und der öffentlichen Sicherheit. Spezialeinheiten führen in den Waldgebieten Suchaktionen durch und unterstützen die Grenzschutzbeamten. Das gehört ebenfalls zu unseren Aufgaben.
1: Die Aufgaben der Truppengruppe sind in der Tat noch viel umfangreicher. Für alle Arten von Einsätzen gibt es hier echte Profis.
2: Wir Spezialkräfte von Russland sollen bereit sein, jede Sekunde jede Art von Aufgaben erfüllen können. Daher die Vorbereitung.
1: Die Spezialeinheit 40, der russische Nationalgarde. Dies ist eine der am besten ausgebildeten Eliteeinheiten der Nationalgarde. Ihr Motto ist treffend. Für uns gibt es keine unlösbaren Aufgaben. Die Einheit verbessert ständig ihre Kampfbereitschaft und Kompetenzen. Die Soldaten üben zahlreiche Einsatzszenarien und trainieren unter verschiedenen Bedingungen. Der Befehl ist gekommen, an einem bestimmten Punkt vorzustoßen. Die Soldaten der Einheit 40 machen sich sofort auf den Weg. Der Mi-8-Hubschrauber eignet sich hervorragend für den Truppentransport. Der Trainingsplan sieht vor, dass sie schnell an einem bestimmten Punkt ankommen und eine kreisförmige Verteidigung einnehmen. Direkt aus dem Hubschrauber eröffnet ein Maschinengewehrschütze das Unterstützungsfeuer, während ein anderer Kämpfer eine Rauchgranate zur Tarnung hochwirft. Wir steigen aus. Die Kämpfer sollen schnell agieren. Eine Verzögerung kann den Verlust des Hubschraubers oder, noch schlimmer, das Leben der Kämpfer der Gruppe kosten.

Nach Erledigung der Aufgabe verlassen die Kämpfer umgehend das Gebiet. Es gibt Situationen, in denen ein Hubschrauber aus dem einen oder anderen Grund nicht landen kann. Für die Spezialeinheiten ist dies jedoch kein Grund, die anstehende Aufgabe nicht zu erfüllen. Eine alternative Landemethode mit Hilfe eines Abseilgeräts wird zur Rettung eingesetzt.

0: Noch eine Aufgabe der Spezialeinheiten, die auch viel Wachsamkeit erfordert, ist der Dienst an den Kontrollpunkten. Rom, ein extra ausgebildeter Hund, hilft bei dieser schwierigen Aufgabe.
1: Festnehmen!
0: In diesem Fall wollte der Übeltäter nicht warten, bis etwas im Auto entdeckt wird. Aber er kommt nicht weg. Vier Pforten sind schneller als zwei Beine.
1: Ich habe ihn noch als Welpen genommen. Ich habe ihm alles beigebracht. Er kann schon alles, was er kennen muss. Er ist auf Minensuche trainiert. Er ist jetzt 8 Monate alt und wir versuchen, seine Fähigkeiten zu verbessern.
0: In den Spezialeinheiten müssen selbst die erfahrensten Soldaten mit bestmöglicher Ausbildung ihre Erste-Hilfe-Kompetenzen stets verbessern. Nicht nur sein Leben, sondern auch das Leben seiner Kameraden hängt davon ab.
2: Wenn Sie Erste Hilfe leisten, müssen Sie als allererstes für Ihre eigene Sicherheit sorgen, wenn Sie sich dem Verletzten nähern. Sie brauchen Feuerdeckung. Man kann auch Rauchgranaten verwenden. Als nächstes muss man Sicht- und Sprechkontakt herstellen. Ich laufe auf den Verletzten zu, untersuche ihn und frage: Kamerad, lebst du noch? Bist du in Ordnung? Was tut weh? Als erstes nehmen wir ihm die Waffe ab und sichern sie.
0: Wie schafft man es, unter einem Beschuss sich nicht zu verwirren und alles richtig zu machen?
2: Ich denke, vor allem durch Übung in einer kritischen Situation wirst du genau das tun, was du deinem Körper antrainiert hast. In einer kritischen Situation kommt es einzig und allein auf die Routine an. Die Einheiten, die Kampfeinsätze erfüllen, müssen ständig trainieren. Und zwar alle möglichen Szenarien und unter allen Geländebedingungen. Jetzt wird geübt, wie Verwundete mit Fahrzeugen evakuiert werden.
0: Worauf kommt es hier an?
2: Man soll vor allem daran denken, dass man dem Verletzten nicht noch mehr schadet. Deswegen gibt es das Kommando 1, 2, 3, hoch. 1, 2, 3, los! Er kann doch Knochenbrüche haben und so weiter. Das ist das Wichtigste, die Person nicht noch mehr zu verletzen. Das medizinische Evakuierungsteam muss das einüben.
3: Schon bevor ich zur Ausbildung kam, wusste ich, was ein rotes Barett ist. Im Fernsehen sah ich, wie ein Mann, der das rote Barett erhalten hatte, weinte. Er küsste das Barett und seine Tränen fließen. Daran erinnerte ich mich deutlich und nach meinem Abschluss wollte ich unbedingt zu den Spezialkräften. Ich bestand die Prüfung für das rote Barett und diene seit 2014 in einer Spezialeinheit.
0: Was waren Ihre Gefühle, als Sie das rote Barett erhielten?
3: Es ist ein Lebenstraum. Es ist Glück. Es treibt mir Tränen in die Augen.
0: Die Einheit 40 ist nicht die einzige Eliteeinheit der Truppengruppe. Auch das Schnelleinsatzkommando SOBR leistet einen wichtigen Beitrag zur Stabilität und Sicherheit in der Region. Wir wurden zum Training der Kämpfer eingeladen. Im Rahmen dieser Trainingseinheit hat sich ein bewaffneter Kämpfer in diesem Gebäude verschanzt. Er schießt und weigert sich zu verhandeln. Soba übernimmt.

0: Jetzt läuft die Feuerunterdrückung für die Landung des Sturmtrupps. Jetzt wird eine Blendgranate gezündet, um den Täter zu desorientieren.
1: Bei Ihrer Arbeit versuchen Sie, den Täter möglichst lebend zu fassen?
0: Auf jeden Fall. Dann gibt es Informationen, die uns helfen, alle seine Verbrechen aufzuklären. Das war's. Der Täter ist gefasst und sogar auf den Beinen. Er hat eine leichte Gehirnerschütterung, aber er lebt. Die Jungs haben alle Kampferfahrungen, sind ausgebildet. Wir arbeiten seit vielen Jahren zusammen. Jeder ist an seinem Platz und weiß ganz genau, was er zu tun hat. Wir verstehen uns ohne Worte, durch Blickkontakt und Körperbewegungen.
1: Es war nur ein Training, aber das war nur der Anfang unserer Bekanntschaft mit Neb Sober. Wir wurden eingeladen, um die Arbeit der Sondereinheiten mit eigenen Augen zu sehen. Eigentlich ist es gar nicht oft so. Also die Massenmedien besuchen solche Veranstaltungen gar nicht oft und nicht ohne Grund. Wir können nicht genau wissen, was genau dort auf uns wartet. Wir werden unser Leben den Kämpfern vertrauen und wir werden unser Bestes tun, um ihnen bei ihrer Arbeit nicht zu stören.
0: Wir bereiten uns auf eine Verhaftung vor. Es wird zwei Adressen geben. Es wurde bereits festgestellt, dass die mutmaßlichen Täter dort sind. Es ist nur eine Frage der Zeit. Jetzt werden wir unsere Arbeit koordinieren.
1: Werden beide Adressen gleichzeitig abgeklappert?
0: Ja, so haben sie keine Zeit, sich gegenseitig etwas zu melden und abzuhauen.
1: Trainings gab es viel Lärm, aber der reale Einsatz verlief an beiden Adressen sehr ruhig, ohne dass ein einziger Schuss fiel. Die Jungs bereiten sich auf die schlimmsten Szenarien vor, aber sie wenden keine übermäßige Gewalt an. Zur Truppengruppe gehören auch Polizeibeamte, die ebenfalls für Sicherheit sorgen.
2: Wir haben alle eine Aufgabe, Ruhe und Frieden im Nordkaukasus. Deshalb sind unsere Beamten mit der Ermittlung von Straftaten beschäftigt. Wir haben auch ein System von Kontrollpunkten eingerichtet. An diesen werden Fahrzeuge und Bürger kontrolliert und durchsucht. So können zur Fahndung ausgeschriebene Personen und Fahrzeuge aufgespürt, aber auch, und das ist vielleicht das Wichtigste, Sprengstoff, Waffen und Drogen entdeckt werden.
1: Wir schauen uns nun so einen Kontrollpunkt an.
0: Wir befinden uns an der Grenze zwischen den Teilrepubliken Nordossetien und Kabardino-Balkarien. Die Hauptaufgabe dieses Postens ist zu verhindern, dass Personen und Fahrzeuge, die auf der föderalen und internationalen Fahndungsliste stehen, weiter passieren. Außerdem kontrollieren wir, dass keine für Zivilisten verbotenen Betäubungsmittel sowie Sprengkörper, Sprengstoff, Waffen und Munition transportiert werden.
1: Die Polizei verfügt über einen mobilen Kontroll- und Durchsuchungskomplex für schnelle Fahrzeugkontrollen. Es ist in der Tat viel schneller, ein Auto durch einen Scanner fahren zu lassen, als alles zur Kontrolle auspacken zu lassen.
2: Hier haben wir einen Mitarbeiter, der die Papiere entgegennimmt und sie mit den Datenbanken abgleicht. Wir sehen, dass er Flaschen transportiert und wir wissen, wie viele Paletten er geladen hat. Wir zählen sie und gleichen die Menge mit seinen Dokumenten ab. Wenn etwas Verdächtiges entdeckt wird, ruft mich der Kollege und ich rufe dann ein Inspektionsteam.
3: Wir beginnen mit dem Scannen.
2: Hier sehen Sie. Der Scan-Vorgang wird in Echtzeit dargestellt. Hier ist das Führerhaus und hier die Ladung.
1: Hier gibt es einen lebendigen Scanner. Was soll er finden?
3: Sprengstoff, Waffen, Munition.
1: Kann er auch verbotene Substanzen finden?
3: Jeder Hund wird nur für einen bestimmten Aufgabenbereich trainiert. Wir werden oft gefragt, ob es Universalhunde gibt, die sowohl nach Sprengstoff als auch nach Rauschgift suchen. Im Prinzip kann man sie für beides trainieren, aber dann wissen wir nicht mehr, ob der Hund auf Sprengstoff oder Rauschgift reagiert hat. Ihr Fahrzeug passt auf unsere Beschreibung.
2: Ja?
3: Ja, führen Sie etwas Illegales mit sich?
2: Nein.
0: Was ist das denn? Die Hände hinter den Rücken, bitte. Festnehmen. Was ist in der Tasche?
2: Nichts Besonderes. Ich hatte da mal eine Schreckschusspistole drin.
0: Da kann jetzt also nichts Verbotenes drin sein?
2: Nein, auf keinen Fall.
4: Automat.
1: Die Angehörigen der Nationalgarde, die zur Truppengruppe gehören, nehmen auch an der militärischen Sonderoperation teil. Einige Einheiten sind gerade dort im Einsatz, während andere noch im Nordkaukasus sind und sich auf die Sonderoperation vorbereiten. Das Personal wird permanent rotiert.
5: Genossenoffiziere? Genossenoffiziere! Das Thema des heutigen Unterrichts sind FPV-Quadrocopter, ihr Zweck, Zusammensetzung und Anwendung.

0: die Vereinigte Truppengruppe, verfolgt die aktuellsten Trends in der modernen Kampfführung. Deshalb bietet die Nationalgarde hier einen Lehrgang für FPV-Drohnenpiloten an. Hier können Kämpfer eine Ausbildung absolvieren, bevor sie in die Zone der Sonderbezirk entsandt werden. Eine FPV-Drohne ist eine äußerst nützliche Sache. Ein kompetent ausgebildeter Pilot ist in der Lage, mit preiswerten Drohnen sehr teure gepanzerte Fahrzeuge außer Gefecht zu setzen, um es vorsichtig auszudrücken.
1: Wir haben ein Ausbildungsprogramm entwickelt und ziehen nun routinemäßig Einheiten zur Ausbildung von Spezialisten heran. Die FPV-Drohne selbst ist in Bezug auf ihre Steuerung eine besondere Sache. Alles basiert auf feinmotorischen Fähigkeiten. Man muss ein Muskelgedächtnis entwickeln, damit eine Gruppe von Fingern mit einem Stick arbeitet, eine andere Gruppe mit einem anderen, und all das hört auf den Kopf. Wenn wir zum Training gehen, beziehen wir die Mavic-Drohne mit ein. Denn das Hauptproblem, die Hauptschwierigkeit, ist die Orientierung in der Luft. Und jemand, der eine FPV-Drohne fliegt, bekommt am Anfang Stress.
2: Ich mache gerade einen Einführungskurs. Drohnenbau, Drohnenanwendung. Gesucht wurden Menschen, die Interesse daran haben. Man braucht Durchhaltevermögen und Motivation. Ich meldete mich sofort freiwillig. Ich sagte, ich sei bereit. Mir wurde gleich gesagt, dass es nicht einfach sein würde. Wie man so schön sagt, man kann einem Schüler 1000 Lehrer vor die Nase setzen, aber sie werden ihm nichts beibringen, wenn er es nicht will. Der Prozess ist im Gange. Ich habe mich mit der Software und den Simulatoren vertraut gemacht. Ich wache mit dem Gedanken auf, dass die Situation auf dem Schlachtfeld von meinen Fähigkeiten abhängt. Ich muss Hilfe leisten und bei der Ausführung von Aufgaben unterstützen.
1: Los geht's, abheben. Nicht so scharf, sachte. Versuche dich zu halten. Die Lerngeschwindigkeit hängt hauptsächlich von der Motivation des Einzelnen ab, aber auch von einigen angeborenen Fähigkeiten. Junge Menschen, die bereits Cybersport betrieben haben oder einfach nur viel Zeit mit Spielen als Hobby verbracht haben, haben es leichter. Alle brauchen ungefähr gleich viel Zeit, 20 bis 40 Stunden Trainingsflüge.
0: Standortwechsel. Jetzt machen wir uns mit etwas Schwererem vertraut. Drohnen spielen heutzutage eine sehr wichtige Rolle. Doch Artillerie können sie vollständig heute nicht ersetzen. Super!

0: das, was происходит.
1: Wir führen jetzt eine taktische Übung mit scharfer Munition durch. Heute arbeiten wir mit einer 122mm Kanone, der Haubitze D-30. Dieses Geschütz wurde schon oft in der Zone der militärischen Sonderoperation eingesetzt. Es ist eine gute, zuverlässige Waffe, die einfach zu bedienen ist. Die Arbeit dort läuft folgendermaßen ab. Das Einsatzteam hat die Aufgabe, feindliche Soldaten, Straßensperren, Lagerhäuser, Panzerfahrzeuge und feindliche Fahrzeuge zu zerstören.
2: Am 23. September feiert die Truppengruppe ihr 25-jähriges Bestehen. 25 Jahre stets im Einsatz. Was hat sich nach einem Vierteljahrhundert verändert?
3: Es gibt natürlich eine Dynamik. Hier im Nordkaukasus kamen die Kriminellen und Militanten aus der ganzen Welt zusammen. Sie wurden aus dem Ausland finanziert. Man hat ihnen Aufgaben gestellt und sie mussten ihr Geld abarbeiten. Damals waren es etwa 10.000 Personen. Und heute? Wir sollten vielleicht zwischen der Zeit vor der Sonderoperation und nach der Sonderoperation unterscheiden. Vor dem Beginn der Sonderoperation war die Situation völlig stabilisiert. Seit ihrem Beginn hat sich die Situation weiter verschärft. Alle ausländischen Agenten und gemeinnützigen Organisationen wurden mit Beginn aktiver. Sie begannen, die Menschen zu finden, die sich im Ausland aufhalten. Gleichzeitig sind viele Bürger aufgetaucht, nicht nur aus dem Kaukasus, sondern auch aus verschiedenen anderen Regionen, die sich selbst radikalisiert haben. Das Internet, die Leute lesen es und dann beschließen sie einzutreten und einen Eid zu schwören. Mehrere Banden, die in diesem Jahr neutralisiert wurden, waren größtenteils selbst radikalisiert. In diesem und im letzten Jahr wurden hier im Nordkaukasus eine ganze Reihe von terroristischen Bedrohungen verhindert.
2: Innerhalb von 25 Jahren wurde viel erreicht. Rund 67.000 Einsätze und Präventivmaßnahmen, mehr als 10.000 beschlagnahmte Waffen, fast 6.000 festgenommene oder ausgeschaltete Mitglieder und Mitläufer von Terrorzellen. Die Vereinigte Truppengruppe ist nach wie vor ein zuverlässiges Bollwerk gegen den Terrorismus. Ivan Polyansky, RTVE, Nordkaukasus, Russland.
4: Der Tag des Sieges ist Russlands wichtigster und heiligster Nationalfeiertag. Vor 80 Jahren, nach dem Sieg über Nazi-Deutschland, marschierten die Helden, die diesen historischen Sieg in vier langen und brutalen Jahren errungen hatten, triumphierend über dieses Kopfsteinpflaster.
5: Kameraden der Roten Armee und der Roten Marine, Waffenbrüder, ich grüße euch und beglückwünsche euch zu eurem großen Sieg über den deutschen Imperialismus.
6: An der Parade nahmen die Soldaten von den 10 Fronten teil, an denen der große Vaterländische Krieg gewonnen wurde.
7: Mehr als 35.000 Soldaten wurden ausgewählt.
6: In der Roten Armee kämpften Angehörige aller Ethnien. Es war wichtig, die Einheit und den multinationalen Charakter des Landes hervorzuheben.
7: Diesen großartigen Menschen, diesen Helden, gedenken wir heute.

0: durch Verhungern, Zwangsarbeit, medizinische Experimente und Gas ermordet wurden. Menschen, die in den Ghettos, den Todes- und Vernichtungslagern Osteuropas starben. Unter ihnen meine Familie. Ihre Sünde, als Juden geboren worden zu sein. 77 Jahre nach dem Ende des Zweiten Weltkriegs sind die Zeichen des Nationalsozialismus wieder da. Hakenkreuze und Neonazi-Kundgebungen, als ob der Nationalsozialismus nie vollständig ausgerottet worden wäre.
1: Es wird Leute geben, die den Nationalsozialismus wieder zum Leben erwecken werden. Es geschieht bereits. Was sich heute in der Ukraine und in Europa abspielt, ist fürchterlich.
0: Ich bin in Weißrussland, um die letzten lebenden Überlebenden des Holocaust zu treffen, um mehr darüber herauszufinden, was mit meiner Familie geschehen ist. Denn wenn wir ihr Schicksal, meine Geschichte, unsere Geschichte kennen, können wir dazu beitragen, dass sich die Vergangenheit nicht wiederholt. Wir fragen die Überlebenden, was der wahre Narzissmus ist und ob er uns wieder ins Angesicht blickt.
2: Grüße von OpenTX.
3: Versuchen wir es. Erstmal eine Runde. Mit der militärischen Sonderoperation begann auch die FPV-Revolution. Leute bauten Drohnen in Garagen und verwendeten Komponenten, die sie bei AliExpress kauften.
4: Ohne vorherige Kontrolle und Testflug schicken wir keine Drohne an die Front. Durch die Erfahrung aus der Herstellung von Tausenden von Drohnen kann man meist schon hören, wenn etwas nicht stimmt. Wenn sie ein Paket von uns erhalten, müssen die Frontsoldaten die Geräte nur auspacken. Sie müssen den Akku nur noch einbauen. Das war's. Der Soldat schaltet die Drohne ein und los geht's.
3: Es ist eine gute Arbeitsdrohne. Genau das, was wir momentan an der Front brauchen, weil dies eine völlig neue Art von Krieg ist. Drohnen sind die Zukunft.

0: Das Ermittlungszentrum UKR Leaks, dessen Leiter ich bin, führt journalistische Ermittlungen durch, um die Kriegsverbrechen des Kiewer Regimes aufzudecken. Einer meiner Schwerpunkte sind die Operationen der ukrainischen Geheimdienste. Ich kenne ihre Methoden in- und auswendig. Ich weiß, wie sie vorgehen. Als ich von den Aktivitäten des sogenannten russischen Freiwilligenkorps hörte, weckte das meine Neugier. Was ist das für eine Organisation? Wer leitet sie? Wer finanziert sie? Und was für Ziele verfolgt sie? Das russische Freiwilligenkorps ist eine paramilitärische Formierung, die als Teil des Militärnachrichtendienstes der Ukraine auch von diesem gesteuert wird. Die medienwirksamste Aktion des sogenannten RFK war die Operation im März 2024, als die militanten Extremisten behaupteten, ihr Überfall auf das russische Staatsgebiet diene dazu, die Präsidentschaftswahl in Russland zu stören. Um herauszufinden, was diese selbsternannten Befreier wirklich im Schilde führten, entschieden wir uns, den Schauplätzen der Kampfhandlungen in der Nähe der ukrainischen Grenzen einen Besuch abzustatten. Die westlichen Medien, darunter auch die in Kiew, stellten die Aktionen des RFK als bewaffneten Kampf gegen das totalitäre Regime der Russischen Föderation dar. Kämpfer des RFK wurden auch im Frühling 2023 bei einem versuchten Einfall in die Region Bryansk gesehen. Im Mai sowie im Sommer 2023 tauchten sie wieder auf, als sie versuchten, in die Region Belgorod einzufallen.
1: Es ist Zeit für normale russische Bürger zu erkennen, dass sie keine Sklaven sind. Erhebt euch, rebelliert und kämpft. Wir, die Kämpfer des russischen Freiwilligenkorps, nehmen dieses Video in der Bryansk-Region auf. Wir sind nicht als Saboteure hier. Wir kommen als Befreiungsarmee in unsere Heimat.
0: Die letzte ihrer, könnte man sagen, aufsehenerregende Operationen fanden im März 2024 statt, wieder in der Region Belgorod im Kreis Grajvoron.
2: Jemand fliegt.
0: Der Detektor piept, heißt das, hier gibt es Drohnen?
3: Ja, Aufklärungsdrohnen.
0: Es ist also besser, nicht weiter als zur Kirche fahren?
3: Genau, hier ist es nicht sicher.
0: Wir sind auf dem Weg nach Grajovron. Das ist eine Kreisstadt in der Region Belgorod. In diesem Kreis liegt die Siedlung Kosinka, die am 13. und 14. März 2024 von dem sogenannten RFK angegriffen wurde. Wir haben vor, auf eigene Faust nach Kosinka zu fahren, uns ein eigenes Bild von der Lage zu machen und zu sehen, welchen Schaden der RFK-Überfall verursacht hat. Ist das Ihre ruinierte Kirche, die wir gesehen haben?
4: Johannes, der Evangelist, ja.
0: Hat das RFK die Kirche so zusammengeschossen? Sieht aus, als hätten sie direkt mit Panzern draufgeschossen.
4: Wir haben fast einen Tag gebraucht, um den Schutt zu entfernen. Wir saßen alle im Keller, die Gemeindemitglieder, insgesamt 25 Menschen, auch Großmütter, die über 85 Jahre alt waren. Die Großmütter gehen nach oben und sehen, wie eine Drohne ihre Kreise dreht. Es war mitten am Tag, nicht in der Nacht. Ich habe 270 Einschläge innerhalb von 2 Stunden gezählt. Da wurde das Haus, in dem wir ausharrten, beschossen. Sie ließen uns nicht gehen.
0: Die örtliche Kirche war ein bedeutender Orientierungspunkt und gewissermaßen das Ziel des Vorstoßes des russischen Freiwilligenkorps. Eines der Hauptziele der sogenannten Befreier war es, die Kirche im Dorfzentrum von Kosinka zu erreichen und dort die RFK-Flagge zu hissen.
4: Ich war auf dem Weg nach Glotovo. Es war meine 4. oder 5. Fahrt, um die Leute dort rauszuholen. Dort blieben Kinder zurück, 4 Kinder. Ich fahre vor und sehe einen grünen Schützenpanzer. Ich dachte, das wäre einer von uns. Und dann kommt er etwas näher und wie in einem Film über den Zweiten Weltkrieg war da ein deutsches Kreuz aufgemalt. Wie damals auf Tigerpanzern. Ich dachte also, der muss wohl blind sein. Ich werde einfach dran vorbeischlüpfen, sobald der weiterfährt. Immerhin saß da niemand drauf. Dann kam ein Kosak angefahren, also irgend so ein Großer.
0: Ein großer Panzerwagen.
4: Und am Maschinengewehr saß so ein dunkelhäutiger junger Mann.
0: Sie meinen ein Schwarzer?
4: Ein Schwarzer, ja.
0: Sie haben ihn also mit eigenen Augen gesehen?
4: Ich habe ihn gesehen, da war er etwa 30 Meter von mir entfernt. Ja, das müssen etwa 30 oder 50 Meter gewesen sein. Er hat mich direkt angeschaut. Ich saß in meinem Lada Niva. Er schaute mich an und ich schaute ihn an. Ich fing gerade an zu wenden, als er das Feuer auf mich eröffnete.
0: Das Auto war also absolut zivil, aber es fing ohne Vorwarnung oder sonst was direkt an, darauf zu schießen?
4: Er fing einfach so an zu schießen.
0: Und der Schütze war ein Afroamerikaner?
4: Er war dunkelhäutig, richtig schwarz.
0: Das ist also eine Geschichte aus erster Hand.
4: Dort standen ein paar Pappeln. Er hat auf die Zweige geschossen und sie fielen herunter. Erst danach konnte ich wieder Luft holen.
0: Ein richtiger Adrenalinschub.
4: Mir ist richtig das Herz in die Hose gerutscht.
0: Der französische Journalist und Kolumnist Thierry Pellet hat uns ausführlich über den wachsenden Einfluss narzisstischer Ansichten und der Nazi-Ideologie unter den ukrainischen Soldaten und ausländischen Söldnern, die in der Ukraine kämpfen, berichtet.
3: Ich würde gerne über die Ziele sprechen, die das RFK verfolgt. Im Grunde versuchen diese Leute eine weiße Herrschaftsordnung

0: Ordnung in allen europäischen Nationen zu errichten. Wir können dasselbe Problem auch in Europa beobachten. Ich nenne das die Entstehung des vierten digitalen Reichs. Diese Leute verwechseln Nationalismus mit Patriotismus. Sie verkörpern nicht die Einheit der Nation. Sie positionieren sich als kriminelle Aktivisten, die man für ihre terroristische Tätigkeit anklagen sollte. Wir sehen also einen Verlust moralischer Grundsätze und einen absoluten Werteverfall. Diese Leute sind nicht mehr als Verbrecher.
1: Wir haben 3 Mehrfamilienhäuser renoviert. Wir haben die Dorfschule renoviert. Das Rehabilitationszentrum, das Gebäude der Dorfverwaltung und das Gemeindezentrum. Können Sie sich das vorstellen? Und am Ende wurde das alles zunichte gemacht. Verstehen Sie? Dieser Ort war... Meine Freunde haben mir gesagt, du hast dir hier ein kleines Stück Himmel aufgebaut. Ein echtes Paradies, wie eine Schweiz im Mini-Format. Die Leute auf der anderen Seite der Grenze waren uns immer freundlich gesinnt. Wir kamen gut miteinander aus und haben uns immer gut verstanden. In meiner Stadt gibt es sehr viele Menschen, die im Nachbarland geboren und aufgewachsen sind. Und auch umgekehrt gibt es Leute, die dorthin gezogen sind, also mit ihrer Familie und allem. So war das. Aber dann hat sich allmählich alles verändert. Ich bin zu ihnen gefahren. Ich dachte, das wären unsere Jungs, also bin ich direkt zu ihnen gefahren. Ich war nicht mehr als 7 Meter von ihnen entfernt.
2: Los!
1: Einer dieser Jungen drehte sich um und fing an zu schießen. Ich dachte, er schießt aufs Auto. Aber er schoss unters Auto. Ich war in meinem Lada Niva.
3: Kurze Frage, womit hat er geschossen?
1: Mit einem Maschinengewehr. Er schoss also unters Auto. Ich machte die Tür auf, setzte einen Fuß aus meinem Wagen und sagte, was macht ihr Jungs denn? Ich war fassungslos. Alle dort kennen mich. Ich war verdutzt. Ich stelle mich also vor. Ich sagte, ich bin der Dorfvorsteher. Genau dann kamen noch 3 Männer hinter dem Zaun hervor. Sie zielten mit ihren Maschinengewehren auf mich und ich sah, dass sie gelbe Armbinden trugen. Die Situation war also folgendermaßen. Am Straßenrand steht ein Panzerwagen. Ich schaue hin und sehe, dass ein Nazi-Kreuz darauf gemalt wurde. Ein Kreuz, wie es auf Tigern und Panthern gemalt wurde.
3: Ja, während dem Krieg.
1: Der Motor des Autos läuft. Ich bin noch mit einem Fuß im Auto. Ich brauche keine Sekunde, um mich zurück ins Auto fallen zu lassen. Ich bin 200 Meter weggefahren und das Auto hat mehrere Maschinengewehrsalven abbekommen. Das Auto war von Kugeln durchsiebt worden. Die Türen, die Fenster und die Stoßstange waren alle dahin. Alles zerstört.
3: Der Dorfvorsteher von Kosinka macht sich natürlich große Sorgen um seinen Heimatort, da nach den Streifzügen dieser sogenannten Befreier der Großteil der Wohngebäude, der Infrastruktur, also auch Kirchen, Schulen etc. jetzt unbewohnbar und unbrauchbar ist. Die sogenannten Befreier hinterließen nichts als Ruinen. Was die nationale Zusammensetzung des sogenannten russischen Freiwilligenkorps angeht, so haben die Einheimischen mit eigenen Augen eine große Anzahl an Ausländern in ihren Reihen gesehen.
4: Ich war hier vom ersten bis zum letzten Tag.
3: Können Sie uns erzählen, was Sie über diese Leute wissen, die sich das russische Freiwilligenkorps nennen?
4: Da waren kaum Russen unter ihnen. Da gab es Ukrainer, Polen. Ein paar Jungs haben sogar 2 Schwarze gesehen, oder?
5: Ja.
4: Am Übergang, am Checkpoint.
3: Aha, war das am Grenzposten?
4: Ja, genau.
3: Und hatten sie alle RFK-Abzeichen?
4: RFK-Abzeichen, ja.
5: Sie hatten alles im Haus, Möbel, überhaupt alles.
3: Haben Sie eine Basis im Haus eingerichtet?
5: Ja, sie haben alles kaputtgeschlagen. Die Möbel, die Fernsehen, die Schränke, alles, was da war. Einfach alles.
3: Und dann sind Sie gegangen?
5: Dann sind Sie gegangen, ja. Sie kamen her und am nächsten Tag sind Sie weggefahren. Bei mir hat das Dach der Garage gebrannt.
3: Aha.
5: Wir haben Wasser mit Eimern hinschleppen müssen, um das Feuer zu löschen.
4: Sie haben die Autos der Zivilisten genommen und damit Barrieren aufgebaut.
3: Moment, Sie sagen, dass das die Leute waren, die mit dem RFK gekommen sind, richtig?
4: Ja.
3: Sie haben den Zivilisten die Autos weggenommen?
4: Ja. Sie haben sie als Barrikaden benutzt. Überall konnte man die Leute Polnisch sprechen hören.
3: Im Funk oder wo?
4: Im Funkverkehr und online wurde viel gepostet. Als unsere Jungs kamen, um sie zu vertreiben, konnte man überall Polnisch hören.
3: Aha, und Russisch.
4: Nun, Russisch auch.

0: Ja.
1: Sie haben sogar auf Telegram gepostet. Da haben Sie auch Englisch gesprochen, wie Amerikaner.
0: Ja, ja, so war es.
2: Das russische Freiwilligenkorps besteht also aus Polen und Schwarzen.
0: Und Schwarzen, ja. Das waren fast alles

0: säubert.
1: Die zuverlässigsten und umfassendsten Informationen inklusive Vor- und Nachnamen sowie Wohnorte der Ausländer, die an dieser Operation teilgenommen haben, wurden uns vom Team Track a Nazi Merch zur Verfügung gestellt. Das ist eine internationale Online-Gemeinschaft, die sich darauf spezialisiert, ausländische Söldner aufzudecken, die in der Ukraine auf Seiten des Kiewer Regimes kämpfen.
2: Ein markantes Beispiel dafür sind die Mitglieder der sogenannten Normandischen Brigade, einer Einheit ausländischer Söldner, die dem ukrainischen GUR unterstehen. Wir haben herausgefunden, dass diese Einheit im März 2024 an einem Überfall auf die Region Belgorod teilgenommen hat. Drei Kämpfer dieser Einheit wurden auf russischem Territorium getötet. Jean-François Rattel, Deckname Hrulf, aus Quebec, Kanada. Cedric Charles Umb, Deckname Grant, aus Texas, USA. Und Patrick Alexander Diaz, Deckname Pat, aus Göteborg, Schweden. Hrulf beispielsweise wurde von einem russischen Scharfschützen getötet.
0: Jungs, es ist in der 12. Straße.
3: Langer, der Kommandant ist tot. Kopfschuss. Scheiße, Hrulf hat's erwischt.
4: Wen hat es erwischt?
3: Hrulf. Soll ich's anziehen?
0: Ja, mach.
3: Hrulf ist tot.
0: Scheiße, der Amerikaner ist tot.
4: Ist nicht wahr.
3: Welcher?
0: Wir hatten auch einen.
3: Das heißt, hier ist Scharfschütze.
1: Wir erreichten den Ort, wo ukrainische Kriegsgefangene festgehalten werden. Setz dich. Also, erzähl mal kurz deine Biografie und wie du im Kraken gelandet bist.
2: Also Kraken, ich scrollte durch Telegram und auf dem Kanal Truha habe ich eine Anzeige gesehen, dass die Krakeneinheit neue Leute rekrutiert. Nur, also ich wusste damals nicht wirklich, was Kraken ist. Das war 2022.
1: Hast du ein Training im Ausland durchlaufen?
2: Ja, das habe ich.
1: Dann erzähl mir mehr darüber.
2: Wir wurden nach Lettland geschickt.
1: Lettland also. Du hast erwähnt, dass Amerikaner gekommen wären.
2: Sie waren immer da.
1: Was haben die Amerikaner euch gegeben?
2: Uns?
1: Was haben sie euch beigebracht?
2: In der zweiten Woche haben wir Waffen bekommen. Sie haben uns M16-Gewehre ausgehändigt, aber alte Modelle. Also alles 5,56 mm.
1: 5,56 mm, also NATO-Munition.
2: Ja, alles 5,56 mm. Wir hatten Daniel Defender-Gewehre, M16, CZ, kurz Langwaffen, SCARS.
1: Was ist mit belgischen FN-Gewehren, belgischen Maschinengewehren?
2: Nun, wir hatten Minimi.
1: Minimi, okay, solche hattet ihr?
2: Wir hatten Minimi-Gewehre, Waffen zur einmaligen Benutzung wie AT-4 Panzerskott.
1: Und NLAWs?
2: Enlaws, Apilas und Karl-Gustav-Gewehre.
1: Das ist eine der Trophäen, das unsere Armee nach den Kämpfen mit dem sogenannten RFK im Dorf Kusinka in die Hände gefallen ist. Das ist ein belgisches Maschinengewehr, das von der Fabrique Nationale produziert und Minimi genannt wird. Es wird von vielen westlichen Streitkräften eingesetzt. Ich habe eine Reihe an interessanten Dokumenten in die Hände bekommen können. Das ist eine Genehmigung des staatlichen Exportkontrolldienstes der Ukraine für die Einfuhr von 50 Maschinengewehren Typ M249 im Auftrag der Hauptverwaltung der ukrainischen Militäraufklärung. Als Exporteur fungiert die amerikanische Firma Potomac River Group. Als Importeur ist die ukrainische GmbH Incompass gelistet. Der Kaufvertrag beläuft sich auf eine Summe in Höhe von 677.358 US-Dollar. Hier ist noch eine Genehmigung des staatlichen Exportkontrolldienstes der Ukraine, diesmal für die Lieferung von Glock 19 Pistolen. Der Empfänger ist wieder die Hauptverwaltung der ukrainischen Militäraufklärung. Der Importeur ist die GmbH Incompass mit Sitz in Kiew. Die Rolle des Exporteurs übernimmt hier die tschechische Firma 7,62 SRO. Anhand der Dokumente, die ich erhalten habe, konnte ich den Schluss ziehen, dass Slyuzarenko in Absprache mit den CIA-Offizieren Lance Soliday und Robert Dzialak sowie tschechischen Waffenherstellern ein korruptes Netzwerk aufgebaut hat, um inoffiziell Waffen aus dem Westen in die Ukraine zu liefern. Bemerkenswert ist, dass ein Teil dieser Waffen über Bulgarien in die Hände

0: bewaffneter Verbände fällt, die im Interesse der USA auf der ganzen Welt aktiv sind.
1: Am 24. haben wir über die Operation Kosinka Spodoyushino erfahren. Man hat uns erklärt, warum wir Spodoyushino stürmen würden. Dort gab es einen Checkpoint. Unsere Aufgabe, also die Aufgabe unserer Kompanie, war es, den Checkpoint zu stürmen und dort Fuß zu fassen. Dann würde die nächste Kompanie weiter ins Innere vordringen.
0: Haben Sie euch gesagt, was das Ziel ist, der Sinn der Operation?
1: Nun, das war im Vorfeld der Wahlen, also haben sie uns das nicht erklärt. Sie haben nicht gesagt, das müsst ihr wegen dem und dem so machen. Uns war das nicht klar. Wir haben also nicht verstanden, warum wir etwas einnehmen und dort Fuß fassen sollen. Und dann? Was ist der Sinn dabei? Versuchen wir, Territorium zu besetzen oder was? Das waren also eine Art Medienoperationen. Alles rein zur Schau.
0: Welche Abzeichen habt ihr im Kampf getragen?
1: Also den Sturmtruppen wurden RFK-Abzeichen ausgeteilt. Damit das nicht nach einem Überfall der GOR aussah, sondern als wäre das RFK so groß und mächtig.
0: Hast du selbst RFK-Truppen gesehen, also mit eigenen Augen?
1: Mit eigenen Augen? Nein, aber ich habe gehört, dass es sie gibt.
2: Wissen Sie, bei uns haben sie genau das Gleiche gemacht. Das war ein CIA-Projekt. Die CIA hat Leute aus dem Ausland hergebracht und sie ausgebildet. Das waren auch Nazis. Es gab ziemlich viele Nazis, vor allem in Kroatien. Sie haben sie ausgebildet und dann als Serben ausgegeben, die gegen andere Serben kämpfen. Aber das Paradebeispiel dafür ist Bosnien. In Bosnien leben Muslime und dort haben sie eine ganze Gruppe Muslime gegen ihre eigenen Leute aufgehetzt. Ihnen ist es egal, wer wen tötet. Sie wollen dafür sorgen, dass sich die Einheimischen im Kriegsgebiet gegenseitig umbringen. Sie stört die große Anzahl an Menschen, die dort leben. Die Bruderschaft zwischen den Völkern ist ihnen ein Dorn im Auge. Das alles steht ihnen einfach im Weg.
0: Erzähl mir bitte, wo ihr die Abzeichen herhattet. Wer hat sie euch ausgehändigt? Wie haben sie euch erklärt, warum ihr das alles machen musstet?
3: Die Abzeichen hat man uns auf dem Schießplatz ausgehändigt, sobald wir angekommen waren. Division hat sie uns ausgehändigt. Das ist der Stabschef.
0: Sein Deckname ist Division?
3: Ja, sein Deckname ist Division. Er ist der Stabschef und er hat uns die Abzeichen gegeben. Sie haben uns gesagt, dass wir dort als russisches Freiwilligenkorps einfallen und diese Abzeichen tragen sollen.
0: Warte, seid ihr nicht eine Einheit der ukrainischen Streitkräfte? Ihr untersteht doch dem GUR, oder? Aber man hat euch gesagt, ihr solltet Abzeichen tragen, um euch als RFK auszugeben?
3: Ja.
0: Hat man euch den Sinn hinter dieser Maskerade erklärt?
3: Nun, sie haben es uns nicht gesagt, aber es war klar, dass... Wir mussten zeigen, dass wir nicht Teil der ukrainischen Streitkräfte sind. Keine Ukrainer, sondern eben das russische Freiwilligenkorps, das reingehen und sein Land befreien wollte und so weiter. Im Grunde war unsere Aufgabe, die Kirche in Kosinka zu erreichen und ein Video zu drehen.
0: Was für eine Art von Video?
3: Also, dass wir das russische Freiwilligenkorps seien und gekommen sind, um...
0: Das waren also die Internationale Legion, die GUR-Bataillone, Bruderschaft, Artan und Kraken. Alles Einheiten der ukrainischen Streitkräften. Trugen sie alle RFK-Abzeichen?
3: Ja, alle trugen Abzeichen des russischen Freiwilligenkorps.
0: Was glauben Sie, was steckt dahinter? Warum ist der Westen so beflissen darauf bedacht, seine Hände in Unschuld zu waschen, was seine Verwicklung mit dem RFK angeht.
2: Ich glaube, es geht gar nicht darum, dass sie sich von ihrer Schuld reinwaschen wollen. Dort im Westen müssen sie der Öffentlichkeit zeigen, dass Russland eine Diktatur ist und dass die Menschen im Prinzip gegen Putin sind, dass das alles eine brutale Diktatur ist. Deswegen brauchen sie irgendwelche oppositionellen oder angeblich oppositionellen Kräfte, die zeigen, dass es einen Widerstand gegen Putin gibt und sich praktisch ein Putsch in Russland anbahnt. Sie wollen zeigen, dass die Menschen Putin absetzen wollen. Also brauchen sie solche Kräfte, um auf sie zu zeigen und zu sagen, schaut, da sind sie doch.
4: In der derzeitigen Situation könnt ihr euch in jedem Armeegeschäft jede Art von Militärtechnik kaufen. Also glaube ich nicht, dass das etwas Exotisches ist.
0: Wir hatten einen sehr interessanten Gesprächspartner, den Kommandanten einer Spezialeinheit. Er war der Kommandant einer der Brigaden, die unmittelbar an den Kämpfen im März 24 in der Umgebung des Dorfes Kosinka beteiligt war.
1: Ich weiß, dass das eine ausschließliche medienorientierte Operation war, weil es dort außer Publicity nichts zu erreichen gab. Sie sollten sich also grob gesagt hinstellen und zeigen, wie cool sie doch sind. Los, schaut uns an. Es war einfach dazu da, um in den Medien und im Internet auf dicke Hose zu machen und vorzugeben, dass sie dort etwas erreicht hätten.
0: Haben sie etwas erreicht?
1: Nein.
0: Wie würdest du ihre Verluste während dieser Operation einschätzen? Ich verstehe ja, dass es da keine exakten Zahlen gibt.
1: Schwere Verluste. Ich würde sagen, sie haben schwere Verluste erlitten. Von denen, die beim Überfall dabei waren, sind wahrscheinlich ca. 70% nicht am Ziel angekommen. Sie wurden grob gesagt eliminiert, als sie unser Territorium erreichen wollten. Erst die Nächsten erreichten ihr Zielgebiet.
0: Die nächsten Wellen?
1: Ja, sie hatten sogar Black Hawk-Hubschrauber, die sie unterstützten.
0: Black Hawk-Hubschrauber, also hat es doch einen gegeben.
1: Das war ein Black Hawk-Hubschrauber, ja, das wurde per Video bestätigt. Der war auch auf dem Videomaterial zu sehen, das den toten Soldaten abgenommen wurde. Die Gefangenen haben es auch bestätigt. Für all das gibt es verlässliche Quellen.
0: Ich habe gehört, Sie hatten irgendwelche Probleme mit den Hubschraubern.
1: Ja, genau.
0: Habt ihr sie abgeschossen?
1: Wir haben sie abgeschossen. Einen haben wir auf jeden Fall abgeschossen. Ein Amerikaner auf dem Video, sie sprechen ja Englisch untereinander, sagte einem anderen, Mann, bin ich froh, dass das kein Airsoft ist und ich eine Schutzweste anhabe.
0: Du meinst also?
1: Ja, wir haben uns auch gedacht, was meint der mit Airsoft? Ich hab's überhaupt nicht kapiert.
0: Ist er hergekommen, um Soldat zu spielen?
3: Mir gefällt es, wie wir hier mit den Abzeichen die Teams markieren. Wie beim verdammten Airsoft oder Paintball. Team Dedication.
5: Alter, sei froh, dass wir nicht in verdammten Trikots rumlaufen.
3: Wir könnten uns auch aufteilen. Ein Team mit T-Shirts, das andere ohne.
5: Alter!
3: Nein, du kannst kein T-Shirt anziehen. Das ist nicht fair.
4: Hey, kommt ihr?
3: Dumme Frage, aber haben wir das Haus da gesäubert?
6: Ich glaube nicht, dass irgendwelche Überfälle auf russisches Territorium, also auf das echte russische Territorium, ohne Zustimmung aus Washington über die Bühne laufen können. Ich denke nicht, dass das sein kann. Genauso wenig wie ich denke, dass Raketen auf die Strände der Krim abgeschossen werden können, ohne dass die USA dem zustimmen. Ich bin überzeugt, dass die USA über alles, was in der Ukraine passiert, genauestens Bescheid wissen. Ich fürchte, dass sie dieses Spiel auf die Spitze treiben und eine rote Linie nach der anderen überschreiten werden, bis es zu spät ist.
0: Kommt es dann zum Atomkrieg?
6: Es sieht so aus, als ob wir genau darauf zusteuern. Wenn ihr damit prahlen wollt, wie ihr jede rote Linie überschreitet, dann seid nicht überrascht, wenn beim Überschreiten von Linie Nummer 400 Präsident Putin beschließt zu antworten.
0: Während ich Nachforschungen zu den Kriegsverbrechen des Kiewer Regimes anstellte und dabei auch ihren Einsatz von terroristischen Methoden der Kriegsführung untersuchte, wurde ich selbst zum Ziel eines terroristischen Anschlags der Kiewer Geheimdienste. Am 12. April 2024 haben sie versucht, mich mitten in Moskau in meinem eigenen Auto in die Luft zu jagen. Hier parkte mein Auto, als es am 12. April 2024 in die Luft gejagt wurde.
1: Was ist passiert?
0: Ich ging aus dem Haus und stieg ins Auto. Das Auto explodierte, nachdem ich den Motor gestartet hatte. Da ich nicht ernsthaft verletzt war, konnte ich aus dem Auto steigen und den Notdienst anrufen. Ich habe den Krankenwagen gerufen und mir selbst erste Hilfe geleistet. Dann kamen auch schon alle, die kommen mussten. Ich habe kleine Narben an meinem Arm davongetragen und eine kleine Schnittwunde am linken Bein. Ich werde meine Ermittlungen fortsetzen und versuchen, immer tiefer zu graben, immer mehr Beweise ans Tageslicht zu befördern und der Ukraine damit immer schmerzhaftere Schläge zu versetzen. Nach monatelangen investigativen Ermittlungen zu den Aktivitäten des russischen Freiwilligenkorps haben wir folgende Schlüsse gezogen. Erstens, das russische Freiwilligenkorps existiert nicht. Es ist einzig und allein ein mediales Projekt der Hauptverwaltung der ukrainischen Militäraufklärung und westlicher Geheimdienste. Zweitens, das Ziel aller vom RFK durchgeführten Operationen ist es, die öffentliche Meinung im Westen so zu beeinflussen, dass die Menschen dort glauben, es gebe eine bewaffnete Opposition in Russland, die die Regierung in Moskau mit Waffengewalt bekämpft. Drittens, alle RFK-Operationen werden von der Hauptverwaltung der ukrainischen Militäraufklärung und westlichen Geheimdiensten vorbereitet. Viertens, der Überfall während der Präsidentschaftswahlen in Russland im März 2024 wurde von den Amerikanern vorbereitet. Der fünfte und vielleicht wichtigste Punkt ist folgender. Westliche Geheimdienste benutzen Proxys, in diesem Fall den RFK und die Hauptverwaltung der ukrainischen Militäraufklärung, um terroristische Operationen auf dem Territorium Russlands durchzuführen. Das RFK existiert nicht und die westlichen Geheimdienste haben einen Kardinalfehler gemacht, als sie auf solche Verräter gesetzt haben. Diesen Leuten wird sich in Russland niemand anschließen.
7: Thank you. Bruder, ich sehe einen Banderiten auf 5.
8: Was macht er dort noch? Na, mach schon.
7: Ich führe das Werk meiner Großväter fort. Ich verteidige meine Familie, meine Geschichte und unsere Werte.
9: Jene, die momentan hier kämpfen, machen weiter dank ihrer Willensstärke.
10: Drei, zwei, eins, null.
11: Archiv streng geheim. Im September 41 berichtet Vadim alias Gorski aus London.
12: Man arbeitet an der möglichen Nutzung der Kernenergie für militärische Zwecke.
11: In der ersten Direktion des NKWD taucht ein neuer Ordner mit dem Codenamen Enormus auf.
13: Enorm bedeutet wörtlich etwas Riesiges, Furchterregendes.
11: Alle Kernphysiker werden von der Front abgezogen, um an dem neuen Projekt zu arbeiten.
12: Auf Stalins Frage, wer die Leitung übernehmen soll, kam die Antwort Kurtschatow.
14: Ich schlage vor, dass Sie sich direkt mit der Entwicklung der Atombombe befassen.
15: Es gab eine Verschwörung, eine schreckliche Verschwörung.
11: Ein siegreiches, vom Krieg verwüstetes Land muss erneut ums Überleben kämpfen.
14: Nachdem er den Knopf gedrückt hatte, stand alles in gleißendem Licht. Wir konnten einen Atompilz aufsteigen sehen.

0: Ich schlafe hier. Ich ziehe meine Schuhe an, gehe spazieren, esse. Ich spiele.
1: Es gab eine riesige Explosion, als ich in Donetsk auf dem Weg zum Tanzkurs war.
2: Warum haben Sie Ihre Tochter versteckt?
1: Damit sie nicht gewaltsam weggebracht werden würde. Ukrainische Freiwillige. Sie konnten Kinder zwingen, mit ihnen zu gehen. Mit Gewalt.
0: Ich weiß nicht, wo meine Eltern sind. Ich habe sie schon lange nicht gesehen.
1: Ich bin gegangen, weil ich die Kinder retten wollte.
2: Man weiß nicht, ob man überlebt oder nicht.

3000! Auf die Aufräumarbeiten!

0: Was ist Liebe? Ich war in 82 Ländern und habe in 12 gelebt. Aber hier wurde mir nach 3 Tagen klar, dass ich mich zu Hause fühle. Das kalte Wetter, die russische Kultur, die Geschichte. Ich mag alles an diesem Land.
1: Er sieht sich als Russe. Gäbe es einen Krieg, würde er für Russland kämpfen.
0: Ein bisschen paradox ist das schon, denn ich bin schon ziemlich verrückt und denke wie ein Russe. Dieses Land zieht mich an.
2: Für mich ist er ein Russe mit britischem Pass.
0: Ich entschied mich herzukommen. Ich wusste, hier kann ich mir ein neues Leben aufbauen.
3: Er ist Russe, definitiv.
0: Ich bin John Kopiski, ein russischer Farmer.

0: Um wie viel Uhr ist das passiert?
1: Vor etwa 30 Minuten.
0: Es wurde vor 30 Minuten geboren. Sehen Sie, es kann noch nicht laufen. Julia ist unsere leitende Kälberhüterin. Sie hat das Sagen. Sie liebt sie. Sie sind alle ihre Kinder. Wie schwach wir Menschen sind. Wir können 2 Jahre lang nicht laufen. Aber das Kalb muss in 30 Minuten laufen. Sein Leben beginnt.
2: Großbritannien, 17. Juli 1949. Jan Kopiski, ein armer polnischer Einwanderer und seine englische Frau, Frieda Marjorie Chumley, bekommen einen Sohn. Obwohl die Familie bereits multiethnisch war, konnten die Eltern nicht ahnen, dass ihr Kind eines Tages russisch sein würde.
0: Ich bin Russe. Ja, Einwanderer, aber Russe. Und dies ist meine Heimat. Und wenn jemand etwas Schlechtes sagt, soll er sich zuerst an die eigene Nase fassen.
2: John lebt in Krutovo in der Region Wladimir. Das ist nicht sein Haus, sondern das Hotel, das John für Touristen gebaut hat. Er selbst wohnt in einem alten Kuhstall.
0: Ich wohne jetzt hier. Auf Russisch heißt das Perechod, also ein Korridor zwischen zwei Korovniks, zwei Kuhställen. In diesem Raum befand sich auch die Melkanlage. Hier haben wir vor mehr als 26 Jahren als Landwirte begonnen. Sehen Sie sich das Dach an. Es ist das Dach eines normalen Kuhstalls. Aber jetzt ist das unser Zuhause.
2: John war früher Stahlhändler. Er lebte und arbeitete in 12 Ländern. Reich, gut aussehend und erfolgreich kam er im Dezember 1991 geschäftlich zum ersten Mal nach Russland. Die Zeiten waren damals hart. Die Sowjetunion war zusammengebrochen und vor jedem Lebensmittelladen bildeten sich lange Schlangen. Daher hatte er sich von dieser Reise nicht viel versprochen.
0: Ich dachte, alle Sowjets hätten Stiernacken und seien betrunken. Interessanterweise waren aber alle Menschen nach der Perestroika sehr gastfreundlich, weil ein neues Leben begann. Der Kapitalismus war noch nicht da. Die Menschen hatten mehr Zeit. Ich ging in ein paar Bars, kehrte zurück nach England und kündigte. Ich sagte, ich wolle nach Russland. Ich habe so schnell gehandelt, weil ich befürchtete, die Chance kommt nicht wieder. Damals war ich 42. Ich fühlte mich hier einfach wie zu Hause.
2: Heute besitzt John Kopiski einen der größten Bauernhöfe Russlands. Er hat mehr als 4000 Kühe, die täglich 50 Tonnen Milch produzieren.
0: Seid ihr bereit? Hier ist Russia Today.

0: Kühe sind wie Frauen. Sie sind alle unterschiedlich. Die eine gibt 4 Liter, die andere 8. Schau, ein kleines Euter, aber sie gibt 16 Liter. Das ist Gold wert. Deshalb investieren wir viel in diese Kuh. Wir kaufen das beste Sperma, die Genetik. Ich bin dick, er ist schlank. Das ist genetisch bedingt. Diese Kuh gibt 15 Liter. Wahnsinn, eine Heldin. Die Leute denken, je größer das Euter ist, desto mehr Milch. Nein, es ist nur eine Sexshow. Kühe sind wie Frauen. Sie sind launisch. Wir machen es ihnen angenehm. Füttern sie, wir geben ihnen einen guten Schlafplatz. Und wenn sie gütig sind, bekommen wir Milch. Es ist ein Ständchen. Ich liebe Mu. Und wie alle Frauen hört sie zu und sagt kein Wort, erledigt ihr Geschäft und geht.
1: John wurde nicht sofort Landwirt in Russland. Er verkaufte zu Beginn Stahl und Kohle, war sogar Miteigentümer eines Kohlebergwerks. Für diesen freien und reichen Briten war das Leben entspannt und einfach. Bis er eines Tages all das aufgab und eine verlassene Kolchose kaufte und dann eine weitere. Aber John wäre wohl nie Landwirt geworden, wenn er nicht eines Tages sie getroffen hätte.
0: Vermutlich hat Gott entschieden, dass ich nicht frei sein soll. 3 Monate nach meinem Umzug ging ich in eine Bar in der Tverskaja, schaute mich um und sah diese große Blondine. Ich wollte ihr einen Drink ausgeben, doch ich musste einen Schritt zurück machen.
2: John trat mir versehentlich auf den Fuß und sagte, sorry, aber sah mich nicht an.

0: Er ist sehr groß, doch er drehte sich dann doch noch um.
1: Ich sagte, Entschuldigung, sprechen Sie Englisch? Und sie, of course. Ich fragte, ein Drink? Und sie, of course. Das waren die einzigen beiden Worte, die sie damals kannte.
0: Natürlich kannte ich mehr als zwei Worte. Ich bin ja schließlich eine gebildete Frau. Dann ging alles sehr schnell. Ich hatte ein gutes Leben, um ehrlich zu sein. Ich hatte eine Wohnung, ein Auto, mir ging es gut. Ich hatte ein erfolgreiches Leben und Spaß ohne Verpflichtung. Und dann? Sofort heiraten? Er fragte aus heiterem Himmel und gab nicht auf.
1: Als ich fragte, willst du mich heiraten, sagte sie, ich muss darüber nachdenken.
2: Wie lange hat sie nachgedacht?
1: Nicht lange. 2 oder 3 Monate.
0: Wirklich nicht lange.
1: Wir lernten uns sehr schnell kennen. Ich hatte viele Fragen, aber meine Fragen bezogen sich hauptsächlich darauf, was sie früher gemacht hat. Ich hatte dieses Bild, ich als westlicher Geschäftsmann, und dann hörte ich von diesen verdammten Russen.
0: John kam verärgert zu mir und sagte, man sagt, alle russischen Frauen sind nur wegen des Geldes mit Ausländern zusammen. Und ich sagte, ja, John, natürlich. Und englische Frauen werden dich bestimmt umsonst lieben. Und er sagte, ja, du hast recht.
1: Eines Tages sah ich mir ihr Fotoalbum an und entdeckte Fotos von einer ganz normalen 13-Jährigen. Sie fuhr mit ihren Hunden in den Norden, in den Kaukasus zum Skifahren. Sie feierte mit ihren Freunden. Ich weinte fast vor Scham über meine schrecklichen Vorurteile.
0: Seine russischen Partner sagten ihm, ich sei vom KGB. Wieder kam er verärgert zu mir. Weißt du, was man über dich sagt? Und ich sagte, ich soll KGB-Agentin sein? Und? Was kümmert dich das? Er sagte, naja, okay.
3: Wie oft streitet ihr euch?
1: Jeden Tag.
0: Die ganze Zeit über.
1: Ja. Jeden Tag.
0: John gibt nicht kampflos auf. Er genießt das.
1: Ich glaube, westliche Männer sind sehr romantisch. Ich bin es auf jeden Fall. Am Morgen hieß es, tschüss. Eine Sekunde später höre ich einen Knall. Die Tür war zu. Ich bin erst 20 Meter vom Tor entfernt. Und sie hat mich vergessen. Nach dem Motto, Gott sei Dank ist er weg. Jetzt kann ich Kaffee trinken und Filme schauen.
0: Das Einzige, was ich John versprochen habe, als ich ihn heiratete, war, dass es nicht langweilig werden würde.
1: Nein, sie...
0: Ich glaube, ich halte das Versprechen. Das konnte er nicht wissen.
1: Nein, sie sagte...
0: Dass es 5 Kinder geben würde und er das Land retten müsste. 5 Kinder, alle verschieden. 5 sind aber auf jeden Fall besser als 1 oder 2. Es ist einfacher. Irgendwie wird man rationaler. Wenn ein Kind dich irgendwie ärgert, wird ein anderes dich mit irgendetwas erfreuen.
4: Papa sagt, dass Mama nett ist und Mama sagt, dass Papa nett ist. Wenn man sich nicht mit ihnen anlegt, sind beide nett.
5: Wir wurden mit Zuckerbrot und Peitsche erzogen. Meine Mutter war strenger. Bei ihr war es immer ein Du musst. Papa hat einem heimlich einen Bonbon gegeben, wenn niemand hinsah.
6: Wir sind viele, also bleibt nicht viel Zeit fürs Reden. Sie waren zu zweit, wir zu fünft. Es hieß also, wir oder sie.
7: Wenn ich etwas falsch mache, sorge ich dafür, dass sie nichts erfahren. So haben sie keinen Grund, mit mir zu schimpfen.
8: Meine Mutter scherzt immer, dass wir Mist bauen, weil wir Angelsachsen sind. Wenn ich zum Beispiel 2 Vieren bekomme, sagt sie, das liegt an deinem angelsächsischen Blut.
9: Alle Kinder helfen auf dem Hof mit. Die Töchter jedoch gehen noch zur Schule und helfen daher nur an den Wochenenden und in den Ferien. Die Söhne hingegen arbeiten Vollzeit.
1: Das ist nicht genug. Das ist nicht genug.
9: Der älteste Sohn, Stepan, arbeitet jetzt auch auf dem Hof. Er lebte lange Zeit im Exil in der Heimat seines Vaters.
0: Er schimpfte immer über seine Heimat. Ja, Russland ist scheiße. Wir sagten, okay, geh in den freien Westen, aber rechne nicht mit Almosen deiner Eltern.
1: Ich gab ihm etwas Geld, nahm ihn mit nach Bath und sagte, du magst Russland nicht, lebe hier. Ich nahm ihm seinen russischen Pass ab und sagte, wir sehen uns.
10: Als ich ging, dachte ich, sie würden mich unterstützen. Aber sie sagten, kümmere dich um dich selbst. Also war ich auf mich allein gestellt. Zuerst arbeitete ich als Kellner, weil ich auf die Schnelle keine

0: einen anderen Job finden konnte. Dann wurde ich Barmanager und zog nach London.
1: Er arbeitete in einer Grillbar. Sie zogen ihre Show ab. Seht ihr unseren Russen? Er lächelt nie. Er sagte, welcher Idiot grillt Hühnchen und lächelt? Das nächste Mal mache ich euch fertig.
0: Nun, ich wollte nach einem Monat zurückkehren. Aber ich musste mich dazu zwingen, es zu versuchen. Aber nein, sie laufen immer lächelnd herum, wie ein Haufen Idioten. Hier lächelt man nicht grundlos. Wenn hier ein Nachbar ein Problem hat, versucht man zu helfen. Hat dort ein Nachbar Schwierigkeiten, ist es sein Problem. Sie lächeln einfach weiter.
2: Die Leute verspotteten ihn. Nach 3 Jahren sagte er seiner Mutter verzweifelt, ich gehe zur Armee oder nach Sibirien, ich will nach Hause. Das war seine Entscheidung.

0: Eine perforierende Schusswunde. Ich tue alles dafür, dass die Menschen sicher sind und am Leben bleiben.
1: Zielen! Feuer!
2: 2014 wurde ein Bus mit Flüchtlingen aus Gorlovka beschossen und brannte aus. Meine Kinder haben wie durch ein Wunder überlebt. Jeder an meiner Stelle hätte also wahrscheinlich dasselbe getan.
0: Schussposition einnehmen. Bereit zum Zielen? Los geht's. Mir macht das immer Spaß, denn jeder Schuss bringt uns dem Sieg näher.
3: Auf geht's. Natürlich habe ich Angst, aber ich habe meine Entscheidung getroffen. Ich bin hier. Manchmal spielen meine Nerven verrückt. Ich möchte weinen, aber ich kann es nicht zeigen. Ich möchte, dass die Jungs mit guter Laune in die Schlacht ziehen. Ja, ich setze mein Leben aufs Spiel. Aber ich habe ein Ziel. Wenn wir es jetzt nicht beenden, wird es noch schlimmer werden. Wir müssen siegen.
4: Propeller frei.
5: Man muss nur so schnell und so tief wie möglich zwischen zwei Pylonen hindurchfliegen.
6: Nur anfangs fühlte es sich ziemlich extrem an. Es ging schnell, rein und raus und wieder raus. Es ist hart, härter als letztes Jahr, aber aufregend.
7: Man braucht wirklich schnelle und präzise Rollen, um die Tore zu schaffen.
5: Russische Luftrennen sind extreme Wettkämpfe. Wer es schafft, auf einer bestimmten Strecke zwischen den Pylonen in der schnellsten Zeit durchzufliegen, gewinnt.
8: Heute ist alles virtuell. Wir holen die Leute in die Realität zurück, wenigstens ein bisschen. Zu fühlen, die Geräusche zu hören, es mit eigenen Augen zu sehen.
9: Lautes Spielen. Der Balalaika ist ein offizieller Bestandteil der russischen Militärdoktrin.
10: Absurd? Ans Absurde grenzt auch die Aussage Angela Merkels, dass hybride Kriegsführung offiziell Teil der russischen Militärdoktrin sei, was ebenfalls viele Leute wütend machte. Die Doktrin wird im Internet veröffentlicht und es findet sich kein Wort davon im Netz. Lassen Sie sich von Fakten leiten, nicht von Emotionen.
11: 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Kritisch bleiben.
5: John freut sich, dass sich sein Sohn für Russland entschied. 1991 hatte er selbst die gleiche Entscheidung getroffen. Bis zum Erhalt der russischen Staatsbürgerschaft vergingen 6 Jahre. Denn die Russen waren gegenüber einem Engländer, der einen russischen Pass wollte, eher misstrauisch.
12: 1997 wollte natürlich jeder weg hier. Und dieser Idiot kam und wollte hier leben. Ich wurde damals vom KGB befragt, warum wollen Sie in Russland leben? Ich antwortete, nun, weil, sie sagten, haben Sie keine Angst vor der Mafia? Ich sagte, ich habe jemanden, der mich schützt. Sie sagten, wer ist es? Ich sagte, Gott der Herr.
5: Nun spricht John von unserem Volk und meinem Land und meint damit Russland. Das Vereinigte Königreich besucht er nur selten. Er langweilt sich dort schnell und auch die Beziehungen zu seinen britischen Verwandten sind kompliziert geworden.
12: Ich habe Geschwister drüben. Ich glaube, sie waren sauer auf mich, als ich weggegangen bin. Vor Jahren sagte ich ihnen, unsere Kinder werden sich an der Grenze treffen, wenn es zu einem militärischen Konflikt kommt. Wenn die NATO sich der Grenze nähert, könnten sich mein Neffe und mein Sohn gegenüberstehen. Das verstehen sie nicht. Ich habe keine positive Bindung mehr zu England, nur noch Wut und Enttäuschung. Dass es mir hier gefällt, ist für Sie schwer zu verstehen, weil Sie in Demokratie und Freiheit leben. Aber was bedeutet Freiheit heute? Das grenzt an Anarchie. Freiheit ist das Recht zu sagen, was man will, aber nicht zu zerstören. Ich kann nicht verstehen, warum sie das Denkmal von Winston Churchill verschandeln. Ich finde, es ist dumm. Das sind haltlose Emotionen. Geschichte ist Geschichte. Vielleicht sollen uns diese Denkmäler daran erinnern, was wir nie mehr tun sollen. Okay, wir wissen, dass es Sklaverei gab. Hätte es keine Sklaverei gegeben, wären sie auch nicht in Amerika. Ich finde das ein bisschen heuchlerisch. Die Vergangenheit kann man nicht ändern. Geschichte ist eine Lektion, aus der wir lernen müssen. Ein kultivierter Mensch sollte nicht nur die Geschichte seines Landes, sondern die der ganzen Welt verstehen. Das ist unsere rote Zone. Meine Ehe ist sehr interessant, da ich für meine Frau an dritter oder vierter Stelle stehe, glaube ich. Gott steht an erster Stelle. Dann Russland, dann Herr Stalin. Ich schätze, ich stehe an vierter Stelle.
1: Nicht nur seine Ansicht über Stalin ist voreingenommen, sondern auch die vieler anderer Ausländer, mit denen wir gesprochen haben. Aber wenn man ihnen in 20 Minuten das Was, Warum und Wie erklärt, dann sagen sie, oh, darüber haben wir noch nie nachgedacht.
12: Wissen Sie, sie ist sehr patriotisch. Ich kann nichts Schlechtes über Russland sagen.
4: Und sind Sie ein Fan von Stalin?
12: Nein, bin ich nicht. Nur von Gott. Nina stammt aus einer Militärfamilie. Deshalb ist es so wichtig für sie.
5: In der roten Zone geht es eigentlich um die Geschichte der Kolchose, die John und Nina gekauft haben. Aber Stalin ist so umstritten, dass viel über ihn diskutiert wird. Und die Familie Kopisky ist da keine Ausnahme.
13: Wenn es um Geschichte geht, ist es, als würde ein Kung-Fu-Kampf beginnen. Mama genießt ihn so sehr, es ist, als ob sie darauf warten würde. Ich würde nicht gerne in der Sowjetunion leben wollen. Ich mag Adidas-Schuhe und so. Auf jeden Fall konnte kein Trottel den Zweiten Weltkrieg gewinnen. Also denken Sie, was Sie wollen. Wenn jemand etwas sagt, was würde er tun? Wenn man Milliarden, Millionen von Menschen hat, die etwas zum Essen, Kleidung und Arbeit brauchen, dann ist Strenge der einzige Weg, die Menschen zu solchen Dingen zu bewegen.
14: Aber Menschen kalt zu machen, das finde ich nicht gut.
15: Mama unterstützt. Wie heißt das noch? Den Kommunismus. Ich stimme ihr oft zu, um ehrlich zu sein. Sicher ist es ein bisschen heuchlerisch, wenn man sich in einer reichen Familie vorstellt, wie toll es wäre, im Sozialismus zu leben. Mama und Papa sind bereit, das ganze Geschäft an den Staat abzutreten. Im Ernst.

0: Marchese ist schlimmer als eine Frau. So launisch. Man muss jeden Schritt spüren.
1: Neben der Viehzucht ist Johns andere Leidenschaft die Käseherstellung. Seinen Käse stellt er selbstverständlich aus der Milch seiner Kühe her.
0: Das ist Liebe. Das ist Geduld.
1: John begann vor 6 Jahren mit der Käseherstellung, als Europa und die USA Sanktionen gegen Russland verhängten. Daraufhin verbot man dort bestimmte Importe aus dem Ausland, was John erfreute.
0: Ich glaube, die Sanktionen waren gut für uns. Das hat den Menschen ihren Stolz als Russen zurückgegeben. Zuvor hatten wir diesen Stolz irgendwie verloren. Und heute denke ich, dass unsere Sanktionen viel schwerer wiegen, da Europa und die USA viel mehr verloren haben.
1: John stellt verschiedene Käsesorten her. Er zeigt uns gleich einige davon. Interessanterweise hat er eine nach sich selbst benannt. Sie heißt Jonathan.
0: Das ist der Jonathan. Der Käse ist 5 bis 7 Monate alt, hart wie ein Ziegelstein. Diese sind alle aus Shambhala, Cheddar. Das ist ein italienischer Käse, Caciotta. Dieser heißt Roter Oktober und enthält innen warmes Schweineschmalz.

0: Da wächst guter Schimmel. Es gibt zwei Sorten von Paprika und Dill. Es ist nur Käse, aber mein Rezept. Dieser Käse heißt Genosse. Balnina sagte, er schmecke wie ein alter sowjetischer Käse. Das ist ein Experiment. Nicht schön, oder? Er schmeckt besser als Parmesan. Er ist ein bisschen verbrannt, oder?
1: Ein bisschen, ja.
2: Bei der Arbeit wird John immer nur als John Janowitsch bezeichnet. Sie haben seinen englischen Namen schon vor langer Zeit russifiziert.
0: Ich mag Mr. John oder Onkel John nicht. Woher er kommt, keine Ahnung. Wissen Sie, im Westen, in Großbritannien, kann ein Kind einen zweiten Vornamen nach einer Fußballmannschaft bekommen. Völlig sinnlos. Für mich ist der Respekt vor seinen Eltern wichtig, woher man kommt. Hier nimmst du den zweiten Vornamen deines Vaters an. Ich bin also John Janowitsch. Was bedeutet, dass ich der Sohn von Jan bin, und ich bin sehr stolz darauf.
3: John Janowitsch, der Gerstenpreis ist gefallen.
0: Wir brauchen 100 Tonnen. Sieh dir die Angebote an. Ich bin so müde. Hattest du schon Erfolg damit?
4: Nein, kein Erfolg.
0: Marsha, kann ich bitte etwas Milch haben?
4: Er ist sehr anspruchsvoll. Er hat so viele Ideen und Pläne. Wir können nicht mit ihm mithalten.
0: Dafür bezahlen wir ihn ja. Wenn er nicht zufrieden ist, ist er ein Narr.
2: John Janowitsch ist ein strenger Chef, der sogar nachts Stichproben macht.
0: Das ist der Kontrollturm. Sie wissen, dass ich ein System habe. Selbst nachts. Licht an, Licht aus. Denken Sie, dass er da oben ist. Das ist Disziplin. Ihre Hufe tun weh, oder?
4: Sie hat große Beulen.
0: Okay, ich ärgere mich über ihn. Schau, armes Ding. Das hier muss ausgegraben werden.
2: Doch am meisten leiden seine Söhne. Es ist nicht leicht mit Papa. Aber offenbar ist es immer noch besser als das Leben in England.
0: Ich bin ein Workaholic. Ich wache um 5 Uhr auf und gehe um 1 Uhr nachts ins Bett. Ich widme mich vollkommen dem Geschäft. Um wie viel Uhr bist du heute zur Arbeit gekommen?
5: Um 8 Uhr.
0: Ah, 8 Uhr. Das war früher 7 Uhr.
5: Ich war vorher in der Werkstatt.
0: Die Autowerkstatt, okay. Wann macht die auf?
5: Um 7:30, 8.
0: Du musst zuerst hier sein. Wenn du zur Arbeit kommst, sagst du, was alle zu tun haben. Bitte sie nicht, sich bei dir zu melden. Die Führungskraft von heute muss an der Spitze stehen.
4: Es ist schwer, das verstehe ich.
0: Nun, da ist das Tor. Da geht's raus. Warum muss ich nett sein? Das ist keine Liebesbeziehung.
6: Ja, er ist der Boss. Aber er hat eine Art Anknopf, der auf Dad umschaltet. Jeder hat seine Meinung. Aber es ist schwierig, ihm damit zu kommen. Manchmal ist es am besten, einfach entspannt zu bleiben. Er ist schließlich erwachsen. Andererseits, wenn er nicht mein Vater wäre, er gibt dir eine Aufgabe, und wenn du sie ein-, zweimal nicht schaffst, dann war's das mit dir. Aber da er unser Vater ist, gibt er uns Ratschläge, wenn er gut gelaunt ist. Und außerdem hat er jede Menge Erfahrung.
2: Ein weiteres Hobby der Familie sind Pferde, aber natürlich nur russische Rassen. Sie betreiben eine Reitschule und eine Therapieeinrichtung mit Pferden. Aber das sind nicht Johns einzige Einnahmequellen.
0: Sieh, da, der Ort ist Gold wert. Das ist Gold. Die Leute kommen und kaufen dieses Gold. Vor allem für Rosen.
2: Und sie besitzen auch traditionelle russische Troikas. Diese zu lenken wird heutzutage selten gelehrt. Es ist schwierig und nicht so beliebt, aber die Kupiskis lassen diese alte Tradition wieder aufleben.
4: Was ist für Sie eine russische Troika?
0: Ein Befehl meiner Frau. Besser in eine Troika zu investieren als in einen Rolls-Royce. Das ist unsere Entscheidung, unsere Vision von Wohlstand. Wenn es morgen in Saudi-Arabien oder in Russland kein Öl gibt, können wir uns immer noch fortbewegen.
4: Und pflügen und mähen.
0: Pflügen und so weiter. Das ist unsere Auffassung von Reichtum. Als ich Nina fragte, ob sie mich heiraten wolle, sagte sie, ich denke darüber nach. Ich muss mit meinem Priester sprechen.
7: Er sagte mir, nun, das ist seltsam. Er ist ein Fremder. Was sind seine Überzeugungen? Was würde dabei herauskommen? Am Telefon sagte ich ihm, der Priester sagte, du müsstest zu den Orthodoxen konvertieren, wenn du es ernst meinst.
0: Ich sagte, okay, ich bin gläubig, also lasse ich mich taufen, denn ich bin auf der Suche nach Gott. Wir gingen in die Kirche. Ich bekam ein weißes Hemd und wurde getauft. Vor 15 Jahren haben wir mit dem Bau dieser Kirche begonnen. Sie trägt den Namen der Frauen, die Christus fanden. Wir scherzen darüber, denn auf Russisch heißt es John Mironositz, Kirche der myrrhetragenden Frauen. Als ich das hörte, dachte ich, ich sei Johannes, der Myrrheträger. Wer zum Teufel ist das? Aber eigentlich sind es die myrrhetragenden Frauen.

Ich war immer gläubig, aber die katholische Kirche machte mir ehrlich gesagt Angst. Mir gefällt der russische Ausdruck Strach Bozhi, Gottesfurcht. Und als ich katholisch war, hatte ich tatsächlich Furcht, dass mich in der Kirche der Blitz trifft, wenn ich etwas Falsches mache. Ich mag das russische Bekenntnis. Hier gefällt mir, wie bei vielen Dingen in Russland, dass man nicht heuchlerisch ist. Ich glaube nicht, mich rechtfertigen zu müssen, warum ich gläubig bin. Die 10 Gebote sind auch für Ungläubige kein schlechtes Gesetz. Jeder sollte nach ihnen leben, besonders heute. Ich liebe meine Heimat hier. Ich denke, dass jeder, der hierher kommen möchte, willkommen sein wird. Ganz ehrlich, das ist keine Propaganda. Ich werde dafür leider nicht bezahlt. Es ist ein großartiges Land mit riesigen Perspektiven. Ich mag es, viele Möglichkeiten zu haben. Denn dahinter verbirgt sich auch immer großes Potenzial. Als ich hierher kam, war ich ein Roboter, ein typischer Kapitalist und internationaler Geschäftsmann, der 9 Monate im Jahr unterwegs war und 4 Stunden pro Nacht schlief. Also, ich denke, ich bin hier ein viel besserer Mensch geworden. Jetzt bin ich glücklich. Nie hätte ich gedacht, 70 Jahre alt zu werden oder meine jüngste Tochter im Alter von 15 Jahren zu erleben. Russland hat mir auch ein langes Leben geschenkt. Ich habe alles, was ich will. Mein einziger Traum ist das gleiche Glück für alle meine Kinder.

0: Das Ermittlungszentrum UKR Leaks, dessen Leiter ich bin, führt journalistische Ermittlungen durch, um die Kriegsverbrechen des Kiewer Regimes aufzudecken. Einer meiner Schwerpunkte sind die Operationen der ukrainischen Geheimdienste. Ich kenne ihre Methoden in- und auswendig. Ich weiß, wie sie vorgehen. Als ich von den Aktivitäten des sogenannten russischen Freiwilligenkorps hörte, weckte das meine Neugier. Was ist das für eine Organisation? Wer leitet sie? Wer finanziert sie? Und was für Ziele verfolgt sie?
1: Die Lebensweise von Rentierzüchtern, die in der Tundra einen traditionell nomadischen Lebensstil führen, gleicht einer parallelen Realität.
2: Fangt ihn mit dem Lasso!
1: Während die Männer die Herden führen, tragen die Frauen die Last der Hausarbeit auf ihren Schultern.
3: Eine Frau in diesem Beruf muss flink, zäh und stark sein. Die ganze Gemütlichkeit und Wärme kommt von uns.
1: In den Weiten Russlands gibt es jedoch einen Ort, an dem Hausfrauen einen regulären Beschäftigungsstatus erhalten. Er liegt im hohen Norden.
3: Mit 17 wurde ich Tschum-Arbeiterin und habe es auch nach 30 Jahren nicht bereut.
4: Oktober 2023. Der unerwartete Angriff der Hamas auf Israel schockierte die Welt. Zu dieser Zeit rechnete niemand damit, dass die palästinensischen Extremisten so viele moderne Waffen haben würden. Schon kurze Zeit nach dem Angriff bedankten sich die Hamas-Kämpfer fast hämisch bei den USA und der Ukraine für die Feuerkraft, mit der sie Israels Städte überzogen haben.
5: Wir bedanken uns bei der ukrainischen Regierung für diese Waffen. Wir werden sie gegen Israel richten.

0: Israel.
1: Wie kommt es, dass im Nahen Osten ständig Waffen aus einem Land auftauchen, dessen Vertreter sich andauernd über mangelnde Munition und militärische Ausrüstung beschweren?
2: Waffen für die Ukraine, Munition für die Ukraine, neue Verteidigungssysteme für die Ukraine.
1: Die Militärhilfen der USA und der Europäischen Union belaufen sich auf Dutzende Milliarden US-Dollar. Aber wo landen diese Lieferungen? Und wer hat überhaupt entschieden, einem Land Waffen zu liefern, das seit fast 30 Jahren einer der größten Knotenpunkte für den illegalen Waffenhandel ist?

0: großartig. Um 11 Uhr brechen wir nach Olchon auf, um rechtzeitig für die Überfahrt dort zu sein. Da die Straße geschlossen ist, nehmen wir die Fähre.
1: Obwohl die Entfernung von Irkutsk zur Insel Olchon mit knapp 300 Kilometern recht groß ist, tauchten wir schon lange vor unserer Ankunft in die geheimnisvolle und mysteriöse Atmosphäre ein. Entweder wollten wir früher ankommen oder es ist die Magie, die dieser Gegend innewohnt. Jedenfalls fuhren wir die ganze Zeit wie verzaubert. Wir wollten weniger reden, mehr aus dem Fenster schauen und uns in Gedanken über die ewigen Dinge vertiefen.

0: Wir müssen erst noch 35 Kilometer fahren.
1: Siehst du die Berge rechts?
0: Hinter ihnen ist der Baikalsee.
1: Ja, sie trennen uns vom Baikal. So. Das heißt, noch ein bisschen. Und dann?
0: Entschuldigen Sie bitte, dürfen wir vorbeifahren?
1: Auf wen warten Sie denn überhaupt? Auf wen wartet ihr? Geht es hier zum Baikal? Geradeaus, ja? Elegante Kühe.
0: Sehr elegant.
1: Ja, ja. Entschuldigen Sie bitte, geht es zum Baikal geradeaus? Die stöckeln an uns vorbei. Weiter geht's.

Hallo? Ist nicht wahr. Das ist ein Hund. Haben wir für ihn ein Leckerli? Zu dieser Jahreszeit begann das Eis bereits zu schmelzen und es war nicht mehr sicher, von der Festlandseite nach Olchon mit einem Niwa zu fahren. Daher nutzten wir die Dienste eines Kivus, eines Luftkissenbootes. Auf der Insel wartete bereits ein Freund auf uns, um uns weiterzufahren. Für ihn als Einheimischen galten jedoch etwas andere Regeln für das Fahren auf dem Eis.

0: Oleg, hallo nochmal.
1: Hallo.
0: Wir fahren mit Olegs hervorragendem Buchanka-Wagen.
2: Endlich sind wir hier. Wäre der Niva hier durchgekommen?
0: Das wäre er.
2: Das ist echt cool, wie eine richtige Achterbahn.
0: Ja, weil wir auf Olchon sind.
2: Ilja, weißt du, was wir jetzt machen werden? Wir fahren über das Eis und werden hören, wie es unter uns knackt.
0: Das wird es nicht.
2: Oleg, was machen wir dann?
0: Oleg, dreht einfach die Musik auf.
1: Wir laufen.
2: Ja, durch welches Fenster kann man notfalls herausspringen?
1: Hauptsache, ihr schlagt das Fenster nicht ein.
2: Da steht Eisbefahren verboten.
0: Für uns gilt das nicht.
2: Buhanka, ich glaube an dich.
0: Ich sehe schon, warum wir uns keine Sorgen machen müssen.
2: Gibt es eine bestimmte Fahrweise, um nicht durchs Eis zu brechen?
1: Um nicht durchzubrechen?
2: Ja, querfahren oder etwas in der Art.
1: Nein, in erster Linie muss man wissen, wo man fahren kann.
2: Und wo fahren wir?
1: Etwa 98% aller Menschen, die zum Baikalsee kommen, sind der Meinung, dass es am sichersten ist, möglichst nah am Ufer zu fahren. Aber das stimmt nicht. Am sichersten ist es, durch die Mitte zu fahren. Man darf nicht am Ufer entlang fahren.
2: Ja klar, das Eis ist ja dünn.
0: Fängt das Eis dort zuerst an aufzutauen?
1: Ja, weil die Sonne auf die schwarzen Felsen dort fällt, taut das Eis dadurch schneller auf. Wir sind schon bald da, dann seht ihr selbst.
0: Wie dick ist das Eis jetzt unter uns?
1: Über einen Meter dick.
0: Über einen Meter?

0: Oleg hat uns gesagt, dass wir bei diesem Ding eine ungerade Anzahl an Umrundungen machen sollen. Und zwar...
1: Im Uhrzeigersinn.
0: Und das im Uhrzeigersinn.
1: Wir müssen da geradeaus. Ungerade Anzahl an Umrundungen im Uhrzeigersinn, um erleuchtet zu werden.
0: Gehen wir uns erleuchten.

0: Margot?
1: Margot, bist du bei der Erleuchtung angekommen?
2: Ja, im Gegensatz zu gewissen Leuten, die sich hier auf der Bank gemütlich machen.
1: Ich war schon vor 2 Umrundungen bei der Erleuchtung.
2: Aha.
1: Und nach der Erleuchtung sagt mir übrigens etwas, dass ich nicht auf dem kalten Felsen sitzen sollte.
2: Wir waren an einem heiligen Ort und nicht hinterm Steuer und hielten es also für unsere Pflicht, den lokalen Traditionen zu folgen. Eine davon ist der sogenannte Baikalkuss.

0: Was machen wir hier?
1: Wir holen uns jetzt eine Erlaubnis, um in den Baikal-Nationalpark zu gelangen.
0: Malek, wo sind wir und wohin fahren wir?
2: Wir sind im Dorf Kuzhir und jetzt fahren wir hierhin.
0: Nach Norden?
2: Ganz nach Norden, zum Kap Khaboi.
0: Und das alles ist der Nationalpark?
2: Das gehört alles zum Nationalpark. Hier ist überall Waldgebiet. Hier ist Kuzhir, wo wir losfahren. Und das alles ist der Nationalpark, auch das Ufer hier.
1: Ein weiteres lokales Ritual bestand darin, die Geister des Baikalsees wohlwollend zu stimmen. Und trotz ihrer Größe und Macht in dieser Region war ihnen nichts Weltliches fremd. Die Zeiten der Opfergaben sind längst vorbei und das gesamte notwendige Set kauften wir im örtlichen Lebensmittelladen. Wir wagten es nicht, das Ritual selbst durchzuführen. Also baten wir einen örtlichen Schamanen, uns dabei zu helfen.

0: Sie sagen, dass die Insel dich annehmen oder nicht annehmen kann. Ist das wahr?
1: Ja.
0: Ja? Die Insel entscheidet also selbst, wen sie annimmt und wen nicht?
1: Ob die Insel dich willkommen heißt, entscheidet sie selbst.
0: Unser ganzer Niva ist voller Plüschrobben. Wir haben einen großen Seehund anstelle der Armlehne und noch ein paar weitere Plüschtiere. Warum sitzt sie da alleine herum?
2: Also erst einmal sitzt sie nicht herum, sie liegt herum. Außerdem gefällt es ihr offenbar.
0: Warum ist sie alleine, Oleg? Stimmt etwas mit ihr nicht?
1: Ist ganz normal.
0: Wirklich?
2: Dort knackt das Eis. Man hat uns gesagt, dass es dort Robben geben könnte. Oder auch nicht. Sieht so aus, als ob wir keine zu sehen bekommen.
0: Echte Robben haben wir leider nicht getroffen.

0: Ist das der erste Gang?
1: Ja, ja.
0: Was ist jetzt los?
1: Einfach Gas geben.
2: Wie fühlt es sich an?
1: Klappt doch.
0: Cool. Die Pedale lassen sich nur schwer durchdrücken. Die linke ist besonders schwer durchzudrücken. Wie ist es?
2: Fährt sich wie ein Bus.
1: Besonders bequem ist es aber nicht.
2: Naja, das Lenkrad lässt sich aber einfach drehen.
0: Ja, das Lenkrad schon.
2: Fahrscheine vorzeigen, bitte. Mir fehlen sogar die Worte. Ich habe nur noch Emotionen.
0: Gefällt es dir?
2: Oh ja. Also mittlerweile.
0: Hast du dich schon dran gewöhnt?
2: Ist das richtig heimelig. Nur das Ding stört wirklich.
0: Erzähl mal, was wir hier sehen.
2: Wir sehen den Baikalsee.

0: Robben sehen wir keine, Hirsche sehen wir keine. Sogar die Moschusochsen sind verschwunden.
1: Du bist ein mittelmäßiger Reiseführer, Ilja.
0: Wir rutschen nach rechts ab.
1: Rollen wir da jetzt runter?
0: Ich fahre jetzt diesen Berg hoch und übergebe das Steuer wieder an den Profi. Das ist doch etwas gewöhnungsbedürftig. Da ist Schlamm. Wohin jetzt?
2: Nach links.

0: Man hat uns gesagt, dass da ein herrenloses Schaf ist. Das heißt, wir werden jetzt versuchen, es einzufangen. Wenn wir es eingefangen haben, werden wir es aufessen.
1: Das werden wir nicht.
2: Es ist bestimmt sehr lecker.
1: Lecker?
2: Wahrscheinlich schon.
1: Deswegen hat es der Welt den Rücken gekehrt.
0: Vor einem Jahr ist dieses Schaf ausgebüxt. Heute gehört es offiziell niemandem. Also uns.

Die Insel Leuchon hat eine sehr reiche Geschichte und viele heilige Orte. Bevor die Russen nach Sibirien kamen, war die Insel ein geschlossenes Gebiet, in dem sich niemand niederließ. Leuchon galt schon immer als die Heimat der unberechenbaren Geister des Baikalsees. Nur Schamanen durften die Insel betreten und sie kamen aus ganz Asien hierher, um zu den Geistern zu beten und Rituale und Opferungen durchzuführen. Um diesen Ort ranken sich eine Menge mysteriöser Geschichten und Legenden. Wahrscheinlich ist das der Grund, warum die Insel und der See selbst so viele Abenteurer anziehen. Und wir sind unter ihnen.

0: Das ist der nördlichste Punkt von Euchon.
1: Der Fangzahn. Das Kap Hoboi. Hoboi bedeutet auf Buryatisch Fangzahn. Das ist der nördlichste Punkt der Insel Euchon.
0: Gehen wir bis zum äußersten Punkt, dem nördlichsten Punkt der Insel Euchon.

0: Damit wäre unsere Spritztour auch schon zu Ende.
1: Zu Ende hört sich traurig an. Wir sind angekommen. Wir sind endlich an diesem unglaublich schönen Ort angekommen.
0: Wo hat es dir mehr gefallen, hier oder in Dagestan?
1: Das kann man nur schwer vergleichen, aber hier ist es einfach unglaublich. Der Baikal hat mein Herz erobert und meine Seele. Es ist ein wahrlich magischer Ort. Ehrlich gesagt würde ich gerne weiterfahren, in den fernen Osten und zum Altai.
0: Da musst du dich aber etwas gedulden.
1: Zeit, nach Hause zu fahren?
0: Ja, gehen wir noch ein Stück, bevor die Sonne untergeht.
1: Man kann die Schönheit des Baikalsees und seine Atmosphäre lange versuchen, in Worte zu fassen. Aber das ist alles nur oberflächlich. Man muss ihn mit eigenen Augen sehen, den Baikal atmen, dem Wind lauschen, den See mit dem Herzen fühlen. Das ist ein Ort, der in der Seele eines jeden, der ihn besucht, eine Spur hinterlässt.

0: Ich bin traurig. Er ist auch traurig.
1: Er wird übrigens noch eine Woche hier stehen, bevor er weiterfährt.
0: Wirklich?
1: Ja.
0: Armer Niva. Gut gemacht, Kleiner. Er hat alles gut gemacht.
1: Ja, der Niva war klasse.
0: Wir haben dich lieb. So, gehen wir.
1: Wisch dir die Tränen ab. Es geht los. Margot, jetzt reisen wir auf eigene Faust zurück.
0: Mehr oder weniger.

Es war an der Zeit, zurückzukehren. Nicht, dass wir erschöpft wären, aber es war fast ein Monat seit unserer Abreise vergangen. Wir mussten eine Pause einlegen. Angesichts der Größe unseres Landes, der Anzahl der Straßen und Richtungen, der Städte und Regionen wussten wir genau, dass der Tag kommen würde, an dem wir uns wieder auf den Weg machen würden. Aber das wird das nächste Mal sein. Jetzt fliegen wir nach Hause, nach Moskau.

0: Sprengels.
1: Es hat noch niemanden Minen gegen Zivilisten produziert. Aber die Ukrainer setzen sie gegen Zivilisten ein.
2: Was ist das, wenn nicht Terrorismus? Hier in der Nähe befindet sich ein Kindergarten und eine Schule.
3: Dieser Gegenstand wurde von Ingenieuren entwickelt, um eine Person zu verkrüppeln.
4: Ich will noch das Ende von diesem ganzen Schlamassel erleben. Es muss ein Tribunal geben.
5: Die meisten Geschosse sind auf Häusern gelandet, in Gärten oder Höfen. Wir gehen große Risiken ein und graben.
1: Alles wird gut werden. Wir werden siegen.
6: Drei, zwei, eins. Touchdown.
7: Das Wichtigste in der Antarktis sind die Menschen. Wenn etwas auf der internationalen Raumstation passiert, kann sie Hilfe erreichen. Aber uns leider nicht.
8: An alle Antarktis-Stationen, Akademik Fjodorov kommt.
9: Die Antarktis ist eine internationale Gemeinschaft.
10: Ich bin nicht zufrieden damit, wie wir auf diesem Planeten leben.
11: Die chinesische Station ist nicht weit weg von hier. Die Australier sind nahe, die Inder auch.
7: Jede Blase ist also eine Probe der damaligen Atmosphäre.
12: Zusammenarbeit ist in der Antarktis alles.
13: Ich wünschte, die Menschen wären generell so wie in der Antarktis. Herzlicher, gutmütiger.
9: Oh ja, ich wäre gerne zurückgegangen. Aber sie beschlossen, niemand zweimal zu nehmen.
14: Hier ist sie, die Antarktis.
15: Эти русские мальчики не меняются. Война, революция, русская рулетка. Умереть, пока не успел состариться. В 19-м, 20-м, 21-м веке.
5: Wenn man ununterbrochen arbeitet, spielt es keine Rolle, welche Qualifikationen man hat. Die Leute werden sowieso müde. Minenexplosionstraumata sind vorherrschend.
16: Man hat uns sozusagen gezielt mit Mörsergranaten beschossen. Ich wurde dabei leicht an den Beinen getroffen.
5: Die Einstellung der Bewohner zu uns ist im Prinzip positiv. Wir haben keine Feindseligkeiten im Umgang mit ihnen festgestellt.
17: Ich danke Ihnen allen. Auf Wiedersehen.
5: Ein Menschenleben ist ohnehin unbezahlbar. Deshalb behandeln wir, wenn wir arbeiten und zu helfen versuchen, jeden Patienten individuell. Wir setzen unser Wissen ein, um Leben zu retten.
18: Wow. RT behaupten, Händewaschen sei wenig hilfreich gegen Covid-19.
19: Wirklich.
20: Leider löste diese falsche Meldung der Bild-Zeitung zwar Emotionen, aber keinen gesunden Menschenverstand aus. Doch es war Professor Bob Arnett, der gesagt hat, Sie können sich den ganzen Tag lang die Hände waschen, doch Sie werden trotzdem das Coronavirus bekommen, wenn jemand in Ihrer Nähe hustet. Lassen Sie sich von Fakten leiten, nicht von Emotionen.
19: 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Kritisch bleiben.

Die Vereinigte Truppengruppe für Antiterroroperationen spielt hier im Nordkaukasus eigentlich die Schlüsselrolle im Gewährleisten von Sicherheit und Stabilität. Wir sind jetzt in Khankala, Tschetschenien. Das ist die geschlossene Militärstadt und das ist eigentlich das Hin und Herz der Gruppe.

0: основная задача была из...
1: Diese Truppengruppe wurde vor allem geschaffen, weil es hier viele verschiedene Behörden, Einheiten, Verbände, Truppenteile und andere bewaffnete Strukturen gegeben hatte. Es fehlte ein Organismus, der all diese Strukturen verbinden und leiten würde. Die Truppengruppe machte es nun möglich. Zu uns gehören das Verteidigungsministerium, das Innenministerium, der Katastrophenschutz, FSB sowie Vertreter des föderalen Schutzdienstes FSO. Das Gros bilden natürlich das Innen- und das Verteidigungsministerium. Das hat die Arbeit natürlich sehr erleichtert und sich gut bewährt.
2: Können wir kurz die Aufgaben durchgehen, vor denen die Gruppe steht? Was sind das für Aufgaben?
1: Die Hauptaufgabe ist die Terrorismusbekämpfung, die Ein- und Ausreisekontrolle in all diesen Teilrepubliken, der Schutz der Rechtsordnung und der öffentlichen Sicherheit. Spezialeinheiten führen in den Waldgebieten Suchaktionen durch

0: und unterstützen die Grenzschutzbeamten. Das gehört ebenfalls zu unseren Aufgaben.
1: Die Aufgaben der Truppengruppe sind in der Tat noch viel umfangreicher. Für alle Arten von Einsätzen gibt es hier echte Profis.
2: Die Spezialkräfte von Russland sollen bereit sein, jede Sekunde jede Art von Aufgaben erfüllen können. Daher die Vorbereitung.
1: Die Spezialeinheit 40 der russischen Nationalgarde. Dies ist eine der am besten ausgebildeten Eliteeinheiten der Nationalgarde. Ihr Motto ist treffend. Für uns gibt es keine unlösbaren Aufgaben. Die Einheit verbessert ständig ihre Kampfbereitschaft und Kompetenzen. Die Soldaten üben zahlreiche Einsatzszenarien und trainieren unter verschiedenen Bedingungen. Der Befehl ist gekommen, an einem bestimmten Punkt vorzustoßen. Die Soldaten der Einheit 40 machen sich sofort auf den Weg. Der Mi-8-Hubschrauber eignet sich hervorragend für den Truppentransport. Der Trainingsplan sieht vor, dass sie schnell an einem bestimmten Punkt ankommen und eine kreisförmige Verteidigung einnehmen. Direkt aus dem Hubschrauber eröffnet ein Maschinengewehrschütze das Unterstützungsfeuer, während ein anderer Kämpfer eine Rauchgranate zur Tarnung hochwirft. Wir steigen aus. Die Kämpfer sollen schnell agieren. Eine Verzögerung kann den Verlust des Hubschraubers oder, noch schlimmer, das Leben der Kämpfer der Gruppe kosten.

Nach Erledigung der Aufgabe verlassen die Kämpfer umgehend das Gebiet. Es gibt Situationen, in denen ein Hubschrauber aus dem einen oder anderen Grund nicht landen kann. Für die speziellen Einheiten ist dies jedoch kein Grund, die anstehende Aufgabe nicht zu erfüllen. Eine alternative Landemethode mit Hilfe eines Abseilgeräts wird zur Rettung eingesetzt.

0: Noch eine Aufgabe der Spezialeinheiten, die auch viel Wachsamkeit erfordert, ist der Dienst an den Kontrollpunkten. Rom, ein extra ausgebildeter Hund, hilft bei dieser schwierigen Aufgabe.
1: Festnehmen!
0: In diesem Fall wollte der Übeltäter nicht warten, bis etwas im Auto entdeckt wird. Aber er kommt nicht weg. Vier Pforten sind schneller als zwei Beine.
2: Ich habe ihn noch als Welpen genommen. Ich habe ihm alles beigebracht. Er kann schon alles, was er können muss. Er ist auf Minensuche trainiert. Er ist jetzt 8 Monate alt und wir versuchen, seine Fähigkeiten zu verbessern.
0: In den Spezialeinheiten müssen selbst die erfahrensten Soldaten mit bestmöglicher Ausbildung ihre Erste-Hilfe-Kompetenzen stets verbessern. Nicht nur sein Leben, sondern auch das Leben seiner Kameraden hängt davon ab.
3: Wenn Sie Erste Hilfe leisten, müssen Sie als allererstes für Ihre eigene Sicherheit sorgen, wenn Sie sich dem Verletzten nähern. Sie brauchen Feuerdeckung. Man kann auch Rauchgranaten verwenden. Als nächstes muss man Sicht- und Sprechkontakt herstellen. Ich laufe auf den Verletzten zu, untersuche ihn und frage: Kamerad, lebst du noch? Bist du in Ordnung? Was tut weh? Als erstes nehmen wir ihm die Waffe ab und sichern sie.
0: Wie schafft man es, unter Beschuss sich nicht zu verwirren und alles richtig zu machen?
3: Ich denke, vor allem durch Übung in einer kritischen Situation wirst du genau das tun, was du deinem Körper antrainiert hast. In einer kritischen Situation kommt es eins

0: sich und allein auf die Routine an. Die Einheiten, die Kampfeinsätze erfüllen, müssen ständig trainieren. Und zwar alle möglichen Szenarien und unter allen Geländebedingungen.
1: Раз, два, три, взяли. Раз, два, три, подняли. Понесли.
0: Сейчас. Jetzt wird geübt, wie Verwundete mit Fahrzeugen evakuiert werden.
2: Worauf kommt es hier an?
0: Man soll vor allem daran denken, dass man dem Verletzten nicht noch mehr schadet. Deswegen gibt es das Kommando 1, 2, 3, hoch, 1, 2, 3, los. Er kann doch Knochenbrüche haben und so weiter. Das ist das Wichtigste, die Person nicht noch mehr zu verletzen. Das medizinische Evakuierungsteam muss das einüben.
3: Schon bevor ich zur Ausbildung kam, wusste ich, was ein rotes Barett ist. Im Fernsehen sah ich, wie ein Mann, der das rote Barett erhalten hatte, weinte. Er küsste das Barett und seine Tränen fließen. Daran erinnerte ich mich deutlich und nach meinem Abschluss wollte ich unbedingt zu den Spezialkräften. Ich bestand die Prüfung für das rote Barett und diene seit 2014 in einer Spezialeinheit.
2: Was waren Ihre Gefühle, als Sie das rote Barett erhielten?
3: Es ist ein Lebenstraum, es ist Glück, es treibt mir Tränen in die Augen.
2: Die Einheit 40 ist nicht die einzige Eliteeinheit der Truppengruppe. Auch das Schnelleinsatzkommando SOBR leistet einen wichtigen Beitrag zur Stabilität und Sicherheit in der Region. Wir wurden zum Training der Kämpfer eingeladen. Im Rahmen dieser Trainingseinheit hat sich ein bewaffneter Kämpfer in diesem Gebäude verschanzt. Er schießt und weigert sich zu verhandeln. Soba übernimmt.

0: Jetzt läuft die Feuerunterdrückung für die Landung des Sturmtrupps. Jetzt wird eine Blendgranate gezündet, um den Täter zu desorientieren.
1: Bei Ihrer Arbeit versuchen Sie, den Täter möglichst lebend zu fassen?
0: Auf jeden Fall. Dann gibt es Informationen, die uns helfen, alle seine Verbrechen aufzuklären. Das war's. Der Täter ist gefasst und sogar auf den Beinen. Er hat eine leichte Gehirnerschütterung, aber er lebt. Die Jungs haben alle Kampferfahrungen, sind ausgebildet. Wir arbeiten seit vielen Jahren zusammen. Jeder ist an seinem Platz und weiß ganz genau, was er zu tun hat. Wir verstehen uns ohne Worte, durch Blickkontakt und Körperbewegungen.
1: Es war nur ein Training, aber das war nur der Anfang unserer Bekanntschaft mit Neb Sober. Wir wurden eingeladen, um die Arbeit der Sondereinheiten mit eigenen Augen zu sehen. Eigentlich ist es gar nicht oft so. Also die Massenmedien besuchen solche Veranstaltungen gar nicht oft und nicht ohne Grund. Wir können nicht genau wissen, was genau dort auf uns wartet. Wir werden unser Leben den Kämpfern vertrauen und wir werden unser Bestes tun, um ihnen bei ihrer Arbeit nicht zu stören.
0: Wir bereiten uns auf eine Verhaftung vor. Es wird zwei Adressen geben. Es wurde bereits festgestellt, dass die mutmaßlichen Täter dort sind. Es ist nur eine Frage der Zeit. Jetzt werden wir unsere Arbeit koordinieren.
1: Werden beide Adressen gleichzeitig abgeklappert?
0: Ja, so haben sie keine Zeit, sich gegenseitig etwas zu melden und abzuhauen.
1: Während des Trainings gab es viel Lärm, aber der reale Einsatz verlief an beiden Adressen sehr ruhig, ohne dass ein einziger Schuss fiel. Die Jungs bereiten sich auf die schlimmsten Szenarien vor, aber sie wenden keine übermäßige Gewalt an. Zur Truppengruppe gehören auch Polizeibeamte, die ebenfalls für Sicherheit sorgen.
2: Wir haben alle eine Aufgabe: Ruhe und Frieden im Nordkaukasus. Deshalb sind unsere Beamten mit der Ermittlung von Straftaten beschäftigt. Wir haben auch ein System von Kontrollpunkten eingerichtet. An diesen werden Fahrzeuge

0: und Bürger kontrolliert und durchsucht. So können zur Fahndung ausgeschriebene Personen und Fahrzeuge aufgespürt, aber auch, und das ist vielleicht das Wichtigste, Sprengstoff, Waffen und Drogen entdeckt werden.
1: Wir schauen uns nun so einen Kontrollpunkt an.
2: Wir befinden uns an der Grenze zwischen den Teilrepubliken Nordossetien und Kabardino-Balkarien. Die Hauptaufgabe dieses Postens ist zu verhindern, dass Personen und Fahrzeuge, die auf der föderalen und internationalen Fahndungsliste stehen, weiter passieren. Außerdem kontrollieren wir, dass keine für Zivilisten verbotenen Betäubungsmittel sowie Sprengkörper, Sprengstoff, Waffen und Munition transportiert werden.
1: Die Polizei verfügt über einen mobilen Kontroll- und Durchsuchungskomplex für schnelle Fahrzeugkontrollen. Es ist in der Tat viel schneller, ein Auto durch einen Scanner fahren zu lassen, als alles zur Kontrolle auspacken zu lassen.
0: Hier haben wir einen Mitarbeiter, der die Papiere entgegennimmt und sie mit den Datenbanken abgleicht. Wir sehen, dass er Flaschen transportiert und wir wissen, wie viele Paletten er geladen hat. Wir zählen sie und gleichen die Menge mit seinen Dokumenten ab. Wenn etwas Verdächtiges entdeckt wird, ruft mich der Kollege und ich rufe dann ein Inspektionsteam.
3: Wir beginnen mit dem Scannen.
0: Hier sehen Sie. Der Scan-Vorgang wird in Echtzeit dargestellt. Hier ist das Führerhaus und hier die Ladung.
1: Hier gibt es einen lebendigen Scanner. Was soll er finden?
3: Sprengstoff, Waffen, Munition.
1: Kann er auch verbotene Substanzen finden?
3: Jeder Hund wird nur für einen bestimmten Aufgabenbereich trainiert. Wir werden oft gefragt, ob es Universalhunde gibt, die sowohl nach Sprengstoff als auch nach Rauschgift suchen. Im Prinzip kann man sie für beides trainieren, aber dann wissen wir nicht mehr, ob der Hund auf Sprengstoff oder Rauschgift reagiert hat. Ihr Fahrzeug passt auf unsere Beschreibung.
0: Ja?
3: Ja, führen Sie etwas Illegales mit sich?
0: Nein.
2: Was ist das denn? Die Hände hinter den Rücken, bitte. Festnehmen. Was ist in der Tasche?
0: Nichts Besonderes. Ich hatte da mal eine Schreckschusspistole drin.
2: Da kann jetzt also nichts Verbotenes drin sein?
0: Nein, auf keinen Fall.
4: Automat.
1: Die Angehörigen der Nationalgarde, die zur Truppengruppe gehören, nehmen auch an der militärischen Sonderoperation teil. Einige Einheiten sind gerade dort im Einsatz, während andere noch im Nordkaukasus sind und sich auf die Sonderoperation vorbereiten. Das Personal wird permanent rotiert.
5: Genossenoffiziere? Genossenoffiziere. Das Thema des heutigen Unterrichts sind FPV-Quadrokopter, ihr Zweck, Zusammensetzung und Anwendung.

die Vereinigte Truppengruppe, verfolgt die aktuellsten Trends in der modernen Kampfführung. Deshalb bietet die Nationalgarde hier einen Lehrgang für FPV-Drohnenpiloten an. Hier können Kämpfer eine Ausbildung absolvieren, bevor sie in die Zone der Sonderbezirk entsandt werden. Eine FPV-Drohne ist eine äußerst nützliche Sache. Ein kompetent ausgebildeter Pilot ist in der Lage, mit preiswerten Drohnen sehr teure gepanzerte Fahrzeuge außer Gefecht zu setzen.

0: um es vorsichtig auszudrücken.
1: Wir haben ein Ausbildungsprogramm entwickelt und ziehen nun routinemäßig Einheiten zur Ausbildung von Spezialisten heran. Die FPV-Drohne selbst ist in Bezug auf ihre Steuerung eine besondere Sache. Alles basiert auf feinmotorischen Fähigkeiten. Man muss ein Muskelgedächtnis entwickeln, damit eine Gruppe von Fingern mit einem Stick arbeitet, eine andere Gruppe mit einem anderen, und all das hört auf den Kopf. Wenn wir zum Training gehen, beziehen wir die Mavic-Drohne mit ein. Denn das Hauptproblem, die Hauptschwierigkeit, ist die Orientierung in der Luft. Und jemand, der eine FPV-Drohne fliegt, bekommt am Anfang Stress.
2: Ich mache gerade einen Einführungskurs. Drohnenbau, Drohnenanwendung. Gesucht wurden Menschen, die Interesse daran haben. Man braucht Durchhaltevermögen und Motivation. Ich meldete mich sofort freiwillig. Ich sagte, ich sei bereit. Mir wurde gleich gesagt, dass es nicht einfach sein würde. Wie man so schön sagt, man kann einem Schüler 1000 Lehrer vor die Nase setzen, aber sie werden ihm nichts beibringen, wenn er es nicht will. Der Prozess ist im Gange. Ich habe mich mit der Software und den Simulatoren vertraut gemacht. Ich wache mit dem Gedanken auf, dass die Situation auf dem Schlachtfeld von meinen Fähigkeiten abhängt. Ich muss Hilfe leisten und bei der Ausführung von Aufgaben unterstützen.
1: Los geht's, abheben. Nicht so scharf, sachte. Versuche dich zu halten. Die Lerngeschwindigkeit hängt hauptsächlich von der Motivation des Einzelnen ab, aber auch von einigen angeborenen Fähigkeiten. Junge Menschen, die bereits Cybersport betrieben haben oder einfach nur viel Zeit mit Spielen als Hobby verbracht haben, haben es leichter. Alle brauchen ungefähr gleich viel Zeit, 20 bis 40 Stunden Trainingsflüge.
0: Standortwechsel. Jetzt machen wir uns mit etwas Schwererem vertraut.
3: Heutzutage, ich meine.
4: Drohnen spielen heutzutage eine sehr wichtige Rolle. Doch Artillerie können sie vollständig heute nicht ersetzen.
3: Super!

0: сейчас у нас происходит?
1: Wir führen jetzt eine taktische Übung mit scharfer Munition durch. Heute arbeiten wir mit einer 122mm Kanone, der Haubitze D-30. Dieses Geschütz wurde schon oft in der Zone der militärischen Sonderoperation eingesetzt. Es ist eine gute, zuverlässige Waffe, die einfach zu bedienen ist. Die Arbeit dort läuft folgendermaßen ab. Das Einsatzteam hat die Aufgabe, feindliche Soldaten, Straßensperren, Lagerhäuser, Panzerfahrzeuge und feindliche Fahrzeuge zu zerstören.
2: Am 23. September feiert die Truppengruppe ihr 25-jähriges Bestehen. 25 Jahre stets im Einsatz. Was hat sich nach einem Vierteljahrhundert verändert?
3: Es gibt natürlich eine Dynamik. Hier im Nordkaukasus kamen die Kriminellen und Militanten aus der ganzen Welt zusammen. Sie wurden aus dem Ausland finanziert. Man hat ihnen Aufgaben gestellt und sie mussten ihr Geld abarbeiten. Damals waren es etwa 10.000 Personen. Und heute? Wir sollten vielleicht zwischen der Zeit vor der Sonderoperation und nach der Sonderoperation unterscheiden. Vor dem Beginn der Sonderoperation war die Situation völlig stabilisiert. Seit ihrem Beginn hat sich die Situation weiter verschärft. Alle ausländischen Agenten und gemeinnützigen Organisationen wurden mit Beginn aktiver. Sie begannen, die Menschen zu finden, die sich im Ausland aufhalten. Gleichzeitig sind viele Bürger aufgetaucht, nicht nur aus dem Kaukasus, sondern auch aus verschiedenen anderen Regionen, die sich selbst radikalisiert haben. Das Internet, die Leute lesen es und dann beschließen sie einzutreten und einen Eid zu schwören. Mehrere Banden, die in diesem Jahr neutralisiert wurden, waren größtenteils selbst radikalisiert. In diesem und im letzten Jahr wurden hier im Nordkaukasus eine ganze Reihe von terroristischen Bedrohungen verhindert.
2: Innerhalb von 25 Jahren wurde viel erreicht. Rund 67.000 Einsätze und Präventivmaßnahmen, mehr als 10.000 beschlagnahmte Waffen, fast 6.000 festgenommene oder ausgeschaltete Mitglieder und Mitläufer von Terrorzellen. Die Vereinigte Truppengruppe ist nach wie vor ein zuverlässiges Bollwerk gegen den Terrorismus. Ivan Polyansky, RTDE, Nordkaukasus, Russland.
4: Was ist Liebe? Ich war in 82 Ländern und habe in 12 gelebt. Aber hier wurde mir nach 3 Tagen klar, dass ich mich zu Hause fühle. Kühe sind wie Frauen, sie sind launisch. Eine Sexshow. Ich entschied mich herzukommen. Ich wusste, hier kann ich mir ein neues Leben aufbauen. Käse ist schlimmer als eine Frau. So launisch. Vermutlich hat Gott entschieden, dass ich nicht frei sein soll.
5: Er fragte aus heiterem Himmel und gab nicht auf. 5 Kinder, alle verschieden.
4: Mein einziger Traum ist das gleiche Glück für alle meine Kinder. Ich liebe meine Heimat hier. Das kalte Wetter, die russische Kultur, die Geschichte. Ich mag alles an diesem Land.
6: Er ist Russe, definitiv.
7: Gäbe es einen Krieg, würde er für Russland kämpfen.
4: Ich bin John Kopisky, ein russischer Farmer.
8: Wir sind hier, um die Unterstützung des amerikanischen Volkes auszudrücken.
9: Die freie Welt ist an eurer Seite. Amerika ist an eurer Seite. Ich bin an eurer Seite. Morgen marschieren wir gemeinsam voraus. Wenn das unseren Tod bedeutet, so werden wir diesen Preis zahlen.
10: Im Mai 2014 war es noch unvorstellbar, dass die ukrainische Luftwaffe Städte bombardieren könnte.
11: Hat er etwa geschossen? Bastard.
12: Sie sagen, dass hier nur Terroristen sind. Was für Terroristen?

0: Anfang Oktober 2023 überschritten Hamas-Kämpfer die Grenze zu Israel. Nif Aivas, einer der Israeli-Reservisten, wollte das Land schützen, wurde aber für einen Terroristen gehalten und von seinen eigenen Truppen getötet.
1: Am 8. Oktober saßen wir hier im Wohnzimmer und wir schauten fern.
2: Es gibt noch einen weiteren Bericht, ein Video, das den Moment des Zusammenstoßes zwischen unseren Truppen und den Terroristen zeigt.
1: Meine kleine Tochter sagte zu mir, schau mal, Nifs Auto im Fernsehen.
2: Dieses Auto wurde von den Sicherheitskräften gestoppt. Die Terroristen wurden eliminiert.
0: Das Militär verwechselte Nifs blauen Mazda mit einem Audi, der von mutmaßlichen Terroristen gefahren wurde und feuerte über 400 Kugeln auf das Auto ab.
3: Okay, ein oder zwei Kugeln, um sie zu neutralisieren, das verstehe ich. Aber es war eine Tragödie.
1: Ein Polizist kam und sagte, dass ihre Entscheidung falsch war. Und es ihnen leid tut.
0: Die Familie fordert die Behörden auf, die Verantwortung für den Unfall zu übernehmen und Nif als gefallenen Soldaten anzuerkennen.
1: Mein Land hat mich verraten. Ich habe mein Bestes gegeben.
4: Die ukrainische Regierung ermordet im Donbass seit 8 Jahren ihr eigenes Volk. Es ist erstaunlich, dass die westlichen Medien nicht darüber berichten und 8 Jahre lang nicht darüber berichtet haben.
5: Ich bin seit 5 Minuten hier und in nur 5 Minuten habe ich erfahren, dass die ersten Leichen, die gefunden wurden, enthauptet waren.
4: Ist es das Risiko wert? Viel hängt davon ab, wie man diese Frage beantwortet. Man tut das alles, weil man es tun muss, weil man die Pflicht hat, es zu tun.
6: Der Informationskrieg. Fast alle unabhängigen Journalisten, die aufdeckten, dass die NATO und die USA für die Eskalation der Situation in der Ukraine zu einem militärischen Konflikt verantwortlich waren, fielen ihm zum Opfer.
5: Wir werden diesen Krieg so lange fortführen, wie wir wollen. Und wir werden bis zum letzten Ukrainer kämpfen. Genau das ist die ganze Zeit im Donbass passiert. Das sind keine Objekte, das sind Menschen. Deshalb tue ich, was ich tue. Deshalb bin ich hier.

0: Staatsermittlungszentrum UKR Leaks, dessen Leiter ich bin, führt journalistische Ermittlungen durch, um die Kriegsverbrechen des Kiewer Regimes aufzudecken. Einer meiner Schwerpunkte sind die Operationen der ukrainischen Geheimdienste. Ich kenne ihre Methoden in- und auswendig. Ich weiß, wie sie vorgehen. Als ich von den Aktivitäten des sogenannten russischen Freiwilligenkorps hörte, weckte das meine Neugier. Was ist das für eine Organisation? Wer leitet sie? Wer finanziert sie? Und was für Ziele verfolgt sie? Das russische Freiwilligenkorps ist eine paramilitärische Formierung, die als Teil des Militärnachrichtendienstes der Ukraine auch von diesem gesteuert wird. Die medienwirksamste Aktion des sogenannten RFK war die Operation im März 2024, als die militanten Extremisten behaupteten, ihr Überfall auf das russische Staatsgebiet diene dazu, die Präsidentschaftswahl in Russland zu stören. Um herauszufinden, was diese selbsternannten Befreier wirklich im Schilde führten, entschieden wir uns, den Schauplätzen der Kampfhandlungen in der Nähe der ukrainischen Grenzen einen Besuch abzustatten. Die westlichen Medien, darunter auch die in Kiew, stellten die Aktionen des RFK als bewaffneten Kampf gegen das totalitäre Regime der Russischen Föderation dar. Kämpfer des RFK wurden auch im Frühling 2023 bei einem versuchten Einfall in die Region Bryansk gesehen. Im Mai sowie im Sommer 2023 tauchten sie wieder auf, als sie versuchten, in die Region Belgorod einzufallen.
1: Es ist Zeit für normale russische Bürger zu erkennen, dass sie keine Sklaven sind. Erhebt euch, rebelliert und kämpft. Wir, die Kämpfer des russischen Freiwilligenkorps, nehmen dieses Video in der Bryansk-Region auf. Wir sind nicht als Saboteure hier. Wir kommen als Befreiungsarmee in unsere Heimat.
0: Die letzte ihrer, könnte man sagen, aufsehenerregende Operationen fanden im März 2024 statt, wieder in der Region Belgorod im Kreis Krajivoron.
2: Jemand fliegt.
0: Der Detektor piept, heißt das, hier gibt es Drohnen?
3: Ja, Aufklärungsdrohnen.
0: Es ist also besser, nicht weiter als zur Kirche fahren?
3: Genau, hier ist es nicht sicher.
0: Wir sind auf dem Weg nach Krajivoron. Das ist eine Kreisstadt in der Region Belgorod. In diesem Kreis liegt die Siedlung Kosinka, die am 13. und 14. März 2024 von dem sogenannten RFK angegriffen wurde. Wir haben vor, auf eigene Faust nach Kosinka zu fahren, uns ein eigenes Bild von der Lage zu machen und zu sehen, welchen Schaden der RFK-Überfall verursacht hat. Ist das Ihre ruinierte Kirche, die wir gesehen haben?
4: Johannes, der Evangelist, ja.
0: Hat das RFK die Kirche so zusammengeschossen? Sieht aus, als hätten sie direkt mit Panzern draufgeschossen.
4: Wir haben fast einen Tag gebraucht, um den Schutt zu entfernen. Wir saßen alle im Keller, die Gemeindemitglieder, insgesamt 25 Menschen, auch Großmütter, die über 85 Jahre alt waren. Die Großmütter gehen nach oben und sehen, wie eine Drohne ihre Kreise dreht. Es war mitten am Tag, nicht in der Nacht. Ich habe 270 Einschläge innerhalb von 2 Stunden gezählt. Da wurde das Haus, in dem wir ausharrten, beschossen. Sie ließen uns nicht gehen.
0: Die örtliche Kirche war ein bedeutender Orientierungspunkt und gewissermaßen das Ziel des Vorstoßes des russischen Freiwilligenkorps. Eines der Hauptziele der sogenannten Befreier war es, die Kirche im Dorfzentrum von Kosinka zu erreichen und dort die RFK-Flagge zu hissen.
4: Ich war auf dem Weg nach Glotovo. Es war meine 4. oder 5. Fahrt, um die Leute dort rauszuholen. Dort blieben Kinder zurück, 4 Kinder. Ich fahre vor und sehe einen grünen Schützenpanzer. Ich dachte, das wäre einer von uns. Und dann kommt er etwas näher und wie in einem Film über den Zweiten Weltkrieg war da ein deutsches Kreuz aufgemalt. Wie damals auf Tigerpanzern. Ich dachte also, der muss wohl blind sein. Ich werde einfach dran vorbeischlüpfen, sobald der weiterfährt. Immerhin saß da niemand drauf. Dann kam ein Kosak angefahren, also irgend so ein Großer.
0: Ein großer Panzerwagen.
4: Und am Maschinengewehr saß so ein dunkelhäutiger junger Mann.
0: Sie meinen ein Schwarzer?
4: Ein Schwarzer, ja.
0: Sie haben ihn also mit eigenen Augen gesehen?
4: Ich habe ihn gesehen, da war er etwa 30 Meter von mir entfernt. Ja, das müssen etwa 30 oder 50 Meter gewesen sein. Er hat mich direkt angeschaut. Ich saß in meinem Lada Niva. Er schaute mich an und ich schaute ihn an. Ich fing gerade an zu wenden, als er das Feuer auf mich eröffnete.
0: Das Auto war also absolut zivil, aber es fing ohne Vorwarnung oder sonst was direkt an, darauf zu schießen?
4: Er fing einfach so an zu schießen.
0: Und der Schütze war ein Afroamerikaner.
4: Er war dunkelhäutig, richtig schwarz.
0: Das ist also eine Geschichte aus erster Hand.
4: Dort standen ein paar Pappeln. Er hat auf die Zweige geschossen und sie fielen herunter. Erst danach konnte ich wieder Luft holen.
0: Ein richtiger Adrenalinschub.
4: Mir ist richtig das Herz in die Hose gerutscht.
0: Der französische Journalist und Kolumnist Thierry Pellet hat uns ausführlich über den wachsenden Einfluss narzisstischer Ansichten und der Nazi-Ideologie unter den ukrainischen Soldaten und ausländischen Söldnern, die in der Ukraine kämpfen, berichtet.
3: Ich würde gerne über die Ziele sprechen, die das RFK verfolgt. Im Grunde versuchen diese Leute eine weiße Herrschaftsordnung in allen europäischen Nationen zu errichten. Wir können dasselbe Problem auch in Europa beobachten. Ich nenne das die Entstehung des vierten digitalen Reichs. Diese Leute verwechseln Nationalismus mit Patriotismus. Sie verkörpern nicht die Einheit der Nation. Sie positionieren sich als kriminelle Aktivisten, die man für ihre terroristische Tätigkeit anklagen sollte. Wir sehen also einen Verlust moralischer Grundsätze und einen absoluten Werteverfall. Diese Leute sind nicht mehr als Verbrecher.
4: Wir haben 3 Mehrfamilienhäuser renoviert. Wir haben die Dorfschule renoviert. Das Rehabilitationszentrum, das Gebäude der Dorfverwaltung und das Gemeindezentrum. Können Sie sich das vorstellen? Und am Ende wurde das alles zunichte gemacht. Verstehen Sie? Dieser Ort war... Meine Freunde haben mir gesagt, du hast dir hier ein kleines Stück Himmel aufgebaut. Ein echtes Paradies, wie eine Schweiz im Mini-Format. Die Leute auf der anderen Seite der Grenze waren uns immer freundlich gesinnt. Wir kamen gut miteinander aus und haben uns immer gut verstanden. In meiner Stadt gibt es sehr viele Menschen, die im Nachbarland geboren und aufgewachsen sind. Und auch umgekehrt gibt es Leute, die dorthin gezogen sind, also mit ihrer Familie und allem. So war das. Aber dann hat sich allmählich alles verändert. Ich bin zu ihnen gefahren. Ich dachte, das wären unsere Jungs, also bin ich direkt zu ihnen gefahren. Ich war nicht mehr als 7 Meter von ihnen entfernt.
2: Los!
4: Einer dieser Jungen drehte sich um und fing an zu schießen. Ich dachte, er schießt aufs Auto. Aber er schoss unters Auto. Ich war in meinem Lada Niva.
0: Kurze Frage, womit hat er geschossen?
4: Mit einem Maschinengewehr. Er schoss also unters Auto. Ich machte die Tür auf, setzte einen Fuß aus meinem Wagen und sagte, was macht ihr Jungs denn? Ich war fassungslos. Alle dort kennen mich. Ich war verdutzt. Ich stelle mich also vor. Ich sagte, ich bin der Dorfvorsteher. Genau dann kamen noch 3 Männer hinter dem Zaun hervor. Sie zielten mit ihren Maschinengewehren auf mich und ich sah, dass sie gelbe Armbinden trugen. Die Situation war also folgendermaßen. Am Straßenrand steht ein Panzerwagen. Ich schaue hin und sehe, dass ein Nazi-Kreuz darauf gemalt wurde. Ein Kreuz, wie es auf Tigern und Panthern gemalt wurde.
0: Ja, während dem Krieg.
4: Der Motor des Autos läuft. Ich bin noch mit einem Fuß im Auto. Ich brauche keine Sekunde, um mich zurück ins Auto fallen zu lassen. Ich bin 200 Meter weggefahren und das Auto hat mehrere Maschinengewehrsalven abbekommen. Das Auto war von Kugeln durchsiebt worden. Die Türen, die Fenster und die Stoßstange waren alle dahin. Alles zerstört.
0: Der Dorfvorsteher von Kosinka macht sich natürlich große Sorgen um seinen Heimatort, da nach den Streifzügen dieser sogenannten Befreier der Großteil der Wohngebäude, der Infrastruktur, also auch Kirchen, Schulen etc. jetzt unbewohnbar und unbrauchbar ist. Die sogenannten Befreier hinterließen nichts als Ruinen. Was die nationale Zusammensetzung des sogenannten russischen Freiwilligenkorps angeht, so haben die Einheimischen mit eigenen Augen eine große Anzahl an Ausländern in ihren Reihen gesehen.
1: Ich war hier vom ersten bis zum letzten Tag.
0: Können Sie uns erzählen, was Sie über diese Leute wissen, die sich das russische Freiwilligenkorps nennen?
1: Da waren kaum Russen unter ihnen. Da gab es Ukrainer, Polen. Ein paar Jungs haben sogar zwei Schwarze gesehen, oder?
2: Ja.
1: Am Übergang, am Checkpoint.
0: Aha, war das am Grenzposten?
1: Ja, genau.
0: Und hatten Sie alle RFK-Abzeichen?
1: RFK-Abzeichen, ja.
2: Sie hatten alles im Haus, Möbel, überhaupt alles.
0: Haben Sie eine Basis im Haus eingerichtet?
2: Ja, sie haben alles kaputtgeschlagen. Die Möbel, die Fernsehen, die Schränke, alles, was da war. Einfach alles.
0: Und dann sind Sie gegangen?
2: Dann sind Sie gegangen, ja. Sie kamen her und am nächsten Tag sind Sie weggefahren. Bei mir hat das Dach der Garage gebrannt.
0: Aha.
2: Wir haben Wasser mit Eimern hinschleppen müssen, um das Feuer zu löschen.
1: Sie haben die Autos der Zivilisten genommen und damit Barrieren aufgebaut.
0: Moment, Sie sagen, dass das die Leute waren, die mit dem RFK gekommen sind, richtig?
1: Ja.
0: Sie haben den Zivilisten die Autos weggenommen?
1: Ja. Sie haben sie als Barrikaden benutzt. Überall konnte man die Leute Polnisch sprechen hören.
0: Im Funk oder wo?
1: Im Funkverkehr und online wurde viel gepostet. Als unsere Jungs kamen, um sie zu vertreiben, konnte man überall Polnisch hören.
0: Aha, und Russisch?
1: Nun, Russisch auch, ja.
2: Sie haben sogar auf Telegram gepostet. Da haben Sie auch Englisch gesprochen, wie Amerikaner.
1: Ja, so war es.
0: Das russische Freiwilligenkorps besteht also aus Polen und Schwarzen.
1: Und Schwarzen, ja. Das waren fast alles Schwarze. Da gab es nur wenige Ukrainer.
3: Hey Leute, wir schwärmen hier jetzt ein bisschen aus. Brüder, wir sind Kameraden. Kameraden, Kameraden im Fenster.
1: Wer hat das Kommando?
3: Krakow. Amerikaner.
1: Jungs, Amerikaner rechts von euch.
3: Das nächste Haus ist gesäubert.
0: Die zuverlässigsten und umfassendsten Informationen inklusive Vor- und Nachnamen sowie Wohnorte der Ausländer, die an dieser Operation teilgenommen haben, wurden uns vom Team Track a Nazi Merch zur Verfügung gestellt. Das ist eine internationale Online-Gemeinschaft, die sich darauf spezialisiert, ausländische Söldner aufzudecken, die in der Ukraine auf Seiten des Kiewer Regimes kämpfen.
4: Ein markantes Beispiel dafür sind die Mitglieder der sogenannten Normandischen Brigade, einer Einheit ausländischer Söldner, die dem ukrainischen GUR unterstehen. Wir haben herausgefunden, dass diese Einheit im März 2024 an einem Überfall auf die Region Belgorod teilgenommen hat. Drei Kämpfer dieser Einheit wurden auf russischem Territorium getötet. Jean-François Rattel, Deckname Hrulf, aus Quebec, Kanada. Cedric Charles Ump, Deckname Grant, aus Texas, USA. Und Patrick Alexander Diaz, Deckname Pat, aus Göteborg, Schweden. Krulf beispielsweise wurde von einem russischen Scharfschützen getötet.
3: Jungs, es ist in der 12. Straße.
1: Langer, der Kommandant ist tot. Kopfschuss. Scheiße, Rulf hat's erwischt.
2: Wen hat es erwischt?
3: Rulf.
1: Soll ich's anziehen?
3: Ja, mach.
1: Rulf ist tot.
3: Scheiße, der Amerikaner ist tot.
2: Ist nicht wahr.
1: Welcher?
3: Wir hatten auch einen.
1: Das heißt, hier ist Scharfschütze.
0: Wir erreichten den Ort, wo ukrainische Kriegsgefangene festgehalten werden.

0: Erzähl mir mehr darüber.
1: Wir wurden nach Lettland geschickt.
0: Lettland also? Du hast erwähnt, dass Amerikaner gekommen wären.
1: Sie waren immer da.
0: Was haben die Amerikaner euch gegeben?
1: Uns?
0: Was haben sie euch beigebracht?
1: In der zweiten Woche haben wir Waffen bekommen. Sie haben uns M16-Gewehre ausgehändigt, aber alte Modelle. Also alles 5,56 mm.
0: 5,56 mm, also NATO-Munition.
1: Ja, alles 5,56 mm. Wir hatten Daniel Defender-Gewehre, M16, CZ, kurz Langwaffen, SCARS.
0: Was ist mit belgischen FN-Gewehren, belgischen Maschinengewehren?
1: Nun, wir hatten Minimi.
0: Minimi, okay, solche hattet ihr?
1: Wir hatten Minimi-Gewehre, Waffen zur einmaligen Benutzung wie AT-4 Panzer Scott.
0: Und N-Laws?
1: N-Laws, Apilas und Karl-Gustav-Gewehre.
0: Das ist eine der Trophäen, das unsere Armee nach den Kämpfen mit dem sogenannten RFK im Dorf Kusinka in die Hände gefallen ist. Das ist ein belgisches Maschinengewehr, das von der Fabrik National produziert und Minimi genannt wird. Es wird von vielen westlichen Streitkräften eingesetzt. Ich habe eine Reihe an interessanten Dokumenten in die Hände bekommen können. Das ist eine Genehmigung des staatlichen Exportkontrolldienstes der Ukraine für die Einfuhr von 50 Maschinengewehren Typ M249 im Auftrag der Hauptverwaltung der ukrainischen Militäraufklärung. Als Exporteur fungiert die amerikanische Firma Potomac River Group. Als Importeur ist die ukrainische GmbH Incompass gelistet. Der Kaufvertrag beläuft sich auf eine Summe in Höhe von 677.358 US-Dollar. Hier ist noch eine Genehmigung des staatlichen Exportkontrolldienstes der Ukraine, diesmal für die Lieferung von Glock 19 Pistolen. Der Empfänger ist wieder die Hauptverwaltung der ukrainischen Militäraufklärung. Der Importeur ist die GmbH Incompass mit Sitz in Kiew. Die Rolle des Exporteurs übernimmt hier die tschechische Firma 7,62 SRO. Anhand der Dokumente, die ich erhalten habe, konnte ich den Schluss ziehen, dass Slyuzarenko in Absprache mit den CIA-Offizieren Lance Soliday und Robert Dzialak sowie tschechischen Waffenherstellern ein korruptes Netzwerk aufgebaut hat, um inoffiziell Waffen aus dem Westen in die Ukraine zu liefern. Bemerkenswert ist, dass ein Teil dieser Waffen über Bulgarien in die Hände bewaffneter Verbände fällt, die im Interesse der USA auf der ganzen Welt aktiv sind.
1: Am 24. haben wir über die Operation Kosinka Spodoyushino erfahren. Man hat uns erklärt, warum wir Spodoyushino stürmen würden. Dort gab es einen Checkpoint. Unsere Aufgabe, also die Aufgabe unserer Kompanie, war es, den Checkpoint zu stürmen und dort Fuß zu fassen. Dann würde die nächste Kompanie weiter ins Innere vordringen.
0: Haben Sie euch gesagt, was das Ziel ist, der Sinn der Operation?
1: Nun, das war im Vorfeld der Wahlen, also haben sie uns das nicht erklärt. Sie haben nicht gesagt, das müsst ihr wegen dem und dem so machen. Uns war das nicht klar. Wir haben also nicht verstanden, warum wir etwas einnehmen und dort Fuß fassen sollen. Und dann? Was ist der Sinn dabei? Versuchen wir, Territorium zu besetzen oder was? Das waren also eine Art Medienoperationen. Alles rein zur Schau.
0: Welche Abzeichen habt ihr im Kampf getragen?
1: Also den Sturmtruppen wurden RFK-Abzeichen ausgeteilt, damit das nicht nach einem Überfall der GUR aussah, sondern als wäre das RFK so groß und mächtig.
0: Hast du selbst RFK-Truppen gesehen, also mit eigenen Augen?
1: Mit eigenen Augen? Nein, aber ich habe gehört, dass es sie gibt.
2: Wissen Sie, bei uns haben sie genau das Gleiche gemacht. Das war ein CIA-Projekt. Die CIA hat Leute aus dem Ausland hergebracht und sie ausgebildet. Das waren auch Nazis. Es gab ziemlich viele Nazis, vor allem in Kroatien. Sie haben sie ausgebildet und dann als Serben ausgegeben, die gegen andere Serben kämpfen. Aber das Paradebeispiel dafür ist Bosnien. In Bosnien leben Muslime und dort haben sie eine ganze Gruppe Muslime gegen ihre eigenen Leute aufgehetzt. Ihnen ist es egal, wer wen tötet. Sie wollen dafür sorgen, dass sich die Einheimischen im Kriegsgebiet gegenseitig umbringen. Sie stört die große Anzahl an Menschen, die dort leben. Die Bruderschaft zwischen den Völkern ist ihnen ein Dorn im Auge. Das alles steht ihnen einfach im Weg.
0: Erzähl mir bitte, wo ihr die Abzeichen herhattet. Wer hat sie euch ausgehändigt? Wie haben sie euch erklärt, warum ihr das alles machen musstet?
3: Die Abzeichen hat man uns auf dem Schießplatz ausgehändigt, sobald wir angekommen waren. Division hat sie uns ausgehändigt. Das ist der Stabschef.
0: Sein Deckname ist Division?
3: Ja, sein Deckname ist Division. Er ist der Stabschef und er hat uns die Abzeichen gegeben. Sie haben uns gesagt, dass wir dort als russisches Freiwilligenkorps einfallen und diese Abzeichen tragen sollen.
0: Warte, seid ihr nicht eine Einheit der ukrainischen Streitkräfte? Ihr untersteht doch dem GUR, oder? Aber man hat euch gesagt, ihr solltet Abzeichen tragen, um euch als RFK auszugeben?

0: Ja.
1: Hat man euch den Sinn hinter dieser Maskerade erklärt?
0: Nun, sie haben es uns nicht gesagt, aber es war klar, dass... Wir mussten zeigen, dass wir nicht Teil der ukrainischen Streitkräfte sind. Keine Ukrainer, sondern eben das russische Freiwilligenkorps, das reingehen und sein Land befreien wollte und so weiter. Im Grunde war unsere Aufgabe, die Kirche in Kosinka zu erreichen und ein Video zu drehen.
1: Was für eine Art von Video?
0: Also, dass wir das russische Freiwilligenkorps seien und gekommen sind, um...
1: Das waren also die Internationale Legion, die GUR-Bataillone, Bruderschaft, Artan und Kraken, alles Einheiten der ukrainischen Streitkräften. Trugen sie alle RFK-Abzeichen?
0: Ja, alle trugen Abzeichen des russischen Freiwilligenkorps.
1: Was glauben Sie, was steckt dahinter? Warum ist der Westen so beflissen darauf bedacht, seine Hände in Unschuld zu waschen, was seine Verwicklung mit dem RFK angeht.
2: Ich glaube, es geht gar nicht darum, dass sie sich von ihrer Schuld reinwaschen wollen. Dort im Westen müssen sie der Öffentlichkeit zeigen, dass Russland eine Diktatur ist und dass die Menschen im Prinzip gegen Putin sind, dass das alles eine brutale Diktatur ist. Deswegen brauchen sie irgendwelche oppositionellen oder angeblich oppositionellen Kräfte, die zeigen, dass es einen Widerstand gegen Putin gibt und sich praktisch ein Putsch in Russland anbahnt. Sie wollen zeigen, dass die Menschen Putin absetzen wollen. Also brauchen sie solche Kräfte, um auf sie zu zeigen und zu sagen, schaut, da sind sie doch.
3: In der derzeitigen Situation könnt ihr euch in jedem Armeegeschäft jede Art von Militärtechnik kaufen. Also glaube ich nicht, dass das etwas Exotisches ist.
1: Wir hatten einen sehr interessanten Gesprächspartner, den Kommandanten einer Spezialeinheit. Er war der Kommandant einer der Brigaden, die unmittelbar an den Kämpfen im März 24 in der Umgebung des Dorfes Kosinka beteiligt war.
4: Ich weiß, dass das eine ausschließliche medienorientierte Operation war, weil es dort außer Publicity nichts zu erreichen gab. Sie sollten sich also grob gesagt hinstellen und zeigen, wie cool sie doch sind. Los, schaut uns an. Es war einfach dazu da, um in den Medien und im Internet auf dicke Hose zu machen und vorzugeben, dass sie dort etwas erreicht hätten.
1: Haben sie etwas erreicht?
4: Nein.
1: Wie würdest du ihre Verluste während dieser Operation einschätzen? Ich verstehe ja, dass es da keine exakten Zahlen gibt.
4: Schwere Verluste. Ich würde sagen, sie haben schwere Verluste erlitten. Von denen, die beim Überfall dabei waren, sind wahrscheinlich ca. 70% nicht am Ziel angekommen. Sie wurden grob gesagt eliminiert, als sie unser Territorium erreichen wollten. Erst die Nächsten erreichten ihr Zielgebiet.
1: Die nächsten Wellen?
4: Ja, sie hatten sogar Black Hawk-Hubschrauber, die sie unterstützten.
1: Black Hawk-Hubschrauber? Also hat es doch einen gegeben.
4: Das war ein Black Hawk-Hubschrauber, ja, das wurde per Video bestätigt. Der war auch auf dem Videomaterial zu sehen, das den toten Soldaten abgenommen wurde. Die Gefangenen haben es auch bestätigt. Für all das gibt es verlässliche Quellen.
1: Ich habe gehört, sie hatten irgendwelche Probleme mit den Hubschraubern.
4: Ja, genau.
1: Habt ihr sie abgeschossen?
4: Wir haben sie abgeschossen. Einen haben wir auf jeden Fall abgeschossen. Ein Amerikaner auf dem Video, sie sprechen ja Englisch untereinander, sagte einem anderen, Mann, bin ich froh, dass das kein Airsoft ist und ich eine Schutzweste anhabe.
1: Du meinst also...
4: Ja, wir haben uns auch gedacht, was meint der mit Airsoft? Ich hab's überhaupt nicht kapiert.
1: Ist der hergekommen, um Soldat zu spielen?
0: Mir gefällt es, wie wir hier mit den Abzeichen die Teams markieren. Wie beim verdammten Airsoft oder Paintball. Team Dedication.
5: Alter, sei froh, dass wir nicht in verdammten Trikots rumlaufen.
0: Wir könnten uns auch aufteilen. Ein Team mit T-Shirts, das andere ohne.
5: Alter!
0: Nein, du kannst kein T-Shirt anziehen, das ist nicht fair.
3: Hey, kommt ihr?
0: Dumme Frage, aber haben wir das Haus da gesäubert?
6: Ich glaube nicht, dass irgendwelche Überfälle auf russisches Territorium, also auf das echte russische Territorium, ohne Zustimmung aus Washington über die Bühne laufen können. Ich denke nicht, dass das sein kann. Genauso wenig wie ich denke, dass Raketen auf die Strände der Krim abgeschossen werden können, ohne dass die USA dem zustimmen. Ich bin überzeugt, dass die USA über alles, was in der Ukraine passiert, genauestens Bescheid wissen. Ich fürchte, dass sie dieses Spiel auf die Spitze treiben und eine rote Linie nach der anderen überschreiten werden, bis es zu spät ist.
1: Kommt es dann zum Atomkrieg?
6: Es sieht so aus, als ob wir genau darauf zusteuern. Wenn ihr damit prahlen wollt, wie ihr jede rote Linie überschreitet, dann seid nicht überrascht, wenn beim Überschreiten von Linie Nummer 400 Präsident Putin beschließt zu antworten.
1: Während ich Nachforschungen zu den Kriegsverbrechen des Kiewer Regimes anstellte und dabei auch ihren Einsatz von terroristischen Methoden der Kriegsführung untersuchte, wurde ich selbst zum Ziel eines terroristischen Anschlags der Kiewer Geheimdienste. Am 12. April 2024 haben sie versucht, mich mitten in Moskau in meinem eigenen Auto in die Luft zu jagen. Hier parkte mein Auto, als es am 12. April 2024 in die Luft gejagt wurde.
4: Was ist passiert?
1: Ich ging aus dem Haus und stieg ins Auto. Das Auto explodierte, nachdem ich den Motor gestartet hatte. Da ich nicht ernsthaft verletzt war, konnte ich aus dem Auto steigen und den Notdienst anrufen. Ich habe den Krankenwagen gerufen und mir selbst erste Hilfe geleistet. Dann kamen auch schon alle, die kommen mussten. Ich habe kleine Narben an meinem Arm davongetragen und eine kleine Schnittwunde am linken Bein. Ich werde meine Ermittlungen fortsetzen und versuchen, immer tiefer zu graben, immer mehr Beweise ans Tageslicht zu befördern und der Ukraine damit immer schmerzhaftere Schläge zu versetzen. Nach monatelangen investigativen Ermittlungen zu den Aktivitäten des russischen Freiwilligenkorps haben wir folgende Schlüsse gezogen. Erstens, das russische Freiwilligenkorps existiert nicht. Es ist einzig und allein ein mediales Projekt der Hauptverwaltung, der ukrainischen Militäraufklärung und westlicher Geheimdienste. Zweitens, das Ziel aller vom RFK durchgeführten Operationen ist es, die öffentliche Meinung im Westen so zu beeinflussen, dass die Menschen dort glauben, es gebe eine bewaffnete Opposition in Russland, die die Regierung in Moskau mit Waffengewalt bekämpft. Drittens, alle RFK-Operationen werden von der Hauptverwaltung der ukrainischen Militäraufklärung und westlichen Geheimdiensten vorbereitet. Viertens, der Überfall während der Präsidentschaftswahlen in Russland im März 2024 wurde von den Amerikanern vorbereitet. Der fünfte und vielleicht wichtigste Punkt ist folgender. Westliche Geheimdienste benutzen Proxys, in diesem Fall den RFK und die Hauptverwaltung der ukrainischen Militäraufklärung, um terroristische Operationen auf dem Territorium Russlands durchzuführen. Das RFK existiert nicht und die westlichen Geheimdienste haben einen Kardinalfehler gemacht, als sie auf solche Verräter gesetzt haben. Diesen Leuten wird sich in Russland niemand anschließen.
3: Der 11. September 2001 war ein Tag, der die moderne Welt veränderte. Diese apokalyptischen Fernsehbilder brachten die USA dazu, einen Krieg gegen den Terrorismus auszurufen.
7: Wir sind schon seit 20 Jahren in diesem Krieg. Ich glaube, kaum ein Amerikaner bereut die Invasion Afghanistans, weil wir die Al-Qaida vernichten mussten. Wir hatten keine Wahl.
1: Aber dann fingen sie an, afghanische Dörfer und Häuser zu bombardieren und unsere Leute zu verletzen und zu töten. Als die Amerikaner gingen, haben sie alles zerstört, was sie nicht mitnehmen konnten.
3: Mehr als 2 Millionen Afghanen sind als Flüchtlinge in andere Länder geflohen. Sie versuchten, ihre Familien vor den Gräueltaten des Krieges zu retten.
1: In Afghanistan herrscht immense Gewalt. In unserem Land herrscht immenser Hunger. In Afghanistan wurde ein Vakuum hinterlassen.
8: Wenn das ein Ziel war, dann war es ein großer Erfolg.
9: Wie kann ich mein Kind ins Internat schicken? Dann könnte ich nachts nicht schlafen.

0: Der bedeutendste Gerichtsprozess der Weltgeschichte. Die Strafverfolgung der Kriegsverbrecher des Dritten Reiches.
1: Die sowjetische Anklage verfügt über umfangreiches Beweismaterial, das dem Gericht vorgelegt wird.

0: Innerhalb von 10 Monaten wurden genügend Beweise gesammelt, sodass heute, 80 Jahre später, niemand mehr daran zweifeln kann, dass Faschismus und Nationalsozialismus das größte Übel sind, das der menschliche Geist hervorbringen konnte. Die Hauptanklagepunkte lauteten Verbrechen gegen den Frieden, Verbrechen gegen die Menschlichkeit und Kriegsverbrechen.
1: Der Begriff Völkermord wurde nicht in das Urteil des Nürnberger Tribunals aufgenommen.
2: Im Rechtsspruch der Nürnberger Prozesse wird jedoch anerkannt, dass es einen Plan gab, die besetzten Gebiete der Sowjetunion von ihrer ursprünglichen Bevölkerung zu säubern, um sie anschließend durch Deutsche zu kolonisieren.
3: Der große Vaterländische Krieg war in der Tat ein Krieg, in dem die physische Vernichtung der Völker der UdSSR auf dem Spiel stand.

0: Großartig. Um 11 Uhr brechen wir nach Olchon auf, um rechtzeitig für die Überfahrt dort zu sein. Da die Straße geschlossen ist, nehmen wir die Fähre.
1: Obwohl die Entfernung von Irkutsk zur Insel Olchon mit knapp 300 Kilometern recht groß ist, tauchten wir schon lange vor unserer Ankunft in die geheimnisvolle und mysteriöse Atmosphäre ein. Entweder wollten wir früher ankommen oder es ist die Magie, die dieser Gegend innewohnt. Jedenfalls fuhren wir die ganze Zeit wie verzaubert. Wir wollten weniger reden, mehr aus dem Fenster schauen und uns in Gedanken über die ewigen Dinge vertiefen.

0: Wir müssen erst noch 35 Kilometer fahren.
1: Siehst du die Berge rechts?
0: Hinter ihnen ist der Baikalsee.
1: Ja, sie trennen uns vom Baikal. So. Das heißt, noch ein bisschen. Und dann?
0: Entschuldigen Sie bitte, dürfen wir vorbeifahren?
1: Auf wen warten Sie denn überhaupt? Auf wen wartet ihr? Geht es hier zum Baikal? Geradeaus, ja? Elegante Kühe.
0: Sehr elegant.
1: Ja, ja. Entschuldigen Sie bitte, geht es zum Baikal geradeaus? Die stöckeln an uns vorbei. Weiter geht's.

Hallo? Ist nicht wahr. Das ist ein Hund. Haben wir für ihn ein Leckerli? Zu dieser Jahreszeit begann das Eis bereits zu schmelzen und es war nicht mehr sicher. Von der

Festlandseite nach Olchon mit einem Niwa zu fahren. Daher nutzten wir die Dienste eines Kivus, eines Luftkissenbootes. Auf der Insel wartete bereits ein Freund auf uns, um uns weiterzufahren. Für ihn als Einheimischen galten jedoch etwas andere Regeln für das Fahren auf dem Eis.

0: Oleg, hallo nochmal.
1: Hallo.
0: Wir fahren mit Olegs hervorragendem Buchanka-Wagen.
2: Endlich sind wir hier. Wäre der Niva hier durchgekommen?
0: Das wäre er.
2: Das ist echt cool, wie eine richtige Achterbahn.
0: Ja, weil wir auf Orchon sind.
2: Ilja, weißt du, was wir jetzt machen werden? Wir fahren über das Eis und werden hören, wie es unter uns knackt.
0: Das wird es nicht.
2: Oleg, was machen wir dann?
0: Oleg, dreht einfach die Musik auf.
1: Wir laufen.
2: Ja, durch welches Fenster kann man notfalls herausspringen?
1: Hauptsache, ihr schlagt das Fenster nicht ein.
2: Da steht Eisbefahren verboten.
0: Für uns gilt das nicht.
2: Buhanka, ich glaube an dich.
0: Ich sehe schon, warum wir uns keine Sorgen machen müssen.
2: Gibt es eine bestimmte Fahrweise, um nicht durchs Eis zu brechen?
1: Um nicht durchzubrechen?
2: Ja, querfahren oder etwas in der Art.
1: Nein, in erster Linie muss man wissen, wo man fahren kann.
2: Und wo fahren wir?
1: Etwa 98% aller Menschen, die zum Baikalsee kommen, sind der Meinung, dass es am sichersten ist, möglichst nah am Ufer zu fahren. Aber das stimmt nicht. Am sichersten ist es, durch die Mitte zu fahren. Man darf nicht am Ufer entlang fahren.
2: Ja klar, das Eis ist ja dünn.
0: Fängt das Eis dort zuerst an aufzutauen?
1: Ja, weil die Sonne auf die schwarzen Felsen dort fällt, taut das Eis dadurch schneller auf. Wir sind schon bald da, dann seht ihr selbst.
0: Wie dick ist das Eis jetzt unter uns?
1: Über einen Meter dick.
0: Über einen Meter?

0: сказал. Олег hat uns gesagt, dass wir bei diesem Ding eine ungerade Anzahl an Umrundungen machen sollen. Und zwar...
1: Im Uhrzeigersinn.
0: Und das im Uhrzeigersinn.
1: Wir müssen da geradeaus. Ungerade Anzahl an Umrundungen im Uhrzeigersinn, um erleuchtet zu werden.
0: Gehen wir uns erleuchten.

0: Margot.
1: Margot, bist du bei der Erleuchtung angekommen?
2: Ja, im Gegensatz zu gewissen Leuten, die sich hier auf der Bank gemütlich machen.
1: Ich war schon vor 2 Umrundungen bei der Erleuchtung.
2: Aha.
1: Und nach der Erleuchtung sagt mir übrigens etwas, dass ich nicht auf dem kalten Felsen sitzen sollte.
2: Wir waren an einem heiligen Ort und nicht hinterm Steuer und hielten es also für unsere Pflicht, den lokalen Traditionen zu folgen. Eine davon ist der sogenannte Baikalkuss.

0: Was machen wir hier?
1: Wir holen uns jetzt eine Erlaubnis, um in den Baikal-Nationalpark zu gelangen.
0: Malek, wo sind wir und wohin fahren wir?
2: Wir sind im Dorf Kuzhe und jetzt fahren wir hierhin.
0: Nach Norden?
2: Ganz nach Norden, zum Kap Khaboi.
0: Und das alles ist der Nationalpark?
2: Das gehört alles zum Nationalpark. Hier ist überall Waldgebiet. Hier ist Kuzhir, wo wir losfahren. Und das alles ist der Nationalpark, auch das Ufer hier.
1: Ein weiteres lokales Ritual bestand darin, die Geister des Baikalsees wohlwollend zu stimmen. Und trotz ihrer Größe und Macht in dieser Region war ihnen nichts Weltliches fremd. Die Zeiten der Opfergaben sind längst vorbei und das gesamte notwendige Set kauften wir im örtlichen Lebensmittelladen. Wir wagten es nicht, das Ritual selbst durchzuführen. Also baten wir einen örtlichen Schamanen, uns dabei zu helfen.

0: Sie sagen, dass die Insel dich annehmen oder nicht annehmen kann. Ist das wahr?
1: Ja.
0: Ja? Die Insel entscheidet also selbst, wen sie annimmt und wen nicht?
1: Ob die Insel dich willkommen heißt, entscheidet sie selbst.
0: Unser ganzer Niva ist voller Plüschrobben. Wir haben einen großen Seehund anstelle der Armlehne und noch ein paar weitere Plüschtiere. Warum sitzt sie da alleine herum?
2: Also erst einmal sitzt sie nicht herum, sie liegt herum. Außerdem gefällt es ihr offenbar.
0: Warum ist sie alleine, Oleg? Stimmt etwas mit ihr nicht?
1: Ist ganz normal.
0: Wirklich?
2: Dort knackt das Eis. Man hat uns gesagt, dass es dort Robben geben könnte. Oder auch nicht. Sieht so aus, als ob wir keine zu sehen bekommen.
0: Echte Robben haben wir leider nicht getroffen.

0: Ist das der erste Gang?
1: Ja, ja.
0: Was ist jetzt los?
1: Einfach Gas geben.
2: Wie fühlt es sich an?
1: Klappt doch.
0: Cool. Die Pedale lassen sich nur schwer durchdrücken. Die Lenke ist besonders schwer durchzudrücken. Wie ist es?
2: Fährt sich wie ein Bus.
1: Besonders bequem ist es aber nicht.
2: Naja, das Lenkrad lässt sich aber einfach drehen.
0: Ja, das Lenkrad schon.
2: Fahrscheine vorzeigen bitte. Mir fehlen sogar die Worte. Ich habe nur noch Emotionen.
0: Gefällt es dir?
2: Oh ja. Also mittlerweile.
0: Hast du dich schon dran gewöhnt?
2: Ist das richtig heimelig. Nur das Ding stört wirklich.
0: Erzähl mal, was wir hier sehen.
2: Wir sehen den Baikalsee. Robben sehen wir keine. Hirsche sehen wir keine. Sogar die Moschusochsen sind verschwunden.
0: Du bist ein mittelmäßiger Reiseführer, Ilja.
2: Wir rutschen nach rechts ab.
0: Rollen wir da jetzt runter?
2: Ich fahre jetzt diesen Berg hoch und übergebe das Steuer wieder an den Profi. Das ist doch etwas gewöhnungsbedürftig. Da ist Schlamm. Wohin jetzt?
1: Nach links.

0: Man hat uns gesagt, dass da ein herrenloses Schaf ist. Das heißt, wir werden jetzt versuchen, es einzufangen. Wenn wir es eingefangen haben, werden wir es aufessen.
1: Das werden wir nicht.
2: Es ist bestimmt sehr lecker.
1: Lecker?
2: Wahrscheinlich schon.
1: Deswegen hat es der Welt den Rücken gekehrt.
0: Vor einem Jahr ist dieses Schaf ausgebüxt. Heute gehört es offiziell niemandem. Also uns.

Die Insel Leuchon hat eine sehr reiche Geschichte und viele heilige Orte. Bevor die Russen nach Sibirien kamen, war die Insel ein geschlossenes Gebiet, in dem sich niemand niederließ. Leuchon galt schon immer als die Heimat der unberechenbaren Geister des Baikalsees. Nur Schamanen durften die Insel betreten und sie kamen aus ganz Asien hierher, um zu den Geistern zu beten und Rituale und Opferungen durchzuführen. Um diesen Ort ranken sich eine Menge mysteriöser Geschichten und Legenden. Wahrscheinlich ist das der Grund, warum die Insel und der See selbst so viele Abenteurer anziehen. Und wir sind unter ihnen.

0: Das ist der nördlichste Punkt von Euchon.
1: Der Fangzahn. Das Kap Hoboi. Hoboi bedeutet auf Buryatisch Fangzahn. Das ist der nördlichste Punkt der Insel Euchon.
0: Gehen wir bis zum äußersten Punkt, dem nördlichsten Punkt der Insel Euchon.

0: Damit wäre unsere Spritztour auch schon zu Ende.
1: Zu Ende hört sich traurig an. Wir sind angekommen. Wir sind endlich an diesem unglaublich schönen Ort angekommen.
0: Wo hat es dir mehr gefallen, hier oder in Dagestan?
1: Das kann man nur schwer vergleichen, aber hier ist es einfach unglaublich. Der Baikal hat mein Herz erobert und meine Seele. Es ist ein wahrlich magischer Ort. Ehrlich gesagt würde ich gerne weiterfahren, in den fernen Osten und zum Altai.
0: Da musst du dich aber etwas gedulden.
1: Zeit, nach Hause zu fahren?
0: Ja, gehen wir noch ein Stück, bevor die Sonne untergeht.
1: Man kann die Schönheit des Baikalsees und seine Atmosphäre lange versuchen, in Worte zu fassen. Aber das ist alles nur oberflächlich. Man muss ihn mit eigenen Augen sehen, den Baikal atmen, dem Wind lauschen, den See mit dem Herzen fühlen. Das ist ein Ort, der in der Seele eines jeden, der ihn besucht, eine Spur hinterlässt.

0: Ich bin traurig. Er ist auch traurig.
1: Er wird übrigens noch eine Woche hier stehen, bevor er weiterfährt.
0: Wirklich?
1: Ja.
0: Armer Niva. Gut gemacht, Kleiner. Er hat alles gut gemacht.
1: Ja, der Niva war klasse.
0: Wir haben dich lieb. So, gehen wir.
1: Wisch dir die Tränen ab. Es geht los. Margot, jetzt reisen wir auf eigene Faust zurück.
0: Mehr oder weniger.

Es war an der Zeit, zurückzukehren. Nicht, dass wir erschöpft wären, aber es war fast ein Monat seit unserer Abreise vergangen. Wir mussten eine Pause einlegen. Angesichts der Größe unseres Landes, der Anzahl der Straßen und Richtungen, der Städte und Regionen wussten wir genau, dass der Tag kommen würde, an dem wir uns wieder auf den Weg machen würden. Aber das wird das nächste Mal sein. Jetzt fliegen wir nach Hause, nach Moskau.

0: Der Tag des Sieges ist Russlands wichtigster und heiligster Nationalfeiertag. Vor 80 Jahren, nach dem Sieg über Nazi-Deutschland, marschierten die Helden, die diesen historischen Sieg in 4 langen und brutalen Jahren errungen hatten, triumphierend über dieses Kopfsteinpflaster.
1: Kameraden der Roten Armee und der Roten Marine, Waffenbrüder, ich grüße euch und beglückwünsche euch zu eurem großen Sieg über den deutschen Imperialismus.
2: An der Parade nahmen die Soldaten von den 10 Fronten teil, an denen der große Vaterländische Krieg gewonnen wurde.
3: Mehr als 35.000 Soldaten wurden ausgewählt.
2: In der Roten Armee kämpften Angehörige aller Ethnien. Es war wichtig, die Einheit und den multinationalen Charakter des Landes hervorzuheben.
3: Diesen großartigen Menschen, diesen Helden, gedenken wir heute.

0: Diese Orte sind mit dem Blut der Menschen getränkt, die unter dem Nationalsozialismus gelitten haben. Menschen, die durch Verhungern, Zwangsarbeit, medizinische Experimente und Gas ermordet wurden. Menschen, die in den Ghettos, den Todes- und Vernichtungslagern Osteuropas starben. Unter ihnen meine Familie. Ihre Sünde, als Juden geboren worden zu sein. 77 Jahre nach dem Ende des Zweiten Weltkriegs sind die Zeichen des Nationalsozialismus wieder da. Hakenkreuze und Neonazi-Kundgebungen, als ob der Nationalsozialismus nie vollständig ausgerottet worden wäre.
1: Es wird Leute geben, die den Nationalsozialismus wieder zum Leben erwecken werden. Es geschieht bereits. Was sich heute in der Ukraine und in Europa abspielt, ist fürchterlich.
0: Ich bin in Weißrussland, um die letzten lebenden Überlebenden des Holocaust zu treffen, um mehr darüber herauszufinden, was mit meiner Familie geschehen ist. Denn wenn wir ihr Schicksal, meine Geschichte, unsere Geschichte kennen, können wir dazu beitragen, dass sich die Vergangenheit nicht wiederholt. Wir fragen die Überlebenden, was der wahre Narzissmus ist und ob er uns wieder ins Angesicht blickt.
2: Grüße von OpenTX.
3: Versuchen wir es. Erstmal eine Runde.
4: Mit der militärischen Sonderoperation begann auch die FPV-Revolution. Leute bauten Drohnen in Garagen und verwendeten Komponenten, die sie bei AliExpress kauften.
5: Ohne vorherige Kontrolle und Testflug schicken wir keine Drohne an die Front. Durch die Erfahrung aus der Herstellung von Tausenden von Drohnen kann man meist schon hören, wenn etwas nicht stimmt. Wenn sie ein Paket von uns erhalten, müssen die Frontsoldaten die Geräte nur auspacken. Sie müssen den Akku nur noch einbauen. Das war's. Der Soldat schaltet die Drohne ein und los geht's.
6: Es ist eine gute Arbeitsdrohne. Genau das, was wir momentan an der Front brauchen, weil dies eine völlig neue Art von Krieg ist. Drohnen sind die Zukunft.

0: Was ist Liebe? Ich war in 82 Ländern und habe in 12 gelebt. Aber hier wurde mir nach 3 Tagen klar, dass ich mich zu Hause fühle. Das kalte Wetter, die russische Kultur, die Geschichte. Ich mag alles an diesem Land.
1: Er sieht sich als Russe. Gäbe es einen Krieg, würde er für Russland kämpfen.
0: Ein bisschen paradox ist das schon, denn ich bin schon ziemlich verrückt und denke wie ein Russe. Dieses Land zieht mich an.
2: Für mich ist er ein Russe mit britischem Pass.
0: Ich entschied mich herzukommen. Ich wusste, hier kann ich mir ein neues Leben aufbauen.
3: Er ist Russe, definitiv.
0: Ich bin John Kopiski, ein russischer Farmer.

0: Um wie viel Uhr ist das passiert?
1: Vor etwa 30 Minuten.
0: Es wurde vor 30 Minuten geboren. Sehen Sie, es kann noch nicht laufen. Julia ist unsere leitende Kälberhüterin. Sie hat das Sagen. Sie liebt sie. Sie sind alle ihre Kinder. Wie schwach wir Menschen sind. Wir können 2 Jahre lang nicht laufen. Aber das Kalb muss in 30 Minuten laufen. Sein Leben beginnt.
2: Großbritannien, 17. Juli 1949. Jan Kopiski, ein armer polnischer Einwanderer, und seine englische Frau, Frieda Marjorie Chumley, bekommen einen Sohn. Obwohl die Familie bereits multiethnisch war, konnten die Eltern nicht ahnen, dass ihr Kind eines Tages russisch sein würde.
0: Ich bin Russe. Ja, ein Wanderer, aber Russe. Und dies ist meine Heimat. Und wenn jemand etwas Schlechtes sagt, soll er sich zuerst an die eigene Nase fassen.
2: John lebt in Krutovo in der Region Wladimir. Das ist nicht sein Haus, sondern das Hotel, das John für Touristen gebaut hat. Er selbst wohnt in einem alten Kuhstall.
0: Ich wohne jetzt hier. Auf Russisch heißt das Perechod, also ein Korridor zwischen zwei Korovniks, zwei Kuhställen. In diesem Raum befand sich auch die Melkanlage. Hier haben wir vor mehr als 26 Jahren als Landwirte begonnen. Sehen Sie sich das Dach an. Es ist das Dach eines normalen Kuhstalls. Aber jetzt ist das unser Zuhause.
2: John war früher Stahlhändler. Er lebte und arbeitete in 12 Ländern. Reich, gut aussehend und erfolgreich kam er im Dezember 1991 geschäftlich zum ersten Mal nach Russland. Die Zeiten waren damals hart. Die Sowjetunion war zusammengebrochen und vor jedem Lebensmittelladen bildeten sich lange Schlangen. Daher hatte er sich von dieser Reise nicht viel versprochen.
0: Ich dachte, alle Sowjets hätten Stiernacken und seien betrunken. Interessanterweise waren aber alle Menschen nach der Perestroika sehr gastfreundlich, weil ein neues Leben begann. Der Kapitalismus war noch nicht da. Die Menschen hatten mehr Zeit. Ich ging in ein paar Bars, kehrte zurück nach England und kündigte. Ich sagte, ich wolle nach Russland. Ich habe so schnell gehandelt, weil ich befürchtete, die Chance kommt nicht wieder. Damals war ich 42. Ich fühlte mich hier einfach wie zu Hause.
2: Heute besitzt John Kopiski einen der größten Bauernhöfe Russlands. Er hat mehr als 4000 Kühe, die täglich 50 Tonnen Milch produzieren.
0: Seid ihr bereit? Hier ist Russia Today.

Kühe sind wie Frauen. Sie sind alle unterschiedlich. Die eine gibt 4 Liter, die andere 8. Schau, ein kleines Euter, aber sie gibt 16 Liter. Das ist Gold wert. Deshalb investieren wir viel in diese Kuh. Wir kaufen das beste Sperma. Die Genetik. Ich bin dick, er ist schlank. Das ist genetisch bedingt. Diese Kuh gibt 15 Liter. Wahnsinn, eine Heldin. Die Leute denken, je größer das Euter ist, desto mehr Milch. Nein, es ist nur eine Sexshow. Kühe sind wie Frauen. Sie sind launisch. Wir machen es ihnen angenehm. Füttern sie. Wir geben ihnen einen guten

0: einen Schlafplatz. Und wenn sie gütig sind, bekommen wir Milch. Es ist ein Ständchen. Ich liebe Mu. Und wie alle Frauen hört sie zu und sagt kein Wort, erledigt ihr Geschäft und geht.
1: John wurde nicht sofort Landwirt in Russland. Er verkaufte zu Beginn Stahl und Kohle, war sogar Miteigentümer eines Kohlebergwerks. Für diesen freien und reichen Briten war das Leben entspannt und einfach. Bis er eines Tages all das aufgab und eine verlassene Kolchose kaufte und dann eine weitere. Aber John wäre wohl nie Landwirt geworden, wenn er nicht eines Tages sie getroffen hätte.
0: Vermutlich hat Gott entschieden, dass ich nicht frei sein soll. 3 Monate nach meinem Umzug ging ich in eine Bar in der Tverskaja, schaute mich um und sah diese große Blondine. Ich wollte ihr einen Drink ausgeben, doch ich musste einen Schritt zurück machen.
2: John trat mir versehentlich auf den Fuß und sagte, sorry, aber sah mich nicht an. Er ist sehr groß, doch er drehte sich dann doch noch um.
0: Ich sagte, Entschuldigung, sprechen Sie Englisch? Und sie, of course. Ich fragte, ein Drink? Und sie, of course. Das waren die einzigen beiden Worte, die sie damals kannte.
2: Natürlich kannte ich mehr als 2 Worte. Ich bin ja schließlich eine gebildete Frau. Dann ging alles sehr schnell. Ich hatte ein gutes Leben, um ehrlich zu sein. Ich hatte eine Wohnung, ein Auto, mir ging es gut. Ich hatte ein erfolgreiches Leben und Spaß ohne Verpflichtung. Und dann? Sofort heiraten? Er fragte aus heiterem Himmel und gab nicht auf.
0: Als ich fragte, willst du mich heiraten, sagte sie, ich muss darüber nachdenken.
3: Wie lange hat sie nachgedacht?
0: Nicht lange. 2 oder 3 Monate.
2: Wirklich nicht lange.
0: Wir lernten uns sehr schnell kennen. Ich hatte viele Fragen, aber meine Fragen bezogen sich hauptsächlich darauf, was sie früher gemacht hat. Ich hatte dieses Bild, ich als westlicher Geschäftsmann, und dann hörte ich von diesen verdammten Russen.
2: John kam verärgert zu mir und sagte, man sagt, alle russischen Frauen sind nur wegen des Geldes mit Ausländern zusammen. Und ich sagte, ja, John, natürlich. Und englische Frauen werden dich bestimmt umsonst lieben. Und er sagte, ja, du hast recht.
0: Eines Tages sah ich mir ihr Fotoalbum an und entdeckte Fotos von einer ganz normalen 13-Jährigen. Sie fuhr mit ihren Hunden in den Norden, in den Kaukasus zum Skifahren. Sie feierte mit ihren Freunden. Ich weinte fast vor Scham über meine schrecklichen Vorurteile.
2: Seine russischen Partner sagten ihm, ich sei vom KGB. Wieder kam er verärgert zu mir. Weißt du, was man über dich sagt? Und ich sagte, ich soll KGB-Agentin sein? Und? Was kümmert dich das? Er sagte, naja, okay.
4: Wie oft streitet ihr euch?
0: Jeden Tag.
2: Die ganze Zeit über.
0: Ja. Jeden Tag.
2: John gibt nicht kampflos auf. Er genießt das.
0: Ich glaube, westliche Männer sind sehr romantisch. Ich bin es auf jeden Fall. Am Morgen hieß es, tschüss. Eine Sekunde später höre ich einen Knall. Die Tür war zu. Ich bin erst 20 Meter vom Tor entfernt. Und sie hat mich vergessen. Nach dem Motto, Gott sei Dank ist er weg. Jetzt kann ich Kaffee trinken und Filme schauen.
2: Das Einzige, was ich John versprochen habe, als ich ihn heiratete, war, dass es nicht langweilig werden würde.
0: Nein, sie...
2: Ich glaube, ich halte das Versprechen. Das konnte er nicht wissen.
0: Nein, sie sagte...
2: Dass es 5 Kinder geben würde und er das Land retten müsste. 5 Kinder, alle verschieden. 5 sind aber auf jeden Fall besser als 1 oder 2. Es ist einfacher. Irgendwie wird man rationaler. Wenn ein Kind dich irgendwie ärgert, wird ein anderes dich mit irgendetwas erfreuen.
5: Papa sagt, dass Mama nett ist und Mama sagt, dass Papa nett ist. Wenn man sich nicht mit ihnen anlegt, sind beide nett.
6: Wir wurden mit Zuckerbrot und Peitsche erzogen. Meine Mutter war strenger. Bei ihr war es immer ein Du musst. Papa hat einem heimlich einen Bonbon gegeben, wenn niemand hinsah.
7: Wir sind viele, also bleibt nicht viel Zeit fürs Reden. Sie waren zu zweit, wir zu fünft. Es hieß also, wir oder sie.
8: Wenn ich etwas falsch mache, sorge ich dafür, dass sie nichts erfahren. So haben Sie keinen Grund, mit mir zu schimpfen.
2: Meine Mutter scherzt immer, dass wir Mist bauen, weil wir Angelsachsen sind. Wenn ich zum Beispiel 2 Vieren bekomme, sagt sie, das liegt an deinem angelsächsischen Blut.
1: Alle Kinder helfen auf dem Hof mit. Die Töchter jedoch gehen noch zur Schule und helfen daher nur an den Wochenenden und in den Ferien. Die Söhne hingegen arbeiten Vollzeit.
0: Das ist nicht genug. Das ist nicht genug.
1: Der älteste Sohn Stepan arbeitet jetzt auch auf dem Hof. Er lebte lange Zeit im Exil in der Heimat seines Vaters.
2: Er schimpfte immer über seine Heimat. Ja, Russland ist scheiße. Wir sagten, okay, geh in den freien Westen, aber rechne nicht mit Almosen deiner Eltern.
0: Ich gab ihm etwas Geld, nahm ihn mit nach Bath und sagte, du magst Russland nicht, lebe hier. Ich nahm ihm seinen russischen Pass ab und sagte, wir sehen uns.
5: Als ich ging, dachte ich, sie würden mich unterstützen. Aber sie sagten, kümmere dich um dich selbst. Also war ich auf mich allein gestellt. Zuerst arbeitete ich als Kellner, weil ich auf die Schnelle keinen anderen Job finden konnte. Dann wurde ich Barmanager und zog nach London.
2: Er arbeitete in einer Grillbar. Sie zogen ihre Show ab. Seht ihr unseren Russen? Er lächelt nie. Er sagte, welcher Idiot grillt Hühnchen und lächelt? Das nächste Mal mache ich euch fertig.
5: Nun, ich wollte nach einem Monat zurückkehren. Aber ich musste mich dazu zwingen, es zu versuchen. Aber nein, sie laufen immer lächelnd herum, wie ein Haufen Idioten. Hier lächelt man nicht grundlos. Wenn hier ein Nachbar ein Problem hat, versucht man zu helfen. Hat dort ein Nachbar Schwierigkeiten, ist es sein Problem. Sie lächeln einfach weiter.
0: Die Leute verspotteten ihn. Nach 3 Jahren sagte er seiner Mutter verzweifelt, ich gehe zur Armee oder nach Sibirien, ich will nach Hause. Das war seine Entscheidung.

0: Bruder, ich sehe einen Banderiten auf 5.
1: Was macht er dort noch? Na, mach schon.
0: Ich führe das Werk meiner Großväter fort. Ich verteidige meine Familie, meine Geschichte und unsere Werte.
1: Jene, die momentan hier kämpfen, machen weiter dank ihrer Willensstärke. Drei, zwei, eins, null.
2: Archiv streng geheim. Im September 41 berichtet Vadim alias Gorski aus London.
3: Man arbeitet an der möglichen Nutzung der Kernenergie für militärische Zwecke.
2: In der ersten Direktion des NKWD taucht ein neuer Ordner mit dem Codenamen Enormus auf.
4: Enorm bedeutet wörtlich etwas Riesiges, Furchterregendes.
2: Alle Kernphysiker werden von der Front abgezogen, um an dem neuen Projekt zu arbeiten.
3: Auf Stalins Frage, wer die Leitung übernehmen soll, kam die Antwort Kurtschatow.
5: Ich schlage vor, dass Sie sich direkt mit der Entwicklung der Atombombe befassen.
6: Es gab eine Verschwörung, eine schreckliche Verschwörung.
2: Ein siegreiches, vom Krieg verwüstetes Land muss erneut ums Überleben kämpfen.
5: Nachdem er den Knopf gedrückt hatte, stand alles in gleißendem Licht. Wir konnten einen Atompilz aufsteigen sehen.

0: Ich schlafe hier. Ich ziehe meine Schuhe an, gehe spazieren, esse. Ich spiele.
1: Es gab eine riesige Explosion, als ich in Donetsk auf dem Weg zum Tanzkurs war.
2: Warum haben Sie Ihre Tochter versteckt?
1: Damit sie nicht gewaltsam weggebracht werden würde. Ukrainische Freiwillige. Sie konnten Kinder zwingen, mit ihnen zu gehen. Mit Gewalt.
0: Ich weiß nicht, wo meine Eltern sind. Ich habe sie schon lange nicht gesehen.
1: Ich bin gegangen, weil ich die Kinder retten wollte.

0: John freut sich, dass sich sein Sohn für Russland entschied. 1991 hatte er selbst die gleiche Entscheidung getroffen. Bis zum Erhalt der russischen Staatsbürgerschaft vergingen 6 Jahre. Denn die Russen waren gegenüber einem Engländer, der einen russischen Pass wollte, eher misstrauisch.
1: 1997 wollte natürlich jeder weg hier. Und dieser Idiot kam und wollte hier leben. Ich wurde damals vom KGB befragt, warum wollen Sie in Russland leben? Ich antwortete, nun, weil, sie sagten, haben Sie keine Angst vor der Mafia? Ich sagte, ich habe jemanden, der mich schützt. Sie sagten, wer ist es? Ich sagte, Gott der Herr.
0: Nun spricht John von unserem Volk und meinem Land und meint damit Russland. Das Vereinigte Königreich besucht er nur selten. Er langweilt sich dort schnell und auch die Beziehungen zu seinen britischen Verwandten sind kompliziert geworden.
1: Ich habe Geschwister drüben. Ich glaube, sie waren sauer auf mich, als ich weggegangen bin. Vor Jahren sagte ich ihnen, unsere Kinder werden sich an der Grenze treffen, wenn es zu einem militärischen Konflikt kommt. Wenn die NATO sich der Grenze nähert, könnten sich mein Neffe und mein Sohn gegenüberstehen. Das verstehen sie nicht. Ich habe keine positive Bindung mehr zu England, nur noch Wut und Enttäuschung. Dass es mir hier gefällt, ist für Sie schwer zu verstehen, weil Sie in Demokratie und Freiheit leben. Aber was bedeutet Freiheit heute? Das grenzt an Anarchie. Freiheit ist das Recht zu sagen, was man will, aber nicht zu zerstören. Ich kann nicht verstehen, warum sie das Denkmal von Winston Churchill verschandeln. Ich finde, es ist dumm. Das sind haltlose Emotionen. Geschichte ist Geschichte. Vielleicht sollen uns diese Denkmäler daran erinnern, was wir nie mehr tun sollen. Okay, wir wissen, dass es Sklaverei gab. Hätte es keine Sklaverei gegeben, wären sie auch nicht in Amerika. Ich finde das ein bisschen heuchlerisch. Die Vergangenheit kann man nicht ändern. Geschichte ist eine Lektion, aus der wir lernen müssen. Ein kultivierter Mensch sollte nicht nur die Geschichte seines Landes, sondern die der ganzen Welt verstehen. Das ist unsere rote Zone. Meine Ehe ist sehr interessant, da ich für meine Frau an dritter oder vierter Stelle stehe, glaube ich. Gott steht an erster Stelle. Dann Russland, dann Herr Stalin. Ich schätze, ich stehe an vierter Stelle.
2: Nicht nur seine Ansicht über Stalin ist voreingenommen, sondern auch die vieler anderer Ausländer, mit denen wir gesprochen haben. Aber wenn man ihnen in 20 Minuten das Was, Warum und Wie erklärt, dann sagen sie, oh, darüber haben wir noch nie nachgedacht.
1: Wissen Sie, sie ist sehr patriotisch. Ich kann nichts Schlechtes über Russland sagen.
3: Und sind Sie ein Fan von Stalin?
1: Nein, bin ich nicht. Nur von Gott. Nina stammt aus einer Militärfamilie. Deshalb ist es so wichtig für sie.
0: In der roten Zone geht es eigentlich um die Geschichte der Kolchose, die John und Nina gekauft haben. Aber Stalin ist so umstritten, dass viel über ihn diskutiert wird. Und die Familie Kopisky ist da keine Ausnahme.
4: Wenn es um Geschichte geht, ist es, als würde ein Kung-Fu-Kampf beginnen. Mama genießt ihn so sehr, es ist, als ob sie darauf warten würde. Ich würde nicht gerne in der Sowjetunion leben wollen. Ich mag Adidas-Schuhe und so. Auf jeden Fall konnte kein Trottel den Zweiten Weltkrieg gewinnen. Also denken Sie, was Sie wollen. Wenn jemand etwas sagt, was würde er tun? Wenn man Milliarden, Millionen von Menschen hat, die etwas zum Essen, Kleidung und Arbeit brauchen, dann ist Strenge der einzige Weg, die Menschen zu solchen Dingen zu bewegen.
5: Aber Menschen kalt zu machen, das finde ich nicht gut.
6: Mama unterstützt. Wie heißt das noch? Den Kommunismus. Ich stimme ihr oft zu, um ehrlich zu sein. Sicher ist es ein bisschen heuchlerisch, wenn man sich in einer reichen Familie vorstellt, wie toll es wäre, im Sozialismus zu leben. Mama und Papa sind bereit, das ganze Geschäft an den Staat abzutreten. Im Ernst.

0: Käse ist schlimmer als eine Frau. So launisch. Man muss jeden Schritt spüren.
1: Neben der Viehzucht ist Johns andere Leidenschaft die Käseherstellung. Seinen Käse stellt er selbstverständlich aus der Milch seiner Kühe her.
0: Das ist Liebe. Das ist Geduld.
1: John begann vor 6 Jahren mit der Käseherstellung, als Europa und die USA Sanktionen gegen Russland verhängten. Daraufhin verbot man dort bestimmte Importe aus dem Ausland, was John erfreute.
0: Ich glaube, die Sanktionen waren gut für uns. Das hat den Menschen ihren Stolz als Russen zurückgegeben. Zuvor hatten wir diesen Stolz irgendwie verloren. Und heute denke ich, dass unsere Sanktionen viel schwerer wiegen, da Europa und die USA viel mehr verloren haben.
1: John stellt verschiedene Käsesorten her. Er zeigt uns gleich einige davon. Interessanterweise hat er eine nach sich selbst benannt. Sie heißt Johnesan.
0: Das ist der Johnesan. Der Käse ist 5 bis 7 Monate alt, hart wie ein Ziegelstein. Diese sind alle aus Shambhala. Cheddar, das ist ein italienischer Käse, Caciotta. Dieser heißt Roter Oktober und enthält innen warmes Schweineschmalz. Da wächst guter Schimmel. Es gibt 2 Sorten von Paprika und Dill. Es ist nur Käse, aber mein Rezept. Dieser Käse heißt Genosse. Balnina sagte, er schmecke wie ein alter sowjetischer Käse. Das ist ein Experiment. Nicht schön, oder? Er schmeckt besser als Parmesan. Er ist ein bisschen verbrannt, oder?
2: Ein bisschen, ja.
1: Bei der Arbeit wird John immer nur als John Janovic bezeichnet. Sie haben seinen englischen Namen schon vor langer Zeit russifiziert.
0: Ich mag Mr. John oder Onkel John nicht. Woher er kommt, keine Ahnung. Wissen Sie, im Westen, in Großbritannien, kann ein Kind einen 2. Vornamen nach einer Fußballmannschaft bekommen. Völlig sinnlos. Für mich ist der Respekt vor seinen Eltern wichtig, woher man kommt. Hier nimmst du den 2. Vornamen deines Vaters an. Ich bin also John Janovic, was bedeutet, dass ich der Sohn von Jan bin und ich bin sehr stolz darauf.
3: John Janovic, der Gerstenpreis ist gefallen.
0: Wir brauchen 100 Tonnen. Sieh dir die Angebote an. Ich bin so müde. Hattest du schon Erfolg damit?
4: Nein, kein Erfolg.
0: Masha, kann ich bitte etwas Milch haben?
4: Er ist sehr anspruchsvoll. Er hat so viele Ideen und Pläne. Wir können nicht mit ihm mithalten.
0: Dafür bezahlen wir ihn ja. Wenn er nicht zufrieden ist, ist er ein Narr.
1: John Janovic ist ein strenger Chef, der sogar nachts Stichproben macht.
0: Das ist der Kontrollturm. Sie wissen, dass ich ein System habe. Selbst nachts. Licht an, Licht aus. Denken Sie, dass er da oben ist. Das ist Disziplin. Ihre Hufe tun weh, oder?
4: Sie hat große Beulen.
0: Okay, ich ärgere mich über ihn. Schau, armes Ding. Das hier muss ausgegraben werden.
1: Doch am meisten leiden seine Söhne. Es ist nicht leicht mit Papa. Aber offenbar ist es immer noch besser als das Leben in England.
0: Ich bin ein Workaholic. Ich wache um 5 Uhr auf und gehe um 1 Uhr nachts ins Bett. Ich widme mich vollkommen dem Geschäft. Um wie viel Uhr bist du heute zur Arbeit gekommen?
5: Um 8 Uhr.
0: Ah, 8 Uhr. Das war früher 7 Uhr.
5: Ich war vorher in der Werkstatt.
0: Die Autowerkstatt, okay. Wann macht die auf?
5: Um 7:30. 8.
0: Du musst zuerst hier sein. Wenn du zur Arbeit kommst, sagst du, was alle zu tun haben. Bitte sie nicht, sich bei dir zu melden. Die Führungskraft von heute muss an der Spitze stehen.
4: Es ist schwer, das verstehe ich.
0: Nun, da ist das Tor. Da geht's raus. Warum muss ich nett sein? Das ist keine Liebesbeziehung.
6: Ja, er ist der Boss. Aber er hat eine Art Anknopf, der auf Dad umschaltet. Jeder hat seine Meinung. Aber es ist schwierig, ihm damit zu kommen. Manchmal ist es am besten, einfach entspannt zu bleiben. Er ist schließlich erwachsen. Andererseits, wenn er nicht mein Vater wäre, er gibt dir eine Aufgabe und wenn du sie 1-2 Mal nicht schaffst, dann war's das mit dir. Aber da er unser Vater ist, gibt er uns Ratschläge, wenn er gut gelaunt ist. Und außerdem hat er jede Menge Erfahrung.
1: Ein weiteres Hobby der Familie sind Pferde, aber natürlich nur russische Rassen. Sie betreiben eine Reitschule und eine Therapieeinrichtung mit Pferden. Aber das sind nicht Johns einzige Einnahmequellen.
0: Sieh, da, der Ort ist Gold wert. Das ist Gold. Die Leute kommen und kaufen dieses Gold. Vor allem für Rosen.
1: und sie besitzen auch traditionelle russische Troikas. Diese zu lenken wird heutzutage selten gelehrt. Es ist schwierig und nicht so beliebt, aber die Kupiskis lassen diese alte Tradition wieder aufleben.
4: Was ist für Sie eine russische Troika?
0: Ein Befehl meiner Frau. Besser in eine Troika zu investieren als in einen Rolls-Royce. Das ist unsere Entscheidung, unsere Vision von Wohlstand. Wenn es morgen in Saudi-Arabien oder in Russland kein Öl gibt, können wir uns immer noch fortbewegen.
4: Und pflügen und mähen.
0: Pflügen und so weiter. Das ist unsere Auffassung von Reichtum. Als ich Nina fragte, ob sie mich heiraten wolle, sagte sie, ich denke darüber nach. Ich muss mit meinem Priester sprechen.
4: Er sagte mir, nun, das ist seltsam. Er ist ein Fremder. Was sind seine Überzeugungen? Was würde dabei herauskommen? Am Telefon sagte ich ihm, der Priester sagte, du müsstest zu den Orthodoxen konvertieren, wenn du es ernst meinst.
0: Ich sagte, okay, ich bin gläubig, also lasse ich mich taufen, denn ich bin auf der Suche nach Gott. Wir gingen in die Kirche. Ich bekam ein weißes Hemd und wurde getauft. Vor 15 Jahren haben wir mit dem Bau dieser Kirche begonnen. Sie trägt den Namen der Frauen, die Christus fanden. Wir scherzen darüber, denn auf Russisch heißt es John Mironositz, Kirche der myrrhetragenden Frauen. Als ich das hörte, dachte ich, ich sei Johannes, der Myrrheträger. Wer zum Teufel ist das? Aber eigentlich sind es die myrrhetragenden Frauen.

Ich war immer gläubig, aber die katholische Kirche machte mir ehrlich gesagt Angst. Mir gefällt der russische Ausdruck Strach Bozhi, Gottesfurcht. Und als ich katholisch war, hatte ich tatsächlich Furcht, dass mich in der Kirche der Blitz trifft, wenn ich etwas Falsches mache. Ich mag das russische Bekenntnis. Hier gefällt mir, wie bei vielen Dingen in Russland, dass man nicht heuchlerisch ist. Ich glaube nicht, mich rechtfertigen zu müssen, warum ich gläubig bin. Die 10 Gebote sind auch für Ungläubige kein schlechtes Gesetz. Jeder sollte nach ihnen leben, besonders heute. Ich liebe meine Heimat hier. Ich denke, dass jeder, der hierher kommen möchte, willkommen sein wird. Ganz ehrlich, das ist keine Propaganda. Ich werde dafür leider nicht bezahlt. Es ist ein großartiges Land mit riesigen Perspektiven. Ich mag es, viele Möglichkeiten zu haben. Denn dahinter verbirgt sich auch immer großes Potenzial. Als ich hierher kam, war ich ein Roboter, ein typischer Kapitalist und internationaler Geschäftsmann, der 9 Monate im Jahr unterwegs war und 4 Stunden pro Nacht schlief. Also, ich denke, ich bin hier ein viel besserer Mensch geworden. Jetzt bin ich glücklich. Nie hätte ich gedacht, 70 Jahre alt zu werden oder meine jüngste Tochter im Alter von 15 Jahren zu erleben. Russland hat mir auch ein langes Leben geschenkt. Ich habe alles, was ich will. Mein einziger Traum ist das gleiche Glück für alle meine Kinder.

0: Der Westen versucht, Russland zu canceln. Allerdings hat er nicht bedacht, dass genau das die Menschen zusammenschweißt und für russische Unternehmen ein wahres Geschenk ist.
1: Ich schlage dir ein Abenteuer vor. Wir nehmen ein Auto aus einheimischer Produktion und fahren nach Dagestan. Auf dem Weg dorthin schauen wir bei russischen Unternehmen aller Art vorbei, um zu sehen, wie es ihnen geht.
2: Interessant, aber auch ein bisschen beängstigend.
1: Bist du etwa eine Spaßbremse? Zweifelst du etwa an der russischen Autoindustrie? Wir werden sehen. Wir müssen etwa 6000 Kilometer damit fahren. Verschwende die Milch doch nicht. Stell doch was drunter oder trink direkt raus. Was ist das da vorne?
3: Das ist unser Käseschmierroboter.
1: Socken.
2: Übrigens, Russen machen sehr gute Socken, finde ich, mit Humor.
1: Und was machen Russen schlecht? Wir können sehr gute Raketen bauen.
2: Raketen, Socken.

0: Das Ermittlungszentrum UKR Leaks, dessen Leiter ich bin, führt journalistische Ermittlungen durch, um die Kriegsverbrechen des Kiewer Regimes aufzudecken. Einer meiner Schwerpunkte sind die Operationen der ukrainischen Geheimdienste. Ich kenne ihre Methoden in- und auswendig. Ich weiß, wie sie vorgehen. Als ich von den Aktivitäten des sogenannten russischen Freiwilligenkorps hörte, weckte das meine Neugier. Was ist das für eine Organisation? Wer leitet sie? Wer finanziert sie? Und was für Ziele verfolgt sie?
1: Eine perforierende Schusswunde. Ich tue alles dafür, dass die Menschen sicher sind und am Leben bleiben.
2: Zielen! Feuer!
3: 2014 wurde ein Bus mit Flüchtlingen aus Gorlovka beschossen und brannte aus. Meine Kinder haben wie durch ein Wunder überlebt. Jeder an meiner Stelle hätte also wahrscheinlich dasselbe getan.
1: Schussposition einnehmen. Bereit zum Zielen? Los geht's! Mir macht das immer Spaß, denn jeder Schuss bringt uns dem Sieg näher.
4: Auf geht's. Natürlich habe ich Angst, aber ich habe meine Entscheidung getroffen. Ich bin hier. Manchmal spielen meine Nerven verrückt. Ich möchte weinen, aber ich kann es nicht zeigen. Ich möchte, dass die Jungs mit guter Laune in die Schlacht ziehen. Ja, ich setze mein Leben aufs Spiel. Aber ich habe ein Ziel. Wenn wir es jetzt nicht beenden, wird es noch schlimmer werden. Wir müssen siegen.
5: Anfang Oktober 2023 überschritten Hamas-Kämpfer die Grenze zu Israel. Nif Aivas, einer der Israeli-Reservisten, wollte das Land schützen, wurde aber für einen Terroristen gehalten und von seinen eigenen Truppen getötet.
6: Am 8. Oktober saßen wir hier im Wohnzimmer und wir schauten fern.
7: Es gibt noch einen weiteren Bericht, ein Video, das den Moment des Zusammenstoßes zwischen unseren Truppen und den Terroristen zeigt.
6: Meine kleine Tochter sagte zu mir, schau mal, Nifs Auto im Fernsehen.
7: Dieses Auto wurde von den Sicherheitskräften gestoppt. Die Terroristen wurden eliminiert.
5: Das Militär verwechselte Nifs blauen Mazda mit einem Audi, der von mutmaßlichen Terroristen gefahren wurde und feuerte über 400 Kugeln auf das Auto ab.
8: Okay, ein oder zwei Kugeln, um sie zu neutralisieren, das verstehe ich. Aber es war eine Tragödie.
6: Ein Polizist kam und sagte, dass ihre Entscheidung falsch war. Und es ihnen leid tut.
5: Die Familie fordert die Behörden auf, die Verantwortung für den Unfall zu übernehmen und Nif als gefallenen Soldaten anzuerkennen.
6: Mein Land hat mich verraten. Ich habe mein Bestes gegeben.

Reinfall aus Sicht der Wähler. Die Bundesregierung hat erst vor kurzem das erste Jahr ihrer Amtszeit vollendet. Doch die Zustimmungswerte in der Bevölkerung sinken weiter. Fast die Hälfte der Befragten in einer INSA-Umfrage ist überzeugt, dass diese schwarz-rote Koalition besser noch vor Ablauf ihrer Amtszeit aufgelöst werden sollte. Endlose Autokrise. Die Lage in der deutschen Automobilbranche verschlechtert sich weiter. Experten rechnen bis 2035 mit mehr als 200.000 Entlassungen. Gleichzeitig verzeichnet Porsche millionenschwere Verluste, während Mercedes seine Niederlassungen an ausländische Investoren verkauft. US-Präsident in China. Die USA und China führen in Peking diplomatische Gespräche. Der chinesische Staatschef Xi Jinping betonte, dass China und die USA, Zitat, Partner

0: und keine Rivalen sein sollten. Das chinesische Außenministerium warnte Washington jedoch erneut, dass ein falscher Umgang mit der Taiwan-Frage zur Verschärfung der Beziehungen führen könnte. Guten Abend, hier ist RTDE mit den 17 Uhr Nachrichten. Mein Name ist Marco Jankowiak. Die Amtszeit der Bundesregierung läuft erst im Jahr 2029 aus. Allerdings verringern sich die Chancen der schwarz-roten Koalition, die volle Amtszeit zu überstehen. Laut aktuellen Umfragen unter den Bürgern immer mehr. Bereits jetzt hält es fast jeder zweite Deutsche für besser, wenn sich die Koalition vorzeitig auflösen würde. Dies geht aus einer Insa-Blitz-Umfrage für Bild hervor. Demnach wünschen sich 49% der Befragten ein vorzeitiges Ende der Koalition. Und nur 32% glauben, dass diese Regierung ihre Arbeit fortsetzen sollte. 19% konnten sich nicht entscheiden, was für diese Koalition besser wäre. Eine andere Meinungsumfrage von YouGov ergab, dass die Zufriedenheit mit der Bundesregierung insgesamt äußerst gering ist. Im Mai waren lediglich 16% der Befragten mit ihr zufrieden. 82% gaben hingegen an, dass die schwarz-rote Koalition keine gute Arbeit mache. Im Rahmen derselben YouGov-Sonntagsumfrage verliert auch der Kanzler selbst an Zustimmung in der Bevölkerung. Noch im April lag die Unzufriedenheit der Bevölkerung bei 75%. Jetzt ist dieser Wert auf 81% gestiegen. Der Anteil derjenigen, die von der guten Arbeit des Kanzlers überzeugt sind, ist in diesem Monat auf 15% gesunken. Die Koalition hat gerade erst ein Jahr ihre Amtszeit hinter sich gebracht. Was sind die Gründe der niedrigen Umfragewerte der Koalition? Und welche Stimmen sind aus politischen Kreisen zur schwarz-roten Regierung zu hören? Darüber sprechen wir jetzt live mit unserem Korrespondenten Ivan Medvedev. Ivan, ich grüße dich. Hallo.
1: Hallo Marco, guten Abend.
0: Sag mal, Ivan, das Vertrauen in die Koalition sinkt immer weiter. Was bedeutet das? Und wie beurteilen die Politiker die Arbeit der Bundesregierung?
1: Wie wir aus den Zahlen, die gerade erläutert wurden, sehen können, ist der größte Teil der Deutschen mit der Arbeit der aktuellen Regierung unzufrieden. Andererseits ist man der Meinung, dass diese Koalition es bis zum Ende der Legislaturperiode kaum durchhalten wird. Andererseits wünscht sich ein zunehmend größerer Teil der Deutschen ein vorzeitiges Ende der schwarz-roten Regierungskoalition. Auf etwas deutet das schon hin, von mir aus gesehen. Und die Gründe dafür sind höchst interessant. Der erste und der wichtigste vielleicht Grund ist ein gewisser Leistungsdefizit der schwarz-roten Regierungskoalition. Kennzeichnend ist dabei, dass sie einerseits einiges versprachen, insbesondere im Wahlkampfmodus, und vieles von dem, was sie versprochen hatten, haben sie nicht liefern können. Andererseits haben sie im Gegenteil das, was sie versprochen hatten, nicht zu tun, im Gegenteil gemacht. Und das findet natürlich bei den deutschen Wählern keinen positiven Anklang. Interessant sind diesbezüglich die Äußerungen von deutschen Politikern, zum Beispiel Tanja Schweiger von der Partei Freie Wähler, sieht, dass zuallererst die Unionswähler sich in dieser Situation als an der Nase herumgeführt empfinden.
2: Also viele fühlen sich an der Nase herumgeführt, gerade die, die Union gewählt haben, weil das, was Friedrich Merz vorher versprochen hat und wofür er immer stand, ja nicht gekommen ist. Also gerade das Thema Schulden machen, wie es der Kollege gerade angesprochen hat, im Sinne von im Vorfeld nichts versprechen, was man nicht halten kann, ist natürlich mit dem Schuldenmachen sofort nach der Wahl exorbitant gewesen. Und so zieht sich das ja durch in allen Bereichen. Wir stehen jetzt heute hier als Kommunen und für uns ist die gleiche Situation, dass sich strukturell noch nichts geändert hat.
1: Das andere Problem der schwarz-roten Regierungskoalition ist eine gewisse Vereinbarkeitskrise. Wir haben gesehen, die Vertreter der schwarz-roten Regierungskoalition haben öfters ganz gegenläufige Positionen und Pläne mit Blick auf die Reformen präsentiert und erläutert. Und es gab auch ganz konkrete, ziemlich frontale Meinungsverschiedenheiten, die dabei auch noch öffentlich ausgetragen wurden. Das jüngste Beispiel Lars Klingbeil und Katharina Reiche. Da gab es ganz harte Meinungsverschiedenheiten, die man in der Öffentlichkeit ausgetragen hatte, nicht in Hinterzimmern. Und das bringt nicht dazu bei, dass die Sicht des Division der schwarz-roten Regierungskoalition in der Bevölkerung sehr positiv wird. Das flößt kein Vertrauen in die Funktionsfähigkeit der Regierung ein. Und der Koalitionsausschuss hat zum Beispiel gestern getagt. Es gab eine 6-stündige Sitzung und das Ergebnis war, dass sie sich auf eine Strategie geeinigt haben, wie man praktisch es versuchen würde, diese Gräben zwischen ihnen zu überwinden. Zitat, sie haben sich auf eine gemeinsame Arbeitsweise geeinigt und dafür brauchte es 6 Stunden. Dann hieß es später, dass in dieser Sitzung des Koalitionsausschusses das Aus der Entlastungsprämie beschlossen wurde. Mit anderen Worten, man brauchte 6 Stunden, um sich vorläufig auf eine theoretische Vorgehensweise festzulegen, wie man diese Gräben und diesen Koalitionshass überwinden versuchen würde. Andererseits war das Ergebnis, dass es keine Reform gab. Das ist interessant und diesbezüglich sind natürlich auch die Äußerungen vom Diener des Volkes selbst, von Friedrich Merz, selbstredend. Der hat jüngst zum Beispiel gesagt, dass er nicht garantieren könne, dass die Koalition weitere 3 Jahre es durchhalten würde.
3: Können Sie garantieren, dass diese Koalition noch 3 Jahre bis zum Ende der Legislaturperiode hält?
4: Also garantieren kann niemand für nichts. Ich will auch noch mal klarstellen, ich brülle niemanden an. So, wir haben natürlich auch hin und wieder Diskussionen, auch streitige Diskussionen. Aber Sie sehen an dem Beispiel des heutigen Tages, dass wir handlungswillig und handlungsfähig sind.
1: Friedrich Merz meint also, dass seine brandmauerbedingte schwarz-rote Regierungskoalition handlungswillig und handlungsfähig sei. Aber nicht jeder Deutsche ist derselben Meinung wie der Bundeskanzler. Wir haben diese Zahlen eingangs gehört. 82% sind im Mai mit der Arbeit der Regierung unzufrieden, also mit der Regierungsarbeit an sich. Und 67% meinen, dass Schwarz-Rot schlecht zusammenarbeitet. Das ist keine richtige Kooperation, kein richtiges positives Arbeitsklima in der schwarz-roten Regierungskoalition gibt, das es ermöglichen würde, Regierungsarbeit effizient zu tätigen. Also das sehen wir gegenläufige Positionen und Sichten bei dem Bundeskanzler und seiner brandmauerbedingten Regierungskoalition einerseits und bei den deutschen Bürgern andererseits. Es gab aber andererseits einen, der das Schweigen brach, wie eine Meme gewordene Wendung lautet. Zum Beispiel Dennis Radke von der CDU, Vorsitzender des sogenannten Arbeitnehmerflügels, hat sich unvermittelt auf die Regierungsverantwortung seiner eigenen Partei, der CDU, besonnen und fordert etwas mehr Tatkraft und Reformen von seiner Partei.
5: Bekommt endlich den Hintern hoch, reißt euch zusammen und konzentriert euch darauf, was wirklich wichtig ist. Wie erreichen wir Wachstum? Und wie schaffen wir das, ohne den sozialen Frieden im Land zu gefährden?
1: Es gibt insgesamt eine ganze Menge an negativen Äußerungen der Politiker und vor allem der Bürger. Und wir können uns vorstellen, was die Bürger unter sich reden, nicht einfach nur im öffentlichen Raum. Da gibt es bestimmt nicht besonders positive Bewertungen der Tätigkeit von Friedrich Merz und seinen Koalitionären. Aber interessant ist, was die Ursachen sind. Es ist klar, es lässt sich im Moment ganz hundertprozentig feststellen, was die Ursachen und die Folgen sind. Die Ursachen sind, dass die schwarz-rote Regierungskoalition eigentlich die Probleme, die von der Ampelregierung vererbt wurden, nicht richtig beseitigen konnte, sondern einen Teil davon von diesen wirtschaftlichen, politischen und gesellschaftlichen Problemen, die von der Ampel vererbt wurden, noch weiter erschwert hat. Andererseits hat die schwarz-rote Regierungskoalition einen Teil dieser Probleme einfach nur modifiziert, statt sie richtig auszuräumen, aus der Welt zu bringen. Die schwarz-rote Regierungskoalition hat also es nicht richtig geschafft, die Probleme, die die Bürger umtreiben, die wirklich das Leben erschweren, zu beseitigen. Dazu hat sie sich außerstande gezeigt. Und auf der anderen Seite gibt es weitgehend einen großen politischen Streit in der schwarz-roten Regierungskoalition. Und dieser hat damit zu tun, dass es bestimmte politische gegensätzliche Vorstellungen gibt. Auf der anderen Seite hat die schwarz-rote Regierungskoalition bei den Entscheidungen, die sie schon treffen konnte, wo es keinen Streit gab, da gab es Entscheidungen, die nicht unbedingt im Sinne der Interessen der Bürger sind, weil, obwohl sie in diesem Fall auch politisch übereinstimmten, auf der gleichen Wellenlänge waren, da waren sie nicht unbedingt in dem günstigen Sinne mit Blick auf die Bürger auf der gleichen Wellenlänge. Das heißt, es gab eine Reihe politisch motivierte Entscheidungen in der Außenpolitik, in der Energiepolitik, die weiterhin die Entscheidungen der Ampelkoalition und die damit zusammenhängenden Probleme vertieften und erschwerten.
0: Es bleibt interessant. RT.de-Korrespondent Ivan Medvedev kommentierte. Ivan, ich danke dir bis hierhin.
1: Sehr gerne.
0: Die deutsche Automobilindustrie kommt nicht aus der Krise heraus. Die Präsidentin des Verbandes der Automobilindustrie, Hildegard Müller, rechnet bis 2035 mit einem Abbau von 225.000 Arbeitsplätzen. Zudem verschlechterten sich die wirtschaftlichen Rahmenbedingungen in Deutschland zunehmend, fügt die Expertin hinzu.
6: Stand heute muss ich leider sagen, es werden mehr als die bisher prognostizierten 190.000 Arbeitsplätze bis 2035 abgebaut. Wir müssen nach aktuellen Berechnungen von einem Beschäftigungsverlust von 225.000 Arbeitsplätzen bis 2035 ausgehen. Deutschland und Europa haben eine gravierende und anhaltende Standortkrise. Und die Bedingungen verschlechtern sich zusehends. Hohe Steuern und Abgaben, teure Energie, hohe Lohnkosten, überbordende Bürokratie, die Liste der Herausforderungen ließe sich fortführen.
0: Die Folgen der Krise in der Automobilbranche machen sich weiterhin deutlich bemerkbar. So schloss die Porsche SE das erste Quartal 2026 mit einem Verlust von 923 Millionen Euro ab. Dies geschah, nachdem die Porsche SE eine Abschreibung in Höhe von 1,3 Milliarden Euro auf ihre Beteiligung am Volkswagen-Konzern vorgenommen hatte. Im Jahr zuvor war der Verlust im Vergleichsquartal mit mehr als 1 Milliarde Euro noch etwas höher ausgefallen. Auf der offiziellen Webseite der Porsche SE gibt das Unternehmen an, dass die Konzernnettoverschuldung zum 31. März 2026 bei über 5 Milliarden Euro gelegen habe. Gleichzeitig verkauft Mercedes-Benz seine eigenen Autohäuser an einen kanadischen Investor. Medienberichten zufolge steht hinter dem Käufer der kanadische Unternehmer Kuldeep Billen, Gründer der Alpha Auto Group. Insbesondere wird berichtet, dass alle 7 Autohäuser der Niederlassung Berlin-Brandenburg mit ihren Standorten von diesem kanadischen Investor übernommen werden. Mercedes hat bereits 2024 beschlossen, sich bundesweit von ca. 80 konzerneigenen Betrieben zu trennen. Alles soll angeblich in weniger als 4 Jahren, also bis 2028, verkauft werden. Insgesamt fürchten bundesweit 8.000 Mercedes-Mitarbeiter in 20 Niederlassungen bzw. diesen 80 Betrieben um ihre Arbeitsplätze. Mercedes betont seinerseits, dass die Beibehaltung des Tarifvertrages eine wichtige Grundlage für die künftigen Arbeitsbedingungen der Beschäftigten sei. Zudem sollen betriebsbedingte Entlassungen bis 2029 ausgeschlossen werden. Die Belegschaft der Berliner Mercedes-Benz-Niederlassungen wehrt sich bereits seit 2 Jahren gegen den Ausverkauf. Zu der Autokrise und ihren Folgen für die deutschen Arbeitnehmer und den Markt äußerten sich Politiker in scharfen Worten.
7: 225.000 Arbeitsplätze gehen in der Autobranche in den nächsten Jahren verloren. Mercedes stößt seinen Autohandel in Deutschland ab. Klimawahn und EU-Planwirtschaft treiben die deutsche Industrie in den Ausverkauf.
8: Mercedes verkauft alle Berliner Niederlassungen an einen kanadischen Investor. 1.200 Mitarbeiter, 7 Standorte, das Salzufer. Bundesweit sollen 8.000 Beschäftigte folgen. Schon jetzt hat Berlin eine Arbeitslosenquote von über 10%. Tendenz steigend. Das ist die Begleiterscheinung eines politisch gewollten Ausverkaufs der deutschen Automobilindustrie.
9: Deutschland droht, vom Industrieland zum Industriemuseum zu werden. Hohe Energiepreise vernichten Arbeitsplätze. Allein zwischen Juni 2024 und Juni 2025 51.500 Jobs weg. Bis 2035 könnten laut VDA weitere 125.000 folgen.
0: Der Zollstreit zwischen EU und US-Präsident Donald Trump gießt zudem Öl ins Feuer. Vor einigen Wochen drohte Trump damit, die Zölle auf PKWs und LKWs aus der Europäischen Union von 15% auf 25% anzuheben. Am vergangenen Donnerstag teilte der US-Präsident mit, dass er ein Telefonat mit EU-Kommissionspräsidentin Ursula von der Leyen geführt habe. Darin drohte Trump, dass Washington seine Zölle auf europäische Waren unverzüglich auf ein viel höheres Niveau anheben werde, sollte die EU ihren Teil des Abkommens nicht erfüllen.

0: Ich habe geduldig darauf gewartet, dass die EU ihren Teil des historischen Handelsabkommens erfüllt, das wir in Turnberry, Schottland, vereinbart haben, das größte Handelsabkommen aller Zeiten. Es wurde versprochen, dass die EU ihren Teil des Abkommens einhalten und gemäß der Vereinbarung ihre Zölle auf Null senken würde. Ich habe zugestimmt, ihr bis zum 250. Geburtstag unseres Landes Zeit zu geben. Anderenfalls würden ihre Zölle leider sofort auf ein viel höheres Niveau steigen.
1: Fast ein Jahrzehnt nach dem letzten Besuch von US-Präsident Donald Trump hat China den roten Teppich für ihn ausgerollt, der sich zu Gesprächen mit seinem Amtskollegen Xi Jinping in Peking aufhält. US-Präsident Donald Trump war zuletzt im Jahr 2017 in China, als er das Land während seiner ersten Amtszeit besuchte. Seitdem sind keine US-Präsidenten mehr zu einem Arbeitsbesuch nach China gereist. Aufgrund des Iran-Krieges wurde die Reise auf Wunsch der amerikanischen Seite gegenüber dem ursprünglich geplanten Termin im April verschoben. In seiner Eröffnungsrede merkte der chinesische Staatschef an, dass die beiden Länder, Zitat, Partner und keine Rivalen sein sollten. Trump seinerseits lobte seinen Amtskollegen als großartiges Staatsoberhaupt. Der US-Präsident betonte auch, Washington freue sich auf den Handel und die Zusammenarbeit mit China.
2: Im Namen unserer großartigen Delegation, wir haben die bedeutendsten, die größten und, wie ich meine, die besten Geschäftsleute der Welt. Wir haben fantastische Menschen und sie alle sind bei mir, jeder einzelne von ihnen. Wir haben die 30 Besten der Welt gefragt und jeder einzelne von ihnen hat zugesagt. Und ich wollte nicht die Nummer 2 oder 3 in den Unternehmen. Ich wollte nur die Besten. Und sie sind heute hier, um ihnen und China ihren Respekt zu erweisen. Und sie freuen sich auf den Handel und die Zusammenarbeit. Und das wird von unserer Seite aus völlig auf Gegenseitigkeit beruhen.
1: Unterdessen gelang es US-Außenminister Marco Rubio, gegen den China bereits 2-mal Sanktionen verhängte, gemeinsam mit US-Präsident Donald Trump an dem historischen Staatsbesuch teilzunehmen. Vor dem Besuch erklärte Rubio, China sei nicht nur die größte geopolitische Herausforderung für die USA, sondern auch deren wichtigster Partner.
0: Sehen Sie China als unseren größten geopolitischen Gegner an?
2: Ja, es ist sowohl unsere größte geopolitische Herausforderung als auch die wichtigste Beziehung, die wir pflegen müssen. Ich meine, es ist ein großes, mächtiges Land. Es wird weiter wachsen, aber wir werden eigene Interessen haben, die mit den Interessen Chinas in Konflikt stehen werden. Es droht, Asien stärker zu destabilisieren als jeden anderen Teil der Welt, da es in Bezug auf Energie stark von der Meerenge abhängig ist. Es liegt also in Ihrem Interesse, dieses Problem zu lösen. Wir hoffen, Sie davon überzeugen zu können, eine aktivere Rolle zu spielen und den Iran dazu zu bewegen, von dem Abstand zu nehmen, was er derzeit im Persischen Golf tut und zu tun versucht.
1: Im Rahmen seiner China-Reise nahm der US-Präsident an einem Staatsbankett teil, das der chinesische Staatschef gab. In seiner Rede an Trump sagte Xi Jinping, die Beziehungen zwischen den USA und China seien die weltweit bedeutendsten. Der chinesische Staatschef mahnte, dass beide Seiten sie niemals aufs Spiel setzen dürften. Dennoch hat das chinesische Außenministerium die USA erneut in Bezug auf die Taiwan-Frage gewarnt. Der Sprecher des chinesischen Außenministeriums, Guo Jiakun, hob hervor, dass ein falscher Umgang mit dieser Frage die Beziehungen zwischen den USA und China in eine sehr gefährliche Situation treiben könnte.
2: Während des bilateralen Treffens wies Präsident Xi Jinping darauf hin, dass die Taiwan-Frage das wichtigste Thema in den chinesisch-amerikanischen Beziehungen sei. Bei richtiger Handhabung können die bilateralen Beziehungen insgesamt stabil bleiben. Bei falscher Handhabung kommt es zu Auseinandersetzungen oder sogar Konflikten zwischen den beiden Ländern, was die gesamten chinesisch-amerikanischen Beziehungen in eine sehr gefährliche Lage brächte. Die Unabhängigkeit Taiwans und Frieden beiderseits der Taiwanstraße sind unvereinbar. Die Aufrechterhaltung von Frieden und Stabilität in der Taiwanstraße ist die größte Herausforderung sowohl für China als auch für die USA. Und die USA müssen die Taiwan-Frage mit äußerster Vorsicht behandeln.
1: Über die chinesisch-amerikanischen Beziehungen sprachen wir mit Wang Guan, Nachrichtensprecher und Moderator bei CGTN. Ihm zufolge kann Peking Washington bei der Lösung der Hormuz-Krise helfen. Allerdings nur, wenn auch die Trump-Regierung zur Zusammenarbeit bereit sei.
2: Es entsteht gerade ein neues Konzept, nämlich eine konstruktive, strategische und stabile Partnerschaft. Denn wenn man es genau betrachtet, sind die Beziehungen zwischen China und den USA einfach zu wichtig. Es steht viel auf dem Spiel. Deshalb wollen wir als zwei Großmächte keine gegenseitig garantierte Zerstörung. Wir wollen nicht, dass Handelskriege endlos weitergehen und sowohl den amerikanischen Landwirten als auch den chinesischen Fabrikarbeitern schaden. Und wir wollen auch sicherstellen, dass es einige rote Linien gibt, absolute rote Linien, die Amerika nicht überschreiten darf, zum Beispiel in der Taiwan-Frage. Was China sich erhofft, ist Folgendes. Seht mal, wir können euch bei der Iran-Frage helfen. Wir können euch beim Handel helfen. Und wir können euch sicherlich auf der koreanischen Halbinsel helfen. Aber lasst dieses Thema in Ruhe, denn ihr habt diese Ein-China-Frage in eine Erzählung von einem unabhängigen Taiwan gegen das kommunistische China umgedeutet. Dabei handelte es sich tatsächlich um ein China und auf der Insel Taiwan existierte ein dissidentes Minderheitsregime. Also lasst es in Ruhe. Es ist eine chinesische innere Angelegenheit. China kann sicherlich seinen guten Einfluss auf Teheran geltend machen, um einen dauerhaften Waffenstillstand zu erreichen, wobei keine der beiden Seiten den Verhandlungstisch verlassen sollte. Insbesondere Washington sollte die Verhandlungen nicht als Ablenkungsmanöver nutzen, nur um später zurückzukehren und noch härter gegen die Regierung in Teheran vorzugehen. Man sollte sein Versprechen nicht brechen. Das ist etwas, was ein großes Land, eine verantwortungsbewusste Macht, nicht tun sollte. China hat dies unter Beweis gestellt, indem es Taten folgen ließ und nicht nur redete, indem es Taten folgen ließ und sich als verlässlicher Partner erwies.
1: Derzeit findet in der indischen Hauptstadt Neu-Delhi auch ein Treffen der Außenminister der BRICS-Staaten statt. Russland ist bei der Versammlung mit Außenminister Sergej Lavrov vertreten. Das Treffen wird vom 14. bis zum 15. Mai andauern. Im Rahmen der Veranstaltung ist ein intensiver Meinungsaustausch über ein breites Spektrum aktueller Themen der internationalen Agenda vorgesehen. Die Minister werden die Ergebnisse der 20-jährigen Zusammenarbeit im BRICS-Format sowie die Perspektiven für deren weitere Entwicklung in allen Schlüsselbereichen, Politik und Sicherheit, Wirtschaft und Finanzen sowie humanitäre Beziehungen erörtern. Neben der Teilnahme an den Sitzungen hat der russische Außenminister Sergej Lavrov bereits bilaterale Gespräche mit den Außenministern von Indien, Ägypten, dem Iran und Thailand geführt. Lavrov unterstreicht, dass die Stärkung der strategischen Partnerschaft im Rahmen der BRICS-Gruppe für Russland eine hohe Priorität habe. Kurz vor seiner Abreise nach Neu-Delhi sprach der russische Außenminister auch über den Kurs der westlichen Politik. In einem Exklusivinterview für die RT-Sendung Indien, Russland und die Welt mit Runjun Sharma betonte Lavrov, dass die Welt in eine Zeit zurückkehre, in der alles mit Gewalt entschieden wurde. Wir haben die wichtigsten Höhepunkte seines Interviews zusammengestellt.
3: Im Vordergrund stand der Wunsch der USA, möglichst viele Ressourcen und Lieferwege für die weltweiten Energiemärkte zu kontrollieren. Eines der Prinzipien der Globalisierung, das der Westen unter Führung der USA viele Jahre lang propagiert hatte, wurde zerstört. Dieses Prinzip betraf den Dialog zwischen Energieproduzenten und Konsumenten. Ein solcher Dialog entwickelte sich unter anderem auch im Rahmen der G20. Die OPEC Plus hat in ihrer Arbeit stets die Interessen der Abnehmer berücksichtigt. Auch mit ihnen wurde ein ständiger, vertrauensvoller Dialog gepflegt. Jetzt wird all dies zerstört, nur damit ein einziger Akteur diese Märkte beherrschen kann. Zumindest spricht die derzeitige Regierung

0: Regierung unter Donald Trump offen darüber. Alle Länder müssen daraus ihre eigenen Schlussfolgerungen ziehen. Was die Auswirkungen auf die Weltwirtschaft angeht, es gibt bereits Anzeichen dafür, dass es, sollte dieser Iran-Konflikt jetzt beendet werden, bis Ende 2026 kaum gelingen wird, den früheren Zustand wiederherzustellen. Und sollte er noch einige Wochen oder gar Monate andauern, rückt der Ausweg aus der Krise noch weiter in die Ferne. Ich möchte noch einmal betonen, wie wichtig es ist, die ursprünglichen Ursachen niemals aus den Augen zu verlieren. Wir sehen, wie gut der Westen darin ist, die ursprünglichen Ursachen außer Acht zu lassen. Diese Haltung haben wir in der Ukraine-Krise am eigenen Leib erfahren. Als der Westen 2014 einen Staatsstreich inszenierte, der die erst am Vortag erzielte Einigung zunichte machte. Und diese war von der Europäischen Union garantiert worden. Diese Vereinbarung wurde durch die Organisation eines blutigen Staatsstreichs zunichte gemacht. Sofort wurden alle Bewohner der Krim und des Donbass, die mit diesem Staatsstreich nicht einverstanden waren, zu Terroristen erklärt. Man begann einen Krieg gegen sie. Dann fand 2014 auf der Krim ein Referendum statt. Der Westen erklärte sofort, es habe eine Annexion der Krim gegeben. Und genau das war der Auslöser für den Krieg in der Ukraine. Wir versuchten zu erklären, dass die Krim sich einfach geweigert habe, unter der Herrschaft derer zu leben, die mit Geldern des Westens und mit westlichen Waffen in den Händen eine illegale Machtübernahme vollzogen hatten. Sie wollen das nicht hören. Genauso verhält es sich, wenn wir jetzt im UN-Sicherheitsrat über die Lage in der Straße von Hormuz diskutieren. Die Gerechtigkeit verschwindet aus dem Diskurs, wie man heute so sagt, obwohl niemand die UN-Beschlüsse außer Kraft gesetzt hat. Auch das gehört zur Frage nach den ursprünglichen Ursachen. Man will diese Ursachen um jeden Preis vergessen und die Tagesordnung ändern, sie auf eine Ebene verlagern, die es ermöglicht, das westliche Konzept der Weltentwicklung im Allgemeinen voranzutreiben, damit die ganze Welt in Abhängigkeit von westlichen Postulaten, von westlicher Energie und von westlichen Finanzinstituten bleibt. Wir kehren in eine Zeit zurück, in der alles mit Gewalt entschieden wurde und niemand das Völkerrecht anerkannte. US-Präsident Donald Trump hat kürzlich erklärt, dass ihn das Völkerrecht nicht interessiere. Meiner Meinung nach ist dies eine sehr konstruktive Alternative, nämlich über die BRICS normale, von gegenseitigem Respekt geprägte Beziehungen zu fördern, mit dem Ziel, einen Interessenausgleich zu finden, ohne mit irgendjemandem in irgendeine Art von Konflikt zu geraten. Und vor allem sollte dies gar nicht erst als Alternative betrachtet werden. Das muss unsere Agenda sein. Länder mit einer großartigen Geschichte, große Zivilisationen, die bis in unsere Zeit erhalten geblieben sind und sich weiterentwickeln, müssen irgendwann ihre Verantwortung dafür erkennen, diesen Eurasismus von seiner kolonialen Vergangenheit, von seinem neokolonialen Zustand in eine Phase der Partnerschaft, des gegenseitigen Verständnisses, der Überwindung von Statusunterschieden, die in den Vorstellungen einiger unserer westlichen Kollegen noch immer fortbestehen und des gegenseitigen zivilisationsübergreifenden Dialogs zu überführen. Ich denke, dass Russland, Indien und China in dieser Hinsicht eine besondere Rolle spielen können.
1: Das waren die RT.de Nachrichten. Mein Name ist Marco Jankowiak. Im Anschluss sehen Sie die Dokumentation Vereinigte Truppengruppe. 25 Jahre Wache im Nordkaukasus. Die nächsten Nachrichten folgen um 18 Uhr. Bis gleich.

Die Vereinigte Truppengruppe für Antiterroroperationen spielt hier im Nordkaukasus eigentlich die Schlüsselrolle im Gewährleisten von Sicherheit und Stabilität. Wir sind jetzt in Khankala, Tschetschenien. Das ist die geschlossene Militärstadt und das ist eigentlich das Hirn und Herz der Gruppe.

0: Diese Truppengruppe wurde vor allem geschaffen, weil es hier viele verschiedene Behörden, Einheiten, Verbände, Truppenteile und andere bewaffnete Strukturen gegeben hatte. Es fehlte ein Organismus, der all diese Strukturen verbinden und leiten würde. Die Truppengruppe machte es nun möglich. Zu uns gehören das Verteidigungsministerium, das Innenministerium, der Katastrophenschutz, FSB sowie Vertreter des föderalen Schutzdienstes FSO. Das Gros bilden natürlich das Innen- und das Verteidigungsministerium. Das hat die Arbeit natürlich sehr erleichtert und sich gut bewährt.
1: Können wir kurz die Aufgaben durchgehen, vor denen die Gruppe steht? Was sind das für Aufgaben?
0: Die Hauptaufgabe ist die Terrorismusbekämpfung, die Ein- und Ausreisekontrolle in all diesen Teilrepubliken, der Schutz der Rechtsordnung und der öffentlichen Sicherheit. Spezialeinheiten führen in den Waldgebieten Suchaktionen durch und unterstützen die Grenzschutzbeamten. Das gehört ebenfalls zu unseren Aufgaben.
1: Die Aufgaben der Truppengruppe sind in der Tat noch viel umfangreicher. Für alle Arten von Einsätzen gibt es hier echte Profis.
2: Die Spezialkräfte von Russland sollen bereit sein, jede Sekunde jede Art von Aufgaben erfüllen können. Daher die Vorbereitung.
1: Die Spezialeinheit 40 der russischen Nationalgarde. Dies ist eine der am besten ausgebildeten Eliteeinheiten der Nationalgarde. Ihr Motto ist treffend. Für uns gibt es keine unlösbaren Aufgaben. Die Einheit verbessert ständig ihre Kampfbereitschaft und Kompetenzen. Die Soldaten üben zahlreiche Einsatzszenarien und trainieren unter verschiedenen Bedingungen. Der Befehl ist gekommen, an einem bestimmten Punkt vorzustoßen. Die Soldaten der Einheit 40 machen sich sofort auf den Weg. Der Mi-8-Hubschrauber eignet sich hervorragend für den Truppentransport. Der Trainingsplan sieht vor, dass sie schnell an einem bestimmten Punkt ankommen und eine kreisförmige Verteidigung einnehmen. Direkt aus dem Hubschrauber eröffnet ein Maschinengewehrschütze das Unterstützungsfeuer, während ein anderer Kämpfer eine Rauchgranate zur Tarnung hochwirft. Wir steigen aus. Die Kämpfer sollen schnell agieren. Eine Verzögerung kann den Verlust des Hubschraubers oder, noch schlimmer, das Leben der Kämpfer der Gruppe kosten.

Nach Erledigung der Aufgabe verlassen die Kämpfer umgehend das Gebiet. Es gibt Situationen, in denen ein Hubschrauber aus dem einen oder anderen Grund nicht landen kann. Für die Spezialeinheiten ist dies jedoch kein Grund, die anstehende Aufgabe nicht zu erfüllen. Eine alternative Landemethode mit Hilfe eines Abseilgeräts wird zur Rettung eingesetzt.

0: Noch eine Aufgabe der Spezialeinheiten, die auch viel Wachsamkeit erfordert, ist der Dienst an den Kontrollpunkten. Rom, ein extra ausgebildeter Hund, hilft bei dieser schwierigen Aufgabe.
1: Festnehmen!
0: In diesem Fall wollte der Übeltäter nicht warten, bis etwas im Auto entdeckt wird. Aber er kommt nicht weg. Vier Pforten sind schneller als zwei Beine.
1: Ich habe ihn noch als Welpen genommen. Ich habe ihm alles beigebracht. Er kann schon alles, was er können muss. Er ist auf Minensuche trainiert. Er ist jetzt 8 Monate alt und wir versuchen, seine Fähigkeiten zu verbessern.
0: In den Spezialeinheiten müssen selbst die erfahrensten Soldaten mit bestmöglicher Ausbildung ihre Erste-Hilfe-Kompetenzen stets verbessern. Nicht nur sein Leben, sondern auch das Leben seiner Kameraden hängt davon ab.
2: Wenn Sie Erste Hilfe leisten, müssen Sie als allererstes für Ihre eigene Sicherheit sorgen, wenn Sie sich dem Verletzten nähern. Sie brauchen Feuerdeckung. Man kann auch Rauchgranaten verwenden. Als nächstes muss man Sicht- und Sprechkontakt herstellen. Ich laufe auf den Verletzten zu, untersuche ihn und frage: Kamerad, lebst du noch? Bist du in Ordnung? Was tut weh? Als erstes nehmen wir ihm die Waffe ab und sichern sie.
0: Wie schafft man es, unter einem Beschuss sich nicht zu verwirren und alles richtig zu machen?
2: Ich denke, vor allem durch Übung in einer kritischen Situation wirst du genau das tun, was du deinem Körper antrainiert hast. In einer kritischen Situation kommt es einzig und allein auf die Routine an. Die Einheiten, die Kampfeinsätze erfüllen, müssen ständig trainieren. Und zwar alle möglichen Szenarien und unter allen Geländebedingungen. Jetzt wird geübt, wie Verwundete mit Fahrzeugen evakuiert werden.
0: Worauf kommt es hier an?
2: Man soll vor allem daran denken, dass man dem Verletzten nicht noch mehr schadet. Deswegen gibt es das Kommando 1, 2, 3, hoch. 1, 2, 3, los! Er kann doch Knochenbrüche haben und so weiter. Das ist das Wichtigste, die Person nicht noch mehr zu verletzen. Das medizinische Evakuierungsteam muss das einüben.
3: Schon bevor ich zur Ausbildung kam, wusste ich, was ein rotes Barett ist. Im Fernsehen sah ich, wie ein Mann, der das rote Barett erhalten hatte, weinte. Er küsste das Barett und seine Tränen fließen. Daran erinnerte ich mich deutlich und nach meinem Abschluss wollte ich unbedingt zu den Spezialkräften. Ich bestand die Prüfung für das rote Barett und diene seit 2014 in einer Spezialeinheit.
0: Was waren Ihre Gefühle, als Sie das rote Barett erhielten?
3: Es ist ein Lebenstraum, es ist Glück, es treibt mir Tränen in die Augen.
0: Die Einheit 40 ist nicht die einzige Elite-Einheit der Truppengruppe. Auch das Schnelleinsatzkommando SOBR leistet einen wichtigen Beitrag zur Stabilität und Sicherheit in der Region. Wir wurden zum Training der Kämpfer eingeladen. Im Rahmen dieser Trainingseinheit hat sich ein bewaffneter Kämpfer in diesem Gebäude verschanzt. Er schießt und weigert sich zu verhandeln. Soba übernimmt.

0: Jetzt läuft die Feuerunterdrückung für die Landung des Sturmtrupps. Jetzt wird eine Blendgranate gezündet, um den Täter zu desorientieren.
1: Bei Ihrer Arbeit versuchen Sie, den Täter möglichst lebend zu fassen?
0: Auf jeden Fall. Dann gibt es Informationen, die uns helfen, alle seine Verbrechen aufzuklären. Das war's. Der Täter ist gefasst und sogar auf dem

0: um die Arbeit der Sondereinheiten mit eigenen Augen zu sehen. Eigentlich ist es gar nicht oft so. Also die Massenmedien besuchen solche Veranstaltungen gar nicht oft und nicht ohne Grund. Wir können nicht genau wissen, was genau dort auf uns wartet. Wir werden unser Leben den Kämpfern vertrauen und wir werden unser Bestes tun, um ihnen bei ihrer Arbeit nicht zu stören.
1: Wir bereiten uns auf eine Verhaftung vor. Es wird zwei Adressen geben. Es wurde bereits festgestellt, dass die mutmaßlichen Täter dort sind. Es ist nur eine Frage der Zeit. Jetzt werden wir unsere Arbeit koordinieren.
2: Werden beide Adressen gleichzeitig abgeklappert?
1: Ja, so haben sie keine Zeit, sich gegenseitig etwas zu melden und abzuhauen.
0: Des Trainings gab es viel Lärm, aber der reale Einsatz verlief an beiden Adressen sehr ruhig, ohne dass ein einziger Schuss fiel. Die Jungs bereiten sich auf die schlimmsten Szenarien vor, aber sie wenden keine übermäßige Gewalt an. Zur Truppengruppe gehören auch Polizeibeamte, die ebenfalls für Sicherheit sorgen.
3: Wir haben alle eine Aufgabe: Ruhe und Frieden im Nordkaukasus. Deshalb sind unsere Beamten mit der Ermittlung von Straftaten beschäftigt. Wir haben auch ein System von Kontrollpunkten eingerichtet. An diesen werden Fahrzeuge und Bürger kontrolliert und durchsucht. So können zur Fahndung ausgeschriebene Personen und Fahrzeuge aufgespürt, aber auch, und das ist vielleicht das Wichtigste, Sprengstoff, Waffen und Drogen entdeckt werden.
0: Wir schauen uns nun so einen Kontrollpunkt an.
1: Wir befinden uns an der Grenze zwischen den Teilrepubliken Nordossetien und Kabardino-Balkarien. Die Hauptaufgabe dieses Postens ist zu verhindern, dass Personen und Fahrzeuge, die auf der föderalen und internationalen Fahndungsliste stehen, weiter passieren. Außerdem kontrollieren wir, dass keine für Zivilisten verbotenen Betäubungsmittel sowie Sprengkörper, Sprengstoff, Waffen und Munition transportiert werden.
0: Die Polizei verfügt über einen mobilen Kontroll- und Durchsuchungskomplex für schnelle Fahrzeugkontrollen. Es ist in der Tat viel schneller, ein Auto durch einen Scanner fahren zu lassen, als alles zur Kontrolle auspacken zu lassen.
3: Hier haben wir einen Mitarbeiter, der die Papiere entgegennimmt und sie mit den Datenbanken abgleicht. Wir sehen, dass er Flaschen transportiert und wir wissen, wie viele Paletten er geladen hat. Wir zählen sie und gleichen die Menge mit seinen Dokumenten ab. Wenn etwas Verdächtiges entdeckt wird, ruft mich der Kollege und ich rufe dann ein Inspektionsteam.
4: Wir beginnen mit dem Scannen.
3: Hier sehen Sie. Der Scan-Vorgang wird in Echtzeit dargestellt. Hier ist das Führerhaus und hier die Ladung.
0: Hier gibt es einen lebendigen Scanner. Was soll er finden?
4: Sprengstoff, Waffen, Munition.
0: Kann er auch verbotene Substanzen finden?
4: Jeder Hund wird nur für einen bestimmten Aufgabenbereich trainiert. Wir werden oft gefragt, ob es Universalhunde gibt, die sowohl nach Sprengstoff als auch nach Rauschgift suchen. Im Prinzip kann man sie für beides trainieren, aber dann wissen wir nicht mehr, ob der Hund auf Sprengstoff oder Rauschgift reagiert hat. Ihr Fahrzeug passt auf unsere Beschreibung.
3: Ja?
4: Ja, führen Sie etwas Illegales mit sich?
3: Nein.
1: Was ist das denn? Die Hände hinter den Rücken, bitte. Festnehmen. Was ist in der Tasche?
3: Nichts Besonderes. Ich hatte da mal eine Schreckschusspistole drin.
1: Da kann jetzt also nichts Verbotenes drin sein?
3: Nein, auf keinen Fall.
5: Automat.

0: Die Angehörigen der Nationalgarde, die zur Truppengruppe gehören, nehmen auch an der militärischen Sonderoperation teil. Einige Einheiten sind gerade dort im Einsatz, während andere noch im Nordkaukasus sind und sich auf die Sonderoperation vorbereiten. Das Personal wird permanent rotiert.
1: Genossenoffiziere? Genossenoffiziere. Das Thema des heutigen Unterrichts sind FPV-Quadrokopter, ihr Zweck, Zusammensetzung und Anwendung.

0: Die Vereinigte Truppengruppe verfolgt die aktuellsten Trends in der modernen Kampfführung. Deshalb bietet die Nationalgarde hier einen Lehrgang für FPV-Drohnenpiloten an. Hier können Kämpfer eine Ausbildung absolvieren, bevor sie in die Zone der Sonderbezirk entsandt werden. Eine FPV-Drohne ist eine äußerst nützliche Sache. Ein kompetent ausgebildeter Pilot ist in der Lage, mit preiswerten Drohnen sehr teure gepanzerte Fahrzeuge außer Gefecht zu setzen, um es vorsichtig auszudrücken.
1: Wir haben ein Ausbildungsprogramm entwickelt und ziehen nun routinemäßig Einheiten zur Ausbildung von Spezialisten heran. Die FPV-Drohne selbst ist in Bezug auf ihre Steuerung eine besondere Sache. Alles basiert auf feinmotorischen Fähigkeiten. Man muss ein Muskelgedächtnis entwickeln, damit eine Gruppe von Fingern mit einem Stick arbeitet, eine andere Gruppe mit einem anderen, und all das hört auf den Kopf. Wenn wir zum Training gehen, beziehen wir die Mavic-Drohne mit ein. Denn das Hauptproblem, die Hauptschwierigkeit, ist die Orientierung in der Luft. Und jemand, der eine FPV-Drohne fliegt, bekommt am Anfang Stress.
2: Ich mache gerade einen Einführungskurs. Drohnenbau, Drohnenanwendung. Gesucht wurden Menschen, die Interesse daran haben. Man braucht Durchhaltevermögen und Motivation. Ich meldete mich sofort freiwillig. Ich sagte, ich sei bereit. Mir wurde gleich gesagt, dass es nicht einfach sein würde. Wie man so schön sagt, man kann einem Schüler 1000 Lehrer vor die Nase setzen, aber sie werden ihm nichts beibringen, wenn er es nicht will. Der Prozess ist im Gange. Ich habe mich mit der Software und den Simulatoren vertraut gemacht. Ich wache mit dem Gedanken auf, dass die Situation auf dem Schlachtfeld von meinen Fähigkeiten abhängt. Ich muss Hilfe leisten und bei der Ausführung von Aufgaben unterstützen.
1: Los geht's, abheben. Nicht so scharf, sachte. Versuche dich zu halten. Die Lerngeschwindigkeit hängt hauptsächlich von der Motivation des Einzelnen ab, aber auch von einigen angeborenen Fähigkeiten. Junge Menschen, die bereits Cybersport betrieben haben oder einfach nur viel Zeit mit Spielen als Hobby verbracht haben, haben es leichter. Alle brauchen ungefähr gleich viel Zeit, 20 bis 40 Stunden Trainingsflüge.
0: Standortwechsel. Jetzt machen wir uns mit etwas Schwererem vertraut. Drohnen spielen heutzutage eine sehr wichtige Rolle. Doch Artillerie können sie vollständig heute nicht ersetzen.
3: Super!

0: сейчас у нас происходит.
1: Wir führen jetzt eine taktische Übung mit scharfer Munition durch. Heute arbeiten wir mit einer 122mm Kanone, der Haubitze D-30. Dieses Geschütz wurde schon oft in der Zone der militärischen Sonderoperation eingesetzt. Es ist eine gute, zuverlässige Waffe, die einfach zu bedienen ist. Die Arbeit dort läuft folgendermaßen ab. Das Einsatzteam hat die Aufgabe, feindliche Soldaten, Straßensperren, Lagerhäuser, Panzerfahrzeuge und feindliche Fahrzeuge zu zerstören.
2: Am 23.

0: September feiert die Truppengruppe ihr 25-jähriges Bestehen. 25 Jahre stets im Einsatz. Was hat sich nach einem Vierteljahrhundert verändert?
1: Es gibt natürlich eine Dynamik. Hier im Nordkaukasus kamen die Kriminellen und Militanten aus der ganzen Welt zusammen. Sie wurden aus dem Ausland finanziert. Man hat ihnen Aufgaben gestellt und sie mussten ihr Geld abarbeiten. Damals waren es etwa 10.000 Personen. Und heute? Wir sollten vielleicht zwischen der Zeit vor der Sonderoperation und nach der Sonderoperation unterscheiden. Vor dem Beginn der Sonderoperation war die Situation völlig stabilisiert. Seit ihrem Beginn hat sich die Situation weiter verschärft. Alle ausländischen Agenten und gemeinnützigen Organisationen wurden mit Beginn aktiver. Sie begannen, die Menschen zu finden, die sich im Ausland aufhalten. Gleichzeitig sind viele Bürger aufgetaucht, nicht nur aus dem Kaukasus, sondern auch aus verschiedenen anderen Regionen, die sich selbst radikalisiert haben. Das Internet, die Leute lesen es und dann beschließen sie einzutreten und einen Eid zu schwören. Mehrere Banden, die in diesem Jahr neutralisiert wurden, waren größtenteils selbst radikalisiert. In diesem und im letzten Jahr wurden hier im Nordkaukasus eine ganze Reihe von terroristischen Bedrohungen verhindert.
0: Innerhalb von 25 Jahren wurde viel erreicht. Rund 67.000 Einsätze und Präventivmaßnahmen, mehr als 10.000 beschlagnahmte Waffen, fast 6.000 festgenommene oder ausgeschaltete Mitglieder und Mitläufer von Terrorzellen. Die Vereinigte Truppengruppe ist nach wie vor ein zuverlässiges Bollwerk gegen den Terrorismus. Iwan Polyansky, RTW, Nordkaukasus, Russland.

0: Was ist Liebe? Ich war in 82 Ländern und habe in 12 gelebt. Aber hier wurde mir nach 3 Tagen klar, dass ich mich zu Hause fühle. Kühe sind wie Frauen. Sie sind launisch. Eine Sexshow. Ich entschied mich, herzukommen. Ich wusste, hier kann ich mir ein neues Leben aufbauen. Käse ist schlimmer als eine Frau. So launisch. Vermutlich hat Gott entschieden, dass ich nicht frei sein soll.
1: Er fragte aus heiterem Himmel und gab nicht auf. 5 Kinder, alle verschieden.
0: Mein einziger Traum ist, das gleiche Glück für alle meine Kinder. Ich liebe meine Heimat hier. Das kalte Wetter, die russische Kultur, die Geschichte. Ich mag alles an diesem Land.
2: Er ist Russe, definitiv.
3: Gäbe es einen Krieg, würde er für Russland kämpfen.
0: Ich bin John Kopisky, ein russischer Farmer.

0: perforierende Schusswunde. Ich tue alles dafür, dass die Menschen sicher sind und am Leben bleiben.
1: Zielen! Feuer!
2: 2014 wurde ein Bus mit Flüchtlingen aus Gorlovka beschossen und brannte aus. Meine Kinder haben wie durch ein Wunder überlebt. Jeder an meiner Stelle hätte also wahrscheinlich dasselbe getan.
0: Schussposition einnehmen, bereit zum Zielen. Los geht's. Mir macht das immer Spaß, denn jeder Schuss bringt uns dem Sieg näher. Auf geht's.
3: Natürlich habe ich Angst, aber ich habe meine Entscheidung getroffen. Ich bin hier. Manchmal spielen meine Nerven verrückt. Ich möchte weinen, aber ich kann es nicht zeigen. Ich möchte, dass die Jungs mit guter Laune in die Schlacht ziehen. Ja, ich setze mein Leben aufs Spiel. Aber ich habe ein Ziel. Wenn wir es jetzt nicht beenden, wird es noch schlimmer werden. Wir müssen siegen.

0: Verspränge es.
1: Hat noch niemanden Minen gegen Zivilisten produziert. Aber die Ukrainer setzen sie gegen Zivilisten ein.
2: Was ist das, wenn nicht Terrorismus? Hier in der Nähe befindet sich ein Kindergarten und eine Schule.
3: Dieser Gegenstand wurde von Ingenieuren entwickelt, um eine Person zu verkrüppeln.
4: Ich will noch das Ende von diesem ganzen Schlamassel erleben. Es muss ein Tribunal geben.
5: Die meisten Geschosse sind auf Häusern gelandet, in Gärten oder Höfen. Wir gehen große Risiken ein und graben.
1: Alles wird gut werden. Wir werden siegen.
6: Эти русские. Эти русские мальчики не меняются. 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Умереть, пока не успел состариться. 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
5: Wenn man ununterbrochen arbeitet, spielt es keine Rolle, welche Qualifikationen man hat. Die Leute werden sowieso müde. Minenexplosionstraumata sind vorherrschend.
4: Man hat uns sozusagen gezielt mit Mörsergranaten beschossen. Ich wurde dabei leicht an den Beinen getroffen.
5: Die Einstellung der Bewohner zu uns ist im Prinzip positiv. Wir haben keine Feindseligkeiten im Umgang mit ihnen festgestellt.
7: Ich danke Ihnen allen. Auf Wiedersehen.
5: Ein Menschenleben ist ohnehin unbezahlbar. Deshalb behandeln wir, wenn wir arbeiten und zu helfen versuchen, jeden Patienten individuell. Wir setzen unser Wissen ein, um Leben zu retten.
8: Lautes Spielen. Der Balalaika ist ein offizieller Bestandteil der russischen Militärdoktrin.
9: Absurd? Ans Absurde grenzt auch die Aussage Angela Merkels, dass hybride Kriegsführung offiziell Teil der russischen Militärdoktrin sei, was ebenfalls viele Leute wütend machte. Die Doktrin wird im Internet veröffentlicht und es findet sich kein Wort davon im Netz. Lassen Sie sich von Fakten leiten, nicht von Emotionen.
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11: Reinfall aus Sicht der Wähler. Die Bundesregierung hatte erst vor kurzem das erste Jahr ihrer Amtszeit vollendet. Doch die Zustimmungswerte in der Bevölkerung sinken weiter. Fast die Hälfte der Befragten in einer INSA-Umfrage ist überzeugt, dass diese schwarz-rote Koalition besser noch vor Ablauf ihrer Amtszeit aufgelöst werden sollte. Endlose Autokrise. Die Lage in der deutschen Automobilbranche verschlechtert sich weiter. Experten rechnen bis 2035 mit mehr als 200.000 Entlassungen. Gleichzeitig verzeichnet Porsche millionenschwere Verluste, während Mercedes seine Niederlassungen an ausländische Investoren verkauft. US-Präsidentin China. Die USA und China führen in Peking diplomatische Gespräche. Der chinesische Staatschef Xi Jinping betonte, dass China und die USA, Zitat, Partner und keine Rivalen sein sollten. Das chinesische Außenministerium warnte Washington jedoch erneut, dass ein falscher Umgang mit der Taiwan-Frage zur Verschärfung der Beziehungen führen könnte. Guten Abend, hier ist RT.de mit den 18 Uhr Nachrichten. Mein Name ist Marco Jankowiak. Die Amtszeit der Bundesregierung läuft erst im Jahr 2029 aus. Allerdings verringern sich die Chancen der schwarz-roten Koalition, die volle Amtszeit zu überstehen, laut aktuellen Umfragen unter den Bürgern immer mehr. Bereits jetzt hält es fast jeder zweite Deutsche für besser, wenn sich die Koalition vorzeitig auflösen würde. Dies geht aus einer INSA-Blitzumfrage für Bild hervor. Demnach wünschen sich 49% der Befragten ein vorzeitiges Ende der Koalition. Und nur 32% glauben, dass diese Regierung ihre Arbeit fortsetzen sollte. 19% konnten sich nicht entscheiden, was für diese Koalition besser wäre. Eine andere Meinungsumfrage von YouGov ergab, dass die Zufriedenheit mit der Bundesregierung insgesamt äußerst gering ist. Im Mai waren lediglich 16% der Befragten mit ihr zufrieden. 82% gaben hingegen an, dass die schwarz-rote Koalition keine gute Arbeit mache. Im Rahmen derselben YouGov-Sonntagsumfrage verliert auch der Kanzler selbst an Zustimmung in der Bevölkerung. Noch im April lag die Unzufriedenheit der Bevölkerung bei 75%. Jetzt ist dieser Wert auf 81% gestiegen. Der Anteil derjenigen, die von der guten Arbeit des Kanzlers überzeugt sind, ist in diesem Monat auf 15% gesunken. Die Koalition hat gerade erst ein Jahr ihrer Amtszeit hinter sich gebracht. Was sind die Gründe der niedrigen Umfragewerte der Koalition? Und welche Stimmen sind aus politischen Kreisen zur schwarz-roten Regierung zu hören? Darüber sprechen wir jetzt live mit unserem Korrespondenten Ivan Medvedev. Ivan, ich grüße dich. Hallo.
0: Hallo, Marco.
11: Sag mal, Ivan, das Vertrauen in die Koalition, das sinkt ja immer weiter. Was bedeutet das und wie beurteilen die Politiker die Arbeit der Bundesregierung?
0: Aus den Zahlen der Umfragen lässt sich ziemlich deutlich herauslesen, dass die Deutschen einerseits mit der Arbeit der aktuellen Regierung unzufrieden sind, andererseits nicht daran glauben, dass die schwarz-rote Regierungskoalition es bis zu ihrem Legislaturperiodenende schaffen wird. Und andererseits wünscht sich ein immer größerer Teil der befragten Deutschen ein vorzeitiges Ende der schwarz-roten Regierungskoalition. Und die Gründe dafür sind natürlich zu beachten. Höchst beachtenswert von mir aus gesehen ist eines der wichtigsten Gründe dafür, die ein gewisses Leistungsdefizit der schwarz-roten Regierungskoalition. Denn man hatte ja insbesondere im Wahlkampfmodus ganz viel versprochen. Insbesondere auch der Regierungschef selbst hat große Versprechen gemacht über Verbesserungen im Lande. Aber die schwarz-rote Regierungskoalition hat von den versprochenen Reformen und Verbesserungen einen sehr wenigen Teil verwirklicht. Im Gegenteil dazu hatten vieles von dem, was man versprochen hatte, nicht zu tun, doch gemacht. Und diesbezüglich ist es auch relevant, was bestimmte Politiker sagen, insbesondere aus dem oppositionellen Spektrum. Es gibt ganz viel Kritik an der schwarz-roten Regierungskoalition. Unter anderem aus den Reihen der Partei Freier Wähler kommt scharfe Kritik an Friedrich Merz und seiner schwarz-roten Regierung. Zum Beispiel Tanja Schweiger hat jüngst gesagt, dass sich insbesondere die Unionswähler an der Nase herumgeführt fühlen.
12: Also viele fühlen sich an der Nase herumgeführt, gerade die, die Union gewählt haben, weil das, was Friedrich Merz vorher versprochen hat und wofür er immer stand, ja nicht gekommen ist. Also gerade das Thema Schulden machen, wie es der Kollege gerade angesprochen hat, im Sinne von im Vorfeld nichts versprechen, was man nicht halten kann, ist natürlich mit dem Schuldenmachen sofort nach der Wahl exorbitant gewesen. Und so zieht sich das ja durch in allen Bereichen. Wir stehen jetzt heute hier als Kommunen und für uns ist die gleiche Situation, dass sich strukturell noch nichts geändert hat.
0: Also einerseits gibt es ein gewisses Leistungsdefizit. Die schwarz-rote Regierungskoalition hat viel versprochen und wenig verwirklicht. Auf der anderen Seite gibt es einen gewissen Koalitionsstreit bzw. eine Vereinbarkeitskrise. Es gibt öfter Situationen, wo die Politiker aus der schwarz-roten Regierungskoalition, aus der CDU, CSU oder der SPD ganz gegenläufige Vorstellungen von Reformen öffentlich präsentieren. Und die Situation entartet öfters auch in einen offen ausgetragenen Streit aus. Zum Beispiel Beispiel der Fall, wo Lars Klingbeil und Katharina Reiche, die Wirtschaftsministerin, in der Öffentlichkeit ihren Streit ausgetragen haben. Der Koalitionshass lässt sich also unter den Teppich kaum kehren. Und das trägt dazu bei, dass die Wähler, dass die Bürger kein positives Bild der schwarz-roten Regierungskoalition sehen.

0: Man entnimmt der Situation, man interpretiert die Situation dahingehend, dass diese Regierung nicht handlungsfähig ist. Sie können nichts liefern einerseits. Sie versprechen eines, das eine tun, das andere. Sie versprechen eine Sache nicht zu tun und tun dann diese Sache. Sie versprechen andere Sache zu tun und machen sie nichts, setzen sie nicht um. Andererseits sind sie zerstritten. Sie sind außerstande, die Regierungsarbeit erfolgreich umzusetzen. Und daraus ergeben sich die Zahlen, von denen wir gehört haben. Aber selbstredend ist auch, dass der Bundeskanzler selbst jüngst gesagt hat, dass er nicht garantieren kann, dass die schwarz-rote Regierungskoalition die übrig bleibenden 3 Jahre durchhält.
1: Können Sie garantieren, dass diese Koalition noch 3 Jahre bis zum Ende der Legislaturperiode hält?
2: Also garantieren kann niemand für nichts. Ich will auch noch mal klarstellen, ich brülle niemanden an. So, wir haben natürlich auch hin und wieder Diskussionen, auch streitige Diskussionen. Aber Sie sehen an dem Beispiel des heutigen Tages, dass wir handlungswillig und handlungsfähig sind.
0: Also Friedrich Merz meint, dass die schwarz-rote Regierung handlungswillig und auch handlungsfähig sei. Aber es gab gestern noch einen Koalitionsausschuss, der 6 Stunden gedauert hat. Und das Ergebnis war, dass sie sich auf eine Strategie geeinigt haben, wie sie gemeinsam in den kommenden Wochen arbeiten werden. Sie haben es folgendermaßen bezeichnet, gemeinsame Arbeitsweise. Darauf haben sie sich innerhalb von 6 Stunden geeinigt. Es bedurfte 6 Stunden, um sich darauf zu einigen, eine Strategie eines Versuchs zu erarbeiten, wie sie ihren Koalitionszoff reduzieren versuchen würden. Also das ist schon an sich bemerkenswert von mir aus gesehen. Und das gründet davon, dass Sie die Situation nicht so richtig im Griff haben. Ein anderes Ergebnis dieser 6-stündigen Sitzung war, dass die Entlastungsprämien gestrichen wurden. Also das Ergebnis war, dass einerseits ein Versuch unternommen wird, sich halbwegs zu einigen als Regierung, die eigentlich dazu da ist, die Probleme der Bevölkerung zu lösen und nichts unter sich ideologisch zu streiten. Andererseits gab es keine beschlossene Reform. Das war das Ergebnis der 6-stündigen Koalitionssitzung. Und wie die Umfragen zeigen, meinen die meisten Deutschen nicht dasselbe, was Friedrich Merz gerade gesagt hat in diesem Zitat, dass die Regierung handlungswillig und handlungsfähig sei. 82% Stand Mai meinen, dass die Regierungsarbeit nicht richtig gut gemacht wird, sind mit der Regierungsarbeit nicht zufrieden. 67% meinen, dass Schwarz-Rot schlecht kooperiert, schlecht zusammenarbeitet unter sich. Es liegt nahe, dass diese Beliebtheitswerte natürlich mit den Reformen, mit dem Reformmangel zu tun haben. Und es gab auf der anderen Seite einen Politiker, der, wie es in einem Meme gewordenen Wendung heißt, der nicht schwieg, der das Schweigen gebrochen hat. Der gehört der CDU an, kritisiert aber irgendwie die Untätigkeit der Regierung. Dennis Radke von der CDU, Vorsitzender des sogenannten Arbeitnehmerflügels, hat sich unvermittelt auf die eigentliche Regierungsverantwortung der schwarz-roten Regierungskoalition besonnen und fordert mehr Tatkraft, obwohl seine eigene Partei eigentlich an diesen Missständen beteiligt ist.
3: Bekommt endlich den Hintern hoch, reißt euch zusammen und konzentriert euch darauf, was wirklich wichtig ist. Wie erreichen wir Wachstum? Und wie schaffen wir das, ohne den sozialen Frieden im Land zu gefährden?
0: Zusammenfassend lässt sich feststellen, dass es im Moment insgesamt eine ganze Menge an negativen Umfragewerten für die schwarz-rote Regierungskoalition gibt. Die Deutschen sind tendenziell gegen diese Regierung. Sie wollen einen positiven Wechsel in der Chefetage. Sie sehen sich eine Veränderung im Land herbei. Und auf der anderen Seite wird die Arbeit der schwarz-roten Regierungskoalition auch aus der Politik ganz kritisch bewertet. Es gibt sehr viele negative Einschätzungen der Arbeit von Friedrich Merz und seinen Koalitionären. Und das ist natürlich die Folge dessen, was die schwarz-rote Regierung in der Politik und in der Wirtschaft gemacht hat, insgesamt im Land. Sie haben Deutschland kaum vorangebracht in dieser Zeit. Sie haben im Grunde genommen die von der Ampelkoalition vererbten Probleme teils erschwert, teils nur modifiziert, ohne sie richtig aus der Welt zu schaffen. Und das bringt natürlich dazu bei, das hat zur Folge, dass einerseits die Umfragewerte sehr negativ sind, andererseits, dass auch aus der Opposition die Lage sehr negativ gesehen wird. Und vor allem schlägt sich das auch natürlich in dem Willen der Wähler nieder und darin, wie die Sitze in den Regionalparlamenten und insgesamt in der Politik tendenziell verteilt werden.
4: Tja, es bleibt weiter interessant. RT.de-Korrespondent Ivan Medvedev kommentierte das Geschehen. Ivan, ich danke dir ganz herzlich.
0: Sehr gerne.
4: Die deutsche Automobilindustrie kommt nicht aus der Krise heraus. Die Präsidentin des Verbandes der Automobilindustrie, Hildegard Müller, rechnet bis

0: 2035 mit einem Abbau von 225.000 Arbeitsplätzen. Zudem verschlechterten sich auch die wirtschaftlichen Rahmenbedingungen in Deutschland zunehmend, fügt die Expertin hinzu.
1: Stand heute muss ich leider sagen, es werden mehr als die bisher prognostizierten 190.000 Arbeitsplätze bis 2035 abgebaut. Wir müssen nach aktuellen Berechnungen von einem Beschäftigungsverlust von 225.000 Arbeitsplätzen bis 2035 ausgehen. Deutschland und Europa haben eine gravierende und anhaltende Standortkrise. Und die Bedingungen verschlechtern sich zusehends. Hohe Steuern und Abgaben, teure Energie, hohe Lohnkosten, überbordende Bürokratie, die Liste der Herausforderungen ließe sich fortführen.
0: Die Folgen der Krise in der Automobilbranche machen sich weiterhin deutlich bemerkbar. So schloss die Porsche SE das erste Quartal 2026 mit einem Verlust von 923 Millionen Euro ab. Dies geschah, nachdem die Porsche SE eine Abschreibung in Höhe von 1,3 Milliarden Euro auf ihre Beteiligung am Volkswagen-Konzern vorgenommen hatte. Im Jahr zuvor war der Verlust im Vergleichsquartal mit mehr als 1 Milliarde Euro noch etwas höher ausgefallen. Auf der offiziellen Website der Porsche SE gibt das Unternehmen an, dass die Konzernnettoverschuldung zum 31. März 2026 bei über 5 Milliarden Euro gelegen habe. Gleichzeitig verkauft Mercedes-Benz seine eigenen Autohäuser an einen kanadischen Investor. Medienberichten zufolge steht hinter dem Käufer der kanadische Unternehmer Kaldeep Billen, der Gründer der Alpha Auto Group. Insbesondere wird berichtet, dass alle 7 Autohäuser der Niederlassung Berlin-Brandenburg mit ihren Standorten von diesem kanadischen Investor übernommen werden. Mercedes hat bereits 2024 beschlossen, sich bundesweit von ca. 80 konzerneigenen Betrieben zu trennen. Alles soll angeblich in weniger als 4 Jahren, also bis 2028, verkauft werden. Insgesamt fürchten bundesweit 8.000 Mercedes-Mitarbeiter in 20 Niederlassungen bzw. diesen 80 Betrieben um ihre Arbeitsplätze. Mercedes betont seinerseits, dass die Beibehaltung des Tarifvertrages eine wichtige Grundlage für die künftigen Arbeitsbedingungen der Beschäftigten sei. Zudem sollen betriebsbedingte Entlassungen bis 2029 ausgeschlossen werden. Die Belegschaft der Berliner Mercedes-Benz-Niederlassungen wehrt sich bereits seit 2 Jahren gegen den Ausverkauf. Zu der Autokrise und ihren Folgen für die deutschen Arbeitnehmer und den Markt äußerten sich Politiker in scharfen Worten.
2: 225.000 Arbeitsplätze gehen in der Autobranche in den nächsten Jahren verloren. Mercedes stößt seinen Autohandel in Deutschland ab. Klimawahn und EU-Planwirtschaft treiben die deutsche Industrie in den Ausverkauf.
3: Mercedes verkauft alle Berliner Niederlassungen an einen kanadischen Investor. 1.200 Mitarbeiter, 7 Standorte, das Salzufer. Bundesweit sollen 8.000 Beschäftigte folgen. Schon jetzt hat Berlin eine Arbeitslosenquote von über 10%. Tendenz steigend. Das ist die Begleiterscheinung eines politisch gewollten Ausverkaufs der deutschen Automobilindustrie.
4: Deutschland droht, vom Industrieland zum Industriemuseum zu werden. Hohe Energiepreise vernichten Arbeitsplätze. Allein zwischen Juni 2024 und Juni 2025 51.500 Jobs weg. Bis 2035 könnten laut VDA weitere 125.000 folgen.
0: Der Zollstreit zwischen EU und US-Präsident Donald Trump gießt zudem Öl ins Feuer. Vor einigen Wochen drohte Trump damit, die Zölle auf PKWs und LKWs aus der Europäischen Union von 15% auf 25% anzuheben. Am vergangenen Donnerstag teilte der US-Präsident mit, dass er ein Telefonat mit EU-Kommissionspräsidentin Ursula von der Leyen geführt habe. Darin drohte Trump, dass Washington seine Zölle auf europäische Waren unverzüglich auf ein viel höheres Niveau anheben werde, sollte die EU ihren Teil des Abkommens nicht erfüllen.
5: Ich habe geduldig darauf gewartet, dass die EU ihren Teil des historischen Handelsabkommens erfüllt, das wir in Turnberry, Schottland, vereinbart haben, das größte Handelsabkommen aller Zeiten. Es wurde versprochen, dass die EU ihren Teil des Abkommens einhalten und gemäß der Vereinbarung ihre Zölle auf null senken würde. Ich habe zugestimmt, ihr bis zum 250. Geburtstag unseres Landes Zeit zu geben. Anderenfalls würden ihre Zölle leider sofort auf ein viel höheres Niveau steigen.
0: Fast ein Jahrzehnt nach dem letzten Besuch von US-Präsident Donald Trump hat China den roten Teppich für ihn ausgerollt, der sich zu Gesprächen mit seinem Amtskollegen Xi Jinping in Peking aufhält. US-Präsident Donald Trump war zuletzt im Jahr 2017 in China, als er das Land während seiner ersten Amtszeit besuchte. Seitdem sind keine US-Präsidenten mehr zu einem Arbeitsbesuch nach China gereist. Aufgrund des Iran-Krieges wurde die Reise auf Wunsch der amerikanischen Seite gegenüber dem ursprünglich geplanten Termin im April verschoben. In seiner Eröffnungsrede merkte der chinesische Staatschef an, dass die beiden Länder, Zitat, Partner und keine Rivalen sein sollten. Trump seinerseits lobte seinen Amtskollegen als großartiges Staatsoberhaupt. Der US-Präsident betonte auch, Washington freue sich auf den Handel und die Zusammenarbeit mit China.
6: Im Namen unserer großartigen Delegation, wir haben die bedeutendsten, die größten und, wie ich meine, die besten Geschäftsleute der Welt. Wir haben fantastische Menschen und sie alle sind bei mir, jeder einzelne von ihnen. Wir haben die 30 Besten der Welt gefragt und jeder einzelne von ihnen hat zugesagt. Und ich wollte nicht die Nummer 2 oder 3 in den Unternehmen. Ich wollte nur die Besten. Und sie sind heute hier, um ihnen und China ihren Respekt zu erweisen. Und sie freuen sich auf den Handel und die Zusammenarbeit. Und das wird von unserer Seite aus völlig auf Gegenseitigkeit beruhen.
0: Unterdessen gelang es US-Außenminister Marco Rubio, gegen den China bereits 2-mal Sanktionen verhängte, gemeinsam mit US-Präsident Donald Trump an dem historischen Staatsbesuch teilzunehmen. Vor dem Besuch erklärte Rubio, China sei nicht nur die größte geopolitische Herausforderung für die USA, sondern auch deren wichtigster Partner.
5: Sehen Sie China als unseren größten geopolitischen Gegner an?
6: Ja, es ist sowohl unsere größte geopolitische Herausforderung als auch die wichtigste Beziehung, die wir pflegen müssen. Ich meine, es ist ein großes, mächtiges Land. Es wird weiter wachsen, aber wir werden eigene Interessen haben, die mit den Interessen Chinas in Konflikt stehen werden. Es droht, Asien stärker zu destabilisieren als jeden anderen Teil der Welt, da es in Bezug auf Energie stark von der Meerenge abhängig ist. Es liegt also in Ihrem Interesse, dieses Problem zu lösen. Wir hoffen, Sie davon überzeugen zu können, eine aktivere Rolle zu spielen und den Iran dazu zu bewegen, von dem Abstand zu nehmen, was er derzeit im Persischen Golf tut und zu tun versucht.
0: Im Rahmen seiner China-Reise nahm der US-Präsident an einem Staatsbankett teil, das der chinesische Staatschef gab. In seiner Rede an Trump sagte Xi Jinping, die Beziehungen zwischen den USA und China seien die weltweit bedeutendsten. Der chinesische Staatschef mahnte, dass beide Seiten sie niemals aufs Spiel setzen dürften. Dennoch hat das chinesische Außenministerium die USA erneut in Bezug auf die Taiwan-Frage gewarnt. Der Sprecher des chinesischen Außenministeriums, Guo Jiakun, hob hervor, dass ein falscher Umgang mit dieser Frage die Beziehungen zwischen den USA und China in eine sehr gefährliche Situation treiben könnte.
6: Während des bilateralen Treffens wies Präsident Xi Jinping darauf hin, dass die Taiwan-Frage das wichtigste Thema in den chinesisch-amerikanischen Beziehungen sei. Bei richtiger Handhabung können die bilateralen Beziehungen insgesamt stabil bleiben. Bei falscher Handhabung kommt es zu Auseinandersetzungen oder sogar Konflikten zwischen den beiden Ländern, was die gesamten chinesisch-amerikanischen Beziehungen in eine sehr gefährliche Lage brächte. Die Unabhängigkeit Taiwans und Frieden beiderseits der Taiwanstraße sind unvereinbar. Die Aufrechterhaltung von Frieden und Stabilität in der Taiwanstraße ist die größte Herausforderung sowohl für China als auch für die USA. Und die USA müssen die Taiwan-Frage mit äußerster Vorsicht behandeln.
0: Über die chinesisch-amerikanischen Beziehungen sprachen wir mit Wang Guan, Nachrichtensprecher und Moderator bei CGTN. Ihm zufolge kann Peking Washington bei der Lösung der Hormuz-Krise helfen. Allerdings nur, wenn auch die Trump-Regierung zur Zusammenarbeit bereit sei.
6: Es entsteht gerade ein neues Konzept, nämlich eine konstruktive, strategische und stabile Partnerschaft. Denn wenn man es genau betrachtet, sind die Beziehungen zwischen China und den USA einfach zu wichtig. Es steht viel auf dem Spiel. Deshalb wollen wir als zwei Großmächte keine gegenseitig garantierte Zerstörung. Wir wollen nicht, dass Handelskriege endlos weitergehen und sowohl den amerikanischen Landwirten als auch den chinesischen Fabrikarbeitern schaden. Und wir wollen auch sicherstellen, dass es einige rote Linien gibt, absolute rote Linien, die Amerika nicht überschreiten darf, zum Beispiel in der Taiwan-Frage. Was China sich erhofft, ist Folgendes. Seht mal, wir können euch bei der Iran-Frage helfen. Wir können euch beim Handel helfen. Und wir können euch sicherlich auf der koreanischen Halbinsel helfen. Aber lasst dieses Thema in Ruhe, denn ihr habt diese Ein-China-Frage in eine Erzählung von einem unabhängigen Taiwan gegen das kommunistische China umgedeutet. Dabei handelte es sich tatsächlich um ein China und auf der Insel Taiwan existierte ein dissidentes Minderheitsregime. Also lasst es in Ruhe. Es ist eine chinesische innere Angelegenheit. China kann sicherlich seinen guten Einfluss auf Teheran geltend machen, um einen dauerhaften Waffenstillstand zu erreichen, wobei keine der beiden Seiten den Verhandlungstisch verlassen sollte. Insbesondere Washington sollte die Verhandlungen nicht als Ablenkungsmanöver nutzen, nur um später zurückzukehren und noch härter gegen die Regierung in Teheran vorzugehen. Man sollte sein Versprechen nicht brechen. Das ist etwas, was ein großes Land, eine verantwortungsbewusste Macht, nicht tun sollte. China hat dies unter Beweis gestellt, indem es Taten folgen ließ und nicht nur redete, indem es Taten folgen ließ und sich als verlässlicher Partner erwies.
0: Derzeit findet in der indischen Hauptstadt Neu-Delhi auch ein Treffen der Außenminister der BRIC-Staaten statt. Russland ist bei der Versammlung mit Außenminister Sergej Lavrov vertreten. Das Treffen wird vom 14. bis zum 15. Mai andauern. Im Rahmen der Veranstaltung ist ein intensiver Meinungsaustausch über ein breites Spektrum aktueller Themen der internationalen Agenda vorgesehen. Die Minister werden die Ergebnisse der 20-jährigen Zusammenarbeit im BRICS-Format sowie die Perspektiven für deren weitere Entwicklung in allen Schlüsselbereichen Politik und Sicherheit, Wirtschaft und Finanzen sowie humanitäre Beziehungen erörtern. Neben der Teilnahme an den Sitzungen hat der russische Außenminister Sergej Lavrov bereits bilaterale Gespräche mit den Außenministern von Indien, Ägypten, dem Iran, Thailand und Brasilien geführt. Lavrov unterstreicht, dass die Stärkung der strategischen Partnerschaft im Rahmen der BRICS-Gruppe für Russland eine hohe Priorität habe.
7: Thank you, Your Excellency, Minister Ji Shankar.
0: Kurz vor seiner Abreise nach Neu-Delhi sprach der russische Außenminister auch über den Kurs der westlichen Politik. In einem Exklusivinterview für die RT-Sendung Indien, Russland und die Welt mit Runjun Sharma betonte Lavrov, dass die Welt in eine Zeit zurückkehre, in der alles mit Gewalt entschieden wurde. Wir haben die wichtigsten Höhepunkte seines Interviews zusammengestellt.
8: Im Vordergrund stand der Wunsch der USA, möglichst viele Ressourcen und Lieferwege für die weltweiten Energiemärkte zu kontrollieren. Eines der Prinzipien der Globalisierung, das der Westen unter Führung der USA viele Jahre lang propagiert hatte, wurde zerstört. Dieses Prinzip betraf den Dialog zwischen Energieproduzenten und Konsumenten. Ein solcher Dialog entwickelte sich unter anderem auch im Rahmen der G20. Die OPEC Plus hat in ihrer Arbeit stets die Interessen der Abnehmer berücksichtigt. Auch mit ihnen wurde ein ständiger, vertrauensvoller Dialog gepflegt. Jetzt wird all dies zerstört, nur damit ein einziger Akteur diese Märkte beherrschen kann. Zumindest spricht die derzeitige Regierung unter Donald Trump offen darüber. Alle Länder müssen daraus ihre eigenen Schlussfolgerungen ziehen. Was die Auswirkungen auf die Weltwirtschaft angeht, es gibt bereits Anzeichen dafür, dass es, sollte dieser Iran-Konflikt jetzt beendet werden, bis Ende 2026 kaum gelingen wird, den früheren Zustand wiederherzustellen. Und sollte er noch einige Wochen oder gar Monate andauern, rückt der Ausweg aus der Krise noch weiter in die Ferne. Ich möchte noch einmal betonen, wie wichtig es ist, die ursprünglichen Ursachen niemals aus den Augen zu verlieren. Wir sehen, wie gut der Westen darin ist, die ursprünglichen Ursachen außer Acht zu lassen. Diese Haltung haben wir in der Ukraine-Krise am eigenen Leib erfahren. Als der Westen 2014 einen Staatsstreich inszenierte, der die erst am Vortag erzielte Einigung zunichte machte. Und diese war von der Europäischen Union garantiert worden. Diese Vereinbarung wurde durch die Organisation eines blutigen Staatsstreichs zunichte gemacht. Sofort wurden alle Bewohner der Krim und des Donbass, die mit diesem Staatsstreich nicht einverstanden waren, zu Terroristen erklärt. Man begann einen Krieg gegen sie. Dann fand 2014 auf der Krim ein Referendum statt. Der Westen erklärte sofort, es habe eine Annexion der Krim gegeben. Und genau das war der Auslöser für den Krieg in der Ukraine. Wir versuchten zu erklären, dass die Krim sich einfach geweigert habe, unter der Herrschaft derer zu leben, die mit Geldern des Westens und mit westlichen Waffen in den Händen eine illegale Machtübernahme vollzogen hatten. Sie wollen das nicht hören. Genauso verhält es sich, wenn wir jetzt im UN-Sicherheitsrat über die Lage in der Straße von Hormuz diskutieren. Die Gerechtigkeit verschwindet aus dem Diskurs, wie man heute so sagt, obwohl niemand die UN-Beschlüsse außer Kraft gesetzt hat. Auch das gehört zur Frage nach den ursprünglichen Ursachen. Man will diese Ursachen um jeden Preis vergessen und die Tagesordnung ändern, sie auf eine Ebene verlagern, die es ermöglicht, das westliche Konzept der Weltentwicklung im Allgemeinen voranzutreiben, damit die ganze Welt in Abhängigkeit von westlichen Postulaten, von westlicher Energie und von westlichen Finanzinstituten bleibt. Wir kehren in eine Zeit zurück, in der alles mit Gewalt entschieden wurde und niemand das Völkerrecht anerkannte. US-Präsident Donald Trump hat kürzlich erklärt, dass ihn das Völkerrecht nicht interessiere. Meiner Meinung nach ist dies eine sehr konstruktive Alternative, nämlich über die BRICS normale, von gegenseitigem Respekt geprägte Beziehungen zu fördern, mit dem Ziel, einen Interessenausgleich zu finden, ohne mit irgendjemandem in irgendeine Art von Konflikt zu geraten. Und vor allem sollte dies gar nicht erst als Alternative betrachtet werden. Das muss unsere Agenda sein. Länder mit einer großartigen Geschichte, große Zivilisationen, die bis in unsere Zeit erhalten geblieben sind und sich weiterentwickeln, müssen irgendwann ihre Verantwortung dafür erkennen, diesen Eurasismus von seiner kolonialen Vergangenheit, von seinem neokolonialen Zustand in eine Phase der Partnerschaft, des gegenseitigen Verständnisses, der Überwindung von Statusunterschieden, die in den Vorstellungen einiger unserer westlichen Kollegen noch immer fortbestehen und des gegenseitigen zivilisationsübergreifenden Dialogs zu überführen. Ich denke, dass Russland, Indien und China in dieser Hinsicht eine besondere Rolle spielen können.
0: Das waren die RT.de-Nachrichten. Mein Name ist Marco Jankowiak. Im Anschluss sehen Sie die Sendung Russland danach. Die nächsten Nachrichten folgen um 19 Uhr. Bis gleich.

Ich will vorab in eigener Sache sagen, ich hatte bei mir im Park das Wochenende Tausende von Menschen, eine Lebensart, eine Ausstellung mit 100 Ausstellern, wo man eben was kaufen kann und was essen und trinken kann. Ein Familienfest war das quasi über 3 Tage. Und ich habe so viele nette Aufforderungen bekommen, dringend weiterzumachen. Es war wahnsinnig nett. Ich habe mich mit sehr, sehr vielen Menschen vor Ort unterhalten können. Und ja, wenn man dann so eine Replik bekommt und wenn man eine positive Resonanz bekommt, fordert das ja einen auch dazu auf, weiterzumachen. Ich werde also weitermachen, werde gewisse Dinge kommentieren. Ich werde, was ich finde, Vorschläge auch machen. Nicht nur kritisieren, das können viele. Man kann vieles kritisieren. Nein, es geht immer darum, was ist eine Alternative? Was kann man dafür machen, wenn man etwas kritisiert? Das haben wir als Unternehmer jeden Tag vor Augen. Wenn irgendwas schiefläuft, müssen wir eine Lösung finden. Und deshalb, ich bedanke mich ganz, ganz herzlich für die vielen positiven Rückmeldungen. Das motiviert auch einen. Deshalb werde ich viele Kamingespräche führen und viele Leute auch einladen bei mir. Wir werden diese Kontakte zwischen deutschen und russischen Menschen aufrechterhalten. Halte ich für ganz besonders wichtig. In der Kultur, im Sport, in der Musik, überall. Das sind Menschen, die normal leben und die nichts mit der Politik oft zu tun haben. Und die werden benutzt von der Politik, werden ausgegrenzt, dürfen nicht kommen, kriegen kein Visum. Es ist unglaublich. Aber ich komme gleich zu einigen Sachen. Wir beginnen. Natürlich geht es heute, was passiert weiter in der Ukraine und was passiert eigentlich bei uns in Deutschland vor den Wahlen, die wir haben. In Sachsen-Anhalt, wo ich lebe, in Stendal, in Mecklenburg-Vorpommern am 20. September und in Berlin am 20. September. Also es passiert jetzt vieles. Gerade vor der Sommerpause werden noch viele Dinge gemacht. Und ich will auf einige Schlagzeilen dann mal reagieren. Zunächst einmal zum Deutschlandfunk. Putin. Ukraine-Angelegenheit neigt sich zum Ende. Schröder könne möglicher Vermittler sein. Auch wenn das ein direkter Gesprächspunkt wäre zwischen Ukraine und Russland, hat Putin sich in einer Pressekonferenz nach dem 9. Mai, nach seinen Feierlichkeiten geäußert, dass er über jede Hilfe, die dieses beendet, froh ist. Auf eine Frage von einem Journalisten, wen er sich denn in Europa vorstellen könnte, hat er dann reagiert, naja, ich könnte mir schon eben Schröder, meinen Freund Schröder vorstellen, den ehemaligen Bundeskanzler von Deutschland. Natürlich hat er das gesagt, weil er zu ihm Vertrauen hat. Er ist ja schon von den Franzosen und Deutschen, von Angela Merkel und dem damaligen Präsidenten Hollande sehr, sehr negativ in eine Vertrauenskrise hineingebracht worden, weil Minsk II wurde nicht durchgeführt. Das, wo eine Vermittlung zwischen der Deutschland, Frankreich, Russland und Ukraine war, Minsker II-Abkommen, wo auch dann nachher Angela Merkel und auch die Franzosen gesagt haben, das haben wir nur gemacht, damit die Ukraine sich aufrüsten kann, hat natürlich ein riesen Vertrauen zerstört bei Putin. Und ich habe oft in den Gesprächen bei Offiziellen in Moskau auch gefragt und St. Petersburg, wie kann man denn so ein Vertrauen wieder aufbauen? Weil es ja wichtig ist, wenn man Friedensverhandlungen hat, muss man natürlich Vertrauen auch haben zur anderen Seite. Will sie das auch? Wird das auch durchgeführt? Und das ist natürlich klar, erkennt Schröder seit langer Zeit, sie haben zusammen den Petersburger Dialog aufgebaut.

aufgebaut. Und natürlich hat man dann zu dem, der am nächsten steht, Vertrauen. Was passiert natürlich? Die Bundesregierung, ich komme gleich im nächsten Punkt dazu, kommt natürlich gar nicht in Frage. Ja, wissen wir ja, wir reagieren, wenn Russland etwas vorschlägt, sowieso immer gleich. Nein, und mit dir machen wir gar nichts. Und deshalb komme ich gerne dazu, vielleicht auch nochmal, natürlich hat USA weiterhin geholfen und wird helfen, aber sagt, wenn Europa auch sich beteiligen möchte, im Augenblick stehen sie ja nur einseitig auf einer Seite, dann wäre es interessant mit Schröder. So, dann kommen wir zum zweiten Punkt, der darauf direkt reagiert. NTV, Kallas will Schröder nicht am Verhandlungstisch sehen. Die EU-Außenbeauftragte Kallas reagiert natürlich sofort, obwohl sie überhaupt gar keine Bedeutung hat. Weil wo in der Welt ist sie eingeladen worden? Sie ist irgendwo, sie ist angeblich die Sicherheitsbeauftragte, Außenbeauftragte in der EU. Unglaublich, ja. Und äußert sich immer, immer sehr negativ. Aber es ist ja ein Zickenkrieg zwischen von der Leyen und ihr in der EU, in Brüssel. Also sie hat auch gar keine große Bedeutung. Und ob sie das nun sagt oder nicht, interessiert sowieso kaum jemanden. Aber ich will das doch mal zitieren, was sie gesagt hat. Die Europäer müssten zunächst untereinander diskutieren, worüber sie mit den Russen sprechen wollen. Das argumentierte sie. Und da habe ich mir gedacht, ist ja unglaublich, die müssen erstmal intern diskutieren, über was sie mit Russland sprechen müssen. Also haben sie gar keine Strategie. Sie wissen jetzt nicht, was sie wollen, sondern sie müssen sich erst dazu hinsetzen und darüber nachdenken, was würden wir denn überhaupt mit den Russen besprechen wollen. Also es ist schon hanebüchend, was uns die EU zeigt. Und solche Menschen, die da an den entscheidenden Stellen sitzen, auch so etwas kommentieren. Also es ist unglaublich. Unsere Bundesregierung kommentiert das wie folgt. Die Regierung sagt, das ist ein Scheinangebot von Putin und Deutschland und Europa lassen sich dadurch nicht spalten. Verstehe ich nicht. Was heißt das denn? Wieso soll sich Deutschland und Europa spalten? Das heißt, wenn Deutschland hier mithilft an einer Friedenslösung, dann würden wir uns in Europa abspalten oder spalten, weil Europa will den Krieg. Ich kann diese Äußerung überhaupt gar nicht nachvollziehen, was unsere Regierung unseren Menschen damit sagen will. Also es ist einfach, wenn ich das nur mal betrachte, einfach nur traurig. In diesen entscheidenden Sachen zwischen Ukraine und Russland und das in Europa, was wir eigentlich so schnell wie möglich doch mithelfen zu beenden, dass so komisch darüber geredet wird. Aber das wissen wir mittlerweile, dass die Regierung sowieso nichts zustande bringt und dass sie sich immer irgendwo überall nur ausschaltet. Und dann gibt es noch ein, was Putin im Grunde genommen gesagt hat. Und zwar will ich das ruhig nochmal sagen, weil das kommt ja komplett falsch auch in den Medien rüber. Denn Putin wurde auf der Pressekonferenz gefragt, wer sein favorisierter Kandidat für die Wiederaufnahme eines Dialogs mit Europa ist. Und das hatte ich vorhin schon kurz gesagt. Und natürlich hat er gesagt, persönlich bevorzuge ich den früheren Bundeskanzler der Bundesrepublik Deutschland, Herrn Schröder. Und ist natürlich klar, die beiden sind befreundet. Ist ja nicht schlimm, dass man befreundet ist. Dann kann man auch offen miteinander reden. Und dass er ihn dann vorschlägt auf die Frage, wenn Europa und Russland wieder reden wollen miteinander, dass man dann

jemanden, auf den man vertraut, dass man das natürlich, den natürlich zuerst nennt. Ja, wir sind in einer völlig verzwickten Situation.

Medien oder bei Welt TV, ich weiß es nicht genau, wo das war. Er hat gesagt, er befürwortet das. Er findet das gut, dass Schröder hier ins Spiel gebracht wird. Er hätte nichts dagegen. Ich finde das gut, dass doch endlich auch mal jemand, der oft in den Medien ist, auch in den Mainstream-Medien ist, dass so einer auf einmal so etwas sagt, was keiner erwartet. Toll. Gratulation. Vielleicht merken wir, dass es so ein kleines bisschen doch bei vielen eine Umkehr gibt, dass Diplomatie und Reden und Dialog vielleicht doch besser ist, als nur Waffen sprechen zu lassen und Soldaten in den Tod zu schicken. Unglaublich, was hier in Europa mit uns passiert. Ich plädiere immer wieder, oberstes Gebot, laut Grundgesetz, laut UNO-Charta, laut Pariser Vertrag, wir laut NATO-Vertrag, wir sollten uns verpflichten, in erster Linie Diplomatie und Friedensgespräche zu führen. Diplomatie muss ganz weit vorne stehen und ganz, ganz spät erst andere Dinge. Und Waffen brauchen wir nicht, wenn wir uns miteinander unterhalten. Schon Friedrich der Große hat das gesagt. Es ist viel schöner, miteinander zu reden, als Waffen reden zu lassen. Ja, dann kommen wir zur Tagesschau. 3 Tage Waffenruhe im Krieg gegen die Ukraine. Es gab ja wieder Verhandlungen mit den USA und Ukraine und Russland, was wir alle gar nicht so richtig mitgekriegt haben. Aber zu diesen Feierlichkeiten, zu einem der wichtigsten Tage für Russland, die wichtigste Feier, der 9. Mai, bei uns ist es ja der 8. Mai, das ist die Beendigung des Zweiten Weltkrieges, wie Russland das Vaterländischer Krieg nennt. Dieser Tag wird jedes Jahr begangen und Russland hat gesagt, sie wollen in der Zeit eben die Waffen ruhen lassen. Nun wissen wir, in einem Konflikt, in einer Auseinandersetzung. Und Trump hat ja auch gesagt, haben beide zugestimmt, sowohl Zelensky als auch Putin. Ja, wir wissen, dass die Praxis vor Ort immer eine andere ist. Irgendeiner lässt vielleicht einfach nur einen Schuss in die Luft und auf einmal geht es auf der anderen Seite auch los. Also, aber im Wesentlichen hat es wohl 1-2 Tage etwas mehr Ruhe gegeben. Auch für die Bevölkerung und vielleicht auch für die Soldaten. Und in diesem Atemzuge wurde, als man darüber gesprochen hatte, gemeinsam, wurde auch der Soldatenaustausch wieder. Es sind wieder 1000 Soldaten, die sowohl von Russland in die Ukraine und von Ukraine nach Russland geschickt werden. So das, was ja oft schon gemacht worden ist, auch hier wieder erfolgt ist. Und das finde ich auch vernünftig. Das finde ich auch gut. Das heißt, sie sprechen noch miteinander. Das heißt, sie können auch noch miteinander sprechen. Auch wenn das Unterhändler sind. Aber es ist doch wichtig. Und das, und man merkt ja, wenn man miteinander spricht, geht es ja dann auch. Dann kann man so einen Austausch machen. Und nicht diese aggressive Haltung ganz massiv halten. Und wenn man dann die Sachen mitbekommt, was Leute dazu sagen, gerade in Deutschland, da komme ich beim nächsten Punkt drauf. Welt TV sagt, Putins Parade, die statt Macht bloß seine Verletzbarkeit demonstriert. Der Sicherheitsberater Nico Lange von der CDU, ist CDU-Mitglied, redet das in einer negativen Art und Weise, dass das eine Propagandaveranstaltung ist. Eine Propagandaveranstaltung, was die Russen dort machen. Dass das ein Deutscher, der in einer Partei ist mit einem C im Namen, wo 27 Millionen Menschen in diesem Krieg in den Sowjetrepubliken gefallen sind, dass so ein Mensch diesen Tag so falsch bewertet gegenüber den Russen,

zeigt, was für Geisteskind er ist. Das kann aus meiner Sicht doch nicht sein. Das darf nicht passieren, dass man so letztendlich mit diesen Menschen, die ein innerliches Bedürfnis haben, sich an ihre Väter, Großväter, Urgroßväter zu erinnern, dass man diese Menschen so abtut. Das trifft ja nicht die Regierung. Das ist ja das. Er trifft damit die Menschen in Russland. Unglaublich, das macht man nicht. Das ist geschmacklos. Und das finde ich bei so einem Gedenktag, ja, einfach eine solche öffentliche Bewertung vorzunehmen, ist undenkbar. Und deshalb muss ich sagen, das zeigt, in was für einer Situation wir in Deutschland, und da wird ja oft gehört, in den Mainstream-Medien, und sie lassen das zu, dass der all solche Sachen sagt, sondern man darf doch solche Leute nicht an das Mikrofon lassen. Der kann das in seinem kleinen privaten Kreis erzählen, aber doch nicht öffentlich und das dann noch sozusagen fast als CDU-Position zu verkaufen. Unvorstellbar. Undenkbar. Geschmacklos. Wir kommen dann zum Tagesspiegel. 4 Monate vor der Wahl, und zwar sind wir jetzt bei der Innenpolitik. Und die ist natürlich im Augenblick, steht bei uns ganz massiv im Fokus. Wir 4 Monate vor der Wahl in Sachsen-Anhalt. Sicherheitspolitiker warnen vor möglicher AfD-Regierung in Magdeburg. Es ist einfach unglaublich, was in den Altparteien zurzeit los ist. Das muss man mal sich in einer Demokratie, wenn wir noch in einer Demokratie leben, sich vorstellen, dass wenn eine andere Partei, die zugelassen ist, nicht verboten ist, gewählt wird, dass dann im Grunde genommen die Löschtaste von sicherheitsrelevanten Fragen gedrückt werden soll, damit diejenigen, die nachrücken in diese Arbeitskreise, in diese Informationskreise, dass die diese Information nicht haben. Das muss man sich mal vorstellen. Gerade muss man auch mal sehen, wenn Terrorakte passieren, haben sie diese Information nicht. Also wo sind wir eigentlich hier gelandet? Was? Sind wir nur noch parteipolitisch ausgerichtet? Geht es nicht mehr um freie Wahlen? Geht es nicht mehr? Werden die Wähler in eine kriminelle Ecke gedrängt? Dass wer die wählt, dann habt ihr selber Schuld, was dann auf euch zukommt? Weil wir werden dann natürlich die Geheimdienste ganz separat nur bei den Altparteien belassen. Sag mal, merken wir eigentlich hier, was bei uns passiert? Ich bin schockiert. Ich bin vom Hocker gefallen, als ich das gehört und gelesen habe. Und ich will einfach mal nochmal darauf kommen, die Landesverfassung in Sachsen-Anhalt wurde ja auch von der CDU, SPD, FDP, Grüne und Linke, von diesem gesamten Block wurde geändert. Und zwar mit der Begründung, weil alle diese Parteien Angst haben, dass die AfD eine Mehrheit kriegt. Und sie muss doch dann die Demokratie erhalten, diese ganzen Altparteien. Muss man sich mal vorstellen. Also hatten wir 35 Jahre keine Demokratie hier in Sachsen-Anhalt? Also wir müssen jetzt eine Landesverfassung ändern, damit wir die Demokratie halten. Tut mir leid, ich kann diese Gehirn-Dinge gar nicht nachvollziehen. Was passiert da bei diesen Menschen? Wer gibt ihnen solche Argumentationen an die Hand? Wer äußert sich denn so? Es kann doch nicht angehen, dass diese Änderungen nur dann die Spielregeln komplett parteipolitisch ausgerichtet werden. Irgendwas stimmt nicht mehr mit unserem Parteiensystem. Wenn das der Fall ist, dass man
unliebsame Parteien, Konkurrenten, das sind ja die Parteien untereinander, sollte ja auch so sein. Wer hat die besseren Argumente? Wen will ich dann wählen das nächste Mal? Wir als Bürger werden von den Altparteien kriminalisiert, wenn wir jemanden anders wählen als die Altparteien. Unvorstellbar. Das hat mit Demokratie nichts mehr zu tun. Und die, die am lautesten um diese unsere Demokratie schreien, das sind die Leute, die die Demokratie vernichten. Unglaublich. Das sind nicht mehr meine Parteien, die so agieren und so auftreten. Und es wird in vielen Bereichen auch noch viel schlimmer. Da werden ja Geschütze aufgefahren, das ist ja unglaublich. Und zwar komme ich zum nächsten Punkt, NIOS. Kissler Kompakt. Gebete gegen die AfD. Die Kirche macht sich lächerlich. Jetzt wird die Kirche auch noch instrumentalisiert gegen die AfD. Die katholische Kirche in Magdeburg ruft auf in ihren Gebeten. Ihr habt dazu zu beten, wen ihr wählt. Passt auf, wen ihr wählt. Es geht komplett gegen... Also Leute, es ist geschmacklos. Es ist auch unglaublich. Und die Kirche macht hier mit. Die Kirche hat sich aus der Politik rauszuhalten. Was hat sie da zu suchen? Sie soll sich um ihre Gläubiger kümmern, aber nicht um die Politik. Das sind zwei getrennte Paar Schuhe. Unglaublich. Otto von Bismarck hat das getrennt, Kirche und Staat. Kirche bleibt Kirche und Staat bleibt Staat. Aber dass die Kirche noch von der Kanzel erzählen will, wen wir zu wählen haben, das hat es früher vielleicht mal gegeben, aber doch nicht in der heutigen Zeit und nicht in einer Demokratie. Und ich verstehe, warum so viele Menschen aus den Kirchen austreten, weglaufen und die Kirche im Grunde genommen ja soll sich ja mehr um ihre Schäfchen kümmern. Das stände ihr besser zu Gesicht. Sie hat damit nichts zu tun. Raushalten. Unmöglich. Weg damit. Wir kommen dann zur Volksstimme. Gysi sieht vor Landtagswahl bedeutende Rolle für die Linke in Sachsen-Anhalt. Ja, natürlich, Gregor Gysi sagt, für uns gilt die Brandmauer nicht mehr. Das ja steht nur auf dem Papier. Wir haben es ja gesehen. Sie ändern mit der CDU und den anderen Parteien die Landesverfassung. Und ist klar, dass Gysi dann natürlich für die Linke so argumentiert, naja, die werden natürlich das komplett mitmachen mit der CDU, damit sie dann immer ein bisschen dabei sind und damit sie auch so weichgespült wird auf einmal. Das ist natürlich eine geschickte Geschichte. Und da sieht man, es gibt also einen einzigen Block von der CDU, SPD, FDP, Grüne und Linke. Ein Block. Und da kann ich verstehen, dass die ehemaligen Leute aus der DDR sagen, das ist eine Blockpartei. Haben wir nur noch die andere Möglichkeit, die AfD zu wählen. Und wir wissen alle, die AfD hat natürlich liegt über 40% in Sachsen-Anhalt, wird wahrscheinlich auch eine Alleinregierung stellen, so wie das aussieht. Denn es kommen ja einige kleinere Parteien nicht in den Landtag. Ja, die CDU hat nicht aufgepasst und ist nicht rechtzeitig abgebogen. Die Brandmauer ist das Tödlichste, das tötet die CDU. Sie wird sie letztendlich zu einer kleineren Partei, wie die SPD es geworden ist, werden. In einer Demokratie gibt es keine Brandmauer. Frei gewählte Abgeordnete haben untereinander zu reden. Und das ist viel wichtiger. Und ich glaube, wir sehen das, dass es ja auch in Mecklenburg-Vorpommern eine große Frage ist. Gibt es da eine Brandmauer oder nicht? Da sagt die SPD-Vorsitzende Schwesig, die Ministerpräsidentin, es gibt nur zwei Möglichkeiten. Entweder sie oder die AfD. Und natürlich
merken viele, dass all das, was wir heute an negativen Dingen haben in Deutschland, von genau diesen Altparteien ja gemacht worden sind. Und die Menschen möchten eine Änderung haben. Und hat die CDU leider nicht aufgepasst. Sie geht mit Verlierern ins Bett. Ja, was will man denn dann im Grunde genommen von der Mehrheit der Menschen erwarten, dass die das alles akzeptieren? Nein, das dafür haben wir eine Stimme und können anders wählen. Ich kann nur hoffen, hört auf mit dieser Brandmauer. Ich glaube, es würde uns in Deutschland viel, und die Brandmauer ist undemokratisch, es würde uns viel besser stehen, wenn wir in einem Parlament über die sachlichen Dinge reden, die wir ändern wollen und ändern müssen, damit es den Leuten wieder besser geht als jetzt. Das war's für heute. Ich hoffe, Sie schalten das nächste Mal wieder ein, wenn es darum geht, Realpolitik mit Alexander von Bismarck.

0: Der 11. September 2001 war ein Tag, der die moderne Welt veränderte. Diese apokalyptischen Fernsehbilder brachten die USA dazu, einen Krieg gegen den Terrorismus auszurufen.
1: Wir sind schon seit 20 Jahren in diesem Krieg. Ich glaube, kaum ein Amerikaner bereut die Invasion Afghanistans, weil wir die Al-Qaida vernichten mussten. Wir hatten keine Wahl.
2: Aber dann fingen sie an, afghanische Dörfer und Häuser zu bombardieren und unsere Leute zu verletzen und zu töten. Als die Amerikaner gingen, haben sie alles zerstört, was sie nicht mitnehmen konnten.
0: Mehr als 2 Millionen Afghanen sind als Flüchtlinge in andere Länder geflohen. Sie versuchten, ihre Familien vor den Gräueltaten des Krieges zu retten.
2: In Afghanistan herrscht immense Gewalt. In unserem Land herrscht immenser Hunger. In Afghanistan wurde ein Vakuum hinterlassen.
3: Wenn das ein Ziel war, dann war es ein großer Erfolg.
4: Reinfall aus Sicht der Wähler. Die Bundesregierung hat erst vor kurzem das erste Jahr ihrer Amtszeit vollendet. Doch die Zustimmungswerte in der Bevölkerung sinken weiter. Fast die Hälfte der Befragten in einer INSA-Umfrage ist überzeugt, dass diese schwarz-rote Koalition besser noch vor Ablauf ihrer Amtszeit aufgelöst werden sollte. Das verbotene Gas. Die EU strebt an, die Lieferungen von russischem Gas bis 2027 einzustellen. Stattdessen haben die Importe von russischem Flüssigerdgas in die EU Rekordwerte erreicht. In Deutschland leeren sich unterdessen die Gasspeicher. Und der Bau neuer Gaskraftwerke könnte zu Mehrkosten für die Verbraucher führen. Endlose Autokrise. Die Lage in der deutschen Automobilbranche verschlechtert sich weiter. Experten rechnen bis 2035 mit mehr als 200.000 Entlassungen. Gleichzeitig verzeichnet Porsche millionenschwere Verluste, während Mercedes seine Niederlassungen an ausländische Investoren verkauft. Guten Abend, hier ist RTDE mit den 19 Uhr Nachrichten. Mein Name ist Marco Jankowiak. Die Amtszeit der Bundesregierung läuft erst im Jahr 2029 aus. Allerdings verringern sich die Chancen der schwarz-roten Koalition, die volle Amtszeit zu überstehen. Laut aktuellen Umfragen unter den Bürgern immer mehr. Bereits jetzt hält es fast jeder zweite Deutsche für besser, wenn sich die Koalition vorzeitig auflösen würde. Dies geht aus einer INSA-Blitzumfrage für Bild hervor. Demnach wünschen sich 49% der Befragten ein vorzeitiges Ende der Koalition. Und nur 32% glauben, dass diese Regierung ihre Arbeit fortsetzen sollte. 19% konnten sich nicht entscheiden, was für diese Koalition besser wäre. Eine andere Meinungsumfrage von YouGov ergab, dass die Zufriedenheit mit der Bundesregierung insgesamt äußerst gering ist. Im Mai waren lediglich 16% der Befragten mit ihr zufrieden. 82% gaben hingegen an, dass die schwarz-rote Koalition keine gute Arbeit mache. Im Rahmen derselben YouGov-Sonntagsumfrage verliert auch der Kanzler selbst an Zustimmung in der Bevölkerung. Noch im April lag die Unzufriedenheit der Bevölkerung bei 75%. Jetzt ist dieser Wert auf 81% gestiegen. Der Anteil derjenigen, die von der guten Arbeit des Kanzlers überzeugt sind, ist in diesem Monat auf 15% gesunken. Die Koalition hat gerade erst ein Jahr ihre Amtszeit hinter sich gebracht. Was sind die Gründe der niedrigen Umfragewerte der Koalition? Und welche Stimmen sind aus politischen Kreisen zur schwarz-roten Regierung zu hören? Darüber sprachen wir mit unserem Korrespondenten Ivan Medvedev.
5: Aus den Zahlen der Umfragen lässt sich ziemlich deutlich herauslesen, dass die Deutschen einerseits mit der Arbeit der aktuellen Regierung unzufrieden sind, andererseits nicht daran glauben, dass die schwarz-rote Regierungskoalition es bis zu ihrem Legislaturperiodenende schaffen wird. Und andererseits wünscht sich ein immer größerer Teil der befragten Deutschen ein vorzeitiges Ende der schwarz-roten Regierungskoalition. Und die Gründe dafür sind natürlich zu beachten. Höchst beachtenswert von mir aus gesehen ist eines der wichtigsten Gründe dafür, die ein gewisses Leistungsdefizit der schwarz-roten Regierungskoalition. Denn man hatte ja insbesondere im Wahlkampfmodus ganz viel versprochen. Insbesondere auch der Regierungschef selbst hat große Versprechen gemacht über Verbesserungen im Lande. Aber die schwarz-rote Regierungskoalition hat von den versprochenen Reformen und Verbesserungen einen sehr wenigen Teil verwirklicht. Im Gegenteil dazu hat man vieles von dem, was man versprochen hatte, nicht zu tun, doch gemacht. Und diesbezüglich ist es auch relevant, was bestimmte Politiker sagen, insbesondere aus dem oppositionellen Spektrum. Es gibt ganz viel Kritik an der schwarz-roten Regierungskoalition. Unter anderem aus den Reihen der Partei Freier Wähler kommt scharfe Kritik an Friedrich Merz und seiner schwarz-roten Regierung. Zum Beispiel Tanja Schweiger hat jüngst gesagt, dass sich insbesondere die Unionswähler an der Nase herumgeführt fühlen.
6: Also viele fühlen sich an der Nase herumgeführt, gerade die, die Union gewählt haben, weil das, was Friedrich Merz vorher versprochen hat und wofür er immer stand, ja nicht gekommen ist. Also gerade das Thema Schulden machen, wie es der Kollege gerade angesprochen hat, im Sinne von im Vorfeld nichts versprechen, was man nicht halten kann, ist natürlich mit dem Schuldenmachen sofort nach der Wahl exorbitant gewesen. Und so zieht sich das ja durch in allen Bereichen. Wir stehen jetzt heute hier als Kommunen und für uns ist die gleiche Situation, dass sich strukturell noch nichts geändert hat.
5: Also einerseits gibt es ein gewisses Leistungsdefizit. Die schwarz-rote Regierungskoalition hat viel versprochen und wenig verwirklicht. Auf der anderen Seite gibt es einen gewissen Koalitionsstreit bzw. eine Vereinbarkeitskrise. Es gibt öfter Situationen, wo die Politiker aus der schwarz-roten Regierungskoalition, aus der CDU, CSU oder der SPD ganz gegenläufige Vorstellungen von Reformen öffentlich präsentieren. Und die Situation artet öfters auch in einen offen ausgetragenen Streit aus. Zum Beispiel der Fall, wo Lars Klingbeil und Katharina Reiche, der Wirtschaftsministerin, in der Öffentlichkeit ihren Streit ausgetragen haben. Der Koalitionshass lässt sich also unter den Teppich kaum kehren. Und das trägt dazu bei, dass die Wähler, dass die Bürger kein positives Bild der schwarz-roten Regierungskoalition sehen. Man entnimmt der Situation, man interpretiert die Situation dahingehend, dass diese Regierung nicht handlungsfähig ist. Sie können nichts liefern einerseits, sie versprechen eines, das eine tun das andere. Sie versprechen eine Sache nicht zu tun und tun dann diese Sache. Sie versprechen andere Sache zu tun und machen sie nicht, setzen sie nicht um. Andererseits sind sie zerstritten, sie sind außerstande, die Regierungsarbeit erfolgreich umzusetzen. Und daraus ergeben sich die Zahlen, von denen wir gehört haben. Aber selbstredend ist auch, dass der Bundeskanzler selbst jüngst gesagt hat, dass er nicht garantieren kann, dass die schwarz-rote Regierungskoalition die übrig bleibenden 3 Jahre durchhält.
7: Können Sie garantieren, dass diese Koalition noch 3 Jahre bis zum Ende der Legislaturperiode hält?
8: Also garantieren kann niemand für nichts. Ich will auch noch mal klarstellen, ich brülle niemanden an. So, wir haben natürlich auch hin und wieder Diskussionen, auch streitige Diskussionen. Aber Sie sehen an dem Beispiel des heutigen Tages, dass wir handlungswillig und handlungsfähig sind.
5: Also Friedrich Merz meint, dass die schwarz-rote Regierung handlungswillig und auch handlungsfähig sei. Aber es gab gestern noch einen Koalitionsausschuss, der 6 Stunden gedauert hat. Und das Ergebnis war, dass sie sich auf eine Strategie geeinigt haben, wie sie gemeinsam in den kommenden Wochen arbeiten werden. Sie haben es folgendermaßen bezeichnet, gemeinsame Arbeitsweise. Darauf haben sie sich innerhalb von 6 Stunden geeinigt. Es bedurfte 6 Stunden, um sich darauf zu einigen, eine Strategie eines Versuchs zu erarbeiten, wie sie ihren Koalitionszoff reduzieren versuchen würden. Also das ist schon an sich bemerkenswert von mir aus gesehen. Und das gründet davon, dass Sie die Situation nicht so richtig im Griff haben. Ein anderes Ergebnis dieser 6-stündigen Sitzung war, dass die Entlastungsprämien gestrichen wurden. Also das Ergebnis war, dass einerseits ein Versuch unternommen wird, sich halbwegs zu einigen als Regierung, die eigentlich dazu da ist, die Probleme der Bevölkerung zu lösen und nicht unter sich ideologisch zu streiten. Andererseits gab es keine beschlossene Reform. Das war das Ergebnis der 6-stündigen Koalitionssitzung. Und wie die Umfragen zeigen, meinen die meisten Deutschen nicht dasselbe, was Friedrich Merz gerade gesagt hat in diesem Zitat, dass die Regierung handlungswillig und handlungsfähig sei. 82% Stand Mai meinen, dass die Regierungsarbeit nicht richtig gut gemacht wird, sind mit der Regierungsarbeit nicht zufrieden. 67% meinen, dass Schwarz-Rot schlecht kooperiert, schlecht zusammenarbeitet unter sich. Es liegt nahe, dass diese Beliebtheitswerte natürlich mit den Reformen, mit dem Reformmangel zu tun haben. Und es gab auf der anderen Seite einen Politiker, der, wie es in einem Meme gewordenen Wendung heißt, der nicht schwieg, der das Schweigen gebrochen hat. Der gehört der CDU an, kritisiert aber irgendwie die Untätigkeit der Regierung. Dennis Radke von der CDU, Vorsitzender des sogenannten Arbeitnehmerflügels, hat sich unvermittelt auf die eigentliche Regierungsverantwortung der schwarz-roten Regierungskoalition besonnen und fordert mehr Tatkraft, obwohl seine eigene Partei eigentlich an diesen Missständen beteiligt ist.
2: Bekommt endlich den Hintern hoch, reißt euch zusammen und konzentriert euch darauf, was wirklich wichtig ist. Wie erreichen wir Wachstum? Und wie schaffen wir das, ohne den sozialen Frieden im Land zu gefährden?
5: Zusammenfassend lässt sich feststellen, dass es im Moment insgesamt eine ganze Menge an negativen Umfragewerten für die schwarz-rote Regierungskoalition gibt. Die Deutschen sind tendenziell gegen diese Regierung. Sie wollen einen positiven Wechsel in der Chefetage. Sie sehen sich eine Veränderung im Land herbei. Und auf der anderen Seite wird die Arbeit der schwarz-roten Regierungskoalition auch aus der Politik ganz kritisch bewertet. Es gibt sehr viele negative Einschätzungen der Arbeit von Friedrich Merz und seinen Koalitionären. Und das ist natürlich die Folge dessen, was die schwarz-rote Regierung in der Politik und in der Wirtschaft gemacht hat, insgesamt im Land. Sie haben Deutschland kaum vorangebracht in dieser Zeit. Sie haben im Grunde genommen die von der Ampelkoalition vererbten Probleme teils erschwert, teils nur modifiziert, ohne sie richtig aus der Welt zu schaffen. Und das bringt natürlich dazu bei, das hat zur Folge, dass einerseits die Umfragewerte sehr negativ sind, andererseits, dass auch aus der Opposition die Lage sehr negativ gesehen wird. Und vor allem schlägt sich das auch natürlich in dem Willen der Wähler nieder und darin, wie die Sitze in den Regionalparlamenten und insgesamt in der Politik tendenziell verteilt werden.
4: Die Abhängigkeit von Russland verringern und die Energiesicherheit stärken. Das ist das Motto, das die EU immer wieder wiederholt. Zu diesem Zweck strebt die Europäische Kommission an, die Lieferungen von russischem Gas bis 2027 einzustellen. Trotzdem haben die Importe von russischem LNG in die EU Rekordwerte erreicht. Darauf deuten Daten einer Studie des US-amerikanischen Institutes für Energie, Wirtschaft und Finanzanalyse IEFA hin. Diesen zufolge sind Frankreich, Spanien und Belgien die Hauptabnehmer von russischem Flüssigerdgas. Dank dieser Länder stiegen die Importe von russischem LNG in die EU im ersten Quartal 2026 im Vergleich zum Vorjahreszeitraum um 16%. Das Gesamtliefervolumen belief sich auf fast 7 Milliarden Kubikmeter. Dies ist der höchste Wert seit 2022. Anna Maria Jalla Makarewicz, leitende Energieanalystin bei der IEFA in Europa, erklärte, dass LNG zu einer Schwachstelle der europäischen Energiesicherheitsstrategie geworden sei.
9: Europas Umstellung von Pipeline-Gas auf LNG sollte Versorgungssicherheit und Diversifizierung gewährleisten. LNG ist zur Achillesferse der europäischen Energiesicherheitsstrategie geworden und macht den Kontinent anfällig für hohe Gaspreise und neue Formen von Versorgungsengpässen. Der Krieg im Nahen Osten hat dazu geführt, dass Europa nun stärker von seinen beiden größten LNG-Lieferanten, den USA und Russland, abhängig ist.
4: Der slowakische Ministerpräsident Robert Fico kritisierte den EU-Plan, die Einfuhr von russischen Energieressourcen vollständig einzustellen. Zudem warnte der Politiker, dass eine Einstellung der Energielieferungen aus dieser Richtung die europäische Abhängigkeit von den USA nur verstärken werde. Fico erklärte, dass die USA das, was sie von Moskau kaufen, zu einem höheren Preis an die EU-Länder weiterverkaufen würden.
10: Laut der Entscheidung der Europäischen Kommission wird die Lieferung von russischem Gas eingestellt. Wir haben dagegen Beschwerde eingelegt. Ob das zuständige Gericht bis 2027 entscheiden wird, weiß ich nicht. Aber unsere offizielle Haltung lautet: Lasst uns die Versorgungsoptionen für alle Brennstoffe diversifizieren, aber auch die Möglichkeit offen halten, was russisches Öl und Gas angeht. Was spricht denn dagegen? Uns wurde klar gesagt, dass die Amerikaner ein riesiges Interesse daran haben, die gesamte Transitinfrastruktur aufzukaufen. Das wird also ein Riesenspaß. Die Russen werden also die Amerikaner zu Standardpreisen mit Gas und Öl beliefern und die Amerikaner werden es uns mit einem amerikanischen Aufschlag mit hoher Marge verkaufen. Sind wir wirklich solche Idioten?
4: Auch Deutschland kauft vermutlich nach wie vor russisches LNG. Darüber berichtet der NDR in einer Untersuchung. Demnach gelangt russisches LNG nicht über Terminals in Norddeutschland nach Deutschland, sondern aus Nachbarländern, Belgien, Frankreich oder den Niederlanden. Auf diese Weise fließen die Gelder für den Energieträger völlig legal in den russischen Staatshaushalt. Eine Schlüsselrolle in diesem Prozess spielt laut der Untersuchung der Gasimporteur SEFE, eine ehemalige Tochter des russischen Energiekonzerns Gazprom. Nach Angaben des Statistikamtes Eurostat haben die europäischen Länder im vergangenen Jahr russisches LNG im Wert von rund 7,4 Milliarden Euro gekauft. Der Energieexperte der Stiftung Wissenschaft und Politik, Jacopo Maria Pepe, ist der Meinung, dass russisches LNG weiterhin in das deutsche Netz gelangen könne.
11: Was aber nicht ausgeschlossen werden kann, ist, dass weiterhin russisches LNG ins deutsche Netz eingespeist wird. Bis jetzt war LNG nicht sanktioniert und es laufen weiter langfristige Verträge zwischen den Unternehmen dieser Länder und russischen Lieferanten. Und weil das Importverbot nicht in Kraft war und zum Teil noch nicht in Kraft ist, werden ganz legal LNG-Mengen ins europäische Netz eingespeist.
4: Vor diesem Hintergrund beabsichtigt die Bundesregierung, neue Gaskraftwerke zu errichten, um die Stromversorgung bei Wind- und Sonnenflauten sicherzustellen. Ab 2031 könnte dies zu zusätzlichen jährlichen Kosten für die Verbraucher führen. Nach dem Gesetzesentwurf von Bundeswirtschaftsministerin Katharina Reiche, der am Mittwoch vom Kabinett verabschiedet wurde, könnten Stromkunden ab 2031 mit Zusatzkosten von jährlich bis zu 3 Milliarden Euro konfrontiert sein. Künftig sollen Betreiber von Kraftwerken oder Speichern nicht nur für gelieferten Strom, sondern auch für die Bereitstellung von Kapazitäten vergütet werden. Diese Idee stieß bei verschiedenen Verbänden auf Kritik. Mehr über die Lage hinsichtlich russischen LNGs und die deutsche Politik in diesem Bereich besprechen wir mit der Leiterin des Gorki-Zentrums an der St. Petersburger Universität, Frau Dr. Karin Kneißl. Guten Abend, Frau Kneißl, ich grüße Sie.
12: Guten Abend, Herr Ivanov, danke für die Einladung.
4: Offiziell will die EU die Abhängigkeit von russischem Gas beenden und die Versorgungssicherheit stärken. Dennoch haben die russischen LNG-Importe in die EU im ersten Quartal 2026 einen Höchststand seit 2022 erreicht. Wie erklären Sie diesen Widerspruch, Frau Kneißl?
12: Russland springt im Moment in

0: Die Bresche. Wir sehen einen massiven Ausfall von Flüssiggasexporten aus dem Persischen Golf, also aus wichtigen Exportstaaten wie vor allem Katar, wo ja teilweise die Terminals infolge von Bombardierungen fast 20% Ausfall ihrer Kapazitäten haben. Das heißt, Russland versorgt im Moment den Weltmarkt, nicht nur den europäischen Markt, sondern vor allem auch eben die asiatischen Kunden mit Gas und auch mit Öl und Kohle in einem Umfang, wie das in den letzten Jahren nicht möglich war. Und Russland stabilisiert in gewisser Weise den Markt und federt ab das, was die Golfexporteure im Moment nicht auf den globalen Markt bringen können. Also das ist der Hintergrund. Das heißt, Russland springt hier ein. Europäische Kunden, die auf dem Weltmarkt im Moment nicht das Flüssiggas kaufen können, das sie planten, kaufen russisches Flüssiggas, aber auch russisches Öl. Erinnern wir uns daran, dass im März die Europäische Union darauf verzichtet hat, den völligen Ausstieg aus russischem Öl ab 15. April zu vollziehen, weil man einfach eingesehen hat, das geht nicht.
1: Wie glaubwürdig ist die deutsche Energiepolitik, wenn einerseits der Verzicht auf russische Energie als moralische und sicherheitspolitische Notwendigkeit betont wird, andererseits aber weiterhin Milliarden für russisches LNG von Seiten des europäischen Systems mobilisiert werden?
0: Also Energiepolitik ist ein physikalisches Thema, ein chemisches Thema, aber kein Moralthema. Und die Europäische Union hat über die letzten Jahre hinweg das Energiethema zum ideologischen Thema gemacht. Das ist das eine. Und ich kann keine echte europäische Energiepolitik erkennen. Es ist auch so, dass an sich die europäischen Verträge jedem Mitgliedstaat es überlassen, wie er seinen Energiemix gestaltet. Natürlich gibt es Vorgaben betreffend den sogenannten Green Deal, also Ausstieg aus den Fossilen. Aber es ist jedem Mitgliedstaat überlassen, wie er Energiepolitik betreibt. Und wir sehen die großen Unterschiede. Beispielsweise in Frankreich stammen 70% des Stroms aus nuklearer Energie, also aufgrund der rund 60 Atomkraftwerke in Frankreich. In Deutschland ist die Sache ganz anders. Also wir haben wirklich jeden EU-Staat mit einer völlig anderen Energiepolitik. Und daher gibt es keine gemeinsame europäische Energiepolitik. Das ist, wird zwar immer wieder herbeigeschworen, aber sie funktioniert nicht. Sie ist faktisch nicht da. Und was nun das Verhältnis zu Russland anbelangt, so sehen wir auch hier, dass beispielsweise, Sie haben es zitiert, Staaten wie Belgien und auch Italien weiterhin sehr stark auf russische Importe setzen, während andere den völligen Ausstieg vollzogen. Und wir sehen aber, dass es im Gesamtmix nicht wirklich funktioniert und wahrscheinlich auch die, die ausgestiegen sind, beispielsweise über die Türkei weiterhin de facto russische Energie importieren.
1: Die Gasspeicher in Deutschland sind so leer wie seit 4 Jahren nicht mehr. Welche Risiken birgt das für den kommenden Winter? Und wie erklären Sie die zögerliche Befüllung trotz hoher LNG-Importkapazitäten?
0: Die mit dem Einkauf beauftragten Unternehmen, Händler, die versuchen natürlich den günstigsten Zeitpunkt abzuwarten. Und da hofft man auf saisonale Preisreduktionen. Das heißt beispielsweise, man will dann mehr im Frühsommer oder Sommer einkaufen. Nun wissen wir aber nicht, wie es auf der Welt weiter geopolitisch, kriegerisch sich entwickeln wird. Das heißt, zieht sich der Krieg gegen den Iran noch lange hin, dann haben wir zweifellos ein massives Problem, was das Angebot von Gas anbelangt, aber auch von Erdöl. Und daher ist dieses jetzt Zuwarten auf einen besseren saisonalen Preis wahrscheinlich im Moment nicht der richtige Weg. Wäre ich ein solcher Einkäufer, würde ich im Moment wirklich versuchen, alles zu kaufen, was auf dem Markt noch vorhanden ist, weil eher damit zu rechnen ist, dass sich der Markt in den nächsten Monaten nicht entspannen wird. Er kann sich sogar noch weiter zuspitzen. Das ist das eine. Und nicht nur Deutschland kauft ein auf dem Markt. Es kaufen asiatische Händler ein. Es kaufen nordamerikanische Händler vielleicht auch ein. Also man ist ja nicht allein auf dieser Welt als deutscher Gasspeicher und man ist in einer starken Konkurrenz mit anderen, die vielleicht mehr zahlen, die vielleicht geschickter beim Gaseinkauf vorgehen. Und das, würde ich sagen, wird langfristig zu einem sehr, sehr großen Problem für die deutsche Industrie, für die deutschen Haushalte. Sie haben mich gefragt, wie wird sich's auswirken? Wahrscheinlich in noch höheren Preisen. Wir haben schon eine gewaltige Preisbelastung, was die Energieimporte anbelangt. Und es könnte sogar so weit gehen, sollte man die Speicher nicht umfassend befüllen können, dass man vielleicht mit bestimmten Sparauflagen zu rechnen hat. Das heißt, dass man ja, da sind ja die Deutschen dann ganz gut drin. Verbote werden dann erlassen, in welchem Umfang man heizen darf, Industrie betreiben kann. Und das könnte im nächsten Winter drohen.
1: Die Bundesregierung plant neue Gaskraftwerke als Backup für Zeiten mit wenig Wind und Sonne. Ist das ein notwendiger Schritt hin zu mehr Versorgungssicherheit oder ein Eingeständnis, dass die Energiewende ohne fossile Reservekapazitäten nicht stabil funktioniert?
0: Ein Backup haben alle gesagt von vornherein, die nicht sozusagen der Energiewende von Kanzlerin Merkel zuklatschten. Ein Backup ist dringend erforderlich. Und man hatte in Deutschland einen Ausstieg aus sämtlichen Energieträgern gemacht, ohne in irgendetwas wirklich massiv neu einzusteigen. Und wenn eben nur mit Erneuerbaren gearbeitet wird, dann ist eine gewaltige Unsicherheit da. Im deutschen Regierungsabkommen steht der Plan, neue Gaskraftwerke zu errichten. So viel ich weiß, ist hier noch nicht viel geschehen. Und wenn wir uns eben die Spannungen auch in der Koalition ansehen, dann kann Deutschland Gefahr laufen, dass man dieses Thema eben nicht entsprechend angeht. Und ein Gaskraftwerk wird nicht binnen eines Jahres errichtet. Ein Gaskraftwerk bedarf eines gewaltigen Verwaltungsaufwandes, gerade in Deutschland, von Anlagengenehmigung über Umweltverträglichkeit bis hin dann eben zum eigentlichen Bau. Und dann müssen natürlich auch die Lieferanten gefunden werden, die diese Gaskraftwerke befüllen. Also hier würde ich mal sagen, schätzometrisch braucht man mindestens 4 bis 5 Jahre, um die Gaskraftwerke als Backup wirklich operativ zu haben. Und da sehen wir die Probleme.
1: Frau Kneißl, die EU will den Fluss russischen Gases beenden, gleichzeitig aber die Versorgung sichern, Klimaziele erreichen und Energiepreise stabil halten. Sind diese Ziele unter den aktuellen Marktbedingungen überhaupt miteinander vereinbar?
0: Überhaupt nicht. Also das ist, ich zitiere hier den saudischen Erdölminister, der mal zu einer ähnlichen Idee der Internationalen Energieagentur meinte, das ist La La Land. Also das klingt mehr nach einer süßlichen Musical-Melodie als nach handfester Energiepolitik. Und genau diese Energiepolitik fehlt ja. Wir haben das Thema Energie in einem Land wie Deutschland weiterhin sträflich vernachlässigt. Es gibt keinen Energieminister. Frau Reiche ist als Wirtschaftsministerin unter anderem Energieministerin. Das heißt, die Energie ist im deutschen Wirtschaftsministerium angesiedelt als eine Abteilung. Plus haben wir über den Föderalismus ein sehr starkes Mitwirken der Länder, wie Energiepolitik letztendlich zu gestalten ist. Und die Materie ist absolut zersplittert zwischen den politischen Akteuren und den Firmen. Also Deutschland bräuchte dringend ein Energiekonzept, ein Energieministerium vielleicht auch oder irgendeine Form von Hierarchie, die sich mit dem Thema ernsthaft, professionell beschäftigt. Und das alles fehlt.
1: Wie beurteilen Sie die aktuelle Energiepolitik insgesamt? Gibt es aus Ihrer Sicht politische oder wirtschaftliche Gründe, warum trotz aller offiziellen Ziele russisches Gas direkt oder indirekt weiter eine Rolle spielt?
0: Weil Russland als wesentlicher Energieakteur nicht nur für Europa, sondern wirklich für den Weltmarkt eine massive Rolle spielt. Und das muss man nach 4 Jahren, 5 Jahren Sanktionen vielleicht endlich einsehen in verschiedensten Etagen europäischer Staatskanzleien und vor allem in der Europäischen Kommission. Man kann Russland nicht aus der Gleichung der Weltwirtschaft und der Energiepolitik einfach entfernen. Das geht nicht. Und wir sehen jetzt auch,

0: so etwas wie ein, würde ich sagen, eine Wertschätzung, die seitens der USA und vieler Asiaten kommt, die sagen, dank der russischen Kapazitäten kommt die Wirtschaft nicht völlig aus dem Ruder. Weil wenn Russland jetzt sozusagen es völlig dicht machen würde und sagt, okay, die Sanktionen ermöglichen uns, es nicht so zu wirtschaften, wie wir wollen, dann würde die Weltwirtschaft wirklich noch stärkere Probleme haben, als sie ohnehin hat. Aber dank der russischen Energielieferungen für den Weltmarkt, ich spreche hier wirklich für den Weltmarkt und nicht nur jetzt, was die europäischen Importeure anbelangt, ist eine gewisse Stabilisierung gelungen.
1: Sagt Frau Dr. Karin Kneißl, Leiterin des Gorki-Zentrums an der Universität St. Petersburg. Frau Kneißl, ganz herzlichen Dank für Ihre Analyse.
0: Vielen Dank für Ihre Einladung und einen angenehmen Abend
1: noch. Das wünsche ich Ihnen auch. Vielen lieben Dank.
0: Danke.
1: Die deutsche Automobilindustrie kommt nicht aus der Krise heraus. Die Präsidentin des Verbandes der Automobilindustrie, Hildegard Müller, rechnet bis 2035 mit einem Abbau von 225.000 Arbeitsplätzen. Zudem verschlechterten sich die wirtschaftlichen Rahmenbedingungen in Deutschland zunehmend, fügt die Expertin hinzu.
2: Stand heute muss ich leider sagen, es werden mehr als die bisher prognostizierten 190.000 Arbeitsplätze bis 2035 abgebaut. Wir müssen nach aktuellen Berechnungen von einem Beschäftigungsverlust von 225.000 Arbeitsplätzen bis 2035 ausgehen. Deutschland und Europa haben eine gravierende und anhaltende Standortkrise. Und die Bedingungen verschlechtern sich zusehends. Hohe Steuern und Abgaben, teure Energie, hohe Lohnkosten, überbordende Bürokratie, die Liste der Herausforderungen ließe sich fortführen.
1: Die Folgen der Krise in der Automobilbranche machen sich weiterhin deutlich bemerkbar. So schloss die Porsche SE das erste Quartal 2026 mit einem Verlust von 923 Millionen Euro ab. Dies geschah, nachdem die Porsche SE eine Abschreibung in Höhe von 1,3 Milliarden Euro auf ihre Beteiligung am Volkswagen-Konzern vorgenommen hatte. Im Jahr zuvor war der Verlust im Vergleichsquartal mit mehr als 1 Milliarde Euro noch etwas höher ausgefallen. Auf der offiziellen Website der Porsche SE gibt das Unternehmen an, dass die Konzernnettoverschuldung zum 31. März 2026 bei über 5 Milliarden Euro gelegen habe. Gleichzeitig verkauft Mercedes-Benz seine eigenen Autohäuser an einen kanadischen Investor. Medienberichten zufolge steht hinter dem Käufer der kanadische Unternehmer Kuldeep Billen, der Gründer der Alpha Auto Group. Insbesondere wird berichtet, dass alle 7 Autohäuser der Niederlassung Berlin-Brandenburg mit ihren Standorten von diesem kanadischen Investor übernommen werden. Mercedes hat bereits 2024 beschlossen, sich bundesweit von ca. 80 konzerneigenen Betrieben zu trennen. Alles soll angeblich in weniger als 4 Jahren, also bis 2028, verkauft werden. Insgesamt fürchten bundesweit 8.000 Mercedes-Mitarbeiter in 20 Niederlassungen bzw. diesen 80 Betrieben um ihre Arbeitsplätze. Mercedes betont seinerseits, dass die Beibehaltung des Tarifvertrages eine wichtige Grundlage für die künftigen Arbeitsbedingungen der Beschäftigten sei. Zudem sollen betriebsbedingte Entlassungen bis 2029 ausgeschlossen werden. Die Belegschaft der Berliner Mercedes-Benz-Niederlassungen wehrt sich bereits seit 2 Jahren gegen den Ausverkauf. Zu der Autokrise und ihren Folgen für die deutschen Arbeitnehmer und den Markt äußerten sich Politiker in scharfen Worten.
2: 225.000 Arbeitsplätze gehen in der Autobranche in den nächsten Jahren verloren. Mercedes stößt seinen Autohandel in Deutschland ab. Klimawahn und EU-Planwirtschaft treiben die deutsche Industrie in den Ausverkauf.
3: Mercedes verkauft alle Berliner Niederlassungen an einen kanadischen Investor. 1.200 Mitarbeiter, 7 Standorte, das Salzufer. Bundesweit sollen 8.000 Beschäftigte folgen. Schon jetzt hat Berlin eine Arbeitslosenquote von über 10%. Tendenz steigend. Das ist die Begleiterscheinung eines politisch gewollten Ausverkaufs der deutschen Automobilindustrie.

0: Spielindustrie.
1: Deutschland droht vom Industrieland zum Industriemuseum zu werden. Hohe Energiepreise vernichten Arbeitsplätze. Allein zwischen Juni 2024 und Juni 2025 51.500 Jobs weg. Bis 2035 könnten laut VDA weitere 125.000 folgen.
2: Das waren die rt.de-Nachrichten. Mein Name ist Marco Jankowiak. Im Anschluss sehen Sie die Dokumentation Ich bin John Kopiski, ein russischer Farmer. Die nächsten Nachrichten folgen um 20 Uhr. Bis gleich.

0: Was ist Liebe? Ich war in 82 Ländern und habe in 12 gelebt. Aber hier wurde mir nach 3 Tagen klar, dass ich mich zu Hause fühle. Das kalte Wetter, die russische Kultur, die Geschichte. Ich mag alles an diesem Land.
1: Er sieht sich als Russe. Gäbe es einen Krieg, würde er für Russland kämpfen.
0: Ein bisschen paradox ist das schon, denn ich bin schon ziemlich verrückt und denke wie ein Russe. Dieses Land zieht mich an.
2: Für mich ist er ein Russe mit britischem Pass.
0: Ich entschied mich herzukommen. Ich wusste, hier kann ich mir ein neues Leben aufbauen.
3: Er ist Russe, definitiv.
0: Ich bin John Kopiski, ein russischer Farmer.

0: Um wie viel Uhr ist das passiert?
1: Vor etwa 30 Minuten.
0: Es wurde vor 30 Minuten geboren. Sehen Sie, es kann noch nicht laufen. Julia ist unsere leitende Kälberhüterin. Sie hat das Sagen. Sie liebt sie. Sie sind alle ihre Kinder. Wie schwach wir Menschen sind. Wir können 2 Jahre lang nicht laufen. Aber das Kalb muss in 30 Minuten laufen. Sein Leben beginnt.
2: Großbritannien, 17. Juli 1949. Jan Kopiski, ein armer polnischer Einwanderer, und seine englische Frau, Frieda Marjorie Chumley, bekommen einen Sohn. Obwohl die Familie bereits multiethnisch war, konnten die Eltern nicht ahnen, dass ihr Kind eines Tages russisch sein würde.
0: Ich bin Russe. Ja, Einwanderer, aber Russe. Und dies ist meine Heimat. Und wenn jemand etwas Schlechtes sagt, soll er sich zuerst an die eigene Nase fassen.
2: John lebt in Krutovo in der Region Wladimir. Das ist nicht sein Haus, sondern das Hotel, das John für Touristen gebaut hat. Er selbst wohnt in einem alten Kuhstall.
0: Ich wohne jetzt hier. Auf Russisch heißt das Perechod, also ein Korridor zwischen zwei Korovniks, zwei Kuhstellen. In diesem Raum befand sich auch die Melkanlage. Hier haben wir vor mehr als 26 Jahren als Landwirte begonnen. Sehen Sie sich das Dach an. Das ist das Dach eines normalen Kuhstalls. Aber jetzt ist das unser Zuhause.
2: John war früher Stahlhändler. Er lebte und arbeitete in 12 Ländern. Reich, gut aussehend und erfolgreich kam er im Dezember 1991 geschäftlich zum ersten Mal nach Russland. Die Zeiten waren damals hart. Die Sowjetunion war zusammengebrochen und vor jedem Lebensmittelladen bildeten sich lange Schlangen. Daher hatte er sich von dieser Reise nicht viel versprochen.
0: Ich dachte, alle Sowjets hätten Stiernacken und seien betrunken. Interessanterweise waren aber alle Menschen nach der Perestroika sehr gastfreundlich, weil ein neues Leben begann. Der Kapitalismus war noch nicht da. Die Menschen hatten mehr Zeit. Ich ging in ein paar Bars, kehrte zurück nach England und kündigte. Ich sagte, ich wolle nach Russland. Ich habe so schnell gehandelt, weil ich befürchtete, die Chance kommt nicht wieder. Damals war ich 42. Ich fühlte mich hier einfach wie zu Hause.
2: Heute besitzt John Kopiski einen der größten Bauernhöfe Russlands. Er hat mehr als 4000 Kühe, die täglich 50 Tonnen Milch produzieren.
0: Seid ihr bereit? Hier ist Russia Today.

0: Kühe sind wie Frauen. Sie sind alle unterschiedlich. Die eine gibt 4 Liter, die andere 8. Schau, ein kleines Euter, aber sie gibt 16 Liter. Das ist Gold wert. Deshalb investieren wir viel in diese Kuh. Wir kaufen das beste Sperma, die Genetik. Ich bin dick, er ist schlank. Das ist genetisch bedingt. Diese Kuh gibt 15 Liter. Wahnsinn, eine Heldin. Die Leute denken, je größer das Euter ist, desto mehr Milch. Nein, es ist nur eine Sexshow. Kühe sind wie Frauen. Sie sind launisch. Wir machen es ihnen angenehm. Füttern sie, wir geben ihnen einen guten Schlafplatz. Und wenn sie gütig sind, bekommen wir Milch. Es ist ein Ständchen. Ich liebe Mu. Und wie alle Frauen hört sie zu und sagt kein Wort, erledigt ihr Geschäft und geht.
1: John wurde nicht sofort Landwirt in Russland. Er verkaufte zu Beginn Stahl und Kohle, war sogar Miteigentümer eines Kohlebergwerks. Für diesen freien und reichen Briten war das Leben entspannt und einfach. Bis er eines Tages all das aufgab und eine verlassene Kolchose kaufte und dann eine weitere. Aber John wäre wohl nie Landwirt geworden, wenn er nicht eines Tages sie getroffen hätte.
0: Vermutlich hat Gott entschieden, dass ich nicht frei sein soll. 3 Monate nach meinem Umzug ging ich in eine Bar in der Tverskaja, schaute mich um und sah diese große Blondine. Ich wollte ihr einen Drink ausgeben, doch ich musste einen Schritt zurück machen.
2: John trat mir versehentlich auf den Fuß und sagte, sorry, aber sah mich nicht an. Er ist sehr groß, doch er drehte sich dann doch noch um.
0: Ich sagte, Entschuldigung, sprechen Sie Englisch? Und sie, of course. Ich fragte, ein Drink? Und sie, of course. Das waren die einzigen beiden Worte, die sie damals kannte.
2: Natürlich kannte ich mehr als 2 Worte. Ich bin ja schließlich eine gebildete Frau. Dann ging alles sehr schnell. Ich hatte ein gutes Leben, um ehrlich zu sein. Ich hatte eine Wohnung, ein Auto, mir ging es gut. Ich hatte ein erfolgreiches Leben und Spaß ohne Verpflichtung. Und dann? Sofort heiraten? Er fragte aus heiterem Himmel und gab nicht auf.
0: Als ich fragte, willst du mich heiraten, sagte sie, ich muss darüber nachdenken.
3: Wie lange hat sie nachgedacht?
0: Nicht lange. 2 oder 3 Monate.
2: Wirklich nicht lange.
0: Wir lernten uns sehr schnell kennen. Ich hatte viele Fragen, aber meine Fragen bezogen sich hauptsächlich darauf, was sie früher gemacht hat. Ich hatte dieses Bild, ich als westlicher Geschäftsmann, und dann hörte ich von diesen verdammten Russen.
2: John kam verärgert zu mir und sagte, man sagt, alle russischen Frauen sind nur wegen des Geldes mit Ausländern zusammen. Und ich sagte, ja, John, natürlich. Und englische Frauen werden dich bestimmt umsonst lieben. Und er sagte, ja, du hast recht.
0: Eines Tages sah ich mir ihr Fotoalbum an und entdeckte Fotos von einer ganz normalen 13-Jährigen. Sie fuhr mit ihren Hunden in den Norden, in den Kaukasus zum Skifahren. Sie feierte mit ihren Freunden. Ich weinte fast vor Scham über meine schrecklichen Vorurteile.
2: Seine russischen Partner sagten ihm, ich sei vom KGB. Wieder kam er verärgert zu mir. Weißt du, was man über dich sagt? Und ich sagte, ich soll KGB-Agentin sein? Und? Was kümmert dich das? Er sagte, naja, okay.
4: Wie oft streitet ihr euch?
0: Jeden Tag.
2: Die ganze Zeit über.
0: Ja. Jeden Tag.
2: John gibt nicht kampflos auf. Er genießt das.
0: Ich glaube, westliche Männer sind sehr romantisch. Ich bin es auf jeden Fall. Am Morgen hieß es, tschüss. Eine Sekunde später höre ich einen Knall. Die Tür war zu. Ich bin erst 20 Meter vom Tor entfernt. Und sie hat mich vergessen. Nach dem Motto, Gott sei Dank ist er weg. Jetzt kann ich Kaffee trinken und Filme schauen.
2: Das Einzige, was ich John versprochen habe, als ich ihn heiratete, war, dass es nicht langweilig werden würde.
0: Nein, sie...
2: Ich glaube, ich halte das Versprechen. Das konnte er nicht wissen.
0: Nein, sie sagte...
2: Dass es 5 Kinder geben würde und er das Land retten müsste. 5 Kinder, alle verschieden. Fünf sind aber auf jeden Fall besser als eins oder zwei. Es ist einfacher. Irgendwie wird man rationaler. Wenn ein Kind dich irgendwie ärgert, wird ein anderes dich mit irgendetwas erfreuen.

0: Es hieß also, wir oder sie.
1: Wenn ich etwas falsch mache, sorge ich dafür, dass sie nichts erfahren. So haben sie keinen Grund, mit mir zu schimpfen.
2: Meine Mutter scherzt immer, dass wir Mist bauen, weil wir Angelsachsen sind. Wenn ich zum Beispiel 2 Vieren bekomme, sagt sie, das liegt an deinem angelsächsischen Blut.
3: Alle Kinder helfen auf dem Hof mit. Die Töchter jedoch gehen noch zur Schule und helfen daher nur an den Wochenenden und in den Ferien. Die Söhne hingegen arbeiten Vollzeit.
4: Das ist nicht genug. Das ist nicht genug.
3: Der älteste Sohn Stepan arbeitet jetzt auch auf dem Hof. Er lebte lange Zeit im Exil in der Heimat seines Vaters.
2: Er schimpfte immer über seine Heimat. Ja, Russland ist scheiße. Wir sagten, okay, geh in den freien Westen, aber rechne nicht mit Almosen deiner Eltern.
4: Ich gab ihm etwas Geld, nahm ihn mit nach Bath und sagte, du magst Russland nicht, lebe hier. Ich nahm ihm seinen russischen Pass ab und sagte, wir sehen uns.
5: Als ich ging, dachte ich, sie würden mich unterstützen. Aber sie sagten, kümmere dich um dich selbst. Also war ich auf mich allein gestellt. Zuerst arbeitete ich als Kellner, weil ich auf die Schnelle keinen anderen Job finden konnte. Dann wurde ich Barmanager und zog nach London.
2: Er arbeitete in einer Grillbar. Sie zogen ihre Show ab. Seht ihr unseren Russen? Er lächelt nie. Er sagte, welcher Idiot grillt Hühnchen und lächelt? Das nächste Mal mache ich euch fertig.
5: Nun, ich wollte nach einem Monat zurückkehren. Aber ich musste mich dazu zwingen, es zu versuchen. Aber nein, sie laufen immer lächelnd herum, wie ein Haufen Idioten. Hier lächelt man nicht grundlos. Wenn hier ein Nachbar ein Problem hat, versucht man zu helfen. Hat dort ein Nachbar Schwierigkeiten, ist es sein Problem. Sie lächeln einfach weiter.
4: Die Leute verspotteten ihn. Nach 3 Jahren sagte er seiner Mutter verzweifelt, ich gehe zur Armee oder nach Sibirien, ich will nach Hause. Das war seine Entscheidung.
3: John freut sich, dass sich sein Sohn für Russland entschied. 1991 hatte er selbst die gleiche Entscheidung getroffen. Bis zum Erhalt der russischen Staatsbürgerschaft vergingen 6 Jahre. Denn die Russen waren gegenüber einem Engländer, der einen russischen Pass wollte, eher misstrauisch.
4: 1997 wollte natürlich jeder weg hier. Und dieser Idiot kam und wollte hier leben. Ich wurde damals vom KGB befragt, warum wollen Sie in Russland leben? Ich antwortete, nun, weil, sie sagten, haben Sie keine Angst vor der Mafia? Ich sagte, ich habe jemanden, der mich schützt. Sie sagten, wer ist es? Ich sagte, Gott der Herr.
3: Nun spricht John von unserem Volk und meinem Land und meint damit Russland. Das Vereinigte Königreich besucht er nur selten. Er langweilt sich dort schnell und auch die Beziehungen zu seinen britischen Verwandten sind kompliziert geworden.
4: Ich habe Geschwister drüben. Ich glaube, sie waren sauer auf mich, als ich weggegangen bin. Vor Jahren sagte ich ihnen, unsere Kinder werden sich an der Grenze treffen, wenn es zu einem militärischen Konflikt kommt. Wenn die NATO sich der Grenze nähert, könnten sich mein Neffe und mein Sohn gegenüberstehen. Das verstehen sie nicht. Ich habe keine positive Bindung mehr zu England, nur noch Wut und Enttäuschung. Dass es mir hier gefällt, ist für sie schwer zu verstehen, weil sie in Demokratie und Freiheit leben. Aber was bedeutet Freiheit heute? Das grenzt an Anarchie. Freiheit ist das Recht zu sagen, was man will, aber nicht zu zerstören. Ich kann nicht verstehen, warum sie das Denkmal von Winston Churchill verschandeln. Ich finde, es ist dumm. Das sind haltlose Emotionen. Geschichte ist Geschichte. Vielleicht sollen uns diese Denkmäler daran erinnern, was wir nie mehr tun sollen. Okay, wir wissen, dass es Sklaverei gab. Hätte es keine Sklaverei gegeben, wären sie auch nicht in Amerika. Ich finde das ein bisschen heuchlerisch. Die Vergangenheit kann man nicht ändern. Geschichte ist eine Lektion, aus der wir lernen müssen. Ein kultivierter Mensch sollte nicht nur die Geschichte seines Landes, sondern die der ganzen Welt verstehen. Das ist unsere rote Zone. Meine Ehe ist sehr interessant, da ich für meine Frau an 3. oder 4. Stelle stehe, glaube ich. Gott steht an 1. Stelle. Dann Russland, dann Herr Stalin. Ich schätze, ich stehe an 4. Stelle.
2: Nicht nur seine Ansicht über Stalin ist voreingenommen, sondern auch die vieler anderer Ausländer, mit denen wir gesprochen haben. Aber

0: Wenn man ihnen in 20 Minuten das Was, Warum und Wie erklärt, dann sagen sie, oh, darüber haben wir noch nie nachgedacht.
1: Wissen Sie, sie ist sehr patriotisch. Ich kann nichts Schlechtes über Russland sagen.
2: Und sind Sie ein Fan von Stalin?
1: Nein, bin ich nicht. Nur von Gott. Nina stammt aus einer Militärfamilie. Deshalb ist es so wichtig für sie.
3: In der Roten Zone geht es eigentlich um die Geschichte der Kolchose, die John und Nina gekauft haben. Aber Stalin ist so umstritten, dass viel über ihn diskutiert wird. Und die Familie Kopisky ist da keine Ausnahme.
4: Wenn es um Geschichte geht, ist es, als würde ein Kung-Fu-Kampf beginnen. Mama genießt ihn so sehr, es ist, als ob sie darauf warten würde. Ich würde nicht gerne in der Sowjetunion leben wollen. Ich mag Adidas-Schuhe und so. Auf jeden Fall konnte kein Trottel den Zweiten Weltkrieg gewinnen. Also denken Sie, was Sie wollen. Wenn jemand etwas sagt, was würde er tun? Wenn man Milliarden, Millionen von Menschen hat, die etwas zum Essen, Kleidung und Arbeit brauchen, dann ist Strenge der einzige Weg, die Menschen zu solchen Dingen zu bewegen.
5: Aber Menschen kalt zu machen, das finde ich nicht gut.
6: Mama unterstützt, wie heißt das noch? Den Kommunismus. Ich stimme ihr oft zu, um ehrlich zu sein. Sicher ist es ein bisschen heuchlerisch, wenn man sich in einer reichen Familie vorstellt, wie toll es wäre, im Sozialismus zu leben. Mama und Papa sind bereit, das ganze Geschäft an den Staat abzutreten. Im Ernst.

0: Käse ist schlimmer als eine Frau. So launisch. Man muss jeden Schritt spüren.
1: Neben der Viehzucht ist Johns andere Leidenschaft die Käseherstellung. Seinen Käse stellt er selbstverständlich aus der Milch seiner Kühe her.
0: Das ist Liebe. Das ist Geduld.
1: John begann vor 6 Jahren mit der Käseherstellung, als Europa und die USA Sanktionen gegen Russland verhängten. Daraufhin verbot man dort bestimmte Importe aus dem Ausland, was John erfreute.
0: Ich glaube, die Sanktionen waren gut für uns. Das hat den Menschen ihren Stolz als Russen zurückgegeben. Zuvor hatten wir diesen Stolz irgendwie verloren. Und heute denke ich, dass unsere Sanktionen viel schwerer wiegen, da Europa und die USA viel mehr verloren haben.
1: John stellt verschiedene Käsesorten her. Er zeigt uns gleich einige davon. Interessanterweise hat er eine nach sich selbst benannt. Sie heißt Jonathan.
0: Das ist der Jonathan. Der Käse ist 5 bis 7 Monate alt, hart wie ein Ziegelstein. Diese sind alle aus Shambhala, Cheddar. Das ist ein italienischer Käse, Caciotta. Dieser heißt Roter Oktober und enthält innen warmes Schweineschmalz. Da wächst guter Schimmel. Es gibt 2 Sorten von Paprika und Dill. Es ist nur Käse, aber mein Rezept. Dieser Käse heißt Genosse. Balnina sagte, er schmecke wie ein alter sowjetischer Käse. Das ist ein Experiment. Nicht schön, oder? Er schmeckt besser als Parmesan. Er ist ein bisschen verbrannt, oder?
2: Ein bisschen, ja.
1: Bei der Arbeit wird John immer nur als John Janowitsch bezeichnet. Sie haben seinen englischen Namen schon vor langer Zeit russifiziert.
0: Ich mag Mr. John oder Onkel John nicht. Woher er kommt, keine Ahnung. Wissen Sie, im Westen, in Großbritannien, kann ein Kind einen 2. Vornamen nach einer Fußballmannschaft bekommen. Völlig sinnlos. Für mich ist der Respekt vor seinen Eltern wichtig, woher man kommt. Hier nimmst du den 2. Vornamen deines Vaters an. Ich bin also John Janowitsch. Was bedeutet, dass ich der Sohn von Jan bin. Und ich bin sehr stolz darauf.
3: John Janowitsch, der Gerstenpreis ist gefallen.
0: Wir brauchen 100 Tonnen. Sieh dir die Angebote an. Ich bin so müde. Hattest du schon Erfolg damit?
4: Nein, kein Erfolg.
0: Mascha, kann ich bitte etwas Milch haben?
4: Er ist sehr anspruchsvoll. Er hat so viele Ideen und Pläne. Wir können nicht mit ihm mithalten.
0: Dafür bezahlen wir ihn ja. Wenn er nicht zufrieden ist, ist er ein Narr.
1: John Janowitsch ist ein strenger Chef, der sogar nachts Stichproben macht.
0: Das ist der Kontrollturm. Sie wissen, dass ich ein System habe. Selbst nachts. Licht an, Licht aus. Denken Sie, dass er da oben ist. Das ist Disziplin. Ihre Hufe tun weh, oder?
4: Sie hat große Beulen.
0: Okay, ich ärgere mich über ihn. Schau, armes Ding. Das hier muss ausgegraben werden.
1: Doch am meisten leiden seine Söhne. Es ist nicht leicht mit Papa. Aber offenbar ist es immer noch besser als das Leben in England.
0: Ich bin ein Workaholic. Ich wache um 5 Uhr auf und gehe um 1 Uhr nachts ins Bett. Ich widme mich vollkommen dem Geschäft. Um wie viel Uhr bist du heute zur Arbeit gekommen?
5: Um 8 Uhr.
0: Ah, 8 Uhr. Das war früher 7 Uhr.
5: Ich war vorher in der Werkstatt.
0: Die Autowerkstatt, okay. Wann macht die auf?
5: Um 7:30. 8.
0: Du musst zuerst hier sein. Wenn du zur Arbeit kommst, sagst du, was alle zu tun haben. Bitte sie nicht, sich bei dir zu melden. Die Führungskraft von heute muss an der Spitze stehen.
4: Es ist schwer, das verstehe ich.
0: Nun, da ist das Tor. Da geht's raus. Warum muss ich nett sein? Das ist keine Liebesbeziehung.
6: Ja, er ist der Boss. Aber er hat eine Art Anknopf, der auf Dad umschaltet. Jeder hat seine Meinung. Aber es ist schwierig, ihm damit zu kommen. Manchmal ist es am besten, einfach entspannt zu bleiben. Er ist schließlich erwachsen. Andererseits, wenn er nicht mein Vater wäre, er gibt dir eine Aufgabe und wenn du sie 1-2 Mal nicht schaffst, dann war's das mit dir. Aber da er unser Vater ist, gibt er uns Ratschläge, wenn er gut gelaunt ist. Und außerdem hat er jede Menge Erfahrung.
1: Ein weiteres Hobby der Familie sind Pferde, aber natürlich nur russische Rassen. Sie betreiben eine Reitschule und eine Therapieeinrichtung mit Pferden. Aber das sind nicht Johns einzige Einnahmequellen.
0: Sieh, da, der Ort ist Gold wert. Das ist Gold. Die Leute kommen und kaufen dieses Gold. Vor allem für Rosen.
1: und sie besitzen auch traditionelle russische Troikas. Diese zu lenken wird heutzutage selten gelehrt. Es ist schwierig und nicht so beliebt, aber die Kupiskis lassen diese alte Tradition wieder aufleben.
4: Was ist für Sie eine russische Troika?
0: Ein Befehl meiner Frau. Besser in eine Troika zu investieren als in einen Rolls-Royce. Das ist unsere Entscheidung, unsere Vision von Wohlstand. Wenn es morgen in Saudi-Arabien oder in Russland kein Öl gibt, können wir uns immer noch fortbewegen.
4: Und pflügen und mähen.
0: Pflügen und so weiter. Das ist unsere Auffassung von Reichtum. Als ich Nina fragte, ob sie mich heiraten wolle, sagte sie, ich denke darüber nach. Ich muss mit meinem Priester sprechen.
4: Er sagte mir, nun, das ist seltsam. Er ist ein Fremder. Was sind seine Überzeugungen? Was würde dabei herauskommen? Am Telefon sagte ich ihm, der Priester sagte, du müsstest zu den Orthodoxen konvertieren, wenn du es ernst meinst.
0: Ich sagte, okay, ich bin gläubig, also lasse ich mich taufen, denn ich bin auf der Suche nach Gott. Wir gingen in die Kirche. Ich bekam ein weißes Hemd und wurde getauft. Vor 15 Jahren haben wir mit dem Bau dieser Kirche begonnen. Sie trägt den Namen der Frauen, die Christus fanden. Wir scherzen darüber, denn auf Russisch heißt es John Mironositz, Kirche der myrrhetragenden Frauen. Als ich das hörte, dachte ich, ich sei Johannes, der Myrrheträger. Wer zum Teufel ist das? Aber eigentlich sind es die myrrhetragenden Frauen.

Ich war immer gläubig, aber die katholische Kirche machte mir ehrlich gesagt Angst. Mir gefällt der russische Ausdruck Strach Bozhi, Gottesfurcht. Und als ich katholisch war, hatte ich tatsächlich Furcht, dass mich in der Kirche der Blitz trifft, wenn ich etwas Falsches mache. Ich mag das russische Bekenntnis. Hier gefällt mir, wie bei vielen Dingen in Russland, dass man nicht heuchlerisch ist. Ich glaube nicht, mich rechtfertigen zu müssen, warum ich gläubig bin. Die 10 Gebote sind auch für Ungläubige kein schlechtes Gesetz. Jeder sollte nach ihnen leben, besonders heute. Ich liebe meine Heimat hier. Ich denke, dass jeder, der hierher kommen möchte, willkommen sein wird. Ganz ehrlich, das ist keine Propaganda. Ich werde dafür leider nicht bezahlt. Es ist ein großartiges Land mit riesigen Perspektiven. Ich mag es, viele Möglichkeiten zu haben. Denn dahinter verbirgt sich auch immer großes Potenzial. Als ich hierher kam, war ich ein Roboter, ein typischer Kapitalist und internationaler Geschäftsmann, der 9 Monate im Jahr unterwegs war und 4 Stunden pro Nacht schlief. Also, ich denke, ich bin hier ein viel besserer Mensch geworden. Jetzt bin ich glücklich. Nie hätte ich gedacht, 70 Jahre alt zu werden oder meine jüngste Tochter im Alter von 15 Jahren zu erleben. Russland hat mir auch ein langes Leben geschenkt. Ich habe alles, was ich will. Mein einziger Traum ist das gleiche Glück für alle meine Kinder.

0: Eine perforierende Schusswunde. Ich tue alles dafür, dass die Menschen sicher sind und am Leben bleiben.
1: Zielen! Feuer!
2: 2014 wurde ein Bus mit Flüchtlingen aus Gorlovka beschossen und brannte aus. Meine Kinder haben wie durch ein Wunder überlebt. Jeder an meiner Stelle hätte also wahrscheinlich dasselbe getan.
0: Schussposition einnehmen. Bereit zum Zielen? Los geht's. Mir macht das immer Spaß, denn jeder Schuss bringt uns dem Sieg näher.
3: Auf geht's. Natürlich habe ich Angst, aber ich habe meine Entscheidung getroffen. Ich bin hier. Manchmal spielen meine Nerven verrückt. Ich möchte weinen, aber ich kann es nicht zeigen. Ich möchte, dass die Jungs mit guter Laune in die Schlacht ziehen. Ja, ich setze mein Leben aufs Spiel. Aber ich habe ein Ziel. Wenn wir es jetzt nicht beenden, wird es noch schlimmer werden. Wir müssen siegen.

Reinfall aus Sicht der Wähler. Die Bundesregierung hat erst vor kurzem das erste Jahr ihrer Amtszeit vollendet. Doch die Zustimmungswerte in der Bevölkerung sinken weiter. Fast die Hälfte der Befragten in einer INSA-Umfrage ist überzeugt, dass diese schwarz-rote Koalition besser noch vor Ablauf ihrer Amtszeit aufgelöst werden sollte. Das verbotene Gas. Die EU strebt an, die Lieferungen von russischem Gas bis 2027 einzustellen. Stattdessen haben die Importe von russischem Flüssigerdgas in die EU Rekordwerte erreicht. In Deutschland leeren sich unterdessen die Gasspeicher. Und der Bau neuer Gaskraftwerke könnte zu Mehrkosten für die Verbraucher führen. Endlose Autokrise. Die Lage in der deutschen Automobilbranche verschlechtert sich weiter. Experten rechnen bis 2035 mit mehr als 200.000 Entlassungen. Gleichzeitig verzeichnet Porsche millionenschwere Verluste, während Mercedes seine Niederlassungen an ausländische Investoren verkauft.

0: Guten Abend, hier ist RTL.de mit den 20 Uhr Nachrichten. Mein Name ist Marco Jankowiak. Die Amtszeit der Bundesregierung läuft erst im Jahr 2029 aus. Allerdings verringern sich die Chancen der schwarz-roten Koalition, die volle Amtszeit zu überstehen, laut aktuellen Umfragen unter den Bürgern immer mehr. Bereits jetzt hält es fast jeder zweite Deutsche für besser, wenn sich die Koalition vorzeitig auflösen würde. Dies geht aus einer Insa-Blitz-Umfrage für Bild hervor. Demnach wünschen sich 49% der Befragten ein vorzeitiges Ende der Koalition. Und nur 32% glauben, dass diese Regierung ihre Arbeit fortsetzen sollte. 19% konnten sich nicht entscheiden, was für diese Koalition besser wäre. Eine andere Meinungsumfrage von YouGov ergab, dass die Zufriedenheit mit der Bundesregierung insgesamt äußerst gering ist. Im Mai waren lediglich 16% der Befragten mit ihr zufrieden. 82% gaben hingegen an, dass die schwarz-rote Koalition keine gute Arbeit mache. Im Rahmen derselben YouGov-Sonntagsumfrage verliert auch der Kanzler selbst an Zustimmung in der Bevölkerung. Noch im April lag die Unzufriedenheit der Bevölkerung bei 75%. Jetzt ist dieser Wert auf 81% gestiegen. Der Anteil derjenigen, die von der guten Arbeit des Kanzlers überzeugt sind, ist in diesem Monat auf 15% gesunken. Die Koalition hat gerade erst ein Jahr ihrer Amtszeit hinter sich gebracht. Was sind die Gründe der niedrigen Umfragewerte der Koalition? Und welche Stimmen sind aus politischen Kreisen zur schwarz-roten Regierung zu hören? Darüber sprachen wir mit unserem Korrespondenten Ivan Medvedev.
1: Aus den Zahlen der Umfragen lässt sich ziemlich deutlich herauslesen, dass die Deutschen einerseits mit der Arbeit der aktuellen Regierung unzufrieden sind, andererseits nicht daran glauben, dass die schwarz-rote Regierungskoalition es bis zu ihrem Legislaturperiodenende schaffen wird. Und andererseits wünscht sich ein immer größerer Teil der befragten Deutschen ein vorzeitiges Ende der schwarz-roten Regierungskoalition. Und die Gründe dafür sind natürlich zu beachten. Höchst beachtenswert von mir aus gesehen ist eines der wichtigsten Gründe dafür, die ein gewisses Leistungsdefizit der schwarz-roten Regierungskoalition. Denn man hatte ja insbesondere im Wahlkampfmodus ganz viel versprochen. Insbesondere auch der Regierungschef selbst hat große Versprechen gemacht über Verbesserungen im Lande. Aber die schwarz-rote Regierungskoalition hat von den versprochenen Reformen und Verbesserungen einen sehr wenigen Teil verwirklicht. Im Gegenteil dazu hat man vieles von dem, was man versprochen hatte, nicht zu tun, doch gemacht. Und diesbezüglich ist es auch relevant, was bestimmte Politiker sagen, insbesondere aus dem oppositionellen Spektrum. Es gibt ganz viel Kritik an der schwarz-roten Regierungskoalition. Unter anderem aus den Reihen der Partei Freier Wähler kommt scharfe Kritik an Friedrich Merz und seiner schwarz-roten Regierung. Zum Beispiel Tanja Schweiger hat jüngst gesagt, dass sich insbesondere die Unionswähler an der Nase herumgeführt fühlen.
2: Also viele fühlen sich an der Nase herumgeführt, gerade die, die Union gewählt haben, weil das, was Friedrich Merz vorher versprochen hat und wofür er immer stand, ja nicht gekommen ist. Also gerade das Thema Schulden machen, wie es der Kollege gerade angesprochen hat, im Sinne von im Vorfeld nichts versprechen, was man nicht halten kann, ist natürlich mit dem Schuldenmachen sofort nach der Wahl exorbitant gewesen. Und so zieht sich das ja durch in allen Bereichen. Wir stehen jetzt heute hier als Kommunen und für uns ist die gleiche Situation, dass sich strukturell noch nichts geändert hat.
1: Also einerseits gibt es ein gewisses Leistungsdefizit. Die schwarz-rote Regierungskoalition hat viel versprochen und wenig verwirklicht. Auf der anderen Seite gibt es einen gewissen Koalitionsstreit bzw. eine Vereinbarkeitskrise. Es gibt öfter Situationen, wo die Politiker aus der schwarz-roten Regierungskoalition, aus der CDU, CSU oder der SPD ganz gegenläufige Vorstellungen von Reformen öffentlich präsentieren. Und die Situation artet öfters auch in einen offen ausgetragenen Streit aus. Zum Beispiel der Fall, wo Lars Klingbeil und Katharina Reiche, der Wirtschaftsministerin, in der Öffentlichkeit ihren Streit ausgetragen haben. Der Koalitionshass lässt sich also unter den Teppich kaum kehren. Und das trägt dazu bei, dass die Wähler, dass die Bürger kein positives Bild der schwarz-roten Regierungskoalition sehen. Man entnimmt der Situation, man interpretiert die Situation dahingehend, dass diese Regierung nicht handlungsfähig ist. Sie können nichts liefern einerseits. Sie versprechen eines, das eine tun, das andere. Sie versprechen eine Sache nicht zu tun und tun dann diese Sache. Sie versprechen andere Sache zu tun und machen sie nicht, setzen sie nicht um. Andererseits sind sie zerstritten. Sie sind außerstande, die Regierungsarbeit erfolgreich umzusetzen. Und daraus ergeben sich die Zahlen, von denen wir gehört haben. Aber selbstredend ist auch, dass der Bundeskanzler selbst jüngst gesagt hat, dass er nicht garantieren kann, dass die schwarz-rote Regierungskoalition die übrig bleibenden 3 Jahre durchhält.
3: Können Sie garantieren, dass diese Koalition noch 3 Jahre bis zum Ende der Legislaturperiode hält?
4: Also garantieren kann niemand für nichts. Ich will auch noch mal klarstellen, ich brülle niemanden an. So, wir haben natürlich auch hin und wieder Diskussionen, auch streitige Diskussionen. Aber Sie sehen an dem Beispiel des heutigen Tages, dass wir handlungswillig und handlungsfähig sind.
1: Also Friedrich Merz meint, dass die schwarz-rote Regierung handlungswillig und auch handlungsfähig sei. Aber es gab gestern noch einen Koalitionsausschuss, der 6 Stunden gedauert hat. Und das Ergebnis war, dass sie sich auf eine Strategie geeinigt haben, wie sie gemeinsam in den kommenden Wochen arbeiten werden. Sie haben es folgendermaßen

0: bezeichnet gemeinsame Arbeitsweise. Darauf haben sie sich innerhalb von 6 Stunden geeinigt. Es bedurfte 6 Stunden, um sich darauf zu einigen, eine Strategie eines Versuchs zu erarbeiten, wie sie ihren Koalitionszoff reduzieren versuchen würden. Also das ist schon an sich bemerkenswert von mir aus gesehen. Und das gründet davon, dass sie die Situation nicht so richtig im Griff haben. Ein anderes Ergebnis dieser 6-stündigen Sitzung war, dass die Entlastungsprämien gestrichen wurden. Also das Ergebnis war, dass einerseits ein Versuch unternommen wird, sich halbwegs zu einigen als Regierung, die eigentlich dazu da ist, die Probleme der Bevölkerung zu lösen und nichts unter sich ideologisch zu streiten. Andererseits gab es keine beschlossene Reform. Das war das Ergebnis der 6-stündigen Koalitionssitzung. Und wie die Umfragen zeigen, meinen die meisten Deutschen nicht dasselbe, was Friedrich Merz gerade gesagt hat in diesem Zitat, dass die Regierung handlungswillig und handlungsfähig sei. 82% Stand Mai meinen, dass die Regierungsarbeit nicht richtig gut gemacht wird, sind mit der Regierungsarbeit nicht zufrieden. 67% meinen, dass Schwarz-Rot schlecht kooperiert, schlecht zusammenarbeitet unter sich. Es liegt nahe, dass diese Beliebtheitswerte natürlich mit den Reformen, mit dem Reformmangel zu tun haben. Und es gab auf der anderen Seite einen Politiker, der, wie es in einem Meme gewordenen Wendung heißt, der nicht schwieg, der das Schweigen gebrochen hat. Der gehört der CDU an, kritisiert aber irgendwie die Untätigkeit der Regierung. Dennis Radke von der CDU, Vorsitzender des sogenannten Arbeitnehmerflügels, hat sich unvermittelt auf die eigentliche Regierungsverantwortung der schwarz-roten Regierungskoalition besonnen und fordert mehr Tatkraft, obwohl seine eigene Partei eigentlich an diesen Missständen beteiligt ist.
1: Bekommt endlich den Hintern hoch, reißt euch zusammen und konzentriert euch darauf, was wirklich wichtig ist. Wie erreichen wir Wachstum? Und wie schaffen wir das, ohne den sozialen Frieden im Land zu gefährden?
0: Zusammenfassend lässt sich feststellen, dass es im Moment insgesamt eine ganze Menge an negativen Umfragewerten für die schwarz-rote Regierungskoalition gibt. Die Deutschen sind tendenziell gegen diese Regierung. Sie wollen einen positiven Wechsel in der Chefetage. Sie sehen sich eine Veränderung im Land herbei. Und auf der anderen Seite wird die Arbeit der schwarz-roten Regierungskoalition auch aus der Politik ganz kritisch bewertet. Es gibt sehr viele negative Einschätzungen der Arbeit von Friedrich Merz und seinen Koalitionären. Und das ist natürlich die Folge dessen, was die schwarz-rote Regierung in der Politik und in der Wirtschaft gemacht hat, insgesamt im Land. Sie haben Deutschland kaum vorangebracht in dieser Zeit. Sie haben im Grunde genommen die von der Ampelkoalition vererbten Probleme teils erschwert, teils nur modifiziert, ohne sie richtig aus der Welt zu schaffen. Und das bringt natürlich dazu bei, das hat zur Folge, dass einerseits die Umfragewerte sehr negativ sind, andererseits, dass auch aus der Opposition die Lage sehr negativ gesehen wird. Und vor allem schlägt sich das auch natürlich in dem Willen der Wähler nieder und darin, wie die Sitze in den Regionalparlamenten und insgesamt in der Politik tendenziell verteilt werden.
2: Die Abhängigkeit von Russland verringern und die Energiesicherheit stärken, das ist das Motto, das die EU immer wieder wiederholt. Zu diesem Zweck strebt die Europäische Kommission an, die Lieferungen von russischem Gas bis 2027 einzustellen. Trotzdem haben die Importe von russischem LNG in die EU-Rekordwerte erreicht. Darauf deuten Daten einer Studie des US-amerikanischen Institutes für Energiewirtschaft und Finanzanalyse, IEFA, hin. Diesen zufolge sind Frankreich, Spanien und Belgien die Hauptabnehmer von russischem Flüssigerdgas. Dank dieser Länder stiegen die Importe von russischem LNG in die EU im ersten Quartal 2026 im Vergleich zum Vorjahreszeitraum um 16%. Das Gesamtliefervolumen belief sich auf fast 7 Milliarden Kubikmeter. Dies ist der höchste Wert seit 2022. Anna Maria Jalla Makarevic, leitende Energieanalystin bei der IEFA in Europa, erklärte, dass LNG zu einer Schwachstelle der europäischen Energiesicherheitsstrategie geworden sei.
3: Europas Umstellung von Pipeline-Gas auf LNG sollte Versorgungssicherheit und Diversifizierung gewährleisten. LNG ist zur Achillesferse der europäischen Energiesicherheitsstrategie geworden und macht den Kontinent anfällig für hohe Gaspreise und neue Formen von Versorgungsengpässen. Der Krieg im Nahen Osten hat dazu geführt, dass Europa nun stärker von seinen beiden größten LNG-Lieferanten, den USA und Russland, abhängig ist.
2: Der slowakische Ministerpräsident Robert Fico kritisierte den EU-Plan, die Einfuhr von russischen Energieressourcen vollständig einzustellen. Zudem warnte der Politiker, dass eine Einstellung der Energielieferungen aus dieser Richtung die europäische Abhängigkeit von den USA nur verstärken werde. Fico erklärte, dass die USA das, was sie von Moskau kaufen, zu einem höheren Preis an die EU-Länder weiterverkaufen würden.
4: Laut der Entscheidung der Europäischen Kommission wird die Lieferung von russischem Gas eingestellt. Wir haben dagegen Beschwerde eingelegt. Ob das zuständige Gericht bis 2027 entscheiden wird, weiß ich nicht. Aber unsere offizielle Haltung lautet: Lasst uns die Versorgungsoptionen für alle Brennstoffe diversifizieren, aber auch die Möglichkeit offen halten, was russisches Öl und Gas angeht. Was spricht denn dagegen? Uns wurde klar gesagt, dass die Amerikaner ein riesiges Interesse daran haben, die gesamte Transitinfrastruktur aufzukaufen. Das wird also ein Riesenspaß. Die Russen werden also die Amerikaner zu Standardpreisen mit Gas und Öl beliefern und die Amerikaner werden es uns mit einem amerikanischen Aufschlag mit hoher Marge verkaufen. Sind wir wirklich solche Idioten?
2: Auch Deutschland kauft vermutlich nach wie vor russisches LNG. Darüber berichtet der NDR in einer Untersuchung. Demnach gelangt russisches LNG nicht über Terminals in Norddeutschland nach Deutschland, sondern aus Nachbarländern Belgien, Frankreich oder den Niederlanden. Auf diese Weise fließen die Gelder für den Energieträger völlig legal in den russischen Staatshaushalt. Eine Schlüsselrolle in diesem Prozess spielt laut der Untersuchung der Gasimporteur Sefe, eine ehemalige Tochter des russischen Energiekonzerns Gazprom. Nach Angaben des Statistikamtes Eurostat haben die europäischen Länder im vergangenen Jahr russisches LNG im Wert von rund 7,4 Milliarden Euro gekauft. Der Energieexperte der Stiftung Wissenschaft und Politik, Jacopo Maria Pepe, ist der Meinung, dass russisches LNG weiterhin in das deutsche Netz gelangen könne.
5: Was aber nicht ausgeschlossen werden kann, ist, dass weiterhin russisches LNG ins deutsche Netz eingespeist wird. Bis jetzt war LNG nicht sanktioniert und es laufen weiter langfristige Verträge zwischen den Unternehmen dieser Länder und russischen Lieferanten. Und weil das Importverbot nicht in Kraft war und zum Teil noch nicht in Kraft ist, werden ganz legal LNG-Mengen ins europäische Netz eingespeist.
2: Darüber hinaus wird berichtet, dass die Gasspeicher in Deutschland so leer seien wie seit 4 Jahren nicht mehr. Aufgrund der hohen Preise kaufen die Energieversorger praktisch kein Gas ein, obwohl dies im Winter zu Versorgungsengpässen führen könnte. Sebastian Heinermann, Geschäftsführer der Initiative Energien speichern, erklärt, dass Deutschland im Falle eines sehr kalten Winters nicht über ausreichende Vorräte verfüge.
6: Gebuchte Speicherplätze allein reichen nicht aus. Wir wissen bereits aus dem letzten Winter, dass eine Buchungs- und Befüllungssituation in Höhe von 76% nur reicht, wenn das Wetter mitspielt.
2: Vor diesem Hintergrund beabsichtigt die Bundesregierung, neue Gaskraftwerke zu errichten, um die Stromversorgung bei Wind- und Sonnenflauten sicherzustellen. Ab 2031 könnte dies zu zusätzlichen jährlichen Kosten für die Verbraucher führen. Nach dem Gesetzesentwurf von Bundeswirtschaftsministerin Katharina Reiche, der am Mittwoch vom Kabinett verabschiedet wurde, könnten Stromkunden ab 2031 mit Zusatzkosten von jährlich bis zu 3 Milliarden Euro konfrontiert sein. Künftig sollen Betreiber von Kraftwerken oder Speichern nicht nur für gelieferten Strom, sondern auch für die Bereitstellung von Kapazitäten vergütet werden. Diese Idee stieß bei verschiedenen Verbänden auf Kritik. Die deutsche Automobilindustrie kommt nicht aus der Krise heraus. Die Präsidentin des Verbandes der Automobilindustrie, Hildegard Müller, rechnet bis 2035 mit einem Abbau von 225.000 Arbeitsplätzen. Zudem verschlechterten sich die wirtschaftlichen Rahmenbedingungen in Deutschland zunehmend, fügt die Expertin hinzu.
3: Stand heute muss ich leider sagen, Es werden mehr als die bisher prognostizierten 190.000 Arbeitsplätze bis 2035 abgebaut. Wir müssen nach aktuellen Berechnungen von einem Beschäftigungsverlust von 225.000 Arbeitsplätzen bis 2035 ausgehen. Deutschland und Europa haben eine gravierende und anhaltende Standortkrise. Und die Bedingungen verschlechtern sich zusehends. Hohe Steuern und Abgaben, teure Energie, hohe Lohnkosten, überbordende Bürokratie, die Liste der Herausforderungen ließe sich fortführen.
2: Die Folgen der Krise in der Automobilbranche machen sich weiterhin deutlich bemerkbar. So schloss die Porsche SE das erste Quartal 2026 mit einem Verlust von 923 Millionen Euro ab. Dies geschah, nachdem die Porsche SE eine Abschreibung in Höhe von 1,3 Milliarden Euro auf ihre Beteiligung am Volkswagen-Konzern vorgenommen hatte. Im Jahr zuvor war der Verlust im Vergleichsquartal mit mehr als 1 Milliarde Euro noch etwas höher ausgefallen. Auf der offiziellen Website der Porsche SE gibt das Unternehmen an, dass die Konzernnettoverschuldung zum 31. März 2026 bei über 5 Milliarden Euro gelegen habe. Gleichzeitig verkauft Mercedes-Benz seine eigenen Autohäuser an einen kanadischen Investor. Medienberichten zufolge steht hinter dem Käufer der kanadische Unternehmer Kuldeep Billen, der Gründer der Alpha Auto Group. Insbesondere wird berichtet, dass alle 7 Autohäuser der Niederlassung Berlin-Brandenburg mit ihren Standorten von diesem kanadischen Investor übernommen werden. Mercedes hat bereits 2024 beschlossen, sich bundesweit von ca. 80 konzerneigenen Betrieben zu trennen. Alles soll angeblich in weniger als 4 Jahren, also bis 2028, verkauft werden. Insgesamt fürchten bundesweit 8.000 Mercedes-Mitarbeiter in 20 Niederlassungen bzw. diesen 80 Betrieben um ihre Arbeitsplätze. Mercedes betont seinerseits, dass die Beibehaltung des Tarifvertrages eine wichtige Grundlage für die künftigen Arbeitsbedingungen der Beschäftigten sei. Zudem sollen betriebsbedingte Entlassungen bis 2029 ausgeschlossen werden. Die Belegschaft der Berliner Mercedes-Benz-Niederlassungen wehrt sich bereits seit 2 Jahren gegen den Ausverkauf. Zu der Autokrise und ihren Folgen für die deutschen Arbeitnehmer und den Markt äußerten sich Politiker in scharfen Worten.
7: 225.000 Arbeitsplätze gehen in der Autobranche in den nächsten Jahren verloren. Mercedes stößt seinen Autohandel in Deutschland ab. Klimawahn und EU-Planwirtschaft treiben die deutsche Industrie in den Ausverkauf.
8: Mercedes verkauft alle Berliner Niederlassungen an einen kanadischen Investor. 1.200 Mitarbeiter, 7 Standorte, das Salzufer. Bundesweit sollen 8.000 Beschäftigte folgen. Schon jetzt hat Berlin eine Arbeitslosenquote von über 10%. Tendenz steigend. Das ist die Begleiterscheinung eines politisch gewollten Ausverkaufs der deutschen Automobilindustrie.
9: Deutschland droht, vom Industrieland zum Industriemuseum zu werden. Hohe Energiepreise vernichten Arbeitsplätze. Allein zwischen Juni 2024 und Juni 2025 51.500 Jobs weg. Bis 2035 könnten laut VDA weitere 125.000 folgen.
2: Der Zollstreit zwischen EU und US-Präsident Donald Trump gießt zudem Öl ins Feuer. Vor einigen Wochen drohte Trump damit, die Zölle auf PKWs und LKWs aus der Europäischen Union von 15% auf 25% anzuheben. Am vergangenen Donnerstag teilte der US-Präsident mit, dass er ein Telefonat mit EU-Kommissionspräsidentin Ursula von der Leyen geführt habe. Darin drohte Trump, dass Washington seine Zölle auf europäische Waren unverzüglich auf ein viel höheres Niveau anheben werde, sollte die EU ihren Teil des Abkommens nicht erfüllen.
10: Ich habe geduldig darauf gewartet, dass die EU ihren Teil des historischen Handelsabkommens erfüllt, das wir in Turnberry, Schottland, vereinbart haben, das größte Handelsabkommen aller Zeiten. Es wurde versprochen, dass die EU ihren Teil des Abkommens einhalten und gemäß der Vereinbarung ihre Zölle auf Null senken würde. Ich habe zugestimmt, ihr bis zum 250. Geburtstag unseres Landes Zeit zu geben. Anderenfalls würden ihre Zölle leider sofort auf ein viel höheres Niveau steigen.
2: Fast ein Jahrzehnt nach dem letzten Besuch von US-Präsident Donald Trump hat China den roten Teppich für ihn ausgerollt, der sich zu Gesprächen

0: mit seinem Amtskollegen Xi Jinping in Peking aufhält. US-Präsident Donald Trump war zuletzt im Jahr 2017 in China, als er das Land während seiner ersten Amtszeit besuchte. Seitdem sind keine US-Präsidenten mehr zu einem Arbeitsbesuch nach China gereist. Aufgrund des Iran-Krieges wurde die Reise auf Wunsch der amerikanischen Seite gegenüber dem ursprünglich geplanten Termin im April verschoben. In seiner Eröffnungsrede merkte der chinesische Staatschef an, dass die beiden Länder, Zitat, Partner und keine Rivalen sein sollten. Trump seinerseits lobte seinen Amtskollegen als großartiges Staatsoberhaupt. Der US-Präsident betonte auch, Washington freue sich auf den Handel und die Zusammenarbeit mit China.
1: Im Namen unserer großartigen Delegation, wir haben die bedeutendsten, die größten und, wie ich meine, die besten Geschäftsleute der Welt. Wir haben fantastische Menschen und sie alle sind bei mir, jeder einzelne von ihnen. Wir haben die 30 Besten der Welt gefragt und jeder einzelne von ihnen hat zugesagt. Und ich wollte nicht die Nummer 2 oder 3 in den Unternehmen. Ich wollte nur die Besten. Und sie sind heute hier, um ihnen und China ihren Respekt zu erweisen. Und sie freuen sich auf den Handel und die Zusammenarbeit. Und das wird von unserer Seite aus völlig auf Gegenseitigkeit beruhen.
0: Unterdessen gelang es US-Außenminister Marco Rubio, gegen den China bereits 2-mal Sanktionen verhängte, gemeinsam mit US-Präsident Donald Trump an dem historischen Staatsbesuch teilzunehmen. Vor dem Besuch erklärte Rubio, China sei nicht nur die größte geopolitische Herausforderung für die USA, sondern auch deren wichtigster Partner.
2: Sehen Sie China als unseren größten geopolitischen Gegner an?
1: Ja, es ist sowohl unsere größte geopolitische Herausforderung als auch die wichtigste Beziehung, die wir pflegen müssen. Ich meine, es ist ein großes, mächtiges Land. Es wird weiter wachsen, aber wir werden eigene Interessen haben, die mit den Interessen Chinas in Konflikt stehen werden. Es droht, Asien stärker zu destabilisieren als jeden anderen Teil der Welt, da es in Bezug auf Energie stark von der Meerenergie abhängig ist. Es liegt also in Ihrem Interesse, dieses Problem zu lösen. Wir hoffen, Sie davon überzeugen zu können, eine aktivere Rolle zu spielen und den Iran dazu zu bewegen, von dem Abstand zu nehmen, was er derzeit im Persischen Golf tut und zu tun versucht.
0: Im Rahmen seiner China-Reise nahm der US-Präsident an einem Staatsbankett teil, das der chinesische Staatschef gab. In seiner Rede an Trump sagte Xi Jinping, die Beziehungen zwischen den USA und China seien die weltweit bedeutendsten. Der chinesische Staatschef mahnte, dass beide Seiten sie niemals aufs Spiel setzen dürften. Dennoch hat das chinesische Außenministerium die USA erneut in Bezug auf die Taiwan-Frage gewarnt. Der Sprecher des chinesischen Außenministeriums, Guo Jiakun, hob hervor, dass ein falscher Umgang mit dieser Frage die Beziehungen zwischen den USA und China in eine sehr gefährliche Situation treiben könnte.
1: Während des bilateralen Treffens wies Präsident Xi Jinping darauf hin, dass die Taiwan-Frage das wichtigste Thema in den chinesisch-amerikanischen Beziehungen sei. Bei richtiger Handhabung können die bilateralen Beziehungen insgesamt stabil bleiben. Bei falscher Handhabung kommt es zu Auseinandersetzungen oder sogar Konflikten zwischen den beiden Ländern, was die gesamten chinesisch-amerikanischen Beziehungen in eine sehr gefährliche Lage brächte. Die Unabhängigkeit Taiwans und Frieden beiderseits der Taiwanstraße sind unvereinbar. Die Aufrechterhaltung von Frieden und Stabilität in der Taiwanstraße ist die größte Herausforderung sowohl für China als auch für die USA. Und die USA müssen die Taiwan-Frage mit äußerster Vorsicht behandeln.
0: Über die chinesisch-amerikanischen Beziehungen sprachen wir mit Wang Guan, Nachrichtensprecher und Moderator bei CGTN. Ihm zufolge kann Peking Washington bei der Lösung der Hormuz-Krise helfen. Allerdings nur, wenn auch die Trump-Regierung zur Zusammenarbeit bereit sei.
1: Es entsteht gerade ein neues Konzept, nämlich eine konstruktive, strategische und stabile Partnerschaft. Denn wenn man es genau betrachtet, sind die Beziehungen zwischen China und den USA einfach zu wichtig. Es steht viel auf dem Spiel. Deshalb wollen wir als zwei Großmächte keine gegenseitig garantierte Zerstörung. Wir wollen nicht, dass Handelskriege endlos weitergehen und sowohl den amerikanischen Landwirten als auch den chinesischen Fabrikarbeitern schaden. Und wir wollen auch sicherstellen, dass es einige rote Linien gibt, absolute rote Linien, die Amerika nicht überschreiten darf, zum Beispiel in der Taiwan-Frage. Was China sich erhofft, ist Folgendes. Seht mal, wir können euch bei der Iran-Frage helfen. Wir können euch beim Handel helfen. Und wir können euch sicherlich auf der koreanischen Halbinsel helfen. Aber lasst dieses Thema in Ruhe, denn ihr habt diese Ein-China-Frage in eine Erzählung von einem unabhängigen Taiwan gegen das kommunistische China umgedeutet. Dabei handelte es sich tatsächlich um ein China und auf der Insel Taiwan existierte ein dissidentes Minderheitsregime. Also lasst es in Ruhe. Es ist eine chinesische innere Angelegenheit. China kann sicherlich seinen guten Einfluss auf Teheran geltend machen, um einen dauerhaften Waffenstillstand zu erreichen, wobei keine der beiden Seiten den Verhandlungstisch verlassen sollte. Insbesondere Washington sollte die Verhandlungen nicht als Ablenkungsmanöver nutzen, nur um später zurückzukehren und noch härter gegen die Regierung in Teheran vorzugehen. Man sollte sein Versprechen nicht brechen. Das ist etwas, was ein großes Land, eine verantwortungsbewusste Macht, nicht tun sollte. China hat dies unter Beweis gestellt, indem es Taten folgen ließ und nicht nur redete, indem es Taten folgen ließ und sich als verlässlicher Partner erwies.
0: Das waren die RTI.de Nachrichten. Mein Name ist Marco Jankowiak. Im Anschluss sehen Sie die Sendung Russland danach. Die nächsten Nachrichten folgen um 21 Uhr. Bis gleich.

0: Großartig. Um 11 Uhr brechen wir nach Olchon auf, um rechtzeitig für die Überfahrt dort zu sein. Da die Straße geschlossen ist, nehmen wir die Fähre.
1: Obwohl die Entfernung von Irkutsk zur Insel Olchon mit knapp 300 Kilometern recht groß ist, tauchten wir schon lange vor unserer Ankunft in die geheimnisvolle und mysteriöse Atmosphäre ein. Entweder wollten wir früher ankommen oder es ist die Magie, die dieser Gegend innewohnt. Jedenfalls fuhren wir die ganze Zeit wie verzaubert. Wir wollten weniger reden, mehr aus dem Fenster schauen und uns in Gedanken über die ewigen Dinge vertiefen.

0: Wir müssen erst noch 35 Kilometer fahren.
1: Siehst du die Berge rechts?
0: Hinter ihnen ist der Baikalsee.
1: Ja, sie trennen uns vom Baikal. So. Das heißt, noch ein bisschen. Und dann?
0: Entschuldigen Sie bitte, dürfen wir vorbeifahren?
1: Auf wen warten Sie denn überhaupt? Auf wen wartet ihr? Geht es hier zum Baikal? Geradeaus, ja? Elegante Kühe.
0: Sehr elegant.
1: Ja, ja. Entschuldigen Sie bitte, geht es zum Baikal geradeaus? Die stöckeln an uns vorbei. Weiter geht's.

Hallo? Ist nicht wahr. Das ist ein Hund. Haben wir für ihn ein Leckerli? Zu dieser Jahreszeit begann das Eis bereits zu schmelzen und es war nicht mehr sicher, von der Festlandseite nach Olchon mit einem Niwa zu fahren. Daher nutzten wir die Dienste eines Kivus, eines Luftkissenbootes. Auf der Insel wartete bereits ein Freund auf uns, um uns weiterzufahren. Für ihn als Einheimischen galten jedoch etwas andere Regeln für das Fahren auf dem Eis.

0: Oleg, hallo nochmal.
1: Hallo.
0: Wir fahren mit Olegs hervorragendem Buchanka-Wagen.
2: Endlich sind wir hier. Wäre der Niva hier durchgekommen?
0: Das wäre er.
2: Das ist echt cool, wie eine richtige Achterbahn.
0: Ja, weil wir auf Olchon sind.
2: Ilja, weißt du, was wir jetzt machen werden? Wir fahren über das Eis und werden hören, wie es unter uns knackt.
0: Das wird es nicht.
2: Oleg, was machen wir dann?
0: Oleg, dreht einfach die Musik auf.
1: Wir laufen.
2: Ja, durch welches Fenster kann man notfalls herausspringen?
1: Hauptsache, ihr schlagt das Fenster nicht ein.
2: Da steht Eisbefahren verboten.
0: Für uns gilt das nicht.
2: Buhanka, ich glaube an dich.
0: Ich sehe schon, warum wir uns keine Sorgen machen müssen.
2: Gibt es eine bestimmte Fahrweise, um nicht durchs Eis zu brechen?
1: Um nicht durchzubrechen?
2: Ja, querfahren oder etwas in der Art.
1: Nein, in erster Linie muss man wissen, wo man fahren kann.
2: Und wo fahren wir?
1: Etwa 98% aller Menschen, die zum Baikalsee kommen, sind der Meinung, dass es am sichersten ist, möglichst nah am Ufer zu fahren. Aber das stimmt nicht. Am sichersten ist es, durch die Mitte zu fahren. Man darf nicht am Ufer entlang fahren.
2: Ja klar, das Eis ist ja dünn.
0: Fängt das Eis dort zuerst an aufzutauen?
1: Ja, weil die Sonne auf die schwarzen Felsen dort fällt, taut das Eis dadurch schneller auf. Wir sind schon bald da, dann seht ihr selbst.
0: Wie dick ist das Eis jetzt unter uns?
1: Über einen Meter dick.
0: Über einen Meter?

0: Oleg hat uns gesagt, dass wir bei diesem Ding eine ungerade Anzahl an Umrundungen machen sollen. Und zwar...
1: Im Uhrzeigersinn.
0: Und das im Uhrzeigersinn.
1: Wir müssen da geradeaus. Ungerade Anzahl an Umrundungen im Uhrzeigersinn, um erleuchtet zu werden.
0: Gehen wir uns erleuchten.

0: Margot.
1: Margot, bist du bei der Erleuchtung angekommen?
2: Ja, im Gegensatz zu gewissen Leuten, die sich hier auf der Bank gemütlich machen.
1: Ich war schon vor 2 Umrundungen bei der Erleuchtung.
2: Aha.
1: Und nach der Erleuchtung sagt mir übrigens etwas, dass ich nicht auf dem kalten Felsen sitzen sollte.
2: Wir waren an einem heiligen Ort und nicht hinterm Steuer und hielten es also für unsere Pflicht, den lokalen Traditionen zu folgen. Eine davon ist der sogenannte Baikalkuss.

0: Was machen wir hier?
1: Wir holen uns jetzt eine Erlaubnis, um in den Baikal-Nationalpark zu gelangen.
0: Malek, wo sind wir und wohin fahren wir?
2: Wir sind im Dorf Kuzhir und jetzt fahren wir hierhin.
0: Nach Norden?
2: Ganz nach Norden, zum Kap Khaboi.
0: Und das alles ist der Nationalpark?
2: Das gehört alles zum Nationalpark. Hier ist überall Waldgebiet. Hier ist Kuzhir, wo wir losfahren. Und das alles ist der Nationalpark, auch das Ufer hier.
1: Ein weiteres lokales Ritual bestand darin, die Geister des Baikalsees wohlwollend zu stimmen. Und trotz ihrer Größe und Macht in dieser Region war ihnen nichts Weltliches fremd. Die Zeiten der Opfergaben sind längst vorbei und das gesamte notwendige Set kauften wir im örtlichen Lebensmittelladen. Wir wagten es nicht, das Ritual selbst durchzuführen. Also baten wir einen örtlichen Schamanen, uns dabei zu helfen.

0: Sie sagen, dass die Insel dich annehmen oder nicht annehmen kann. Ist das wahr?
1: Ja.
0: Ja? Die Insel entscheidet also selbst, wen sie annimmt und wen nicht?
1: Ob die Insel dich willkommen

0: Kommen heißt, entscheidet sie selbst.
1: Unser ganzer Niva ist voller

0: Ganz normal.
1: Wirklich?
2: Dort knackt das Eis. Man hat uns gesagt, dass es dort Robben geben könnte. Oder auch nicht. Sieht so aus, als ob wir keine zu sehen bekommen.
1: Echte Robben haben wir leider nicht getroffen.

0: Ist das der erste Gang?
1: Ja, ja.
0: Was ist jetzt los?
1: Einfach Gas geben.
2: Wie fühlt es sich an?
1: Klappt doch.
0: Cool. Die Pedale lassen sich nur schwer durchdrücken. Die Lenke ist besonders schwer durchzudrücken. Wie ist es?
2: Fährt sich wie ein Bus.
1: Besonders bequem ist es aber nicht.
2: Naja, das Lenkrad lässt sich aber einfach drehen.
0: Ja, das Lenkrad schon.
2: Fahrscheine vorzeigen, bitte. Mir fehlen sogar die Worte. Ich habe nur noch Emotionen.
0: Gefällt es dir?
2: Oh ja. Also mittlerweile.
0: Hast du dich schon dran gewöhnt?
2: Ist das richtig heimelig. Nur das Ding stört wirklich.
0: Erzähl mal, was wir hier sehen.
2: Wir sehen den Baikalsee. Robben sehen wir keine. Hirsche sehen wir keine. Sogar die Moschusochsen sind verschwunden.
0: Du bist ein mittelmäßiger Reiseführer, Ilja.
2: Wir rutschen nach rechts ab.
0: Rollen wir da jetzt runter?
2: Ich fahre jetzt diesen Berg hoch und übergebe das Steuer wieder an den Profi. Das ist doch etwas gewöhnungsbedürftig. Da ist Schlamm. Wohin jetzt?
1: Nach links.

0: Man hat uns gesagt, dass da ein herrenloses Schaf ist. Das heißt, wir werden jetzt versuchen, es einzufangen. Wenn wir es eingefangen haben, werden wir es aufessen.
1: Das werden wir nicht.
2: Es ist bestimmt sehr lecker.
1: Lecker?
2: Wahrscheinlich schon.
1: Deswegen hat es der Welt den Rücken gekehrt.
0: Vor einem Jahr ist dieses Schaf ausgebüxt. Heute gehört es offiziell niemandem. Also uns.

Die Insel Olchon hat eine sehr reiche Geschichte und viele heilige Orte. Bevor die Russen nach Sibirien kamen, war die Insel ein geschlossenes Gebiet, in dem sich niemand niederließ. Olchon galt schon immer als die Heimat der unberechenbaren Geister des Baikalsees. Nur Schamanen durften die Insel betreten und sie kamen aus ganz Asien hierher, um zu den Geistern zu beten und Rituale und Opferungen durchzuführen. Um diesen Ort ranken sich eine Menge mysteriöser Geschichten und Legenden. Wahrscheinlich ist das der Grund, warum die Insel und der See selbst so viele Abenteurer anziehen. Und wir sind unter ihnen.

0: Das ist der nördlichste Punkt von Ochon.
1: Der Fangzahn. Das Kap Hoboi. Hoboi bedeutet auf Buryatisch Fangzahn. Das ist der nördlichste Punkt der Insel Ochon.
0: Gehen wir bis zum äußersten Punkt, dem nördlichsten Punkt der Insel Ochon.

0: Damit wäre unsere Spritztour auch schon zu Ende.
1: Zu Ende hört sich traurig an. Wir sind angekommen. Wir sind endlich an diesem unglaublich schönen Ort angekommen.
0: Wo hat es dir mehr gefallen, hier oder in Dagestan?
1: Das kann man nur schwer vergleichen, aber hier ist es einfach unglaublich. Der Baikal hat mein Herz erobert und meine Seele. Es ist ein wahrlich magischer Ort. Ehrlich gesagt würde ich gerne weiterfahren, in den fernen Osten und zum Altai.
0: Da musst du dich aber etwas gedulden.
1: Zeit, nach Hause zu fahren?
0: Ja, gehen wir noch ein Stück, bevor die Sonne untergeht.
1: Man kann die Schönheit des Baikalsees und seine Atmosphäre lange versuchen, in Worte zu fassen. Aber das ist alles nur oberflächlich. Man muss ihn mit eigenen Augen sehen, den Baikal atmen, dem Wind lauschen, den See mit dem Herzen fühlen. Das ist ein Ort, der in der Seele eines jeden, der ihn besucht, eine Spur hinterlässt.

0: Ich bin traurig. Er ist auch traurig.
1: Er wird übrigens noch eine Woche hier stehen, bevor er weiterfährt.
0: Wirklich?
1: Ja.
0: Armer Niva. Gut gemacht, Kleiner. Er hat alles gut gemacht.
1: Ja, der Niva war klasse.
0: Wir haben dich lieb. So, gehen wir.
1: Wisch dir die Tränen ab. Es geht los. Margot, jetzt reisen wir auf eigene Faust zurück.
0: Mehr oder weniger.

Es war an der Zeit, zurückzukehren. Nicht, dass wir erschöpft wären, aber es war fast ein Monat seit unserer Abreise vergangen. Wir mussten eine Pause einlegen. Angesichts der Größe unseres Landes, der Anzahl der Straßen und Richtungen,

0: 3, 2, 1, 0.
1: Archiv streng geheim. Im September 41 berichtet Vadim alias Gorski aus London.
2: Man arbeitet an der möglichen Nutzung der Kernenergie für militärische Zwecke.
1: In der ersten Direktion des NKWD taucht ein neuer Ordner mit dem Codenamen Enormus auf.
3: Enorm bedeutet wörtlich etwas Riesiges, Furchterregendes.
1: Alle Kernphysiker werden von der Front abgezogen, um an dem neuen Projekt zu arbeiten.
2: Auf Stalins Frage, wer die Leitung übernehmen soll, kam die Antwort Kurtschatow.
4: Ich schlage vor, dass Sie sich direkt mit der Entwicklung der Atombombe befassen.
5: Es gab eine Verschwörung, eine schreckliche Verschwörung.
1: Ein siegreiches, vom Krieg verwüstetes Land muss erneut ums Überleben kämpfen.
4: Nachdem er den Knopf gedrückt hatte, stand alles in gleißendem Licht. Wir konnten einen Atompilz aufsteigen sehen.

0: Diese Orte sind mit dem Blut der Menschen getränkt, die unter dem Nationalsozialismus gelitten haben. Menschen, die durch Verhungern, Zwangsarbeit, medizinische Experimente und Gas ermordet wurden. Menschen, die in den Ghettos, den Todes- und Vernichtungslagern Osteuropas starben. Unter ihnen meine Familie. Ihre Sünde, als Juden geboren worden zu sein. 77 Jahre nach dem Ende des Zweiten Weltkriegs sind die Zeichen des Nationalsozialismus wieder da. Hakenkreuze und Neonazi-Kundgebungen, als ob der Nationalsozialismus nie vollständig ausgerottet worden wäre.
1: Es wird Leute geben, die den Nationalsozialismus wieder zum Leben erwecken werden. Es geschieht bereits. Was sich heute in der Ukraine und in Europa abspielt, ist fürchterlich.
0: Ich bin in Weißrussland, um die letzten lebenden Überlebenden des Holocaust zu treffen, um mehr darüber herauszufinden, was mit meiner Familie geschehen ist. Denn wenn wir ihr Schicksal, meine Geschichte, unsere Geschichte kennen, können wir dazu beitragen, dass sich die Vergangenheit nicht wiederholt. Wir fragen die Überlebenden, was der wahre Narzissmus ist und ob er uns wieder ins Angesicht blickt.
2: Ich schlafe hier. Ich ziehe meine Schuhe an, gehe spazieren, esse. Ich spiele.
3: Es gab eine riesige Explosion, als ich in Donetsk auf dem Weg zum Tanzkurs war.
4: Warum haben Sie Ihre Tochter versteckt?
3: Damit sie nicht gewaltsam weggebracht werden würde. Ukrainische Freiwillige. Sie konnten Kinder zwingen, mit ihnen zu gehen. Mit Gewalt.
2: Ich weiß nicht, wo meine Eltern sind. Ich habe sie schon lange nicht gesehen.
3: Ich bin gegangen, weil ich die Kinder retten wollte.
4: Man weiß nicht, ob man überlebt oder nicht.
5: Eine perforierende Schusswunde. Ich tue alles dafür, dass die Menschen sicher sind und am Leben bleiben.
6: Zielen! Feuer!
7: 2014 wurde ein Bus mit Flüchtlingen aus Gorlovka beschossen und brannte aus. Meine Kinder haben wie durch ein Wunder überlebt. Jeder an meiner Stelle hätte also wahrscheinlich dasselbe getan.
5: Schussposition einnehmen. Bereit zum Zielen? Los geht's. Mir macht das immer Spaß, denn jeder Schuss bringt uns dem Sieg näher. Auf geht's. Natürlich habe ich Angst, aber ich habe meine Entscheidung getroffen. Ich bin hier. Manchmal spielen meine Nerven verrückt. Ich möchte weinen, aber ich kann es nicht zeigen. Ich möchte, dass die Jungs mit guter Laune in die Schlacht ziehen. Ja, ich setze mein Leben aufs Spiel. Aber ich habe ein Ziel. Wenn wir es jetzt nicht beenden, wird es noch schlimmer werden. Wir müssen siegen.
8: Reinfall aus Sicht der Wähler. Die Bundesregierung hatte erst vor kurzem das erste Jahr ihrer Amtszeit vollendet. Doch die Zustimmungswerte in der Bevölkerung sinken weiter. Fast die Hälfte der Befragten in einer INSA-Umfrage ist überzeugt, dass diese schwarz-rote Koalition besser noch vor Ablauf ihrer Amtszeit aufgelöst werden sollte. Das verbotene Gas. Die EU strebt an, die Lieferungen von russischem Gas bis 2027 einzustellen. Stattdessen haben die Importe von russischem Flüssigerdgas in die EU Rekordwerte erreicht. In Deutschland leeren sich unterdessen die Gasspeicher. Und der Bau neuer Gaskraftwerke könnte zu Mehrkosten für die Verbraucher führen. Endlose Autokrise. Die Lage in der deutschen Automobilbranche verschlechtert sich weiter. Experten rechnen bis 2035 mit mehr als 200.000 Entlassungen. Gleichzeitig verzeichnet Porsche millionenschwere Verluste, während Mercedes seine Niederlassungen an ausländische Investoren verkauft. Guten Abend, hier ist RT.de mit den 21 Uhr Nachrichten. Mein Name ist Marco Jankowiak. Die Amtszeit der Bundesregierung läuft erst im Jahr 2029 aus. Allerdings verringern sich die Chancen der schwarz-roten Koalition, die volle Amtszeit zu überstehen, laut aktuellen Umfragen unter den Bürgern immer mehr. Bereits jetzt hält es fast jeder zweite Deutsche für besser, wenn sich die Koalition vorzeitig auflösen würde. Dies geht aus einer Insa-Blitzumfrage für Bild hervor. Demnach wünschen sich 49% der Befragten ein vorzeitiges Ende der Koalition. Und nur 32% glauben, dass diese Regierung ihre Arbeit fortsetzen sollte. 19% konnten sich nicht entscheiden, was für diese Koalition besser wäre. Eine andere Meinungsumfrage von YouGov ergab, dass die Zufriedenheit mit der Bundesregierung insgesamt äußerst gering ist. Im Mai waren lediglich 16% der Befragten mit ihr zufrieden. 82% gaben hingegen an, dass die schwarz-rote Koalition keine gute Arbeit mache. Im Rahmen derselben YouGov-Sonntagsumfrage verliert auch der Kanzler selbst an Zustimmung in der Bevölkerung. Noch im April lag die Unzufriedenheit der Bevölkerung bei 75%. Jetzt ist dieser Wert auf 81% gestiegen. Der Anteil derjenigen, die von der guten Arbeit des Kanzlers überzeugt sind, ist in diesem Monat auf 15% gesunken. Die Koalition hat gerade erst ein Jahr ihrer Amtszeit hinter sich gebracht. Was sind die Gründe der niedrigen Umfragewerte der Koalition? Und welche Stimmen sind aus politischen Kreisen zur schwarz-roten Regierung zu hören? Darüber sprachen wir mit unserem Korrespondenten Ivan Medvedev.
6: Aus den Zahlen der Umfragen lässt sich ziemlich deutlich herauslesen, dass die Deutschen einerseits mit der Arbeit der aktuellen Regierung unzufrieden sind, andererseits nicht daran glauben, dass die schwarz-rote Regierungskoalition es bis zu ihrem Legislaturperiodenende schaffen wird, und andererseits wünscht sich ein immer größerer Teil der befragten Deutschen ein vorzeitiges Ende der schwarz-roten Regierungskoalition. Und die Gründe dafür sind natürlich zu beachten. Höchst beachtenswert von mir aus gesehen ist eines der wichtigsten Gründe dafür, die ein gewisses Leistungsdefizit der schwarz-roten Regierungskoalition. Denn man hatte ja insbesondere im Wahlkampfmodus ganz viel versprochen. Insbesondere auch der Regierungschef selbst hat große Versprechen gemacht über Verbesserungen im Lande. Aber die schwarz-rote Regierungskoalition hat von den versprochenen Reformen und Verbesserungen einen sehr wenigen Teil verwirklicht. Im Gegenteil dazu hat man vieles von dem, was man versprochen hatte, nicht zu tun, doch gemacht. Und diesbezüglich ist es auch relevant, was bestimmte Politiker sagen, insbesondere aus dem oppositionellen Spektrum. Es gibt ganz viel Kritik an der schwarz-roten Regierungskoalition. Unter anderem aus den Reihen der Partei Freier Wähler kommt scharfe Kritik an Friedrich Merz und seiner schwarz-roten Regierung. Zum Beispiel Tanja Schweiger hat jüngst gesagt, dass sich insbesondere die Unionswähler an der Nase herumgeführt fühlen.
9: Also viele fühlen sich an der Nase herumgeführt, gerade die, die Union gewählt haben, weil das, was Friedrich Merz vorher versprochen hat und wofür er immer stand, ja nicht gekommen ist. Also gerade das Thema Schulden machen, wie es der Kollege gerade angesprochen hat, im Sinne von im Vorfeld nichts versprechen, was man nicht halten kann, ist natürlich mit dem Schuldenmachen sofort nach der Wahl exorbitant gewesen. Und so zieht sich das ja durch in allen Bereichen. Wir stehen jetzt heute hier als Kommunen und für uns ist die gleiche Situation, dass sich strukturell noch nichts geändert hat.
6: Also einerseits gibt es ein gewisses Leistungsdefizit. Die schwarz-rote Regierungskoalition hat viel versprochen und wenig verwirklicht. Auf der anderen Seite gibt es einen gewissen Koalitionsstreit bzw. eine Vereinbarkeitskrise. Es gibt öfter Situationen, wo die Politiker aus der schwarz-roten Regierungskoalition, aus der CDU/CSU oder der SPD, ganz gegenläufige Vorstellungen von Reformen öffentlich präsentieren. Und die Situation artet öfters auch in einen offen ausgetragenen Streit aus. Zum Beispiel der Fall, wo Lars Klingbeil und Katharina Reiche, die Wirtschaftsministerin, in der Öffentlichkeit ihren Streit ausgetragen haben. Der Koalitionshass lässt sich also unter den Teppich kaum kehren. Und das trägt dazu bei, dass die Wähler, dass die Bürger kein positives Bild der schwarz-roten Regierungskoalition sehen. Man entnimmt der Situation, man interpretiert die Situation dahingehend, dass diese Regierung nicht handlungsfähig ist. Sie können nichts liefern einerseits. Sie versprechen eines, das eine tun, das andere. Sie versprechen eine Sache nicht zu tun und tun dann diese Sache. Sie versprechen andere Sache zu tun und machen sie nicht, setzen sie nicht um. Andererseits sind sie zerstritten. Sie sind außerstande, die Regierungsarbeit erfolgreich umzusetzen. Und daraus ergeben sich die Zahlen, von denen wir gehört haben. Aber selbstredend ist auch, dass der Bundeskanzler selbst jüngst gesagt hat, dass er nicht garantieren kann, dass die schwarz-rote Regierungskoalition die übrig bleibenden 3 Jahre durchhält.
10: Können Sie garantieren, dass diese Koalition noch 3 Jahre bis zum Ende der Legislaturperiode hält?
11: Also garantieren kann niemand für nichts. Ich will auch noch mal klarstellen, ich brülle niemanden an. So, wir haben natürlich auch hin und wieder Diskussionen, auch streitige Diskussionen. Aber Sie sehen an dem Beispiel des heutigen Tages, dass wir handlungswillig und handlungsfähig sind.
6: Also Friedrich Merz meint, dass die schwarz-rote Regierung handlungswillig und auch handlungsfähig sei. Aber es gab gestern noch einen Koalitionsausschuss, der 6 Stunden gedauert hat. Und das Ergebnis war, dass sie sich auf eine Strategie geeinigt haben, wie sie gemeinsam in den kommenden Wochen arbeiten werden. Sie haben es folgendermaßen bezeichnet, gemeinsame Arbeitsweise. Darauf haben sie sich innerhalb von 6 Stunden geeinigt. Es bedurfte 6 Stunden, um sich darauf zu einigen, eine Strategie, eines Versuchs zu erarbeiten, wie sie ihren Koalitionszoff reduzieren versuchen würden. Also das ist schon an sich bemerkenswert von mir aus gesehen. Und das gründet davon, dass Sie die Situation nicht so richtig im Griff haben. Ein anderes Ergebnis dieser 6-stündigen Sitzung war, dass die Entlastungsprämien gestrichen wurden. Also das Ergebnis war, dass einerseits ein Versuch unternommen wird, sich halbwegs zu einigen als Regierung, die eigentlich dazu da ist, die Probleme der Bevölkerung zu lösen und nichts unter sich ideologisch zu streiten. Andererseits gab es keine beschlossene Reform.

0: Das war das Ergebnis der 6-stündigen Koalitionssitzung. Und wie die Umfragen zeigen, meinen die meisten Deutschen nicht dasselbe, was Friedrich Merz gerade gesagt hat in diesem Zitat, dass die Regierung handlungswillig und handlungsfähig sei. 82% Stand Mai meinen, dass die Regierungsarbeit nicht richtig gut gemacht wird, sind mit der Regierungsarbeit nicht zufrieden. 67% meinen, dass Schwarz-Rot schlecht kooperiert, schlecht zusammenarbeitet unter sich. Es liegt nahe, dass diese Beliebtheitswerte natürlich mit den Reformen, mit dem Reformmangel zu tun haben. Und es gab auf der anderen Seite einen Politiker, der, wie es in einem Meme gewordenen Wendung heißt, der nicht schwieg, der das Schweigen gebrochen hat. Der gehört der CDU an, kritisiert aber irgendwie die Untätigkeit der Regierung. Dennis Radke von der CDU, Vorsitzender des sogenannten Arbeitnehmerflügels, hat sich unvermittelt auf die eigentliche Regierungsverantwortung der schwarz-roten Regierungskoalition besonnen und fordert mehr Tatkraft, obwohl seine eigene Partei eigentlich an diesen Missständen beteiligt ist.
1: Bekommt endlich den Hintern hoch, reißt euch zusammen und konzentriert euch darauf, was wirklich wichtig ist. Wie erreichen wir Wachstum? Und wie schaffen wir das, ohne den sozialen Frieden im Land zu gefährden?
0: Zusammenfassend lässt sich feststellen, dass es im Moment insgesamt eine ganze Menge an negativen Umfragewerten für die schwarz-rote Regierungskoalition gibt. Die Deutschen sind tendenziell gegen diese Regierung. Sie wollen einen positiven Wechsel in der Chefetage. Sie sehen sich eine Veränderung im Land herbei. Und auf der anderen Seite wird die Arbeit der schwarz-roten Regierungskoalition auch aus der Politik ganz kritisch bewertet. Es gibt sehr viele negative Einschätzungen der Arbeit von Friedrich Merz und seinen Koalitionären. Und das ist natürlich die Folge dessen, was die schwarz-rote Regierung in der Politik und in der Wirtschaft gemacht hat, insgesamt im Land. Sie haben Deutschland kaum vorangebracht in dieser Zeit. Sie haben im Grunde genommen die von der Ampelkoalition vererbten Probleme teils erschwert, teils nur modifiziert, ohne sie richtig aus der Welt zu schaffen. Und das bringt natürlich dazu bei, das hat zur Folge, dass einerseits die Umfragewerte sehr negativ sind, andererseits, dass auch aus der Opposition die Lage sehr negativ gesehen wird. Und vor allem schlägt sich das auch natürlich in dem Willen der Wähler nieder und darin, wie die Sitze in den Regionalparlamenten und insgesamt in der Politik tendenziell verteilt werden.
2: Die Abhängigkeit von Russland verringern und die Energiesicherheit stärken, das ist das Motto, das die EU immer wieder wiederholt. Zu diesem Zweck strebt die Europäische Kommission an, die Lieferungen von russischem Gas bis 2027 einzustellen. Trotzdem haben die Importe von russischem LNG in die EU Rekordwerte erreicht. Darauf deuten Daten einer Studie des US-amerikanischen Institutes für Energiewirtschaft und Finanzanalyse IEFA hin. Diesen zufolge sind Frankreich, Spanien und Belgien die Hauptabnehmer von russischem Flüssigerdgas. Dank dieser Länder stiegen die Importe von russischem LNG in die EU im ersten Quartal 2026 im Vergleich zum Vorjahreszeitraum um 16%. Das Gesamtliefervolumen belief sich auf fast 7 Milliarden Kubikmeter. Dies ist der höchste Wert seit 2022. Anna Maria Jalla Makarewicz, leitende Energieanalystin bei der IEFA in Europa, erklärte, dass LNG zu einer Schwachstelle der europäischen Energiesicherheitsstrategie geworden sei.
3: Europas Umstellung von Pipeline-Gas auf LNG sollte Versorgungssicherheit und Diversifizierung gewährleisten. LNG ist zur Achillesferse der europäischen Energiesicherheitsstrategie geworden und macht den Kontinent anfällig für hohe Gaspreise und neue Formen von Versorgungsengpässen. Der Krieg im Nahen Osten hat dazu geführt, dass Europa nun stärker von seinen beiden größten LNG-Lieferanten, den USA und Russland, abhängig ist.
2: Der slowakische Ministerpräsident Robert Fico kritisierte den EU-Plan, die Einfuhr von russischen Energieressourcen vollständig einzustellen. Zudem warte der Politiker, dass eine Einstellung der Energielieferungen aus dieser Richtung die europäische Abhängigkeit von den USA nur verstärken werde. Fico erklärte, dass die USA das, was sie von Moskau kaufen, zu einem höheren Preis an die EU-Länder weiterverkaufen würden.
4: Laut der Entscheidung der Europäischen Kommission wird die Lieferung von russischem Gas eingestellt. Wir haben dagegen Beschwerde eingelegt. Ob das zuständige Gericht bis 2027 entscheiden wird, weiß ich nicht. Aber unsere offizielle Haltung lautet: Lasst uns die Versorgungsoptionen für alle Brennstoffe diversifizieren, aber auch die Möglichkeit offenhalten, was russisches Öl und Gas angeht. Was spricht denn dagegen? Uns wurde klar gesagt, dass die Amerikaner ein riesiges Interesse daran haben, die gesamte Transitinfrastruktur aufzukaufen. Das wird also ein Riesenspaß. Die Russen werden also die Amerikaner zu Standardpreisen mit Gas und Öl beliefern und die Amerikaner werden es uns mit einem amerikanischen Aufschlag mit hoher Marge verkaufen. Sind wir wirklich solche Idioten?
2: Auch Deutschland kauft vermutlich nach wie vor russisches LNG. Darüber berichtet der NDR in einer Untersuchung. Demnach gelangt russisches LNG nicht über Terminals in Norddeutschland nach Deutschland, sondern aus Nachbarländern Belgien, Frankreich oder den Niederlanden. Auf diese Weise fließen die Gelder für den Energieträger völlig legal in den russischen Staatshaushalt. Eine Schlüsselrolle in diesem Prozess spielt laut der Untersuchung der Gasimporteur Sefe, eine ehemalige Tochter des russischen Energiekonzerns Gazprom. Nach Angaben des Statistikamtes Eurostat haben die europäischen Länder im vergangenen Jahr russisches LNG im Wert von rund 7,4 Milliarden Euro gekauft. Der Energieexperte der Stiftung Wissenschaft und Politik, Jacopo Maria Pepe, ist der Meinung, dass russisches LNG weiterhin in das deutsche Netz gelangen könne.
5: Was aber nicht ausgeschlossen werden kann, ist, dass weiterhin russisches LNG ins deutsche Netz eingespeist wird. Bis jetzt war LNG nicht sanktioniert und es laufen weiter langfristige Verträge zwischen den Unternehmen dieser Länder und russischen Lieferanten. Und weil das Importverbot nicht in Kraft war und zum Teil noch nicht in Kraft ist, werden ganz legal LNG-Mengen ins europäische Netz eingespeist.
2: Darüber hinaus wird berichtet, dass die Gasspeicher in Deutschland so leer seien wie seit 4 Jahren nicht mehr. Aufgrund der hohen Preise kaufen die Energieversorger praktisch kein Gas ein, obwohl dies im Winter zu Versorgungsengpässen führen könnte. Sebastian Heinermann, Geschäftsführer der Initiative Energien speichern, erklärt, dass Deutschland im Falle eines sehr kalten Winters nicht über ausreichende Vorräte verfüge.
6: Gebuchte Speicherplätze allein reichen nicht aus. Wir wissen bereits aus dem letzten Winter, dass eine Buchungs- und Befüllungssituation in Höhe von 76% nur reicht, wenn das Wetter mitspielt.
2: Vor diesem Hintergrund beabsichtigt die Bundesregierung, neue Gaskraftwerke zu errichten, um die Stromversorgung bei Wind- und Sonnenflauten sicherzustellen. Ab 2031 könnte dies zu zusätzlichen jährlichen Kosten für die Verbraucher führen. Nach dem Gesetzesentwurf von Bundeswirtschaftsministerin Katharina Reiche, der am Mittwoch vom Kabinett verabschiedet wurde, könnten Stromkunden ab 2031 mit Zusatzkosten von jährlich bis zu 3 Milliarden Euro konfrontiert sein. Künftig sollen Betreiber von Kraftwerken oder Speichern nicht nur für gelieferten Strom, sondern auch für die Bereitstellung von Kapazitäten vergütet werden. Diese Idee stieß bei verschiedenen Verbänden auf Kritik.
7: Das Gesetz zum Neubau von Gaskraftwerken ist ein fossiles Subventionsprogramm im Gewand der Versorgungssicherheit. Statt Versorgungssicherheit technologieoffen und kostengünstig abzusichern, wurde das Gesetz gezielt so gestrickt, dass Gaskraftwerke gegenüber sauberen Alternativen bevorzugt werden. Das ist klimapolitisch falsch, wettbewerbsverzerrend und EU-rechtlich höchst angreifbar.
8: In seiner aktuellen Fassung droht es allerdings, den Wettbewerb im Kraftwerkssektor einzuschränken und Marktmacht und Abhängigkeit von wenigen Marktakteuren zu begünstigen. Ein Kraftwerksmarkt, der von wenigen Akteuren dominiert wird, ist weder krisenfest noch preislich effizient.
2: Die Lage hinsichtlich russischen LNGs und die deutsche Politik in diesem Bereich haben wir mit der Leiterin des Gorki-Zentrums an der St. Petersburger Universität, Dr. Karin Kneißl, besprochen.
9: Russland versorgt im Moment den Weltmarkt, nicht nur den europäischen Markt, sondern vor allem auch eben die asiatischen Kunden mit Gas und auch mit Öl und Kohle in einem Umfang, wie das in den letzten Jahren nicht möglich war. Und Russland stabilisiert in gewisser Weise den Markt und federt ab das, was die Golfexporteure im Moment nicht auf den globalen Markt bringen können. Also das ist der Hintergrund. Das heißt, Russland springt hier ein, europäische Kunden, die auf dem Weltmarkt im Moment nicht das Flüssiggas kaufen können, das sie planten, kaufen russisches Flüssiggas, aber auch russisches Öl. Erinnern wir uns daran, dass im März die Europäische Union darauf verzichtet hat, den völligen Ausstieg aus russischem Öl ab 15. April zu vollziehen, weil man einfach eingesehen hat, das geht nicht. Also Energiepolitik ist ein physikalisches Thema, ein chemisches Thema, aber kein Moralthema. Und die Europäische Union hat über die letzten Jahre hinweg das Energiethema zum ideologischen Thema gemacht. Das ist das eine. Und ich kann keine echte europäische Energiepolitik erkennen. Es ist auch so, dass an sich die europäischen Verträge jedem Mitgliedstaat es überlassen, wie er seinen Energiemix gestaltet. Natürlich gibt es Vorgaben betreffend den sogenannten Green Deal, also Ausstieg aus den Fossilen, aber es ist jedem Mitgliedstaat überlassen, wie er Energiepolitik betreibt. Und wir sehen die großen Unterschiede, beispielsweise in Frankreich stammen 70% des Stroms aus nuklearer Energie, also aufgrund der rund 60 Atomkraftwerke in Frankreich. In Deutschland ist die Sache ganz anders. Also wir haben wirklich jeden EU-Staat mit einer völlig anderen Energiepolitik. Und daher gibt es keine gemeinsame europäische Energiepolitik. Das ist, wird zwar immer wieder herbeigeschworen, aber sie funktioniert nicht. Sie ist faktisch nicht da. Die mit dem Einkauf beauftragten Unternehmen, Händler, die versuchen natürlich, den günstigsten Zeitpunkt abzuwarten. Und da hofft man auf saisonale Preisreduktionen. Das heißt beispielsweise, man will dann mehr im Frühsommer oder Sommer einkaufen. Nun wissen wir aber nicht, wie es auf der Welt weiter geopolitisch, kriegerisch sich entwickeln wird. Das heißt, zieht sich der Krieg gegen den Iran noch lange hin, dann haben wir zweifellos ein massives Problem, was das Angebot von Gas anbelangt, aber auch von Erdöl. Und daher ist dieses jetzt Zuwarten auf einen besseren saisonalen Preis wahrscheinlich im Moment nicht der richtige Weg. Wäre ich ein solcher Einkäufer, würde ich im Moment wirklich versuchen, alles zu kaufen, was auf dem Markt noch vorhanden ist, weil eher damit zu rechnen ist, dass sich der Markt in den nächsten Monaten nicht entspannen wird. Er kann sich sogar noch weiter zuspitzen. Das ist das eine. Und nicht nur Deutschland kauft ein auf dem Markt. Es kaufen asiatische Händler ein. Es kaufen nordamerikanische Händler vielleicht auch ein. Also man ist ja nicht allein auf dieser Welt als deutscher Gasspeicher. Und man ist in einer starken Konkurrenz mit anderen, die vielleicht mehr zahlen, die vielleicht geschickter beim Gaseinkauf vorgehen. Und das, würde ich sagen, wird langfristig zu einem sehr, sehr großen Problem für die deutsche Industrie, für die deutschen Haushalte. Wir haben schon eine gewaltige Preisbelastung, was die Energieimporte anbelangt. Und es könnte sogar so weit gehen, sollte man die Speicher nicht umfassend befüllen können, dass man vielleicht mit bestimmten Sparauflagen zu rechnen hat. Das heißt, dass man bestimmte, da sind ja die Deutschen dann ganz gut drin, Verbote werden dann erlassen, in welchem Umfang man heizen darf, Industrie betreiben kann. Und das könnte eben nächsten Winter drohen.
2: Die deutsche Automobilindustrie kommt nicht aus der Krise heraus. Die Präsidentin des Verbandes der Automobilindustrie, Hildegard Müller, rechnet bis 2035 mit einem Abbau von 225.000 Arbeitsplätzen. Zudem verschlechterten sich die wirtschaftlichen Rahmenbedingungen in Deutschland zunehmend, fügt die Expertin hinzu.
3: Stand heute muss ich leider sagen, Es werden mehr als die bisher prognostizierten 190.000 Arbeitsplätze bis 2035 abgebaut. Wir müssen nach aktuellen Berechnungen von einem Beschäftigungsverlust von 225.000 Arbeitsplätzen bis 2035 ausgehen. Deutschland und Europa haben eine gravierende und anhaltende Standortkrise. Und die Bedingungen verschlechtern sich zusehends. Hohe Steuern und Abgaben, teure Energie, hohe Lohnkosten, überbordende Bürokratie, die Liste der Herausforderungen ließe sich fortführen.
2: Die Folgen der Krise in der Automobilbranche machen sich weiterhin deutlich bemerkbar. So schloss die Porsche SE das erste Quartal 2026 mit einem Verlust von 923 Millionen Euro ab. Dies geschah, nachdem die Porsche SE eine Abschreibung in Höhe von 1,3 Milliarden Euro auf ihre Beteiligung am Volkswagen-Konzern vorgenommen hatte. Im Jahr zuvor war der Verlust im Vergleichsquartal mit mehr als einer Milliarde Euro noch etwas höher ausgefallen. Auf der offiziellen Website der Porsche SE gibt das Unternehmen an, dass die Konzernnettoverschuldung zum 31. März 2026 bei über 5 Milliarden Euro gelegen habe. Gleichzeitig verkauft Mercedes-Benz seine eigenen Autohäuser an einen kanadischen Investor. Medienberichten zufolge steht hinter dem Käufer der kanadische Unternehmer Kuldeep Billen, der Gründer der Alpha Auto Group. Insbesondere wird berichtet, dass alle 7 Autohäuser der Niederlassung Berlin-Brandenburg mit ihren Standorten von diesem kanadischen Investor übernommen werden. Mercedes hat bereits 2024 beschlossen, sich bundesweit von ca. 80 konzerneigenen Betrieben zu trennen. Alles soll angeblich in weniger als 4 Jahren, also bis 2028, verkauft werden. Insgesamt fürchten bundesweit 8.000 Mercedes-Mitarbeiter in 20 Niederlassungen bzw. diesen 80 Betrieben um ihre Arbeitsplätze. Mercedes betont seinerseits, dass die Beibehaltung des Tarifvertrages eine wichtige Grundlage für die künftigen Arbeitsbedingungen der Beschäftigten sei. Zudem sollen betriebsbedingte Entlassungen bis 2029 ausgeschlossen werden. Die Belegschaft der Berliner Mercedes-Benz-Niederlassungen wehrt sich bereits seit 2 Jahren gegen den Ausverkauf. Zu der Autokrise und ihren Folgen für die deutschen Arbeitnehmer und den Markt äußerten sich Politiker in Scharfenborn.
10: 225.000 Arbeitsplätze gehen in der Autobranche in den nächsten Jahren verloren. Mercedes stößt seinen Autohandel in Deutschland ab. Klimawahn und EU-Planwirtschaft treiben die deutsche Industrie in den Ausverkauf.
11: Mercedes verkauft alle Berliner Niederlassungen an einen kanadischen Investor. 1.200 Mitarbeiter, 7 Standorte, das Salzufer. Bundesweit sollen 8.000 Beschäftigte folgen. Schon jetzt hat Berlin eine Arbeitslosenquote von über 10%. Tendenz steigend. Das ist die Begleiterscheinung eines politisch gewollten Ausverkaufs der deutschen Automobilindustrie. Deutschland droht vom Industrieland zum Industriemuseum zu werden. Hohe Energiepreise vernichten Arbeitsplätze. Allein zwischen Juni 2024 und Juni 2025 51.500 Jobs weg. Bis 2035 könnten laut VDA weitere 125.000 folgen.
2: Der Zollstreit zwischen EU und US-Präsident Donald Trump gießt zudem Öl ins Feuer. Vor einigen Wochen drohte Trump damit, die Zölle auf PKWs und LKWs aus der Europäischen Union von 15% auf 25% anzuheben. Am vergangenen Donnerstag teilte der US-Präsident mit, dass er ein Telefonat mit EU-Kommissionspräsidentin Ursula von der Leyen geführt habe. Darin drohte Trump, dass Washington seine Zölle auf europäische Waren unverzüglich auf ein viel höheres Niveau anheben werde, sollte die EU ihren Teil des Abkommens nicht erfüllen.
12: Ich habe geduldig darauf gewartet, dass die EU ihren Teil des historischen Handelsabkommens erfüllt, das wir in Turnberry, Schottland, vereinbart haben, das größte Handelsabkommen aller Zeiten. Es wurde versprochen, dass die EU ihren Teil des Abkommens einhalten und gemäß der Vereinbarung ihre Zölle auf Null senken würde.
4: Ich habe zugestimmt, ihr bis zum 250. Geburtstag unseres Landes Zeit zu geben. Anderenfalls würden ihre Zölle leider sofort auf ein viel höheres Niveau steigen.
2: Das waren die RTL.de Nachrichten. Mein Name ist Marco Jankowiak. 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Die nächsten Nachrichten folgen um 22 Uhr. Bis gleich.

Liebe Zuschauer, ich freue mich, dass Sie wieder eingeschaltet haben bei Realpolitik mit Alexander von Bismarck. Ich will vorab in eigener Sache sagen, ich hatte bei mir im Park das Wochenende Tausende von Menschen, eine Lebensart, eine Ausstellung mit 100 Ausstellern, wo man eben was kaufen kann und was essen und trinken kann. Ein Familienfest war das quasi über 3 Tage. Und ich habe so viele nette Aufforderungen bekommen, dringend weiterzumachen. Es war wahnsinnig nett. Ich habe mich mit sehr, sehr vielen Menschen vor Ort unterhalten können. Und wenn man dann so eine Replik bekommt und wenn man eine positive Resonanz bekommt, fordert das ja einen auch dazu auf, weiterzumachen. Ich werde also weitermachen. Werde gewisse Dinge kommentieren. Ich werde, was ich finde, Vorschläge auch machen. Nicht nur kritisieren. Das können viele. Man kann vieles kritisieren. Nein, es geht immer darum, was ist eine Alternative? Was kann man dafür machen, wenn man etwas kritisiert? Das haben wir als Unternehmer jeden Tag vor Augen. Wenn irgendwas schiefläuft, müssen wir eine Lösung finden. Und deshalb, ich bedanke mich ganz, ganz herzlich für die vielen positiven Rückmeldungen. Das motiviert auch einen. Deshalb werde ich viele Kamingespräche führen und viele Leute auch einladen bei mir. Wir werden diese Kontakte zwischen deutschen und russischen Menschen aufrechterhalten. Halte ich für ganz besonders wichtig. In der Kultur, im Sport, in der Musik, überall. Das sind Menschen, die normal leben und die nichts mit der Politik oft zu tun haben. Und die werden benutzt von der Politik, werden ausgegrenzt, dürfen nicht kommen, kriegen kein Visum. Es ist unglaublich. Aber ich komme gleich zu einigen Sachen. Wir beginnen. Natürlich geht es heute, was passiert weiter in der Ukraine und was passiert eigentlich bei uns in Deutschland vor den Wahlen, die wir haben. In Sachsen-Anhalt, wo ich lebe, in Stendal, in Mecklenburg-Vorpommern am 20. September und in Berlin am 20. September. Also es passiert jetzt vieles. Gerade vor der Sommerpause werden noch viele Dinge gemacht. Und ich will auf einige Schlagzeilen dann mal reagieren. Zunächst einmal zum Deutschlandfunk. Putin. Ukraine-Angelegenheit neigt sich zum Ende. Schröder könne möglicher Vermittler sein. Auch wenn das ein direkter Gesprächspunkt wäre zwischen Ukraine und Russland, hat Putin sich in einer Pressekonferenz nach dem 9. Mai, nach seinen Feierlichkeiten geäußert, dass er über jede Hilfe, die dieses beendet, froh ist. Auf eine Frage von einem Journalisten, wen er sich denn in Europa vorstellen könnte, hat er dann reagiert, naja, ich könnte mir schon eben Schröder, meinen Freund Schröder vorstellen, den ehemaligen Bundeskanzler von Deutschland. Natürlich hat er das gesagt, weil er zu ihm Vertrauen hat. Er ist ja schon von den Franzosen und Deutschen, von Angela Merkel und dem damaligen Präsidenten Hollande, sehr, sehr negativ in eine Vertrauenskrise hineingebracht worden, weil Minsk II wurde nicht durchgeführt. Das, wo eine Vermittlung zwischen der Deutschland, Frankreich, Russland und Ukraine war, Minsker II-Abkommen, wo auch dann nachher Angela Merkel und auch die Franzosen gesagt haben, das haben wir nur gemacht, damit die Ukraine sich aufrüsten kann, hat natürlich ein riesen Vertrauen zerstört bei Putin. Und ich habe oft in den Gesprächen bei Offiziellen in Moskau auch gefragt und St. Petersburg, wie kann man denn so ein Vertrauen wieder aufbauen? Weil es ja wichtig ist, wenn man Friedensverhandlungen hat, muss man natürlich Vertrauen auch haben zur anderen Seite. Will sie das auch? Wird das auch durchgeführt?
Und das ist natürlich klar, er kennt Schröder seit langer Zeit. Sie haben zusammen den Petersburger Dialog aufgebaut. Und natürlich hat man dann zu dem, der am nächsten steht, Vertrauen. Was passiert? Natürlich, die Bundesregierung, ich komme gleich im nächsten Punkt dazu, kommt natürlich gar nicht in Frage. Ja, wissen wir ja, wir reagieren, wenn Russland etwas vorschlägt, sowieso immer gleich. Nein, und mit dir machen wir gar nichts. Und deshalb komme ich gerne dazu, vielleicht auch nochmal, natürlich hat USA weiterhin geholfen und wird helfen, aber sagt, wenn Europa auch sich beteiligen möchte, im Augenblick stehen sie ja nur einseitig auf einer Seite, dann wäre es interessant mit Schröder. So, dann kommen wir zum zweiten Punkt, der darauf direkt reagiert. NTV, Kallas will Schröder nicht am Verhandlungstisch sehen. Die EU-Außenbeauftragte Kallas reagiert natürlich sofort, obwohl sie überhaupt gar keine Bedeutung hat. Weil wo in der Welt ist sie eingeladen worden? Sie ist irgendwo, sie ist angeblich die Sicherheitsbeauftragte, Außenbeauftragte in der EU. Unglaublich, ja. Und äußert sich immer sehr negativ. Aber es ist ja ein Zickenkrieg zwischen von der Leyen und ihr in der EU, in Brüssel. Also sie hat auch gar keine große Bedeutung. Und ob sie das nun sagt oder nicht, interessiert sowieso kaum jemanden. Aber ich will das doch mal zitieren, was sie gesagt hat. Die Europäer müssten zunächst untereinander diskutieren, worüber sie mit den Russen sprechen wollen. Das argumentierte sie. Und da habe ich mir gedacht, ist ja unglaublich, die müssen erstmal intern diskutieren, über was sie mit Russland sprechen müssen. Also haben sie gar keine Strategie. Sie wissen jetzt nicht, was sie wollen, sondern sie müssen sich erst dazu hinsetzen und darüber nachdenken, was würden wir denn überhaupt mit den Russen besprechen wollen. Also es ist schon hanebüchend, was uns die EU zeigt und solche Menschen, die da an den entscheidenden Stellen sitzen, auch so etwas kommentieren. Also es ist unglaublich. Unsere Bundesregierung kommentiert das wie folgt. Die Regierung sagt, das ist ein Scheinangebot von Putin und Deutschland und Europa lassen sich dadurch nicht spalten. Verstehe ich nicht. Was heißt das denn? Wieso soll sich Deutschland und Europa spalten? Das heißt, wenn Deutschland hier mithilft an einer Friedenslösung, dann würden wir uns in Europa abspalten oder spalten, weil Europa will den Krieg. Ich kann diese Äußerung überhaupt gar nicht nachvollziehen, was unsere Regierung unseren Menschen damit sagen will. Also es ist einfach, wenn ich das nur mal betrachte, einfach nur traurig. In diesen entscheidenden Sachen zwischen Ukraine und Russland und das in Europa, was wir eigentlich so schnell wie möglich doch mithelfen zu beenden, dass so komisch darüber geredet wird. Aber das wissen wir ja mittlerweile, dass die Regierung sowieso nichts zustande bringt und dass sie sich immer irgendwo überall nur ausschaltet. Und dann gibt es noch ein, was Putin im Grunde genommen gesagt hat. Und zwar will ich das ruhig nochmal sagen, weil das kommt ja komplett falsch auch in den Medien rüber. Denn Putin wurde auf der Pressekonferenz gefragt, wer sein favorisierter Kandidat für die Wiederaufnahme eines Dialogs mit Europa ist. Und das hatte ich vorhin schon kurz gesagt. Und natürlich hat er gesagt, persönlich bevorzuge ich den früheren Bundeskanzler der Bundesrepublik Deutschland, Herrn Schröder. Und ist natürlich klar,

die beiden sind befreundet. Ist ja nicht schlimm, dass man befreundet ist. Dann kann man auch offen miteinander reden. Und dass er ihn dann vorschlägt, auf die Frage, wenn Europa und Russland wieder reden wollen miteinander, dass man dann jemanden, auf den man vertraut, dass man das natürlich, den natürlich zuerst nennt. Ja, wir sind in einer völlig verzwickten Situation, aber angeblich, es bewegt sich ja hinter den Kulissen was und dann kommen wir gleich zum nächsten Punkt der Tagesschau. Nein, ich muss noch dazu sagen, ich habe mich gewundert, wie der Sicherheitsexperte oder Militärexperte Ralf Thiele gesagt hat, in den sozialen Medien oder bei Welt TV, ich weiß es nicht genau, wo das war. Er hat gesagt, er befürwortet das. Er findet das gut, dass Schröder hier ins Spiel gebracht wird. Er hätte nichts dagegen. Ich finde das gut, dass doch endlich auch mal jemand, der oft in den Medien ist, auch in den Mainstream-Medien ist, dass so einer auf einmal so etwas sagt, was keiner erwartet. Toll. Gratulation. Vielleicht merken wir, dass es so ein kleines bisschen doch bei vielen eine Umkehr gibt, dass Diplomatie und Reden und Dialog vielleicht doch besser ist, als nur Waffen sprechen zu lassen und Soldaten in den Tod zu schicken. Unglaublich, was hier in Europa mit uns passiert. Ich plädiere immer wieder, oberstes Gebot, laut Grundgesetz, laut UNO-Charta, laut Pariser Vertrag, wir laut NATO-Vertrag, wir sollten uns verpflichten, in erster Linie Diplomatie und Frieden Gespräche zu führen. Diplomatie muss ganz weit vorne stehen und ganz, ganz spät erst andere Dinge. Und Waffen brauchen wir nicht, wenn wir uns miteinander unterhalten. Schon Friedrich der Große hat das gesagt. Es ist viel schöner, miteinander zu reden, als Waffen reden zu lassen. Ja, dann kommen wir zur Tagesschau. 3 Tage Waffenruhe im Krieg gegen die Ukraine. Es gab ja wieder Verhandlungen mit den USA und Ukraine und Russland, was wir alle gar nicht so richtig mitgekriegt haben. Aber zu diesen Feierlichkeiten, zu einem der wichtigsten Tage für Russland, die wichtigste Feier, der 9. Mai, bei uns ist es ja der 8. Mai, das ist die Beendigung des Zweiten Weltkrieges, wie Russland das Vaterländischer Krieg nennt. Das, dieser Tag wird jedes Jahr begangen und Russland hat gesagt, sie wollen in der Zeit eben die Waffen ruhen lassen. Nun wissen wir, in einem Konflikt, in einer Auseinandersetzung. Und Trump hat ja auch gesagt, haben beide zugestimmt, sowohl Zelensky als auch Putin. Ja, wir wissen, dass die Praxis vor Ort immer eine andere ist. Irgendeiner lässt vielleicht einfach nur einen Schuss in die Luft und auf einmal geht's auf der anderen Seite auch los. Also, aber im Wesentlichen hat es wohl 1-2 Tage etwas mehr Ruhe gegeben, auch für die Bevölkerung und vielleicht auch für die Soldaten. Und in diesem Atemzuge wurde, als man darüber gesprochen hatte, gemeinsam, wurde auch der Soldatenaustausch wieder. Es sind wieder 1000 Soldaten, die sowohl von Russland in die Ukraine und von Ukraine nach Russland geschickt werden. So das, was ja oft schon gemacht worden ist, auch hier wieder erfolgt ist. Und das finde ich auch vernünftig. Das finde ich auch gut. Das heißt, sie sprechen noch miteinander. Das heißt, sie können auch noch miteinander sprechen. Auch wenn das Unterhändler sind. Aber es ist doch wichtig. Und das, und man merkt ja, wenn man miteinander spricht, geht es ja dann auch. Dann kann man so einen Austausch machen. Und nicht diese aggressive Haltung ganz massiv halten. Und wenn man dann die Sachen mitbekommt, was Leute dazu sagen, gerade in Deutschland, da komme ich beim nächsten Punkt drauf.

Welt-TV sagt, Putins Parade, die statt Macht bloß seine Verletzbarkeit demonstriert. Der Sicherheitsberater

in diesem Krieg in den Sowjetrepubliken gefallen sind, dass so ein Mensch diesen Tag so falsch bewertet gegenüber den Russen, zeigt, was für Geisteskind er ist. Das kann aus meiner Sicht doch nicht sein. Das darf nicht passieren, dass man so letztendlich mit diesen Menschen, die ein innerliches Bedürfnis haben, sich an ihre Väter, Großväter, Urgroßväter zu erinnern, dass man diese Menschen so abtut. Das trifft ja nicht die Regierung. Das ist ja das. Er trifft damit die Menschen in Russland. Unglaublich, das macht man nicht. Das ist geschmacklos. Und das finde ich bei so einem Gedenktag, ja, einfach eine solche öffentliche Bewertung vorzunehmen, ist undenkbar. Und deshalb muss ich sagen, das zeigt, in was für einer Situation wir in Deutschland, und da wird ja oft gehört, in den Mainstream-Medien, und sie lassen das zu, dass der all solche Sachen sagt, sondern man darf doch solche Leute nicht an das Mikrofon lassen. Der kann das in seinem kleinen privaten Kreis erzählen, aber doch nicht öffentlich und das dann noch sozusagen fast als CDU-Position zu verkaufen. Unvorstellbar. Undenkbar. Geschmacklos. Wir kommen dann zum Tagesspiegel. 4 Monate vor der Wahl, und zwar sind wir jetzt bei der Innenpolitik. Und die ist natürlich im Augenblick, steht bei uns ganz massiv im Fokus. Wir 4 Monate vor der Wahl in Sachsen-Anhalt. Sicherheitspolitiker warnen vor möglicher AfD-Regierung in Magdeburg. Es ist einfach unglaublich, was in den Altparteien zurzeit los ist. Das muss man mal sich in einer Demokratie, wenn wir noch in einer Demokratie leben, sich vorstellen, dass wenn eine andere Partei, die zugelassen ist, nicht verboten ist, gewählt wird, dass dann im Grunde genommen die Löschtaste von sicherheitsrelevanten Fragen gedrückt werden soll, damit diejenigen, die nachrücken in diese Arbeitskreise, in diese Informationskreise, dass die diese Information nicht haben. Das muss man sich mal vorstellen. Gerade muss man auch mal sehen, wenn Terrorakte passieren, haben sie diese Information nicht. Also wo sind wir eigentlich hier gelandet? Was? Sind wir nur noch parteipolitisch ausgerichtet? Geht es nicht mehr um freie Wahlen? Geht es nicht mehr? Werden die Wähler in eine kriminelle Ecke gedrängt, dass wer die wählt, dann habt ihr selber Schuld, was dann auf euch zukommt, weil wir werden dann natürlich die Geheimdienste ganz separat nur bei den Altparteien belassen. Sag mal, merken wir eigentlich hier, was bei uns passiert? Ich bin schockiert, ich bin vom Hocker gefallen, als ich das gehört und gelesen habe. Und ich will einfach mal nochmal darauf kommen, die Landesverfassung in Sachsen-Anhalt wurde ja auch von der CDU, SPD, FDP, Grüne und Linke, von diesem gesamten Block wurde geändert. Und zwar mit der Begründung, weil alle diese Parteien Angst haben, dass die AfD eine Mehrheit kriegt. Und sie muss doch dann die Demokratie erhalten, diese ganzen Altparteien. Muss man sich mal vorstellen. Also hatten wir 35 Jahre keine Demokratie hier in Sachsen-Anhalt? Also wir müssen jetzt eine Landesverfassung ändern, damit wir die Demokratie halten. Tut mir leid, ich kann diese Gehirn-Dinge gar nicht nachvollziehen. Was passiert da bei diesen Menschen? Wer gibt ihnen solche Argumentationen an die Hand? Wer äußert sich denn so? Es kann doch nicht angehen, dass diese Änderungen

wo dann die Spielregeln komplett parteipolitisch ausgerichtet werden. Irgendwas stimmt nicht mehr mit unserem Parteiensystem. Wenn das der Fall ist, dass man unliebsame Parteien, Konkurrenten, das sind ja die Parteien untereinander, sollte ja auch so sein. Wer hat die besseren Argumente? Wen will ich dann wählen das nächste Mal? Wir als Bürger werden von den Altparteien kriminalisiert, wenn wir jemanden anders wählen als die Altparteien. Unvorstellbar. Das hat mit Demokratie nichts mehr zu tun. Und die, die am lautesten um diese unsere Demokratie schreien, das sind die Leute, die die Demokratie vernichten. Unglaublich. Das sind nicht mehr meine Parteien, die so agieren und so auftreten. Und es wird ja in vielen Bereichen auch noch viel schlimmer. Da werden ja Geschütze aufgefahren, das ist ja unglaublich. Und zwar komme ich zum nächsten Punkt, NIOS. Kissler Kompakt. Gebete gegen die AfD. Die Kirche macht sich lächerlich. Jetzt wird die Kirche auch noch instrumentalisiert gegen die AfD. Die katholische Kirche in Magdeburg ruft auf in ihren Gebeten. Ihr habt dazu zu beten, wen ihr wählt. Passt auf, wen ihr wählt. Es geht komplett gegen... Also Leute, es ist geschmacklos. Es ist auch unglaublich. Und die Kirche macht hier mit. Die Kirche hat sich aus der Politik rauszuhalten. Was hat sie da zu suchen? Sie soll sich um ihre Gläubiger kümmern, aber nicht um die Politik. Das sind zwei getrennte Paar Schuhe. Unglaublich. Otto von Bismarck hat das getrennt, Kirche und Staat. Kirche bleibt Kirche und Staat bleibt Staat. Aber dass die Kirche noch von der Kanzel erzählen will, wen wir zu wählen haben, das hat es früher vielleicht mal gegeben, aber doch nicht in der heutigen Zeit und nicht in einer Demokratie. Und ich verstehe, warum so viele Menschen aus den Kirchen austreten, weglaufen und die Kirche im Grunde genommen ja soll sich ja mehr um ihre Schäfchen kümmern. Das stände ihr besser zu Gesicht. Sie hat damit nichts zu tun. Raushalten. Unmöglich. Weg damit. Wir kommen dann zur Volksstimme. Gysi sieht vor Landtagswahl bedeutende Rolle für die Linke in Sachsen-Anhalt. Ja, natürlich, Gregor Gysi sagt, für uns gilt die Brandmauer nicht mehr. Das ja steht nur auf dem Papier. Wir haben es ja gesehen. Sie ändern mit der CDU und den anderen Parteien die Landesverfassung. Und ist klar, dass Gysi dann natürlich für die Linke so argumentiert, naja, die werden natürlich das komplett mitmachen mit der CDU, damit sie dann immer ein bisschen dabei sind und damit sie auch so weichgespült wird auf einmal. Das ist natürlich eine geschickte Geschichte. Und da sieht man, es gibt also einen einzigen Block von der CDU, SPD, FDP, Grüne und Linke. Ein Block. Und da kann ich verstehen, dass die ehemaligen Leute aus der DDR sagen, das ist eine Blockpartei. Haben wir nur noch die andere Möglichkeit, die AfD zu wählen. Und wir wissen alle, die AfD hat natürlich nicht über 40% in Sachsen-Anhalt, wird wahrscheinlich auch eine Alleinregierung stellen, so wie das aussieht. Denn es kommen ja einige kleinere Parteien nicht in den Landtag. Ja, die CDU hat nicht aufgepasst und ist nicht rechtzeitig abgebogen. Die Brandmauer ist das Tödlichste, das tötet die CDU. Sie wird sie letztendlich zu einer kleineren Partei, wie die SPD es geworden ist, werden. In einer Demokratie gibt es keine Brandmauer. Frei gewählte Abgeordnete haben untereinander zu reden. Und das ist viel wichtiger. Und ich glaube, wir sehen das, dass es ja auch in Mecklenburg-Vorpommern eine große Frage ist. Gibt es da
eine Brandmauer oder nicht? Da sagt die SPD-Vorsitzende Schwesig, die Ministerpräsidentin, es gibt nur zwei Möglichkeiten. Entweder sie oder die AfD. Und natürlich merken viele, dass all das, was wir heute an negativen Dingen haben in Deutschland, von genau diesen Altparteien ja gemacht worden sind. Und die Menschen möchten eine Änderung haben. Und hat die CDU leider nicht aufgepasst. Sie geht mit Verlierern ins Bett. Ja, was will man denn dann im Grunde genommen von der Mehrheit der Menschen erwarten, dass die das alles akzeptieren? Nein, das dafür haben wir eine Stimme und können anders wählen. Ich kann nur hoffen, hört auf mit dieser Brandmauer. Ich glaube, es würde uns in Deutschland viel, und die Brandmauer ist undemokratisch, es würde uns viel besser stehen, wenn wir in einem Parlament über die sachlichen Dinge reden, die wir ändern wollen und ändern müssen, damit es den Leuten wieder besser geht als jetzt. Das war's für heute. Ich hoffe, Sie schalten das nächste Mal wieder ein, wenn es darum geht, Realpolitik mit Alexander von Bismarck.

0: Margo und Ilja machen sich wieder auf den Weg.
1: Du hast doch bestimmt irgendwas vor.
2: Ich schlage vor, wir fahren irgendwo hin. Wir waren im Sommer unterwegs, dann sollten wir auch im Winter reisen.
0: 5500 Kilometer mit dem Auto, von Moskau bis zum Baikalsee.
2: Augen zu, 2, 3.
0: Auf dem Weg dorthin erwarten sie neue Bekanntschaften, überraschende Erkenntnisse und Abenteuer.
3: Prima, ich mache euch heute zu Knödelfeen.
1: Oh, du bist heute eine Knödelfee.
0: Das ist das wahre Russland, wie sie es mit eigenen Augen sehen sollten.
1: Hier fängt Sibirien an.
2: Hurra!

0: Ich schlafe hier. Ich ziehe meine Schuhe an, gehe spazieren, esse. Ich spiele.
1: Es gab eine riesige Explosion, als ich in Donetsk auf dem Weg zum Tanzkurs war.
2: Warum haben Sie Ihre Tochter versteckt?
1: Damit sie nicht gewaltsam weggebracht werden würde. Ukrainische Freiwillige. Sie konnten Kinder zwingen, mit ihnen zu gehen. Mit Gewalt.
0: Ich weiß nicht, wo meine Eltern sind. Ich habe sie schon lange nicht gesehen.
1: Ich bin gegangen, weil ich die Kinder retten wollte.
2: Man weiß nicht, ob man überlebt oder nicht.

0: эти русские. Эти русские мальчики не меняются. Война, революция, русская рулетка. Умереть, пока не успел состариться. В 19-м, 20-м, 21-м веке.
1: Wenn man ununterbrochen arbeitet, spielt es keine Rolle, welche Qualifikationen man hat. Die Leute werden sowieso müde. Minenexplosionstraumata sind vorherrschend.
2: Man hat uns sozusagen gezielt mit Mörsergranaten beschossen. Ich wurde dabei leicht an den Beinen getroffen.
1: Die Einstellung der Bewohner zu uns ist im Prinzip positiv. Wir haben keine Feindseligkeiten im Umgang mit ihnen festgestellt.
3: Ich danke Ihnen allen. Auf Wiedersehen.
1: Ein Menschenleben ist ohnehin unbezahlbar. Deshalb behandeln wir, wenn wir arbeiten und zu helfen versuchen, jeden Patienten individuell. Wir setzen unser Wissen ein, um Leben zu retten.
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7: Reinfall aus Sicht der Wähler. Die Bundesregierung hat erst vor kurzem das erste Jahr ihrer Amtszeit vollendet. Doch die Zustimmungswerte in der Bevölkerung sinken weiter. Fast die Hälfte der Befragten in einer INSA-Umfrage ist überzeugt, dass diese schwarz-rote Koalition besser noch vor Ablauf ihrer Amtszeit aufgelöst werden sollte. Das verbotene Gas. Die EU strebt an, die Lieferungen von russischem Gas bis 2027 einzustellen. Stattdessen haben die Importe von russischem Flüssigerdgas in die EU Rekordwerte erreicht. In Deutschland leeren sich unterdessen die Gasspeicher und der Bau neuer Gaskraftwerke könnte zu Mehrkosten für die Verbraucher führen. Endlose Autokrise. Die Lage in der deutschen Automobilbranche verschlechtert sich weiter. Experten rechnen bis 2035 mit mehr als 200.000 Entlassungen. Gleichzeitig verzeichnet Porsche millionenschwere Verluste, während Mercedes seine Niederlassungen an ausländische Investoren verkauft. Guten Abend, hier ist RT.de mit den 22 Uhr Nachrichten. Mein Name ist Marco Jankowiak. Die Amtszeit der Bundesregierung läuft erst im Jahr 2029 aus. Allerdings verringern sich die Chancen der schwarz-roten Koalition, die volle Amtszeit zu überstehen. Laut aktuellen Umfragen unter den Bürgern immer mehr. Bereits jetzt hält es fast jeder zweite Deutsche für besser, wenn sich die Koalition vorzeitig auflösen würde. Dies geht aus einer INSA-Blitzumfrage für Bild hervor. Demnach wünschen sich 49% der Befragten ein vorzeitiges Ende der Koalition. Und nur 32% glauben, dass diese Regierung ihre Arbeit fortsetzen sollte. 19% konnten sich nicht entscheiden, was für diese Koalition besser wäre. Eine andere Meinungsumfrage von YouGov ergab, dass die Zufriedenheit mit der Bundesregierung insgesamt äußerst gering ist. Im Mai waren lediglich 16% der Befragten mit ihr zufrieden. 82% gaben hingegen an, dass die schwarz-rote Koalition keine gute Arbeit mache. Im Rahmen derselben YouGov-Sonntagsumfrage verliert auch der Kanzler selbst an Zustimmung in der Bevölkerung. Noch im April lag die Unzufriedenheit der Bevölkerung bei 75%. Jetzt ist dieser Wert auf 81% gestiegen. Der Anteil derjenigen, die von der guten Arbeit des Kanzlers überzeugt sind, ist in diesem Monat auf 15% gesunken. Die Koalition hat gerade erst ein Jahr ihre Amtszeit hinter sich gebracht. Was sind die Gründe der niedrigen Umfragewerte der Koalition? Und welche Stimmen sind aus politischen Kreisen zu schwarz-roten Regierung zu hören? Darüber sprachen wir mit unserem Korrespondenten Ivan Medvedev.
8: Aus den Zahlen der Umfragen lässt sich ziemlich deutlich herauslesen, dass die Deutschen einerseits mit der Arbeit der aktuellen Regierung unzufrieden sind, andererseits nicht daran glauben, dass die schwarz-rote Regierungskoalition es bis zu ihrem Legislaturperiodenende schaffen wird. Und andererseits wünscht sich ein immer größerer Teil der befragten Deutschen ein vorzeitiges Ende der schwarz-roten Regierungskoalition. Und die Gründe dafür sind natürlich zu beachten. Höchst beachtenswert von mir aus gesehen ist eines der wichtigsten

0: Gründe dafür, die ein gewisses Leistungsdefizit der schwarz-roten Regierungskoalition. Denn man hatte ja insbesondere im Wahlkampfmodus ganz viel versprochen. Insbesondere auch der Regierungschef selbst hat große Versprechen gemacht über Verbesserungen im Lande. Aber die schwarz-rote Regierungskoalition hat von den versprochenen Reformen und Verbesserungen einen sehr wenigen Teil verwirklicht. Im Gegenteil dazu hat man vieles von dem, was man versprochen hatte, nicht zu tun, doch gemacht. Und diesbezüglich ist es auch relevant, was bestimmte Politiker sagen, insbesondere aus dem oppositionellen Spektrum. Es gibt ganz viel Kritik an der schwarz-roten Regierungskoalition. Unter anderem aus den Reihen der Partei Freier Wähler kommt scharfe Kritik an Friedrich Merz und seiner schwarz-roten Regierung. Zum Beispiel Tanja Schweiger hat jüngst gesagt, dass sich insbesondere die Unionswähler an der Nase herumgeführt fühlen.
1: Also viele fühlen sich an der Nase herumgeführt, gerade die, die Union gewählt haben, weil das, was Friedrich Merz vorher versprochen hat und wofür er immer stand, ja nicht gekommen ist. Also gerade das Thema Schulden machen, wie es der Kollege gerade angesprochen hat, im Sinne von im Vorfeld nichts versprechen, was man nicht halten kann, ist natürlich mit dem Schuldenmachen sofort nach der Wahl exorbitant gewesen. Und so zieht sich das ja durch in allen Bereichen. Wir stehen jetzt heute hier als Kommunen und für uns ist die gleiche Situation, dass sich strukturell noch nichts geändert hat.
0: Also einerseits gibt es ein gewisses Leistungsdefizit. Die schwarz-rote Regierungskoalition hat viel versprochen und wenig verwirklicht. Auf der anderen Seite gibt es einen gewissen Koalitionsstreit bzw. eine Vereinbarkeitskrise. Es gibt öfter Situationen, wo die Politiker aus der schwarz-roten Regierungskoalition, aus der CDU, CSU oder der SPD ganz gegenläufige Vorstellungen von Reformen öffentlich präsentieren. Und die Situation artet öfters auch in einen offen ausgetragenen Streit aus. Zum Beispiel der Fall, wo Lars Klingbeil und Katharina Reiche, die Wirtschaftsministerin, in der Öffentlichkeit ihren Streit ausgetragen haben. Der Koalitionshass lässt sich also unter den Teppich kaum kehren. Und das trägt dazu bei, dass die Wähler, dass die Bürger kein positives Bild der schwarz-roten Regierungskoalition sehen. Man entnimmt der Situation, man interpretiert die Situation dahingehend, dass diese Regierung nicht handlungsfähig ist. Sie können nichts liefern einerseits. Sie versprechen eines, das eine tun, das andere. Sie versprechen eine Sache nicht zu tun und tun dann diese Sache. Sie versprechen andere Sache zu tun und machen sie nicht, setzen sie nicht um. Andererseits sind sie zerstritten. Sie sind außerstande, die Regierungsarbeit erfolgreich umzusetzen. Und daraus ergeben sich die Zahlen, von denen wir gehört haben. Aber selbstredend ist auch, dass der Bundeskanzler selbst jüngst gesagt hat, dass er nicht garantieren kann, dass die schwarz-rote Regierungskoalition die übrig bleibenden 3 Jahre durchhält.
2: Können Sie garantieren, dass diese Koalition noch 3 Jahre bis zum Ende der Legislaturperiode hält?
3: Also garantieren kann niemand für nichts. Ich will auch noch mal klarstellen, ich brülle niemanden an. So, wir haben natürlich auch hin und wieder Diskussionen, auch streitige Diskussionen. Aber Sie sehen an dem Beispiel des heutigen Tages, dass wir handlungswillig und handlungsfähig sind.
0: Also Friedrich Merz meint, dass die schwarz-rote Regierung handlungswillig und auch handlungsfähig sei. Aber es gab gestern noch einen Koalitionsausschuss, der 6 Stunden gedauert hat. Und das Ergebnis war, dass sie sich auf eine Strategie geeinigt haben, wie sie gemeinsam in den kommenden Wochen arbeiten werden. Sie haben es folgendermaßen bezeichnet, gemeinsame Arbeitsweise. Darauf haben sie sich innerhalb von 6 Stunden geeinigt. Es bedurfte 6 Stunden, um sich darauf zu einigen, eine Strategie, eines Versuchs zu erarbeiten, wie sie ihren Koalitionszoff reduzieren versuchen würden. Also das ist schon an sich bemerkenswert von mir aus gesehen. Und das gründet davon, dass Sie die Situation nicht so richtig im Griff haben. Ein anderes Ergebnis dieser 6-stündigen Sitzung war, dass die Entlastungsprämien gestrichen wurden. Also das Ergebnis war, dass einerseits ein Versuch unternommen wird, sich halbwegs zu einigen als Regierung, die eigentlich dazu da ist, die Probleme der Bevölkerung zu lösen und nicht unter sich ideologisch zu streiten. Andererseits gab es keine beschlossene Reform. Das war das Ergebnis der 6-stündigen Koalitionssitzung. Und wie die Umfragen zeigen, meinen die meisten Deutschen nicht dasselbe, was Friedrich Merz gerade gesagt hat in diesem Zitat, dass die Regierung handlungswillig und handlungsfähig sei. 82% Stand Mai meinen, dass die Regierungsarbeit nicht richtig gut gemacht wird, sind mit der Regierungsarbeit nicht zufrieden. 67% meinen, dass Schwarz-Rot schlecht kooperiert, schlecht zusammenarbeitet unter sich. Es liegt nahe, dass diese Beliebtheitswerte natürlich mit den Reformen, mit dem Reformmangel zu tun haben. Und es gab auf der anderen Seite einen Politiker, der, wie es in einem Meme geworden Wendung heißt, der nicht schwieg, der das Schweigen gebrochen hat. Der gehört der CDU an, kritisiert aber irgendwie die Untätigkeit der Regierung. Dennis Radke von der CDU, Vorsitzender des sogenannten Arbeitnehmerflügels, hat sich unvermittelt auf die eigentliche Regierungsverantwortung der schwarz-roten Regierungskoalition besonnen und fordert mehr Tatkraft, obwohl seine eigene Partei eigentlich an diesen Missständen beteiligt ist.
4: Bekommt endlich den Hintern hoch, reißt euch zusammen und konzentriert euch darauf, was wirklich wichtig ist. Wie erreichen wir Wachstum? Und wie schaffen wir das, ohne den sozialen Frieden im Land zu gefährden?
0: Zusammenfassend lässt sich feststellen, dass es im Moment insgesamt eine ganze Menge an negativen Umfragewerten für die schwarz-rote Regierungskoalition gibt. Die Deutschen sind tendenziell gegen diese Regierung. Sie wollen einen positiven Wechsel in der Chefetage. Sie sehen sich eine Veränderung im Land herbei. Und auf der anderen Seite wird die Arbeit der schwarz-roten Regierungskoalition auch aus der Politik ganz kritisch bewertet. Es gibt sehr viele negative Einschätzungen der Arbeit von Friedrich Merz und seinen Koalitionären. Und das ist natürlich die Folge dessen, was die schwarz-rote Regierung in der Politik und in der Wirtschaft gemacht hat, insgesamt im Land. Sie haben Deutschland kaum vorangebracht in dieser Zeit. Sie haben im Grunde genommen die von der Ampelkoalition vererbten Probleme teils erschwert, teils nur modifiziert, ohne sie richtig aus der Welt zu schaffen. Und das bringt natürlich dazu bei, das hat zur Folge, dass einerseits die Umfragewerte sehr negativ sind, andererseits, dass auch aus der Opposition die Lage sehr negativ gesehen wird. Und vor allem schlägt sich das auch natürlich in dem Willen der Wähler nieder und darin, wie die Sitze in den Regionalparlamenten und insgesamt in der Politik tendenziell verteilt werden.
5: Die Abhängigkeit von Russland verringern und die Energiesicherheit stärken. Das ist das Motto, das die EU immer wieder wiederholt. Zu diesem Zweck strebt die Europäische Kommission an, die Lieferungen von russischem Gas bis 2027 einzustellen. Trotzdem haben die Importe von russischem LNG in die EU-Rekordwerte erreicht. Darauf deuten Daten einer Studie des US-amerikanischen Institutes für Energiewirtschaft und Finanzanalyse IEFA hin. Diesen zufolge sind Frankreich, Spanien und Belgien die Hauptabnehmer von russischem Flüssigerdgas. Dank dieser Länder stiegen die Importe von russischem LNG in die EU im ersten Quartal 2026 im Vergleich zum Vorjahreszeitraum um 16%. Das Gesamtliefervolumen belief sich auf fast 7 Milliarden Kubikmeter. Dies ist der höchste Wert seit 2022. Anna Maria Jalla Makarevic, leitende Energieanalystin bei der IEFA in Europa, erklärte, dass LNG zu einer Schwachstelle der europäischen Energiesicherheitsstrategie geworden sei.
6: Europas Umstellung von Pipeline-Gas auf LNG sollte Versorgungssicherheit und Diversifizierung gewährleisten. LNG ist zur Achillesferse der europäischen Energiesicherheitsstrategie geworden und macht den Kontinent anfällig für hohe Gaspreise und neue Formen von Versorgungsengpässen. Der Krieg im Nahen Osten hat dazu geführt, dass Europa nun stärker von seinen beiden größten LNG-Lieferanten, den USA und Russland, abhängig ist.
5: Der slowakische Ministerpräsident Robert Fico kritisierte den EU-Plan, die Einfuhr von russischen Energieressourcen vollständig einzustellen. Zudem warnte der Politiker, dass eine Einstellung der Energielieferungen aus dieser Richtung die europäische Abhängigkeit von den USA nur verstärken werde. Fico erklärte, dass die USA das, was sie von Moskau kaufen, zu einem höheren Preis an die EU-Länder weiterverkaufen würden.
7: Laut der Entscheidung der Europäischen Kommission wird die Lieferung von russischem Gas eingestellt. Wir haben dagegen Beschwerde eingelegt. Ob das zuständige Gericht bis 2027 entscheiden wird, weiß ich nicht. Aber unsere offizielle Haltung lautet, lasst uns die Versorgungsoptionen für alle Brennstoffe diversifizieren, aber auch die Möglichkeit offen halten, was russisches Öl und Gas angeht, Was spricht denn dagegen? Uns wurde klar gesagt, dass die Amerikaner ein riesiges Interesse daran haben, die gesamte Transitinfrastruktur aufzukaufen. Das wird also ein Riesenspaß. Die Russen werden also die Amerikaner zu Standardpreisen mit Gas und Öl beliefern und die Amerikaner werden es uns mit einem amerikanischen Aufschlag mit hoher Marge verkaufen. Sind wir wirklich solche Idioten?
8: Auch Deutschland kauft vermutlich nach wie vor russisches LNG. Darüber berichtet der NDR in einer Untersuchung. Demnach gelangt russisches LNG nicht über Terminals in Norddeutschland nach Deutschland, sondern aus Nachbarländern, Belgien, Frankreich oder den Niederlanden. Auf diese Weise fließen die Gelder für den Energieträger völlig legal in den russischen Staatshaushalt. Eine Schlüsselrolle in diesem Prozess spielt laut der Untersuchung der Gasimporteur Sefe, eine ehemalige Tochter des russischen Energiekonzerns Gazprom. Nach Angaben des Statistikamtes Eurostat haben die europäischen Länder im vergangenen Jahr russisches LNG im Wert von 7,4 Milliarden Euro gekauft. Der Energieexperte der Stiftung Wissenschaft und Politik, Jacopo Maria Pepe, ist der Meinung, dass russisches LNG weiterhin in das deutsche Netz gelangen könne.
9: Was aber nicht ausgeschlossen werden kann, ist, dass weiterhin russisches LNG ins deutsche Netz eingespeist wird. Bis jetzt war LNG nicht sanktioniert und es laufen weiter langfristige Verträge zwischen den Unternehmen dieser Länder und russischen Lieferanten. Und weil das Importverbot nicht in Kraft war und zum Teil noch nicht in Kraft ist, werden ganz legal LNG-Mengen ins europäische Netz eingespeist.
8: Darüber hinaus wird berichtet, dass die Gasspeicher in Deutschland so leer seien wie seit 4 Jahren nicht mehr. Aufgrund der hohen Preise kaufen die Energieversorger praktisch kein Gas ein, obwohl dies im Winter zu Versorgungsengpässen führen könnte. Sebastian Heinermann, Geschäftsführer der Initiative Energien speichern, erklärt, dass Deutschland im Falle eines sehr kalten Winters nicht über ausreichende Vorräte verfüge.
10: Gebuchte Speicherplätze allein reichen nicht aus. Wir wissen bereits aus dem letzten Winter, dass eine Buchungs- und Befüllungssituation in Höhe von 76% nur reicht, wenn das Wetter mitspielt.
8: Vor diesem Hintergrund beabsichtigt die Bundesregierung, neue Gaskraftwerke zu errichten, um die Stromversorgung bei Wind- und Sonnenflauten sicherzustellen. Ab 2031 könnte dies zu zusätzlichen jährlichen Kosten für die Verbraucher führen. Nach dem Gesetzesentwurf von Bundeswirtschaftsministerin Katharina Reiche, der am Mittwoch vom Kabinett verabschiedet wurde, könnten Stromkunden ab 2031 mit Zusatzkosten von jährlich bis zu 3 Milliarden Euro konfrontiert sein. Künftig sollen Betreiber von Kraftwerken oder Speichern nicht nur für gelieferten Strom, sondern auch für die Bereitstellung von Kapazitäten vergütet werden. Diese Idee stieß bei verschiedenen Verbänden auf Kritik.
11: Das Gesetz zum Neubau von Gaskraftwerken ist ein fossiles Subventionsprogramm im Gewand der Versorgungssicherheit. Statt Versorgungssicherheit technologieoffen und kostengünstig abzusichern, wurde das Gesetz gezielt so gestrickt, dass Gaskraftwerke gegenüber sauberen Alternativen bevorzugt werden. Das ist klimapolitisch falsch, wettbewerbsverzerrend und EU-rechtlich höchst angreifbar.
12: In seiner aktuellen Fassung droht es allerdings, den Wettbewerb im Kraftwerkssektor einzuschränken und Marktmacht und Abhängigkeit von wenigen Marktakteuren zu begünstigen. Ein Kraftwerksmarkt, der von wenigen Akteuren dominiert wird, ist weder krisenfest noch preislich effizient.
8: Die Lage hinsichtlich russischen LNGs und die deutsche Politik. In diesem Bereich haben wir mit der Leiterin des Gorki-Zentrums an der St. Petersburger Universität, Dr. Karin Kneisel, besprochen.
13: Russland versorgt im Moment den Weltmarkt, nicht nur den europäischen Markt, sondern vor allem auch eben die asiatischen Kunden mit Gas und auch mit Öl und Kohle in einem Umfang, wie das in den letzten Jahren nicht möglich war. Und Russland stabilisiert in gewisser Weise den Markt und federt ab das, was die Golfexporteure im Moment nicht auf den globalen Markt bringen können. Also das ist der Hintergrund. Das heißt, Russland springt hier ein, europäische Kunden, die auf dem Weltmarkt im Moment nicht das Flüssiggas kaufen können, das sie planten, kaufen russisches Flüssiggas, aber auch russisches Öl. Erinnern wir uns daran, dass im März die Europäische Union darauf verzichtet hat, den völligen Ausstieg aus russischem Öl ab 15. April zu vollziehen, weil man einfach eingesehen hat, das geht nicht. Also Energiepolitik ist ein physikalisches Thema, ein chemisches Thema, aber kein Moralthema. Und die Europäische Union hat über die letzten Jahre hinweg das Energiethema zum ideologischen Thema gemacht. Das ist das eine. Und ich kann keine echte europäische Energiepolitik erkennen. Es ist auch so, dass an sich die europäischen Verträge jedem Mitgliedstaat es überlassen, wie er seinen Energiemix gestaltet. Natürlich gibt es Vorgaben betreffend den sogenannten Green Deal, also Ausstieg aus den Fossilen, aber es ist jedem Mitgliedstaat überlassen, wie er Energiepolitik betreibt. Und wir sehen die großen Unterschiede, beispielsweise in Frankreich stammen 70% des Stroms aus nuklearer Energie, also aufgrund der rund 60 Atomkraftwerke in Frankreich. In Deutschland ist die Sache ganz anders. Also wir haben wirklich jeden EU-Staat mit einer völlig anderen Energiepolitik. Und daher gibt es keine gemeinsame europäische Energiepolitik. Das ist, wird zwar immer wieder herbeigeschworen, aber sie funktioniert nicht. Sie ist faktisch nicht da. Die mit dem Einkauf beauftragten Unternehmen, Händler, die versuchen natürlich, den günstigsten Zeitpunkt abzuwarten. Und da hofft man auf saisonale Preisreduktionen. Das heißt beispielsweise, man will dann mehr im Frühsommer oder Sommer einkaufen. Nun wissen wir aber nicht, wie es auf der Welt weiter geopolitisch, kriegerisch sich entwickeln wird. Das heißt, zieht sich der Krieg gegen den Iran noch lange hin, dann haben wir zweifellos ein massives Problem, was das Angebot von Gas anbelangt, aber auch von Erdöl. Und daher ist dieses jetzt Zuwarten auf einen besseren saisonalen Preis wahrscheinlich im Moment nicht der richtige Weg. Wäre ich ein solcher Einkäufer, würde ich im Moment wirklich versuchen, alles zu kaufen, was auf dem Markt noch vorhanden ist, weil eher damit zu rechnen ist, dass sich der Markt in den nächsten Monaten nicht entspannen wird. Er kann sich sogar noch weiter zuspitzen. Das ist das eine. Und nicht nur Deutschland kauft ein auf dem Markt. Es kaufen asiatische Händler ein. Es kaufen nordamerikanische Händler vielleicht auch ein. Also man ist ja nicht allein auf dieser Welt als deutscher Gasspeicher. Und man ist in einer starken Konkurrenz mit anderen, die vielleicht mehr zahlen, die vielleicht geschickter beim Gaseinkauf vorgehen. Und das, würde ich sagen, wird langfristig zu einem sehr, sehr großen Problem für die deutsche Industrie, für die deutschen Haushalte. Wir haben schon eine gewaltige Preisbelastung, was die Energieimporte anbelangt. Und es könnte sogar so weit gehen, sollte man die Speicher nicht umfassend befüllen können, dass man vielleicht mit bestimmten Sparauflagen zu rechnen hat. Das heißt, dass man bestimmte, da sind ja die Deutschen dann ganz gut drin, Verbote werden dann erlassen, in welchem Umfang man heizen darf, Industrie betreiben kann. Und das könnte im nächsten Winter drohen.
8: Die deutsche Automobilindustrie kommt nicht aus der Krise heraus. Die Präsidentin des Verbandes der Automobilindustrie, Hildegard Müller, rechnet bis 2035 mit einem Abbau von 225.000 Arbeitsplätzen. Zudem verschlechterten sich die wirtschaftlichen Rahmenbedingungen in Deutschland zunehmend, fügt die Expertin hinzu.
6: Stand heute muss ich leider sagen, es werden mehr als die bisher prognostizierten 190.000 Arbeitsplätze bis 2035 abgebaut. Wir müssen nach aktuellen Berechnungen von einem Beschäftigungsverlust von 225.000 Arbeitsplätzen bis 2035 ausgehen. Deutschland und Europa haben eine gravierende und anhaltende Standortkrise. Und die Bedingungen verschlechtern sich zusehends. Hohe Steuern und Abgaben, teure Energie, hohe Lohnkosten, überbordende Bürokratie, die Liste der Herausforderungen ließe sich fortführen.
5: Die Folgen der Krise in der Automobilbranche machen sich weiterhin deutlich bemerkbar. So schloss die Porsche SE das erste Quartal 2026 mit einem Verlust von 923 Millionen Euro ab. Dies geschah, nachdem die Porsche SE eine Abschreibung in Höhe von 1,3 Milliarden Euro auf ihre Beteiligung am Volkswagen-Konzern vorgenommen hatte. Im Jahr zuvor war der Verlust im Vergleichsquartal mit mehr als 1 Milliarde Euro noch etwas höher ausgefallen. Auf der offiziellen Website der Porsche SE gibt das Unternehmen an, dass die Konzernnettoverschuldung zum 31. März 2026 bei über 5 Milliarden Euro gelegen habe. Gleichzeitig verkauft Mercedes-Benz seine eigenen Autohäuser an einen kanadischen Investor. Medienberichten zufolge steht hinter dem Käufer der kanadische Unternehmer Kuldeep Billen, der Gründer der Alpha Auto Group. Insbesondere wird berichtet, dass alle 7 Autohäuser der Niederlassung Berlin-Brandenburg mit ihren Standorten von diesem kanadischen Investor übernommen werden. Mercedes hat bereits 2024 beschlossen, sich bundesweit von ca. 80 konzerneigenen Betrieben zu trennen. Alles soll angeblich in weniger als 4 Jahren, also bis 2028, verkauft werden. Insgesamt fürchten bundesweit 8.000 Mercedes-Mitarbeiter in 20 Niederlassungen bzw. diesen 80 Betrieben um ihre Arbeitsplätze. Mercedes betont seinerseits, dass die Beibehaltung des Tarifvertrages eine wichtige Grundlage für die künftigen Arbeitsbedingungen der Beschäftigten sei. Zudem sollen betriebsbedingte Entlassungen bis 2029 ausgeschlossen werden. Die Belegschaft der Berliner Mercedes-Benz-Niederlassungen wehrt sich bereits seit 2 Jahren gegen den Ausverkauf. Zu der Autokrise und ihren Folgen für die deutschen Arbeitnehmer und den Markt äußerten sich Politiker in scharfen Worten.
6: 225.000 Arbeitsplätze gehen in der Autobranche in den nächsten Jahren verloren. Mercedes stößt seinen Autohandel in Deutschland ab. Klimawahn und EU-Planwirtschaft treiben die deutsche Industrie in den Ausverkauf.
14: Mercedes verkauft alle Berliner Niederlassungen an einen kanadischen Investor. 1.200 Mitarbeiter, 7 Standorte, das Salzufer. Bundesweit sollen 8.000 Beschäftigte folgen. Schon jetzt hat Berlin eine Arbeitslosenquote von über 10%. Tendenz steigend. Das ist die Begleiterscheinung eines politisch gewollten Ausverkaufs der deutschen Automobilindustrie. Deutschland droht, vom Industrieland zum Industriemuseum zu werden. Hohe Energiepreise vernichten Arbeitsplätze. Allein zwischen Juni 2024 und Juni 2025 51.500 Jobs weg. Bis 2035 könnten laut VDA weitere 125.000 folgen.
5: Der Zollstreit zwischen EU und US-Präsident Donald Trump gießt zudem Öl ins Feuer. Vor einigen Wochen drohte Trump damit, die Zölle auf PKWs und LKWs aus der Europäischen Union von 15% auf 25% anzuheben. Am vergangenen Donnerstag teilte der US-Präsident mit, dass er ein Telefonat mit EU-Kommissionspräsidentin Ursula von der Leyen geführt habe. Darin drohte Trump, dass Washington seine Zölle auf europäische Waren unverzüglich auf ein viel höheres Niveau anheben werde, sollte die EU ihren Teil des Abkommens nicht erfüllen.
15: Ich habe geduldig darauf gewartet, dass die EU ihren Teil des historischen Handelsabkommens erfüllt, das wir in Turnberry, Schottland, vereinbart haben, das größte Handelsabkommen aller Zeiten. Es wurde versprochen, dass die EU ihren Teil des Abkommens einhalten und gemäß der Vereinbarung ihre Zölle auf null senken würde. Ich habe zugestimmt, ihr bis zum 250. Geburtstag unseres Landes Zeit zu geben. Anderenfalls würden ihre Zölle leider sofort auf ein viel höheres Niveau steigen.
5: Das waren die RT.de-Nachrichten. Mein Name ist Marco Jankowiak. Im Anschluss sehen Sie die Dokumentation »Ich bin John Kopiski, ein russischer Farmer«. Die nächsten Nachrichten folgen morgen um 17 Uhr. Kommen Sie gut durch die Nacht. Bis dann.

0: Anfang Oktober 2023 überschritten Hamas-Kämpfer die Grenze zu Israel. Niv Aivaz, einer der Israeli-Reservisten, wollte das Land schützen, wurde aber für einen Terroristen gehalten und von seinen eigenen Truppen getötet.
1: Am 8. Oktober saßen wir hier im Wohnzimmer und wir schauten fern.
2: Es gibt noch einen weiteren Bericht, ein Video, das den Moment des Zusammenstoßes zwischen unseren Truppen und den Terroristen zeigt.
1: Meine kleine Tochter sagte zu mir, schau mal, Nivs Auto im Fernsehen.
2: Dieses Auto wurde von den Sicherheitskräften gestoppt. Die Terroristen wurden eliminiert.
0: Das Militär verwechselte Nivs blauen Mazda mit einem Audi, der von mutmaßlichen Terroristen gefahren wurde und feuerte über 400 Kugeln auf das Auto ab.
3: Okay, ein oder zwei Kugeln, um sie zu neutralisieren, das verstehe ich. Aber es war eine Tragödie.
1: Ein Polizist kam und sagte, dass ihre Entscheidung falsch war. Und es ihnen leid tut.
0: Die Familie fordert die Behörden auf, die Verantwortung für den Unfall zu übernehmen und Nev als gefallenen Soldaten anzuerkennen.
1: Mein Land hat mich verraten. Ich habe mein Bestes gegeben.
4: Die ukrainische Regierung ermordet im Donbass seit 8 Jahren ihr eigenes Volk. Es ist erstaunlich, dass die westlichen Medien nicht darüber berichten und 8 Jahre lang nicht darüber berichtet haben.
5: Ich bin seit 5 Minuten hier und in nur 5 Minuten habe ich erfahren, dass die ersten Leichen, die gefunden wurden, enthauptet waren.
4: Ist es das Risiko wert? Viel hängt davon ab, wie man diese Frage beantwortet. Man tut das alles, weil man es tun muss, weil man die Pflicht hat, es zu tun.
6: Der Informationskrieg. Fast alle unabhängigen Journalisten, die aufdeckten, dass die NATO und die USA für die Eskalation der Situation in der Ukraine zu einem militärischen Konflikt verantwortlich waren, fielen ihm zum Opfer.
5: Wir werden diesen Krieg so lange fortführen, wie wir wollen. Und wir werden bis zum letzten Ukrainer kämpfen. Genau das ist die ganze Zeit im Donbass passiert. Das sind keine Objekte, das sind Menschen. Deshalb tue ich, was ich tue. Deshalb bin ich hier.

0: Was ist Liebe? Ich war in 82 Ländern und habe in 12 gelebt. Aber hier wurde mir nach 3 Tagen klar, dass ich mich zu Hause fühle. Das kalte Wetter, die russische Kultur, die Geschichte. Ich mag alles an diesem Land.
1: Er sieht sich als Russe. Gäbe es einen Krieg, würde er für Russland kämpfen.
0: Ein bisschen paradox ist das schon, denn ich bin schon ziemlich verrückt und denke wie ein Russe. Dieses Land zieht mich an.
2: Für mich ist er ein Russe mit britischem Pass.
0: Ich entschied mich herzukommen. Ich wusste, hier kann ich mir ein neues Leben aufbauen.
3: Er ist Russe, definitiv.
0: Ich bin John Kopiski, ein russischer Farmer.

0: Um wie viel Uhr ist das passiert?
1: Vor etwa 30 Minuten.
0: Es wurde vor 30 Minuten geboren. Sehen Sie, es kann noch nicht laufen. Julia ist unsere leitende Kälberhüterin. Sie hat das Sagen. Sie liebt sie. Sie sind alle ihre Kinder. Wie schwach wir Menschen sind. Wir können 2 Jahre lang nicht laufen. Aber das Kalb muss in 30 Minuten laufen. Sein Leben beginnt.
2: Großbritannien, 17. Juli 1949. Jan Kopiski, ein armer polnischer Einwanderer, und seine englische Frau, Frieda Marjorie Chumley, bekommen einen Sohn. Obwohl die Familie bereits multiethnisch war, konnten die Eltern nicht ahnen, dass ihr Kind eines Tages russisch sein würde.
0: Ich bin Russe. Ja, Einwanderer, aber Russe. Und dies ist meine Heimat. Und wenn jemand etwas Schlechtes sagt, soll er sich zuerst an die eigene Nase fassen.
2: John lebt in Krutovo in der Region Wladimir. Das ist nicht sein Haus, sondern das Hotel, das John für Touristen gebaut hat. Er selbst wohnt in einem alten Kuhstall.
0: Ich wohne jetzt hier. Auf Russisch heißt das Perechod, also ein Korridor zwischen zwei Korovniks, zwei Kuhstellen. In diesem Raum befand sich auch die Melkanlage. Hier haben wir vor mehr als 26 Jahren als Landwirte begonnen. Sehen Sie sich das Dach an. Es ist das Dach eines normalen Kuhstalls. Aber jetzt ist das unser Zuhause.
2: John war früher Stahlhändler. Er lebte und arbeitete in 12 Ländern. Reich, gut aussehend und erfolgreich kam er im Dezember 1991 geschäftlich zum ersten Mal nach Russland. Die Zeiten waren damals hart. Die Sowjetunion war zusammengebrochen und vor jedem Lebensmittelladen bildeten sich lange Schlangen. Daher hatte er sich von dieser Reise nicht viel versprochen.
0: Ich dachte, alle Sowjets hätten Stiernacken und seien betrunken. Interessanterweise waren aber alle Menschen nach der Perestroika sehr gastfreundlich, weil ein neues Leben begann. Der Kapitalismus war noch nicht da. Die Menschen hatten mehr Zeit. Ich ging in ein paar Bars, kehrte zurück nach England und kündigte. Ich sagte, ich wolle nach Russland. Ich habe so schnell gehandelt, weil ich befürchtete, die Chance kommt nicht wieder. Damals war ich 42. Ich fühlte mich hier einfach wie zu Hause.
2: Heute besitzt John Kopiski einen der größten Bauernhöfe Russlands. Er hat mehr als 4000 Kühe, die täglich 50 Tonnen Milch produzieren.
0: Seid ihr bereit? 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

0: Kühe sind wie Frauen. Sie sind alle unterschiedlich. Die eine gibt 4 Liter, die andere 8. Schau, ein kleines Euter, aber sie gibt 16 Liter. Das ist Gold wert. Deshalb investieren wir viel in diese Kuh. Wir kaufen das beste Sperma. Die Genetik. Ich bin dick, er ist schlank. Das ist genetisch bedingt. Diese Kuh gibt 15 Liter. Wahnsinn. Eine Heldin. Die Leute denken, je größer das Euter ist, desto mehr Milch. Nein, es ist nur eine Sexshow. Kühe sind wie Frauen. Sie sind launisch. Wir machen es ihnen angenehm. Füttern sie. Wir geben ihnen einen guten Schlafplatz. Und wenn sie gütig sind, bekommen wir Milch. Es ist ein Ständchen. Ich liebe Mu. Und wie alle Frauen hört sie zu und sagt kein Wort, erledigt ihr Geschäft und geht.
1: John wurde nicht sofort Landwirt in Russland. Er verkaufte zu Beginn Stahl und Kohle, war sogar Miteigentümer eines Kohlebergwerks. Für diesen freien und reichen Briten war das Leben entspannt und einfach. Bis er eines Tages all das aufgab und eine verlassene Kolchose kaufte und dann eine weitere. Aber John wäre wohl nie Landwirt geworden, wenn er nicht eines Tages sie getroffen hätte.
0: Vermutlich hat Gott entschieden, dass ich nicht frei sein soll. 3 Monate nach meinem Umzug ging ich in eine Bar in der Tverskaja, schaute mich um und sah diese große Blondine. Ich wollte ihr einen Drink ausgeben, doch ich musste einen Schritt zurück machen.
2: John trat mir versehentlich auf den Fuß und sagte, sorry, aber sah mich nicht an. Er ist sehr groß, doch er drehte sich dann doch noch um.
0: Ich sagte, Entschuldigung, sprechen Sie Englisch? Und sie, of course. Ich fragte, ein Drink? Und sie, of course. Das waren die einzigen beiden Worte, die sie damals kannte.
2: Natürlich kannte ich mehr als 2 Worte. Ich bin ja schließlich eine gebildete Frau. Dann ging alles sehr schnell. Ich hatte ein gutes Leben, um ehrlich zu sein. Ich hatte eine Wohnung, ein Auto, mir ging es gut. Ich hatte ein erfolgreiches Leben und Spaß ohne Verpflichtung. Und dann? Sofort heiraten? Er fragte aus heiterem Himmel und gab nicht auf.
0: Als ich fragte, willst du mich heiraten, sagte sie, ich muss darüber nachdenken.
3: Wie lange hat sie nachgedacht?
0: Nicht lange. 2 oder 3 Monate.
2: Wirklich nicht lange.
0: Wir lernten uns sehr schnell kennen. Ich hatte viele Fragen, aber meine Fragen bezogen sich hauptsächlich darauf, was sie früher gemacht hat. Ich hatte dieses Bild, ich als westlicher Geschäftsmann, und dann hörte ich von diesen verdammten Russen.
2: John kam verärgert zu mir und sagte, man sagt, alle russischen Frauen sind nur wegen des Geldes mit Ausländern zusammen. Und ich sagte, ja, John, natürlich. Und englische Frauen werden dich bestimmt umsonst lieben. Und er sagte, ja, du hast recht.
0: Eines Tages sah ich mir ihr Fotoalbum an und entdeckte Fotos von einer ganz normalen 13-Jährigen. Sie fuhr mit ihren Hunden in den Norden, in den Kaukasus zum Skifahren. Sie feierte mit ihren Freunden. Ich weinte fast vor Scham über meine schrecklichen Vorurteile.
2: Seine russischen Partner sagten ihm, ich sei vom KGB. Wieder kam er verärgert zu mir. Weißt du, was man über dich sagt? Und ich sagte, ich soll KGB-Agentin sein? Und? Was kümmert dich das? Er sagte, naja, okay.
4: Wie oft streitet ihr euch?
0: Jeden Tag.
2: Die ganze Zeit über.
0: Ja. Jeden Tag.
2: John gibt nicht kampflos auf. Er genießt das.
0: Ich glaube, westliche Männer sind sehr romantisch. Ich bin es auf jeden Fall. Am Morgen hieß es, tschüss. Eine Sekunde später höre ich einen Knall. Die Tür war zu. Ich bin erst 20 Meter vom Tor entfernt. Und sie hat mich vergessen. Nach dem Motto, Gott sei Dank ist er weg. Jetzt kann ich Kaffee trinken und Filme schauen.
2: Das Einzige, was ich John versprochen habe, als ich ihn heiratete, war, dass es nicht langweilig werden würde.
0: Nein, sie...
2: Ich glaube, ich halte das Versprechen. Das konnte er nicht wissen.
0: Nein, sie sagte...
2: Dass es 5 Kinder geben würde und er das Land retten müsste. 5 Kinder, alle verschieden. Fünf sind aber auf jeden Fall besser als eins oder zwei. Es ist einfacher. Irgendwie wird man rationaler. Wenn ein Kind dich irgendwie ärgert, wird ein anderes dich mit irgendetwas erfreuen.
5: Papa sagt, dass Mama nett ist. Und Mama sagt, dass Papa nett ist. Wenn man sich nicht mit ihnen anlegt, sind beide nett.
6: Wir wurden mit Zuckerbrot und Peitsche erzogen. Meine Mutter war strenger. Bei ihr war es immer ein Du musst. Papa hat einem heimlich einen Bonbon gegeben, wenn niemand hinsah.
7: Wir sind viele, also bleibt nicht viel Zeit fürs Reden. Sie waren zu zweit, wir zu fünft. Es hieß also, wir oder sie.
8: Wenn ich etwas falsch mache, sorge ich dafür, dass sie nichts erfahren. So haben sie keinen Grund, mit mir zu schimpfen.
9: Meine Mutter scherzt immer, dass wir Mist bauen, weil wir Angelsachsen sind. Wenn ich zum Beispiel zwei Vieren bekomme, sagt sie, das liegt an deinem angelsächsischen Blut.
1: Alle Kinder helfen auf dem Hof mit. Die Töchter jedoch gehen noch zur Schule und helfen daher nur an den Wochenenden und in den Ferien. Die Söhne hingegen arbeiten Vollzeit.
0: Das ist nicht genug. Das ist nicht genug.
1: Der älteste Sohn Stepan arbeitet jetzt auch auf dem Hof. Er lebte lange Zeit im Exil in der Heimat seines Vaters.
2: Er schimpfte immer über seine Heimat. Ja, Russland ist scheiße. Wir sagten, okay, geh in den freien Westen, aber rechne nicht mit Almosen deiner Eltern.
0: Ich gab ihm etwas Geld, nahm ihn mit nach Bath und sagte, du magst Russland nicht, lebe hier. Ich nahm ihm seinen russischen Pass ab und sagte, wir sehen uns.
5: Als ich ging, dachte ich, sie würden mich unterstützen. Aber sie sagten, kümmere dich um dich selbst. Also war ich auf mich allein gestellt. Zuerst arbeitete ich als Kellner, weil ich auf die Schnelle keinen anderen Job finden konnte. Dann wurde ich Barmanager und zog nach London.
2: Er arbeitete in einer Grillbar. Sie zogen ihre Show ab. Seht ihr unseren Russen? Er lächelt nie. Er sagte, welcher Idiot grillt Hühnchen und lächelt? Das nächste Mal mache ich euch fertig.
5: Nun, ich wollte nach einem Monat zurückkehren. Aber ich musste mich dazu zwingen, es zu versuchen. Aber nein, sie laufen immer lächelnd herum, wie ein Haufen Idioten. Hier lächelt man nicht grundlos. Wenn hier ein Nachbar ein Problem hat, versucht man zu helfen. Hat dort ein Nachbar Schwierigkeiten, ist es sein Problem. Sie lächeln einfach weiter.
0: Die Leute verspotteten ihn. Nach 3 Jahren sagte er seiner Mutter verzweifelt, ich gehe zur Armee oder nach Sibirien, ich will nach Hause. Das war seine Entscheidung.
10: Auf die Step by step.
11: Sehr groß.
12: Neue Treppe, sehr gut.

0: John freut sich, dass sich sein Sohn für Russland entschied. 1991 hatte er selbst die gleiche Entscheidung getroffen. Bis zum Erhalt der russischen Staatsbürgerschaft vergingen 6 Jahre. Denn die Russen waren gegenüber einem Engländer, der einen russischen Pass wollte, eher misstrauisch.
1: 1997 wollte natürlich jeder weg hier. Und dieser Idiot kam und wollte hier leben. Ich wurde damals vom KGB befragt, warum wollen Sie in Russland leben? Ich antwortete, nun, weil, sie sagten, haben Sie keine Angst vor der Mafia? Ich sagte, ich habe jemanden, der mich schützt. Sie sagten, wer ist es? Ich sagte, Gott der Herr.
0: Nun spricht John von unserem Volk und meinem Land und meint damit Russland. Das Vereinigte Königreich besucht er nur selten. Er langweilt sich dort schnell und auch die Beziehungen zu seinen britischen Verwandten sind kompliziert geworden.
1: Ich habe Geschwister drüben. Ich glaube, sie waren sauer auf mich, als ich weggegangen bin. Vor Jahren sagte ich ihnen, unsere Kinder werden sich an der Grenze treffen, wenn es zu einem militärischen Konflikt kommt. Wenn die NATO sich der Grenze nähert, könnten sich mein Neffe und mein Sohn gegenüberstehen. Das verstehen sie nicht. Ich habe keine positive Bindung mehr zu England, nur noch Wut und Enttäuschung. Dass es mir hier gefällt, ist für Sie schwer zu verstehen, weil Sie in Demokratie und Freiheit leben. Aber was bedeutet Freiheit heute? Das grenzt an Anarchie. Freiheit ist das Recht zu sagen, was man will, aber nicht zu zerstören. Ich kann nicht verstehen, warum sie das Denkmal von Winston Churchill verschandeln. Ich finde, es ist dumm. Das sind haltlose Emotionen. Geschichte ist Geschichte. Vielleicht sollen uns diese Denkmäler daran erinnern, was wir nie mehr tun sollen. Okay, wir wissen, dass es Sklaverei gab. Hätte es keine Sklaverei gegeben, wären sie auch nicht in Amerika. Ich finde das ein bisschen heuchlerisch. Die Vergangenheit kann man nicht ändern. Geschichte ist eine Lektion, aus der wir lernen müssen. Ein kultivierter Mensch sollte nicht nur die Geschichte seines Landes, sondern die der ganzen Welt verstehen. Das ist unsere rote Zone. Meine Ehe ist sehr interessant, da ich für meine Frau an dritter oder vierter Stelle stehe, glaube ich. Gott steht an erster Stelle. Dann Russland, dann Herr Stalin. Ich schätze, ich stehe an vierter Stelle.
2: Nicht nur seine Ansicht über Stalin ist voreingenommen, sondern auch die vieler anderer Ausländer, mit denen wir gesprochen haben. Aber wenn man ihnen in 20 Minuten das Was, Warum und Wie erklärt, dann sagen sie, oh, darüber haben wir noch nie nachgedacht.
1: Wissen Sie, sie ist sehr patriotisch. Ich kann nichts Schlechtes über Russland sagen.
3: Und sind Sie ein Fan von Stalin?
1: Nein, bin ich nicht. Nur von Gott. Nina stammt aus einer Militärfamilie. Deshalb ist es so wichtig für sie.
0: In der roten Zone geht es eigentlich um die Geschichte der Kolchose, die John und Nina gekauft haben. Aber Stalin ist so umstritten, dass viel über ihn diskutiert wird. Und die Familie Kupiski ist da keine Ausnahme.
4: Wenn es um Geschichte geht, ist es, als würde ein Kung-Fu-Kampf beginnen. Mama genießt ihn so sehr, es ist, als ob sie darauf warten würde. Ich würde nicht gerne in der Sowjetunion leben wollen. Ich mag Adidas-Schuhe und so. Auf jeden Fall konnte kein Trottel den Zweiten Weltkrieg gewinnen. Also denken Sie, was Sie wollen. Wenn jemand etwas sagt, was würde er tun? Wenn man Milliarden, Millionen von Menschen hat, die etwas zum Essen, Kleidung und Arbeit brauchen, dann ist Strenge der einzige Weg, die Menschen zu solchen Dingen zu bewegen.
5: Aber Menschen kalt zu machen, das finde ich nicht gut.
6: Mama unterstützt, wie heißt das noch? Den Kommunismus. Ich stimme ihr oft zu, um ehrlich zu sein. Sicher ist es ein bisschen heuchlerisch, wenn man sich in einer reichen Familie vorstellt, wie toll es wäre, im Sozialismus zu leben. Mama und Papa sind bereit, das ganze Geschäft an den Staat abzutreten. Im Ernst.

0: Käse ist schlimmer als eine Frau. So launisch. Man muss jeden Schritt spüren.
1: Neben der Viehzucht ist Johns andere Leidenschaft die Käseherstellung. Seinen Käse stellt er selbstverständlich aus der Milch seiner Kühe her.
0: Das ist Liebe. Das ist Geduld.
1: John begann vor 6 Jahren.

0: mit der Käseherstellung, als Europa und die USA Sanktionen gegen Russland verhängten. Daraufhin verbot man dort bestimmte Importe aus dem Ausland, was John erfreute.
1: Ich glaube, die Sanktionen waren gut für uns. Das hat den Menschen ihren Stolz als Russen zurückgegeben. Zuvor hatten wir diesen Stolz irgendwie verloren. Und heute denke ich, dass unsere Sanktionen viel schwerer wiegen, da Europa und die USA viel mehr verloren haben.
0: John stellt verschiedene Käsesorten her. Er zeigt uns gleich einige davon. Interessanterweise hat er eine nach sich selbst benannt. Sie heißt Jonathan.
1: Das ist der Jonathan. Der Käse ist 5 bis 7 Monate alt, hart wie ein Ziegelstein. Diese sind alle aus Shambhala, Cheddar. Das ist ein italienischer Käse, Caciotta. Dieser heißt Roter Oktober und enthält innen warmes Schweineschmalz. Da wächst guter Schimmel. Es gibt 2 Sorten von Paprika und Dill. Es ist nur Käse, aber mein Rezept. Dieser Käse heißt Genosse. Balnina sagte, er schmecke wie ein alter sowjetischer Käse. Das ist ein Experiment. Nicht schön, oder? Er schmeckt besser als Parmesan. Er ist ein bisschen verbrannt, oder?
2: Ein bisschen, ja.
0: Bei der Arbeit wird John immer nur als John Janowitsch bezeichnet. Sie haben seinen englischen Namen schon vor langer Zeit russifiziert.
1: Ich mag Mr. John oder Onkel John nicht. Woher er kommt, keine Ahnung. Wissen Sie, im Westen, in Großbritannien, kann ein Kind einen zweiten Vornamen nach einer Fußballmannschaft bekommen. Völlig sinnlos. Für mich ist der Respekt vor seinen Eltern wichtig, woher man kommt. Hier nimmst du den zweiten Vornamen deines Vaters an. Ich bin also John Janowitsch, was bedeutet, dass ich der Sohn von Jan bin und ich bin sehr stolz darauf.
3: John Janowitsch, der Gerstenpreis ist gefallen.
1: Wir brauchen 100 Tonnen. Sieh dir die Angebote an. Ich bin so müde. Hattest du schon Erfolg damit?
4: Nein, kein Erfolg.
1: Marsha, kann ich bitte etwas Milch haben?
4: Er ist sehr anspruchsvoll. Er hat so viele Ideen und Pläne. Wir können nicht mit ihm mithalten.
1: Dafür bezahlen wir ihn ja. Wenn er nicht zufrieden ist, ist er ein Narr.
0: John Janowitsch ist ein strenger Chef, der sogar nachts Stichproben macht.
1: Das ist der Kontrollturm. Sie wissen, dass ich ein System habe. Selbst nachts. Licht an, Licht aus. Denken Sie, dass er da oben ist. Das ist Disziplin. Ihre Hufe tun weh, oder?
4: Sie hat große Beulen.
1: Okay, ich ärgere mich über ihn. Schau, armes Ding. Das hier muss ausgegraben werden.
0: Doch am meisten leiden seine Söhne. Es ist nicht leicht mit Papa. Aber offenbar ist es immer noch besser als das Leben in England.
1: Ich bin ein Workaholic. Ich wache um 5 Uhr auf und gehe um 1 Uhr nachts ins Bett. Ich widme mich vollkommen dem Geschäft. Um wie viel Uhr bist du heute zur Arbeit gekommen?
5: Um 8 Uhr.
1: Ah, 8 Uhr. Das war früher 7 Uhr.
5: Ich war vorher in der Werkstatt.
1: Die Autowerkstatt, okay. Wann macht die auf?
5: Um 7:30, 8.
1: Du musst zuerst hier sein. Wenn du zur Arbeit kommst, sagst du, was alle zu tun haben. Bitte sie nicht, sich bei dir zu melden. Die Führungskraft von heute muss an der Spitze stehen.
4: Es ist schwer, das verstehe ich.
1: Nun, da ist das Tor. Da geht's raus. Warum muss ich nett sein? Das ist keine Liebesbeziehung.
6: Ja, er ist der Boss. Aber er hat eine Art Anknopf, der auf Dad umschaltet. Jeder hat seine Meinung. Aber es ist schwierig, ihm damit zu kommen. Manchmal ist es am besten, einfach entspannt zu bleiben. Er ist schließlich erwachsen. Andererseits, wenn er nicht mein Vater wäre, er gibt dir eine Aufgabe und wenn du sie 1-2 Mal nicht schaffst, dann war's das mit dir. Aber da er unser Vater ist, gibt er uns Ratschläge, wenn er gut gelaunt ist. Und außerdem hat er jede Menge Erfahrung.
0: Ein weiteres Hobby der Familie sind Pferde, aber natürlich nur russische Rassen. Sie betreiben eine Reitschule und eine Therapieeinrichtung mit Pferden. Aber das sind nicht Johns einzige Einnahmequellen.
1: Sieh, da, der Ort ist Gold wert. Das ist Gold. Die Leute kommen und kaufen dieses Gold. Vor allem für Rosen.
0: Und sie besitzen auch traditionelle russische Troikas. Diese zu lenken wird heutzutage selten gelehrt. Es ist schwierig und nicht so beliebt, aber die Kupiskis lassen diese alte Tradition wieder aufleben.
4: Was ist für Sie eine russische Troika?
1: Ein Befehl meiner Frau. Besser.

0: in eine Troika zu investieren als in einen Rolls-Royce. Das ist unsere Entscheidung, unsere Vision von Wohlstand. Wenn es morgen in Saudi-Arabien oder in Russland kein Öl gibt, können wir uns immer noch fortbewegen.
1: Und pflügen und mähen.
0: Pflügen und so weiter. Das ist unsere Auffassung von Reichtum. Als ich Nina fragte, ob sie mich heiraten wolle, sagte sie, ich denke darüber nach. Ich muss mit meinem Priester sprechen.
1: Er sagte mir, nun, das ist seltsam. Er ist ein Fremder. Was sind seine Überzeugungen? Was würde dabei herauskommen? Am Telefon sagte ich ihm, der Priester sagte, du müsstest zu den Orthodoxen konvertieren, wenn du es ernst meinst.
0: Ich sagte, okay, ich bin gläubig, also lasse ich mich taufen, denn ich bin auf der Suche nach Gott. Wir gingen in die Kirche. Ich bekam ein weißes Hemd und wurde getauft. Vor 15 Jahren haben wir mit dem Bau dieser Kirche begonnen. Sie trägt den Namen der Frauen, die Christus fanden. Wir scherzen darüber, denn auf Russisch heißt es John Mironositz, Kirche der myrrhetragenden Frauen. Als ich das hörte, dachte ich, ich sei Johannes, der Myrrheträger. Wer zum Teufel ist das? Aber eigentlich sind es die myrrhetragenden Frauen.

Ich war immer gläubig, aber die katholische Kirche machte mir ehrlich gesagt Angst. Mir gefällt der russische Ausdruck Strach Bozhi, Gottesfurcht. Und als ich katholisch war, hatte ich tatsächlich Furcht, dass mich in der Kirche der Blitz trifft, wenn ich etwas Falsches mache. Ich mag das russische Bekenntnis. Hier gefällt mir, wie bei vielen Dingen in Russland, dass man nicht heuchlerisch ist. Ich glaube nicht, mich rechtfertigen zu müssen, warum ich gläubig bin. Die 10 Gebote sind auch für Ungläubige kein schlechtes Gesetz. Jeder sollte nach ihnen leben, besonders heute. Ich liebe meine Heimat hier. Ich denke, dass jeder, der hierher kommen möchte, willkommen sein wird. Ganz ehrlich, das ist keine Propaganda. Ich werde dafür leider nicht bezahlt. Es ist ein großartiges Land mit riesigen Perspektiven. Ich mag es, viele Möglichkeiten zu haben. Denn dahinter verbirgt sich auch immer großes Potenzial. Als ich hierher kam, war ich ein Roboter, ein typischer Kapitalist und internationaler Geschäftsmann, der 9 Monate im Jahr unterwegs war und 4 Stunden pro Nacht schlief. Also, ich denke, ich bin hier ein viel besserer Mensch geworden. Jetzt bin ich glücklich. Nie hätte ich gedacht, 70 Jahre alt zu werden oder meine jüngste Tochter im Alter von 15 Jahren zu erleben. Russland hat mir auch ein langes Leben geschenkt. Ich habe alles, was ich will. Mein einziger Traum ist das gleiche Glück für alle meine Kinder.

0: Der bedeutendste Gerichtsprozess der Weltgeschichte. Die Strafverfolgung der Kriegsverbrecher des Dritten Reiches.
1: Die sowjetische Anklage verfügt über umfangreiches Beweismaterial, das dem Gericht vorgelegt wird.
0: Innerhalb von 10 Monaten wurden genügend Beweise gesammelt, sodass heute, 80 Jahre später, niemand mehr daran zweifeln kann, dass Faschismus und Nationalsozialismus das größte Übel sind, das der menschliche Geist hervorbringen konnte. Die Hauptanklagepunkte lauteten Verbrechen gegen den Frieden, Verbrechen gegen die Menschlichkeit und Kriegsverbrechen.
2: Der Begriff Völkermord wurde nicht in das Urteil des Nürnberger Tribunals aufgenommen.
3: Im Rechtsspruch der Nürnberger Prozesse wird jedoch anerkannt, dass es einen Plan gab, die besetzten Gebiete der Sowjetunion von ihrer ursprünglichen Bevölkerung zu säubern, um sie anschließend durch Deutsche zu kolonisieren.
4: Der große Vaterländische Krieg war in der Tat ein Krieg, in dem die physische Vernichtung der Völker der UdSSR auf dem Spiel stand.

0: Das Ermittlungszentrum UKR Leaks, dessen Leiter ich bin, führt journalistische Ermittlungen durch, um die Kriegsverbrechen des Kiewer Regimes aufzudecken. Einer meiner Schwerpunkte sind die Operationen der ukrainischen Geheimdienste. Ich kenne ihre Methoden in- und auswendig. Ich weiß, wie sie vorgehen. Als ich von den Aktivitäten des sogenannten russischen Freiwilligenkorps hörte, weckte das meine Neugier. Was ist das für eine Organisation? Wer leitet sie? Wer finanziert sie? Und was für Ziele verfolgt sie? Das russische Freiwilligenkorps ist eine paramilitärische Formierung, die als Teil des Militärnachrichtendienstes der Ukraine auch von diesem gesteuert wird. Die medienwirksamste Aktion des sogenannten RFK war die Operation im März 2024, als die militanten Extremisten behaupteten, ihr Überfall auf das russische Staatsgebiet diene dazu, die Präsidentschaftswahl in Russland zu stören. Um herauszufinden, was diese selbsternannten Befreier wirklich im Schilde führten, entschieden wir uns, den Schauplätzen der Kampfhandlungen in der Nähe der ukrainischen Grenzen einen Besuch abzustatten. Die westlichen Medien, darunter auch die in Kiew, stellten die Aktionen des RFK als bewaffneten Kampf gegen das totalitäre Regime der Russischen Föderation dar. Kämpfer des RFK wurden auch im Frühling 2023 bei einem versuchten Einfall in die Region Bryansk gesehen. Im Mai sowie im Sommer 2023 tauchten sie wieder auf, als sie versuchten, in die Region Belgorod einzufallen.
1: Es ist Zeit für normale russische Bürger zu erkennen, dass sie keine Sklaven sind. Erhebt euch, rebelliert und kämpft. Wir, die Kämpfer des russischen Freiwilligenkorps, nehmen dieses Video in der Bryansk-Region auf. Wir sind nicht als Saboteure hier. Wir kommen als Befreiungsarmee in unsere Heimat.
0: Die letzte ihrer, könnte man sagen, aufsehenerregende Operationen fanden im März 2024 statt, wieder in der Region Belgorod im Kreis Grajvoron.
2: Jemand fliegt.
0: Der Detektor piept, heißt das, hier gibt es Drohnen?
3: Ja, Aufklärungsdrohnen.
0: Es ist also besser, nicht weiter als zur Kirche fahren?
3: Genau, hier ist es nicht sicher.
0: Wir sind auf dem Weg nach Grajovron. Das ist eine Kreisstadt in der Region Belgorod. In diesem Kreis liegt die Siedlung Kosinka, die am 13. und 14. März 2024 von dem sogenannten RFK angegriffen wurde. Wir haben vor, auf eigene Faust nach Kosinka zu fahren, uns ein eigenes Bild von der Lage zu machen und zu sehen, welchen Schaden der RFK-Überfall verursacht hat. Ist das Ihre ruinierte Kirche, die wir gesehen haben?
4: Johannes, der Evangelist, ja.
0: Hat das RFK die Kirche so zusammengeschossen? Sieht aus, als hätten sie direkt mit Panzern draufgeschossen.
4: Wir haben fast einen Tag gebraucht, um den Schutt zu entfernen. Wir saßen alle im Keller, die Gemeindemitglieder, insgesamt 25 Menschen, auch Großmütter, die über 85 Jahre alt waren. Die Großmütter gehen nach oben und sehen, wie eine Drohne ihre Kreise dreht. Es war mitten am Tag, nicht in der Nacht. Ich habe 270 Einschläge innerhalb von 2 Stunden gezählt. Da wurde das Haus, in dem wir ausharrten, beschossen. Sie ließen uns nicht gehen.
0: Die örtliche Kirche war ein bedeutender Orientierungspunkt und gewissermaßen das Ziel des Vorstoßes des russischen Freiwilligenkorps. Eines der Hauptziele der sogenannten Befreier war es, die Kirche im Dorfzentrum von Kosinka zu erreichen.

0: nutzen, um dort die RFK-Flagge zu hissen.
1: Ich war auf dem Weg nach Glotovo. Es war meine vierte oder fünfte Fahrt, um die Leute dort rauszuholen. Dort blieben Kinder zurück, vier Kinder. Ich fahre vor und sehe einen grünen Schützenpanzer. Ich dachte, das wäre einer von uns. Und dann kommt er etwas näher und wie in einem Film über den Zweiten Weltkrieg war da ein deutsches Kreuz aufgemalt. Wie damals auf Tigerpanzern. Ich dachte also, der muss wohl blind sein. Ich werde einfach dran vorbeischlüpfen, sobald der weiterfährt. Immerhin saß da niemand drauf. Dann kam ein Kosak angefahren, also irgend so ein Großer.
0: Ein großer Panzerwagen.
1: Und am Maschinengewehr saß so ein dunkelhäutiger junger Mann.
0: Sie meinen ein Schwarzer?
1: Ein Schwarzer, ja.
0: Sie haben ihn also mit eigenen Augen gesehen?
1: Ich habe ihn gesehen, da war er etwa 30 Meter von mir entfernt. Ja, das müssen etwa 30 oder 50 Meter gewesen sein. Er hat mich direkt angeschaut. Ich saß in meinem Lada Niva. Er schaute mich an und ich schaute ihn an. Ich fing gerade an zu wenden, als er das Feuer auf mich eröffnete.
0: Das Auto war also absolut zivil, aber es fing ohne Vorwarnung oder sonst was direkt an, darauf zu schießen?
1: Er fing einfach so an zu schießen.
0: Und der Schütze war ein Afroamerikaner.
1: Er war dunkelhäutig, richtig schwarz.
0: Das ist also eine Geschichte aus erster Hand.
1: Dort standen ein paar Pappeln. Er hat auf die Zweige geschossen und sie fielen herunter. Erst danach konnte ich wieder Luft holen.
0: Ein richtiger Adrenalinschub.
1: Mir ist richtig das Herz in die Hose gerutscht.
0: Der französische Journalist und Kolumnist Thierry Pellet hat uns ausführlich über den wachsenden Einfluss narzisstischer Ansichten und der Nazi-Ideologie unter den ukrainischen Soldaten und ausländischen Söldnern, die in der Ukraine kämpfen, berichtet.
2: Ich würde gerne über die Ziele sprechen, die das RFK verfolgt. Im Grunde versuchen diese Leute eine weiße Herrschaftsordnung in allen europäischen Nationen zu errichten. Wir können dasselbe Problem auch in Europa beobachten. Ich nenne das die Entstehung des vierten digitalen Reichs. Diese Leute verwechseln Nationalismus mit Patriotismus. Sie verkörpern nicht die Einheit der Nation. Sie positionieren sich als kriminelle Aktivisten, die man für ihre terroristische Tätigkeit anklagen sollte. Wir sehen also einen Verlust moralischer Grundsätze und einen absoluten Werteverfall. Diese Leute sind nicht mehr als Verbrecher.
1: Wir haben drei Mehrfamilienhäuser renoviert. Wir haben die Dorfschule renoviert. Das Rehabilitationszentrum, das Gebäude der Dorfverwaltung und das Gemeindezentrum. Können Sie sich das vorstellen? Und am Ende wurde das alles zunichte gemacht. Verstehen Sie? Dieser Ort war... Meine Freunde haben mir gesagt, du hast dir hier ein kleines Stück Himmel aufgebaut. Ein echtes Paradies, wie eine Schweiz im Mini-Format. Die Leute auf der anderen Seite der Grenze waren uns immer freundlich gesinnt. Wir kamen gut miteinander aus und haben uns immer gut verstanden. In meiner Stadt gibt es sehr viele Menschen, die im Nachbarland geboren und aufgewachsen sind. Und auch umgekehrt gibt es Leute, die dorthin gezogen sind, also mit ihrer Familie und allem. So war das. Aber dann hat sich allmählich alles verändert. Ich bin zu ihnen gefahren. Ich dachte, das wären unsere Jungs, also bin ich direkt zu ihnen gefahren. Ich war nicht mehr als 7 Meter von ihnen entfernt.
3: Los!
1: Einer dieser Jungen drehte sich um und fing an zu schießen. Ich dachte, er schießt aufs Auto. Aber er schoss unters Auto. Ich war in meinem Lada Niva.
0: Kurze Frage, womit hat er geschossen?
1: Mit einem Maschinengewehr. Er schoss also unters Auto. Ich machte die Tür auf, setzte einen Fuß aus meinem Wagen und sagte, was macht ihr Jungs denn? Ich war fassungslos. Alle dort kennen mich. Ich war verdutzt. Ich stelle mich also vor. Ich sagte, ich bin der Dorfvorsteher. Genau dann kamen noch drei Männer hinter dem Zaun hervor. Sie zielten mit ihren Maschinengewehren auf mich und ich sah, dass sie gelbe Armbinden trugen. Die Situation war also folgendermaßen. Am Straßenrand steht ein Panzerwagen. Ich schaue hin und sehe, dass ein Nazi-Kreuz darauf gemalt wurde. Ein Kreuz, wie es auf Tigern und Panthern gemalt wurde.
0: Ja, während dem Krieg.
1: Der Motor des Autos läuft. Ich bin noch mit einem Fuß im Auto. Ich brauche keine Sekunde, um mich zurück ins Auto fallen zu lassen. Ich bin 200 Meter weggefahren und das Auto hat mehrere Maschinengewehrsalven abbekommen. Das Auto war von Kugeln durchsiebt worden. Die Türen, die Fenster und die Stoßstange waren alle dahin. Alles zerstört.
0: Der Dorfvorsteher von Kosinka macht sich natürlich große Sorgen um seinen Heimatort, da nach den Streifzügen dieser sogenannten Befreier der Großteil der Wohngebäude, der Infrastruktur, also auch Kirchen, Schulen etc. jetzt unbewohnbar und unbrauchbar ist. Die sogenannten Befreier hinterließen nichts als Ruinen. Was die nationale Zusammensetzung des sogenannten russischen Freiwilligenkorps angeht, so haben die Einheimischen mit eigenen Augen eine große Anzahl an Ausländern in ihren Reihen gesehen.
3: Ich war hier vom ersten bis zum letzten Tag.
0: Können Sie uns erzählen, was Sie über diese Leute wissen, die sich das russische Freiwilligenkorps nennen?
3: Da waren kaum Russen unter ihnen. Da gab es Ukrainer, Polen. Ein paar Jungs haben sogar zwei Schwarze gesehen, oder?
4: Ja.
3: Am Übergang, am Checkpoint.
0: Aha, war das am Grenzposten?
3: Ja, genau.
0: Und hatten sie alle RFK-Abzeichen?
3: RFK-Abzeichen, ja.
4: Sie hatten alles im Haus, Möbel, überhaupt alles.
0: Haben Sie eine Basis im Haus eingerichtet?
4: Ja, sie haben alles kaputtgeschlagen. Die Möbel, die Fernsehen, die Schränke, alles, was da war. Einfach alles.
0: Und dann sind Sie gegangen?
4: Dann sind Sie gegangen, ja. Sie kamen her und am nächsten Tag sind Sie weggefahren. Bei mir hat das Dach der Garage gebrannt.
0: Aha.
4: Wir haben Wasser mit Eimern hinschleppen müssen, um das Feuer zu löschen.
3: Sie haben die Autos der Zivilisten genommen und damit Barrieren aufgebaut.
0: Moment, Sie sagen, dass das die Leute waren, die mit dem RFK gekommen sind, richtig?
3: Ja.
0: Sie haben den Zivilisten die Autos weggenommen?
3: Ja. Sie haben sie als Barrikaden benutzt. Überall konnte man die Leute Polnisch sprechen hören.
0: Im Funk oder wo?
3: Im Funkverkehr und online wurde viel gepostet. Als unsere Jungs kamen, um sie zu vertreiben, konnte man überall Polnisch hören.
0: Aha, und Russisch?
3: Nun, Russisch auch, ja.
4: Sie haben sogar auf Telegram gepostet. Da haben Sie auch Englisch gesprochen, wie Amerikaner.
3: Ja, so war es.
0: Das russische Freiwilligenkorps besteht also aus Polen und Schwarzen.
3: Und Schwarzen, ja. Das waren fast alles Schwarze. Da gab es nur wenige Ukrainer.
2: Hey Leute, wir schwärmen hier jetzt ein bisschen aus. Brüder, wir sind Kameraden. Kameraden, Kameraden im Fenster.
5: Wer hat das Kommando?
2: Krakow. Amerikaner.
5: Jungs, Amerikaner rechts von euch.
2: Das nächste Haus ist gesäubert.
0: Die zuverlässigsten und umfassendsten Informationen inklusive Vor- und Nachnamen sowie Wohnorte der Ausländer, die an dieser Operation teilgenommen haben, wurden uns vom Team Track a Nazi Merch zur Verfügung gestellt. Das ist eine internationale Online-Gemeinschaft, die sich darauf spezialisiert, ausländische Söldner aufzudecken, die in der Ukraine auf Seiten des Kiewer Regimes kämpfen.
1: Ein markantes Beispiel dafür sind die Mitglieder der sogenannten Normandischen Brigade, einer Einheit ausländischer Söldner, die dem ukrainischen GUR unterstehen. Wir haben herausgefunden, dass diese Einheit im März 2024 an einem Überfall auf die Region Belgorod teilgenommen hat. Drei Kämpfer dieser Einheit wurden auf russischem Territorium getötet. Jean-François Rattel, Deckname Hrulf, aus Quebec, Kanada. Cedric Charles Ump, Deckname Grant, aus Texas, USA. Und Patrick Alexander Diaz, Deckname Pat, aus Göteborg, Schweden. Hrulf beispielsweise wurde von einem russischen Scharfschützen getötet.
2: Jungs, es ist in der 12. Straße.
3: Langer, der Kommandant ist tot. Kopfschuss. Scheiße, Rulf hat's erwischt.
4: Wen hat es erwischt?
2: Rulf.
3: Soll ich's anziehen?
2: Ja, mach.
3: Rulf ist tot.
2: Scheiße, der Amerikaner ist tot.
4: Ist nicht wahr.
3: Welcher?
2: Wir hatten auch einen.
3: Das heißt, hier ist Scharfschütze.
0: Wir erreichten den Ort, wo ukrainische Kriegsgefangene festgehalten werden. Setz dich. Also erzähl mal kurz deine Biografie und wie du im Kraken gelandet bist.
1: Also Kraken, ich scrollte durch Telegram und auf dem Kanal Truha habe ich eine Anzeige gesehen, dass die Krakeneinheit neue Leute rekrutiert. Nur, also ich wusste damals nicht wirklich, was Kraken ist. Das war 2022.
0: Hast du ein Training im Ausland durchlaufen?
1: Ja, das habe ich.
0: Dann erzähl mir mehr darüber.
1: Wir wurden nach Lettland geschickt.
0: Lettland also. Du hast erwähnt, dass Amerikaner gekommen wären.
1: Sie waren immer da.
0: Was haben die Amerikaner euch gegeben?
1: Uns?
0: Was haben sie euch beigebracht?
1: In der zweiten Woche haben wir Waffen bekommen. Sie haben uns M16-Gewehre ausgehändigt, aber alte Modelle. Also alles 5,56 mm.
0: 5,56 mm, also NATO-Munition.
1: Ja, alles 5,56 mm. Wir hatten Daniel Defender-Gewehre, M16, CZ, kurz Langwaffen, SCARS.
0: Was ist mit belgischen FN-Gewehren, belgischen Maschinengewehren?
1: Nun, wir hatten Minimi.
0: Minimi, okay, solche hattet ihr?
1: Wir hatten Minimi-Gewehre, Waffen zur einmaligen Benutzung wie AT-4 Panzerskott.
0: Und NLAWs?
1: NLAWs, Apilas und Karl-Gustav-Gewehre.
0: Das ist eine der Trophäen, das unsere Armee nach den Kämpfen mit dem sogenannten RFK im Dorf Kusinka in die Hände gefallen ist. Das ist ein belgisches Maschinengewehr, das von der Fabrique Nationale produziert und Minimi genannt wird. Es wird von vielen westlichen Streitkräften eingesetzt. Ich habe eine Reihe an interessanten Dokumenten in die Hände bekommen können. Das ist eine Genehmigung des staatlichen Exportkontrolldienstes der Ukraine für die Einfuhr von 50 Maschinengewehren Typ M249 im Auftrag der Hauptverwaltung der ukrainischen Militäraufklärung. Als Exporteur fungiert die amerikanische Firma Potomac River Group. Als Importeur ist die ukrainische GmbH Incompass gelistet. Der Kaufvertrag beläuft sich auf eine Summe in Höhe von 677.358 US-Dollar. Hier ist noch eine Genehmigung des staatlichen Exportkontrolldienstes der Ukraine, diesmal für die Lieferung von Glock 19 Pistolen. Der Empfänger ist wieder die Hauptverwaltung der ukrainischen Militäraufklärung. Der Importeur ist die GmbH Incompass mit Sitz in Kiew. Die Rolle des Exporteurs übernimmt hier die tschechische Firma 7,62 SRO. Anhand der Dokumente, die ich erhalten habe, konnte ich den Schluss ziehen, dass Slyuzarenko in Absprache mit den CIA-Offizieren Lance Soliday und Robert Dzialak sowie tschechischen Waffenherstellern ein korruptes Netzwerk aufgebaut hat, um inoffiziell Waffen aus dem Westen in die Ukraine zu liefern. Bemerkenswert ist, dass ein Teil dieser Waffen über Bulgarien in die Hände bewaffneter Verbände fällt, die im Interesse der USA auf der ganzen Welt aktiv sind.
1: Am 24. haben wir über die Operation Kosinka Spodoyushino erfahren. Man hat uns erklärt, warum wir Spodoyushino stürmen würden. Dort gab es einen Checkpoint. Unsere Aufgabe, also die Aufgabe unserer Kompanie, war es, den Checkpoint zu stürmen und dort Fuß zu fassen. Dann würde die nächste Kompanie weiter ins Innere vordringen.
0: Haben Sie euch gesagt, was das Ziel ist, der Sinn der Operation?
1: Nun, das war im Vorfeld der Wahlen, also haben sie uns das nicht erklärt. Sie haben nicht gesagt, das müsst ihr wegen dem und dem so machen. Uns war das nicht klar. Wir haben also nicht verstanden, warum wir etwas einnehmen und dort Fuß fassen sollen. Und dann? Was ist der Sinn dabei? Versuchen wir, Territorium zu besetzen oder was? Das waren also eine Art Medienoperationen. Alles rein zur Schau.
0: Welche Abzeichen habt ihr im Kampf getragen?
1: Also den Sturmtruppen wurden RFK-Abzeichen ausgeteilt, damit das nicht nach einem Überfall der GUR aussah, sondern als wäre das RFK so groß und mächtig.
0: Hast du selbst RFK-Truppen gesehen, also mit eigenen Augen?
1: Mit eigenen Augen? Nein, aber ich habe gehört, dass es sie gibt.
3: Wissen Sie, bei uns haben sie genau das Gleiche gemacht. Das war ein CIA-Projekt. Die CIA hat Leute aus dem Ausland hergebracht und sie ausgebildet. Das waren auch Nazis. Es gab ziemlich viele Nazis, vor allem in Kroatien. Sie haben sie ausgebildet und dann als Serben ausgegeben, die gegen andere Serben kämpfen. Aber das Paradebeispiel dafür ist Bosnien. In Bosnien leben Muslime und dort haben sie eine ganze Gruppe Muslime gegen ihre eigenen Leute aufgehetzt. Ihnen ist es egal, wer wen tötet. Sie wollen dafür sorgen, dass sich die Einheimischen im Kriegsgebiet gegenseitig umbringen. Sie stört die große Anzahl an Menschen, die dort leben. Die Bruderschaft zwischen den Völkern ist ihnen ein Dorn im Auge. Das alles steht ihnen einfach im Weg.
0: Erzähl mir bitte, wo ihr die Abzeichen herhattet. Wer hat sie euch ausgehändigt? Wie haben sie euch erklärt, warum ihr das alles machen musstet?
2: Die Abzeichen hat man uns auf dem Schießplatz ausgehändigt, sobald wir angekommen waren. Division hat sie uns ausgehändigt. Das ist der Stabschef.
0: Sein Deckname ist Division?
2: Ja, sein Deckname ist Division. Er ist der Stabschef und er hat uns die Abzeichen gegeben. Sie haben uns gesagt, dass wir dort als russisches Freiwilligenkorps einfallen und diese Abzeichen tragen sollen.
0: Warte, seid ihr nicht eine Einheit der ukrainischen Streitkräfte? Ihr untersteht doch dem GUR, oder? Aber man hat euch gesagt, ihr solltet Abzeichen tragen, um euch als RFK auszugeben?
2: Ja.
0: Hat man euch den Sinn hinter dieser Maskerade erklärt?
2: Nun, sie haben es uns nicht gesagt, aber es war klar, dass... Wir mussten zeigen, dass wir nicht Teil der ukrainischen Streitkräfte sind. Keine Ukrainer, sondern eben das russische Freiwilligenkorps, das reingehen und sein Land befreien wollte und so weiter. Im Grunde war unsere Aufgabe, die Kirche in Kosinka zu erreichen und ein Video zu drehen.
0: Was für eine Art von Video?
2: Also, dass wir das russische Freiwilligenkorps seien und gekommen sind, um...
0: Das waren also die Internationale Legion, die GUR-Bataillone, Bruderschaft, Artan und Kraken. Alles Einheiten der ukrainischen Streitkräften. Trugen sie alle RFK-Abzeichen?
2: Ja, alle trugen Abzeichen des russischen Freiwilligenkorps.
0: Was glauben Sie, was steckt dahinter? Warum ist der Westen so beflissen darauf bedacht, seine Hände in Unschuld zu waschen, was seine Verwicklung mit dem RFK angeht.
3: Ich glaube, es geht gar nicht darum, dass sie sich von ihrer Schuld reinwaschen wollen. Dort im Westen müssen sie der Öffentlichkeit zeigen, dass Russland eine Diktatur ist und dass die Menschen im Prinzip gegen Putin sind, dass das alles eine brutale Diktatur ist. Deswegen brauchen sie irgendwelche oppositionellen oder angeblich oppositionellen Kräfte, die zeigen, dass es einen Widerstand gegen Putin gibt und sich praktisch ein Putsch in Russland anbahnt. Sie wollen zeigen, dass die Menschen Putin absetzen wollen. Also brauchen sie solche Kräfte, um auf sie zu zeigen und zu sagen, schaut, da sind sie doch.
4: In der derzeitigen Situation könnt ihr euch in jedem Armeegeschäft jede Art von Militärtechnik kaufen. Also glaube ich nicht, dass das etwas Exotisches ist.
0: Wir hatten einen sehr interessanten Gesprächspartner, den Kommandanten einer Spezialeinheit. Er war der Kommandant einer der Brigaden, die unmittelbar an den Kämpfen im März 24 in der Umgebung des Dorfes Kosinka beteiligt war.
1: Ich weiß, dass das eine ausschließliche medienorientierte Operation war, weil es dort außer Publicity nichts zu erreichen gab. Sie sollten sich also grob gesagt hinstellen und zeigen, wie cool sie doch sind. Los, schaut uns an. Es war einfach dazu da, um in den Medien und im Internet auf dicke Hose zu machen und vorzugeben, dass sie dort etwas erreicht hätten.
0: Haben sie etwas erreicht?
1: Nein.
0: Wie würdest du ihre Verluste während dieser Operation einschätzen? Ich verstehe ja, dass es da keine exakten Zahlen gibt.
1: Schwere Verluste. Ich würde sagen, sie haben schwere Verluste erlitten. Von denen, die beim Überfall dabei waren, sind wahrscheinlich ca. 70% nicht am Ziel angekommen. Sie wurden grob gesagt eliminiert, als sie unser Territorium erreichen wollten. Erst die Nächsten erreichten ihr Zielgebiet.
0: Die nächsten Wellen?
1: Ja, sie hatten sogar Black Hawk-Hubschrauber, die sie unterstützten.
0: Black Hawk-Hubschrauber? Also hat es doch einen gegeben.
1: Das war ein Black Hawk-Hubschrauber, ja, das wurde per Video bestätigt. Der war auch auf dem Videomaterial zu sehen, das den toten Soldaten abgenommen wurde. Die Gefangenen haben es auch bestätigt. Für all das gibt es verlässliche Quellen.
0: Ich habe gehört, sie hatten irgendwelche Probleme mit den Hubschraubern.
1: Ja, genau.
0: Habt ihr sie abgeschossen?
1: Wir haben sie abgeschossen. Einen haben wir auf jeden Fall abgeschossen. Ein Amerikaner auf dem Video, sie sprechen ja Englisch untereinander, sagte einem anderen, Mann, bin ich froh, dass das kein Airsoft ist und ich eine Schutzweste anhabe.
0: Du meinst also...
1: Ja, wir haben uns auch gedacht, was meint der mit Airsoft? Ich hab's überhaupt nicht kapiert.
0: Ist er hergekommen, um Soldat zu spielen?
2: Mir gefällt es, wie wir hier mit den Abzeichen die Teams markieren. Wie beim verdammten Airsoft oder Paintball. Team Dedication.
3: Alter, sei froh, dass wir nicht in verdammten Trikots rumlaufen.
2: Wir könnten uns auch aufteilen. Ein Team mit T-Shirts, das andere ohne.
3: Alter!
2: Nein, du kannst kein T-Shirt anziehen, das ist nicht fair.
4: Hey, kommt ihr?
2: Dumme Frage, aber haben wir das Haus da gesäubert?
6: Ich glaube nicht, dass irgendwelche Überfälle auf russisches Territorium, also auf das echte russische Territorium, ohne Zustimmung aus Washington über die Bühne laufen können. Ich denke nicht, dass das sein kann. Genauso wenig wie ich denke, dass Raketen auf die Strände der Krim abgeschossen werden können, ohne dass die USA dem zustimmen. Ich bin überzeugt, dass die USA über alles, was in der Ukraine passiert, genauestens Bescheid wissen. Ich fürchte, dass sie dieses Spiel auf die Spitze treiben und eine rote Linie nach der anderen überschreiten werden, bis es zu spät ist.
0: Kommt es dann zum Atomkrieg?
6: Es sieht so aus, als ob wir genau darauf zusteuern. Wenn ihr damit prahlen wollt, wie ihr jede rote Linie überschreitet, dann seid nicht überrascht, wenn beim Überschreiten von Linie Nummer 400 Präsident Putin beschließt zu antworten.
0: Während ich Nachforschungen zu den Kriegsverbrechen des Kiewer Regimes anstellte und dabei auch ihren Einsatz von Terroristen

0: terroristischen Methoden der Kriegsführung untersuchte, wurde ich selbst zum Ziel eines terroristischen Anschlags der Kiewer Geheimdienste. Am 12. April 2024 haben sie versucht, mich mitten in Moskau in meinem eigenen Auto in die Luft zu jagen. Hier parkte mein Auto, als es am 12. April 2024 in die Luft gejagt wurde.
1: Was ist passiert?
0: Ich ging aus dem Haus und stieg ins Auto. Das Auto explodierte, nachdem ich den Motor gestartet hatte. Da ich nicht ernsthaft verletzt war, konnte ich aus dem Auto steigen und den Notdienst anrufen. Ich habe den Krankenwagen gerufen und mir selbst erste Hilfe geleistet. Dann kamen auch schon alle, die kommen mussten. Ich habe kleine Narben an meinem Arm davongetragen und eine kleine Schnittwunde am linken Bein. Ich werde meine Ermittlungen fortsetzen und versuchen, immer tiefer zu graben, immer mehr Beweise ans Tageslicht zu befördern und der Ukraine damit immer schmerzhaftere Schläge zu versetzen. Nach monatelangen investigativen Ermittlungen zu den Aktivitäten des russischen Freiwilligenkorps haben wir folgende Schlüsse gezogen. Erstens, das russische Freiwilligenkorps existiert nicht. Es ist einzig und allein ein mediales Projekt der Hauptverwaltung, der ukrainischen Militäraufklärung und westlicher Geheimdienste. Zweitens, das Ziel aller vom RFK durchgeführten Operationen ist es, die öffentliche Meinung im Westen so zu beeinflussen, dass die Menschen dort glauben, es gebe eine bewaffnete Opposition in Russland, die die Regierung in Moskau mit Waffengewalt bekämpft. Drittens, alle RFK-Operationen werden von der Hauptverwaltung der ukrainischen Militäraufklärung und westlichen Geheimdiensten vorbereitet. Viertens, der Überfall während der Präsidentschaftswahlen in Russland im März 2024 wurde von den Amerikanern vorbereitet. Der fünfte und vielleicht wichtigste Punkt ist folgender. Westliche Geheimdienste benutzen Proxys, in diesem Fall den RFK und die Hauptverwaltung der ukrainischen Militäraufklärung, um terroristische Operationen auf dem Territorium Russlands durchzuführen. Das RFK existiert nicht und die westlichen Geheimdienste haben einen Kardinalfehler gemacht, als sie auf solche Verräter gesetzt haben. Diesen Leuten wird sich in Russland niemand anschließen.

0: Ja, es wird ein harter Weg.
1: Die schießen wieder den ganzen Tag. Schau nur. Ein Blitz, Rauch und Qualm. Schließlich ist ein Teil des Beins weg.
0: Das Gehirn sendet ein Signal, aber das Bein ist weg. Es ist schwer natürlich.
2: Langsam, langsam.
3: Ich dachte nur, ich schlage einfach mit der Faust zu, um sie vom Himmel zu holen.
0: Ja, es schmerzt. Es ist erschütternd. Eine Gliedmaße ist abgerissen.
4: Alias, bist du am Leben?
0: Ja.
1: Mir fehlt also ein Bein? Das ist nicht tödlich.
3: Ich bin sicher, dass ich meinen Platz im Leben finden werde und eine Möglichkeit von Nutzen zu sein.
1: Das Wichtigste ist, dass man weiterlebt.
0: Alle haben es geschafft.
5: Anfang Oktober 2023 überschritten Hamas-Kämpfer die Grenze zu Israel. Nif Aivas, einer der Israeli-Reservisten, wollte das Land schützen, wurde aber für einen Terroristen gehalten und von seinen eigenen Truppen getötet.
6: Am 8. Oktober saßen wir hier im Wohnzimmer und wir schauten fern.
7: Es gibt noch einen weiteren Bericht, ein Video, das den Moment des Zusammenstoßes zwischen unseren Truppen und den Terroristen zeigt.
6: Meine kleine Tochter sagte zu mir, schau mal, Nifs Auto im Fernsehen.
7: Dieses Auto wurde von den Sicherheitskräften gestoppt. Die Terroristen wurden eliminiert.
5: Das Militär verwechselte Nifs blauen Mazda mit einem Audi, der von mutmaßlichen Terroristen gefahren wurde und feuerte über 400 Kugeln auf das Auto ab.
4: Okay, ein oder zwei Kugeln, um sie zu neutralisieren, das verstehe ich. Aber es war eine Tragödie.
6: Ein Polizist kam und sagte, dass ihre Entscheidung falsch war. Und es ihnen leid tut.
5: Die Familie fordert die Behörden auf, die Verantwortung für den Unfall zu übernehmen und Nif als gefallenen Soldaten anzuerkennen.
6: Mein Land hat mich verraten. Ich habe mein Bestes gegeben.
8: Wie kann ich mein Kind ins Internat schicken? Dann könnte ich nachts nicht schlafen.

0: Großartig. Um 11 Uhr brechen wir nach Olchon auf, um rechtzeitig für die Überfahrt dort zu sein. Da die Straße geschlossen ist, nehmen wir die Fähre.
1: Obwohl die Entfernung von Irkutsk zur Insel Olchon mit knapp 300 Kilometern recht groß ist, tauchten wir schon lange vor unserer Ankunft in die geheimnisvolle und mysteriöse Atmosphäre ein. Entweder wollten wir früher ankommen oder es ist die Magie, die dieser Gegend innewohnt. Jedenfalls fuhren wir die ganze Zeit wie verzaubert. Wir wollten weniger reden, mehr aus dem Fenster schauen und uns in Gedanken über die ewigen Dinge vertiefen.

0: Wir müssen erst noch 35 Kilometer fahren.
1: Siehst du die Berge rechts?
0: Hinter ihnen ist der Baikalsee.
1: Ja, sie trennen uns vom Baikal. So. Das heißt, noch ein bisschen. Und dann?
0: Entschuldigen Sie bitte, dürfen wir vorbeifahren?
1: Auf wen warten Sie denn überhaupt? Auf wen wartet ihr? Geht es hier zum Baikal? Geradeaus, ja? Elegante Kühe.
0: Sehr elegant.
1: Ja, ja. Entschuldigen Sie bitte, geht es zum Baikal geradeaus? Die stöckeln an uns vorbei. Weiter geht's.

Hallo? Ist nicht wahr. Das ist ein Hund. Haben wir für ihn ein Leckerli? Zu dieser Jahreszeit begann das Eis bereits zu schmelzen und es war nicht mehr sicher, von der Festlandseite nach Olchon mit einem Niwa zu fahren. Daher nutzten wir die Dienste eines Kivus, eines Luftkissenbootes. Auf der Insel wartete bereits ein Freund auf uns, um uns weiterzufahren. Für ihn als Einheimischen galten jedoch etwas andere Regeln für das Fahren auf dem Eis.

0: Oleg, hallo nochmal.
1: Hallo.
0: Wir fahren mit Olegs hervorragendem Buchanka-Wagen.
2: Endlich sind wir hier. Wäre der Niva hier durchgekommen?
0: Das wäre er.
2: Das ist echt cool, wie eine richtige Achterbahn.
0: Ja, weil wir auf Orchon sind.
2: Elia, weißt du, was wir jetzt machen werden? Wir fahren über das Eis und werden hören, wie es unter uns knackt.
0: Das wird es nicht.
2: Oleg, was machen wir dann?
0: Oleg, dreht einfach die Musik auf.
1: Wir laufen.
2: Ja, durch welches Fenster kann man notfalls herausspringen?
1: Hauptsache, ihr schlagt das Fenster nicht ein.
2: Da steht Eisbefahren verboten.
0: Für uns gilt das nicht.
2: Buhanka, ich glaube an dich.
0: Ich sehe schon, warum wir uns keine Sorgen machen müssen.
2: Gibt es eine bestimmte Fahrweise, um nicht durchs Eis zu brechen?
1: Um nicht durchzubrechen?
2: Ja, querfahren oder etwas in der Art.
1: Nein, in erster Linie muss man wissen, wo man fahren kann.
2: Und wo fahren wir?
1: Etwa 98% aller Menschen, die zum Baikalsee kommen, sind der Meinung, dass es am sichersten ist, möglichst nah am Ufer zu fahren. Aber das stimmt nicht. Am sichersten ist es, durch die Mitte zu fahren. Man darf nicht am Ufer entlang fahren.
2: Ja klar, das Eis ist ja dünn.
0: Fängt das Eis dort zuerst an aufzutauen?
1: Ja, weil die Sonne auf die schwarzen Felsen dort fällt, taut das Eis dadurch schneller auf. Wir sind schon bald da, dann seht ihr selbst.
0: Wie dick ist das Eis jetzt unter uns?
1: Über einen Meter dick.
0: Über einen Meter?

0: сказал.
1: Олег hat uns gesagt, dass wir bei diesem Ding eine ungerade Anzahl an Umrundungen machen sollen. Und zwar...
2: Im Uhrzeigersinn.
1: Und das im Uhrzeigersinn.
2: Wir müssen da geradeaus. Ungerade Anzahl an Umrundungen im Uhrzeigersinn, um erleuchtet zu werden.
1: Gehen wir uns erleuchten.

0: Margot?
1: Margot, bist du bei der Erleuchtung angekommen?
2: Ja, im Gegensatz zu gewissen Leuten, die sich hier auf der Bank gemütlich machen.
1: Ich war schon vor 2 Umrundungen bei der Erleuchtung.
2: Aha.
1: Und nach der Erleuchtung sagt mir übrigens etwas, dass ich nicht auf dem kalten Felsen sitzen sollte.
2: Wir waren an einem heiligen Ort und nicht hinterm Steuer und hielten es also für unsere Pflicht, den lokalen Traditionen zu folgen. Eine davon ist der sogenannte Baikalkuss.

0: Taxi. Was machen wir hier?
1: Wir holen uns jetzt eine Erlaubnis, um in den Baikal-Nationalpark zu gelangen.
0: Oleg, wo sind wir und wohin fahren wir?
2: Wir sind im Dorf Kuzhyr und jetzt fahren wir hierhin.
0: Nach Norden?
2: Ganz nach Norden, zum Kap Krabboi.
0: Und das alles ist der Nationalpark?
2: Das gehört alles zum Nationalpark. Hier ist überall Waldgebiet. Hier ist Kuzhyr, wo wir losfahren. Und das alles ist der Nationalpark, auch das Ufer hier.
1: Ein weiteres lokales Ritual bestand darin, die Geister des Baikalsees wohlwollend zu stimmen. Und trotz ihrer Größe und Macht in dieser Region war ihnen nichts Weltliches fremd. Die Zeiten der Opfergaben sind längst vorbei und das gesamte notwendige Set kauften wir im örtlichen Lebensmittelladen. Wir wagten es nicht, das Ritual selbst durchzuführen. Also baten wir einen örtlichen Schamanen, uns dabei zu helfen.

0: Sie sagen, dass die Insel dich annehmen oder nicht annehmen kann. Ist das wahr?
1: Ja.
0: Ja? Die Insel entscheidet also selbst, wen sie annimmt und wen nicht?
1: Ob die Insel dich willkommen heißt, entscheidet sie selbst.
0: Unser ganzer Niva ist voller Plüschrobben. Wir haben einen großen Seehund anstelle der Armlehne und noch ein paar weitere Plüschtiere. Warum sitzt sie da alleine herum?
2: Also erst einmal sitzt sie nicht herum, sie liegt herum. Außerdem gefällt es ihr offenbar.
0: Warum ist sie alleine, Oleg? Stimmt etwas mit ihr nicht?
1: Ist ganz normal.
0: Wirklich?
2: Dort knackt das Eis. Man hat uns gesagt, dass es dort Robben geben könnte. Oder auch nicht. Sieht so aus, als ob wir keine zu sehen bekommen.
0: Echte Robben haben wir leider nicht getroffen.

0: Naja, das Lenkrad lässt sich aber einfach drehen.
1: Ja, das Lenkrad schon.
0: Fahrscheine vorzeigen, bitte. Mir fehlen sogar die Worte. Ich habe nur noch Emotionen.
1: Gefällt es dir?
0: Oh ja. Also mittlerweile.
1: Hast du dich schon dran gewöhnt?
0: Ist das richtig heimelig. Nur das Ding stört wirklich.
1: Erzähl mal, was wir hier sehen.
0: Wir sehen den Baikalsee. Robben sehen wir keine. Hirsche sehen wir keine. Sogar die Moschusochsen sind verschwunden.
1: Du bist ein mittelmäßiger Reiseführer, Ilja.
0: Wir rutschen nach rechts ab.
1: Rollen wir da jetzt runter?
0: Ich fahre jetzt diesen Berg hoch und übergebe das Steuer wieder an den Profi. Das ist doch etwas gewöhnungsbedürftig. Da ist Schlamm. Wohin jetzt?
2: Nach links.

0: Man hat uns gesagt, dass da ein herrenloses Schaf ist. Das heißt, wir werden jetzt versuchen, es einzufangen. Wenn wir es eingefangen haben, werden wir es aufessen.
1: Das werden wir nicht.
2: Es ist bestimmt sehr lecker.
1: Lecker?
2: Wahrscheinlich schon.
1: Deswegen hat es der Welt den Rücken gekehrt.
0: Vor einem Jahr ist dieses Schaf ausgebüxt. Heute gehört es offiziell niemandem. Also uns.

Die Insel Leuchon hat eine sehr reiche Geschichte und viele heilige Orte. Bevor die Russen nach Sibirien kamen, war die Insel ein geschlossenes Gebiet, in dem sich niemand niederließ. Leuchon galt schon immer als die Heimat der unberechenbaren Geister des Baikalsees. Nur Schamanen durften die Insel betreten und sie kamen aus ganz Asien hierher, um zu den Geistern zu beten und Rituale und Opferungen durchzuführen. Um diesen Ort ranken sich eine Menge mysteriöser Geschichten und Legenden. Wahrscheinlich ist das der Grund, warum die Insel und der See selbst so viele Abenteurer anziehen. Und wir sind unter ihnen.

0: Das ist der nördlichste Punkt von Euchon.
1: Der Fangzahn. Das Kap Hoboi. Hoboi bedeutet auf Buryatisch Fangzahn. Das ist der nördlichste Punkt der Insel Euchon.
0: Gehen wir bis zum äußersten Punkt, dem nördlichsten Punkt der Insel Euchon.

0: Damit wäre unsere Spritztour auch schon zu Ende.
1: Zu Ende hört sich traurig an. Wir sind angekommen. Wir sind endlich an diesem unglaublich schönen Ort angekommen.
0: Wo hat es dir mehr gefallen, hier oder in Dagestan?
1: Das kann man nur schwer vergleichen, aber hier ist es einfach unglaublich. Der Baikal hat mein Herz erobert und meine Seele. Es ist ein wahrlich magischer Ort. Ehrlich gesagt würde ich gerne weiterfahren, in den fernen Osten und zum Altai.
0: Da musst du dich aber etwas gedulden.
1: Zeit, nach Hause zu fahren?
0: Ja, gehen wir noch ein Stück, bevor die Sonne untergeht.
1: Man kann die Schönheit des Baikalsees und seine Atmosphäre lange versuchen, in Worte zu fassen. Aber das ist alles nur oberflächlich. Man muss ihn mit eigenen Augen sehen, den Baikal atmen, dem Wind lauschen, den See mit dem Herzen fühlen. Das ist ein Ort, der in der Seele eines jeden, der ihn besucht, eine Spur hinterlässt.

0: Ich bin traurig. Er ist auch traurig.
1: Er wird übrigens noch eine Woche hier stehen, bevor er weiterfährt.
0: Wirklich?
1: Ja.
0: Armer Niva. Gut gemacht, Kleiner. Er hat alles gut gemacht.
1: Ja, der Niva war klasse.
0: Wir haben dich lieb. So, gehen wir.
1: Wisch dir die Tränen ab. Es geht los. Margot, jetzt reisen wir auf eigene Faust zurück.
0: Mehr oder weniger.

Es war an der Zeit, zurückzukehren. Nicht, dass wir erschöpft wären, aber es war fast ein Monat seit unserer Abreise vergangen. Wir mussten eine Pause einlegen. Angesichts der Größe unseres Landes, der Anzahl der Straßen und Richtungen, der Städte und Regionen wussten wir genau, dass der Tag kommen würde, an dem wir uns wieder auf den Weg machen würden. Aber das wird das nächste Mal sein. Jetzt fliegen wir nach Hause, nach Moskau.

0: die Lebensweise von Rentierzüchtern, die in der Tundra einen traditionell nomadischen Lebensstil führen, gleicht einer parallelen Realität.
1: Fangt ihn mit dem Lasso!
0: Während die Männer die Herden führen, tragen die Frauen die Last der Hausarbeit auf ihren Schultern.
2: Eine Frau in diesem Beruf muss flink, zäh und stark sein. Die ganze Gemütlichkeit und Wärme kommt von uns.
0: In den Weiten Russlands gibt es jedoch einen Ort, an dem Hausfrauen einen regulären Beschäftigungsstatus erhalten. Er liegt im hohen Norden.
2: Mit 17 wurde ich Tschum-Arbeiterin und habe es auch nach 30 Jahren nicht bereut.
3: Drei, zwei, eins, Touchdown.
4: Das Wichtigste in der Antarktis sind die Menschen. Wenn etwas auf der internationalen Raumstation passiert, kann sie Hilfe erreichen, aber uns leider nicht.
5: An alle Antarktis-Stationen, Akademik Fjodorov kommt.
6: Die Antarktis ist eine internationale Gemeinschaft.
7: Ich bin nicht zufrieden damit, wie wir auf diesem Planeten leben.
8: Die chinesische Station ist nicht weit weg von hier. Die Australier sind nahe, die Inder auch.
4: Jede Blase ist also eine Probe der damaligen Atmosphäre.
9: Zusammenarbeit ist in der Antarktis alles.
10: Ich wünschte, die Menschen wären generell so wie in der Antarktis. Herzlicher, gutmütiger.
6: Oh ja, ich wäre gerne zurückgegangen, aber sie beschlossen, niemand zweimal zu nehmen.
11: Hier ist sie, die Antarktis.
12: Grüße von OpenTX.
13: Versuchen wir es. Erstmal eine Runde.
0: Mit der militärischen Sonderoperation begann auch die FPV-Revolution. Leute bauten Drohnen in Garagen und verwendeten Komponenten, die sie bei AliExpress kauften.
14: Ohne vorherige Kontrolle und Testflug schicken wir keine Drohne an die Front. Durch die Erfahrung aus der Herstellung von Tausenden von Drohnen kann man meist schon hören, wenn etwas nicht stimmt. Wenn sie ein Paket von uns erhalten, müssen die Frontsoldaten die Geräte nur auspacken. Sie müssen den Akku nur noch einbauen. Das war's. Der Soldat schaltet die Drohne ein und los geht's.
13: Es ist eine gute Arbeitsdrohne. Genau das, was wir momentan an der Front brauchen, weil dies eine völlig neue Art von Krieg ist. Drohnen sind die Zukunft.
0: Der bedeutendste Gerichtsprozess der Weltgeschichte. Die Strafverfolgung der Kriegsverbrecher des Dritten Reiches.
15: Die sowjetische Anklage verfügt über umfangreiches Beweismaterial, das dem Gericht vorgelegt wird.
0: Innerhalb von 10 Monaten wurden genügend Beweise gesammelt, sodass heute, 80 Jahre später, niemand mehr daran zweifeln kann, dass Faschismus und Nationalsozialismus das größte Übel sind, das der menschliche Geist hervorbringen konnte. Die Hauptanklagepunkte lauteten Verbrechen gegen den Frieden, Verbrechen gegen die Menschlichkeit und Kriegsverbrechen.
16: Der Begriff Völkermord wurde nicht in das Urteil des Nürnberger Tribunals aufgenommen.
14: Im Rechtsspruch der Nürnberger Prozesse wird jedoch anerkannt, dass es einen Plan gab, die besetzten Gebiete der Sowjetunion von ihrer ursprünglichen Bevölkerung zu säubern, um sie anschließend durch Deutsche zu kolonisieren.
17: Der große Vaterländische Krieg war in der Tat ein Krieg, in dem die physische Vernichtung der Völker der UdSSR auf dem Spiel stand.
18: Эти русские мальчики не меняются. Война, революция, русская рулетка. Умереть, пока не успел состариться. В 19-м, 20-м, 21-м веке.
19: Mutter.
20: Wenn man ununterbrochen arbeitet, spielt es keine Rolle, welche Qualifikationen man hat. Die Leute werden sowieso müde. Minenexplosionstraumata sind vorherrschend.
21: Man hat uns sozusagen gezielt mit Mörsergranaten beschossen. Ich wurde dabei leicht an den Beinen getroffen.
20: Die Einstellung der Bewohner zu uns ist im Prinzip positiv. Wir haben keine Feindseligkeiten im Umgang mit ihnen festgestellt.
22: Ich danke Ihnen allen. Auf Wiedersehen.
20: Ein Menschenleben ist ohnehin unbezahlbar. Deshalb behandeln wir, wenn wir arbeiten und zu helfen versuchen, jeden Patienten individuell. Wir setzen unser Wissen ein, um Leben zu retten.

Die Vereinigte Truppengruppe für Antiterroroperationen spielt hier im Nordkaukasus eigentlich die Schlüsselrolle im Gewährleisten von Sicherheit und Stabilität. Wir sind jetzt in Khankala, Tschetschenien. Das ist die geschlossene Militärstadt und das ist eigentlich das Hin und Herz der Gruppe.

0: Diese Truppengruppe wurde vor allem geschaffen, weil es hier viele verschiedene Behörden, Einheiten, Verbände, Truppenteile und andere bewaffnete Strukturen gegeben hatte. Es fehlte ein Organismus, der all diese Strukturen verbinden und leiten würde. Die Truppengruppe machte es nun möglich. Zu uns gehören das Verteidigungsministerium, das Innenministerium, der Katastrophenschutz, FSB sowie Vertreter des föderalen Schutzdienstes FSO. Das Gros bilden natürlich das Innen- und das Verteidigungsministerium. Das hat die Arbeit natürlich sehr erleichtert und sich gut bewährt.
1: Können wir kurz die Aufgaben durchgehen, vor denen die Gruppe steht? Was sind das für Aufgaben?
0: Die Hauptaufgabe ist die Terrorismusbekämpfung, die Ein- und Ausreisekontrolle in all diesen Teilrepubliken, der Schutz der Rechtsordnung und der öffentlichen Sicherheit. Spezialeinheiten führen in den Waldgebieten Suchaktionen durch und unterstützen die Grenzschutzbeamten. Das gehört ebenfalls zu unseren Aufgaben.
1: Die Aufgaben der Truppengruppe sind in der Tat noch viel umfangreicher. Für alle Arten von Einsätzen gibt es hier echte Profis.
2: Die Spezialkräfte von Russland sollen bereit sein, jede Sekunde jede Art von Aufgaben erfüllen können. Daher die Vorbereitung.
1: Die Spezialeinheit wird sich, der russische Nationalgarde. Dies ist eine der am besten ausgebildeten Eliteeinheiten der Nationalgarde. Ihr Motto ist treffend. Für uns gibt es keine unlösbaren Aufgaben. Die Einheit verbessert ständig ihre Kampfbereitschaft und Kompetenzen. Die Soldaten üben zahlreiche Einsatzszenarien und trainieren unter verschiedenen Bedingungen. Der Befehl ist gekommen, an einem bestimmten Punkt vorzustoßen. Die Soldaten der Einheit 40 machen sich sofort auf den Weg. Der Mi-8-Hubschrauber eignet sich hervorragend für den Truppentransport. Der Trainingsplan sieht vor, dass sie schnell an einem bestimmten Punkt ankommen und eine kreisförmige Verteidigung einnehmen. Direkt aus dem Hubschrauber eröffnet ein Maschinengewehrschütze das Unterstützungsfeuer, während ein anderer Kämpfer eine Rauchgranate zur Tarnung hochwirft. Wir steigen aus. Die Kämpfer sollen schnell agieren. Eine Verzögerung kann den Verlust des Hubschraubers oder, noch schlimmer, das Leben der Kämpfer der Gruppe kosten.

Nach Erledigung der Aufgabe verlassen die Kämpfer umgehend das Gebiet. Es gibt Situationen, in denen ein Hubschrauber aus dem einen oder anderen Grund nicht landen kann. Für die speziellen Einheiten ist dies jedoch kein Grund, die anstehende Aufgabe nicht zu erfüllen. Eine alternative Landemethode mit Hilfe eines

0: Noch eine Aufgabe der Spezialeinheiten, die auch viel Wachsamkeit erfordert, ist der Dienst an den Kontrollpunkten. Rob, ein extra ausgebildeter Hund, hilft bei dieser schwierigen Aufgabe.
1: Festnehmen!
0: In diesem Fall wollte der Übeltäter nicht warten, bis etwas im Auto entdeckt wird. Aber er kommt nicht weg. Vier Pforten sind schneller als zwei Beine.
1: Ich habe ihn noch als Welpen genommen. Ich habe ihm alles beigebracht. Er kann schon alles, was er erkennen muss. Er ist auf Minensuche trainiert. Er ist jetzt 8 Monate alt und wir versuchen, seine Fähigkeiten zu verbessern.
0: In den Spezialeinheiten müssen selbst die erfahrensten Soldaten mit bestmöglicher Ausbildung ihre Erste-Hilfe-Kompetenzen stets verbessern. Nicht nur sein Leben, sondern auch das Leben seiner Kameraden hängt davon ab.
2: Wenn Sie Erste Hilfe leisten, müssen Sie als allererstes für Ihre eigene Sicherheit sorgen, wenn Sie sich dem Verletzten nähern. Sie brauchen Feuerdeckung. Man kann auch Rauchgranaten verwenden. Als nächstes muss man Sicht- und Sprechkontakt herstellen. Ich laufe auf den Verletzten zu, untersuche ihn und frage: Kamerad, lebst du noch? Bist du in Ordnung? Was tut weh? Als erstes nehmen wir ihm die Waffe ab und sichern sie.
0: Wie schafft man es, unter Beschuss sich nicht zu verwirren und alles richtig zu machen?
2: Ich denke, vor allem durch Übung in einer kritischen Situation wirst du genau das tun, was du deinem Körper antrainiert hast. In einer kritischen Situation kommt es einzig und allein auf die Routine an. Die Einheiten, die Kampfeinsätze erfüllen, müssen ständig trainieren. Und zwar alle möglichen Szenarien und unter allen Geländebedingungen. Jetzt wird geübt, wie Verwundete mit Fahrzeugen evakuiert werden.
0: Worauf kommt es hier an?
2: Man soll vor allem daran denken, dass man dem Verletzten nicht noch mehr schadet. Deswegen gibt es das Kommando 1, 2, 3, hoch. 1, 2, 3, los! Er kann doch Knochenbrüche haben und so weiter. Das ist das Wichtigste, die Person nicht noch mehr zu verletzen. Das medizinische Evakuierungsteam muss das einüben.
3: Schon bevor ich zur Ausbildung kam, wusste ich, was ein rotes Barett ist. Im Fernsehen sah ich, wie ein Mann, der das rote Barett erhalten hatte, weinte. Er küsste das Barett und seine Tränen fließen. Daran erinnerte ich mich deutlich und nach meinem Abschluss wollte ich unbedingt zu den Spezialkräften. Ich bestand die Prüfung für das rote Barett und diene seit 2014 in einer Spezialeinheit.
0: Was waren Ihre Gefühle, als Sie das rote Barett erhielten?
3: Es ist ein Lebenstraum, es ist Glück, es treibt mir Tränen in die Augen.
0: Die Einheit 40 ist nicht die einzige Eliteeinheit der Truppengruppe. Auch das Schnelleinsatzkommando Sobr leistet einen wichtigen Beitrag zur Stabilität und Sicherheit in der Region. Wir wurden zum Training der Kämpfer eingeladen. Im Rahmen dieser Trainingseinheit hat sich ein bewaffneter Kämpfer in diesem Gebäude verschanzt. Er schießt und weigert sich zu verhandeln. Sobr übernimmt.

0: Jetzt läuft die Feuerunterdrückung für die Landung des Sturmtrupps. Jetzt wird eine Blendgranate gezündet, um den Täter zu desorientieren.
1: Bei Ihrer Arbeit versuchen Sie, den Täter möglichst lebend zu fassen?
0: Auf jeden Fall. Dann gibt es Informationen, die uns helfen, alle seine Verbrechen aufzuklären. Das war's. Der Täter ist gefasst und sogar auf den Beinen. Er hat eine leichte Gehirnerschütterung, aber er lebt. Die Jungs haben alle Kampferfahrungen, sind ausgebildet. Wir arbeiten seit vielen Jahren zusammen. Jeder ist an seinem Platz und weiß ganz genau, was er zu tun hat. Wir verstehen uns ohne Worte, durch Blickkontakt und Körperbewegungen.
1: Es war nur ein Training, aber das war nur der Anfang unserer Bekanntschaft mit Neb Sober. Wir wurden eingeladen, um die Arbeit der Sondereinheiten mit eigenen Augen zu sehen. Eigentlich ist es gar nicht oft so. Also die Massenmedien besuchen solche Veranstaltungen gar nicht oft und nicht ohne Grund. Wir können nicht genau wissen, was genau dort auf uns wartet. Wir werden unser Leben den Kämpfern vertrauen und wir werden unser Bestes tun, um ihnen bei ihrer Arbeit nicht zu stören.
0: Wir bereiten uns auf eine Verhaftung vor. Es wird zwei Adressen geben. Es wurde bereits festgestellt, dass die mutmaßlichen Täter dort sind. Es ist nur eine Frage der Zeit. Jetzt werden wir unsere Arbeit koordinieren.
1: Werden beide Adressen gleichzeitig abgeklappert?
0: Ja, so haben sie keine Zeit, sich gegenseitig etwas zu melden und abzuhauen.
1: Während des Trainings gab es viel Lärm, aber der reale Einsatz verlief an beiden Adressen sehr ruhig, ohne dass ein einziger Schuss fiel. Die Jungs bereiten sich auf die schlimmsten Szenarien vor, aber sie wenden keine übermäßige Gewalt an. Zur Truppengruppe gehören auch Polizeibeamte, die ebenfalls für Sicherheit sorgen.
2: Wir haben alle eine Aufgabe: Ruhe und Frieden im Nordkaukasus. Deshalb sind unsere Beamten mit der Ermittlung von Straftaten beschäftigt. Wir haben auch ein System von Kontrollpunkten eingerichtet. An diesen werden Fahrzeuge und Bürger kontrolliert und durchsucht. So können zur Fahndung ausgeschriebene Personen und Fahrzeuge aufgespürt, aber auch, und das ist vielleicht das Wichtigste, Sprengstoff, Waffen und Drogen entdeckt werden.
1: Wir schauen uns nun so einen Kontrollpunkt an.
0: Wir befinden uns an der Grenze zwischen den Teilrepubliken Nordossetien und Kabardino-Balkarien. Die Hauptaufgabe dieses Postens ist zu verhindern, dass Personen und Fahrzeuge, die auf der föderalen und internationalen Fahndungsliste stehen, weiter passieren. Außerdem kontrollieren wir, dass keine für Zivilisten verbotenen Betäubungsmittel sowie Sprengkörper, Sprengstoff, Waffen und Munition transportiert werden.
1: Die Polizei verfügt über einen mobilen Kontroll- und Durchsuchungskomplex für schnelle Fahrzeugkontrollen. Es ist in der Tat viel schneller, ein Auto durch einen Scanner fahren zu lassen, als alles zur Kontrolle auspacken zu lassen.
2: Hier haben wir einen Mitarbeiter, der die Papiere entgegennimmt und sie mit den Datenbanken abgleicht. Wir sehen, dass er Flaschen transportiert und wir wissen, wie viele Paletten er geladen hat. Wir zählen sie und gleichen die Menge mit seinen Dokumenten ab. Wenn etwas Verdächtiges entdeckt wird, ruft mich der Kollege und ich rufe dann ein Inspektionsteam.
3: Wir beginnen mit dem Scannen.
2: Hier, sehen Sie. Der Scan-Vorgang wird in Echtzeit dargestellt. Hier ist das Führerhaus und hier die Ladung.
1: Hier gibt es einen lebendigen Scanner. Was soll er finden?
3: Sprengstoff, Waffen, Munition.
1: Kann er auch verbotene Substanzen finden?
3: Jeder Hund wird nur für einen bestimmten Aufgabenbereich trainiert. Wir werden oft gefragt, ob es Universalhunde gibt, die sowohl nach Sprengstoff als auch nach Rauschgift suchen. Im Prinzip kann man sie für beides trainieren, aber dann wissen wir nicht mehr, ob der Hund auf Sprengstoff oder Rauschgift reagiert hat. Ihr Fahrzeug passt auf unsere

0: Beschreibung. Ja? Ja, führen Sie etwas Illegales mit sich? Nein.
1: Was ist das denn? Die Hände hinter den Rücken, bitte. Festnehmen. Was ist in der Tasche?
0: Nichts Besonderes. Ich hatte da mal eine Schreckschusspistole drin.
1: Da kann jetzt also nichts Verbotenes drin sein?
0: Nein, auf keinen Fall.
2: Автомат.
3: Die Angehörigen der Nationalgarde, die zur Truppengruppe gehören, nehmen auch an der militärischen Sonderoperation teil. Einige Einheiten sind gerade dort im Einsatz, während andere noch im Nordkaukasus sind und sich auf die Sonderoperation vorbereiten. Das Personal wird permanent rotiert.
4: Genossenoffiziere? Genossenoffiziere. Das Thema des heutigen Unterrichts sind FPV-Quadrokopter, ihr Zweck, Zusammensetzung und Anwendung.

0: Die Vereinigte Truppengruppe verfolgt die aktuellsten Trends in der modernen Kampfführung. Deshalb bietet die Nationalgarde hier einen Lehrgang für FPV-Drohnenpiloten an. Hier können Kämpfer eine Ausbildung absolvieren, bevor sie in die Zone der Sonderbezirk entsandt werden. Eine FPV-Drohne ist eine äußerst nützliche Sache. Ein kompetent ausgebildeter Pilot ist in der Lage, mit preiswerten Drohnen sehr teure gepanzerte Fahrzeuge außer Gefecht zu setzen, um es vorsichtig auszudrücken.
1: Wir haben ein Ausbildungsprogramm entwickelt und ziehen nun routinemäßig Einheiten zur Ausbildung von Spezialisten heran. Die FPV-Drohne selbst ist in Bezug auf ihre Steuerung eine besondere Sache. Alles basiert auf feinmotorischen Fähigkeiten. Man muss ein Muskelgedächtnis entwickeln, damit eine Gruppe von Fingern mit einem Stick arbeitet, eine andere Gruppe mit einem anderen, und all das hört auf den Kopf. Wenn wir zum Training gehen, beziehen wir die Mavic-Drohne mit ein, denn das Hauptproblem, die Hauptschwierigkeit, ist die Orientierung in der Luft. Und jemand, der eine FPV-Drohne fliegt, bekommt am Anfang Stress.
2: Ich mache gerade einen Einführungskurs. Drohnenbau, Drohnenanwendung. Gesucht wurden Menschen, die Interesse daran haben. Man braucht Durchhaltevermögen und Motivation. Ich meldete mich sofort freiwillig. Ich sagte, ich sei bereit. Mir wurde gleich gesagt, dass es nicht einfach sein würde. Wie man so schön sagt, man kann einem Schüler 1000 Lehrer vor die Nase setzen, aber sie werden ihm nichts beibringen, wenn er es nicht will. Der Prozess ist im Gange. Ich habe mich mit der Software und den Simulatoren vertraut gemacht. Ich wache mit dem Gedanken auf, dass die Situation auf dem Schlachtfeld von meinen Fähigkeiten abhängt. Ich muss Hilfe leisten und bei der Ausführung von Aufgaben unterstützen.
1: Los geht's, abheben. Nicht so scharf, sachte. Versuche dich zu halten. Die Lerngeschwindigkeit hängt hauptsächlich von der Motivation des Einzelnen ab, aber auch von einigen angeborenen Fähigkeiten. Junge Menschen, die bereits Cybersport betrieben haben oder einfach nur viel Zeit mit Spielen als Hobby verbracht haben, haben es leichter. Alle brauchen ungefähr gleich viel Zeit, 20 bis 40 Stunden Trainingsflüge.
0: Standortwechsel. Jetzt machen wir uns mit etwas Schwererem vertraut. Drohnen spielen heutzutage eine sehr wichtige Rolle. Doch Artillerie können sie vollständig heute nicht ersetzen.
3: Super!

0: у нас происходит.
1: Wir führen jetzt eine taktische Übung mit scharfer Munition durch. Heute arbeiten wir mit einer 122mm Kanone, der Haubitze D-30. Dieses Geschütz wurde schon oft in der Zone der militärischen Sonderoperation eingesetzt. Es ist eine gute, zuverlässige Waffe, die einfach zu bedienen ist. Die Arbeit dort läuft folgendermaßen ab. Das Einsatzteam hat die Aufgabe, feindliche Soldaten, Straßensperren, Lagerhäuser, Panzerfahrzeuge und feindliche Fahrzeuge zu zerstören.
2: Am 23. September feiert die Truppengruppe ihr 25-jähriges Bestehen. 25 Jahre stets im Einsatz. Was hat sich nach einem Vierteljahrhundert verändert?
3: Es gibt natürlich eine Dynamik. Hier im Nordkaukasus kamen die Kriminellen und Militanten aus der ganzen Welt zusammen. Sie wurden aus dem Ausland finanziert. Man hat ihnen Aufgaben gestellt und sie mussten ihr Geld abarbeiten. Damals waren es etwa 10.000 Personen. Und heute? Wir sollten vielleicht zwischen der Zeit vor der Sonderoperation und nach der Sonderoperation unterscheiden. Vor dem Beginn der Sonderoperation war die Situation völlig stabilisiert. Seit ihrem Beginn hat sich die Situation weiter verschärft. Alle ausländischen Agenten und gemeinnützigen Organisationen wurden mit Beginn aktiver. Sie begannen, die Menschen zu finden, die sich im Ausland aufhalten. Gleichzeitig sind viele Bürger aufgetaucht, nicht nur aus dem Kaukasus, sondern auch aus verschiedenen anderen Regionen, die sich selbst radikalisiert haben. Das Internet, die Leute lesen es und dann beschließen sie einzutreten und einen Eid zu schwören. Mehrere Banden, die in diesem Jahr neutralisiert wurden, waren größtenteils selbst radikalisiert. In diesem und im letzten Jahr wurden hier im Nordkaukasus eine ganze Reihe von terroristischen Bedrohungen verhindert.
2: Innerhalb von 25 Jahren wurde viel erreicht. Rund 67.000 Einsätze und Präventivmaßnahmen, mehr als 10.000 beschlagnahmte Waffen, fast 6.000 festgenommene oder ausgeschaltete Mitglieder und Mitläufer von Terrorzellen. Die Vereinigte Truppengruppe ist nach wie vor ein zuverlässiges Bollwerk gegen den Terrorismus. Ivan Polyansky, RTVE, Nordkaukasus, Russland.

0: Der Tag des Sieges ist Russlands wichtigster und heiligster Nationalfeiertag. Vor 80 Jahren, nach dem Sieg über Nazi-Deutschland, marschierten die Helden, die diesen historischen Sieg in 4 langen und brutalen Jahren errungen hatten, triumphierend über dieses Kopfsteinpflaster.
1: Kameraden der Roten Armee und der Roten Marine, Waffenbrüder, ich grüße euch und beglückwünsche euch zu eurem großen Sieg über den deutschen Imperialismus.
2: An der Parade nahmen die Soldaten von den 10 Fronten teil, an denen der große Vaterländische Krieg gewonnen wurde.
3: Mehr als 35.000 Soldaten wurden ausgewählt.
2: In der Roten Armee kämpften Angehörige aller Ethnien. Es war wichtig, die Einheit und den multinationalen Charakter des Landes hervorzuheben.
3: Diesen großartigen Menschen, diesen Helden, gedenken wir heute.

Diese Orte sind mit dem Blut der Menschen getränkt, die unter dem Nationalsozialismus gelitten haben. Menschen, die durch Verhungern, Zwangsarbeit, medizinische Experimente und Gas ermordet wurden. Menschen, die in den Ghettos, den Todes- und Vernichtungslagern Osteuropas starben. Unter ihnen meine Familie. Ihre Sünde, als Juden geboren worden zu sein. 77 Jahre nach dem Ende des Zweiten Weltkriegs sind die Zeichen des Nationalsozialismus wieder da.

0: Hakenkreuze und Neonazi-Kundgebungen, als ob der Nationalsozialismus nie vollständig ausgerottet worden wäre.
1: Es wird Leute geben, die den Nationalsozialismus wieder zum Leben erwecken werden. Es geschieht bereits. Was sich heute in der Ukraine und in Europa abspielt, ist fürchterlich.
0: Ich bin in Weißrussland, um die letzten lebenden Überlebenden des Holocaust zu treffen, um mehr darüber herauszufinden, was mit meiner Familie geschehen ist. Denn wenn wir ihr Schicksal, meine Geschichte, unsere Geschichte kennen, können wir dazu beitragen, dass sich die Vergangenheit nicht wiederholt. Wir fragen die Überlebenden, was der wahre Narzissmus ist und ob er uns wieder ins Angesicht blickt.
2: Der 11. September 2001 war ein Tag, der die moderne Welt veränderte. Diese apokalyptischen Fernsehbilder brachten die USA dazu, einen Krieg gegen den Terrorismus auszurufen.
3: Wir sind schon seit 20 Jahren in diesem Krieg. Ich glaube, kaum ein Amerikaner bereut die Invasion Afghanistans, weil wir die Al-Qaida vernichten mussten. Wir hatten keine Wahl.
1: Aber dann fingen sie an, afghanische Dörfer und Häuser zu bombardieren und unsere Leute zu verletzen und zu töten. Als die Amerikaner gingen, haben sie alles zerstört, was sie nicht mitnehmen konnten.
2: Mehr als 2 Millionen Afghanen sind als Flüchtlinge in andere Länder geflohen. Sie versuchten, ihre Familien vor den Gräueltaten des Krieges zu retten.
1: In Afghanistan herrscht immense Gewalt. In unserem Land herrscht immenser Hunger. In Afghanistan wurde ein Vakuum hinterlassen.
4: Wenn das ein Ziel war, dann war es ein großer Erfolg.
5: Der Krieg hat Syrien kolossalen Schaden zugefügt. Militante profitierten enorm von dem Konflikt.
6: Sie beschossen die Städte, um das Ausmaß der Plünderungen zu vertuschen. Man schob alles auf den Krieg.
7: Die Gruppen begannen damit, alte Artefakte zu plündern.
6: Ich denke, eine Vase wie diese könnte auf dem Schwarzmarkt 12.000 bis 15.000 Dollar einbringen.
8: Es waren Europäer, sie sprachen Englisch.
9: Diese führen ihre Untergebenen exakt zu den Stellen der wichtigsten historischen Artefakte, die gestohlen werden sollen.
6: Der Löwenanteil dessen, was geplündert wurde, befindet sich heute entweder in Europa oder Nordamerika.
7: Viele Fundstücke aus Syrien werden auf eBay angeboten.
10: Sie trägt eine Museumsnummer. Vielleicht wurde sie aus einem Museum gestohlen.
11: Was ist Liebe? Ich war in 82 Ländern und habe in 12 gelebt. Aber hier wurde mir nach 3 Tagen klar, dass ich mich zu Hause fühle. Kühe sind wie Frauen. Sie sind launisch. Eine Sexshow. Ich entschied mich, herzukommen. Ich wusste, hier kann ich mir ein neues Leben aufbauen. Käse ist schlimmer als eine Frau. So launisch. Vermutlich hat Gott entschieden, dass ich nicht frei sein soll.
12: Er fragte aus heiterem Himmel und gab nicht auf. 5 Kinder, alle verschieden.
11: Mein einziger Traum ist das gleiche Glück für alle meine Kinder. Ich liebe meine Heimat hier. Das kalte Wetter, die russische Kultur, die Geschichte. Ich mag alles an diesem Land.
13: Er ist Russe, definitiv.
14: Gäbe es einen Krieg, würde er für Russland kämpfen.
11: Ich bin John Kopisky, ein russischer Farmer.

Sache sagen, ich hatte bei mir im Park das Wochenende Tausende von Menschen, eine Lebensart, eine Ausstellung mit 100 Ausstellern, wo man eben was kaufen kann und was essen und trinken kann. Ein Familienfest war das quasi über 3 Tage. Und ich habe so viele nette Aufforderungen bekommen, dringend weiterzumachen. Es war wahnsinnig nett. Ich habe mich mit sehr, sehr vielen Menschen vor Ort unterhalten können. Und ja, wenn man dann so eine Replik bekommt und wenn man eine positive Resonanz bekommt, fordert das ja einen auch dazu auf, weiterzumachen. Ich werde also weitermachen, werde gewisse Dinge kommentieren. Ich werde, was ich finde, Vorschläge auch machen. Nicht nur kritisieren, das können viele. Man kann vieles kritisieren. Nein, es geht immer darum, was ist eine Alternative? Was kann man dafür machen, wenn man etwas kritisiert? Das haben wir als Unternehmer jeden Tag vor Augen. Wenn irgendwas schiefläuft, müssen wir eine Lösung finden. Und deshalb, ich bedanke mich ganz, ganz herzlich für die vielen positiven Rückmeldungen. Das motiviert auch einen. Deshalb werde ich viele Kamingespräche führen und viele Leute auch einladen bei mir. Wir werden diese Kontakte zwischen deutschen und russischen Menschen aufrechterhalten. Halte ich für ganz besonders wichtig. In der Kultur, im Sport, in der Musik, überall. Das sind Menschen, die normal leben und die nichts mit der Politik oft zu tun haben. Und die werden benutzt von der Politik, werden ausgegrenzt, dürfen nicht kommen, kriegen kein Visum. Es ist unglaublich. Aber ich komme gleich zu einigen Sachen. Wir beginnen. Natürlich geht es heute, was passiert weiter in der Ukraine und was passiert eigentlich bei uns in Deutschland vor den Wahlen, die wir haben. In Sachsen-Anhalt, wo ich lebe, in Stendal, in Mecklenburg-Vorpommern am 20. September und in Berlin am 20. September. Also es passiert jetzt vieles. Gerade vor der Sommerpause werden noch viele Dinge gemacht. Und ich will auf einige Schlagzeilen dann mal reagieren. Zunächst einmal zum Deutschlandfunk. Putin. Ukraine-Angelegenheit neigt sich zum Ende. Schröder könne möglicher Vermittler sein. Auch wenn das ein direkter Gesprächspunkt wäre zwischen Ukraine und Russland, hat Putin sich in einer Pressekonferenz nach dem 9. Mai, nach seinen Feierlichkeiten, geäußert, dass er über jede Hilfe, die dieses beendet, froh ist. Auf eine Frage von einem Journalisten, wen er sich denn in Europa vorstellen könnte, hat er dann reagiert, naja, ich könnte mir schon eben Schröder, meinen Freund Schröder, vorstellen, den ehemaligen Bundeskanzler von Deutschland. Natürlich hat er das gesagt, weil er zu ihm Vertrauen hat. Er ist ja schon von den Franzosen und Deutschen, von Angela Merkel und dem damaligen Präsidenten Hollande, sehr, sehr negativ in eine Vertrauenskrise hineingebracht worden, weil Minsk II wurde nicht durchgeführt. Das, wo eine Vermittlung zwischen der Deutschland, Frankreich, Russland und Ukraine war, Minsker II-Abkommen, wo auch dann nachher Angela Merkel und auch die Franzosen gesagt haben, das haben wir nur gemacht, damit die Ukraine sich aufrüsten kann, hat natürlich ein riesen Vertrauen zerstört bei Putin. Und ich habe oft in den Gesprächen bei Offiziellen in Moskau auch gefragt und St. Petersburg, wie kann man denn so ein Vertrauen wieder aufbauen? Weil es ja wichtig ist, wenn man Friedensverhandlungen hat, muss man natürlich Vertrauen auch haben zur anderen Seite. Will sie das auch? Wird das auch durchgeführt? Und das ist natürlich klar, er kennt Schröder seit langer Zeit. Sie haben zusammen den Petersburger Dialog aufgebaut. Und natürlich

Natürlich hat man dann zu dem, der am nächsten steht, Vertrauen. Was passiert natürlich? Die Bundesregierung, ich komme gleich im nächsten Punkt dazu, kommt natürlich gar nicht in Frage. Ja, wissen wir ja, wir reagieren, wenn Russland etwas vorschlägt, sowieso immer gleich. Nein, und mit dir machen wir gar nichts. Und deshalb komme ich gerne dazu, vielleicht auch nochmal, natürlich hat USA weiterhin geholfen und wird helfen, aber sagt, wenn Europa auch sich beteiligen möchte, im Augenblick stehen sie ja nur einseitig auf einer Seite, dann wäre es interessant mit Schröder. So, dann kommen wir zum zweiten Punkt, der darauf direkt reagiert. NTV, Kallas will Schröder nicht am Verhandlungstisch sehen. Die EU-Außenbeauftragte Kallas reagiert natürlich sofort, obwohl sie überhaupt gar keine Bedeutung hat. Weil wo in der Welt ist sie eingeladen worden? Sie ist irgendwo, sie ist angeblich die Sicherheitsbeauftragte, Außenbeauftragte in der EU. Unglaublich, ja. Und äußert sich immer sehr negativ. Aber es ist ja ein Zickenkrieg zwischen von der Leyen und ihr in der EU, in Brüssel. Also sie hat auch gar keine große Bedeutung. Und ob sie das nun sagt oder nicht, interessiert sowieso kaum jemanden. Aber ich will das doch mal zitieren, was sie gesagt hat. Die Europäer müssten zunächst untereinander diskutieren, worüber sie mit den Russen sprechen wollen. Das argumentierte sie. Und da habe ich mir gedacht, ist ja unglaublich, die müssen erstmal intern diskutieren, über was sie mit Russland sprechen müssen. Also haben sie gar keine Strategie. Sie wissen jetzt nicht, was sie wollen, sondern sie müssen sich erst dazu hinsetzen und darüber nachdenken, was würden wir denn überhaupt mit den Russen besprechen wollen. Also es ist schon hanebüchend, was uns die EU zeigt. Und solche Menschen, die da an den entscheidenden Stellen sitzen, auch so etwas kommentieren. Also es ist unglaublich. Unsere Bundesregierung kommentiert das wie folgt. Die Regierung sagt, das ist ein Scheinangebot von Putin und Deutschland und Europa lassen sich dadurch nicht spalten. Verstehe ich nicht. Was heißt das denn? Wieso soll sich Deutschland und Europa spalten? Das heißt, wenn Deutschland hier mithilft an einer Friedenslösung, dann würden wir uns in Europa abspalten oder spalten, weil Europa will den Krieg. Ich kann diese Äußerung überhaupt gar nicht nachvollziehen, was unsere Regierung unseren Menschen damit sagen will. Also es ist einfach, wenn ich das nur mal betrachte, einfach nur traurig. In diesen entscheidenden Sachen zwischen Ukraine und Russland und das in Europa, was wir eigentlich so schnell wie möglich doch mithelfen zu beenden, dass so komisch darüber geredet wird. Aber das wissen wir mittlerweile, dass die Regierung sowieso nichts zustande bringt und dass sie sich immer irgendwo überall nur ausschaltet. Und dann gibt es noch ein, was Putin im Grunde genommen gesagt hat. Und zwar will ich das ruhig nochmal sagen, weil das kommt ja komplett falsch auch in den Medien rüber. Denn Putin wurde auf der Pressekonferenz gefragt, wer sein favorisierter Kandidat für die Wiederaufnahme eines Dialogs mit Europa ist. Und das hatte ich vorhin schon kurz gesagt. Und natürlich hat er gesagt, persönlich bevorzuge ich den früheren Bundeskanzler der Bundesrepublik Deutschland, Herrn Schröder. Und ist natürlich klar, die beiden sind befreundet. Ist ja nicht schlimm, dass man befreundet ist. Dann kann man auch offen miteinander reden. Und dass er ihn dann vorschlägt auf die Frage, wenn Europa und Russland wieder reden wollen miteinander, dass man dann
jemanden, auf den man vertraut, dass man das natürlich, den natürlich zuerst nennt. Ja, wir sind in einer völlig verzwickten Situation, aber angeblich, es bewegt sich ja hinter den Kulissen was. Und dann kommen wir gleich zum nächsten Punkt der Tagesschau. Nein, ich muss noch dazu sagen, ich habe mich gewundert, wie der Sicherheitsexperte oder Militärexperte Ralf Thiele gesagt hat, in den sozialen Medien oder bei Welt TV, ich weiß es nicht genau, wo das war. Er hat gesagt, er befürwortet das. Er findet das gut, dass Schröder hier ins Spiel gebracht wird. Er hätte nichts dagegen. Ich finde das gut, dass doch endlich auch mal jemand, der oft in den Medien ist, auch in den Mainstream-Medien ist, dass so einer auf einmal so etwas sagt, was keiner erwartet. Toll. Gratulation. Vielleicht merken wir, dass es so ein kleines bisschen doch bei vielen eine Umkehr gibt, dass Diplomatie und Reden und Dialog vielleicht doch besser ist, als nur Waffen sprechen zu lassen und Soldaten in den Tod zu schicken. Unglaublich, was hier in Europa mit uns passiert. Ich plädiere immer wieder, oberstes Gebot, laut Grundgesetz, laut UNO-Charta, laut Pariser Vertrag, wir laut NATO-Vertrag, wir sollten uns verpflichten, in erster Linie Diplomatie und Friedensgespräche zu führen. Diplomatie muss ganz weit vorne stehen und ganz, ganz spät erst andere Dinge. Und Waffen brauchen wir nicht, wenn wir uns miteinander unterhalten. Schon Friedrich der Große hat das gesagt. Es ist viel schöner, miteinander zu reden, als Waffen reden zu lassen. Ja, dann kommen wir zur Tagesschau. 3 Tage Waffenruhe im Krieg gegen die Ukraine. Es gab ja wieder Verhandlungen mit den USA und Ukraine und Russland, was wir alle die gar nicht so richtig mitgekriegt haben. Aber zu diesen Feierlichkeiten, zu einem der wichtigsten Tage für Russland. Die wichtigste Feier, der 9. Mai, bei uns ist es ja der 8. Mai, das ist die Beendigung des Zweiten Weltkrieges, wie Russland das Vaterländischer Krieg nennt. Das, dieser Tag wird jedes Jahr begangen und Russland hat gesagt, sie wollen in der Zeit eben die Waffen ruhen lassen. Nun wissen wir, in einem Konflikt, in einer Auseinandersetzung. Und Trump hat ja auch gesagt, haben beide zugestimmt, sowohl Zelensky als auch Putin. Ja, wir wissen, dass die Praxis vor Ort immer eine andere ist. Irgendeiner lässt vielleicht einfach nur einen Schuss in die Luft und auf einmal geht's auf der anderen Seite auch los. Also, aber im Wesentlichen hat es wohl 1-2 Tage etwas mehr Ruhe gegeben. Auch für die Bevölkerung und vielleicht auch für die Soldaten. Und in diesem Atemzuge wurde, als man darüber gesprochen hatte, gemeinsam, wurde auch der Soldatenaustausch wieder. Es sind wieder 1000 Soldaten, die sowohl von Russland in die Ukraine und von Ukraine nach Russland geschickt werden. So das, was ja oft schon gemacht worden ist, auch hier wieder erfolgt ist. Und das finde ich auch vernünftig. Das finde ich auch gut. Das heißt, sie sprechen noch miteinander. Das heißt, sie können auch noch miteinander sprechen, auch wenn das Unterhändler sind. Aber es ist doch wichtig. Und das, und man merkt ja, wenn man miteinander spricht, geht es ja dann auch. Dann kann man so einen Austausch machen und nicht diese aggressive Haltung ganz massiv halten. Und wenn man dann die Sachen mitbekommt, was Leute dazu sagen, gerade in Deutschland, da komme ich beim nächsten Punkt drauf. Welt TV sagt, Putins Parade, die statt Macht bloß seine Verletzbarkeit demonstriert. Der Sicherheitsberater Nico Lange von der CDU, ist CDU-Mitglied,
redet das in einer negativen Art und Weise, dass das eine Propagandaveranstaltung ist. Eine Propagandaveranstaltung, was die Russen dort machen. Dass das ein Deutscher, der in einer Partei

des Kindes ist. Das kann aus meiner Sicht doch nicht sein. Das darf nicht passieren, dass man so letztendlich mit diesen Menschen, die ein innerliches Bedürfnis haben, sich an ihre Väter, Großväter, Urgroßväter zu erinnern, dass man diese Menschen so abtut. Das trifft ja nicht die Regierung. Das ist ja das. Er trifft damit die Menschen in Russland. Unglaublich, das macht man nicht. Das ist geschmacklos. Und das finde ich bei so einem Gedenktag, ja, einfach eine solche öffentliche Bewertung vorzunehmen, ist undenkbar. Und deshalb muss ich sagen, das zeigt, in was für einer Situation wir in Deutschland, und da wird ja oft gehört, in den Mainstream-Medien, und sie lassen das zu, dass der all solche Sachen sagt, sondern man darf doch solche Leute nicht an das Mikrofon lassen. Der kann das in seinem kleinen privaten Kreis erzählen, aber doch nicht öffentlich und das dann noch sozusagen fast als CDU-Position zu verkaufen. Unvorstellbar, undenkbar, geschmacklos. Wir kommen dann zum Tagesspiegel. 4 Monate vor der Wahl, und zwar sind wir jetzt bei der Innenpolitik. Und die ist natürlich im Augenblick, steht bei uns ganz massiv im Fokus. Wir 4 Monate vor der Wahl in Sachsen-Anhalt. Sicherheitspolitiker warnen vor möglicher AfD-Regierung in Magdeburg. Es ist einfach unglaublich, was in den Altparteien zurzeit los ist. Das muss man mal sich in einer Demokratie, wenn wir noch in einer Demokratie leben, sich vorstellen, dass wenn eine andere Partei, die zugelassen ist, nicht verboten ist, gewählt wird, dass dann im Grunde genommen die Löschtaste von sicherheitsrelevanten Fragen gedrückt werden soll, damit diejenigen, die nachrücken in diese Arbeitskreise, in diese Informationskreise, dass die diese Information nicht haben. Das muss man sich mal vorstellen. Gerade muss man auch mal sehen, wenn Terrorakte passieren, haben sie diese Information nicht. Also wo sind wir eigentlich hier gelandet? Was? Sind wir nur noch parteipolitisch ausgerichtet? Geht es nicht mehr um freie Wahlen? Geht es nicht mehr? Werden die Wähler in eine kriminelle Ecke gedrängt, dass wer die wählt, dann habt ihr selber Schuld, was dann auf euch zukommt, weil wir werden dann natürlich die Geheimdienste ganz separat nur bei den Altparteien belassen. Sag mal, merken wir eigentlich hier, was bei uns passiert? Ich bin schockiert, ich bin vom Hocker gefallen, als ich das gehört und gelesen habe. Und ich will einfach mal darauf kommen, die Landesverfassung in Sachsen-Anhalt wurde ja auch von der CDU, SPD, FDP, Grüne und Linke von diesem gesamten Block wurde geändert. Und zwar mit der Begründung, weil alle diese Parteien Angst haben, dass die AfD eine Mehrheit kriegt. Und sie muss doch dann die Demokratie erhalten, diese ganzen Altparteien. Muss man sich mal vorstellen. Also hatten wir 35 Jahre keine Demokratie hier in Sachsen-Anhalt? Also wir müssen jetzt eine Landesverfassung ändern, damit wir die Demokratie halten. Tut mir leid, ich kann diese Gehirn-Dinge gar nicht nachvollziehen. Was passiert da bei diesen Menschen? Wer gibt ihnen solche Argumentationen an die Hand? Wer äußert sich denn so? Es kann doch nicht angehen, dass diese Änderungen nur dann die Spielregeln komplett parteipolitisch ausgerichtet werden. Irgendwas stimmt nicht mehr mit unserem Parteiensystem. Wenn das der Fall ist, dass man unliebsame Parteien

Konkurrenten. Das sind ja die Parteien untereinander. Sollte ja auch so sein. Wer hat die besseren Argumente? Wen will ich dann wählen das nächste Mal? Wir als Bürger werden von den Altparteien kriminalisiert, wenn wir jemanden anders wählen als die Altparteien. Unvorstellbar. Das hat mit Demokratie nichts mehr zu tun. Und die, die am lautesten um diese unsere Demokratie schreien, das sind die Leute, die die Demokratie vernichten. Unglaublich. Das sind nicht mehr meine Parteien, die so agieren und so auftreten. Und es wird in vielen Bereichen auch noch viel schlimmer. Da werden ja Geschütze aufgefahren, das ist ja unglaublich. Und zwar komme ich zum nächsten Punkt, NIOS. Kissler Kompakt. Gebete gegen die AfD. Die Kirche macht sich lächerlich. Jetzt wird die Kirche auch noch instrumentalisiert gegen die AfD. Die katholische Kirche in Magdeburg ruft auf in ihren Gebeten. Ihr habt dazu zu beten, wen ihr wählt. Passt auf, wen ihr wählt. Es geht komplett gegen... Also Leute, es ist geschmacklos. Es ist auch unglaublich. Und die Kirche macht hier mit. Die Kirche hat sich aus der Politik rauszuhalten. Was hat sie da zu suchen? Sie soll sich um ihre Gläubiger kümmern, aber nicht um die Politik. Das sind zwei getrennte Paar Schuhe. Unglaublich. Otto von Bismarck hat das getrennt, Kirche und Staat. Kirche bleibt Kirche und Staat bleibt Staat. Aber dass die Kirche noch von der Kanzel erzählen will, wen wir zu wählen haben, das hat es früher vielleicht mal gegeben, aber doch nicht in der heutigen Zeit und nicht in einer Demokratie. Und ich verstehe, warum so viele Menschen aus den Kirchen austreten, weglaufen und die Kirche im Grunde genommen ja soll sich ja mehr um ihre Schäfchen kümmern. Das stände ihr besser zu Gesicht. Sie hat damit nichts zu tun. Raushalten. Unmöglich. Weg damit. Wir kommen dann zur Volksstimme. Gysi sieht vor Landtagswahl bedeutende Rolle für die Linke in Sachsen-Anhalt. Ja, natürlich, Gregor Gysi sagt, für uns gilt die Brandmauer nicht mehr. Das ja steht nur auf dem Papier. Wir haben es ja gesehen. Sie ändern mit der CDU und den anderen Parteien die Landesverfassung. Und ist klar, dass Gysi dann natürlich für die Linke so argumentiert, naja, die werden natürlich das komplett mitmachen mit der CDU, damit sie dann immer ein bisschen dabei sind und damit sie auch so weichgespült wird auf einmal. Das ist natürlich eine geschickte Geschichte. Und da sieht man, es gibt also einen einzigen Block von der CDU, SPD, FDP, Grüne und Linke. Ein Block. Und da kann ich verstehen, dass die ehemaligen Leute aus der DDR sagen, das ist eine Blockpartei. Haben wir nur noch die andere Möglichkeit, die AfD zu wählen. Und wir wissen alle, die AfD hat natürlich nicht über 40% in Sachsen-Anhalt, wird wahrscheinlich auch eine Alleinregierung stellen, so wie das aussieht. Denn es kommen ja einige kleinere Parteien nicht in den Landtag. Ja, die CDU hat nicht aufgepasst und ist nicht rechtzeitig abgebogen. Die Brandmauer ist das Tödlichste, das tötet die CDU. Sie wird sie letztendlich zu einer kleineren Partei, wie die SPD es geworden ist, werden. In einer Demokratie gibt es keine Brandmauer. Frei gewählte Abgeordnete haben untereinander zu reden. Und das ist viel wichtiger. Und ich glaube, wir sehen das, dass es ja auch in Mecklenburg-Vorpommern eine große Frage ist. Gibt es da eine Brandmauer oder nicht? Da sagt die SPD-Vorsitzende Schwesig, die Ministerpräsidentin, es gibt nur zwei Möglichkeiten. Entweder sie oder die AfD. Und natürlich merken viele,

dass all das, was wir heute an negativen Dingen haben in Deutschland, von genau diesen Altparteien ja gemacht worden sind. Und die Menschen möchten eine Änderung haben. Und hat die CDU leider nicht aufgepasst. Sie geht mit Verlierern ins Bett. Ja, was will man denn dann im Grunde genommen von der Mehrheit der Menschen erwarten, dass die das alles akzeptieren? Nein, das dafür haben wir eine Stimme und können anders wählen. Ich kann nur hoffen, hört auf mit dieser Brandmauer. Ich glaube, es würde uns in Deutschland viel, und die Brandmauer ist undemokratisch, es würde uns viel besser stehen, wenn wir in einem Parlament über die sachlichen Dinge reden, die wir ändern wollen und ändern müssen, damit es den Leuten wieder besser geht als jetzt. Das war's für heute. Ich hoffe, Sie schalten das nächste Mal wieder ein, wenn es darum geht, Realpolitik mit Alexander von Bismarck.

0: 3, 2, 1, 0.
1: Archiv streng geheim. Im September 41 berichtet Vadim alias Gorski aus London.
2: Man arbeitet an der möglichen Nutzung der Kernenergie für militärische Zwecke.
1: In der ersten Direktion des NKWD taucht ein neuer Ordner mit dem Codenamen Enormus auf.
3: Enorm bedeutet wörtlich etwas Riesiges, Furchterregendes.
1: Alle Kernphysiker werden von der Front abgezogen, um an dem neuen Projekt zu arbeiten.
2: Auf Stalins Frage, wer die Leitung übernehmen soll, kam die Antwort Kurtschatow.
4: Ich schlage vor, dass Sie sich direkt mit der Entwicklung der Atombombe befassen.
5: Es gab eine Verschwörung, eine schreckliche Verschwörung.
1: Ein siegreiches, vom Krieg verwüstetes Land muss erneut ums Überleben kämpfen.
4: Nachdem er den Knopf gedrückt hatte, stand alles in gleißendem Licht. Wir konnten einen Atompilz aufsteigen sehen.
6: Propeller frei.
1: Man muss nur so schnell und so tief wie möglich zwischen zwei Pylonen hindurchfliegen.
7: Nur anfangs fühlte es sich ziemlich extrem an. Es ging schnell, rein und raus und wieder raus. Es ist hart, härter als letztes Jahr, aber aufregend.
8: Man braucht wirklich schnelle und präzise Rollen, um die Tore zu schaffen.
1: Russische Luftrennen sind extreme Wettkämpfe. Wer es schafft, auf einer bestimmten Strecke zwischen den Pylonen in der schnellsten Zeit durchzufliegen, gewinnt.
9: Heute ist alles virtuell. Wir holen die Leute in die Realität zurück, wenigstens ein bisschen. Zu fühlen, die Geräusche zu hören, es mit eigenen Augen zu sehen.

0: Was ist Liebe? Ich war in 82 Ländern und habe in 12 gelebt. Aber hier wurde mir nach 3 Tagen klar, dass ich mich zu Hause fühle. Das kalte Wetter, die russische Kultur, die Geschichte. Ich mag alles an diesem Land.
1: Er sieht sich als Russe. Gäbe es einen Krieg, würde er für Russland kämpfen.
0: Ein bisschen paradox ist das schon, denn ich bin schon ziemlich verrückt und denke wie ein Russe. Dieses Land zieht mich an.
2: Für mich ist er ein Russe mit britischem Pass.
0: Ich entschied mich, herzukommen. Ich wusste, hier kann ich mir ein neues Leben aufbauen.
3: Er ist Russe, definitiv.
0: Ich bin John Kopiski, ein russischer Farmer.

0: Um wie viel Uhr ist das passiert?
1: Vor etwa 30 Minuten.
0: Es wurde vor 30 Minuten geboren. Sehen Sie, es kann noch nicht laufen. Julia ist unsere leitende Kälberhüterin. Sie hat das Sagen. Sie liebt sie. Sie sind alle ihre Kinder. Wie schwach wir Menschen sind. Wir können 2 Jahre lang nicht laufen. Aber das Kalb muss in 30 Minuten laufen. Sein Leben beginnt.
2: Großbritannien, 17. Juli 1949. Jan Kopiski, ein armer polnischer Einwanderer und seine englische Frau, Frieda Marjorie Chumley, bekommen einen Sohn. Obwohl die Familie bereits multiethnisch war, konnten die Eltern nicht ahnen, dass ihr Kind eines Tages russisch sein würde.
0: Ich bin Russe. Ja, Einwanderer, aber Russe. Und dies ist meine Heimat. Und wenn jemand etwas Schlechtes sagt, soll er sich zuerst an die eigene Nase fassen.
2: John lebt in Krutovo in der Region Wladimir. Das ist nicht sein Haus, sondern das Hotel, das John für Touristen gebaut hat. Er selbst wohnt in einem alten Kuhstall.
0: Ich wohne jetzt hier. Auf Russisch heißt das Perechod, also ein Korridor zwischen 2 Korovniks, 2 Kuhställen. In diesem Raum befand sich auch die Melkanlage. Hier haben wir vor mehr als 26 Jahren als Landwirte begonnen. Sehen Sie sich das Dach an. Das ist das Dach eines normalen Kuhstalls. Aber jetzt ist das unser Zuhause.
2: John war früher Stahlhändler. Er lebte und arbeitete in 12 Ländern. Reich, gut aussehend und erfolgreich kam er im Dezember 1991 geschäftlich zum ersten Mal nach Russland. Die Zeiten waren damals hart. Die Sowjetunion war zusammengebrochen und vor jedem Lebensmittelladen bildeten sich lange Schlangen. Daher hatte er sich von dieser Reise nicht viel versprochen.
0: Ich dachte, alle Sowjets hätten Stiernacken und seien betrunken. Interessanterweise waren aber alle Menschen nach der Perestroika sehr gastfreundlich, weil ein neues Leben begann. Der Kapitalismus war noch nicht da. Die Menschen hatten mehr Zeit. Ich ging in ein paar Bars, kehrte zurück nach England und kündigte. Ich sagte, ich wolle nach Russland. Ich habe so schnell gehandelt, weil ich befürchtete, die Chance kommt nicht wieder. Damals war ich 42. Ich fühlte mich hier einfach wie zu Hause.
2: Heute besitzt John Kopiski einen der größten Bauernhöfe Russlands. Er hat mehr als 4000 Kühe, die täglich 50 Tonnen Milch produzieren.
0: Seid ihr bereit? Hier ist Russia Today.

0: Kühe sind wie Frauen. Sie sind alle unterschiedlich. Die eine gibt 4 Liter, die andere 8. Schau, ein kleines Euter, aber sie gibt 16 Liter. Das ist Gold wert. Deshalb investieren wir viel in diese Kuh. Wir kaufen das beste Sperma, die Genetik. Ich bin dick, er ist schlank. Das ist genetisch bedingt. Diese Kuh gibt 15 Liter. Wahnsinn, eine Heldin. Die Leute denken, je größer das Euter ist, desto mehr Milch. Nein, es ist nur eine Sexshow. Kühe sind wie Frauen. Sie sind launisch. Wir machen es ihnen angenehm. Füttern sie. Wir geben ihnen einen guten Schlafplatz. Und wenn sie gütig sind, bekommen wir Milch. Es ist ein Ständchen. Ich liebe Mu. Und wie alle Frauen hört sie zu und sagt kein Wort, erledigt ihr Geschäft und geht.
1: John wurde nicht sofort Landwirt in Russland. Er verkaufte zu Beginn Stahl und Kohle, war sogar Miteigentümer eines Kohlebergwerks. Für diesen freien und reichen Briten war das Leben entspannt und einfach. Bis er eines Tages all das aufgab und eine verlassene Kolchose kaufte und dann eine weitere. Aber John wäre wohl nie Landwirt geworden, wenn er nicht eines Tages sie getroffen hätte.
0: Vermutlich hat Gott entschieden, dass ich nicht frei sein soll. 3 Monate nach meinem Umzug ging ich in ein

0: Eine Bahn, der Tverskaya, schaute mich um und sah diese große Blondine. Ich wollte ihr einen Drink ausgeben, doch ich musste einen Schritt zurück machen.
1: John trat mir versehentlich auf den Fuß und sagte, sorry, aber sah mich nicht an. Er ist sehr groß, doch er drehte sich dann doch noch um.
0: Ich sagte, Entschuldigung, sprechen Sie Englisch? Und sie, of course. Ich fragte, einen Drink? Und sie, of course. Das waren die einzigen beiden Worte, die sie damals kannte.
1: Natürlich kannte ich mehr als zwei Worte. Ich bin ja schließlich eine gebildete Frau. Dann ging alles sehr schnell. Ich hatte ein gutes Leben, um ehrlich zu sein. Ich hatte eine Wohnung, ein Auto, mir ging es gut. Ich hatte ein erfolgreiches Leben und Spaß ohne Verpflichtung. Und dann? Sofort heiraten? Er fragte aus heiterem Himmel und gab nicht auf.
0: Als ich fragte, willst du mich heiraten, sagte sie, ich muss darüber nachdenken.
2: Wie lange hat sie nachgedacht?
0: Nicht lange. 2 oder 3 Monate.
1: Wirklich nicht lange.
0: Wir lernten uns sehr schnell kennen. Ich hatte viele Fragen, aber meine Fragen bezogen sich hauptsächlich darauf, was sie früher gemacht hat. Ich hatte dieses Bild, ich als westlicher Geschäftsmann, und dann hörte ich von diesen verdammten Russen.
1: John kam verärgert zu mir und sagte, man sagt, alle russischen Frauen sind nur wegen des Geldes mit Ausländern zusammen. Und ich sagte, ja, John, natürlich. Und englische Frauen werden dich bestimmt umsonst lieben. Und er sagte, ja, du hast recht.
0: Eines Tages sah ich mir ihr Fotoalbum an und entdeckte Fotos von einer ganz normalen 13-Jährigen. Sie fuhr mit ihren Hunden in den Norden, in den Kaukasus zum Skifahren. Sie feierte mit ihren Freunden. Ich weinte fast vor Scham über meine schrecklichen Vorurteile.
1: Seine russischen Partner sagten ihm, ich sei vom KGB. Wieder kam er verärgert zu mir. Weißt du, was man über dich sagt? Und ich sagte, ich soll KGB-Agentin sein? Und? Was kümmert dich das? Er sagte, naja, okay.
3: Wie oft streitet ihr euch?
0: Jeden Tag.
1: Die ganze Zeit über.
0: Ja. Jeden Tag.
1: John gibt nicht kampflos auf. Er genießt das.
0: Ich glaube, westliche Männer sind sehr romantisch. Ich bin es auf jeden Fall. Am Morgen hieß es, tschüss. Eine Sekunde später höre ich einen Knall. Die Tür war zu. Ich bin erst 20 Meter vom Tor entfernt. Und sie hat mich vergessen. Nach dem Motto, Gott sei Dank ist er weg. Jetzt kann ich Kaffee trinken und Filme schauen.
1: Das Einzige, was ich John versprochen habe, als ich ihn heiratete, war, dass es nicht langweilig werden würde.
0: Nein, sie...
1: Ich glaube, ich halte das Versprechen. Das konnte er nicht wissen.
0: Nein, sie sagte...
1: Dass es 5 Kinder geben würde und er das Land retten müsste. 5 Kinder, alle verschieden. 5 sind aber auf jeden Fall besser als 1 oder 2. Es ist einfacher. Irgendwie wird man rationaler. Wenn ein Kind dich irgendwie ärgert, wird ein anderes dich mit irgendetwas erfreuen.
4: Papa sagt, dass Mama nett ist und Mama sagt, dass Papa nett ist. Wenn man sich nicht mit ihnen anlegt, sind beide nett.
5: Wir wurden mit Zuckerbrot und Peitsche erzogen. Meine Mutter war strenger. Bei ihr war es immer ein Du musst. Papa hat einem heimlich einen Bonbon gegeben, wenn niemand hinsah.
6: Wir sind viele, also bleibt nicht viel Zeit fürs Reden. Sie waren zu zweit, wir zu fünft. Es hieß also, wir oder sie.
7: Wenn ich etwas falsch mache, sorge ich dafür, dass sie nichts erfahren. So haben sie keinen Grund, mit mir zu schimpfen.
8: Meine Mutter scherzt immer, dass wir Mist bauen, weil wir Angelsachsen sind. Wenn ich zum Beispiel 2 Vieren bekomme, sagt sie, das liegt an deinem angelsächsischen Blut.
9: Alle Kinder helfen auf dem Hof mit. Die Töchter jedoch gehen noch zur Schule und helfen daher nur an den Wochenenden und in den Ferien. Die Söhne hingegen arbeiten Vollzeit.
0: Das ist nicht genug. Das ist nicht genug.
9: Der älteste Sohn, Stepan, arbeitet jetzt auch auf dem Hof. Er lebte lange Zeit im Exil, in der Heimat seines Vaters.
1: Er schimpfte immer über seine Heimat. Ja, Russland ist scheiße. Wir sagten, okay, geh in den freien Westen, aber rechne nicht mit Almosen deiner Eltern.
0: Ich gab ihm etwas Geld, nahm ihn mit nach Bath und sagte, du magst Russland nicht, lebe hier. Ich nahm ihm seinen russischen Pass ab und sagte, wir sehen uns.
4: Als ich ging, dachte ich, sie würden mich unterstützen. Aber sie sagten, kümmere dich um dich selbst. Also war ich auf mich allein gestellt. Zuerst arbeitete ich als Kellner, weil ich auf die Schnelle keinen anderen Job finden konnte. Dann wurde ich Barmanager und zog nach London.
1: Er arbeitete in einer Grillbar. Sie zogen ihre Show ab. Seht ihr unseren Russen? Er lächelt nie. Er sagte, welcher Idiot grillt Hühnchen und lächelt? Das nächste Mal mache ich euch fertig.
4: Nun, ich wollte nach einem Monat zurückkehren. Aber ich musste mich dazu zwingen, es zu versuchen. Aber nein, sie laufen immer lächelnd herum, wie ein Haufen Idioten. Hier lächelt man nicht grundlos. Wenn hier ein Nachbar ein Problem hat, versucht man zu helfen. Hat dort ein Nachbar Schwierigkeiten, ist es sein Problem. Sie lächeln einfach weiter.
0: Die Leute verspotteten ihn. Nach 3 Jahren sagte er seiner Mutter verzweifelt, ich gehe zur Armee oder nach Sibirien, ich will nach Hause. Das war seine Entscheidung.
10: Der Westen versucht, Russland zu canceln. Allerdings hat er nicht bedacht, dass genau das die Menschen zusammenschweißt und für russische Unternehmen ein wahres Geschenk ist.
4: Ich schlage dir ein Abenteuer vor. Wir nehmen ein Auto aus einheimischer Produktion und fahren nach Dagestan. Auf dem Weg dorthin schauen wir bei russischen Unternehmen aller Art vorbei, um zu sehen, wie es ihnen geht.
11: Interessant, aber auch ein bisschen beängstigend.
4: Bist du etwa eine Spaßbremse? Zweifelst du etwa an der russischen Autoindustrie? Wir werden sehen. Wir müssen etwa 6000 Kilometer damit fahren. Verschwende die Milch doch nicht. Stell doch was drunter oder trink direkt draus. Was ist das da vorne?
12: Das ist unser Käseschmierroboter.
4: Socken.
11: Übrigens, Russen machen sehr gute Socken, finde ich, mit Humor.
4: Und was machen Russen schlecht? Wir können sehr gute Raketen bauen.
11: Raketen, Socken.
13: Ich schlafe hier. Ich ziehe meine Schuhe an, gehe spazieren, esse. Ich spiele.
14: Es gab eine riesige Explosion, als ich in Donetsk auf dem Weg zum Tanzkurs war.
15: Warum haben Sie Ihre Tochter versteckt?
14: Damit sie nicht gewaltsam weggebracht werden würde. Ukrainische Freiwillige. Sie konnten Kinder zwingen, mit ihnen zu gehen. Mit Gewalt.
13: Ich weiß nicht, wo meine Eltern sind. Ich habe sie schon lange nicht gesehen.
14: Ich bin gegangen, weil ich die Kinder retten wollte.
15: Man weiß nicht, ob man überlebt oder nicht.

0: Das Ermittlungszentrum UKR Leaks, dessen Leiter ich bin, führt journalistische Ermittlungen durch, um die Kriegsverbrechen des Kiewer Regimes aufzudecken. Einer meiner Schwerpunkte sind die Operationen der ukrainischen Geheimdienste. Ich kenne ihre Methoden in- und auswendig. Ich weiß, wie sie vorgehen. Als ich von den Aktivitäten des sogenannten russischen Freiwilligenkorps hörte, weckte das meine Neugier. Was ist das für eine Organisation? Wer leitet sie? Wer finanziert sie? Und was für Ziele verfolgt sie?
1: John freut sich, dass sich sein Sohn für Russland entschied. 1991 hatte er selbst die gleiche Entscheidung getroffen. Bis zum Erhalt der russischen Staatsbürgerschaft vergingen 6 Jahre. Denn die Russen waren gegenüber einem Engländer, der einen russischen Pass wollte, eher misstrauisch.
2: 1997 wollte natürlich jeder weg hier. Und dieser Idiot kam und wollte hier leben. Ich wurde damals vom KGB befragt, warum wollen Sie in Russland leben? Ich antwortete, nun, weil, sie sagten, haben Sie keine Angst vor der Mafia? Ich sagte, ich habe jemanden, der mich schützt. Sie sagten, wer ist es? Ich sagte, Gott der Herr.
1: Nun spricht John von unserem Volk und meinem Land und meint damit Russland. Das Vereinigte Königreich besucht er nur selten.

0: Er langweilt sich dort schnell und auch die Beziehungen zu seinen britischen Verwandten sind kompliziert geworden.
1: Ich habe Geschwister drüben. Ich glaube, sie waren sauer auf mich, als ich weggegangen bin. Vor Jahren sagte ich ihnen, unsere Kinder werden sich an der Grenze treffen, wenn es zu einem militärischen Konflikt kommt. Wenn die NATO sich der Grenze nähert, könnten sich mein Neffe und mein Sohn gegenüberstehen. Das verstehen sie nicht. Ich habe keine positive Bindung mehr zu England, nur noch Wut und Enttäuschung. Dass es mir hier gefällt, ist für sie schwer zu verstehen, weil sie in Demokratie und Freiheit leben. Aber was bedeutet Freiheit heute? Das grenzt an Anarchie. Freiheit ist das Recht zu sagen, was man will, aber nicht zu zerstören. Ich kann nicht verstehen, warum sie das Denkmal von Winston Churchill verschandeln. Ich finde, es ist dumm. Das sind haltlose Emotionen. Geschichte ist Geschichte. Vielleicht sollen uns diese Denkmäler daran erinnern, was wir nie mehr tun sollen. Okay, wir wissen, dass es Sklaverei gab. Hätte es keine Sklaverei gegeben, wären sie auch nicht in Amerika. Ich finde das ein bisschen heuchlerisch. Die Vergangenheit kann man nicht ändern. Geschichte ist eine Lektion, aus der wir lernen müssen. Ein kultivierter Mensch sollte nicht nur die Geschichte seines Landes, sondern die der ganzen Welt verstehen. Das ist unsere rote Zone. Meine Ehe ist sehr interessant, da ich für meine Frau an dritter oder vierter Stelle stehe, glaube ich. Gott steht an erster Stelle. Dann Russland, dann Herr Stalin. Ich schätze, ich stehe an vierter Stelle.
2: Nicht nur seine Ansicht über Stalin ist voreingenommen, sondern auch die vieler anderer Ausländer, mit denen wir gesprochen haben. Aber wenn man ihnen in 20 Minuten das Was, Warum und Wie erklärt, dann sagen sie, oh, darüber haben wir noch nie nachgedacht.
1: Wissen Sie, sie ist sehr patriotisch. Ich kann nichts Schlechtes über Russland sagen.
3: Und sind Sie ein Fan von Stalin?
1: Nein, bin ich nicht. Nur von Gott. Nina stammt aus einer Militärfamilie. Deshalb ist es so wichtig für sie.
0: In der roten Zone geht es eigentlich um die Geschichte der Kolchose, die John und Nina gekauft haben. Aber Stalin ist so umstritten, dass viel über ihn diskutiert wird. Und die Familie Kopisky ist da keine Ausnahme.
4: Wenn es um Geschichte geht, ist es, als würde ein Kung-Fu-Kampf beginnen. Mama genießt ihn so sehr, es ist, als ob sie darauf warten würde. Ich würde nicht gerne in der Sowjetunion leben wollen. Ich mag Adidas-Schuhe und so. Auf jeden Fall konnte kein Trottel den Zweiten Weltkrieg gewinnen. Also denken Sie, was Sie wollen. Wenn jemand etwas sagt, was würde er tun? Wenn man Milliarden, Millionen von Menschen hat, die etwas zum Essen, Kleidung und Arbeit brauchen, dann ist Strenge der einzige Weg, die Menschen zu solchen Dingen zu bewegen.
5: Aber Menschen kalt zu machen, das finde ich nicht gut.
6: Mama unterstützt. Wie heißt das noch? Den Kommunismus. Ich stimme ihr oft zu, um ehrlich zu sein. Sicher ist es ein bisschen heuchlerisch, wenn man sich in einer reichen Familie vorstellt, wie toll es wäre, im Sozialismus zu leben. Mama und Papa sind bereit, das ganze Geschäft an den Staat abzutreten. Im Ernst.

0: Käse ist schlimmer als eine Frau. So launisch. Man muss jeden Schritt spüren.
1: Neben der Viehzucht ist Johns andere Leidenschaft die Käseherstellung. Seinen Käse stellt er selbstverständlich aus der Milch seiner Kühe her.
0: Das ist Liebe. Das ist Geduld.
1: John begann vor 6 Jahren mit der Käseherstellung, als Europa und die USA Sanktionen gegen Russland verhängten. Daraufhin verbot man dort bestimmte Importe aus dem Ausland, was John erfreute.
0: Ich glaube, die Sanktionen waren gut für uns. Das hat den Menschen ihren Stolz als Russen zurückgegeben. Zuvor hatten wir diesen Stolz irgendwie verloren. Und heute denke ich, dass unsere Sanktionen viel schwerer wiegen, da Europa und die USA viel mehr verloren haben.
1: John stellt verschiedene Käsesorten her. Er zeigt uns gleich einige davon. Interessanterweise hat er eine nach sich selbst benannt. Sie heißt Johnesan.
0: Das ist der Johnesan. Der Käse ist 5 bis 7 Monate alt, hart wie ein Ziegelstein. Diese sind alle aus Shambhala. Cheddar, das ist ein italienischer Käse, Caciotta. Dieser heißt Roter Oktober und enthält innen warmes Schweineschmalz. Da wächst guter Schimmel. Es gibt 2 Sorten von Paprika und Dill. Es ist nur Käse, aber mein Rezept. Dieser Käse heißt Genosse. Weil Nina sagte, er schmecke wie ein alter sowjetischer Käse. Das ist ein Experiment. Nicht schön, oder? Er schmeckt besser als Parmesan. Er ist ein bisschen verbrannt, oder?
2: Ein bisschen, ja.
1: Bei der Arbeit wird John immer nur als John Janowitsch bezeichnet. Sie haben seinen englischen Namen schon vor langer Zeit russifiziert.
0: Ich mag Mr. John oder Onkel John nicht. Woher er kommt, keine Ahnung. Wissen Sie, im Westen, in Großbritannien, kann ein Kind einen 2. Vornamen nach einer Fußballmannschaft bekommen. Völlig sinnlos. Für mich ist der Respekt vor seinen Eltern wichtig, woher man kommt. Hier nimmst du den 2. Vornamen deines Vaters an. Ich bin also John Janowitsch. Was bedeutet, dass ich der Sohn von Jan bin und ich bin sehr stolz darauf.
3: John Janowitsch, der Gerstenpreis ist gefallen.
0: Wir brauchen 100 Tonnen. Sieh dir die Angebote an. Ich bin so müde. Hattest du schon Erfolg damit?
4: Nein, kein Erfolg.
0: Mascha, kann ich bitte etwas Milch haben?
4: Er ist sehr anspruchsvoll. Er hat so viele Ideen und Pläne. Wir können nicht mit ihm mithalten.
0: Dafür bezahlen wir ihn ja. Wenn er nicht zufrieden ist, ist er ein Narr.
1: John Janowitsch ist ein strenger Chef, der sogar nachts Stichproben macht.
0: Das ist der Kontrollturm. Sie wissen, dass ich ein System habe. Selbst nachts. Licht an, Licht aus. Denken Sie, dass er da oben ist. Das ist Disziplin. Ihre Hufe tun weh, oder?
4: Sie hat große Beulen.
0: Okay, ich ärgere mich über ihn. Schau, armes Ding. Das hier muss ausgegraben werden.
1: Doch am meisten leiden seine Söhne. Es ist nicht leicht mit Papa. Aber offenbar ist es immer noch besser als das Leben in England.
0: Ich bin ein Workaholic. Ich wache um 5 Uhr auf und gehe um 1 Uhr nachts ins Bett. Ich widme mich vollkommen dem Geschäft. Um wie viel Uhr bist du heute zur Arbeit gekommen?
5: Um 8 Uhr.
0: Ah, 8 Uhr. Das war früher 7 Uhr.
5: Ich war vorher in der Werkstatt.
0: Die Autowerkstatt, okay. Wann macht die auf?
5: Um 7:30. 8.
0: Du musst zuerst hier sein. Wenn du zur Arbeit kommst, sagst du, was alle zu tun haben. Bitte sie nicht, sich bei dir zu melden. Die Führungskraft von heute muss an der Spitze stehen.
4: Es ist schwer, das verstehe ich.
0: Nun, da ist das Tor. Da geht's raus. Warum muss ich nett sein? Das ist keine Liebesbeziehung.
6: Ja, er ist der Boss. Aber er hat eine Art Anknopf, der auf Dad umschaltet. Jeder hat seine Meinung. Aber es ist schwierig, ihm damit zu kommen. Manchmal ist es am besten, einfach entspannt zu bleiben. Er ist schließlich erwachsen. Andererseits, wenn er nicht mein Vater wäre, er gibt dir eine Aufgabe und wenn du sie 1-2 Mal nicht schaffst, dann war's das mit dir. Aber da er unser Vater ist, gibt er uns Ratschläge, wenn er gut gelaunt ist. Und außerdem hat er jede Menge Erfahrung.
1: Ein weiteres Hobby der Familie sind Pferde, aber natürlich nur russische Rassen. Sie betreiben eine Reitschule und eine Therapieeinrichtung mit Pferden. Aber das sind nicht Johns einzige Einnahmequellen.
0: Sieh, da, der Ort ist Gold wert. Das ist Gold. Die Leute kommen und kaufen dieses Gold. Vor allem für Rosen.
1: und sie besitzen auch traditionelle russische Troikas. Diese zu lenken wird heutzutage selten gelehrt. Es ist schwierig und nicht so beliebt, aber die Kupiskis lassen diese alte Tradition wieder aufleben.
4: Was ist für Sie eine russische Troika?
0: Ein Befehl meiner Frau. Besser in eine Troika zu investieren als in einen Rolls-Royce. Das ist unsere Entscheidung, unsere Vision von Wohlstand. Wenn es morgen in Saudi-Arabien oder in Russland kein Öl gibt, können wir uns immer noch fortbewegen.
4: Und pflügen und mähen.
0: Pflügen und so weiter. Das ist unsere Auffassung von Reichtum. Als ich Nina fragte, ob sie mich heiraten wolle, sagte sie, ich denke darüber nach. Ich muss mit meinem Priester sprechen.
4: Er sagte mir, nun, das ist seltsam. Er ist ein Fremder. Was sind seine Überzeugungen? Was würde dabei herauskommen? Am Telefon sagte ich ihm, der Priester sagte, du müsstest zu den Orthodoxen konvertieren, wenn du es ernst meinst.
0: Ich sagte, okay, ich bin gläubig, also lasse ich mich taufen, denn ich bin auf der Suche nach Gott. Wir gingen in die Kirche. Ich bekam ein weißes Hemd und wurde getauft.

Vor 15 Jahren haben wir mit dem Bau dieser Kirche begonnen. Sie trägt den Namen der Frauen, die Christus fanden. Wir scherzen darüber, denn auf Russisch heißt es John Mironositz, Kirche der myrrhetragenden Frauen. Als ich das hörte, dachte ich, ich sei Johannes, der Myrrheträger. Wer zum Teufel ist das? Aber eigentlich sind es die myrrhetragenden Frauen.

Ich war immer gläubig, aber die katholische Kirche machte mir ehrlich gesagt Angst. Mir gefällt der russische Ausdruck Strach Bozhi, Gottesfurcht. Und als ich katholisch war, hatte ich tatsächlich Furcht, dass mich in der Kirche der Blitz trifft, wenn ich etwas Falsches mache. Ich mag das russische Bekenntnis. Hier gefällt mir, wie bei vielen Dingen in Russland, dass man nicht heuchlerisch ist. Ich glaube nicht, mich rechtfertigen zu müssen, warum ich gläubig bin. Die 10 Gebote sind auch für Ungläubige kein schlechtes Gesetz. Jeder sollte nach ihnen leben, besonders heute. Ich liebe meine Heimat hier. Ich denke, dass jeder, der hierher kommen möchte, willkommen sein wird. Ganz ehrlich, das ist keine Propaganda. Ich werde dafür leider nicht bezahlt. Es ist ein großartiges Land mit riesigen Perspektiven. Ich mag es, viele Möglichkeiten zu haben. Denn dahinter verbirgt sich auch immer großes Potenzial. Als ich hierher kam, war ich ein Roboter, ein typischer Kapitalist und internationaler Geschäftsmann, der 9 Monate im Jahr unterwegs war und 4 Stunden pro Nacht schlief. Also, ich denke, ich bin hier ein viel besserer Mensch geworden. Jetzt bin ich glücklich. Nie hätte ich gedacht, 70 Jahre alt zu werden oder meine jüngste Tochter im Alter von 15 Jahren zu erleben. Russland hat mir auch ein langes Leben geschenkt. Ich habe alles, was ich will. Mein einziger Traum ist das gleiche Glück für alle meine Kinder.

0: Diese Orte sind mit dem Blut der Menschen getränkt, die unter dem Nationalsozialismus gelitten haben. Menschen, die durch Verhungern, Zwangsarbeit, medizinische Experimente und Gas ermordet wurden. Menschen, die in den Ghettos, den Todes- und Vernichtungslagern Osteuropas starben. Unter ihnen meine Familie. Ihre Sünde, als Juden geboren worden zu sein. 77 Jahre nach dem Ende des Zweiten Weltkriegs sind die Zeichen des Nationalsozialismus wieder da. Hakenkreuze und Neonazi-Kundgebungen, als ob der Nationalsozialismus nie vollständig ausgerottet worden wäre.
1: Es wird Leute geben, die den Nationalsozialismus wieder zum Leben erwecken werden. Es geschieht bereits. Was sich heute in der Ukraine und in Europa abspielt, ist fürchterlich.
0: Ich bin in Weißrussland, um die letzten lebenden Überlebenden des Holocaust zu treffen, um mehr darüber herauszufinden, was mit meiner Familie geschehen ist. Denn wenn wir ihr Schicksal, meine Geschichte, unsere Geschichte kennen, können wir dazu beitragen, dass sich die Vergangenheit nicht wiederholt. Wir fragen die Überlebenden, was der wahre Narzissmus ist und ob er uns wieder ins Angesicht blickt.

Das Ermittlungszentrum UKR Leaks, dessen Leiter ich bin, führt journalistische Ermittlungen durch, um die Kriegsverbrechen des Kiewer Regimes aufzudecken. Einer meiner Schwerpunkte sind die Operationen der ukrainischen Geheimdienste. Ich kenne ihre Methoden in- und auswendig. Ich weiß, wie sie vorgehen. Als ich von den Aktivitäten des sogenannten russischen Freiwilligenkorps hörte, weckte das meine Neugier. Was ist das für eine Organisation? Wer leitet sie? Wer finanziert sie?

0: Wie und was für Ziele verfolgt sie? Das russische Freiwilligenkorps ist eine paramilitärische Formierung, die als Teil des Militärnachrichtendienstes der Ukraine auch von diesem gesteuert wird. Die medienwirksamste Aktion des sogenannten RFK war die Operation im März 2024, als die militanten Extremisten behaupteten, ihr Überfall auf das russische Staatsgebiet diene dazu, die Präsidentschaftswahl in Russland zu stören. Um herauszufinden, was diese selbsternannten Befreier wirklich im Schilde führten, entschieden wir uns, den Schauplätzen der Kampfhandlungen in der Nähe der ukrainischen Grenzen einen Besuch abzustatten. Die westlichen Medien, darunter auch die in Kiew, stellten die Aktionen des RFK als bewaffneten Kampf gegen das totalitäre Regime der Russischen Föderation dar. Kämpfer des RFK wurden auch im Frühling 2023 bei einem versuchten Einfall in die Region Bryansk gesehen. Im Mai sowie im Sommer 2023 tauchten sie wieder auf, als sie versuchten, in die Region Belgorod einzufallen.
1: Es ist Zeit für normale russische Bürger zu erkennen, dass sie keine Sklaven sind. Erhebt euch, rebelliert und kämpft. Wir, die Kämpfer des russischen Freiwilligenkorps, nehmen dieses Video in der Bryansk-Region auf. Wir sind nicht als Saboteure hier, wir kommen als Befreiungsarmee in unsere Heimat.
0: Die letzte ihrer, könnte man sagen, aufsehenerregende Operationen fanden im März 2024 statt, wieder in der Region Belgorod im Kreis Krajvoron.
2: Jemand fliegt.
0: Der Detektor piept, heißt das, hier gibt es Drohnen?
3: Ja, Aufklärungsdrohnen.
0: Es ist also besser, nicht weiter als zur Kirche fahren?
3: Genau, hier ist es nicht sicher.
0: Wir sind auf dem Weg nach Krajvoron. Das ist eine Kreisstadt in der Region Belgorod. In diesem Kreis liegt die Siedlung Kosinka, die am 13. und 14. März 2024 von dem sogenannten RFK angegriffen wurde. Wir haben vor, auf eigene Faust nach Kosinka zu fahren, uns ein eigenes Bild von der Lage zu machen und zu sehen, welchen Schaden der RFK-Überfall verursacht hat. Ist das Ihre ruinierte Kirche, die wir gesehen haben?
4: Johannes, der Evangelist, ja.
0: Hat das RFK die Kirche so zusammengeschossen? Sieht aus, als hätten sie direkt mit Panzern draufgeschossen.
4: Wir haben fast einen Tag gebraucht, um den Schutt zu entfernen. Wir saßen alle im Keller, die Gemeindemitglieder, insgesamt 25 Menschen, auch Großmütter, die über 85 Jahre alt waren. Die Großmütter gehen nach oben und sehen, wie eine Drohne ihre Kreise dreht. Es war mitten am Tag, nicht in der Nacht. Ich habe 270 Einschläge innerhalb von 2 Stunden gezählt. Da wurde das Haus, in dem wir ausharrten, beschossen. Sie ließen uns nicht gehen.
0: Die örtliche Kirche war ein bedeutender Orientierungspunkt und gewissermaßen das Ziel des Vorstoßes des russischen Freiwilligenkorps. Eines der Hauptziele der sogenannten Befreier war es, die Kirche im Dorfzentrum von Kosinka zu erreichen und dort die RFK-Flagge zu hissen.
4: Ich war auf dem Weg nach Glotovo. Es war meine 4. oder 5. Fahrt, um die Leute dort rauszuholen. Dort blieben Kinder zurück, 4 Kinder. Ich fahre vor und sehe einen grünen Schützenpanzer. Ich dachte, das wäre einer von uns. Und dann kommt er etwas näher und wie in einem Film über den Zweiten Weltkrieg war da ein deutsches Kreuz aufgemalt. Wie damals auf Tigerpanzern. Ich dachte also, der muss wohl blind sein. Ich werde einfach dran vorbeischlüpfen, sobald der weiterfährt. Immerhin saß da niemand drauf. Dann kam ein Kosak angefahren, also irgend so ein Großer.
0: Ein großer Panzerwagen.
4: Und am Maschinengewehr saß so ein dunkelhäutiger junger Mann.
0: Sie meinen ein Schwarzer?
4: Ein Schwarzer, ja.
0: Sie haben ihn also mit eigenen Augen gesehen?
4: Ich habe ihn gesehen, da war er etwa 30 Meter von mir entfernt. Ja, das müssen etwa 30 oder 50 Meter gewesen sein. Er hat mich direkt angeschaut. Ich saß in meinem Lada Niva. Er schaute mich an und ich schaute ihn an. Ich fing gerade an zu wenden, als er das Feuer auf mich eröffnete.
0: Da das Auto

0: Du war also absolut zivil, aber es fing ohne Vorwarnung oder sonst was direkt an, darauf zu schießen?
1: Er fing einfach so an zu schießen.
0: Und der Schütze war ein Afroamerikaner?
1: Er war dunkelhäutig, richtig schwarz.
0: Das ist also eine Geschichte aus erster Hand.
1: Dort standen ein paar Pappeln. Er hat auf die Zweige geschossen und sie fielen herunter. Erst danach konnte ich wieder Luft holen.
0: Ein richtiger Adrenalinschub.
1: Mir ist richtig das Herz in die Hose gerutscht.
0: Der französische Journalist und Kolumnist Thierry Pellet hat uns ausführlich über den wachsenden Einfluss narzisstischer Ansichten und der Nazi-Ideologie unter den ukrainischen Soldaten und ausländischen Söldnern, die in der Ukraine kämpfen, berichtet.
2: Ich würde gerne über die Ziele sprechen, die das RFK verfolgt. Im Grunde versuchen diese Leute eine weiße Herrschaftsordnung in allen europäischen Nationen zu errichten. Wir können dasselbe Problem auch in Europa beobachten. Ich nenne das die Entstehung des vierten digitalen Reichs. Diese Leute verwechseln Nationalismus mit Patriotismus. Sie verkörpern nicht die Einheit der Nation. Sie positionieren sich als kriminelle Aktivisten, die man für ihre terroristische Tätigkeit anklagen sollte. Wir sehen also einen Verlust moralischer Grundsätze und einen absoluten Werteverfall. Diese Leute sind nicht mehr als Verbrecher.
1: Wir haben 3 Mehrfamilienhäuser renoviert. Wir haben die Dorfschule renoviert. Das Rehabilitationszentrum, das Gebäude der Dorfverwaltung und das Gemeindezentrum. Können Sie sich das vorstellen? Und am Ende wurde das alles zunichte gemacht. Verstehen Sie? Dieser Ort war... Meine Freunde haben mir gesagt, du hast dir hier ein kleines Stück Himmel aufgebaut. Ein echtes Paradies, wie eine Schweiz im Mini-Format. Die Leute auf der anderen Seite der Grenze waren uns immer freundlich gesinnt. Wir kamen gut miteinander aus und haben uns immer gut verstanden. In meiner Stadt gibt es sehr viele Menschen, die im Nachbarland geboren und aufgewachsen sind. Und auch umgekehrt gibt es Leute, die dorthin gezogen sind, also mit ihrer Familie und allem. So war das. Aber dann hat sich allmählich alles verändert. Ich bin zu ihnen gefahren. Ich dachte, das wären unsere Jungs, also bin ich direkt zu ihnen gefahren. Ich war nicht mehr als 7 Meter von ihnen entfernt.
3: Los!
1: Einer dieser Jungen drehte sich um und fing an zu schießen. Ich dachte, er schießt aufs Auto. Aber er schoss unters Auto. Ich war in meinem Lada Niva.
0: Kurze Frage, womit hat er geschossen?
1: Mit einem Maschinengewehr. Er schoss also unters Auto. Ich machte die Tür auf, setzte einen Fuß aus meinem Wagen und sagte, was macht ihr Jungs denn? Ich war fassungslos. Alle dort kennen mich. Ich war verdutzt. Ich stelle mich also vor. Ich sagte, ich bin der Dorfvorsteher. Genau dann kamen noch 3 Männer hinter dem Zaun hervor. Sie zielten mit ihren Maschinengewehren auf mich und ich sah, dass sie gelbe Armbinden trugen. Die Situation war also folgendermaßen. Am Straßenrand steht ein Panzerwagen. Ich schaue hin und sehe, dass ein Nazi-Kreuz darauf gemalt wurde. Ein Kreuz, wie es auf Tigern und Panthern gemalt wurde.
0: Ja, während dem Krieg.
1: Der Motor des Autos läuft. Ich bin noch mit einem Fuß im Auto. Ich brauche keine Sekunde, um mich zurück ins Auto fallen zu lassen. Ich bin 200 Meter weggefahren und das Auto hat mehrere Maschinengewehrsalven abbekommen. Das Auto war von Kugeln durchsiebt worden. Die Türen, die Fenster und die Stoßstange waren alle dahin. Alles zerstört.
0: Der Dorfvorsteher von Kosinka macht sich natürlich große Sorgen um seinen Heimatort, da nach den Streifzügen dieser sogenannten Befreier der Großteil der Wohngebäude, der Infrastruktur, also auch Kirchen, Schulen etc. jetzt unbewohnbar und unbrauchbar ist. Die sogenannten Befreier hinterließen nichts als Ruinen. Was die nationale Zusammensetzung des sogenannten russischen Freiwilligenkorps angeht, so haben die Einheimischen mit eigenen Augen eine große Anzahl an Ausländern in ihren Reihen gesehen.
4: Ich war hier vom 1. bis zum letzten Tag.
0: Können Sie uns erzählen, was Sie über diese Leute wissen, die sich das russische Freiwilligenkorps nennen?
4: Da waren kaum Russen unter ihnen. Da gab es Ukrainer, Polen. Ein paar Jungs haben sogar 2 Schwarze gesehen, oder?
3: Ja.
4: Am Übergang, am Checkpoint.
0: Aha, war das am Grenzposten?
4: Ja, genau.
0: Und hatten Sie alle RFK-Abzeichen?
4: RFK-Abzeichen, ja.
3: Sie hatten alles im Haus, Möbel, überhaupt alles.
0: Haben Sie eine Basis im Haus eingerichtet?
3: Ja, Sie haben alles kaputtgeschlagen. Die Möbel, die Fernsehen, die Schränke, alles, was da war. Einfach alles.
0: Und dann sind Sie gegangen?
3: Dann sind Sie gegangen, ja. Sie kamen her und am nächsten Tag sind Sie weggefahren. Bei mir hat das Dach der Garage gebrannt.
0: Aha.
3: Wir haben Wasser mit Eimern hinschleppen müssen, um das Feuer zu löschen.
4: Sie haben die Autos der Zivilisten genommen und damit Barrieren aufgebaut.
0: Moment, Sie sagen, dass das die Leute waren, die mit dem RFK gekommen sind, richtig?
4: Ja.
0: Sie haben den Zivilisten die Autos weggenommen?
4: Ja, sie haben sie als Barrikaden benutzt. Überall konnte man die Leute Polnisch sprechen hören.
0: Im Funk oder wo?
4: Im Funkverkehr und online wurde viel gepostet. Als unsere Jungs kamen, um sie zu vertreiben, konnte man überall Polnisch hören.
0: Aha, und Russisch?
4: Nun, Russisch auch, ja.
3: Sie haben sogar auf Telegram gepostet. Da haben Sie auch Englisch gesprochen, wie Amerikaner.
4: Ja, so war es.
0: Das russische Freiwilligenkorps besteht also aus Polen und Schwarzen.
4: Und Schwarzen, ja. Das waren fast alles Schwarze. Da gab es nur wenige Ukrainer.
2: Hey Leute, wir schwärmen hier jetzt ein bisschen aus. Brüder, wir sind Kameraden. Kameraden, Kameraden im Fenster.
4: Wer hat das Kommando?
2: Krakow. Amerikaner.
4: Jungs, Amerikaner rechts von euch.
2: Das nächste Haus ist gesäubert.
0: Die zuverlässigsten und umfassendsten Informationen inklusive Vor- und Nachnamen sowie Wohnorte der Ausländer, die an dieser Operation teilgenommen haben, wurden uns vom Team Track a Nazi Merch zur Verfügung gestellt. Das ist eine internationale Online-Gemeinschaft, die sich darauf spezialisiert, ausländische Söldner aufzudecken, die in der Ukraine auf Seiten des Kiewer Regimes kämpfen.
1: Ein markantes Beispiel dafür sind die Mitglieder der sogenannten Normandischen Brigade, einer Einheit ausländischer Söldner, die dem ukrainischen GUR unterstehen. Wir haben herausgefunden, dass diese Einheit im März 2024 an einem Überfall auf die Region Belgorod teilgenommen hat. Drei Kämpfer dieser Einheit wurden auf russischem Territorium getötet. Jean-François Rattel, Deckname Hrulf, aus Quebec, Kanada. Cedric Charles Ump, Deckname Grant, aus Texas, USA. Und Patrick Alexander Diaz, Deckname Pat, aus Göteborg, Schweden. Hrulf beispielsweise wurde von einem russischen Scharfschützen getötet.
2: Jungs, es ist in der 12. Straße.
4: Langer, der Kommandant ist tot. Kopfschuss. Scheiße, Rolf hat's erwischt.
3: Wen hat es erwischt?
2: Rolf.
4: Soll ich's anziehen?
2: Ja, mach.
4: Rolf ist tot? Rolf ist tot.
2: Scheiße, der Amerikaner ist tot.
3: Ist nicht wahr.
4: Welcher?
2: Wir hatten auch einen.
4: Das heißt, hier ist Scharfschütze.
0: Wir erreichten den Ort, wo ukrainische Kriegsgefangene festgehalten werden. Setz dich. Also, erzähl mal kurz deine Biografie und wie du im Kraken gelandet bist.
1: Also Kraken, ich scrollte durch Telegram und auf dem Kanal Truha habe ich eine Anzeige gesehen, dass die Krakeneinheit neue Leute rekrutiert. Nur, also ich wusste damals nicht wirklich, was Kraken ist. Das war 2022.
0: Hast du ein Training im Ausland durchlaufen?
1: Ja, das habe ich.
0: Dann erzähl mir mehr darüber.
1: Wir wurden nach Lettland geschickt.
0: Lettland also? Du hast erwähnt, dass Amerikaner gekommen wären.
1: Sie waren immer da.
0: Was haben die Amerikaner euch gegeben?
1: Uns?
0: Was haben sie euch beigebracht?
1: In der zweiten Woche haben wir Waffen bekommen. Sie haben uns M16-Gewehre ausgehändigt, aber alte Modelle. Also alles 5,56 mm.
0: 5,56 mm, also NATO-Munition.
1: Ja, alles 5,56 mm. Wir hatten Daniel Defender-Gewehre, M16, CZ, kurz Langwaffen, SCARS.
0: Was ist mit belgischen FN-Gewehren, belgischen Maschinengewehren?
1: Nun, wir hatten Minimi.
0: Minimi, okay, solche hattet ihr?
1: Wir hatten Minimi-Gewehre, Waffen zur einmaligen Benutzung wie AT-4 Panzerskott.
0: Und NLAWs?
1: Enlos, Apilas und Karl-Gustav-Gewehre.
0: Das ist eine der Trophäen, das unsere Armee nach den Kämpfen mit dem sogenannten RFK im Dorf Kusinka in die Hände gefallen ist. Das ist ein belgisches Maschinengewehr, das von der Fabrique Nationale produziert und Minimi genannt wird. Es wird von vielen westlichen Streitkräften eingesetzt.

0: 77.358 US-Dollar. Hier ist noch eine Genehmigung des staatlichen Exportkontrolldienstes der Ukraine, diesmal für die Lieferung von Glock 19 Pistolen. Der Empfänger ist wieder die Hauptverwaltung der ukrainischen Militäraufklärung. Der Importeur ist die GmbH Incompass mit Sitz in Kiew. Die Rolle des Exporteurs übernimmt hier die tschechische Firma 7,62 SRO. Anhand der Dokumente, die ich erhalten habe, konnte ich den Schluss ziehen, dass Slyuzarenko in Absprache mit den CIA-Offizieren Lance Soliday und Robert Dzialak sowie tschechischen Waffenherstellern ein korruptes Netzwerk aufgebaut hat, um inoffiziell Waffen aus dem Westen in die Ukraine zu liefern. Bemerkenswert ist, dass ein Teil dieser Waffen über Bulgarien in die Hände bewaffneter Verbände fällt, die im Interesse der USA auf der ganzen Welt aktiv sind.
1: Am 24. haben wir über die Operation Kosinka Spodoyushino erfahren. Man hat uns erklärt, warum wir Spodoyushino stürmen würden. Dort gab es einen Checkpoint. Unsere Aufgabe, also die Aufgabe unserer Kompanie, war es, den Checkpoint zu stürmen und dort Fuß zu fassen. Dann würde die nächste Kompanie weiter ins Innere vordringen.
0: Haben Sie euch gesagt, was das Ziel ist, der Sinn der Operation?
1: Nun, das war im Vorfeld der Wahlen, also haben sie uns das nicht erklärt. Sie haben nicht gesagt, das müsst ihr wegen dem und dem so machen. Uns war das nicht klar. Wir haben also nicht verstanden, warum wir etwas einnehmen und dort Fuß fassen sollen. Und dann? Was ist der Sinn dabei? Versuchen wir, Territorium zu besetzen oder was? Das waren also eine Art Medienoperationen. Alles rein zur Schau.
0: Welche Abzeichen habt ihr im Kampf getragen?
1: Also den Sturmtruppen wurden RFK-Abzeichen ausgeteilt, damit das nicht nach einem Überfall der GOR aussah, sondern als wäre das RFK so groß und mächtig.
0: Hast du selbst RFK-Truppen gesehen, also mit eigenen Augen?
1: Mit eigenen Augen? Nein, aber ich habe gehört, dass es sie gibt.
2: Wissen Sie, bei uns haben sie genau das Gleiche gemacht. Das war ein CIA-Projekt. Die CIA hat Leute aus dem Ausland hergebracht und sie ausgebildet. Das waren auch Nazis. Es gab ziemlich viele Nazis, vor allem in Kroatien. Sie haben sie ausgebildet und dann als Serben ausgegeben, die gegen andere Serben kämpfen. Aber das Paradebeispiel dafür ist Bosnien. In Bosnien leben Muslime und dort haben sie eine ganze Gruppe Muslime gegen ihre eigenen Leute aufgehetzt. Ihnen ist es egal, wer wen tötet. Sie wollen dafür sorgen, dass sich die Einheimischen im Kriegsgebiet gegenseitig umbringen. Sie stört die große Anzahl an Menschen, die dort leben. Die Bruderschaft zwischen den Völkern ist ihnen ein Dorn im Auge. Das alles steht ihnen einfach im Weg.
0: Erzähl mir bitte, wo ihr die Abzeichen herhattet. Wer hat sie euch ausgehändigt? Wie haben sie euch erklärt, warum ihr das alles machen musstet?
3: Die Abzeichen hat man uns auf dem Schießplatz ausgehändigt, sobald wir angekommen waren. Division hat sie uns ausgehändigt. Das ist der Stabschef.
0: Sein Deckname ist Division?
3: Ja, sein Deckname ist Division. Er ist der Stabschef und er hat uns die Abzeichen gegeben. Sie haben uns gesagt, dass wir dort als russisches Freiwilligenkorps einfallen und diese Abzeichen tragen sollen.
0: Warte, seid ihr nicht eine Einheit der ukrainischen Streitkräfte? Ihr untersteht doch dem GUR, oder? Aber man hat euch gesagt, ihr solltet Abzeichen tragen, um euch als RFK auszugeben?
3: Ja.
0: Hat man euch den Sinn hinter dieser Maskerade erklärt?
3: Nun, sie haben es uns nicht gesagt, aber es war klar, dass... Wir mussten zeigen, dass wir nicht Teil der ukrainischen Streitkräfte sind. Keine Ukrainer, sondern eben das russische Freiwilligenkorps, das reingehen und sein Land befreien wollte und so weiter. Im Grunde war unsere Aufgabe, die Kirche in Kosinka zu erreichen und ein Video zu drehen.
0: Was für eine Art von Video?
3: Also, dass wir das russische Freiwilligenkorps seien und gekommen sind, um...
0: Das waren also die Internationale Legion, die GUR-Bataillone, Bruderschaft, Artan und Kraken. Alles Einheiten der ukrainischen Streitkräften. Trugen sie alle RFK-Abzeichen?
3: Ja, alle trugen Abzeichen des russischen Freiwilligenkorps.
0: Was glauben Sie, was steckt dahinter? Warum ist der Westen so beflissen darauf bedacht, seine Hände in Unschuld zu waschen, was seine Verwicklung mit dem RFK angeht.
2: Ich glaube, es geht gar nicht darum, dass sie sich von ihrer Schuld reinwaschen wollen. Dort im Westen müssen sie der Öffentlichkeit zeigen, dass Russland eine Diktatur ist und dass die Menschen im Prinzip gegen Putin sind, dass das alles eine brutale Diktatur ist. Deswegen brauchen sie irgendwelche oppositionellen oder angeblich oppositionellen Kräfte, die zeigen, dass es einen Widerstand gegen Putin gibt und sich praktisch ein Putsch in Russland anbahnt. Sie wollen zeigen, dass die Menschen Putin absetzen wollen. Also brauchen sie solche Kräfte, um auf sie zu zeigen und zu sagen, schaut, da sind sie doch.
4: In der derzeitigen Situation könnt ihr euch in jedem Armeegeschäft jede Art von Militärtechnik kaufen. Also glaube ich nicht, dass das etwas Exotisches ist.
0: Wir hatten einen sehr interessanten Gesprächspartner, den Kommandanten einer Spezialeinheit. Er war der Kommandant einer der Brigaden, die unmittelbar an den Kämpfen im März 24 in

0: Umgebung des Dorfes Kosinka beteiligt war.
1: Ich weiß, dass das eine ausschließliche medienorientierte Operation war, weil es dort außer Publicity nichts zu erreichen gab. Sie sollten sich also grob gesagt hinstellen und zeigen, wie cool sie doch sind. Los, schaut uns an. Es war einfach dazu da, um in den Medien und im Internet auf dicke Hose zu machen und vorzugeben, dass sie dort etwas erreicht hätten.
0: Haben Sie etwas erreicht?
1: Nein.
0: Wie würdest du Ihre Verluste während dieser Operation einschätzen? Ich verstehe ja, dass es da keine exakten Zahlen gibt.
1: Schwere Verluste. Ich würde sagen, sie haben schwere Verluste erlitten. Von denen, die beim Überfall dabei waren, sind wahrscheinlich ca. 70% nicht am Ziel angekommen. Sie wurden grob gesagt eliminiert, als sie unser Territorium erreichen wollten. Erst die Nächsten erreichten ihr Zielgebiet.
0: Die nächsten Wellen?
1: Ja, sie hatten sogar Black Hawk-Hubschrauber, die sie unterstützten.
0: Black Hawk-Hubschrauber? Also hat es doch einen gegeben.
1: Das war ein Black Hawk-Hubschrauber, ja, das wurde per Video bestätigt. Der war auch auf dem Videomaterial zu sehen, das den toten Soldaten abgenommen wurde. Die Gefangenen haben es auch bestätigt. Für all das gibt es verlässliche Quellen.
0: Ich habe gehört, Sie hatten irgendwelche Probleme mit den Hubschraubern.
1: Ja, genau.
0: Habt ihr sie abgeschossen?
1: Wir haben sie abgeschossen. Einen haben wir auf jeden Fall abgeschossen. Ein Amerikaner auf dem Video, sie sprechen ja Englisch untereinander, sagte einem anderen, Mann, bin ich froh, dass das kein Airsoft ist und ich eine Schutzweste anhabe.
0: Du meinst also?
1: Ja, wir haben uns auch gedacht, was meint der mit Airsoft? Ich hab's überhaupt nicht kapiert.
0: Ist er hergekommen, um Soldat zu spielen?
2: Mir gefällt es, wie wir hier mit den Abzeichen die Teams markieren. Wie beim verdammten Airsoft oder Paintball. Team Dedication.
3: Alter, sei froh, dass wir nicht in verdammten Trikots rumlaufen.
2: Wir könnten uns auch aufteilen. Ein Team mit T-Shirts, das andere ohne.
3: Alter!
2: Nein, du kannst kein T-Shirt anziehen. Das ist nicht fair.
4: Hey, kommt ihr?
2: Dumme Frage, aber haben wir das Haus da gesäubert?
5: Ich glaube nicht, dass irgendwelche Überfälle auf russisches Territorium, also auf das echte russische Territorium, ohne Zustimmung aus Washington über die Bühne laufen können. Ich denke nicht, dass das sein kann. Genauso wenig wie ich denke, dass Raketen auf die Strände der Krim abgeschossen werden können, ohne dass die USA dem zustimmen. Ich bin überzeugt, dass die USA über alles, was in der Ukraine passiert, genauestens Bescheid wissen. Ich fürchte, dass sie dieses Spiel auf die Spitze treiben und eine rote Linie nach der anderen überschreiten werden, bis es zu spät ist.
0: Kommt es dann zum Atomkrieg?
5: Es sieht so aus, als ob wir genau darauf zusteuern. Wenn ihr damit prahlen wollt, wie ihr jede rote Linie überschreitet, dann seid nicht überrascht, wenn beim Überschreiten von Linie Nummer 400 Präsident Putin beschließt zu antworten.
0: Während ich Nachforschungen zu den Kriegsverbrechen des Kiewer Regimes anstellte und dabei auch ihren Einsatz von terroristischen Methoden der Kriegsführung untersuchte, wurde ich selbst zum Ziel eines terroristischen Anschlags der Kiewer Geheimdienste. Am 12. April 2024 haben sie versucht, mich mitten in Moskau in meinem eigenen Auto in die Luft zu jagen. Hier parkte mein Auto, als es am 12. April 2024 in die Luft gejagt wurde.
1: Was ist passiert?
0: Ich ging aus dem Haus und stieg ins Auto. Das Auto explodierte, nachdem ich den Motor gestartet hatte. Da ich nicht ernsthaft verletzt war, konnte ich aus dem Auto steigen und den Notdienst anrufen. Ich habe den Krankenwagen gerufen und mir selbst Erste Hilfe geleistet. Dann kamen auch schon alle, die kommen mussten. Ich habe kleine Narben an meinem Arm davongetragen und eine kleine Schnittwunde am linken Bein. Ich werde meine Ermittlungen fortsetzen und versuchen, immer tiefer zu graben, immer mehr Beweise ans Tageslicht zu befördern und der Ukraine damit immer schmerzhaftere Schläge zu versetzen. Nach monatelangen investigativen Ermittlungen zu den Aktivitäten des russischen Freiwilligenkorps haben wir folgende Schlüsse gezogen. Erstens, das russische Freiwilligenkorps existiert nicht. Es ist einzig und allein ein mediales Projekt der Hauptverwaltung, der ukrainischen Militäraufklärung und westlicher Geheimdienste. Zweitens, das Ziel aller vom RFK durchgeführten Operationen ist es, die öffentliche Meinung im Westen so zu beeinflussen, dass die Menschen dort glauben, es gebe eine bewaffnete Opposition in Russland, die die Regierung in Moskau mit Waffengewalt bekämpft. Drittens, alle RFK-Operationen werden von der Hauptverwaltung der ukrainischen Militäraufklärung und westlichen Geheimdiensten vorbereitet. Viertens, der Überfall während der Präsidentschaftswahlen in Russland im März 2024 wurde von den Amerikanern vorbereitet. Der fünfte und vielleicht wichtigste Punkt ist folgender. Westliche Geheimdienste benutzen Proxys, in diesem Fall den RFK und die Hauptverwaltung der ukrainischen Militäraufklärung, um terroristische Operationen auf dem Territorium Russlands durchzuführen. Das RFK existiert nicht und die westlichen Geheimdienste haben einen Kardinalfehler gemacht, als sie auf solche Verräter gesetzt haben. Diesen Leuten wird sich in Russland niemand anschließen.

0: уже 3000. Auf die Aufräumarbeiten.
1: Die ukrainische Regierung ermordet im Donbass seit 8 Jahren ihr eigenes Volk. Es ist erstaunlich, dass die westlichen Medien nicht darüber berichten und 8 Jahre lang nicht darüber berichtet haben.
2: Ich bin seit 5 Minuten hier und in nur 5 Minuten habe ich erfahren, dass die ersten Leichen, die gefunden wurden, enthauptet waren.
1: Ist es das Risiko wert? Viel hängt davon ab, wie man diese Frage beantwortet. Man tut das alles, weil man es tun muss, weil man die Pflicht hat, es zu tun.
3: Der Informationskrieg. Fast alle unabhängigen Journalisten, die aufdeckten, dass die NATO und die USA für die Eskalation der Situation in der Ukraine zu einem militärischen Konflikt verantwortlich waren, fielen ihm zum Opfer.
2: Wir werden diesen Krieg so lange fortführen, wie wir wollen. Und wir werden bis zum letzten Ukrainer kämpfen. Genau das ist die ganze Zeit im Donbass passiert. Das sind keine Objekte, das sind Menschen. Deshalb tue ich, was ich tue. Deshalb bin ich hier.
4: Drei, zwei, eins, Touchdown.
5: Das Wichtigste in der Antarktis sind die Menschen. Wenn etwas auf der internationalen Raumstation passiert, kann sie Hilfe erreichen. Aber uns leider nicht.
6: An alle Antarktis-Stationen. Akademik Fjodorov kommt.
7: Die Antarktis ist eine internationale Gemeinschaft.
8: Ich bin nicht zufrieden damit, wie wir auf diesem Planeten leben.
9: Die chinesische Station ist nicht weit weg von hier. Die Australier sind nahe, die Inder auch.
5: Jede Blase ist also eine Probe der damaligen Atmosphäre.
10: Zusammenarbeit ist in der Antarktis alles.
11: Ich wünschte, die Menschen wären generell so wie in der Antarktis. Herzlicher, gutmütiger.
7: Oh ja, ich wäre gerne zurückgegangen. Aber sie beschlossen, niemand zweimal zu nehmen.
12: Hier ist sie, die Antarktis.
13: Wie kann ich mein Kind ins Internat schicken? Dann könnte ich nachts nicht schlafen.